0: in der die sterblichen Überreste des heiligen Bartolo Longo aufbewahrt werden, feierte der Papst die Messe auf einem Platz mit fast 20.000 Gläubigen, die ihn bei seinem ersten Besuch in der Stadt erwarteten.
1: Esattamente un anno fa, quando mi è stato affidato il ministero dei successori di Pietro, era proprio la giornata della supplica della Vergine. Questa bellissima giornata della supplica alla Vergine del Santo Rosario di Pompei. Dovevo dunque venire qui a porre il mio servizio sotto la protezione della Vergine Santa. L'aver poi scelto il nome di Leone mi pone sulle orme di Leone XIII, che ebbe tra gli altri meriti anche quello di aver sviluppato un ampio magistero sul Santo Rosario.
0: In seiner Predigt lobte der Papst die tägliche Rosenkranzandacht und ihre heilsamen Wirkungen im Leben der Gnade. Er erinnerte an die Widmung des Jahres 2003 an den Rosenkranz durch Papst Johannes Paul II. Als Antwort auf die Konflikte der Welt.
1: Le guerre che ancora si combattono in tante regioni del mondo chiedono un rinnovato impegno non solo economico e politico, ma anche spirituale e religioso. La pace nasce dentro il cuore. Non possiamo rassegnarci alle immagini di morte che ogni giorno le cronache ci propongono.
0: Ein Jahr ist vergangen, seit die Kirche den neuen Nachfolger des heiligen Petrus gewählt hat. Da sein erster Tag als Papst unter dem Schutz unserer lieben Frau vom Rosenkranz stand, ist es nur passend, dass Leo der 14. ihn in Neapel und Pompeji verbringt, wo sie besonders verehrt wird. Der zweite Teil des ersten Jahrestags von Papst Leo dem 14. endete so. Mit 50.000 Menschen auf dem Hauptplatz von Neapel und einem Meer von Hüten in den Vatikanfarben. Nachdem der Papst aus dem Papamobil ausstieg, näherte er sich einer Gruppe von Menschen mit Behinderungen und anderen Bedürftigen. Bei der Begegnung mit den Gläubigen in Neapel hörte der Papst zwei Zeugnisse. Eines stammte von diesem jungen Mann, dessen Vater im Jahr 2023 von zwei Jugendlichen an einer Tankstelle erschossen wurde.
2: Heiligkeit, die Jugendlichen, die auf mich geschossen haben, wurden heute verhaftet. Aber in meinem Herzen ist kein Hass. Ich habe noch nie Hass gegen sie gespürt. Von Anfang an hatte ich das Gefühl, dass diese Tat nicht nur von ihnen kam, sondern von der Wirklichkeit, in der sie aufgewachsen sind, von den Bedingungen, die sie geprägt haben.
0: Papst Leo sprach über einige der Umstände, die in Neapel erlebt werden. Einer Stadt, die er als Perle des Mittelmeers bezeichnete, wo Schönheit sich mit Wunden, Armut und Ängsten mischt.
1: In molte zone si scorge una vera e propria geografia della disuguaglianza e della povertà, alimentata da problemi irrisolti da tempo, la disparità di reddito, le scarse prospettive di lavoro, la carenza di strutture adeguate e di servizi, l'azione pervasiva della criminalità, il dramma della disoccupazione, la dispersione scolastica e altre situazioni che appesantiscono la vita di molte persone.
0: Der Papst rief die Lokalpolitik zur Verantwortung und lobte jene, die ihren Teil dazu beitragen, ihre Stadt und ihre Mitbürger voranzubringen.
1: Spesso si tratta di veri e propri eroi del sociale, donne e uomini che si prodigano ogni giorno con dedizione, talvolta anche solo col portare avanti fedelmente il proprio dovere, senza apparire, perché la giustizia, la verità, la bellezza si facciano largo tra le strade, nelle istituzioni, nelle relazioni.
0: Genau zu jener Stunde, 365 Tage zuvor, stieg weißer Rauch über dem Vatikan auf. Ein Jahr später beschloss Papst Leo der 14. seinen Jubiläumsbesuch mit den Menschen von Neapel. 365 Tage können viel bedeuten. Und Papst Leo XIV. Hat die Erwartungen weitgehend erfüllt. Besonnen, aufmerksam und ruhig hat er schrittweise geprägt, wie sein Pontifikat aussehen soll.
3: My experience of him is, he is a man that listens.
2: Er ist ein Mann, der zuhört. Er erkennt die Bedeutung des Zuhörens. Erst zuhören, dann denken, dann handeln. Seine schwierigsten Entscheidungen sind die, bei denen er Führungspositionen ersetzen muss.
0: 4 Monate vergingen, bevor er seine erste große Ernennung vornahm. Seinen Nachfolger im Dikasterium für die Bischöfe. Filippo Iannone, ein Jurist mit Vatikanerfahrung.
2: Die Profile, die er als Mitarbeiter ernannt hat, sind allesamt Menschen, die nicht konfrontationsscheu im Sinne von Gleichgültigkeit sind, sondern Menschen, die arbeiten, Dinge erledigen und voranbringen, ohne Schaden anzurichten.
0: So ist der Präfekt des päpstlichen Haushalts nun Peter Radzic, Jurist und Diplomat. Seine Rolle ist zentral. Er verbindet die Verwaltung des täglichen Terminkalenders und die Koordination des gesamten Eventprotokolls. Viele hatten Veränderungen im Staatssekretariat erwartet. Bisher hat der Papst jedoch Parolin als seine rechte Hand behalten. Geändert hat er die 3. Stelle, seine bisher wichtigste Ernennung. Papst Leo wählte Paolo Rudelli, der über 25 Jahre Diplomatenerfahrung verfügt. Der Papst stützt sich zudem auf einen engen Kreis vertrauter Mitarbeiter, darunter seine beiden Sekretäre. Marco Billeri, nach seiner Wahl ernannt, und Pater Edgar, der ihn seit seiner Zeit in Peru begleitet.
2: An der Seite eines Freundes zu arbeiten, in meinem Fall, und zugleich derjenige zu sein, der ihm bei seiner täglichen Arbeit hilft und ihn schützt, damit er seine Aufgaben in Ruhe erfüllen kann.
0: Papst Leo folgt dem Weg seiner Vorgänger, aber mit seinem eigenen Stil. Er hat die roten Gewänder und bestimmte Traditionen zurückgebracht, etwa die Fußwaschung am Gründonnerstag in St. Johann im Lateran.
2: Jeder Papst hat Spielraum, wie er seine Botschaft in konkrete Gesten übersetzt. Papst Leo legt großen Wert darauf, das päpstliche Protokoll und die Regeln, die das Handeln des Papstes bestimmen, sehr genau einzuhalten.
0: 2 der meist wiederholten Botschaften Leos XIV. Sind dieselben, mit denen er sich der Welt vorgestellt hat. Frieden und die Einheit der Kirche in einer von Spaltung geprägten Welt.
2: In der katholischen Kirche hat er die inneren Polarisierungen verringert, die bestanden und sie spalteten. Er zeigt der Gesellschaft, dass es möglich ist, zu regieren, ohne die Stimme zu erheben, ohne das eigene Urteil aufzuzwingen, indem man allen zuhört. Er beweist, dass eine andere Form von Führung möglich ist und dass sie sehr wirksam ist.
0: Hinzu kommen die Gesten, die Papst Leo durch seine apostolischen Reisen gezeigt hat. In einem Jahr hat er bereits 3 Reisen außerhalb Italiens unternommen und 7 Länder besucht.
4: Heute bin ich im historischen Zentrum Roms, um die antike Kirche der Heiligen Kosmas und Damian zu besuchen. In dieser Kirche befinden sich die Reliquien 2 Brüder, deren Geschichte des Glaubens und der Heilung Christen seit Jahrhunderten inspiriert. Let's go take a look. Kosmas und Damian waren Zwillinge und Ärzte, die Kranke behandelten, ohne eine Bezahlung zu verlangen. Deshalb wurden sie als die Geldlosen oder Silberlosen bekannt. Ihr Ruf als Heiler verbreitete sich schnell und viele glaubten, dass durch ihre Fürsprache auch nach ihrem Tod Wunder geschahen. Ihre Reliquien befinden sich noch heute hier. Doch um sie zu finden, muss man zunächst eine besondere Erlaubnis einholen, um eine versteckte Kirche unterhalb dieser Basilika betreten zu dürfen. Nach dem Abstieg einer kurzen Treppe betritt man eine Krypta mit einem kleinen Beichtfenster und den Reliquien der Brüder. Pilger aus aller Welt kommen hierher und hinterlassen kleine Karten mit ihren Gebeten und Anliegen.
5: Pilgrims from around the world come here and leave small cards inscribed with their prayers and intentions.
4: Über dem Altar befindet sich ein beeindruckendes Mosaik, das Christus zeigt, wie er Kosmas und Damian in den Himmel empfängt. Eine Erinnerung an ihre Treue bis in den Tod.
5: Even unto death.
4: In dieser Kirche findet man nicht nur Reliquien, man findet die Geschichte zweier Zwillingsbrüder, die ihre Fähigkeiten in den Dienst anderer stellten und alles für das gaben, woran sie glaubten.
6: See you next time.
7: Yes, actually the Spaniards came via Mexico. That was the first time was.
2: Die Spanier kamen über Mexiko. Das erste Mal im Jahr 1521, dann gingen sie wieder und kehrten 1565 zurück, bis 1898, als der Krieg zwischen den USA und Spanien endete.
7: 33 years under Spain. And I think what happened to Catholicism, yes.
2: Wir waren 333 Jahre unter spanischer Herrschaft. Der Katholizismus wurde uns aufgezwungen, mit dem Schwert, wie man sagt. Aber als das Schwert verschwand, blieb das Kreuz. Er wurde tief in unsere Kultur und in die Familien eingewurzelt. Man sieht kleine Altäre in Bussen, in Autos, sogar in Behörden. Er ist fest in der Kultur verankert. Aber wir müssen noch daran arbeiten, den Glauben im Leben der Menschen zu vertiefen. Die Familie hat wirklich versucht, den Glauben zu bewahren. Aber der Glaube wird nicht automatisch vererbt. Nur weil die Eltern gläubig sind, bedeutet das nicht, dass die Kinder es auch sind. Natürlich erleben auch wir den Trend einer gewissen Entkirchlichung und die Berufungszahlen sinken. Ich glaube, an erster Stelle steht die Familie. Und an zweiter Stelle die Volksfrömmigkeit, die wirklich sehr geholfen hat. Wir versuchen, den Glauben nicht nur auf der gefühlsmäßigen Ebene zu stärken, sondern ihn auch verständlicher und tiefgründiger zu machen. Denn je mehr wir verstehen, desto tiefer wird unser Glaube.
7: Understanding. So the more we understand, the more our faith would also deepen. Actually, well, we have in the Philippines all these social issues, inequalities, graft and corruption, all this.
2: Auf den Philippinen gibt es viele soziale Probleme. Ungleichheit, weit verbreitete Korruption und dazu noch von Menschen verursachte Katastrophen sowie Naturkatastrophen. Vulkane, Überschwemmungen, jedes Jahr Taifune. Die Kirche engagiert sich nicht nur in der Sakristei, sondern dient den Menschen, ohne zu fragen, ob jemand katholisch ist oder nicht. Wir geben Essen, Unterkunft, Kleidung. Wir sind darauf angewiesen, dass die Laien einen großen Teil übernehmen. Sie sind es, die den Hungrigen Essen geben, die Arbeitsplätze schaffen und ausbilden können. Natürlich tun wir unseren Teil. Krankenhäuser und Universitäten wurden einst in einem kirchlichen Umfeld gegründet, aber wir müssen delegieren. Die Herausforderung lautet, den Glauben so zu kennen und zu vermitteln, dass die Laien ihn wirklich in die Tat umsetzen können.
0: Die ganze Welt verfolgt weiterhin, wie sich die Hunter-Virus-Krise entwickelt. Das Virus ist eine potenziell tödliche Krankheit, die von Nagetieren auf Menschen übertragen werden kann. Meldungen über die Krankheit wurden bekannt, nachdem es an Bord eines Luxuskreuzfahrtschiffes zu mehreren Todesfällen und Infektionen gekommen war. Weltweit führende Persönlichkeiten, darunter Papst Leo XIV., verfolgen die Krise. Der Papst dankte den Kanarischen Inseln für die Aufnahme des Hunter-Virus-Schiffes.
1: Quiero agradecer la acogida que caracteriza al pueblo de las Islas Canarias por permitir la llegada del crucero Hondius con los enfermos de Hunter-Virus. Estoy contento de poder encontrarme con vosotros el próximo mes en mi visita a las islas.
0: Zum Zeitpunkt dieser Worte waren unter den an Bord der Hondius quarantänisierten Personen noch keine weiteren positiven Fälle bestätigt worden. Doch wenige Stunden später, als Passagiere nach Hause zurückkehrten, begannen Frankreich und die Vereinigten Staaten, neue Fälle in ihren Ländern zu bestätigen. In seiner Sonntagsansprache zum Muttertag, in der er dazu aufrief, dem Beispiel Mariens zu folgen, äußerte der Papst auch Besorgnis über den Anstieg der Gewalt im Tschad und in Mali. Länder, die jüngst von Terroranschlägen getroffen wurden. Wie jeden Mittwoch empfing der Papst rund 30.000 Gläubige, bevor er mit seiner Katechese begann. Das Besondere diesmal war das Einzugslied. Dancing Queen von ABBA.

0: Nach seiner Runde über den Platz begann der Papst seine Katechese. Mit Blick auf die Mission der Kirche sagte er:
1: Essa è anche investita della missione di pronunciare parole chiare per rifiutare tutto ciò che mortifica la vita e ne impedisce lo sviluppo e prendere posizione a favore dei poveri, degli sfruttati, delle vittime della violenza e della guerra e di tutti coloro che soffrono nel corpo e nello spirito.
0: Mit diesen Worten betonte der Papst die aktive Rolle der Kirche angesichts der Ungerechtigkeit in der heutigen Welt und ihren Einsatz für die Schwächsten.
1: La Chiesa realizza la sua missione tra il già dell'inizio del regno di Dio in Gesù e il non ancora del compimento promesso e atteso.
0: Der Papst ermutigte die Gläubigen, ihrer Berufung zur christlichen Hoffnung treu zu bleiben, auch inmitten von Schwierigkeiten, und den Blick stets auf das endgültige Ziel gerichtet zu halten. So kam Marco Rubio, der Außenminister der Vereinigten Staaten, in den Vatikan, um Papst Leo XIV. Zu treffen. Er wurde zunächst vom neuen Präfekten des päpstlichen Haushalts empfangen. Der Besuch folgte auf mehrere Wochen der Spannungen zwischen Trump und dem amerikanischen Papst wegen des Irankriegs. Das längst fällige Treffen zwischen Washington und dem Vatikan hat nun endlich stattgefunden.
2: Mr. Secretary,
3: it's good to see you. Good morning.
2: It was almost a year that I was here with you.
3: Ten days off.
0: Papst Leo bezog sich auf seine erste Begegnung mit Rubio, der J.D. Vance am 19. Mai 2025 zu einem Vatikanbesuch begleitet hatte, einen Tag nach dem offiziellen Beginn des Pontifikats von Leo XIV. Rubio und der Papst trafen sich etwa 45 Minuten lang. Wie Rubio im Vorfeld angekündigt hatte, wollte er mit Papst Leo über Religionsfreiheit und die Lage in Kuba sprechen. Darauf folgte ein Treffen zwischen Rubio und Pietro Kardinal Parolin, gewissermaßen sein Amtskollege im Vatikan. Vermutlich war es bei Parolin, dass Rubio den heikelsten Teil seines Besuchs ansprach: die Beruhigung der Spannungen zwischen der US-Regierung und dem Heiligen Stuhl nach Trumps Angriffen auf Leo XIV. Papst Leo XIV. Hatte einen vollen Vormittag. Nach dem Empfang von US-Außenminister Marco Rubio traf er Donald Tusk, den Premierminister Polens. Es ist das erste Treffen der beiden seit der Papstwahl im vergangenen Mai. Beim Geschenkeaustausch erhielt Papst Leo eine Ausgabe des Pentateuch, der ersten 5 Bücher der Bibel, auf Kaschubisch, einer Sprache Nordpolens. Anschließend traf Tusk auch mit Kardinalstaatssekretär Pietro Parolin und Monsignore Paul Gallagher, dem Sekretär für die Beziehungen mit den Staaten, zusammen. Laut einer Erklärung des Heiligen Stuhls umfasste das Gespräch die soziale und wirtschaftliche Lage des Landes sowie die Beziehungen zwischen der Ortskirche und dem Staat, insbesondere im Bereich der Bildung und in ethischen Fragen. Ebenso wurde auf den Krieg in der Ukraine und die Rolle eines Landes wie Polen innerhalb der Europäischen Union eingegangen. Tusk, der 2020 für eine zweite Amtszeit als Premierminister gewählt wurde, hat sich mehrfach öffentlich als Katholik bekannt und gehört dem liberalen, proeuropäischen Flügel der polnischen Politik an. Man erkennt sie an ihrer markanten Uniform, die Schweizer Garde, die persönliche Leibwache des Papstes, die seine Gemächer und den Vatikan bewacht und ihn auf apostolischen Reisen begleitet. Der Eid, den sie leisten, gilt dem Papst persönlich. Er ist ihr direkter Vorgesetzter. Papst Leo scheint die Vereidigungszeremonie besonders zu schätzen, die so beginnt. Letztes Jahr war Papst Leo XIV. Der erste Papst seit 1968, der Zeremonie persönlich vorstand. Im Jahr 2026 hat er dies erneut getan. Diesmal sind 28 neue Rekruten in die kleinste Armee der Welt eingetreten. Mit der linken Hand auf der Fahne und 3 erhobenen Fingern der rechten, als Symbol der heiligen Dreifaltigkeit, schwört jeder Einzelne, Leo XIV. Und seinen Nachfolgern in Treue zu dienen und ihn nötigenfalls mit dem Leben zu verteidigen. Am Ende der Zeremonie richtete der Papst folgende Worte an sie:
1: A voi, cari giovani, che avete fatto il giuramento, esprimo la mia stima e la mia gratitudine. Il gesto che avete compiuto attesta un impegno di fedeltà, animato dall'entusiasmo giovanile e fondato sulla fede.

0: e sull'amore per la Chiesa.
1: Jeden 6. Mai wird dieses Ereignis zum Gedenken an den Sacco di Roma begangen, als die kleinste Armee der Welt Papst Clemens den 7. vor den deutschen Truppen Karls den 5. schützte. Im nächsten Jahr findet dieses Ereignis zum 500. Mal statt. In der nächsten Folge zeigen wir den Besuch von Papst Leo an der römischen Universität La Sapienza. 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

0: Grüß Gott und herzlich willkommen zu dieser Stunde der Seelsorge zusammen mit Pater Karl Wallner, den ich auch ganz herzlich in dieser Sendung, dieser Ausgabe von SDS wieder begrüßen darf. Am vergangenen Sonntag nach dem Regina Jubilee sagte Papst Leo, der Monat Mai hat begonnen. Die ganze Kirche freut sich wieder, zusammen mit der Mutter Maria zusammenzukommen und vor allem den Rosenkranz zu beten.
1: Ja, der Monat Mai ist Marienmonat traditionell und Maiandachten und marianische Andachten erinnern eben daran, dass die Kirche immer diesen Frühling braucht, den wir in Gestalt der Jungfrau von Nazareth haben, die uns ja Christus gebracht hat, Christus geboren hat, so wie die Natur zum Leben eben jetzt erwacht. Also schaut die Kirche auf Maria, die uns das Leben selbst geboren hat, Jesus Christus. Sie ist auch der Monat, wo am 24. Mai wir Marias Hilfe der Christen feiern, Weltgebetstag für China, wo am 13. Mai die Mutter Gottes in Fatima erschienen ist. Also ein Monat, der auch durch solche punktuellen Marienfeste jetzt eben ausgezeichnet ist. Und eben der Rosenkranz ist ja das marianische Gebet schlechthin, weil es ja im ersten Teil biblische Worte wiederholt, mit denen Maria gegrüßt wird. Das Wort des Engels und das Wort der Elisabeth an sie, die gebenedeite und deren Frucht des Leibes gebenedeit ist. Und dann eben im zweiten Teil des Gegrüßet seist du Maria, diese Bitte, die eben hinreicht bis in die Stunde unseres Todes. Also ein Gebet, das zugleich Ehrung von Maria ist, in dessen Mitte Jesus steht und wo wir dann uns auch eben jetzt bittend von Maria verabschieden, dass sie für uns Fürbitterin sein soll, jetzt und in der Stunde unseres Todes. Also ich rate allen, nützt den Mai jetzt eben aus. Bei Missio haben wir auch ein kleines Jubiläum, weil am 12. Mai 2021, also vor 5 Jahren, habe ich ja der Mutter Gottes offiziell gedankt dafür, dass wir Corona überstanden haben. Und Miss Österreich, ich bin gerade dabei, die Bilanz eben zu schreiben für Rom. Wir haben demnächst wieder die Generalversammlung. Also wir können mehr helfen als in unserer Geschichte je zuvor. Und vor 5 Jahren, also wie ich der Mutter Gottes versprochen habe, also dass wir ihr eine Krone geben, wenn sie uns in der Corona-Zeit jetzt eben hilft, hat so ausgeschaut, als wäre das unser Ende. Das Gegenteil ist gekommen. Weltmission, also ist wirklich für, wir können mehr helfen noch einmal als je in unserer Geschichte zuvor. Und das ist doch schön. Maria hat geholfen, wir danken ihr. Und jetzt ist der Mai, wo wir sie besonders ehren.
0: Da freue ich mich mit dir, Pater Karl. Wir kommen zu einer Zuschrift. Ich bin eine treue Mitfeiernde der Heiligen Messen von KTV. Auch nehme ich gerne an Vorträgen, Diskussionen und der Stunde der Seelsorge teil. Bete täglich den Rosenkranz, da ich, Achtung, im 97. Lebensjahr bin, ist mir so manches nicht mehr möglich, doch habe ich die Gnade, dass ich den Haushalt noch alleine führen kann. Daher bin ich froh, mir die Zeit einteilen zu können. Alles Liebe und vielen Dank mit herzlichem Grüß Gott. Schönes Zeugnis übers Rosenkranzgebet.
1: Also das hohe Alter mit 97 ist deshalb auch interessant, weil die Mutter Gottes ja bei all ihren Erscheinungen dieses Gebet propagiert hat, auch für Kinder. Also das ist ja die Qualität gerade des Rosenkranzes, dass ein breites Gebet ist. Ja, also man spricht, wenn man Spenden sammelt im niederen Bereich, man spricht von Crowdfunding. Ja, also dass man eine Menge jetzt eben, weil wenn viele wenige Beträge spenden, kommt auch eine große Summe raus. Und das ist so beim Rosenkranz auch. Also die Mutter Gottes wollte, dass alle es beten, ja, ob jung, ob alt, ob intellektuell, ob eben jetzt normal und so weiter und so fort, ob jetzt 97 Jahre wie die Schreiberin. Und alle sollen eben den Rosenkranz beten und können ihn auch beten, weil er so ein einfaches und doch so wirkungsvolles Gebet ist. Also das ist ein schönes Zeugnis und also der Schreiberin möchte ich nur sagen, also mit 97 beziehungsweise im Alter, das Gebet darf immer eben jetzt den Lebensumständen entsprechen. Also der heilige Franz von Sales sagt ja, also von einem Familienvater wird nicht erwartet, dass er jetzt eben ein Gebetspensum hat wie ein Kartäusermönch, ja, sondern das muss einfach wirklich der Realität des Lebens jetzt eben entsprechen. Jeder, wie er kann, ja, soll jetzt eben beten.
0: Bevor die Gottesmutter 1917 in Fatima das erste Mal erschien, ist ja der Engel von Portugal den 3 Seherkindern Lucia, Jacinta und Francisco erschienen und er hat zu ihnen so Worte gesagt wie betet, beten viel oder bringt alles, was ihr könnt, Gott als Opfer dar, als Akt der Wiedergutmachung für die Sünden, gewinnt so für euer Vaterland den Frieden. Ich bin sein Schutzengel, der Engel Portugals. Unabhängig von dieser Botschaft, von diesem Engel auch, die Berufung des Alters ist schon auch das Gebet. Drum auch ein schönes Zeugnis, dass die Frau uns teilhaben lässt, wie sie um den Rosenkranz betet, aber auch vielleicht die Leiden, die Gebrechen anzunehmen und aufzuopfern, auch für den Frieden in der Welt.
1: Kardinal Tomaschek von Prag, der sehr unter den Kommunisten damals eingeschränkt war und bis über 90 Erzbischof sein musste, weil die keinen Nachfolger zugelassen hatten vor 89. Auf jeden Fall Kardinal Tomaschek hat dieses Wort gesagt, das ich gerne zitiere: Wer für die Kirche arbeitet, tut viel. Wer für die Kirche betet, tut mehr. Wer für die Kirche leidet, tut am meisten. Aufpassen, ja, also wir müssen uns weder das Leiden und so weiter suchen, sondern es kommt. Ja, und deshalb also ganz wichtig, durch Gebet und Opfer kann ich in jedem Lebensalter und in jeder Situation jetzt eben für die Ausbreitung des Reiches Gottes, also sprich für die Kirche jetzt eben wirken. Das ist wirklich ganz, ganz wichtig jetzt eben. Nicht, wir haben im Kloster einige hochverdiente Mitbrüder. Vor kurzem ist unser Altabt gestorben, der uns wirklich gut auf Kurs gehalten hat in einer schwierigen Zeit, hoch über auch 97, 98, fast im 98. Lebensjahr war. Also der konnte am Schluss dann auch noch, er ist im Rollstuhl herumgeschoben worden, hat so gut wie es ging noch an allem teilgenommen. Aber eben jetzt, ich kann in jeder Situation Gott mein Leben hinhalten. Ja, also ich habe immer etwas, das ich Gott schenken kann. Und wenn es eben nur das scheinbar geringfügige des Altseins, auch mancher Traurigkeit, die dann kommt, die kann ich Jesus schenken. Übrigens, also dieser Engel hat ja danach die Kinder das Sühnegebet gelehrt. O mein Jesus, verzeih uns unsere Sünden, bewahre uns vor dem Feuer der Hölle, führe alle Seelen in den Himmel, besonders jene, die deiner Barmherzigkeit am meisten bedürfen. Sühnegebet deshalb, weil Sühne ja etwas ist für die anderen, für alle, führe alle in den Himmel. Und dazu braucht es eben unsere Bereitschaft, uns selbst im Gebet und im Opfer eben Gott hinzuhalten.
0: Und was auch schön ist, mit dieser Berufung zum Gebet, zum Opfer, zur Sühne, zum angenommenen Leiden, wenn man die Gnade hat, ist das Leben nie sinnlos. Es gibt immer einen Sinn, genau. Egal wie eingeschränkt oder mal man ist. Pater Karl, wir machen eine neue Zuschrift. Verehrte Herren Dr. Wallner und Dr. Rimmel, das Wichtigste zur Zeit, bitte nutzt euren Einfluss und eure Beziehungen bei KTV, bei Papst, Bischöfen und wo überall möglich, ein sehr, sehr dringender Aufruf weltweit anzubringen. Betet täglich den Rosenkranz und es wird Frieden sein. Von unserer aller Mutter Maria 1917 in Fatima. Mit Waffen kann man keinen Frieden schaffen. Frieden kann man nur erbeten. Er kann nur von Gott kommen. Danke.
1: Also die eigentliche Waffe, die wir Christen haben, ist das Gebet. Sie ist eine geistliche Waffe, aber sie wird immer verglichen eben jetzt also mit einer Waffe, weil eben eine Waffe im weltlichen Bereich jetzt eben auch die Aufgabe hat, Gefahren abzuwehren oder Gefahren zu beseitigen. Nicht? Also da braucht man ganz einfach

0: braucht. Also wenn man angegriffen wird, braucht man etwas, um sich zu verteidigen. Und deshalb die Waffe des Gebetes hat damals schon bei Lepanto, Papst Pius V. eben so promulgiert, den Rosenkranz. Deshalb haben wir auch das Rosenkranzfest. Und er hat damals wirklich die Formulierung verwendet, dass wir die Waffe des Rosenkranzes verwenden sollen, um eben jetzt diese Gefahr abzuwenden. Und das ist ganz richtig, nicht? Das ist eine geistliche Waffe, aber sie ist mächtiger als die irdischen Waffen, die eben jetzt, wie soll ich sagen, manchmal auch notwendig sind. Ja, also wir leben auch hier ja in Österreich und Deutschland und so weiter in Ländern, die durch Waffengewalt jetzt eben auch befreit werden mussten, nicht von einer furchtbaren Situation 1945. Also das sind einfach die Realitäten. Und deshalb, also wir Christen setzen, und das können wir immer, ob jung, ob alt, ob Kind, ob erwachsen, ob jetzt 97 oder ob wie die Fatima Kinder unter 10 Jahren, nicht? Also wir können immer diese Waffe des Gebetes verwenden. Und tatsächlich ist es so, dass eben, weil der Friede ja im Herzen beginnt, also das Eigentliche, dass der Welt einen stabilen Frieden schenkt, in uns beginnen muss. Und das kann man definitiv eben jetzt nicht mit zerstörenden, weltlichen Waffen erreichen. Das kann man nur eben durch den geistigen Einfluss, den Gott aufgrund des Gebetes entfalten kann, bewirken.
1: Wir wurden ja eingeladen, Einfluss zu nehmen bei Bischöfen und beim Papst. Also was den Papst betrifft, also ich glaube, Bischöfe und Papst wissen schon, worum es geht. Der Papst hat ja am vergangenen Sonntag nicht nur auf den Rosenkranz, auf das Rosenkranzgebet verwiesen, sondern er hat auch zwei Gebetsanliegen mitgegeben. Das eine war tatsächlich der Frieden in der Welt und das andere war die Gemeinschaft der Kirche. Diese beiden Anliegen hat er allen Gläubigen anvertraut.
0: Also die Zuschrift hat so die Linie, wie wir es ja oft haben, du erlebst es ja, Thomas, alle Zuschriften bitte immer an den lieben Pfarrer Thomas Maria Rimmel, ja nicht an mich, weil ich bekomme viele Zuschriften auch, aber ich kann es immer nur weiterschicken oder weitergeben und sagen, der Thomas bestimmt die Themen, ja. Und viele Zuschriften ist, wenn doch die Bischöfe oder wenn doch der Papst was sagen würde, da würde ich euch bitte einladen, hinzuschauen, was der Papst und die Bischöfe sagen, weil, also ich glaube, das ist sehr deutlich, dass Papst und Bischöfe immer zum Gebet einladen und gerade der Rosenkranz ja durch alle Päpste promulgiert worden ist, also, und gerade jetzt eben Papst Leo, auch Papst Franziskus, der total marianisch war. Also das ist ganz klar. Ein bisschen aufpassen, ja, dass Gläubige nicht in die Mentalität verfallen. Wir müssen unsere Bischöfe bekehren, damit die was sagen. Weil die Frage ist immer, wenn einer Bischof was sagt, tun es die Leute? Hat das eine Wirkung? Ja? Wäre es nicht besser, wenn du dich bemühst, zum Beispiel eben jetzt bei der Gebetsbewegung Gott kann, die wir von Nizza aus gestartet haben, oder beim Rosenkranz-Sühnekreuzzug und so weiter mitzubeten? Oder wie unsere Gründerin, die Pauline Marie Charicot, die den lebendigen Rosenkranz gegründet hat, die gesagt hat, jeder, der mitbetet, täglich ein Gesetzgen, nicht? Also Gott kam, jeder, der mitbetet, soll 10 weitere jetzt eben werden. Ja? Das wäre doch etwas, um den Rosenkranz jetzt eben in der Welt auszubreiten. Ne? Also, also ich sehe das ja auch, ich war auch Pfarrer und dann kommen die Leute, ja, Pfarrer, Sie müssen da was sagen und so weiter und so fort. Ja, aber wenn du was sagst, ja, hat es dann wirklich eine Wirkung. Ja? Wir tun deshalb die Bischöfe und der Papst oft leid, ja? Weil die werden immer dann, wie soll ich sagen, also, weil man einfach ihre Autorität auch überschätzt. Ja. Es wäre gut, wenn sie die Autorität haben. Für uns haben sie die Autorität. Ja. Also wir hören auf sie. Ja. Aber ob jetzt wirklich die Leute dann, wenn die Bischöfe sagen, Rosenkranz, ja, ob es dann wirklich also in allen Farben jetzt also sofort eine Massenbegeisterung für den Rosenkranz ausbrechen würde, das wage ich jetzt eben zu bezweifeln. Deshalb bitte, es ist richtig natürlich, die Bischöfe tun das, der Papst tut das, aber bitte überlegt doch selber jetzt eben, überlegt doch selber, Missionare des Rosenkranzes zu sein. Unsere Gründerin hat dadurch eben jetzt Weltmission hervorgebracht. Sie hat 2,4 Millionen Franzosen gesammelt, die täglich ein Gesetz im Rosenkranz gebetet haben. Und dann hat sie gesagt, bitte auch wöchentlich eine Spende von 50 Sous, nicht? Also das wären ungefähr, Entschuldigung, von einem Sou, das wären umgerechnet 50 Cent. Und sie hatte plötzlich jetzt eben die Gnade durch das Gebet und auch die finanziellen Mittel, um Weltmission, um die Missionarinnen und Missionare zu unterstützen.
1: Papst Leo hat uns allen am vergangenen Sonntag im Rahmen des Regina Coeli Gebetes zwei Gebetsanliegen anvertraut, die Einheit der Kirche und den Frieden in der Welt. Zum Frieden in der Welt und zu Fatima. Wir haben ja jetzt schon wiederholt geredet in dieser Sendung über die Erscheinung 1917 in Fatima. Und bei der dritten Erscheinung am 13. Juli, da geht der Dialog so. Die Lucia fragt die Erscheinung, was wünschen Sie von mir? Die Antwort, ich möchte, dass ihr am 13. des Monats wieder hierher kommt, dass ihr weiterhin jeden Tag den Rosenkranz zu Ehren unserer lieben Frau vom Rosenkranz betet, um den Frieden für die Welt und das Ende des Krieges zu erlangen. Und jetzt auf diese Formulierung kommt es mir an, denn nur sie allein kann es erreichen. Und dann sagt sie Lucia, im Oktober werde sie sagen, wer sie sei. Pater Karl, das ist schon eine sehr spannende Formulierung. Da sagt die Erscheinung, also die Gottesmutter Maria, nur sie, nur Maria allein kann es erreichen.
0: Also ich weiß jetzt nicht, von wem die Formulierung stammt, aber mir fällt dazu dieser Titel für Maria ein. Sie ist Gottes Allmacht auf Knien. Muss ein bisschen nachdenken, was das bedeutet. Ja, Gott allein ist allmächtig. Gott allein ist wirkmächtig. Er hat Himmel und Erde geschaffen. Jesus Christus allein ist Mittler zwischen Gott und den Menschen. Das steht ganz außer Frage. Aber eben jetzt, und das ist das Wesen des Christentums, er möchte die Mitarbeit des Menschen. Und deshalb ist Maria so wichtig, weil eben er die Mitarbeit des Menschen einfordert auch. Engel Gabriel, bring Maria die Botschaft. Was ohne dieses Fiat Mariens geschehen wäre, wissen wir nicht. Wohl keine Erlösung. Deshalb sagt der heilige Thomas, in ihrem Ja ist die ganze Menschheit mit eingeschlossen. Sie spricht des Loco Totius Generis Humani anstelle des ganzen Menschengeschlechtes. Und deshalb hat Maria eine einzigartige Stellung, wo die Kirche auch immer gesagt hat, also ihr gebührt nicht bloß Verehrung, sondern ihr gebührt eine besondere Form der Verehrung, eine Hyperdulia, eine Hyperverehrung, eine besondere Verehrung. Und Maria ist deshalb, weil sie jetzt eben in sich Jesus getragen hat, den Erlöser, den einzigen Mittler, den Retter, in einer besonderen Beziehung zu Gott auch als Mensch, dass Gott allen Menschen, dir, mir, ja allen, ja die Kraft gibt, mitzuarbeiten, dass er unsere Mitarbeit möchte, dass er unser Gebet, und das müsste er nicht, aber er will es wollen, ja, dass er unser Gebet mit einbezieht. Jesus macht so viel Werbung fürs Bittgebet. Er sagt, bittet und ihr werdet empfangen, sucht und ihr werdet finden, klopft an und euch wird aufgehen. Braucht Jesus, braucht Gott das, unser Gebet? Nein, er braucht es nicht, ja, aber er will es brauchen. Ja. Und deshalb eben ist die Kirche davon überzeugt, dass Maria einen besonderen Einfluss jetzt eben auch auf Gott hat durch ihre Fürbitte. Und deshalb diese Formulierung, ich weiß nicht, stammt es von einem Papst oder stammt es von unserer Philosophin Hanna-Barbara Gerl-Falkowitz, ich müsste jetzt nachschauen im Internet, aber Gottes Allmacht auf Knien. Ja, also, dass Gott ihr keine Bitte verweigert. Und natürlich, also für Protestanten, das schaut aus wie ein Umweg, ist es aber nicht, weil Gott selbst diesen Weg gewählt hat, um zu uns zu kommen. Und deshalb ist es für uns legitim, dass wir diesen Weg jetzt eben gehen, um durch Maria eben Gott um dieses große Gut, damals 1917, Ende des Krieges, dass viele Nationen nicht zerstört werden und so weiter, Bekehrung der Sünder und so weiter, dass Gott eben jetzt Maria in besonderer Weise hört. Und dieses kindliche Vertrauen der Gläubigen, das sollten wir haben. Deshalb die Ehrung Mariens ist nicht bloß etwas Zweckloses, ja, also das, weil ich halt Maria so liebe und weil ich halt so marianisch bin und so weiter und weil mir das so gut gefällt, jetzt eben zu Maiandachten zu gehen und weil der Rosenkranz halt so schön flutscht und so weiter. Nein, mir geht's immer auch um etwas sehr, wie soll ich sagen, effizienzbezogenes. Ich bitte die Mutter Gottes immer auch, ja, bitte schau du, sorge du, dass Gottes Wille, Gottes Reich, Gottes Erlösung sich durchsetzt. Und dieses Vertrauen auf die Fürbittmacht Mariens, Gottes Allmacht auf Knien, ich glaube, das ist sehr wichtig, weil es ja in der Geschichte sich auch immer gezeigt hat. Also wer auf Maria vertraut, dort ist einfach ein Sieg jetzt eben der Erlösung Christi ganz nahe.
1: Also wir sind am 13. Juli 1917 in Fatima, die Gottesmutter erscheint, der Lucia, die weiß noch gar nicht, wer sie ist, das sagt sie erst später, und macht dann diese Formulierung, nur sie allein kann es erreichen. Und was kann denn nur sie allein erreichen? Das sagt sie ja auch. Ende des Krieges und den Frieden in der Welt. Ich hatte es immer so gedeutet, Pater Karl, lass uns mal ganz kurz, ihr habt es immer so gedeutet, der Friede ist nicht allein durch Dialog, Diplomatie und Politik machbar, sondern der Friede ist für uns Christen, für uns Katholiken sowieso, immer ein Geschenk, das wir von Gott erbitten dürfen, erbeten müssen. Und zwar jetzt hier mit dem Rosenkranz. Das ist ja praktisch die Botschaft von Fatima. Um das geht's.
0: Also ich möchte mal, vielleicht sind es praktisch jetzt eben wenden, ja, warum brauchen wir hier die Fürbitte bzw. die Gnade Gottes, die Maria uns erbittet für den Frieden? Weil wir unter dem Gesetz der Erbsünde stehen. Also mir geht's ja so, ich bemühe mich um ein gläubiges Leben, ich feiere jeden Tag die Heilige Messe, ich bete das Brevier, bete den Rosenkranz und so weiter. Ich darf ja eine Organisation leiten, die päpstlichen Missionswerke, und ich möchte als Christ leben. Ich lese das Evangelium und so weiter, und ich bin auf Du mit Jesus vom ersten Augenblick in der Früh an, normalerweise, wo ich aufwache und auf das Kreuz über meinem Bett jetzt eben schaue und dann die Füße des Herrn berühre. Also, aber, ja, ich bin manchmal friedlos, ich verbreite Aggression, ich bin cholerisch. Also es ist etwas in mir, das den Frieden in dieser Welt jetzt eben zerstört. Und ich bitte euch ja bei diesem Thema wirklich auch immer zu sehen, dass das eigentliche Problem da drinnen in uns anfängt, ja, in dieser Ungeordnetheit, in dieser Verletztheit, in dieser Verwundetheit durch die Erbsünde. Und deshalb ist auch in die Kirche gehen und beten und so weiter. Das ist nicht irgendein Privatvergnügen oder etwas, das nichts, ja, dann gehe ich die, nein, es ist das, was dir Kraft gibt, damit du eben jetzt den Frieden leben kannst. Also noch einmal, dieses geistliche Innere, was in unserer Seele beginnt, ist das ganz Entscheidende. Und die Mutter Gottes, die eine geistliche Fürbitt macht, jetzt eben außer, dürfte das so meinen, dass wir unbedingt dieses Gnadenhafte brauchen und dass sie es uns auch erbittet, damit in dieser Welt, die weiterhin durch Kriege, Aggression, Hass und so weiter zerstört ist, damit in dieser Welt jetzt eben Frieden wird. Und wir brauchen das wirklich ganz dringend, weil noch einmal, also das eigentliche Problem, ja, ist eben unsere erbsündliche Verwundetheit, die damit beginnt, dass in dir, in mir, in jedem, ja, eben jetzt etwas ist, wo der heilige Paulus sagt, ich möchte das Gute und ich tue das Böse. Und das müssen wir eben besiegen durch die Gnade Gottes.
1: Machen wir mal das Ereignis Fatima noch ein bisschen größer auf. Die Gottesmutter wünscht dort für den Frieden in der Welt das Rosenkranzgebet, die Andacht zu ihrem unbefleckten Herzen, die Weihe der Welt und Ernennung Russlands an ihr unbeflecktes Herz, und sagt auch am 13. Juli 1917, wenn man tut, was ich euch sage, werden viele gerettet werden und es wird Frieden sein. Über den Rosenkranz haben wir schon gebetet. Die Andacht zum unbefleckten Herzen bedeutet, an 5 aufeinanderfolgenden ersten Monatssamstagen die heilige Beichte abzulegen, die Kommunion zu empfangen, Viertelstunde Betrachtung des Rosenkranzes mit der Predigt abgegolten, die meisten Pfarrer predigen sowieso länger, und das alles auch im Geist der Sühne. Da gibt's hier noch diese Verheißung, jene, die diese Übung an 5 ersten Samstagen in Folge wenigstens einmal im Leben recht tun, verspricht Maria überdies, ihnen in der Todesstunde mit jenen Gnaden ihres Sohnes beizustehen, die zu ihrem Heil erforderlich sind. Das ist auch noch eine schöne Verheißung. Und dann gleich nochmal was dazu, Pater Karl. Dann haben wir ja diese Weltweihen, zum Beispiel Papst Pius XII, 1942, Johannes Paul II, 1984, Papst Franziskus, 2022. Und der Friede herrscht immer noch nicht in der Welt. Das wird immer so spöttisch gesagt. Aber das ist wieder das, was du vorher gesagt hast. Unser Mittun gehört dazu, dass wir unsere Herzen bekehren und selber Wege des Schritte des Friedens beschreiten.
0: Also fangen wir mal mit dieser scheinbaren Wirkungslosigkeit der Weihe an, die wir hier schon besprochen haben. Ja, weil es ist eine Utopie, einfach zu meinen, du drückst auf einen Knopf und alles ist anders. Also der Zaubertrank, ich weiß nicht, ob ihr Asterix oder Obelix jetzt eben kennt, der dann alles verändert, gluck, gluck, gluck, gluck, gluck. Also du machst dein Gebet halt nicht und es wirkt wie ein Zaubertrank und plötzlich ist alles

0: Bischöfe und die ganze Kirche sich eben dem unbefleckten Herzen Mariens anvertraut, also jenem Heiligtum, dass die Vollerlösung jetzt hier auf Erden ist, denn Maria ist vollkommen erlöst, dass ich darauf vertraue, dass Gott allein vollkommen erlöst, also dann ist es auf jeden Fall etwas Positives, etwas Gnadenhaftes. Dass die Mutter Gottes in Fatima den Rosenkranz möchte, ist bekannt, aber eines ist eben nicht gekommen, du hast gesagt, also dass wir den Herz Maria Sühne Samstag jetzt eben feiern. Die fünf Samstage. Da haben wir ein Problem, das hat mir vor kurzem wer geschrieben oder was in Ruanda unten, wo ich vor kurzem war, dass das nur bei uns so kompliziert auch genannt wird. Herz Maria Sühne Samstag. Das ist ein sehr ausführliches Wort jetzt eben und klingt sehr, sehr sperrig. Also ich glaube, weltweit wird es einfach genannt die fünf Samstage und ist sehr verbreitet in Afrika, in den Ländern, wo ich gewesen bin. Also die fünf Samstage, five Saturdays, ja, dass man die jetzt eben feiert, dieses hintereinander ist ähnlich wie bei den neun Herz-Jesu-Freitagen gedacht, ja, wenn es geht und dann eben jetzt Beichte und dann das Ganze ist gedacht, natürlich als Sühne, aber diese Sperrigkeit des Begriffes ist vielleicht auch ein Grund, warum sich diese Andacht nicht so verbreitet hätte, wie die Mutter Gottes in Fatima eigentlich gefordert hat. Und da haben wir wieder eben das Phänomen der Kontinuität und das immer wieder. Ja. Also du sollst täglich den Rosenkranz beten. Also mit einem Rosenkranz für den Frieden, also wird's nicht sein. Ja. Und du sollst dann fünf Samstagen jetzt eben dich vertrauensvoll in das unbefleckte Herz Mariens legen, indem du betest und die heilige Messe mitfeierst und beichtest und Sühne leistest für die anderen. Also das sind so Themen eben, wo wir wirklich auch sehen müssen, wir sind in einer Kontinuität drinnen. Wenn du einmal gegessen hast und satt bist, heißt das nicht, dass du in zwei Tagen auch noch satt bist. Ja? Also du brauchst immer wieder jetzt eben die Gnade Gottes und wir sind eben in diesem Kontinuum, in einem kontinuierlichen Kampf gegen unsere Erbsündigkeit. Ich habe als Pfarrer, wie ich Pfarrer war, 91, habe ich sofort, ich hatte eine Marienkirche, Sulz im Wienerwald mit einem wunderschönen Maria-Hilf-Bild, Kopie von Lukas Cranach. Und ich habe sofort die Herz-Maria-Sühne-Samstage eingeführt. Und da sind viele, viele Leute gekommen. Hab's übrigens, damit die Pfarre mitkommt, weil die waren nicht so jetzt eben so super fromm, habe ich es umgedreht. Also zuerst die heilige Messe und dann Rosenkranz und Anbetung. Ja, und da konnten die Leute gehen, denen das zu viel war. Und ich war froh, also die Kirche war voll. Das hat funktioniert. Ja, leider ist dann, mein Nachfolger hat es dann nicht fortgesetzt. Aber eben, also ich würde das sehr, sehr favorisieren, dass in den Pfarren oder an Wallfahrtsorten wie Grazbad und so weiter, wo du warst, also dass diese fünf Samstage propagiert und gefeiert werden. Wir brauchen solche Knotenpunkte, wo wir hineingehen, ja, also in die Gnade, die im unbefleckten Herzen Mariens kulminiert ist.
1: Ja, ich war ja 12 Jahre in Wiegratsbad und da sind oft so ältere Pilger gekommen und die haben zu mir gesagt, ich bin oder war bei der Blauen Armee. Das sind alles Frauen und Männer gewesen, die verstanden haben, wie wertvoll das Rosenkranzgebet ist, wie mächtig die Fürsprache eigentlich der Gottesmutter Maria ist. Auch in diesem großen Anliegen um den Frieden in der Welt. Ja. Nochmal zu Fatima, nur sie allein kann es erreichen, Pater Karl. Damit wären wir schon am Ende dieser Sendung angelangt.
0: Ja, nochmal so jetzt, weil du Blaue Armee gesagt hast, nicht? Legion Mariens, Legionäre Christi. Also dieses Kampfhafte ist schon da. Und das Schöne am Rosenkranz ist ja, da ist nichts, was sticht, da ist nichts, was jetzt eben, womit man schlagen könnte, ja? Also wie man es mit weltlichen Waffen tut oder wo was explodiert, ja? Sondern das ist einfach wirklich ein Kranz jetzt von Rosen. Rosen sind unsere Gebete, die wir der Mutter Gottes schenken. Aber das ist die effizienteste Waffe gegen das Böse in dieser Welt. Bitte nützt den Mai für den heiligen Rosenkranz. Vater unser im Himmel, geheiligt werde dein Name, dein Reich komme, dein Wille geschehe wie im Himmel, so auf Erden. Unser tägliches Brot gib uns heute und vergib uns unsere Schuld, wie auch wir vergeben unseren Schuldigern. Und führe uns nicht in Versuchung, sondern erlöse uns von dem Bösen. Amen. Dazu segne euch auf die Fürsprache der unbefleckt empfangenen Jungfrau und Gottesmutter Maria, der allmächtige Gott, der Vater und der Sohn und der Heilige Geist. Amen.
1: Pater Karl, herzlichen Dank für dieses Gespräch. Auch Ihnen herzlichen Dank für Ihr Interesse.

Sehr geehrte Damen und Herren, liebe Brüder und Schwestern, mit großer Freude darf ich Sie heute Nachmittag zu unserem Mariensingen hier in der Wallfahrtsbasilika Maria Brünnlein zum Trost in Wemding begrüßen und willkommen heißen. Die gemeinsame Zeit des Singens und Betens zu Ehren der Gottesmutter. De Maria numquam satis, von Maria nie genug, so ruft einmal der heilige Bernhard von Clairvaux. Und er ermahnt mit diesem Satz den Prediger, der niemals verstummen darf, um die Gnadenvorzüge der Gottesmutter zu preisen und darüber zu predigen. Von Maria nie genug. Das gilt wohl auch von der Volksmusik und dem Liedgut. Von Maria können wir nie genug singen, denn sie selbst stimmt den Lobpreis Gottes an. Meine Seele preist die Größe des Herrn und mein Geist jubelt über Gott, meinen Retter. So möge die Volksmusik des heutigen Mariensingens unsere Andacht zur Gottesmutter fördern. Sie steht hier auf unserem Altar inmitten der Basilika. Sie betet mit uns und für uns und bringt uns zu Christus, ihrem Sohn. So darf ich ganz herzlich unsere Musikgruppen begrüßen, das Wolferstädter Blechbläserquintett, die Klarischnetterer aus Dillingen, den Lauterbacher Dreigesang, die Möckenloher Stubenmusik und den Voburger Dreigesang. Ein besonderer Gruß gilt Herrn Werner Mödel, der in bewährter Weise zum 24. Mal die Organisation des Maria Brünnleiner Mariensingens übernommen hat. Er wird wieder meditative Texte zu Ehren der Gottesmutter sprechen. Ihnen allen, die Sie von nah und fern gekommen sind, gilt mein Gruß. Seien Sie hier im Heiligtum unserer lieben Frau herzlich willkommen.

Liebe Freunde unseres Mariensingens, es begann ungewöhnlich, doch schlicht mit dem Engelsgruß. Gegrüßet seist du Maria, ein Himmelsgruß. Ave Maria, beim Namen genannt von dem über alle Namen Erhabenen, dem Ich bin da. Seitdem ist diese Anrede in aller Munde. Durch ihre selbstlose Zusage, ich bin die Magd des Herrn, mir geschehe, wie du es gesagt hast, wird aus ihrem Werdegang etwas Einmaliges, ein beispielloser Wertegang. Und so verneigen wir uns. Sei uns, o Königin, gegrüßt. Das hatte sie vorausgesehen. Siehe, von nun an preisen mich selig alle Geschlechter. Aber sie stellt's auch klar, denn der Mächtige hat Großes an mir getan. Und weil Musik die Sprache des Herzens ist, bringen wir das uns Berührende melodisch zum Klingen. Gott Vater hat selbst diese Rosen gepflanzet. Heiliger Geist hat sie fruchtbar gemacht.

Also ich bin schon geprägt durch das christliche Elternhaus, wo einfach der Glaube zum Leben gehört hat. Wir sind damals selbstverständlich am Sonntag in die Kirche gegangen. Für mich war das überhaupt keine Frage. Und ich war bei den Ministranten, habe auch da das gerne gemacht. Und war dann eine Zeit lang schon der Oberministrant, nicht, wo ich auch die Treffen organisiert habe. Also ich bin da schon in diese Welt so hineingewachsen, das hat mir auch gefallen. Und dann nach der Hauptschule bin ich hierher gekommen, nach Stams, in das Gymnasium. Natürlich habe ich schon immer in mir gehabt, Priester oder Lehrer. Zu guter Letzt bin ich dann ja beides gewesen. Ich habe dann auch Theologie und auch noch Englisch als Anglistik und Amerikanistik studiert. Aber es war insgesamt eine, glaube ich, doch schöne und für mich erfüllende Zeit, wo ich mich sehr gut einbringen konnte. Oft, wenn man zurückblickend schaut, diese stressgeladenen Zeiten einem oft weitergebracht haben und mehr gemacht haben, als wo man sich relativ so gleiten hat können lassen. Mir hat auch immer getaugt, hier dieser historische Ort, aber doch auch ein religiöser Ort. Aber insgesamt ist es wichtig, glaube ich, dass ich darauf vertraue, dass diese Zeit hier nicht das Letzte ist, sondern es gibt noch eine andere Welt. Also wir sagen, hinter allem Zeitlichen steht der Ewige. Und das gibt mir Kraft für mein Leben. Und das lässt mich auch die Probleme, die Dinge des Alltags aus dieser Perspektive sehen eigentlich. Nicht? Also ich bin nicht ein Mensch der Ängste. Nicht? Die sind auch manchmal immer in Angst, wie wird das, wie denn, da sind sie Probleme und Hindernisse. Na, ich habe dieses Vertrauen und auch rückblickend, wenn ich sagen muss, es hat oft auch natürlich problematische Stunden gegeben, Stunden der Einsamkeit, der Enttäuschung, des Dunkels insgesamt. Aber siehe da, es hat beim nächsten Schritt, und das ist eben immer wichtig, dass wir nicht stehen bleiben, sondern den nächsten Schritt in Entschiedenheit tun. Und dann wird es wieder lichter, heller und weiter. Ich muss schon sagen, die erfüllteste Zeit in meinem Leben war, glaube ich, schon die, wo ich Lehrer war an der Schule und auch Pfarrer in Obsteig am Mirminger Plateau. Diese zwei Standbeine, weil da hast du den unmittelbaren Kontakt. Einerseits zu den Schülern, und andererseits auch in der Pfarre wieder zu den Vereinen, den Leuten einfach. Und mein nächster Schritt ist der in den Ruhestand, offiziell, nicht? Ich gebe mein Amt ab und werde mich eigentlich noch mehr Leute treffen, mit denen ich wirklich gern beieinander bin. Und auf das freue ich mich eigentlich auch. Ja. Wenn ich zurückschaue, kann ich heute sagen, dass diese 50 Jahre war in vielen Dingen auch eine herausfordernde Zeit, aber letztlich dann eine sehr erfüllende Zeit, wenn man es so aus der Retrospektive betrachtet.

Namen des Vaters und des Sohnes und des Heiligen Geistes. Amen. Amen. Wir dürfen weiterfahren in den Betrachtungen über die Unterscheidung der Geister und ganz hineingenommen werden, wieder in den Segen Gottes, in diesen Geist, der uns erhellt und durchleuchtet und all die Irrtümer, Lügen und Verirrungen entlarvt und uns in der Wahrheit voranschreiten lässt, die du uns schenkst. Damit wir in dich hineinwachsen, o Geist der Wahrheit. Komm, du erfülle diesen Raum und schenke uns deinen Geist. Den Geist der Liebe, der Freude, des Friedens, der Wahrheit und der Erkenntnis. Und durchdringe uns jetzt mit deiner ganzen Kraft, damit wir dir folgen dürfen in diesen Ausführungen und immer mehr das zu werden, was Gott von uns denkt. Kinder des Lichtes, Kinder der Wahrheit, Kinder des Glaubens. Im Namen des Vaters und des Sohnes und des Heiligen Geistes. Amen. Amen. Weiter dürfen wir fahren. Ein und dasselbe Werk verändert je nach der verschiedenen Absicht seine ganze Natur. Erstens, geschah es aus Eitelkeit, ist es weltlich. Zweitens, geschah es aus Lust, ist es sinnlich. Geschah es aus schlechten, verwerflichen Zwecken, ist es teuflisch. So kann man die Unterscheidung treffen. Geschah es wegen Gott, ist es göttlich. Da kann man nochmal unterscheiden, wie man das Göttliche besser erkennen kann, dass du den Willen Gottes tust. Erstens, dass du sagst, wenn du eine Entscheidung treffen musst, was geschieht zur größeren Ehre Gottes? Was geschieht zum größeren Heil der Seelen, dass du das berücksichtigst? Und drittens, wie würde Maria entscheiden? Dann hast du meistens den Willen Gottes. Und dann verehrst du Gott. Also nochmal, was dient zur größeren Ehre Gottes, wenn du eine Entscheidung treffen musst? Was dient zum größeren Heil der Seelen? Und dann gleite dich in Maria hinein, wie würde Maria entscheiden? Und wenn du dieses durchgehst, kommst du in diesen göttlichen Willen, dass es göttlich ist, was wir tun. Wir sollen ja ihn repräsentieren, nicht in der Welt allzu sehr uns verstricken und nur Weltliches oder Sinnliches oder sogar Teuflisches hervorbringen. Das eben nicht, sondern Göttliches, dass wir dieses Licht sind für die anderen. Da leidet die ganze Gesellschaft drunter, dass so wenige gibt, die dieses Licht ausstrahlen. In ihrer Entscheidung, in ihrem Tun, in ihrem Sprechen. Und so steckt dann jeder, wenn es irgendwie weltlich und sinnlich ist, jeder den anderen an. Und es kommt nichts dabei raus und steckt einer den anderen an in der Dunkelheit, in der Sinnlichkeit und manchmal sogar bis ins Teuflische hinein. Also wo es dann gegen Gott geht und gegen das Gebot Gottes. Daraus kann man abnehmen, dass eine Person, wenn sie beständig in allem ihren Handlungen nur Gott sucht, oh, das ist wichtig, Gott zu suchen. Herr, was willst du? Und nur ihm zu gefallen. Oh, ist das schön, wenn wir das tun, wenn wir solche Menschen haben, die nur ihm gefallen wollen. Und ihn zu ehren und zu begehren. Ihm die Ehre zu geben. Da kommt was raus. Da kommt Licht. Das Kennzeichen des göttlichen Geistes auf der Stirn trägt. Seht ihr, die mit diesem Zeichen bezeichnet sind, wie es auch in der Apokalypse heißt, mit dem Zeichen des Kreuzes auf der Stirn. Dass alle bezeichnet werden, dass sie das tun wollen. Wie schön ist das? Das sechste Merkmal ist die Geduld, obwohl in Dingen, welche den Leib quälen manchmal oder vielleicht manchmal leiden da sind, Schmerzen oder Krankheiten, als einen solchen, welche die Ehre verletzen, die Verleumdungen, die Verfolgungen oder Verachtungen, die manchmal uns Christen auch treffen. Wir sehen es jetzt umso mehr. Die Verfolgung, die Christenverfolgung ist drückend in dieser Welt geworden. Drückend. Bis in das Fernsehen hinein sehen wir es.
Manchmal in erschreckender Weise sehen wir es. Oder welche das Gemüt angreifen, wie beim Verlust unserer Habe, unserer Eltern, Freunde oder einer uns sehr werten Sache. Die Geduld hat ein vollkommenes Werk bei Jakobus 1,4. Wer Ehren liebt und Verachtung nicht ertragen kann, noch vom Geist des Fleisches, der den Körper liebt und nichts vom Leiden wissen will, noch vom bösen Geiste, der für immer eine Abhängigkeit an die irdischen Güter einflößt und deswegen keine Verminderung derselben erträgt, noch endlich vom menschlichen Geiste, der immer mit der Eigenliebe zusammenhängt, falls er nicht selber die Eigenliebe ist und daher gegen alles sich erhebt, was der Natur zuwider ist. Folglich kann sie nur vom göttlichen Geist ausgehen. Ebenso gelten als Merkmale des wahren und göttlichen Geistes die Geduld, die Ergebung, die Gleichförmigkeit in den göttlichen Willen, bei Trockenheit, innerer Verlassenheit, Finsternis. Wisst ihr, wenn wir da drin sind, Verlassenheit, innerer Finsternis, du hast den Glauben, du kennst ihn. Und ich sag's euch, wenn du auf Wolke 7 wärest und dann Gott nachfolgst, das wäre schon gut, oder? Dann geht's dir gut. Aber was ist deine größere Liebe? Beantworte es selbst. Wenn du in der Trockenheit, in der Verlassenheit bist und sagst, und ich halte trotzdem am Guten fest, wäre das eine größere Liebe? Was wäre eine größere Liebe, wenn die Ehegatten, wo sie sich dieses Ja-Wort versprochen haben, der Liebe, und auf einmal bröckelt es ein bisschen zusammen und es funktioniert nicht mehr so und die Liebe ist nicht mehr so innig da, aber du hältst dran fest. Was ist eine größere Liebe? Die zweite. Versteht ihr? Diese Liebe, die Schmetterlinge im Bauch und auf Wolke 7, ist nie die tiefste Liebe. Die tiefste Liebe ist jene, die durch Kreuz und Leid hindurchgeht und trotzdem festhält an dem, was sie als gut und als Liebe erkannt hat. Das ist die größte Liebe. Die geht dann bis ans Kreuz und sie lässt sich vom Vater nicht trennen. Deswegen ist das letzte Wort, was Jesus sagt, Vater, in deine Hände befehle ich meinen Geist. Das ist die größte Liebe. Das tun manchmal immer die Schmetterlinge im Bauch. Manchmal ist es schon gut, dass wir sie haben, oder? Dass wir mal Gefühle haben. Aber halte auch durch, wenn gar alles dir weggezogen wird und manchmal der Teppich unter den Füßen weggezogen wird. Sagt, ich halte am lieben Gott fest, ich habe ihn als gut erkannt und an ihm halte ich fest. Meine Lieben, das ist die größte Liebe. Dann durchzuhalten und sagen, ich habe ihn erkannt. Auch wenn es jetzt dunkel ist, halte ich fest. Und genauso in der Ehe. Genauso als Priester, als Ordensschwester, wenn es dunkel wird und ich habe es erkannt und ich weiß, warum ich ins Kloster gegangen bin und ich weiß, warum, dass ich Priester geworden bin. Jetzt ist es dunkel, aber ich gehe einfach weiter. Das ist die größere Liebe. Aber habt keine Angst oder Furcht, dass euch der Herr über eure Kräfte versucht. Meistens ist es so, wenn er dich dann durchführt, und mit seinen Argusaugen, wie ein Adler über der Wacht, was macht sie jetzt? Was macht er jetzt? Ist er fast kaputt? Oder ist sie fast am Ende? Jetzt muss ich mich wieder erbarmen. Aber dann bekommst du noch mehr Gnade, wenn du durchgegangen bist, durch das Kreuz. Und du wirst tiefer in die Liebe und in das Licht hineingezogen, dass dein Glaube noch stärker wird. Seht ihr, deswegen gehen wir alle ein bisschen durch als Christen, als Ordensschwester, als Priester, auch die Laien. Das Kreuz muss immer da sein. Du kannst es nicht wegrationalisieren. Es ist ein Mittel zum Zweck, also um dich hineinzubringen, so wie der Herr gegangen ist, ganz, ganz wichtig. Gell? Also wunderbar, dass es so ist.

freiwillige innerliche Abtötung, auch das, diese Selbstverleugnung, weil wir haben alle die Erbsünde in uns und du tötest dich ab. Er tötet die Begierden und Leidenschaften durch den Geist, der in euch wohnt. Ich sage, meinem Bruder Esel lasse ich nicht alles zu, was der will. Der Geist ist willig, das Fleisch ist schwach. Ich tue meinem Bruder Esel nicht alles geben, weil ich weiß, da ist eine Schwachheit drin. Das sagt Jesus selbst. Da wohnt die Konkubiszenz, so wie es die Theologie auch sagt. Die Auswirkungen der Erbsünde verlieren wir nicht durch die Taufe, aber wir bekommen die Gnade, alles zu überwinden. Und dass die Kommandozentrale des Geistes und der Seele über die Leidenschaften und Begierden des Fleisches herrschen kann, das ist schön. Da töten wir ab. Also abtöten, das heißt, ich lasse es nicht zu, was Sünde ist. Ich schlage mich immer auf die Seite. Deswegen heißt es, wer mir nachfolgen will, verleugne sich selbst. Seht ihr, das, was in dir ist, du hast etwas Schwaches in dir. Du musst mit dem umgehen. Und du musst es verleugnen. Nicht dich selbst verleugnen, das wäre falsch. Und dich hassen. Nein, dieses Schwache, das in dir ist. Aber dich sollst du lieben, versteht ihr? Das wird oft falsch gemacht. Dann hassen sich die Christen und laufen mit so einem traurigen Gesicht herum. So weit darf es nicht gehen. Das Hauptgebot heißt, liebe Gott, deinen Nächsten wie dich selbst. Das darfst du nie verlieren. Manche sagen dann, ich bin so schlecht, dass ich mich dann gar nicht mehr lieben kann. Wenn du auch diese Schwachheit des Fleisches in dir verspürst, trotzdem sollst du dich lieben. Das ist ganz, ganz entscheidend. Da machen wir oft große Fehler und die Eigenliebe geht der Bach runter. Aber das ist göttliches Gebot. Das erste Gebot, wo alle drei gleich sind. Liebe dich also immer, aber es ist etwas in dir, was zur Sünde hinneigt, das sollst du verleugnen. Deswegen die Sünder hassen, den Sünder lieben, sagt der heilige Augustinus, diese wunderbare Unterscheidung, den Sünder immer lieben, aber auch dich als Sünder lieben. Aber den Nächsten auch als Sünder lieben, weil du weißt, es kommt auch etwas aus ihm heraus, was nicht gerade so gut ist. Oder manchmal tritt es zutage und du erkennst es. Dann sei gütig, wie auch Gott mit dir barmherzig und gütig ist. Also die Freiwillige. Das Himmelreich leidet Gewalt und die Gewalt brauchen Reisendes an sich. Seht ihr, bei Matthäus 11, 12 ein geheimnisvoller Text, der ganz tief ist. Diese Gewalt dir gegenüber, nicht dem Nächsten. Du musst das Himmelreich an dich reißen, indem du das, was zur Sünde hinneigt, überwindest mit der Gnade, verleugnest, damit du in deinem Leben Christus lebst. Und diese Gewalttätigen, nicht gegen den Nächsten, sondern gegen sich, die reißen das Reich Gottes an sich. Dass man es richtig versteht. Nicht die Gewalttätigkeit, wer das Schwert sieht, wird durch das Schwert umkommen. Nicht, dass wir dann diese Stelle falsch auslegen und das Schwert ziehen und Gewalttätigkeit haben, das geht nicht. Sondern, dass wir gegen uns das haben, gegen das, was immer wieder zur Sünde hinneigt in uns. Wer seine Seele liebt, verliert sie. Also wer sie so hätschelt und vertätschelt, der verliert sie. Wer aber seine Seele aus dieser Welt hinten ansetzt, bewahrt sie zum ewigen Leben. Johannes 12, 24. Also dass du alles tust für das Reich Gottes, für den Himmel, für das Gebot, für die Liebe. Das sollst du tun. Das ist das ewige Leben. Wenn der Mensch also Früchte des ewigen Lebens hervorbringen will, muss er sich selbst verleugnen, dem Eigenwillen, der immer wieder zur Sünde hinneigt, widerstreben und seine Leidenschaften bekämpfen. Achtes Merkmal, die Aufrichtigkeit und Wahrhaftigkeit ist ganz wichtig. Aufrichtig und wahrhaftig, ganz durch und durch echt. Also nicht von mir Christentum, sondern man könnte als Deutscher sagen, deutsche Eiche, massiv. Durch und durch. Nicht so ein bisschen einen schönen Anstrich, sondern durch und durch bist du Christ.

Nicht so ein U-Boot-Christentum, das aufsteigt zu den Hochfesten und sagt, okay, Weihnachten, Ostern, super klasse, du tauchst auf bei den Taufen, bei den Firmungen und bei den großen Festen und dann tauchst du wieder ab. Machst ein U-Boot-Christentum und sonst lebst du in dem Untergrund, wie du willst. Das ist kein Christentum. Sondern er ist durch und durch wahr. Kein Nebenbei-Christentum oder sowohl als auch Christentum. Ein bisschen einen religiösen Anstrich, aber sonst lebe ich, wie ich will. Ich lasse den lieben Gott nur bis zu einer gewissen Grenze an mich drankommen, aber mich ganz erfassen. Nee, ich weiß doch, ich gehe mit mir besser um wie der liebe Gott mit mir. Ich traue ihm nicht so. Aber da unten steht etwas anderes auf dem Bild. Jesus, ich vertraue auf dich. Merkt ihr? Das hat mit dem Vertrauen zu tun. Da müssen wir ganz, ganz gut und schön unterscheiden. Mit dem Einfältigen spricht er vertraut. Sprüche 3,32. Mit dem Einfältigen. Nicht, dass noch eine Falte dabei ist, verstehst du? Dass du vielfältig bist und eine Falte und was versteckt hast. Sondern bist einfältig. Wahrhaftig. Das heißt, er erleuchtet jene, welche einfachen und geraden Herzens ohne Falschheit, Verstellung und Hinterlist sind. Deswegen lassen sie sich auch auf diese, die klein in den Augen der Welt oder groß in den Augen Gottes sind, die Worte des Herrn anwenden. Ich preise dich, Vater, Herr des Himmels und der Erde, weil du dies den Weisen und Klugen verborgen. Den Kleinen und Unmündigen aber geoffenbart hast. Und Jesus jauchzt ja noch. Ja, Vater, so hat es dir gefallen. Merkt ihr diese Auslieferung, um ganz aufrichtig und wahrhaftig zu sein. Matthäus 11, 25. Das neunte Merkmal, Freiheit des Geistes. Ein ganz wichtiges Merkmal. Denn wo der Geist Gottes ist, da ist Freiheit. Weil wir haben keine Enge. Wir sind so frei in Christus, dass uns nicht schaden kann. Dass wir ganz frei durch und durch diese Freiheit genießen. Wo aber der Geist Gottes ist, da ist Freiheit. 2 Korinther 3, 17. Einige verstehen unter dieser Geistesfreiheit eine gewisse Ungebundenheit des Gewissens. Ein freies, willkürliches Handeln, das mit den Gesetzen der Vernunft und des Glaubens wenig zusammenstimmt. Doch täuschen sie sich, denn dieses wäre nicht Freiheit, sondern Zügellosigkeit, Eigenwille des Geistes. Also Knechtschaft des Geistes ist aber nichts anderes als eine freiwillige Unterwerfung. Es geht nur über unseren Willen. Unter ein Laster, von dem sich die unglückselige Seele beherrschen lässt. Die Freiheit des Geistes besteht in der Freiheit von der Herrschaft der Laster. Ich mache mich frei von allem, was nicht von Gott ist. Da kommt man in die Freiheit. Und da sind wir sehr, sehr schwer dran, genau das zu tun. Da tun wir immer so ein bisschen liebäugeln mit der Sünde. Gell? So ein bisschen kollaborieren. Ja, so ein bisschen hat die Welt doch recht oder so. Und dann tut man sich hingeben. Nein, die Freiheit von der Herrschaft der Laster, deren Sklaven jene sind, die sich von ihnen beherrschen lassen. Ja, da können wir einiges tun. Gell? Da können wir uns verleugnen, bis wir so frei sind. Doch muss bemerkt werden, dass diese Freiheit des Geistes keine unteilbare Tugend ist, denn sie hat verschiedene Grade der Vollkommenheit. Es kann einer frei sein von Lastern, insofern er in ihre Reize nicht einwilligt. Und diese Freiheit geht nicht über den niedrigsten Grad hinaus. Ein anderer kann von den Reizen der Laster und ihren bösen Neigungen frei sein, insofern er sie mit Leichtigkeit unterdrückt. Und das ist schon ein höherer Grad. Er kann auch frei sein von aller Anhänglichkeit an irdische und erlaubte Dinge. Und dieses ist ein noch höherer Grad. Ist er aber auch frei, und jetzt kommt's,
von jeglicher Anhänglichkeit an die Gaben. Also an die Gaben, die da stehen im Evangelium. Ist er auch noch frei von dem und will sie nicht besitzen. Will nicht alles besitzen für sich. Auch die geistigen Gaben. Wisst ihr, weil Habsucht Götzendienst ist. Also weltliche Habsucht, also auf das Materielle hingeordnet, ist schon Götzendienst. Aber geistige Habsucht, da könnte man sagen, das wäre noch doppelter Götzendienst. Wenn du dann nur alles besitzen willst an den Gaben. Und da können wir schon mal den Finger anlegen in diese Welt, manchmal auch in die Charismatik ein bisschen, dass sie nur die Gaben besitzen wollen. Da muss man auch geben. Also da müssen wir die Unterscheidung der Geister wieder heranziehen. Paulus sagt, ja, hab Gaben, aber Demut musst du haben. Dann geht er mit den Gaben gut um. Dann seid aber nicht habsüchtig. Dann wirst du die Gaben nur letztlich verwenden, um das Reich Gottes voranzubringen. Um nicht dich aufzublähen durch die Gaben und etwas Besonderes zu sein. Das ist etwas ganz, ganz Wichtiges. Also, ist er aber frei von jeglicher Anhänglichkeit an Gaben Gottes, so besitzt er den höchsten Grad der geistlichen Freiheit. Aber das heißt, also von den Gaben frei, aber die Liebe nicht. Die wollen wir besitzen. Die Liebe ist das Größte. Wer diese Tugend in vollkommenem Grade besitzt, dessen Seele ist frei von aller Betrübnis, von aller Angst und Sorge. Er ist immer bereit, sich bei allem, was vorfällt, dem Willen Gottes zu fügen. Diese haben die Ketten jeder Anhänglichkeit gesprengt. Das ist ganz, ganz wichtig. Wisst ihr, das ist eine unheimliche Freiheit. Das merke ich auch immer wieder selber. Diese Stelle ist mir ganz wichtig. Also ein Demütiger, der kann alle Gaben bekommen und sagt, brauchst sie eigentlich nicht, aber Jesus, wenn du sie mir gibst, dann tue ich sie anwenden. Für dein Reich arbeite ich mit ihnen. Aber ich bräuchte sie eigentlich nicht. Und ich weiß, sie gehören ja nicht mir, sondern du trägst die Gaben in mir. Sie gehören dir, sie gehören gar nicht mir. Du kannst sie mir auch nehmen. Hauptsache, ich habe dich. Dich will ich nicht verlieren. Dich will ich nicht verlieren. Manche wollen nur Gaben, aber den Herrn nicht. Er sucht nur Zeichen und Wunder, aber den Herrn nicht. Merkt ihr den Unterschied, den feinen Unterschied? Das Wichtigste ist, den Herrn zu besitzen. Dass er in dir ist. Wenn er weggeht, dann klappst du wirklich zusammen. Das ist die vollkommene Freiheit. Nur die Liebe zu ihm zu besitzen. Oder kriegst du meistens so viele Gaben, dass du gar nicht mehr weißt, wo du mit hin kannst. Das ist die vollkommene Freiheit. Daher leben sie frei von jeglicher unvollkommenen Sorge in einer angenehmen Ruhe und süßen Heiterkeit des Geistes. Glückselig diejenigen, die zu diesem Stand gelangt sind. Wunderbar. Das 10. Merkmal, das Verlangen nach Nachfolge Christi, ich will ihm ähnlich werden. Eine Seele, die wirklich durchdrungen ist und das Wort Gottes liebt, will ihm ähnlich werden. Es hat eine Liebe zum Wort Gottes. Und wenn das ist, wenn du eine Liebe zum Wort Gottes hast, dann ist der Geist Gottes am Wirken. Ganz sicher. Der Geist Gottes bewegt zu nichts anderem, als was Jesus Christus, der Sohn Gottes, mit Wort und Beispiel gelehrt hat, will nicht dieser Geist, dass wir durch Adoption und Gnade Kinder Gottes seien, nach den Worten desselben Apostels, die aber vom Geist Gottes getrieben werden, sind Kinder Gottes. Römer 8, 14. Seht ihr? Kinder Gottes. Das ist das Schöne. Das 11. Merkmal, sanfte, gütige und eigennützige Liebe. Die Liebe ist geduldig, die Liebe ist gütig, die Liebe ereifert sich nicht, sie handelt nicht leichtsinnig. Sie ist nicht aufgeblasen, sie ist nicht ehrgeizig, sie ist nicht selbstsüchtig. 1 Korinther 13, 4 und folgende, erkennt diese Stelle. Das ist ein Lebensprogramm für dich. Lies es immer wieder durch, du findest immer wieder was Neues. Sie trägt das Böse nicht nach,
handelt nicht ungehörig.

Sie freut sich über die Wahrheit. Sie freut sich an der Wahrheit, am Wort Gottes. Sie glaubt alles, hofft alles, hält allem stand und hört niemals auf. So heißt es im 1. Korinther 13. Liebe und dann tue, was du willst, sagt der heilige Augustinus. Schweigst du, so schweig aus Liebe. Redest du, so rede aus Liebe. Musst du zurechtweisen, tue es aus Liebe. Schonest du, schon aus Liebe. Die Liebe muss in deinem Herzen Wurzeln aus solche Wurzeln haben. Aus solcher Wurzel kann nur Gutes kommen. So wie es auch im Evangelium heißt, euer Herz soll gegründet sein in der Liebe Gottes, in der Höhe, in der Tiefe, in der Breite und in der Länge. Ganz durchdrungen von dieser Liebe. Das ist ein großes Merkmal, das wir in uns tragen dürfen. Jetzt die den Merkmalen des göttlichen Geistes entgegengesetzte Kennzeichen des teuflischen Geistes in Bezug auf die Bewegung und Akte des Willens. Also das erste Merkmal wäre Unruhe, Verwirrung und Trübsinn. Ja? Die Einwirkung des bösen Geistes auf unseren Willen sind Unruhe, Verwirrung und Trübnis. All dieses steht im direkten Gegensatz zu dem Frieden, den Gott verleiht. Ihr habt es vorhin gehört. Und in der Tat, wenn der Teufel uns oft versucht, so erregt er in uns Gefühle des Hasses, des Unwillens, des Zornes und des Neides. Alles Trübe und Unruhige, die unruhigen Leidenschaften. Oder er ruft auch in der Seele Begierden nach sinnlichen Ergötzungen, Reichtümern und Ehren hervor, welche mit ihrem blendenden Schein anlocken. Aber wenn man sie nicht hat, uns quälen und wenn man sie erlangt, uns auf tausenderlei Art beunruhigen, gerade wie die Rosen, deren Anblick so reizend ist, die aber in die Hand genommen mit ihren Dornen stechen. Ja? Ganz, ganz wunderbar ausgedrückt. Man halte an dieser Unterscheidungsregel fest, dass jeder Geist, der die Seele beunruhigt, verwirrt, betrübt und aufregt und nur Unordnung erzeugt, ein böser Geist ist. Zweites Merkmal des teuflischen Geistes ist entweder ein offener Stolz oder eine falsche Demut. Wir haben schon darüber gesprochen. Nie aber die wahre Demut, die nur von Gott kommt, so heißt es, ist nicht eine falsche Demut und ein offener Stolz. Naht der Teufel ohne Maske, so kann er als Vater des Stolzes in unseren Herzen keine anderen Gefühle erregen als Gefühle der Eitelkeit, der Aufgeblasenheit und des stolzen Selbstgefallens und keine anderen Begierden als Begierden nach Ruhm, Ehren, hohen Stellungen, Bevorzugungen und Würden. Denkt einmal und geht in die Welt. Wie das Gerangel da ist. Meine Herren, bei euch, sagt aber der Herr, soll es nicht so sein. Der Erste soll der Letzte und der Größte soll der Diener aller sein. Merkt ihr? Das ist genau die Umkehrung. Es ist ganz, ganz wichtig, das zu unterscheiden. Als falscher Engel sagt er, sät der Teufel zuerst den Geist der Hoffart und treibt die Menschen an, zur Begierde in großen Dingen zu wandeln, eitles Selbstgefallen zu nähren und sich für Hochweise zu halten. Hat er das erreicht, so überlistet er ihn, schmeichelt, verlockt und betrübt ihn, gerade wie er will. Mehr zu fürchten ist der Teufel, wenn er sich in dem Mantel einer falschen Demut hüllt. Ganz gefährlich, müsst ihr gut zuhören. Und sich so einschleicht. Dies ist der Fall, wenn er uns an die begangenen Sünden erinnert. Das ist jetzt etwas ganz Wichtiges. Und in Beunruhigung bringen will. Oder an die gegenwärtigen Unvollkommenheiten in dir. Wenn er uns das Verderben, in dem wir gewesen, oder den gegenwärtigen elenden Stand unserer Seele vor Augen stellt. All dies aber bewirkt er in uns durch ein betrügerisches Licht, welches keine andere Wirkung hat, als dass

es die Liebe, die Seele in Unruhe bringt, sie mit Betrübnis, Besorgnis, Verwirrung, Bitterkeit und Kleinmut erfüllt, ja, gar oft in tiefe Schwermut stürzt. Das haben wir heute an Hauf. Jetzt wisst ihr, wo es herkommt. Aber wir müssen mit dem umgehen. Wir müssen das überwinden. Das kommt vom Teufel. Das müssen wir wieder der ganzen Welt verkünden. Jetzt kommt eine wunderbare Lehre von der heiligen Theresia von Avila. Die unbehutsame Seele wehrt sich nicht gegen diese Gedanken, denn indem sie aber der Erkenntnis ihrer Sünden und Fehler von sich niedrig denkt, glaubt sie, eine tiefe Demut zu besitzen, während sie in Wirklichkeit von der Hölle vergiftet ist. Hören wir darüber die heilige Theresia. Sie schreibt: Die wahre Demut, obschon die Seele sich als böse erkennt und über ihren Zustand Schmerz empfindet, kommt doch nicht in Bestürzung. Das wäre gut, gell? Kommt doch nicht in Bestürzung, noch beunruhigt und verdunkelt sie die Seele und verursacht sie keine Trockenheit, sondern Tröstung. Sie erzeugt Schmerz wegen der Beleidigungen Gottes, aber auf der anderen Seite erweitert sie das Herz durch die Hoffnung auf seine Barmherzigkeit. Gott ist größer wie die Sünde. Dass du ja als Kind Gottes in der Freude bleibst, versteht ihr? Und was da Fehler gemacht werden in der heutigen Zeit, das ist so gewaltig. Und ich selbst, gell, ich sprich jetzt zu mir, was habe ich da schon Fehler gemacht? Und du musst ganz schnell drüber. Nicht, dass du das leichtfertig nimmst. Nein, wenn du da in dem Loch sitzt, der Schwermut und der Traurigkeit, da geht es dir wirklich schlecht. Und dann hat er leichtes Spiel mit dir. Dann landest du wirklich in der Klapsmühle teilweise. Dann drückt er dich so runter, dass deine ganzen Nerven durcheinander kommen. Und du dich selber nicht mehr liebst. Dann hat er die Türen geöffnet. Das darfst du nicht zulassen. Das will Gott nicht. Das ist eine wunderbare Botschaft der Freude. Und eine Lehre aus den Lehrern, das sind Kirchenlehrer, die sind durchgegangen vor uns schon durch diese Probleme und von denen dürfen wir lernen, ganz tief lernen. Bei jener falschen, also man muss da sehr leicht drüber weggehen, also diese große Hoffnung auf seine Barmherzigkeit. Bei jener falschen Demut dagegen, welche der Teufel hervorbringt, ist kein Licht für irgendetwas Gutes. Es scheint, als wolle Gott an alles Feuer und Schwert legen. Schön ausgedrückt, gell? Diese Erfindung, und jetzt hört zu, des Teufels ist eine der schwierigsten, feinsten und verstecktesten, die ich je an ihm bemerkt habe. Sagt die Theresia von Avila. Und ich sag's euch, ich habe es selber durchgemacht. Macht den Fehler nicht. Und viele machen ihn heute. Macht ihn nicht. Sondern erhebt euch, auch wenn ihr wirklich euch manchmal fühlt, ihr seid der größte Sünder, erhebt dich und sagt, ich habe noch einen größeren Gott, der mich liebt. Und wenn ich der größte Sünder wäre auf dieser Welt, habe ich das Recht auf deine unendliche Barmherzigkeit. Und dann kannst du wieder lachen. Und dann geh weiter. Und lass dich nicht betrüben, weil das kommt alles von der anderen Seite. Deswegen sieht man in der Kirche manchmal so traurige Gesichter. Gell? Dürfte eigentlich nicht sein. Wir haben einen solchen großen Gott, der uns anleitet, genau da aufzupassen, dass du ja in der Freude bleibst. Ich habe ja schon einen Kurs gemacht, genau das Gleiche ist dort von den Lehrern zur Vollkommenheit gesetzt. Dass du schnell drüber gehst. Weil das ist eine große Gefahr. Und deswegen spricht es heute, dass so viele Psychiatrien voll sind. Weil diese Fehler gemacht werden. Das ist ganz, ganz entscheidend. Ich glaube, dahin geht es. Du musst in ihn Barmherzigkeit, in diese Barmherzigkeit dich hineinflüchten. Also, ganz wichtig,
Also

Zwischen der göttlichen und teuflischen Demut herrscht dieser Unterschied, dass die erste mit Großmut, die letztere mit Kleinmut verbunden ist. Seht ihr, die Kleinmut. Das andere ist Großmut. Gott ist noch größer wie meine Sünde. Und du bist barmherzig, du wirst doch deine Kinder nicht verdammen. Du bist gekommen, sie zu retten. Und wir verdammen uns manchmal selbst und denken, wir sind nicht mehr würdig. Das ist nicht von Gott. Die erste verdemütigt allerdings und vernichtet zuweilen die Seele beim Anblick ihres Nichts und ihrer Sünde. Doch zu gleicher Zeit erhebt sie dieselbe zum Vertrauen auf Gott, stärkt und bekräftigt sie. Auch ist sie friedlich, heiter, gelassen und lieblich. Und darum hofft die Seele nicht bloß Verzeihung der Sünden, sondern fasst auch Mut, um durch Buße und andere gute Werke ihre früheren begangenen Sünden und gegenwärtigen Fehltritte wieder gut zu machen und Gott zu zeigen, ich entscheide mich für das Gute. Ja, gerade die Erkenntnis ihres eigenen Nichts vermehrt ihr Vertrauen, große Dinge für Gott zu tun und von Gott zu erwarten. Ist das nicht großartig? Seht ihr, das ist so ein, da drückt es die Tür der Freude auf. Und wir dürfen das leben, diese Freude, versteht ihr? Lasst euch da nicht unterkriegen. Ich sag's euch ganz gewiss, der Kerl ist nur dran, der Böse, um euch da hinein zu manövrieren. Mich genauso. Die zweite dagegen, mit ihrer trüben Verwirrung und Unruhe, mit ihrer Furcht voll Angst und Beklemmung, raubt der Seele jede Hoffnung, macht sie feig und träg, erfüllt sie mit Misstrauen, Niedergeschlagenheit, Kleinmut und Verzagtheit. Wisst ihr, wie es mir jetzt geht? Vor den Kursen, manchmal könnte ich jetzt gerade davon, ich kann nicht verkündigen. Da kommt die Stimme in mir. Du kannst nicht verkündigen, du bist nicht wert, da vorne hinzusitzen. Ja, was machst du jetzt? Wolltest gerade verreisen? Dann muss ich sagen, Jesus, mit dir und mit dir zusammen gehe ich. Und er verschwindet sofort. Merkt ihr? Da merke ich es immer wieder dran. Da könnte ich manchmal sagen, ich bin überhaupt nicht fähig, da vorne hinzusitzen, etwas zu sagen und meinen Mund aufzumachen. Das will er mir eingeben. Da blockiert er mich manchmal so stark, dass ich selber mir überhaupt nichts mehr zutraue. Das ist unheimlich. Und nachher geht es wieder so gut. Ist doch eine Lüge gewesen, stimmt's? Jedes Mal habe ich es erfahren. Eine wahre Lüge. Aber manchmal kommst du in diese Zustände hinein. Und nicht ich, sondern ich höre es von allen, die oftmals Exerzitien geben und unterwegs sind und das Evangelium verkünden. Da, wo was Gutes geschieht, das sind Widerstände. Aber ganz gehörige Widerstände. Aber wisst ihr, leicht drüber gehen, sagen, ja, dann wird es noch besser. Dann wird es noch besser. Halleluja. Ja? Dann wird es noch besser. Lasst euch nicht ins Boxhorn jagen und merkt es. Merkt euch diese Stelle ganz, ganz tief. Die ist so wichtig. Ich habe es selber durchgemacht. Da muss, glaube ich, jeder durchgehen. Das dritte Merkmal ist die Verzweiflung und das Misstrauen. Merkt ihr, da will er uns reinbringen, da kann er uns isolieren und wegbringen, weil nun der Teufel sieht, dass es ihm nun nur selten gelingt, gläubige Seelen in den Abgrund einer fast unheilbaren Verzweiflung zu stürzen. Was tut er? Er sucht ihnen wenigstens ein gewisses Misstrauen beizubringen, sodass sie, wenn sie auch nicht verzweifeln, doch auch nicht mehr hoffen. Oh, das sind viele, das sind wir alle angenagt. Er gibt sich alle Mühe, sie dauernd in diesen Zustand der Niedergeschlagenheit zu versetzen, damit sie von Tag zu Tag träger und schwächer werden und keine Kraft mehr zum Guten haben. Doch das Schlimmste an der Sache ist, der Teufel tut dieses aus sehr schlauen und boshafter Weise, indem er ihnen die Überzeugung beibringt, dieser Zustand der Mutlosigkeit sei ganz recht und vernünftig. Denn nachdem er ihnen mit jener falschen Demut, wie wir gesehen, die früheren Schwächen oder die täglichen Fehler und Mängel vorgestellt hat, flößt er ihnen andere, anscheinend gute Gedanken ein, wie zum Beispiel, dass die Güte Gottes groß sei, dass sie
sich aber mit ihrer Bosheit den Einwirkungen der göttlichen Gnade widersetzen. Dass Gott zwar bereit sei, ihnen zu helfen, sie jedoch dieser Hilfe nicht wert seien. Und endlich, dass das ganze Übel nicht von Gott, sondern von ihnen selber herrühre. Ich sag's euch, ich habe ja alles durchgemacht. Ich glaube, ihr auch. Auf solche Weise, durch diese und andere Scheingründe hintergangen, verharren sie in ihrem Misstrauen, in ihrem Missmut. Wisst ihr, da geht im geistlichen Leben nichts auf. Wenn dieses Misstrauen da ist, ich habe mich immer gefragt, warum steht auf diesem barmherzigen Jesus nicht unten drunter, Jesus, ich liebe dich, wäre doch besser. Warum steht da, Jesus, ich vertraue auf dich? Weil das Vertrauen die schönste Eigenschaft der Liebe ist. Und da will er uns anknapsen. Da will er uns wegbringen. Lass das nicht zu. Sind aber einmal in diesem Falle, in diese Falle geraten, dann bleiben sie darin gefangen und können auf dem Wege der Vollkommenheit keinen Schritt mehr vorwärts machen. Wie wichtig ist das, gell? Genau dieser Punkt ist mir ganz, ganz wichtig, dass wir das wirklich im Tiefsten erwägen. Also, sie sollen dieselben zur Erweckung frommer Gedanken anhalten, wenn der Teufel sie zum Misstrauen und Gleichmut versucht, indem sie zum Beispiel mit dem heiligen Paulus sagen, Gott ist es, der rechtfertigt. Wer ist, der da verdammen sollte? Nahe ist der mich rechtfertigt. Das andere steht bei Römer 8, 34. Oder mit dem Propheten Jesaja. Nahe ist der mich rechtfertigt. Wer will mit mir streiten? Siehe Gott, der Herr ist mein Helfer. Wer ist, der mich verdammt? Jesaja 50, 8. Merkt ihr, da muss was dagegen kommen. Ich gehöre zu Gott. Da will er uns immer wegbringen. Genau aus diesem Liebesverhältnis, aus diesem Vertrauen. Wir gehören zu Gott. Wisst ihr, und dann sagt die kleine Job sagt sogar etwas ganz, ganz Wunderbares. Durch diese Worte ermutigt, sollen sie große Hoffnung fassen und mit Job wiederholen. Jetzt hört mal zu. Auch wenn er mich töten will, das sagt auch die kleine Theresia vom Kinde Jesu, auch wenn er mich töten würde, ich würde ihm dennoch vertrauen. Also, wenn eine Krankheit kommen würde und ich würde sterben, ich würde ihm dennoch vertrauen. Das ist die größte Liebe. Lasst euch da nicht rausbringen. Merkt ihr, deswegen steht da drunter, Jesus, ich vertraue auf dich. Das trifft mich als tief. Ich habe zwar gesündigt, schwer gesündigt, es ist wahr, aber die Sünde des Misstrauens gegen Gott, grenzenlose Güte, will ich nicht hinzufügen, selbst wenn ich schon am Rande des Abgrunds wäre, nah daran hineinzustürzen, würde ich nicht ablassen, auf Gott zu hoffen. Oh, ist das schön, das strahlt wie ein Licht, merkt ihr? Nichts kann uns trennen von der Liebe Gottes, das ist das, nichts. Ich würde nicht mal sagen, die Sünde, die hat er auch besiegt. Und wir können uns nicht trennen lassen von dem. Also, vor der Sünde sucht der Teufel dem Menschen einen ganz entgegengesetzten, jedoch ebenso verkehrten Geist beizubringen, nämlich den Geist einer eitlen und vermessenen Sicherheit, wodurch er den Menschen zur Sünde ermutigt. Er stellt ihm Gott mit einer fast einfältigen, stumpfsinnigen Barmherzigkeit vor. Das ist wieder das Gegenteilige. Die sich ungestraft beleidigen lässt, sodass er durch diese törichte Überzeugung irreführt, jede Furcht ablegt und ungescheut sich mit Sünden bedeckt. Das wäre das Gegenteilige. Die Vermessenheit auf die Barmherzigkeit Gottes. Er ist ja ein guter Onkel und barmherzig. Das wäre auch falsch, weil wir die Majestät Gottes dann beleidigen. Solchen Personen muss der Beichtvater die große Gefahr vor Augen stellen, der sie sich aussetzen, von der Barmherzigkeit Gottes ganz verlassen zu werden, wenn sie ihre Milde nur zur Sünde missbrauchen. Das ist ganz, ganz wichtig.
Viertes Merkmal ist die Willenshärte und die Verweigerung des Gehorsams gegen die Oberen. Alle jene, die vom teuflischen Geist beherrscht werden, zeigen eine gewisse Härte des Willens.

diese Ungehorsam und diese Gottlosigkeit, die sich dann breit macht, das ist nicht gut. Niemand aber wird es vorkommen, dass er jemand anrät, sich aufrichtig seinem Seelenführer zu offenbaren. Denn er hat die Eigenschaft der Verräter und Räuber, die nicht so sehr fürchten, als entdeckt zu werden. Seht ihr, wir müssen uns ganz offenbaren. Verräter und Räuber, die haben nur Angst, entdeckt zu werden. Der falsche Geist, der will nicht entdeckt werden. Der Beichtvater ist sehr gut, der Seelenführer ist sehr gut, dass du alles preisgibst. Und dann kann eine gute Führung zustande kommen. Daraus muss man also den Schluss ziehen, dass der hartnäckige Wille des Ungehorsams und die Verheimlichung eines Inneren von den geistlichen Vätern offenbar vom teuflischen Geist herrührt. Das fünfte Merkmal, die schlechte Absicht bei den Handlungen. Gibt zum Beispiel jemand Almosen, obliegt er dem Gebete oder übt er sich den Werken der Liebe und Barmherzigkeit, so erweckt er in ihm ein gewisses Verlangen, diese Werke vor den Augen seiner Mitmenschen zu tun. Er wisst es. Oh, das ist so im Menschen drin. Manchmal in den Fernsehen, wenn sie spenden, dann kommt unten noch, der und der hat das und das gespendet, 15.000 Euro. Sagt, oh, wenn deine Rechte etwas Gutes tut, soll deine Linke nicht wissen, was sie tut. Am eigenen Körper. Dann tun sie sich noch hochhiefen, was sie alles Gutes getan haben. Nein, wenn du Gutes tust, haben wir einen Gott, der ins Verborgene schaut. Und er wird es dir vergelten. Da können wir uns schon ganz, ganz gut, immer wieder dann zu sagen, was ich Gutes getan habe. Manchmal haben wir so eine Tendenz, einige Menschen, die sagen ständig sich, das habe ich heute getan, das habe ich heute getan, das habe ich heute getan, das habe ich heute getan. Ist das nicht gut und so weiter? Und sie tragen es vor sich her. Anstatt es im Verborgenen zu halten. Denn der Gott, der ins Verborgene sieht, wird es dir vergelten. Seht ihr? Jetzt das sechste Merkmal. Die Ungeduld in Trübsalen. Wird zum Beispiel jemand durch irgendeine Beleidigung durch üble Nachrede oder Verleumdung an seiner Ehre angegriffen, so bemächtigt sich der Teufel seiner Einbildungskraft, ruft die Erinnerung an die empfangenen Unbilden wach, vergrößert die Absicht des Beleidigers, das kennt ihr, und beleuchtet sie mit einem höllischen Lichte, sodass der Strohhalm zu einem Balken, das Sandkörnchen zu einem Berge wird. Und dann blustert sich's auf und eigentlich bricht's nachher zusammen in ein Nichts. Und dabei war es nur das eigene Ich. Merkt ihr? Da müssen wir auch mal ein bisschen aufpassen, uns prüfen, wenn das so ist. Dann lass du dich aufblustern, weil du halt gekränkt bist. Das siebte Merkmal ist die Aufruhr der Leidenschaften. Wenn der Beichtvater sieht, dass ein Beichtkind von stürmischen Leidenschaften aufgeregt ist, welche die Vernunft trüben und dem Willen Gewalt antun, dann darf er fest glauben, dass der teuflische Geist in demselben wirkt. Es ist wahr, dass solche Leidenschaften auch von der Natur herrühren, doch für gewöhnlich erhalten sie nur vom Teufel Kraft und Wachstum. Siehe, ich stehe an der Tür und klopfe an in der Offenbarung. So geht der Teufel nach dem Wort des heiligen Petrus, er wie ein brüllender Löwe umher und sucht, wen er verschlingen kann. Merkt er in dem Herzen ungeordnete Neigungen, so dringt er dreist in dasselbe und setzt es mit dem Fackel seiner Einflüsterungen in Flammen. Erhebt sich daher die Leidenschaft aus geringfügigen Anlässen ganz plötzlich mit ungewöhnlicher Heftigkeit und fast auf unnatürliche Weise, dann hat man umso mehr Grund zu glauben, dass der Teufel der Urheber oder wenigstens der Beförderer sei von all dem, was geschieht. Achtes Merkmal, die Falschheit, Verstellung und Heuchelei ist wieder genau das Gegenseitige. Wir müssen ganz Wahrheit sein. Die Weisheit dieser Welt besteht, sagt der heilige Gregor,
darin, die Gefühle des Herzens schlau zu verheimlichen, die Gedanken durch gleisende Worte zu verbergen, den Irrtum als Wahrheit und die Wahrheit als Irrtum darzustellen. Das ist die Weisheit dieser Welt. Aber wir sollen gerade so nicht sein. Das ist ganz entscheidend. Ein neuntes Kennzeichen ist die der Freiheit des Geistes. Ganz entgegengesetzte Anhänglichkeit an alles Negativ und Böse. Der Teufel strebt nicht bloß danach, dass wir unser Herz an das Zeitliche hängen, denn darin kann niemand zweifeln, sondern er verwendet auch große Mühe darauf, dass wir es unordentlich an geistlichen Dingen hängen. Denn wenn es uns von der Welt und ihrer Eitelkeit losgetrennt sieht, so erweckt er zuweilen in uns zur Zeit des Gebetes gewisse fühlbare Zärtlichkeiten und sinnliche fühlbare Tröstungen und bemüht sich, dass wir uns dabei mehr als billig aufhalten, daran Wohlgefallen finden, an dieselben unser Herz hängen und zum Gebete zurückkehren, nicht Gottes, sondern unseretwegen, nicht unseres geistigen Nutzens, sondern unserer Befriedigung wegen. Das ist etwas ganz, ganz Entscheidendes. Manchmal haben wir auch so wunderbare Tröstungen, da darf man nicht überreagieren oder sie nicht überbewerten, sondern der Herr schaut, dass du in Liebe lebst und dass du die Wahrheit tust. Wer die Wahrheit tut, kommt zum Licht. Das ist ganz, ganz entscheidend, dass wir nicht das suchen, dann suchen wir die Gefühle, aber nicht den Herrn. Wir müssen den Herrn suchen. Das ist wichtig. In all dem. Der Böse hat dabei keine andere Absicht als diese, die Seele mit jener Süßigkeit zu fesseln, damit sie auf dem Weg des Geistes keine Fortschritte machen. Aus solchen Anhänglichkeiten entspringt allerlei Unklugheit und Unbesonnenheit, sodass manche es unterlassen, die Pflichten ihres Standes, ihres Berufes oder Amtes zu erfüllen, oder dass sie die Liebe und den Gehorsam hinten ansetzen, um länger über Gebühr sich dem Gebete hinzugeben. Gott selber begünstigt nicht den Fortschritt dieser schwachen Seelen, die zur Zeit, in der sie Gott suchen sollten, sich selber suchen. Merkt ihr, das habe ich schon mal ausgedrückt, da wird es problematisch. Dann sucht einer nur sich und diese Süßigkeit, aber nicht den Willen Gottes zu tun. Wenn Jesus nur gesucht hätte, dass es ihm gut geht, wäre er nicht am Kreuz gelandet. Stimmt's? Nein, er hat den Willen Gottes getan. Wir brauchen diese Liebe, versteht ihr? Das tut doch jedem gut, dass er mal wirklich erfüllt wird. Und am Anfang, wo Gott mich rausgeholt hat aus dem ganzen Schlamassel, versteht ihr, und ich wieder umkehren durfte, was hat er getan? Er hat mir eine Liebe gezeigt, sonst hätte ich die Welt ja nie verlassen. Aber es hört auch mal auf. Und dann musst du weitergehen, ganz nüchtern. Manchmal hast du diese Liebesbezeichnungen nicht mehr in dir. Dieses, oh, ist das schön, diese Wonne in dir. Merkt ihr? Und manchmal geht es weg und dann lebst du trotzdem weiter. Das 10. Kennzeichen, die Abwendung von Jesus Christus und seiner Nachfolge. Wer mir dient, folge mir nach. Und wo ich bin, da wird auch mein Diener sein. Johannes 12, 26. Ich bin nicht gekommen, um mich bedienen zu lassen, sondern um zu dienen, um mein Leben hinzugeben als Lösegeld für viele. Die Jünger, Jesus fragt die Jünger, wer ist größer, der bei Tisch sitzt oder der bedient? Die Jünger sagen, der am Tisch sitzt. Aber der Herr sagt, ich bin unter euch wie der dient. Und sein Leben hingibt als Lösegeld für viele. Und wenn wir das verlassen, diese Nachfolge, dann geht etwas Wesentliches verloren.
Und das erkennen wir. Wenn wir das nicht mehr tun und uns selbst suchen, geht es nicht gut. Also das 11. Kennzeichen, das letzte jetzt, sind an das Ende gekommen, die falsche Liebe und der falsche Eifer. Der zornige, trübe und ruhelose Eifer, der den Zorn zum Vater und den Stolz zur Mutter hat, ist jener, den der Teufel den Herzen seiner Anhänger eingibt. Nicht etwa, um die Fehler anderer zu verbessern, sondern bloß, um den Frieden zu stören und die brüderliche Liebe zu verletzen. Wenn aber der Seelenführer, sei es in Privathäusern oder in religiösen Gemeinschaften, eine Person findet, die von diesem falschen oder unklugen Eifer beherrscht wird, indem sie sich über die Fehler anderer unmäßig aufregt. Oh je. Kannst du überall hingehen, bis in die Klöster. Unmäßig aufregt. Wie sehr müsste Gott sich über uns aufregen? Der muss mich ja ertragen, mich armseligen. Und ich gehe hin und ertrage den anderen nicht mehr. Merkt ihr? Da ist der falsche Geist da. Der wahre Geist ist der, der auch den anderen in den Fehlern erträgt. Einer trage des anderen Last, so erfüllt er Christi Gesetz. Und das Gesetz Christi ist die Liebe. Also, indem sie sich über die Fehler anderer unmäßig aufregt, ihnen im Hause nachspürt, sie bekrittelt, darüber laut ihren Hausgenossen gegenüber murrt, auf strenge Bestrafung dringt und viele Unruhen und Verwirrungen verursacht, so traue er ihr nicht. Denn der wahre Geist des Herrn treibt die Seele an, auf sich zu schauen und nicht auf die fremden Fehler Acht zu geben. Ja? Du siehst den Splitter im Auge des anderen, aber deinen eigenen Balken siehst du nicht. Bete lieber das Gebet, Herr, zeig mir meinen eigenen Balken. Hast du das mal gebetet? Herr, zeig mir meinen eigenen Balken. Das ist ein wunderbares Gebet. Und dann darfst du umkehren und der Herr liebt dich trotzdem, auch wenn er dir den Balken zeigt. Das ist ein wunderbares Gebet. Ich bete es oft. Zeig mir den eigenen Balken. Sie bei sich zu entschuldigen, jene, die Fehler, die du siehst beim anderen, wenn sie nicht entschuldbar sind, sie den Vorgesetzten mit Ruhe anzuzeigen, in der Absicht, dass sie gebessert werden und dann sie zu vergessen oder sich bloß deshalb an sie zu erinnern, um die Schuldigen im Gebet Gott anzuempfehlen. So beten wir. Allmächtiger Gott, wir danken dir und loben dich und preisen dich, dass du uns jetzt so tief eingeführt hast in diese Unterscheidung der Geister. Versiegle all diese Worte in uns und lass sie Frucht bringen. Lass uns immun werden gegen den widergöttlichen Geist und lass uns ganz in deinem Geiste aufgeben, der uns Freiheit gibt, Liebe gibt, Barmherzigkeit, ein solches Vertrauen und uns nie von dir trennen lässt. Weil du größer bist als alles, was in der Welt ist. Und du hast die Welt besiegt, alles, was in der Welt ist. Und das dürfen wir besiegen im Glauben an dich, der du unendlich mit uns barmherzig bist und uns in diese wahre Freiheit der Kinder Gottes einführst. Denn wenn der Sohn befreit, der ist frei. Im Namen des Vaters und des Sohnes und des Heiligen Geistes. Amen.

Liebe Grandios-Freunde, ganz herzlich willkommen heute hier aus Eichstätt. Wir sind zu Gast bei Gräfin Consuela Ballestrem. Unser Thema heute ist Wahrheit, Wahrheit in der Beziehung. Und ich bin sehr froh, dass wir eine solche Expertin

0: Expertin für uns gewinnen konnten. Frau Ballestrem ist Paartherapeutin und kann aus einem großen Erfahrungsschatz schöpfen. Frau Ballestrem, danke, dass wir erstmal hier sein dürfen. Danke, dass wir zu Gast bei Ihnen sein dürfen. Mhm. Frau Ballestrem, ehrlich wird am längsten, heißt es. Das gilt auch in besonderer Weise für Paarbeziehungen, für Ehepaare und Paare. Wie viel Wahrhaftigkeit braucht eine Beziehung?
1: Ja, schön, dass Sie von Wahrhaftigkeit sprechen, denn Wahrheit ist ja ein wirklich großes Wort. Wahrhaftig sein bedeutet aus meiner Sicht eine lebendige Begegnung mit der Wirklichkeit. Dazu bereit sein, mit der Wirklichkeit lebendig zu begegnen. Und das Leben erschließt sich uns nun mal in Beziehungen. Beziehungen mit Dingen, Beziehungen mit Menschen, anderen Menschen und Beziehungen mit mir selbst. Eine der besonderen, tiefen und vielseitigen Erfahrungen innerhalb Beziehungen ist die Ehe und die Familie. Und in diesem Zusammenhang erleben die Menschen natürlich eine ständige Entfaltung der neuen Erfahrungen im Wachstum der Kinder, im Wachstum der Beziehung, im Älterwerden, im Krankwerden, in den verschiedenen Lebensphasen, die sich ändernden Lebensphasen. Und ganz besonders in den ersten Erfahrungen einer der großen Verliebtheit, in der sie überwältigt werden von dem Glück, dem Menschen begegnet zu sein, mit dem sie vielleicht ihr ganzes Leben verbringen wollen. Und die zweite große Erfahrung ist, dass ein erstes Kind, was sie bekommen, oder jeweils ein Kind, was sie bekommen, denn, wie sich zeigt, in einer zum Beispiel Untersuchung der Allensbach-Stiftung, sind das die Momente, beiden Momente, wo sie das Gefühl haben, sie fühlen sich wie im siebten Himmel. Da kann man sich natürlich fragen, warum wie im siebten Himmel in diesem Moment. Es ist plötzlich das Gefühl, zu einem anderen zu gehören. Und bei dem Kind von beiden, vom Vater und von der Mutter, die Erfahrung, von jemandem dringend gebraucht zu werden. Und das ist eine sehr wichtige Erfahrung, die auch verschiedene Hormone freisetzt, die dazu helfen, dass das ein Glück auslöst bei den Eltern. Jedenfalls ist die Wahrhaftigkeit mit sich selbst in diesem Zusammenhang die allerwichtigste. Und bevor diese ganze Phase beginnt, würde ich mir immer wünschen, dass die Menschen eine Art von sich bestimmte Fragen stellen, bewährte Fragen, die zu einer wirklich glücklichen Ehe zum Schluss führen. Zum Beispiel suche ich mir diesen Menschen, weil ich mit ihm ganz allein sein will. Oder nehme ich ihn ganz, so wie er ist, mit seiner Vergangenheit und mit seiner Zukunft an, mit seiner Familie, mit seinen Freuden, mit seinen Leiden, mit seinen Freundschaften, mit seinem Glauben, seinen Überzeugungen, seinen Begabungen, aber auch mit seinen Fehlern. Nehme ich ihn ganz an? Diese Frage sollte man sich stellen. Andere Fragen sind, wie wollen wir zusammen leben? Wie werden wir das Wochenende verbringen? Wie will ich meine Freizeit, will ich meine Freunde regelmäßig sehen? Wollen wir ein gläsernes Konto haben oder ein getrennte Konten, wo jeder sein Vermögen anspart und ständig darüber verhandelt wird, wie wir unser Geld gemeinsam ausgeben? Diese und sehr, sehr viele andere Fragen stellen sich Paare auch in sehr guten Vorbereitungskursen, zu denen ich sehr raten würde. Denn dann lernt man schon mal auch, wie man beispielsweise gut spricht mit dem anderen, wie man seine Bedürfnisse freundlich und weich vorträgt. Und vor allem lernt man, wie man richtig gut zuhört. Und das spielt in der darauf folgenden Ehe eine ganz besonders große Rolle.
0: Ich pick mal einen Punkt raus. Wenn ich jetzt, wie wichtig ist das Wahrhaftigsein von sich selbst, um überhaupt mein Gegenüber lieben zu können?
1: Ja, es ist ein bisschen für mich wie eine Prüfung seiner selbst. Will ich hier wirklich sehr viel für mich und bekomme ich hier gerade sehr viel für mich oder will ich ebenso viel geben? Das ist zum Beispiel die Grundfrage, denn es gibt auch wieder Untersuchungen, sehr interessante, die sagen, eine lang andauernde und auch qualitätvolle Ehe ist immer dann, wenn die Paare von sich gegenseitig sagen, ich fühle mich in meiner Entwicklung vom anderen unterstützt. Aber es müssen beide sagen. Nicht der eine ist der Fußvorleger und sagt, ich kann immer hier diesen Fußvorleger meine Füße abstreifen. Oder der andere ist das Polster und da lege ich mich hin und pflege meine Fingernägel. Aber die, sondern gegenseitig. Gegenseitig sieht man das Potenzial des anderen und möchte ihn wachsen lassen. Und wenn man da diese Einstellung hat und sich darauf prüfen kann, ich gehe jetzt nicht hier in eine Zweierbeziehung, die meinen Lebensstandard verbessert, die mein Ansehen verbessert, mit dem hätte ich ganz gern Kinder oder so, dann und kann das beantworten und sagen, nein, mir geht es um diese Person, dann ist das eine gute Voraussetzung für eine Ehe.
0: Wie wichtig ist es denn in so einer Beziehung, Sie haben es auch gerade kurz angesprochen, offen und ehrlich über Gefühle, Wünsche, Bedürfnisse zu sprechen?
1: Ja, in heutigen Beziehungen ist das sehr, sehr wichtig, weil heutige Beziehungen leben von der Beziehungsqualität. Früher war das anders. Im 19. Jahrhundert hatten wir im Wesentlichen bäuerliche Familien. Da war der Zusammenhalt garantiert durch den wirtschaftlichen Zusammenhalt, durch die Aufgabenverteilung. Er machte die Vertretung nach außen, sie sorgte für das Gesinde und die Familie und die Kranken und alles, was den inneren Teil des Hofes betraf. Und das war natürlich ein fester Zusammenhalt, das konnte man so gut wie nicht trennen. Heute haben wir nur die Beziehungsqualität, nicht mal mehr eine finanzielle Abhängigkeit in den meisten Fällen. Also das ist insofern wichtig, dass solche Paare sich natürlich dann austauschen, aber sie müssen den richtigen Moment finden. Sie müssen, ich glaube, dass Paare, wie ich sie eben beschrieben habe, die auf den anderen bedacht sind, die ihm genug Freiraum schenken und genug Nähe, die werden den richtigen Moment finden, um Bedürfnisse und Wünsche selbst zu äußern oder anzuhören vom anderen. Goethe sagt dazu zum Beispiel, was du nicht erfühlen kannst, kannst du nicht erjagen. Also es muss ein Gespür dafür da sein, wann der richtige Moment ist, so einen Wunsch zu äußern.
0: Muss man immer alles wissen, was der Partner oder die Partnerin umtreibt?
1: Also das aus meiner Sicht muss man auf keinen Fall und gar nicht. Das möchten viele Frauen auch aus guten Gründen ganz gerne, weil sie eben auch, wenn sie wissen, was dem Partner schmeckt oder was er für Freuden gerne hat, dann wollen sie ihm die auch gerne eventuell verschaffen. Das ist sozusagen der gute Grund für diese Neugierde. Aber letztlich sind wir zwei ganz unterschiedliche Geschlechter und deshalb daraus besteht auch die Faszination und die Anziehungskraft. Und da sollte man gar nicht so stark hineindringen, ohne dass sich der andere einem öffnen will oder die andere einem öffnen will. In dem anderen Geschlecht erkenne ich auch mich selbst besser. In seinem Blick werde ich ganz zur Frau, in ihrem Blick wird er ganz zum Mann und Vater. Und auch das ist für die Frau oder für den Mann jeweils gibt es sehr schöne Gedichte darüber, sehr erstaunenswert zuzuschauen, wie eine Mutter plötzlich sich dem Kind zuwendet mit solcher Hingabe und Ausdauer. Oder für die Frau ist es unglaublich erstaunlich zu sehen, wie der Mann das tut, das Kind in die Luft wirft und wieder auffängt, was sie niemals täte vielleicht. Ist dieses Staunen, das eine Ehe auch so lustig und spannend macht, dieses an den Reaktionen des anderen. Und was für das Kind in jeder Weise sehr wichtig ist, dass es diese beiden Reaktionen hat zum Aufwachsen. Das eine, der Vater, der, auch wenn er ein Hausmann ist, einen in die Welt hineinführt, und die Mutter selbst, wenn sie eine berufstätige Frau ist, einem das Herz öffnet für die Welt und für die Dinge.
0: Besteht da vielleicht sogar eine Gefahr drin, wenn man immer alles weiß, was den Partner umtreibt?
1: Die Gefahr ist natürlich die Indiskretion. Eine intime Beziehung bringt immer mit sich, dass man mehr über den anderen weiß, als es bei einem Streit günstig ist. Dann wird oft etwas im Vertrauen anvertrautes zu einer Keule im Streit, und das wäre natürlich so eine Gefahr. Also das wäre so eine Gefahr. Und deshalb gehört eine Ehe, es gibt nicht umsonst die wunderbare Formel in der christlichen Eheschließung, Ich will dich lieben

0: steht der Haussegen schief, ja, man, also es gibt gewisse kleinste Details, wenn man damit den Partner konfrontiert, dann läuft man Gefahr, die Beziehung zu belasten. Das kann auch was Ernsteres sein, muss nicht immer so Spaß sein, sondern dieses Thema besser nicht. Da ist eine Belastung, eine Vorbelastung. Wann wirkt die nackte Wahrheit zerstörerisch?
1: Also es wirkt immer zerstörerisch, die nackte Wahrheit, würde ich sagen. Es gibt Familien, die sagen sich sehr grobe Dinge zwischen Tür und Angel. Es gibt solche, die konfrontieren ein Kind, wenn es nach Hause kommt von der Schule, mit seinen, beim Essen mit seinen schlechten Noten. Das ist immer der falsche Moment. Für Kritik kann man spielerisch einüben. Kritik für die Dinge, die wirklich wichtig sind, für die großen und die kleinen Dinge, kann man sehr gut spielerisch ein. Die Haltung, die davor gehört, die ist natürlich die der tiefen Demut den eigenen Fehlern gegenüber. Das steht ja auch schon überall in der Bibel. Der große Balken im eigenen Auge wird leicht übersehen, weil einem die nicht ordentlich aufgerollte Zahnpasta nicht gefällt vom Partner oder der Partnerin. Was immer, das habe ich schon erlebt, dass es ein tiefes Engagement gab, weil. Das waren all ältere Zeiten, weil die Zahnpasta immer so halb offen da herumlag.
0: Klassiker.
1: Ist es ein Klassiker, wirklich?
0: Es ist.
1: Ist es gut. Also die Lösung dafür, die ist sehr einfach. Die ist sehr einfach, sind die sogenannten Familiensitzungen. Die sind lustig, dass ein Kind beispielsweise kann den Moderator machen. Es gibt vielleicht Chips und ein bisschen was zu trinken. Und man zählt zuerst auf, was prima gelaufen ist in der Woche. Und dann sagt man, was vielleicht noch besser werden könnte. Und so lernt das Kind, wie man ein Moderator ist. Es weiß, man muss die Parteien ruhig halten. Es lernt auch, wie man das macht. Und jeder kann die harmlosesten Dinge aufzählen und Lösungen anbieten. Jeder fängt auch zuerst damit an, was er selbst findet, was er nicht gut gemacht hat. Es gibt es übrigens in Schulen ganz ausgezeichnet als Anti-Mobbing-System, ausgezeichnet über alle Schulklassen quer mit allen Lehrern und dem gesamten Hausmeistern und allen, die da beteiligt sind. Ich halte das für eine sehr gute und spielerische Weise, auch sich daran zu gewöhnen, die kleinsten und harmlosesten Kritiken zu kriegen. Die anderen kriegen ja auch welche. Dasselbe ist in der Ehe gut möglich. Das kann man sich einen gemütlichen Abend, was immer, einmal die Woche, einmal im Monat einrichten miteinander. Und dann erst mal natürlich sagen, wie schön es ist, dass man einander hat. Und was es alles Gutes gab, denn darauf vergisst man leider sehr oft, das zu erwähnen. Und dann redet man über die Dinge, die man sich wünscht, dass man selbst verbessert, die man sich wünscht, dass das Paar als Paar noch besser macht, hinkriegt. Das sind oft Kleinigkeiten. Und da findet man dann auch Lösungen, wenn es eine entspannte Atmosphäre ist. Und dann kann man über das vielleicht noch, erübrigt sich meistens, was der andere dann, der weiß schon, was vom jeweils anderen vielleicht noch angemäkelt wird. Allerdings gibt es auch in älteren Ehen tatsächlich die Beobachtung, dass der jeweilige Partner eigentlich die Fehler des anderen liebt. Er möchte gar nicht, dass er die ablegt. Er hat sich so dran gewöhnt, dass das Badehandtuch immer schief hängt. Und wenn das plötzlich immer da, würde er sich fragen, was ist los mit meinem Partner, was ist passiert? Er liebt dieses kleine, fehlerhafte Profil, er oder sie.
0: Gibt es Situationen, wo man die Wahrheit vielleicht besser zurückhält? Also Stichwort Krankheit oder auch andere.
1: Ja, das möchte ich noch mal darauf hinweisen. Also erstmal, es gibt vor allem Situationen, wo man sie viel mehr nennen sollte. Die Freude an dem neuen gemeinsam begonnenen Tag, die Freude an der Zusammensein, an der Spaß an Natur und Sport, die Freude, ein Gedicht zu begegnet zu sein, einer Musik. Und ja, das sollte man so viel erwähnen, dass in diesen vielen positiven Lebenserfahrungen auch die kritischen Lebensereignisse einen Platz bekommen, die man aber, wie Sie mit Recht sagen, vorsichtiger ansprechen muss. Dazu gehört Krankheit, Tod, vielleicht auch der Verlust eines Arbeitsplatzes und ähnliche Dinge.

0: Für Kinder gehört dazu auch, dass man sie langsam gewöhnen muss an den Gedanken, wenn man umziehen muss vielleicht oder solche Dinge. Ein Schulwechsel ansteht. Das sollte man nicht als normal ansehen. Das ist etwas, was man ganz langsam die Kinder darauf vorbereitet und ein gutes Auge auf sie haben sollte in dieser Zeit des Umbruchs. Denn es ist anstrengend, auch für die Kinder, nicht nur für die Eltern.
1: Also die Wahrheit kann auch wehtun. Etwa wenn man die Kritik übt, das haben Sie gerade schon gesagt. Sie haben Beispiele genannt, wie man das machen kann, ohne dass es wehtut. Aber sie kann eben auch, gibt es da etwas wie eine Schmerzgrenze, wo Sie sagen, bis hierhin darf man, sollte man vielleicht sogar gehen, ab da wird es eng. Wann braucht es besonders sensiblen Umgang mit Wahrheit?
0: Ja, wir haben eben schon darüber gesprochen, also die intimen Dinge eines Partners herauszuziehen oder einer Partnerin, um sie damit zu verletzen, vollkommen unnötig. Ist natürlich eine, hat überhaupt nichts mit Wahrheit sagen zu tun. Das hat mit Rache nehmen, das hat mit fünf erniedrigen Verletzen zu tun. Das hat mit der Wahrheit überhaupt nichts zu tun. Steht ja nicht umsonst in der Bibel, du sollst nicht lügen, aber du musst nicht die Wahrheit immer sagen. Und schon gar nicht, wenn du im Zorn sie sagst, wenn du sie in der Enttäuschung sagst, im Frust, im Stress. Also diese... wenn man es wirklich, das echte Leben hat nur das Gute, Schöne und Wahre. Aber das Wahre in dem Fall sind nicht die Fehler, sondern sind die Leistungen, die Bemühungen, die Anstrengungen.
1: Wir haben es ja öfters in der, auch das ist ja irgendwo eine Beziehung zwischen Journalisten und Politikern zum Beispiel und der Öffentlichkeit, es sind ja auch Beziehungen irgendwo. Und da ist ja oft die Taktik, der Salamitaktik. Ja, ich scheibchenweise sage ich ein Stückchen Wahrheit, aber nie ganz. Irgendwann kommt sie doch zum Tragen, weil sie dann doch die längeren Beine hat oder die ausdauernden. Wenn wir jetzt wieder runterbrechen auf die Zweierbeziehung oder auf Familie, ist sozusagen Salamitaktik oder die ganze Wahrheit einmal am Stück?
0: Das hängt auch wieder wirklich nur von der individuellen Situation ab. Das kann ich überhaupt nicht hier so beantworten. Also das, und die Politik hat ganz andere Regeln natürlich. Ich meine, das ist ja eine. Die haben ja auch ganz andere Ziele. Hier ist es in dem einen Fall in der Ehe, es ist eine Einheit, die eine Einheit in der Unterschiedlichkeit. Und in der Politik ist es einfach, geht es um Macht, um Durchsetzung. Um die beste neue Nachricht, um solche Sachen. Da geht es ja nicht um Wahrheit.
1: Bleiben wir bei Beziehungen. Ich frage mal anders, wie wichtig ist Reue für Wahrheit?
0: Ja, Reue ist ja die Vorstufe zur Änderung. Ohne eine Änderung, also wenn einer Furcht fährt, zu lügen, zu betrügen, was immer, dann kann ja auch keine Versöhnung stattfinden. Also das ist eigentlich eine Selbstverständlichkeit beinahe, dass da eine Reue da sein muss. Und ich glaube, die wird sehr erleichtert durch die Tatsache, dass der andere sein Leiden an der Sache zeigt und nicht nur seinen endlosen Zorn oder ihren Zorn oder ihre Enttäuschung, ihre Verletzung, aber ihre Verletzung, dass man sieht erst, was hat man dem anderen überhaupt angetan. Das erleichtert wahrscheinlich auch die Reue, denn so ein Mensch will man ja gar nicht sein, der einen anderen in diesem Umfang verletzt. Also ich meine, wenn man...
1: Ich würde die These aufstellen wollen, ohne Wahrheit keine Reue.
0: Ohne Wahrheit keine Reue.
1: Ja. Und ohne Reue keine Versöhnung. Wahrheit.
0: Ohne Reue keine Versöhnung, würde ich auch sagen. Das heißt, keine echte Versöhnung, keine Versöhnung zwischen zwei Menschen. Jemand kann natürlich vergeben, ohne dass der andere Reue zeigt. Das kann er. Also das ist die große Stärke des Vergebens.
1: Das wäre das Heroische, wo ich sage. Ne? Aber der andere, wenn er Reue haben will, dann kann er die doch eigentlich nur üben, indem er gnadenlos ehrlich ist.
0: Mit sich selbst?
1: Ja.
0: Ja, natürlich. Ja, selbstverständlich. Das ist die Reue, die wir aus der Beichte kennen. Die ist ja auch die sich unter dem Licht Gottes betrachtet. Und das ist dann die vollkommene Wahrheit und das Licht Gottes. Man hofft es zu erkennen. Das ist ganz klar, man kann keine Reue ohne Wahrheit selbst empfinden. Die Reue, die man einfach nur so formelhaft von sich gibt, ist keine Reue. Das wissen wir, haben wir alle gelernt.
1: Das Beruhigende ist, jeder Mensch hat Schwächen und Fehler und wir wissen darum. Das ist irgendwie beruhigend. Keiner ist perfekt vom Himmel gefallen, nur einer. Meist sieht man die des anderen eher besser als die eigenen. Also man nögelt immer beim anderen rum, als bei sich selbst. Je enger man miteinander zusammenlebt, umso mehr erfallen diese Fehler des anderen ins Gewicht. Also die berühmte Zahnbürste oder Zahnpastapackung, die nicht zugemacht wird. Wie wichtig ist Wahrhaftigkeit sich selbst gegenüber, gerade auch für eine gelingende Beziehung? Gerade wenn man sagt, oh, Vorsicht, wenn du diese Zahnbürste oder Zahnpasta schon wieder kritisierst, zieh erstmal den Balken aus deinem Auge.
0: Ja, sie wird auf keinen Fall kritisiert. Also das ist sehr wichtig. Das ist sehr wichtig, dass man sich das abgewöhnt, sie eben spontan jeden Tag zu kritisieren und schon wieder hast du. Und also diese Erbsenzähler, die Paare, die sind, haben keine gute Perspektive. Mhm. Natürlich die arme Frau oder der arme Mann wird immer schweigsamer aus meiner Sicht und findet weniger Wohlgefallen an der Gemeinsamkeit als zu ursprünglich. Nein, das ist eine Unart. Ich würde sagen, das gehört zu den Dingen, die man in diesen Sitzungen bespricht und wo man auch sagt, wenn dir das so auf die Nerven geht, mein lieber Mann oder meine liebe Frau, dann empfehle ich dir, sich jedes Mal selbst zuzumachen. Dann lobe ich dich auch sehr dafür. Also das könnte man, da gibt es sicher viele gute Lösungen
1: für solche Dinge. Also ich merke, es braucht viel Humor, um Wahrheit in der Beziehung zu leben.
0: Ganz sicher, ganz sicher. Das ist ein ganz wichtiger Punkt. Humor ist ganz entscheidend und es ist Pech, wenn ein Paar oder ein Teil eines Paares keinen Humor hat. Das gibt es auch manchmal. Aber Humor ist natürlich über sich selbst lachen, wenn man. Und Humor ist über eine Situation lachen und auch Alternativen finden, wie zum Beispiel bei der Zahnpasta. Alternativen finden, wie man das lösen kann oder dann auch, dass man die vielleicht versteckt, was immer, keine Ahnung, womit der andere dann zufrieden ist, sodass es ad absurdum, man kann es übertreiben und so weiter. Aber die Natur hat auch einen ziemlichen Humor eingebaut in eine Ehe, denn es ist ja das Erstaunliche, wenn man die viele Ehen beobachtet, dass sie oft finden, den einen, der vielleicht pedantisch ist und den anderen, der sehr so großzügig ist. Denn der eine, der kreativ ist, der andere ein bisschen fantasielos. Der eine, der vielleicht weich und warmherzig ist und der andere mehr nüchtern. Und der eine, der vielleicht flatterhaft und unruhig ist und der andere wie ein Fels. Und diese finden zusammen. Warum finden die Natur, gibt denen eine bestimmte Anziehungskraft? Weil der eine den anderen braucht. Mir fehlt das. Mir fehlt nicht nur das andere Geschlecht, sondern mir fehlt auch dieser andere Typ, der meine Fehler ergänzt. Und dann hat man von Haus aus, wenn man das schon weiß, kann man eigentlich schon über sich lachen. So sind wir nun mal. Wir sind sehr unterschiedlich und vielleicht lernen wir was voneinander, aber alles werden wir sicher nicht lernen. Und die Natur ist so eingerichtet, um die Vielfalt der verschiedenen Anlagen natürlich an die nächste Generation weiterzugeben. Also das ist schon ein eingebauter Witz der Natur, finde ich.
1: Wie kann ich an dieser Kritikfähigkeit oder meiner eigenen arbeiten? Gibt es da aus Ihrem Fundus Tricks und Vorschläge, wo Sie sagen...
0: Also um Kritik besser zu geben oder zu nehmen? Oder
1: Beides.
0: Es gibt die Ich-Botschaften, ich erzähle von mir. Ich gebe nicht ein Etikett dem anderen. Ich sage nicht, du bist immer faul, du bist ein schlechter Vater, du kümmerst dich überhaupt nicht. Ich kann Ihnen ein Beispiel sagen. Ein Paar, die zu mir wegen ganz was anderem kamen, hatten die folgende Szene. Die Frau beklagte sich bitter über ihren Mann, weil er beim Elternsprechtag zu spät gekommen ist. Sie hat ihn extra gebeten, rechtzeitig zu kommen. Und dann sagte, du interessierst dich eben überhaupt nicht für die Kinder und du tust auch gar nicht, niemals sorgst du für sie, verbringst deine Zeit nicht mit ihnen und so weiter. Und dann habe ich sie langsam dahin geführt, das auf eine andere Weise zu sagen, was ist denn mit ihnen gewesen, wie haben sie sich denn gefühlt da? Ja, ich habe da gesessen, ich hatte Angst vor dem Gespräch mit der Lehrerin, ich hätte so gern meinen Mann dabei, ich habe dich so gerne dabei gehabt. Denn du gibst mir da Kraft und wir stehen ja beide dann für unsere Tochter da oder so.

0: Und als er das so in dieser Form hörte, hat er sie umarmt und gesagt, tut mir so wahnsinnig leid. Also wenn man, und tut mir so wahnsinnig leid, und ich hatte eben Probleme mit dem im Büro und es war unvermeidlich, musste noch bleiben und konnte dich nicht erreichen. Also das geht darum, dass man nicht den anderen beschimpft als Person und fertig macht, sondern sein Verhalten in der Wirkung auf einen selbst beschreibt.
1: Letztlich der Sache auf den Grund geht.
0: Man geht der Sache auf den Grund, man zeigt das Verhalten, was jeder Mensch ändern kann. Seine Person, wenn sie natürlich erniedrigt wird. Was soll ich machen, wenn mich meine Frau für einen Vollidioten hält oder was immer? Was soll ich machen, wenn sie mich für einen Versager hält, wenn sie mich als sowas beschreibt? Das ist ja nicht, ich möchte ja wissen, was kann ich ändern, damit unsere Beziehung wieder aufblüht, schön wird, strahlt, funktioniert.
1: Gräfin Ballestrem, ich danke Ihnen sehr. Das war sehr aufschlussreich und in Teilen auch sehr amüsant. Auch das nehme ich mit. Humor und Wahrheit gehören eng zueinander. Vielen, vielen Dank, dass wir hier bei Ihnen zu Gast sein durften.
0: Bitte, bitte, bitte.
1: Und Sie, liebe Grandios-Freunde, wenn Sie Freude an diesem Gespräch hatten und genauso wie ich viel mitgenommen haben, dann empfehle ich Ihnen sehr gerne unseren YouTube-Kanal unter www.grandios.online. Erfahren Sie dann auch noch mehr zum Thema Wahrheit. Hier gibt es die ganze Ausgabe zu sehen. Bleiben Sie uns gewogen. Bis bald.

Liebe Zuschauerinnen und Zuschauer, ich bin Samuel Schruff. Sie haben viel gesehen, gelebt und geglaubt. Ihre Lebenserfahrung ist ein Schatz für unsere Kirche. Unser katholischer Fernsehsender möchte Glauben weitertragen. In Klarheit, Treue und Liebe. Bitte beten Sie für uns. Vielleicht möchten Sie uns auch mit einer Spende helfen. Oder uns in Ihrem Testament bedenken. Als bleibendes Zeichen für das, was Ihnen heilig ist. Es ist nie zu spät, das Gute weiterzugeben. Der Herr vergelte Ihnen Ihre Großzügigkeit.

0: Whenever I lead to a year, I had Syrian war.
1: Noch bevor ich ein Jahr alt war, habe ich den Krieg erlebt. Wir waren sieben, mit unserer Mutter und dem Vater. Ich war der Jüngste. Wir lebten in einem Haus mit Grasdach. Als ich 5 Jahre alt war, starben meine Mutter und mein Vater im selben Jahr. Meine Tante kümmerte sich um mich und zog mich unter Demütigung und Qual auf. Ich war nicht in der Lage zu wissen, was Leben ist. Mein älterer Bruder entschied für mich, nach Khartoum zu gehen. Ich arbeitete als Hausjunge bei den Arabern. Sie haben mir Geld gegeben und damit konnte ich das Schulgeld bezahlen. Sie sagten, du wirst ein Muslim werden. Wir holen den Imam und er wird dich hier unterrichten. Ich sagte, nein, ich kann kein Muslim sein. Es ist besser für mich, nach Hause zu gehen und zu Hause zu bleiben. Es gab eine Zeit, in der sich die Milizen heftig bekämpften. Mitten unter der Zivilbevölkerung. Sie kamen, um uns zu töten. Wir mussten uns eine Woche lang in einem Zimmer einschließen. Ohne Essen, nur mit Wasser. Ich sagte, nein, Leute, ich kann dieses Leben nicht leben. Lasst mich jetzt nach Uganda gehen, denn die Sicherheitslage ist sehr schlecht. Auf den Straßen an der Grenze vom Südsudan und Uganda wurde massiv getötet. Also sagten sie, Santos, wenn du jetzt gehst, wirst du getötet werden. Ich sagte, nein, lasst mich gehen und sterben. Let me go and die.

0: This area is a Bidi Bidi.
1: Dieses Gebiet, Bidi Bidi, liegt im nördlichen Uganda. Vor einigen Jahren war es eine unbewohnte Buschregion. In nur wenigen Wochen wurde es schnell zur Zuflucht und Bleibe für über 300.000 Flüchtlinge aus dem Südsudan. In Uganda haben wir über 1 Million Flüchtlinge aus dem Südsudan.
2: Menschen sterben, sie werden getötet. Ich verlor meinen Vater, meine Schwester, meinen Bruder. Es ist ein schmerzhafter Moment.
1: Der Krieg im Sudan ist in der Weltgeschichte der längste und blutigste Krieg nach dem Zweiten Weltkrieg. Vor dem letzten Konflikt haben die Araber versucht, den gesamten Südsudan zu islamisieren, der christliche Teil ist. Als sie übereinkamen, den Südsudan, der die jüngste Nation der Welt ist, abzutrennen, hat die ganze Welt gefeiert. Wir hofften, dass sie jetzt alles aufbauen würden. Leider konnten sich die zwei führenden Männer nicht einigen. Deshalb begann ein Kampf im Südsudan. Er ist sehr reich, ein sehr fruchtbares Land, vor allem Öl. Andere Minerale gibt es auch. Sie kämpfen um die Ressourcen.
3: Es ist ein stiller Krieg, denn nicht viele Menschen dort draußen wissen, was vor Ort passiert ist. Es ist ein Stammeskrieg. Leider wurden in großem Maße wehrlose Frauen und Kinder Opfer dieses sinnlosen Krieges.
4: Let's go,

So, diese Mahlzeit essen wir um 9 Uhr. Aber am Morgen haben wir Frühstück bekommen, das die UN uns gegeben hat. Wenn man aber sieht, dass die normalerweise den Menschen nur 1 Kilo geben, ist das nicht... Denn sie haben 12 Kilo pro Person pro Monat gegeben. Es ist nicht leicht für ein Heim, das viele Menschen, vor allem Kinder, versorgt. Manchmal ist der Vorrat vor Ende des Monats aufgebraucht. Wenn wir normalerweise das Essen so zubereiten, wird

0: nicht viel verschwendet. Man braucht nicht viel Mehl dazu. Das kann sogar bis zum Monatsende reichen.
1: Oft sind wir morgens aufgewacht und haben nur die toten Körper unserer Nachbarn gesehen, die von den Soldaten in der Nacht abgeschlachtet wurden. Für uns war der Anblick von Toten nichts Neues mehr. Man verhungert entweder in den Lagern, den Flüchtlingslagern, oder man riskiert sein Leben bei der Suche nach Essen und wird von der Miliz getötet. Wir waren sowohl der Miliz als auch den Regierungssoldaten wehrlos ausgesetzt. Oft töteten sie unsere Kinder unter dem Vorwand, dass sie einmal Rebellen sein könnten. Einige wurden abgeschlachtet, andere jedoch wurden verbrannt.
2: Eine der Herausforderungen ist die Heilung der traumatisierten Flüchtlinge. Das ist eine der Kirchen, die im Bidi Bidi Camp aufgebaut wurde. Sehr einfach, offen. Wenn es regnet, kommt viel Wasser herein. Viele Flüchtlinge kommen jedoch, um zu beten, denn für sie ist die Kirche der einzige Platz, wo sie Hilfe bekommen, um ihre Traumata zu überwinden. Ich habe so viele Geschichten von Traumata gehört. Die Kinder wurden getötet, Frauen vergewaltigt. Sie wurden vor deinen Augen erschossen. Sie haben sogar Familienmitglieder zerstückelt, gekocht, und da mussten die anderen den Essen, der gekocht wurde, und die Suppe schlürfen. Niemand kann das akzeptieren. Es ist unmenschlich, inakzeptabel, es ist rückschrittlich. Es wurde viel Blut in den letzten Jahren vergossen und Waffen haben nie zum Frieden geführt. Wir müssen an die Wurzel des Problems gehen, welche in den Stämmen liegt. Jetzt ist das natürlich viel politischer. Wir glauben, dass wenn diese Menschen sich versöhnen, das auf jeden Fall zu einem lang anhaltenden Frieden führen kann.
3: Am ersten Tag wurde uns gesagt, wir sollten loslassen oder vergessen oder denen vergeben, die uns verletzt haben. Ich sagte ihnen, ich hätte jetzt gerne eine Knarre, um die zu erschießen, die sagt, ich solle vergeben. Wie können die mir sagen, dass ich jemand vergeben soll, der meine Eltern getötet hat, meinen Vater oder meinen Bruder umgebracht hat? Ich soll dieser Person vergeben? Als ich hierher kam, um im Flüchtlingslager zu sein, wurde ich verrückt. Ich dachte mir, warum ist diese Sache mir und all meinen Brüdern passiert? Ich habe nicht erkannt, dass Jesus mich erst gerettet hat, wenn ich mich versöhnt habe. Was sie mir angetan haben, muss ich vergeben. Das bedeutet, dass Vergebung gut ist. Kannst du leben? Ich ging voller Hass durchs Leben. Selbst der Schmerz, den ich trug, war zu viel für mich. Ich hatte früher jedes Mal Schmerzen in meiner Brust. Ich wusste nicht, wo mein Leben anfing und wo es enden wird. Seit ich aber dem Herrn Jesus Christus begegnete in meinem Leben, kann ich mich wieder ausdrücken. Ich sage Halleluja. Halleluja.
2: Wir bitten den Heiligen Geist, dass die Lehre uns verändert durch deine Liebe und Güte. All das bitten wir durch Christus, unseren Herrn. Amen. Im Namen des Vaters und des Sohnes und des Heiligen Geistes. Amen. Es genügt nicht, einfach nur zu predigen und dann wegzurennen. Wir erkannten, dass es weise ist, die Leiter auszubilden, damit sie weitermachen können, wenn wir nicht dort sind in Emmaus.
4: transform our hearts.

0: Ich habe mich gefragt, hätte ich den Schritt machen und Soldat werden sollen? Oder besser ein Soldat für Jesus, ein Soldat, der darum kämpft, die Seelen zu Gott zurückzubringen?
1: Okay.

Emmaus ist ein katholisches Institut für Jüngerschaft und Evangelisation, das offiziell von der Bischofskonferenz anerkannt ist. Wir haben Programme für die Jugend, Kinder, für Verheiratete, Seminaristen und Priester. Wir versuchen, unsere Dienste für die gegenwärtige Situation dynamisch anzupassen. Momentan gibt es die Herausforderung, wie man mit den Flüchtlingen umgeht, besonders der spirituelle Aspekt. Die Lehre soll dabei helfen, Jesus zu begegnen und innerlich zu heilen. Dann bilden wir sie aus, Jesus in schwierige Situationen ins Lager zu bringen. Über die Jahre hinweg haben wir so viele Leben gesehen, die verändert wurden.

0: Als ich für eine Ausbildung ins Emmaus-Zentrum kam, spürte ich, dass mich jemand wirklich liebt. Ich erfuhr Liebe, denn wenn jemand kommt und in dein Leben tritt, der dir in deinem Leben geholfen hat, weiß man, dass diese Person mich liebt. Denn wenn jemand zu dir sagt, ich liebe dich, nicht nur mit dem Mund, nicht nur mit den Lippen, sondern vielmehr unternimmt die Person etwas, damit du geistlich wächst. Und ich denke auch materiell, dann weißt du, dass diese Person mich liebt.
1: Thank you so much. God is good.
2: All the time.
1: It is so essential.
3: Es ist in unserer Welt heute so wichtig, das Herz von Gott dem Vater zu verstehen. Und wir können das nur verstehen, wenn wir das von unseren Vätern aus betrachten. Wir wollen unsere Augen nicht vor all den Arten und Weisen verschließen, wie Kinder misshandelt und so die Autorität Gottes missbraucht wurde. In unseren Familien, in unseren Ländern hier in Afrika, werden Kinder gnadenlos von ihren Eltern geschlagen, ohne sie zu verstehen, ohne zuzuhören. Sie werden geschlagen wie Tiere.
4: Eines Tages schickte mich mein Vater, um etwas zu kaufen. Als ich gelaufen bin, ich ein Kind, habe ich leider das Geld verloren. Als ich zurückkam, zitterte ich, weil ich nicht wusste, wie ich mich meinem Vater nähern und erklären sollte, dass ich das Geld verloren habe. Und als ich ihm sagte, weißt du, Papa, ich habe das Geld verloren, wurde ich schrecklich verdroschen. Und weil ich so verletzt wurde, wusste ich nicht, wie ich damit umgehen sollte.
3: Als ich in der Schule war und heranwuchs, sagten mir die Leute immer, wenn ich einen Fehler machte, du hast das getan. Gott hat es gesehen. Gott wird dich bestrafen. Ich wuchs auf und kannte nur einen strafenden Gott. Und wenn ich höre, dass Gott ein vergebender Gott ist, verstehe ich das nicht. Wenn die Eltern ihre Autorität nützen, um zu bestrafen, dann fühlen wir uns verraten. Sie waren nicht liebevoll und deshalb können wir niemals an einen liebenden Gott glauben. Deshalb können viele Menschen Gott nicht vertrauen. Sie vertrauen auf sich. Sie vertrauen auf ihre Kraft. Wenn ein Kind einen Fehler macht, sollte man sie zuerst einmal nicht anschreien. Vielleicht sollte man sie fragen, ob sie verstehen, warum sie das getan haben. In einen Dialog eintreten. Das Kind kann nicht sagen, Mama, Papa, deswegen habe ich das getan.
0: Wie ist das mit den Witwen, die aus dem kriegsgeplagten Südsudan kommen? Wie können wir für sie die Liebe Gottes erfahrbar machen?
3: Können Krieg und Leid die Liebe Gottes wegnehmen? Nein. All das kann nicht die Tatsache leugnen, dass Gott liebt. Es ist immer auf die gleiche Weise. Er liebt sogar jene, die andere verfolgen. Was auch immer uns leiden lässt, es ist menschliche Schwachheit. Es ist nicht die Absicht Gottes.
5: Emmaus hat mir geholfen, mit Gott eine Beziehung aufzubauen, mich Gott näher zu bringen. Es hat mir gezeigt, ich bin wertvoll in den Augen Gottes und von Gott geliebt.
6: In the name of the Father and of the Son and of the Holy Spirit. Amen. Aber
5: Vater, du hast mich gerufen, ein Zeuge zu sein für dein Volk. Ich bin nicht einmal würdig, in deiner Gegenwart zu stehen, zu sitzen. Aber wegen deiner großen Liebe, Herr, rufe ich zu dir, Heiliger Geist, zu kommen und die Südsudanesen zu führen, die leiden. Nimm die Habgier von unseren Führern. Nimm weg den Geist der Rache. Hab Erbarmen, Herr, damit wir eines Tages in unser Land zurückkehren können.

0: Danke, Jesus, dass du mich veränderst.
1: Wo ist die Mami? Ist sie da?
0: Friede sei mit euch. Ich wollte euch kurz sprechen. Ich sehe, dass einige essen und andere nicht.
2: Sie sind gerade mit dem Essen fertig. Das Leben ist sehr schwierig hier. Es gibt nie genug Essen.

0: quarry. It's a breaking the stones.
1: Das ist ein Steinbruch, in dem sie Steine zu kleinen Stücken machen. Das Leben, das die Witwen hier im Lager haben, ist schwierig. Andere schlagen sich damit auf die Hand. Wenn die, die am Bau arbeiten, kommen und ihnen das abkaufen, können sie zumindest das Essen bezahlen. Die Sache ist, dass die Jungen, die Kinder, die das Morden erlebt haben, das massive Töten von Menschen. Die Kinder wachsen mit Rache in ihrem Herzen auf. Es gibt so viel Hass, so viel Zorn und Bitterkeit. Jetzt aber ist es meine Aufgabe mit meinen Brüdern, mit denen ich die Ausbildung gemacht habe, diese Seelen, diese verwundeten Herzen zurückzubringen. Jetzt sehe ich, dass es immer noch Nahrung gibt und das wird noch lange so sein. Sie haben noch nicht gegessen.
2: Nein, sie haben noch nicht gegessen. Das Problem ist auch die Nahrung. Aber wir haben kein Geld.
1: Wenn am Sonntag Zeit zum Gebet ist, nimmst du sie dann mit zum Gebet? Und am Abend betest du auch mit ihnen zusammen?
2: Ja, ja.
1: Eines Tages werden wir zurück in unser Land gehen und die Kinder werden in der Liebe Jesu aufwachsen. Es sind diejenigen, die alles in unserem Land verändern werden. Danke für die großartige Arbeit, die du hier tust.
2: Danke.
3: Als ich hier ankam, dachte ich immer an negative Dinge. Ich dachte, dass das mein Ende ist. Ich hatte keine Hoffnung mehr. Santos und John sagten mir ermutigende Worte. Lass die Hoffnung nicht sinken. Gott ist hier. Er hat unmögliche Dinge für dich und andere auch möglich gemacht. Vorher schliefen wir in Zelten. Was tun wir jetzt? Sollten wir in Zelten schlafen? Wir tun etwas für uns. Wir tun etwas für die Gemeinschaft. Deshalb. Sie haben uns immer Hoffnung gegeben. Durch den Einfluss der geistlichen Leiter wie John und Santos habe ich jetzt ein größeres Wissen bekommen. Ich kenne Christus und wenn jemand unten ist oder traumatisiert, welche guten Dinge werde ich ihm sagen? Ich bin der Anführer von 4000 Menschen von verschiedenen Stämmen, die aus dem Südsudan als Flüchtlinge nach Uganda kamen. Wir haben hier Dinka, Nuer, Shiluk, Kakwa, Pacholi. Wir haben hier die Madi. Wir haben viele Menschen hier. Wir haben zusammen gekämpft, aber wir kamen hierher und jetzt ist das Kämpfen zu Ende.
1: Der Krieg wurde immer schlimmer, mit vielen Toten. Der einzige Ausweg, um zu überleben, war, Soldat zu werden.
2: Wir vier gingen in die Armee. Ich war erst 15 Jahre alt. Die Ausbildung war hart und brutal.
1: Wir entschieden uns schließlich zu desertieren, aber nur, um dann gefangen zu werden. Wir haben beinahe unser Leben verloren.
3: Lasst mich gehen und sterben, war mein Lebensmotto, weil so lange Jahre Krieg in meinem Land war. So viele Jahre sah ich keinen Unterschied zwischen dem Ort, an dem ich war, und dem, wohin ich wollte. Also sagte ich, lasst mich gehen und sterben. Es wurde mein Lebensmotto. Aber ich wurde umgeformt. Ich bin geistlich gestorben. Das bedeutet, dass ich sehr, sehr gut in dem Herrn bin.

0: wie es im 2. Korintherbrief heißt. Wenn also jemand in Christus ist, dann ist er eine neue Schöpfung. Das Alte ist vergangen, siehe, Neues ist geworden. Und das weiß ich jetzt, ich bin umgeformt. Dann ging ich ins Camp, um das Leben, das wir im Herrn haben, mit denen zu teilen, die auch geistlich tot waren. Ich sage ihnen, dass unser Leben unserem Herrn Jesus Christus gehört.
1: Amen.

warum Indiana Jones die Lade des Bundes nicht in einer Höhle oder Schatzkammer finden wird. Das erste Mal, dass ich von der Bundeslade etwas hörte, war nicht bei der Lektüre der Heiligen Schrift, sondern durch den peitschenschwingenden Hutträger Indiana Jones. Dem Plot des Abenteuerstreifens zufolge nahm ich auch, dass die Bundeslade offensichtlich verschollen war. In der Tat, als Jesus den Tempel in Jerusalem besuchte, war der innerste Bezirk, das Allerheiligste, leer. Wie es dazu kam und was das für die Mariologie bedeutet, sehen wir uns in dieser Folge an. In der letzten Episode haben wir mit Jesus als dem neuen Adam begonnen. Hier fahren wir damit fort, dass Jesus auch als neuer Moses in Erscheinung tritt. Die Evangelien weisen darauf hin. So wie Moses für 40 Tage und Nächte am Berg Sinai fastete, tut dies auch Jesus am Beginn seines Wirkens. Moses und das Manna bilden Jesus und die Brotvermehrung voraus, selbst wiederum Bild für das eigentliche eucharistische Himmelsbrot. Moses ist der große Gesetzgeber des Volkes. Jesus tritt in seiner Predigt als der Geber eines neuen Gesetzes auf. Und so wie Mose den Bund zwischen Gott und den 12 Stämmen Israels vermittelte, setzt Jesus im Kreis seiner 12 einen neuen Bund in seinem Blute ein. Auch der Exodus als das große Ereignis, das Gott in die Hände des Mose gelegt hatte, ist nur das Urbild eines neuen Exodus, den Christus ermöglicht. Entkam man einst der Sklaverei Ägyptens, entkommt man in Christus der Sklaverei der Sünde. Christus ist der neue Mose.

das ein Volk in die wahre Freiheit führt. Das Wichtigste, das Mose und das Volk damals begleitete, war die Lade des Bundes. Für ihre Anfertigung hatte Gott selbst die Anweisung gegeben. Aus mit Gold überzogenem Akazienholz, das die Septuaginta ob seiner Härte wörtlich unvergängliches Holz nennt, ist sie gemacht. In ihr werden drei Dinge aufbewahrt: Gottes Wort und Gesetz auf den Tafeln, eine goldene Schale mit Manna, dem Himmelsbrot, und der Stab des Aaron, der große Wunder wirkte. Diese Lade wurde vom Volk auf Stangen getragen, sie wurde auf dem Weg durch die Wüste mit einem blauen Tuch verhüllt und durfte ob ihrer Heiligkeit nicht berührt werden. Denn diese Lade, die zunächst im Zentrum, im Tabernakel von Israels mobilem Tempel stand, war der Ort der Begegnung des Volkes mit Gott. Sie war Gottes Gnadensitz, Gottes Gegenwart in Israel, angezeigt durch eine Säule aus Rauch und Feuer über dem Heiligtum. Mit dieser Lade konnte das Volk siegreich sein, ohne sie drohte der Untergang. Die Bundeslade nimmt im Buch Exodus eine wichtige Stellung ein. In der Zeit danach, bei Joshua und den Richtern, wird sie in Gilgal, Shiloh und Bethel aufbewahrt, bis die Philister sie erbeuten. Doch ihr Triumph wird zur Plage, sie werden von einer Seuche heimgesucht, die erst abklingt, als sie die Bundeslade in Israel zurückerstatten. Schließlich um 1000 vor Christus will König David die Bundeslade nach Jerusalem holen, um ihr in der neuen Hauptstadt eine bleibende Stätte zu geben. Der biblische Bericht dazu unterstreicht die Heiligkeit des Objekts, das gegen die Vorschreibungen auf einem Ochsenkarren transportiert wird und so zum Unglück für einen Mann namens Asa wird, der die Lade berührt und stirbt. David zögert nun, lässt die Lade für 3 Monate ins Haus des Obed-Edom bringen, dessen Familie durch die Lade reichen Segen erfährt. Das gibt David neuen Mut. Er lässt die Bundeslade nun der göttlichen Anordnung gemäß mit Stangen und unter Opfern nach Jerusalem bringen. Das Ereignis wird zum triumphalen Einzug Gottes selbst und ist durch Psalm 132 festgehalten, ein Psalm, den spätere Generationen von Pilgern beim Erreichen Jerusalems im Gedenken an Gottes Kommen beten sollten. O Herr, denk an David, denk an all seine Mühen, wie er dem Herrn geschworen, dem starken Gott Jakobs gelobt hat. Nicht will ich mein Zelt betreten, noch mich zur Ruhe betten, nicht Schlaf den Augen gönnen, noch Schlummer den Lidern, bis ich eine Stätte finde für den Herrn, eine Wohnung für den starken Gott Jakobs. Wir hörten von seiner Lade in Ephrata, fanden sie im Gefilde von Gia. Lasst uns hingehen zu seiner Wohnung und niederfallen vor dem Schemel seiner Füße. Erheb dich, Herr, komm an den Ort deiner Ruhe, du und deine machtvolle Lade. Deine Priester sollen sich bekleiden mit Gerechtigkeit und deine Frommen sollen jubeln. Denn der Herr hat den Zion erwählt, ihn zu seinem Wohnsitz erkoren. Das Haus Gottes selbst, den prächtigen Tempel, sollte erst Davids Sohn Salomon bauen. Und nach Salomon zerfällt die Einheit Israels rasch. Israels Könige opfern den Götzen, bis schließlich im 6. Jahrhundert vor Christus die Babylonier den Tempel zerstören, nachdem die Wolke der Herrlichkeit Jerusalem verlassen hatte. Auch die Bundeslade ist seither verschollen. Allerdings listet sie das 2. Buch der Könige nicht unter den von den Babyloniern erbeuteten Gegenständen. Auch die Tradition, wonach die Bundeslade als Geschenk oder Diebesgut schon lange vorher durch den gemeinsamen Sohn von Salomon und der Königin von Saba nach Äthiopien gebracht worden sei, ist wohl eine spätere Legende, in deren Zentrum das heutige Aksum steht. Doch die älteste jüdische Tradition findet sich in der Heiligen Schrift selbst, wenigstens in der altkirchlichen und katholischen Ausgabe, welche die beiden Makkabäerbücher enthält. Demnach versteckt der Prophet Jeremia die Bundeslade am Berg Nebo, kurz vor der Tempelzerstörung. Der Ort wurde auf die Anweisung des Propheten nicht markiert, denn Gott selbst würde einst durch die Überschattung seiner Herrlichkeit den Ort der Bundeslade zeigen. Auf dieses Offenbarwerden warteten seither die Juden, auch jene des 1. Jahrhunderts, denn wie der Historiker Josephus und der Römer Tacitus für die damalige Zeit bestätigen, war das Allerheiligste des Tempels in jenen Tagen leer. Die Bundeslade, das heilige Objekt, das in sich das Wort Gottes, das Brot vom Himmel und den hölzernen, wunderreichen Stab des hohen Priesters Aaron trug, wurden nun schon bald in der christlichen Theologie zu einem Sinnbild für Maria. Sie war die Lade des neuen Bundes, die in sich das fleischgewordene Gotteswort, das wahre Brot vom Himmel und den einen wahren

hohen Priester trug, der am Holz des Kreuzes sein Opfer bringen würde. Diese Typologie und Symbolik will Petrie schon im Neuen Testament selbst angelegt sehen. Den ersten Hinweis erkennt er in der Verkündigung. Denn in der Botschaft des Engels Gabriel geht es nicht nur um den Messias und seine Geburt. Lukas 1 spricht auch davon, dass die Kraft Gottes Maria überschatten wird. Theologen sowohl der katholischen als auch der protestantischen Tradition haben darin die Rückkehr der Herrlichkeitswolke Gottes verstanden, welche einst den Tabernakel mit der Bundeslade überschattete. Beide das Neue Testament und die griechische Übersetzung des Alten Testaments verwenden dafür das gleiche Wort. Der Allmächtige kehrt durch das Kind, das Maria in sich tragen wird, zurück zu seinem Volk. Für sich genommen ist diese Verbindung nicht zwingend, jedoch wird sie im Fortgang des Lukas-Evangeliums verstärkt. Denn Marias Begegnung mit Elisabeth kann laut Petrie als Parallele zu Davids Heimholung der Bundeslade gelesen werden. David machte sich auf und ging in das Bergland von Juda, um die Bundeslade heraufzuholen. Maria machte sich auf und ging in das Bergland von Juda, um Elisabeth zu besuchen. David gesteht seine Unwürdigkeit ein, die Bundeslade zu empfangen, indem er ausruft: Wie soll die Lade des Herrn jemals zu mir kommen? Elisabeth gesteht ihre Unwürdigkeit ein, Maria zu empfangen. Sie ruft aus: Wer bin ich, dass die Mutter meines Herrn zu mir kommt? David tanzte und hüpfte vor der Bundeslade, als sie unter Jubelgeschrei hereingebracht wurde. Johannes hüpfte in Elisabeths Schoß beim Kommen der Jungfrau Maria. Die Bundeslade blieb im Bergland im Haus von Obed-Edom 3 Monate. Maria blieb im Bergland im Haus Elisabeths 3 Monate. Nach Petrie sind die 3 Monate als bewusster Verweis auf die Bundeslade zu sehen, denn ansonsten wäre es natürlicher gewesen, etwa von der Geburt Johannes des Täufers oder einem sonstigen Ereignis zu sprechen. Diese Ähnlichkeiten sind mit Sicherheit bemerkenswert, doch um sein Argument noch zu unterstreichen, wendet sich Petrie einem weiteren Text zu. Dann erschien ein großes Zeichen am Himmel, eine Frau mit der Sonne bekleidet, der Mond war unter ihren Füßen und ein Kranz von 12 Sternen auf ihrem Haupt. Wir werden diese Stelle später noch einmal in einem anderen Zusammenhang genauer analysieren, denn sie ist vielschichtig. An diesem Punkt sei nur gesagt, dass das Verständnis der Frau als Mutter des Messias und damit Maria eine der zulässigen Lesearten ist. Petrie verweist nun auf die Verse, die unmittelbar zuvor kommen. Der Tempel Gottes im Himmel wurde geöffnet und in seinem Tempel wurde die Lade des Bundes sichtbar. Da begann es zu blitzen, zu dröhnen und zu donnern, und es gab ein Beben und schweren Hagel. Der moderne Leser hat in seiner Bibel hier ein Kapitelzeichen, das beide Verse trennt. Doch diese Einteilung findet sich nicht im originalen Text. Die Bibel bekam ihre Kapitel erst durch den Erzbischof von Canterbury, Stephen Langton, Anfang des 13. Jahrhunderts, aus rein praktischen Gründen. Und Verszahlen nutzt man gar erst seit etwa 500 Jahren. Für den ursprünglichen Leser standen daher die Bundeslade und die Frau wesentlich enger zusammen. Da sich die Offenbarung des Johannes nun immer wieder dualer Symbole bedient, Drache und Schlange, Kind und Lamm, argumentiert Petrie das gleiche auch für das Symbolpaar Bundeslade und Frau. Und das ist ein interessanter biblischer Ansatz. Doch egal, für wie stark man den Nachweis des Parallelismus zwischen Maria und der Bundeslade im Lukasevangelium oder in der Offenbarung des Johannes letztlich hält, das typologische Grundthema selbst ist nicht zu leugnen. Maria erscheint als neue Bundeslade. Die alte Lade enthielt das göttliche Wort auf Tafeln aus Stein, das Manna und den hölzernen Stab, mit dem der erste hohe Priester Aaron große Zeichen tat. Maria trug in sich das fleischgewordene Gotteswort, das wahre Brot vom Himmel, und den einen wahren Hohenpriester, der am Holz des Kreuzes das große Zeichen der Erlösung tat. Und genau in diesem Sinn wird Maria schon in ältester Zeit von den Christen gedeutet. Der Herr wurde ohne Sünde gemacht in seiner menschlichen Natur aus unvergänglichem Holz, das heißt aus der Jungfrau und dem Heiligen Geist, innen und außen gleichsam überzogen mit dem reinsten Gold des Wortes Gottes. Sag mir, o selige Jungfrau, was war es, das von dir im Mutterleib empfangen wurde? Was war es, das von dir im Schoß einer Jungfrau geboren wurde? Es war das Wort Gottes, der Erstgeborene des Himmels. O edle Jungfrau, wahrlich bist du größer als jede andere, denn wer ist dir gleich an Größe, o Wohnung Gottes des Wortes?
O Bundeslade des neuen Bundes, bekleidet mit Reinheit statt mit Gold. Du bist die Lade, in der das goldene Gefäß sich befindet, das das wahre Manna enthält, das heißt das Fleisch.

0: Die Typologie von Maria als Bundeslade kann helfen, eine marianische Lehre tiefer zu verstehen. Die leibliche Aufnahme Mariens in den Himmel. Wir haben die wahre Bundeslade schon im Buch der Offenbarung im himmlischen Tempel gesehen. So wie David der König die alte Bundeslade nach Jerusalem holte, so hat Christus der neue König die neue Bundeslade ins neue, ins himmlische Jerusalem geführt. In diesem Sinn schreibt Modestus von Jerusalem, als sie, Maria, ihre Lebensreise glücklich vollendet hatte, rief der, der das Gesetz auf dem Sinai gab und es vom Sion aus verwaltete, unser Gott, diese Lade zu sich nach Hause. Erheb dich, Herr, komm an den Ort deiner Ruhe, du und deine machtvolle Lade. Sie wird nicht wie die alte Lade des Mose von Ochsen gezogen, sondern sie wird von einem Heer der heiligen Engel des Himmels begleitet und umgeben. Am heutigen Fest der Entschlafung Mariens betritt die heilige, unvergleichliche Jungfrau das himmlische Heiligtum, das über dem Universum liegt. Heute kommt die heilige, lebendige Lade des lebendigen Gottes, die ihren eigenen Schöpfer in sich trug, zur Ruhe im Tempel des Herrn, der nicht von Händen gemacht ist. David, ihr Vorfahre, hüpfte vor Freude. Die Engel tanzen heute mit ihm. Die leibliche Aufnahme Mariens in den Himmel, die Entrückung der neuen Bundeslade in den Tempel des himmlischen Jerusalems, ist ein leuchtendes Zeichen unserer eigenen Bestimmung. Der neue Moses geht uns mit der Bundeslade, mit der neuen Bundeslade voraus. Das Ziel des neuen Exodus ist nicht ein irdisches, gelobtes Land, sondern die himmlische Herrlichkeit in der reinen Gegenwart Gottes. In diesem Sinn würde auch ein echter Indiana Jones nicht mehr mit Schaufeln in Höhlen oder Schatzkammern fündig werden. Die neue Bundeslade ist im Himmel. Die alte Bundeslade ist vergangen. Es erfüllt sich, was Jeremia für die messianische Zeit vorhersagte. Jener Jeremia, der nach dem zweiten Buch der Makkabäer der letzte war, der die Lade noch gesehen hat. Er schrieb, in jenen Tagen wird man nicht mehr rufen, die Bundeslade des Herrn. Sie wird niemand in den Sinn kommen. Man denkt nicht mehr an sie, vermisst sie nicht und stellt auch keine neue her. In jener Zeit wird man Jerusalem Thron des Herrn nennen. Dort, beim Namen des Herrn in Jerusalem, werden sich alle Völker versammeln.
1: Nein.

0: Wir sind hier in der Basilika Andrea del Frate. Hier hat am 20. Januar 1842 ein Wunder stattgefunden. An diesem Ort, der Gottesmutter geweiht ist, ist Alfons Ratisbon, die Gottesmutter Maria, erschienen. Er kam rein in die Kirche als Nichtgläubiger und er verließ diese Kirche als Gläubiger. Die Gottesmutter Maria hatte ihm den Weg zu Jesus Christus in einem Moment gezeigt. Deswegen ist es von besonderer Bedeutung, an dieser Stelle die Weihe an die Gottesmutter Maria zu begehen. Denn auf diese Weise können wir und alle die, die daran teilnehmen, durch die Weihe an Maria hingeführt werden zu Jesus Christus. Und auch heute können auf diese Weise Wunder geschehen, nämlich das Wunder des Glaubens, dass wir hinfinden zu einer lebendigen Beziehung zu Gott, zu Jesus Christus. Wir beten den Akt der vollkommenen Hingabe an Jesus durch Maria. Im Namen des Vaters und des Sohnes und des Heiligen Geistes.
1: Amen.
0: O mein Jesus, du ewige menschgewordene Weisheit, aller Liebe und Anbetung bist du wert. Du bist wahrer Gott und wahrer Mensch, der einzige Sohn des ewigen Vaters und der allzeit reinen Jungfrau Maria. In tiefster Ehrfurcht bete ich dich an im Schoße und in der Herrlichkeit deines Vaters, wo du von Ewigkeit her bist. Und ich bete dich an im jungfräulichen Schoße deiner heiligsten Mutter Maria zur Zeit deiner Menschheit.

0: Beschwerung.
1: Ich sage dir Dank, dass du dich selbst entäußert hast und Knechtsgestalt annahmst, um mich der grausamen Knechtschaft Satans zu entreißen. Ich lobe und preise dich, weil du in allem deiner heiligsten Mutter Maria untertan sein wolltest, damit auch ich durch sie dir ganz zu eigen werde.
0: Doch wie undankbar und treulos bin ich gewesen. Was ich so heilig dir versprochen und gelobt bei meiner Taufe, habe ich nicht gehalten. Was meine Pflicht war, habe ich nicht erfüllt. Ich bin nicht länger wert, dein Kind zu heißen, ja, nicht einmal dein Knecht. Nichts ist an mir, was deinen Abscheu nicht verdient und deinen Zorn. Darum wage ich nicht länger, mich deiner heiligsten und erhabenen Majestät allein zu nahen. So fliehe ich denn zu deiner heiligsten Mutter, sie möge für mich bitten. Du schenktest sie mir ja als Mittlerin bei dir. Durch sie erhoffe ich, die wahre Reue und Verzeihung meiner Sünden zu erlangen, durch sie die Weisheit zu erwerben und zu bewahren.
1: So grüße ich dich denn, Maria Unbefleckte, lebendiger Tabernakel der Gottheit. In dir verborgen will die ewige Weisheit von Engeln und Menschen angebetet sein. Dich grüße ich, Königin des Himmels und der Erde. Deiner Herrschaft ist alles untertan, was unter Gott ist. Ich grüße dich, du sichere Zuflucht der Sünder. Dein Mitleid blieb noch keinem versagt. Erhöre mein Flehen um die göttliche Weisheit. Nimm darum die Gaben und Gelübde an, die ich dir weihe, wenn ich auch nur arm und niedrig bin.
0: Ich, ein treuloser Sünder, erneuere und bekräftige heute in deine Hände meine Taufgelübde. Für immer widersage ich dem Satan, seiner Pracht und seinen Werken. Ich gebe mich ganz Jesus Christus hin, der menschgewordenen Weisheit, um mein Kreuz ihm nachzutragen alle Tage meines Lebens und ihm treuer zu sein, als ich es bisher war. In Gegenwart des ganzen himmlischen Hofes erwähle ich dich heute, o Maria, zu meiner Mutter und Königin. Dir weihe und schenke ich als dein Gut und Eigentum meinen Leib und meine Seele, all meinen äußeren und inneren Besitz, ja selbst den Wert all meiner guten Werke, der vergangenen, gegenwärtigen und zukünftigen. Ganz und voll, ohne jede Ausnahme, sollst du das Recht haben, über mich und all das Meine nach deinem Gutdünken zu verfügen, in Zeit und Ewigkeit zur größeren Ehre Gottes.
1: Nimm, gütigste Jungfrau, meine Ganzhingabe an, wenn sie auch nur geringen Wert hat. Die ewige Weisheit wollte sich deiner mütterlichen Gewalt unterwerfen. Diese Unterwerfung will ich ehren und nachahmen. Auch soll dies Opfer meiner Ganzhingabe euer beider Macht bekennen über mich, armen, sündigen Menschen. Und danken soll es für die Gnadengaben, mit denen die allerheiligste Dreifaltigkeit dich geschmückt hat. Von nun an will ich als dein treuer Diener stets deine Ehre suchen und dir gehorsam sein in allen Dingen.
0: O wunderbare Mutter, bring du mich deinem lieben Sohn dar als sein ewig Eigen. Durch dich hat Jesus mich erkauft, durch dich möge er mich nun aufnehmen. O Mutter der Barmherzigkeit, verleihe mir die Gnade, von Gott die wahre Weisheit zu erlangen. Nimm mich, ich bitte dich, in die Zahl jener Seelen auf, die du liebst und lehrst, leitest, nährst, schützest, als deine Kinder, die dir ganz gehören.
1: O du getreue Jungfrau, mach mich in allen Dingen zu einem vollkommenen Jünger und Nachfolger der menschgewordenen Weisheit deines Sohnes Jesus Christus. Gib mich ihm so ganz zu eigen, dass ich durch deine Fürbitte und nach deinem Vorbild zum Vollalter Christi auf Erden und zur Fülle seiner Herrlichkeit im Himmel gelange. Amen.
0: Im Namen des Vaters und des Sohnes und des Heiligen Geistes. Amen.

0: Glaube an Gott, den Vater, den Allmächtigen, den Schöpfer des Himmels und der Erde, und an Jesus Christus, seinen eingeborenen Sohn, unserem Herrn, empfangen durch den Heiligen Geist, geboren von der Jungfrau Maria, gelitten unter Pontius Pilatus, gekreuzigt, gestorben und begraben, hinabgestiegen in das Reich des Todes, dritten Tage auferstanden von den Toten, aufgefahren in den Himmel, besitzt zur Rechten Gottes des allmächtigen Vaters, von dort wieder kommen, zu richten die Lebenden und die Toten.
1: Ich glaube an den Heiligen Geist, die heilige katholische Kirche, Gemeinschaft der Heiligen, Vergebung der Sünden, Auferstehung der Toten und das ewige Leben. Amen.
0: Ehre sei dem Vater und dem Sohn und dem Heiligen Geist.
1: Wie im Anfang, so auch jetzt und alle Zeit und in Ewigkeit. Amen.
0: O mein Jesus, verzeih uns unsere Sünden, bewahre uns vor dem Feuer der Hölle, führe alle Seelen in den Himmel, besonders jene, die deiner Barmherzigkeit am meisten bedürfen. Maria, Königin des Friedens,
1: bitte für uns.
0: Vater unser im Himmel, geheiligt werde dein Name, dein Reich komme, dein Wille geschehe, wie im Himmel, so auf Erden.
1: Unser tägliches Brot gib uns heute und vergib uns unsere Schuld, wie auch wir vergeben unseren Schuldigern. Und führe uns nicht in Versuchung, sondern erlöse uns von dem Bösen.
0: Gegrüßet seist du, Maria, voll der Gnade, der Herr ist mit dir. Du bist gebenedeit unter den Frauen, und gebenedeit ist die Frucht deines Leibes, Jesus, der in uns den Glauben vermehre.
1: Heilige Maria, Mutter Gottes, bitte für uns Sünder, jetzt und in der Stunde unseres Todes. Amen.
0: Gegrüßet seist du, Maria, voll der Gnade, der Herr ist mit dir. Du bist gebenedeit unter den Frauen, und gebenedeit ist die Frucht deines Leibes, Jesus, der in uns die Hoffnung stärke.
1: Heilige Maria, Mutter Gottes, bitte für uns Sünder, jetzt und in der Stunde unseres Todes. Amen.
0: Gegrüßet seist du, Maria, voll der Gnade, der Herr ist mit dir. Du bist gebenedeit unter den Frauen, und gebenedeit ist die Frucht deines Leibes, Jesus, der in uns die Liebe und Sünde.
1: Heilige Maria, Mutter Gottes, bitte für uns Sünder, jetzt und in der Stunde unseres Todes. Amen.
0: Ehre sei dem Vater und dem Sohn und dem Heiligen Geist.
1: Wie im Anfang, so auch jetzt und alle Zeit und in Ewigkeit. Amen.
0: O mein Jesus, verzeih uns unsere Sünden,
1: bewahre uns vor dem Feuer der Hölle, führe alle Seelen in den Himmel, besonders jene, die deiner Barmherzigkeit am meisten bedürfen.
0: Maria, Königin des Friedens,
1: bitte für uns.
0: Vater unser im Himmel, geheiligt werde dein Name, dein Reich komme, dein Wille geschehe, wie im Himmel, so auf Erden.
1: Unser tägliches Brot gib uns heute und vergib uns unsere Schuld, wie auch wir vergeben unseren Schuldigern. Und führe uns nicht in Versuchung, sondern erlöse uns von dem Bösen.
0: Gegrüßet seist du, Maria, voll der Gnade, der Herr ist mit dir. Du bist gebenedeit unter den Frauen, und gebenedeit ist die Frucht deines Leibes, Jesus, der von den Toten auferstanden ist.
1: Heilige Maria, Mutter Gottes, bitte für uns Sünder, jetzt und in der Stunde unseres Todes. Amen.
0: Gegrüßet seist du, Maria, voll der Gnade, der Herr ist mit dir. Du bist gebenedeit unter den Frauen, und gebenedeit ist die Frucht deines Leibes, Jesus, der von den Toten auferstanden ist.
1: Heilige Maria, Mutter Gottes, bitte für uns Sünder, jetzt und in der Stunde unseres Todes. Amen.
0: Gegrüßet seist du, Maria, voll der Gnade, der Herr ist mit dir. Du bist gebenedeit unter den Frauen, und gebenedeit ist die Frucht deines Leibes, Jesus, der von den Toten auferstanden ist.
1: Heilige Maria, Mutter Gottes, bitte für uns Sünder, jetzt und in der Stunde unseres Todes. Amen.
0: Gegrüßet seist du, Maria, voll der Gnade, der Herr ist mit dir. Du bist gebenedeit unter den Frauen, und gebenedeit ist die Frucht deines Leibes, Jesus, der von den Toten auferstanden ist.
1: Heilige Maria, Mutter Gottes, bitte für uns Sünder, jetzt und in der Stunde unseres Todes. Amen.
0: Gegrüßet seist du, Maria, voll der Gnade, der Herr ist mit dir. Du bist gebenedeit unter den Frauen, und gebenedeit ist die Frucht deines Leibes, Jesus, der von den Toten auferstanden ist.
1: Heilige Maria, Mutter Gottes, bitte für uns Sünder, jetzt und in der Stunde unseres Todes. Amen.
0: Gegrüßet seist du, Maria, voll der Gnade, der Herr ist mit dir. Du bist gebenedeit unter den Frauen, und gebenedeit ist die Frucht deines Leibes, Jesus, der von den Toten auferstanden ist.
1: Heilige Maria, Mutter Gottes, bitte für uns Sünder, jetzt und in der Stunde unseres Todes. Amen.
0: Gegrüßet seist du, Maria, voll der Gnade, der Herr ist mit dir. Du bist gebenedeit unter den Frauen, und gebenedeit ist die Frucht deines Leibes, Jesus, der von den Toten auferstanden ist.
1: Heilige Maria, Mutter Gottes, bitte für uns Sünder, jetzt und in der Stunde unseres Todes. Amen.
0: Gegrüßet seist du, Maria, voll der Gnade, der Herr ist mit dir. Du bist gebenedeit unter den Frauen, und gebenedeit ist die Frucht deines Leibes, Jesus, der von den Toten auferstanden ist.
1: Heilige Maria, Mutter Gottes, bitte für uns Sünder, jetzt und in der Stunde unseres Todes. Amen.
0: Gegrüßet seist du, Maria, voll der Gnade, der Herr ist mit dir. Du bist gebenedeit unter den Frauen, und gebenedeit ist die Frucht deines Leibes, Jesus, der von den Toten auferstanden ist.
1: Heilige Maria, Mutter Gottes, bitte für uns Sünder, jetzt und in der Stunde unseres Todes. Amen.
0: Gegrüßet seist du, Maria, voll der Gnade, der Herr ist mit dir. Du bist gebenedeit unter den Frauen, und gebenedeit ist die Frucht deines Leibes, Jesus, der von den Toten auferstanden ist.
1: Heilige Maria, Mutter Gottes, bitte für uns Sünder, jetzt und in der Stunde unseres Todes. Amen.
0: Ehre sei dem Vater und dem Sohn und dem Heiligen Geist.
1: Wie im Anfang, so auch jetzt und alle Zeit und in Ewigkeit. Amen.
0: O mein Jesus, verzeih uns unsere Sünden, bewahre uns vor dem Feuer der Hölle, führe alle Seelen in den Himmel, besonders jene, die deiner Barmherzigkeit am meisten bedürfen. Maria,

0: Königin des Friedens,
1: bitte für uns. Vater unser im Himmel, geheiligt werde dein Name, dein Reich komme, dein Wille geschehe, wie im Himmel, so auf Erden.
0: Unser tägliches Brot gib uns heute und vergib uns unsere Schuld, wie auch wir vergeben unseren Schuldigern, und führe uns nicht in Versuchung, sondern erlöse uns von dem Bösen.
1: Gegrüßet seist du, Maria, voll der Gnade, der Herr ist mit dir. Du bist gebenedeit unter den Frauen, und gebenedeit ist die Frucht deines Leibes, Jesus, der in den Himmel aufgefahren ist.
0: Heilige Maria, Mutter Gottes, bitte für uns Sünder, jetzt und in der Stunde unseres Todes. Amen.
1: Gegrüßet seist du, Maria, voll der Gnade, der Herr ist mit dir. Du bist gebenedeit unter den Frauen, und gebenedeit ist die Frucht deines Leibes, Jesus, der in den Himmel aufgefahren ist.
0: Heilige Maria, Mutter Gottes, bitte für uns Sünder, jetzt und in der Stunde unseres Todes. Amen.
1: Gegrüßet seist du, Maria, voll der Gnade, der Herr ist mit dir. Du bist gebenedeit unter den Frauen, und gebenedeit ist die Frucht deines Leibes, Jesus, der in den Himmel aufgefahren ist.
0: Heilige Maria, Mutter Gottes, bitte für uns Sünder, jetzt und in der Stunde unseres Todes. Amen.
1: Gegrüßet seist du, Maria, voll der Gnade, der Herr ist mit dir. Du bist gebenedeit unter den Frauen, und gebenedeit ist die Frucht deines Leibes, Jesus, der in den Himmel aufgefahren ist.
0: Heilige Maria, Mutter Gottes, bitte für uns Sünder, jetzt und in der Stunde unseres Todes. Amen.
1: Gegrüßet seist du, Maria, voll der Gnade, der Herr ist mit dir. Du bist gebenedeit unter den Frauen, und gebenedeit ist die Frucht deines Leibes, Jesus, der in den Himmel aufgefahren ist.
0: Heilige Maria, Mutter Gottes, bitte für uns Sünder, jetzt und in der Stunde unseres Todes. Amen.
1: Gegrüßet seist du, Maria, voll der Gnade, der Herr ist mit dir. Du bist gebenedeit unter den Frauen, und gebenedeit ist die Frucht deines Leibes, Jesus, der in den Himmel aufgefahren ist.
0: Heilige Maria, Mutter Gottes, bitte für uns Sünder, jetzt und in der Stunde unseres Todes. Amen.
1: Gegrüßet seist du, Maria, voll der Gnade, der Herr ist mit dir. Du bist gebenedeit unter den Frauen, und gebenedeit ist die Frucht deines Leibes, Jesus, der in den Himmel aufgefahren ist.
0: Heilige Maria, Mutter Gottes, bitte für uns Sünder, jetzt und in der Stunde unseres Todes. Amen.
1: Gegrüßet seist du, Maria, voll der Gnade, der Herr ist mit dir. Du bist gebenedeit unter den Frauen, und gebenedeit ist die Frucht deines Leibes, Jesus, der in den Himmel aufgefahren ist.
0: Heilige Maria, Mutter Gottes, bitte für uns Sünder, jetzt und in der Stunde unseres Todes. Amen.
1: Gegrüßet seist du, Maria, voll der Gnade, der Herr ist mit dir. Du bist gebenedeit unter den Frauen, und gebenedeit ist die Frucht deines Leibes, Jesus, der in den Himmel aufgefahren ist.
0: Heilige Maria, Mutter Gottes, bitte für uns Sünder, jetzt und in der Stunde unseres Todes. Amen.
1: Gegrüßet seist du, Maria, voll der Gnade, der Herr ist mit dir. Du bist gebenedeit unter den Frauen, und gebenedeit ist die Frucht deines Leibes, Jesus, der in den Himmel aufgefahren ist.
0: Heilige Maria, Mutter Gottes, bitte für uns Sünder, jetzt und in der Stunde unseres Todes. Amen.
1: Ehre sei dem Vater, dem Sohn und dem Heiligen Geist.
0: Wie im Anfang, so auch jetzt und alle Zeit und in Ewigkeit. Amen. O mein Jesus, verzeih uns unsere Sünden, bewahre uns vor dem Feuer der Hölle, führe alle Seelen in den Himmel, besonders jene, die deiner Barmherzigkeit am meisten bedürfen. Maria, Königin des Friedens,
1: bitte für uns.
0: Vater unser im Himmel, geheiligt werde dein Name, dein Reich komme, dein Wille geschehe, wie im Himmel, so auf Erden.
1: Unser tägliches Brot gib uns heute und vergib uns unsere Schuld, wie auch wir vergeben unseren Schuldigern. Und führe uns nicht in Versuchung, sondern erlöse uns von dem Bösen.
0: Gegrüßet seist du, Maria, voll der Gnade, der Herr ist mit dir. Du bist gebenedeit unter den Frauen, und gebenedeit ist die Frucht deines Leibes, Jesus, der uns den Heiligen Geist gesandt hat.
1: Heilige Maria, Mutter Gottes, bitte für uns Sünder, jetzt und in der Stunde unseres Todes. Amen.
0: Gegrüßet seist du, Maria, voll der Gnade, der Herr ist mit dir. Du bist gebenedeit unter den Frauen, und gebenedeit ist die Frucht deines Leibes, Jesus, der uns den Heiligen Geist gesandt hat.
1: Heilige Maria, Mutter Gottes, bitte für uns Sünder, jetzt und in der Stunde unseres Todes. Amen.
0: Gegrüßet seist du, Maria, voll der Gnade, der Herr ist mit dir. Du bist gebenedeit unter den Frauen, und gebenedeit ist die Frucht deines Leibes, Jesus, der uns den Heiligen Geist gesandt hat.
1: Heilige Maria, Mutter Gottes, bitte für uns Sünder, jetzt und in der Stunde unseres Todes. Amen.
0: Gegrüßet seist du, Maria, voll der Gnade, der Herr ist mit dir. Du bist gebenedeit unter den Frauen, und gebenedeit ist die Frucht deines Leibes, Jesus, der uns den Heiligen Geist gesandt hat.
1: Heilige Maria, Mutter Gottes, bitte für uns Sünder, jetzt und in der Stunde unseres Todes. Amen.
0: Gegrüßet seist du, Maria, voll der Gnade, der Herr ist mit dir. Du bist gebenedeit unter den Frauen, und gebenedeit ist die Frucht deines Leibes, Jesus, der uns den Heiligen Geist gesandt hat.
1: Heilige Maria, Mutter Gottes, bitte für uns Sünder, jetzt und in der Stunde unseres Todes. Amen.
0: Gegrüßet seist du, Maria, voll der Gnade, der Herr ist mit dir. Du bist gebenedeit unter den Frauen, und gebenedeit ist die Frucht deines Leibes, Jesus, der uns den Heiligen Geist gesandt hat.
1: Heilige Maria, Mutter Gottes, bitte für uns Sünder, jetzt und in der Stunde unseres Todes. Amen.
0: Gegrüßet seist du, Maria, voll der Gnade, der Herr ist mit dir. Du bist gebenedeit unter den Frauen, und gebenedeit ist die Frucht deines Leibes, Jesus, der uns den Heiligen Geist gesandt hat.
1: Heilige Maria, Mutter Gottes, bitte für uns Sünder, jetzt und in der Stunde unseres Todes. Amen.
0: Gegrüßet seist du, Maria, voll der Gnade, der Herr ist mit dir. Du bist gebenedeit unter den Frauen, und gebenedeit ist die Frucht deines Leibes, Jesus, der uns den Heiligen Geist gesandt hat.
1: Heilige Maria, Mutter Gottes, bitte für uns Sünder, jetzt und in der Stunde unseres Todes. Amen.
0: Gegrüßet seist du, Maria, voll der Gnade, der Herr ist mit dir. Du bist gebenedeit unter den Frauen, und gebenedeit ist die Frucht deines Leibes, Jesus, der uns den Heiligen Geist gesandt hat.
1: Heilige Maria, Mutter Gottes, bitte für uns Sünder, jetzt und in der Stunde unseres Todes. Amen.
0: Gegrüßet seist du, Maria, voll der Gnade, der Herr ist mit dir. Du bist gebenedeit unter den Frauen, und gebenedeit ist die Frucht deines Leibes, Jesus, der uns den Heiligen Geist gesandt hat.
1: Heilige Maria, Mutter Gottes, bitte für uns Sünder, jetzt und in der Stunde unseres Todes. Amen.
0: Ehre sei dem Vater und dem Sohn und dem Heiligen Geist.
1: Wie im Anfang, so auch jetzt und alle Zeit und in Ewigkeit. Amen.
0: O mein Jesus, verzeih uns unsere Sünden, bewahre uns vor dem Feuer der Hölle, führe alle Seelen in den Himmel, besonders jene, die deine Barmherzigkeit am meisten bedürfen. Maria, Königin des Friedens,
1: bitte für uns. Vater unser im Himmel, geheiligt werde dein Name, dein Reich komme, dein Wille geschehe, wie im Himmel, so auf Erden.
0: Unser tägliches Brot gib uns heute und vergib uns unsere Schuld, wie auch wir vergeben unseren Schuldigern, und führe uns nicht in Versuchung, sondern erlöse uns von dem Bösen.
1: Gegrüßet seist du, Maria, voller Gnade, der Herr ist mit dir. Du bist gebenedeit unter den Frauen, und gebenedeit ist die Frucht deines Leibes, Jesus, der dich, o Jungfrau, in den Himmel aufgenommen hat.
0: Heilige Maria, Mutter Gottes, bitte für uns Sünder, jetzt und in der Stunde unseres Todes. Amen.
1: Gegrüßet seist du, Maria, voller Gnade, der Herr ist mit dir. Du bist gebenedeit unter den Frauen, und gebenedeit ist die Frucht deines Leibes, Jesus, der dich, o Jungfrau, in den Himmel aufgenommen hat.
0: Heilige Maria, Mutter Gottes, bitte für uns Sünder, jetzt und in der Stunde unseres Todes. Amen.
1: Gegrüßet seist du, Maria, voller Gnade, der Herr ist mit dir. Du bist gebenedeit unter den Frauen, und gebenedeit ist die Frucht deines Leibes, Jesus, der dich, o Jungfrau, in den Himmel aufgenommen hat.
0: Heilige Maria, Mutter Gottes, bitte für uns Sünder, jetzt und in der Stunde unseres Todes. Amen.
1: Gegrüßet seist du, Maria, voll der Gnade, der Herr ist mit dir. Du bist gebenedeit unter den Frauen, und gebenedeit ist die Frucht deines Leibes, Jesus, der dich, o Jungfrau, in den Himmel aufgenommen hat.
0: Heilige Maria, Mutter Gottes, bitte für uns Sünder, jetzt und in der Stunde unseres Todes. Amen.
1: Gegrüßet seist du, Maria, voller Gnade, der Herr ist mit dir. Du bist gebenedeit unter den Frauen, und gebenedeit ist die Frucht deines Leibes, Jesus, der dich, o Jungfrau, in den Himmel aufgenommen hat.
0: Heilige Maria, Mutter Gottes, bitte für uns Sünder, jetzt und in der Stunde unseres Todes. Amen.
1: Gegrüßet seist du, Maria, voller Gnade, der Herr ist mit dir. Du bist gebenedeit unter den Frauen, und gebenedeit ist die Frucht deines Leibes, Jesus, der dich, o Jungfrau, in den Himmel aufgenommen hat.
0: Heilige Maria, Mutter Gottes, bitte für uns Sünder, jetzt und in der Stunde unseres Todes. Amen.
1: Gegrüßet seist du, Maria, voll der Gnade, der Herr ist mit dir. Du bist gebenedeit unter den Frauen, und gebenedeit ist die Frucht deines Leibes, Jesus, der dich, o Jungfrau, in den Himmel aufgenommen hat.
0: Heilige Maria, Mutter Gottes, bitte für uns Sünder, jetzt und in der Stunde unseres Todes. Amen.
1: Gegrüßet seist du, Maria, voll der Gnade, der Herr ist mit dir. Du bist gebenedeit unter den Frauen, und gebenedeit ist die Frucht deines Leibes, Jesus, der dich, o Jungfrau, in den Himmel aufgenommen hat.
0: Heilige Maria, Mutter Gottes, bitte für uns Sünder, jetzt und in der Stunde unseres Todes. Amen.
1: Gegrüßet seist du, Maria, voll der Gnade, der Herr ist mit dir. Du bist gebenedeit unter den Frauen, und gebenedeit ist die Frucht deines Leibes, Jesus, der dich, o Jungfrau, in den Himmel aufgenommen hat.
0: Heilige Maria, Mutter Gottes, bitte für uns Sünder, jetzt und in der Stunde unseres Todes. Amen.
1: Gegrüßet seist du, Maria, voll der Gnade, der Herr ist mit dir. Du bist gebenedeit unter den Frauen, und gebenedeit ist die Frucht deines Leibes, Jesus, der dich, o Jungfrau, in den Himmel aufgenommen hat.
0: Heilige Maria, Mutter Gottes, bitte für uns Sünder, jetzt und in der Stunde unseres Todes. Amen.
1: Ehre sei dem Vater, dem Sohn und dem Heiligen Geist.
0: Wie im Anfang, so auch jetzt und alle Zeit und in Ewigkeit. Amen. O mein Jesus,
1: verzeih uns unsere Sünde, bewahre uns vor dem Feuer der Hölle, führe alle Seelen in den Himmel, besonders jene, die deine Barmherzigkeit am meisten bedürfen.
0: Maria, Königin des Friedens,
1: bitte für uns.
0: Vater unser im Himmel, geheiligt werde dein Name, dein Reich komme, dein Wille geschehe, wie im Himmel, so auf Erden.
1: Unser tägliches Brot gib uns heute, und vergib uns unsere Schuld, wie auch wir vergeben unseren Schuldigen.

0: Maria, voll der Gnade, der Herr ist mit dir. Du bist gebenedeit unter den Frauen, und gebenedeit ist die Frucht deines Leibes, Jesus, der dich, o Jungfrau, im Himmel gekrönt hat.
1: Heilige Maria, Mutter Gottes, bitte für uns Sünder, jetzt und in der Stunde unseres Todes. Amen.
0: Gegrüßet seist du, Maria, voll der Gnade, der Herr ist mit dir. Du bist gebenedeit unter den Frauen, und gebenedeit ist die Frucht deines Leibes, Jesus, der dich, o Jungfrau, im Himmel gekrönt hat.
1: Heilige Maria, Mutter Gottes, bitte für uns Sünder, jetzt und in der Stunde unseres Todes. Amen.
0: Gegrüßet seist du, Maria, voll der Gnade, der Herr ist mit dir. Du bist gebenedeit unter den Frauen, und gebenedeit ist die Frucht deines Leibes, Jesus, der dich, o Jungfrau, im Himmel gekrönt hat.
1: Heilige Maria, Mutter Gottes, bitte für uns Sünder, jetzt und in der Stunde unseres Todes. Amen.
0: Gegrüßet seist du, Maria, voll der Gnade, der Herr ist mit dir. Du bist gebenedeit unter den Frauen, und gebenedeit ist die Frucht deines Leibes, Jesus, der dich, o Jungfrau, im Himmel gekrönt hat.
1: Heilige Maria, Mutter Gottes, bitte für uns Sünder, jetzt und in der Stunde unseres Todes. Amen.
0: Gegrüßet seist du, Maria, voll der Gnade, der Herr ist mit dir. Du bist gebenedeit unter den Frauen, und gebenedeit ist die Frucht deines Leibes, Jesus, der dich, o Jungfrau, im Himmel gekrönt hat.
1: Heilige Maria, Mutter Gottes, bitte für uns Sünder, jetzt und in der Stunde unseres Todes. Amen.
0: Gegrüßet seist du, Maria, voll der Gnade, der Herr ist mit dir. Du bist gebenedeit unter den Frauen, und gebenedeit ist die Frucht deines Leibes, Jesus, der dich, o Jungfrau, im Himmel gekrönt hat.
1: Heilige Maria, Mutter Gottes, bitte für uns Sünder, jetzt und in der Stunde unseres Todes. Amen.
0: Gegrüßet seist du, Maria, voll der Gnade, der Herr ist mit dir. Du bist gebenedeit unter den Frauen, und gebenedeit ist die Frucht deines Leibes, Jesus, der dich, o Jungfrau, im Himmel gekrönt hat.
1: Heilige Maria, Mutter Gottes, bitte für uns Sünder, jetzt und in der Stunde unseres Todes. Amen.
0: Gegrüßet seist du, Maria, voll der Gnade, der Herr ist mit dir. Du bist gebenedeit unter den Frauen, und gebenedeit ist die Frucht deines Leibes, Jesus, der dich, o Jungfrau, im Himmel gekrönt hat.
1: Heilige Maria, Mutter Gottes, bitte für uns Sünder, jetzt und in der Stunde unseres Todes. Amen.
0: Gegrüßet seist du, Maria, voll der Gnade, der Herr ist mit dir. Du bist gebenedeit unter den Frauen, und gebenedeit ist die Frucht deines Leibes, Jesus, der dich, o Jungfrau, im Himmel gekrönt hat.
1: Heilige Maria, Mutter Gottes, bitte für uns Sünder, jetzt und in der Stunde unseres Todes. Amen.
0: Ehre sei dem Vater und dem Sohn und dem Heiligen Geist.
1: Wie im Anfang, so auch jetzt und alle Zeit und in Ewigkeit. Amen.
0: O mein Jesus, verzeih uns unsere Sünden, bewahre uns vor dem Feuer der Hölle, führe alle Seelen in den Himmel, besonders jene, die deiner Barmherzigkeit am meisten bedürfen. Maria, Königin des Friedens,
1: bitte für uns.
0: Herr, öffne meine Lippen,
2: damit mein Mund dein Lob verkünde.
0: Ehre sei dem Vater und dem Sohn und dem Heiligen Geist.
2: Wie im Anfang, so auch jetzt und alle Zeit und in Ewigkeit. Amen.
0: Halleluja. Christus, den Herrn, der uns den Heiligen Geist verheißen hat, kommt, wir beten ihn an. Halleluja.
3: Christus, den Herrn, der uns den Heiligen Geist verheißen hat, kommt, wir beten ihn an. Halleluja.
0: Kommt, lasst uns jubeln vor dem Herrn und zujauchzen dem Fels unseres Heiles. Lasst uns mit Lob seinem Angesicht nahen, vor ihm jauchzen mit Liedern.
3: Christus, den Herrn, der uns den Heiligen Geist verheißen hat, kommt, wir beten ihn an. Halleluja.
0: Denn der Herr ist ein großer Gott, ein großer König über allen Göttern. In seiner Hand sind die

0: Tiefen der Erde, sein sind die Gipfel der Berge, sein ist das Meer, das er gemacht hat, das trockene Land, das seine Hände gebildet.
1: Christus, den Herrn, der uns den Heiligen Geist verheißen hat, kommt, wir beten ihn an. Halleluja.
0: Komm, lasst uns niederfallen, uns vor ihm verneigen. Lasst uns niederknien vor dem Herrn, unserem Schöpfer, denn er ist unser Gott, wir sind das Volk seiner Weide, die Herde von seiner Hand geführt.
1: Christus, den Herrn, der uns den Heiligen Geist verheißen hat, kommt, wir beten ihn an. Halleluja.
0: Ach, würdet ihr doch heute auf seine Stimme hören, verhärtet euer Herz nicht wie in Meriba, wie in der Wüste am Tag von Massa. Dort haben eure Väter mich versucht, sie haben mich auf die Probe gestellt und hatten doch mein Tun gesehen.
1: Christus, den Herrn, der uns den Heiligen Geist verheißen hat, kommt, wir beten ihn an. Halleluja.
0: 40 Jahre war mir dies Geschlecht zuwider, und ich sagte, sie sind ein Volk, dessen Herz in die Irre geht, denn meine Wege kennen sie nicht. Darum habe ich in meinem Zorn geschworen, sie sollen nicht kommen in das Land meiner Ruhe.
1: Christus, den Herrn, der uns den Heiligen Geist verheißen hat, kommt, wir beten ihn an. Halleluja.
0: Ehre sei dem Vater und dem Sohn und dem Heiligen Geist, wie im Anfang, so auch jetzt und alle Zeit und in Ewigkeit. Amen.
1: Christus, den Herrn, der uns den Heiligen Geist verheißen hat, kommt, wir beten ihn an. Halleluja.
0: Großer heiliger Tag, der du uns Freude bringst und mit heiterem Lied unsere Herzen füllst. Du sahst Christus den Herrn, wie er zum Throne schritt, hoch im Reich seiner neuen Macht.
1: Jubelnd in seiner Kraft steigt er zum Himmelszelt, und das heilige Volk rühmt den Erstandenen. Mit den Engeln im Chor stimmt es ein Preislied an auf des herrlichen Siegers Huld.
0: Der auf steigender Bahn Fessel in Fesseln schlug und der irdischen Schar reiche Geschenke ließ, kehrt als Richter zurück, streng in Gerechtigkeit, er, der strahlend jetzt aufwärts fuhr.
1: Herr, wir flehen zu dir, der du als König herrschst. Nimm in gnädigem Schutz deine Getreuen auf. Wenn als Richter du kommst, Heimliches offenbarst, lass des Lohnes uns würdig sein.
0: Vater, Schöpfer des Alls, dir gebührt Lobgesang und dem Sohne, der jetzt zu deiner Rechten thront, auch dem Geiste, dem Band, das euch in Liebe eint, Preis und Ehre in Ewigkeit. Amen. Der Herr allein tut große Wunder, seine Huld währt ewig.
2: Der Herr allein tut große Wunder, seine Huld währt ewig.
0: Danke dem Herrn, denn er ist gütig, denn seine Huld währt ewig.
2: Danket dem Herrn aller Götter, denn seine Huld währt ewig.
0: Danket dem Herrn aller Herren, denn seine Huld währt ewig.
2: Der allein große Wunder tut, denn seine Huld währt ewig.
0: Der den Himmel geschaffen hat in Weisheit, denn seine Huld währt ewig.
2: Der die Erde über den Wassern gegründet hat, denn seine Huld währt ewig.
0: Der die großen Leuchten gemacht hat, denn seine Huld währt ewig.
2: Die Sonne zur Herrschaft über den Tag, denn seine Huld währt ewig.
0: Mond und Sterne zur Herrschaft über die Nacht, denn seine Huld währt ewig.
2: Ehre sei dem Vater und dem Sohn und dem Heiligen Geist,
0: wie im Anfang, so auch jetzt und alle Zeit und in Ewigkeit. Amen.
2: Der Herr allein tut große Wunder, seine Huld währt ewig.
0: Der Herr hat Israel herausgeführt aus Ägypten, seine Huld währt ewig.
2: Der Herr hat Israel herausgeführt.

0: aus Ägypten, seine Huld währt ewig.
1: Danke dem Herrn, denn er ist gütig, denn seine Huld währt ewig.
0: Der die Erstgeburt der Ägypter schlug, denn seine Huld währt ewig.
1: Und Israel herausführte aus ihrer Mitte, denn seine Huld währt ewig.
0: Mit starker Hand und erhobenem Arm, denn seine Huld währt ewig.
1: Der das Schilfmeer zerschnitt in zwei Teile, denn seine Huld währt ewig.
0: Und Israel hindurchführte zwischen den Wassern, denn seine Huld währt ewig.
1: Und den Pharao ins Meer stürzte samt seinem Heer, denn seine Huld währt ewig.
0: Ehre sei dem Vater und dem Sohn und dem Heiligen Geist,
1: wie im Anfang, so auch jetzt und alle Zeit und in Ewigkeit. Amen.
0: Der Herr hat Israel herausgeführt aus Ägypten. Seine Huld währt ewig.
1: Danke dem Gott des Himmels, seine Huld währt ewig.
0: Dankt dem Gott des Himmels, seine Huld währt ewig.
1: Der sein Volk durch die Wüste führte, denn seine Huld währt ewig.
0: Der große Könige schlug, denn seine Huld währt ewig.
1: Und mächtige Könige tötete, denn seine Huld währt ewig.
0: Sion, den König der Amoriter, denn seine Huld währt ewig.
1: Und Og, den König von Baschan, denn seine Huld währt ewig.
0: Und der ihr Land zum Erbe gab, denn seine Huld währt ewig.
1: Der es Israel gab, seinen Knecht, denn seine Huld währt ewig.
0: Der an uns dachte in unserer Erniedrigung, denn seine Huld währt ewig.
1: Und uns den Feinden entriss, denn seine Huld währt ewig.
0: Der allen Geschöpfen Nahrung gibt, denn seine Huld währt ewig.
1: Danke dem Gott des Himmels, denn seine Huld währt ewig.
0: Ehre sei dem Vater und dem Sohn und dem Heiligen Geist,
1: wie im Anfang, so auch jetzt und alle Zeit und in Ewigkeit. Amen.
0: Dank dem Gott des Himmels, seine Huld währt ewig.
2: Gott hat uns gezeugt zu lebendiger Hoffnung. Halleluja. Durch die Auferstehung Jesu Christi von den Toten. Halleluja. Erste Lesung aus der Apostelgeschichte. Nach Tagesanbruch rotteten sich die Juden zusammen und schworen einen heiligen Eid, weder zu essen noch zu trinken, bis sie Paulus getötet hätten. An dieser Verschwörung waren mehr als 40 Männer beteiligt. Sie gingen zu den hohen Priestern und den Ältesten und sagten: Wir haben mit einem heiligen Eid geschworen, nichts zu essen, bis wir Paulus getötet haben. Geht also jetzt zusammen mit dem Hohen Rat zum Obersten und bittet ihn, Paulus zu euch herunterzuführen, da ihr den Fall noch genauer untersuchen wollt. Wir aber halten uns bereit, um ihn, noch bevor er hierher kommt, umzubringen. Der Neffe des Paulus, der Sohn seiner Schwester, erfuhr jedoch von dem Anschlag. Er ging in die Kaserne und verständigte Paulus. Paulus ließ einen der Hauptleute rufen und sagte: Bring diesen jungen Mann zum Obersten, denn er hat ihm etwas zu melden. Der nahm ihn mit sich, brachte ihn zum Obersten und sagte: Der Gefangene Paulus hat mich gerufen und gebeten, diesen jungen Mann zu dir zu führen, da er dir etwas mitzuteilen habe. Der Oberst fasste ihn bei der Hand, nahm ihn beiseite und fragte: Was hast du mir zu melden? Er antwortete: Die Juden haben verabredet, dich zu bitten, du mögest morgen den Paulus vor den Hohen Rat hinunterführen lassen. Angeblich wollen sie Genaueres über ihn erfahren. Trau ihnen nicht, denn mehr als 40 Männer von ihnen lauern ihm auf.

Sie haben sich geschworen, weder zu essen noch zu trinken, bis sie ihn umgebracht haben. Schon stehen sie bereit und warten auf deine Anordnung. Der Oberst befahl dem jungen Mann, sag niemand etwas darüber, dass du mir das angezeigt hast. Dann ließ er ihn gehen. Er rief zwei von den Hauptleuten und gab ihnen den Befehl, haltet von der dritten Stunde der Nacht an 200 Soldaten zum Marsch nach Caesarea bereit, außerdem 70 Reiter und 200 leicht Bewaffnete. Auch Tragtiere soll man bereitstellen, Paulus aufsitzen lassen und sicher zum Statthalter Felix bringen. Und er schrieb einen Brief mit folgendem Inhalt. Claudius Lysias entbietet dem erlauchten Statthalter Felix seinem Gruß. Dieser Mann wurde von den Juden ergriffen und wäre beinahe von ihnen umgebracht worden. Da habe ich mit der Wachtruppe eingegriffen und ihn befreit. Ich hatte nämlich erfahren, dass er Römer ist. Und weil ich ermitteln wollte, wessen sie ihn beschuldigen, brachte ich ihn vor ihren Hohen Rat. Ich fand heraus, dass er wegen Streitfragen über ihr Gesetz angeschuldigt wird, dass aber keine Anklage gegen ihn vorliegt, auf die Tod oder Haft steht. Da mir aber angezeigt wurde, gegen den Mann sei ein Anschlag geplant, schicke ich ihn sogleich zu dir. Auch habe ich die Kläger angewiesen, ihre Sache gegen ihn bei dir vorzubringen. Die Soldaten übernahmen Paulus, wie ihnen befohlen war, und brachten ihn bei Nacht bis Antipatris. Am anderen Tag ließen sie die Reiter mit ihm weiterziehen und kehrten in die Kaserne zurück. Diese gaben nach ihrer Ankunft in Caesarea den Brief beim Statthalter ab und führten ihm Paulus vor. Er las den Brief und fragte Paulus, aus welcher Provinz er stamme. Als er hörte, er sei aus Zilizien, sagte er, ich werde dich vernehmen, sobald deine Ankläger eingetroffen sind. Dann befahl er, ihn im Prätorium des Herodes in Gewahrsam zu halten. Wenn man euch vor die Herrscher und Machthaber schleppt, dann macht euch keine Sorgen, wie ihr euch verteidigen oder was ihr sagen sollt. Der Heilige Geist wird euch eingeben, was ihr sagen müsst. Halleluja! Nicht ihr werdet dann reden, der Heilige Geist wird euch eingeben, was ihr sagen müsst. Halleluja! Zweite Lesung. Johannes Chrysostomus aus einer Auslegung zur Apostelgeschichte. Er wurde vor ihren Augen emporgehoben und eine Wolke nahm ihn auf. Die Auferstehung erfolgte nicht vor ihren Augen, emporgehoben aber wurde er vor ihren Augen. Doch auch hier vermochte das Sehen nicht alles. Denn sie sahen das Ende des Auferstehungsgeschehens, nicht jedoch den Anfang. Sie sahen den Anfang der Himmelfahrt, nicht jedoch das Ende. Den Anfang der Auferstehung zu sehen, war nämlich überflüssig, da er, der zu ihnen sprach, gegenwärtig war und da das Grab offenbarte, dass er nicht mehr darin lag. Dagegen mussten sie das, was auf die Himmelfahrt folgte, durch Belehrung lernen, dass er in den Himmel aufgenommen wurde. Darüber unterrichteten sie nachher die Engel. Beachte, wie er nicht alles durch den Geist, sondern manches auch durch das Sehen vermittelt. Warum nahm ihn eine Wolke auf? Auch das ist ein Zeugnis dafür, dass er in den Himmel aufgestiegen ist. Nicht ein Feuer wie bei Elia und nicht ein feuriger Wagen, sondern eine Wolke nahm ihn auf. Die Wolke ist ein Symbol des Himmels, wie der Prophet sagt. Du nimmst dir die Wolke zum Wagen, obschon das in Bezug auf den Vater gesagt ist. Deswegen heißt es, auf einer Wolke, um zu zeigen, dass er gerade von diesem Symbol der göttlichen Macht aufgenommen wurde. Denn nirgendwo erscheint eine andere Macht auf einer Wolke. Höre wiederum, was ein anderer Prophet sagt. Der Herr reitet auf einer leichten Wolke. Und auf dem Berg Sinai erschien eine dunkle Wolke, nicht wegen Mose, sondern als Zeichen Gottes. Während sie unverwandt ihm nach zum Himmel schauten, standen plötzlich zwei Männer.

0: Männer in weißen Gewändern bei ihnen und sagten: Ihr Männer von Galiläa, was steht ihr da und schaut zum Himmel? Warum sagt er ihnen nicht das selbst? Warum sagen es die Engel? Er hatte ihnen im Voraus alles selbst gesagt. Darum erinnerte er sie nun durch die Engel an das, was sie bereits vernommen hatten. Der Geist der Schauenden wurde emporgehoben. Er schenkte ihnen ein nicht geringes Kennzeichen seiner Wiederkunft. So wird er kommen, das bedeutet, mit dem Leib, das wünschten sie zu hören, und auch, dass er auf einer Wolke zum Gericht wiederkommen werde. Ihr werdet den Menschensohn mit großer Macht und Herrlichkeit auf einer Wolke kommen sehen. Halleluja, Halleluja! Dann richtet euch auf und erhebt eure Häupter, denn eure Erlösung ist nahe. Halleluja, Halleluja!
1: Du höchster Herr der Ewigkeit, du Retter der verlorenen Welt, durch den der Tod vernichtet ist, das Leben siegreich triumphiert.
2: Zum Thron des Vaters steigst du auf und nimmst zu seiner Rechten Platz, der dich erhöht in Herrlichkeit, er setzt dich ein in seine Macht.
1: In Ehrfurcht beugen sich vor dir der Himmel und das Erdenrund, und selbst die Unterwelt bekennt, du bist der Herr der ganzen Welt.
2: Die Engel nehmen staunend wahr, wie sich des Menschen Los gewandt. Was Menschen fehlten, sühnt ein Mensch und herrscht auf ewig Mensch und Gott.
1: Dir, Herr, sei Ruhm und Herrlichkeit, dem Sieger, der zur Höhe fährt, dem Vater und dem Geist zugleich, durch alle Zeit und Ewigkeit. Amen. Du hast mich froh gemacht, o Herr, ich will jubeln über die Werke deiner Hände. Halleluja.
2: Du hast mich froh gemacht, o Herr, ich will jubeln über die Werke deiner Hände. Halleluja.
1: Wie schön ist es, dem Herrn zu danken, deinem Namen, du Höchster, zu singen,
3: am Morgen deine Huld zu verkünden, und in den Nächten deine Treue,
1: zur zehnseitigen Laute, zur Harfe, zum Klang der Zither.
3: Denn du hast mich durch deine Taten froh gemacht. Herr, ich will jubeln über die Werke deiner Hände.
1: Wie groß sind deine Werke, o Herr, wie tief deine Gedanken.
3: Ein Mensch ohne Einsicht erkennt das nicht. Ein Tor kann es nicht verstehen.
1: Wenn auch die Frevler gedeihen und alle, die Unrecht tun, wachsen, so nur, damit du sie für immer vernichtest.
3: Herr, du bist der Höchste. Du bleibst auf ewig.
1: Doch deine Feinde, Herr, wahrhaftig deine Feinde vergehen. Auseinandergetrieben werden alle, die Unrecht tun.
3: Du machtest mich stark wie einen Stier. Du salbtest mich mit frischem Öl.
1: Mein Auge blickt herab auf meine Verfolger, auf alle, die sich gegen mich erheben. Mein Ohr hört vom Geschick der Bösen.
3: Der Gerechte gedeiht wie die Palme. Er wächst wie die Zedern des Libanon.
1: Gepflanzt im Hause des Herrn, gedeihen sie in den Vorhöfen unseres Gottes.
3: Sie tragen Frucht noch im Alter und bleiben voll Saft und Frische.
1: Sie verkünden, gerecht ist der Herr, mein Fels ist er, an ihm ist kein Unrecht.
3: Ehre sei dem Vater und dem Sohn und dem Heiligen Geist.
1: Wie im Anfang, so auch jetzt und alle Zeit. Und in Ewigkeit. Amen.
3: Du hast mich froh gemacht, o Herr. Ich will jubeln über die Werke deiner Hände. Halleluja.
1: Ich bin es, spricht der Herr, der tötet und der lebendig macht. Ich verwunde und mache wieder heil. Halleluja.
2: Ich bin es, spricht der Herr, der tötet und der lebendig macht. Ich verwunde und mache wieder heil. Halleluja.
1: Hört zu, ihr Himmel.

0: Ich will reden. Die Erde lausche meinen Worten.
1: Meine Lehre wird strömen wie Regen. Meine Botschaft wird fallen wie Tau.
0: Wie Regentropfen auf das Gras und wie Tauperlen auf die Pflanzen.
1: Ich will den Namen des Herrn verkünden. Preist die Größe unseres Gottes.
0: Er heißt der Fels. Vollkommen ist, was er tut, denn alle seine Wege sind recht.
1: Er ist ein unbeirrbar treuer Gott. Er ist gerecht und gerade.
0: Ein falsches, verdrehtes Geschlecht fiel von ihm ab. Verkrüppelte, die nicht mehr seine Söhne sind.
1: Ist das euer Dank an den Herrn? Du dummes, verblendetes Volk.
0: Ist er nicht dein Vater, dein Schöpfer? Hat er dich nicht geformt und hingestellt?
1: Denk an die Tage der Vergangenheit. Lerne aus den Jahren der Geschichte.
0: Frag deinen Vater, er wird es dir erzählen. Frag die Alten, sie werden es dir sagen.
1: Der Herr nahm sich sein Volk als Anteil. Jakob wurde sein Erbland.
0: Er fand ihn in der Steppe, in der Wüste, wo wildes Getier heult.
1: Er hüllte ihn ein, gab auf ihn Acht und hütete ihn wie seinen Augenstern.
0: Wie der Adler, der sein Nest beschützt und über seinen Jungen schwebt.
1: Der seine Schwingen ausbreitet, ein Junges ergreift. Und es flügelschlagend davonträgt.
0: Der Herr allein hat Jakob geleitet, kein fremder Gott stand ihm zur Seite.
1: Ehre sei dem Vater und dem Sohn und dem Heiligen Geist.
0: Wie im Anfang, so auch jetzt und alle Zeit und in Ewigkeit. Amen.
2: Ich bin es, spricht der Herr, der tötet und lebendig macht. Ich verwunde und mache wieder heil. Halleluja.
0: Du hast deinen Gesalbten gekrönt mit Herrlichkeit und Ehre. Halleluja.
3: Du hast deinen Gesalbten gekrönt mit Herrlichkeit und Ehre. Halleluja.
0: Herr, unser Herrscher, wie gewaltig ist dein Name auf der ganzen Erde. Über den Himmel breitest du deine Hoheit aus.
1: Aus dem Mund der Kinder und Säuglinge schaffst du dir Lob, deinen Gegnern zum Trotz. Deine Feinde und Widersacher müssen verstummen.
0: Sehe ich den Himmel, das Werk deiner Finger, Mond und Sterne, die du gefestigt.
1: Was ist der Mensch, dass du an ihn denkst? Des Menschen Kind, dass du dich seiner annimmst.
0: Du hast ihn nur wenig geringer gemacht als Gott, hast ihn mit Herrlichkeit und Ehre gekrönt.
1: Du hast ihn als Herrscher eingesetzt über das Werk deiner Hände, hast ihm alles zu Füßen gelegt,
0: all die Schafe, Ziegen und Rinder und auch die wilden Tiere,
1: die Vögel des Himmels und die Fische im Meer. Alles, was auf den Pfaden der Meere dahin zieht.
0: Herr, unser Herrscher, wie gewaltig ist dein Name auf der ganzen Erde.
1: Ehre sei dem Vater und dem Sohn und dem Heiligen Geist.
0: Wie im Anfang, so auch jetzt und alle Zeit und in Ewigkeit. Amen.
1: Wie gewaltig ist dein Name, o Herr, auf der ganzen Erde.
0: Du hast deinen Gesalbten gekrönt mit Herrlichkeit und Ehre. Halleluja.
4: Lesung aus dem Brief an die Römer. Keiner von uns lebt sich selber und keiner stirbt sich selber. Leben wir, so leben wir dem Herrn. Sterben wir, so sterben wir dem Herrn. Ob wir leben oder ob wir sterben, wir gehören dem Herrn. Denn Christus ist gestorben und lebendig geworden, umhergehen.

0: zu sein über Tote und Lebende.
1: Der Herr ist aus dem Grabe erstanden. Halleluja, Halleluja.
0: Der Herr ist aus dem Grab erstanden. Halleluja, Halleluja.
1: Der für uns am Kreuz gehangen.
0: Halleluja, Halleluja.
1: Ehre sei dem Vater und dem Sohn und dem Heiligen Geist.
0: Der Herr ist aus dem Grab erstanden. Halleluja, Halleluja.
1: Amen, Amen, ich sage euch, was immer ihr vom Vater erbittet, er wird es euch geben in meinem Namen. Halleluja.
0: Amen, Amen, ich sage euch, was immer ihr vom Vater erbittet, er wird es euch geben in meinem Namen. Halleluja.
1: Gepriesen sei der Herr, der Gott Israels, denn er hat sein Volk besucht und ihm Erlösung geschaffen.
0: Er hat uns einen starken Retter erweckt, im Hause seines Knechtes David.
1: So hat er verheißen von Alters her, durch den Mund seiner heiligen Propheten.
0: Er hat uns errettet vor unseren Feinden und aus der Hand aller, die uns hassen.
1: Er hat das Erbarmen mit den Vätern an uns vollendet und an seinen heiligen Bund gedacht, an den Eid, den er unserem Vater Abraham geschworen hat.
0: Er hat uns geschenkt, dass wir, aus Feindeshand befreit, ihm furchtlos dienen in Heiligkeit und Gerechtigkeit, vor seinem Angesicht all unsere Tage.
1: Und du, Kind, wirst Prophet des Höchsten heißen, denn du wirst dem Herrn vorangehen und ihm den Weg bereiten.
0: Du wirst sein Volk mit der Erfahrung des Heils beschenken, in der Vergebung der Sünden.
1: Durch die barmherzige Liebe unseres Gottes wird uns besuchen das aufstrahlende Licht aus der Höhe,
0: um allen zu leuchten, die in Finsternis sitzen und im Schatten des Todes, und unsere Schritte zu lenken auf den Weg des Friedens.
1: Ehre sei dem Vater und dem Sohn und dem Heiligen Geist.
0: Wie im Anfang, so auch jetzt und alle Zeit und in Ewigkeit. Amen.
1: Amen, Amen, ich sage euch, was immer ihr vom Vater erbittet, er wird es euch geben in meinem Namen. Halleluja. Gepriesen sei Jesus Christus, der den Aposteln die Kraft des Heiligen Geistes verheißen hat. Zu ihm lasst uns beten, Herr, sende uns deinen Geist.
0: Herr, sende uns deinen Geist. Sende uns dein Licht und deine Wahrheit, damit wir von dir Zeugnis geben.
1: Herr, sende uns deinen Geist.
0: Lass uns erkennen, wohin der Geist uns führen will, damit unser Leben Gott gefällt.
1: Herr, sende uns deinen Geist.
0: Dein Geist helfe unserer Schwachheit auf, damit wir wissen, um was wir beten sollen.
1: Herr, sende uns deinen Geist.
0: Öffne uns die Augen für die Not unserer Mitmenschen. Mach uns bereit, einander zu trösten und zu stärken.
1: Herr, sende uns deinen Geist. Kyrie eleison.
0: Kyrie eleison.
1: Christe eleison.
0: Christe eleison.
1: Kyrie eleison.
0: Kyrie eleison.
1: Vater unser im Himmel, geheiligt werde dein Name. Dein Reich komme, dein Wille geschehe, wie im Himmel, so auf Erden. Unser tägliches Brot gib uns heute und vergib uns unsere Schuld, wie auch wir vergeben unseren Schuldigen. Und führe uns nicht in Versuchung, sondern erlöse uns von dem Bösen.

0: Im Namen des Vaters und des Sohnes und des Heiligen Geistes.
1: Amen.
0: Die Gnade unseres Herrn Jesus Christus, der uns seinen Heiligen Geist versprochen hat, sei mit euch. Liebe Pilgerinnen, liebe Pilger, liebe Mitfeiernde, dank der KTV-Übertragung, ich heiße Sie alle ganz herzlich willkommen hier in der Gnadenkapelle unserer lieben Frau von Altötting. Mit Maria wollen wir die Zeit der Pfingstnovene verbringen, die Zeit unseres Erwartens auf das Herabkommen des Heiligen Geistes, der die Seele der Kirche ist, der uns auch auf unserem Glaubensweg begleitet und uns beisteht, damit wir als glaubwürdige Christen ein klares Zeugnis ablegen, dass Jesus Christus auch unser Gott, Heiland und Erlöser ist. Ihn bitten wir nun um sein Erbarmen für uns und für die ganze Welt, wie auch für jene, mit denen wir nun im Gebet und im Glauben verbunden sind. Herr Jesus Christus, du hast uns deinen Heiligen Geist geschenkt, den Geist der Freude. Herr, erbarme dich. Er steht uns bei in jedem Moment unseres Lebens. Christus, erbarme dich.
1: Christus, erbarme dich.
0: Er befähigt uns, damit wir voller Freude ein klares Glaubenszeugnis ablegen vor der ganzen Welt. Herr, erbarme dich. Der barmherzige und lebendige Gott, erbarme sich unser, erlasse uns die Sünden nach und führe uns zum ewigen Leben.
1: Amen.

0: Lesung aus der Apostelgeschichte. Nachdem Paulus einige Zeit in Antiochia in Syrien geblieben war, zog er weiter, durchwanderte zuerst das galatische Land, dann Phrygien und stärkte alle Jünger. Ein Jude namens Apollos kam nach Ephesus. Er stammte aus Alexandria, war redekundig und in der Schrift bewandert. Er war unterwiesen im Weg des Herrn. Er sprach mit glühendem Geist und trug die Lehre von Jesus genau vor. Doch kannte er nur die Taufe des Johannes. Er begann mit Freimut in der Synagoge zu sprechen. Priscilla und Aquila hörten ihn, nahmen ihn zu sich und legten ihm den Weg Gottes noch genauer dar. Als er nach Achaia gehen wollte, schrieben die Brüder den Jüngern und ermunterten sie, ihn aufzunehmen. Nach seiner Ankunft wurde er den Gläubigen durch die Gnade eine große Hilfe. Denn mit Nachdruck widerlegte er die Juden, indem er öffentlich aus der Schrift nachwies, dass Jesus der Christus sei. Wort des lebendigen Gottes.
1: Danke sehr.

In jener Zeit sprach Jesus zu seinen Jüngern: Amen, Amen, ich sage euch, was ihr den Vater in meinem Namen bitten werdet, das wird er euch geben. Bis jetzt habt ihr noch um nichts in meinem Namen gebeten. Bittet, und ihr werdet empfangen, damit eure Freude vollkommen ist. Dies habe ich in Bildreden zu euch gesagt. Es kommt die Stunde, in der ich nicht mehr in Bildreden zu euch sprechen, sondern euch offen vom Vater künden werde. An jenem Tag werdet ihr in meinem Namen bitten, und ich sage euch nicht, dass ich den Vater für euch bitten werde, denn der Vater selbst liebt euch, weil ihr mich geliebt und weil ihr geglaubt habt, dass ich von Gott ausgegangen bin. Ich bin vom Vater ausgegangen und in die Welt gekommen. Ich verlasse die Welt wieder und gehe zum Vater.

Wer sonst, wenn nicht Sie und viele Pilgerinnen und Pilger, die tagtäglich nach Altötting kommen, sind ganz aufmerksam geworden, als sie heute gehört haben, bittet in meinem Namen und der Vater wird euch alles geben. Aber wie viele von Ihnen können eigentlich das Gegenteil bezeugen? Wir wurden nicht erhört. Uns wurde nicht gegeben das, worum wir Gott auf die Fürsprache Mariens und im Namen Jesu gebeten haben. Warum? Ist dann Jesus mit seinem Versprechen nicht glaubwürdig? Oder ist das nur eine reine Theorie? Bittet, dann wird euch gegeben. Ja, und Gott bleibt treu diesem Versprechen. Er erhört uns immer, aber oft nicht so, wie wir uns es vorstellen. Denn er, der uns liebt, wovon Jesus heute auch spricht, will für uns nur das Beste. Er will, dass die Freude in uns bleibt, dass wir auch die Freude erfahren, dass Gott wirklich an unserer Seite ist, dass er uns versteht mit unseren Sorgen und Nöten, aber dass er auch weiter schaut als wir. Oft sind wir mit unseren Bitten kurzsichtig. Wir möchten sofort erhört werden und Gott sagt, nein, das ist nicht das Beste für dich. Ich weiß um dich, um deine Sorgen und Nöten. Ich weiß, was dich bedrückt. Und manchmal will er uns in diesem Moment unseres Lebens, wo wir menschlich gesehen keinen Ausweg mehr finden, genau das geben, was wir punktuell brauchen, nämlich Geduld, Ausdauer, damit wir dann nach einer bestimmten Zeit noch mehr bekommen, als wir uns es vorstellen können. Ja, die Logik Gottes ist unbegreiflich. Deswegen bitten wir,

er in diesen Tagen der Pfingstnovene um die Gaben und Früchte des Heiligen Geistes, unter anderem um die Gabe der Weisheit, damit wir unser Leben aus der Perspektive Gottes betrachten können, damit in unserem Leben nicht alles nach unseren Plänen geschieht, sondern nach seinem Plan, der einzige Gute für uns ist. Gott lässt uns nicht im Stich. Er lässt uns auch nicht auf die Probe stellen oder in irgendeine Falle zu fallen. Nein, das nicht. Sondern aus Liebe zu uns weiß er ganz genau, was wir brauchen in diesem Moment unseres Lebens. Und das ist auch das, was uns nicht nur seine Freude schenken kann, sondern auch seinen Trost. All das, was wir ihm anvertrauen, ganz speziell an solchen Gnadenorten wie die heilige Kapelle unserer lieben Frau von Altötting, dass wir da diese Garantie bekommen, Gott hat uns nicht vergessen. Da gibt's auch keine Warteschlange, wie zum Beispiel beim Arzt. Nein, Gott erhört uns sofort, wenn wir ihn bitten. Aber er weiß, wie er dann auch unsere Bitten und Wünsche erfüllen sollte, als liebender Vater. Daran erinnert uns Maria, die sich ihm ganz anvertraut hat, ihm und seinem Willen, den sie auch nicht von Anfang an verstanden hat, allen voran im Moment des Kreuzestodes Jesu. Sagen Sie da einer Mutter, dein Wille geschehe, wenn dein Kind stirbt, qualvoll, wenn dein Kind ungerecht verurteilt wird zum Tode, und dazu sagen Gott, das ist dein Wille? Und Maria bleibt aber da. Sie trifft keine andere Entscheidung. Sie hadert mit Gott auch nicht. Aber in ihrem Herzen hat sie wirklich den größten Schmerz empfunden. Und nach 3 Tagen erfuhr sie die größte Freude, die Freude der Auferstehung, dass Jesus lebt. Und das ist auch die mütterliche Fürsprache Mariens, die wir auch heute hier in Altötting erfahren können. Warte ab. Gott kommt vielleicht in 2 Tagen. Und am 3. Tag wirst du dann auch voller Freude seine Gnade und seine Liebe und die Erhörung deiner Bitten und deiner Gebete erfahren. Gib nicht auf, denn Gott ist stärker als all das, was dich plagt, stresst und dein Leben erschwert. Aber er ist derjenige, der dich nie verlässt. Amen.

0: Gott hat unseren Herrn Jesus Christus, der am Kreuz gestorben ist, von den Toten erweckt. Vor seiner Himmelfahrt hat er uns seinen Heiligen Geist versprochen. Zu ihm wollen wir nun beten, auf die Fürsprache Mariens, unserer lieben Frau von Altötting.
1: Für alle Verkünder des Evangeliums schenken auf die Fürsprache der Gottesmutter Maria die Gaben des Heiligen Geistes in Fülle. Christus, höre uns. Für alle Menschen wecken ihnen die Sehnsucht nach dem wahren Frieden. Christus, höre uns. Für die Notleidenden wende dich ihnen zu und lass sie deinen Beistand erfahren. Christus, höre uns. Für unsere Gemeinden stärke unseren Glauben an deinem Ostersieg und schenke uns Freude und Frieden. Christus, höre uns.
0: Und in allen unseren persönlichen Anliegen, wie auch in den Anliegen aller Pilgerinnen und Pilger des heutigen Tages, rufen wir voll Vertrauen. Unter deinem Schutz und Schirm flehen wir, heilige Gottesgebärerin, verschmähe nicht unser Gebet in unseren Nöten, sondern erlöse uns jederzeit von allen Gefahren. O du glaubwürdige und gebenedeite Jungfrau, unsere Frau, unsere Mittlerin, unsere Fürsprecherin, versöhne uns mit deinem Sohne, empfehle uns deinem Sohne, stelle uns deinem Sohne.

0: Betet, dass mein und euer Opfer Gott dem allmächtigen Vater gefalle.
1: Der Herr nehme das Opfer an aus deinen Händen, zum Lob und Ruhm seines Namens, zum Segen für uns und seine ganze heilige Kirche.

Ja, du bist heilig, großer Gott, und alle deine Werke verkünden dein Lob. Denn durch deinen Sohn, unseren Herrn Jesus Christus, und in der Kraft des Heiligen Geistes erfüllst du die ganze Schöpfung mit Leben.

deines Sohnes, unseres Herrn Jesus Christus, der uns aufgetragen hat, dieses Geheimnis zu feiern. Denn in der Nacht, da er verraten wurde, nahm er das Brot und sagte Dank, brach es, reichte es seinen Jüngern und sprach: Nehmet und esset alle davon, das ist mein Leib, der für euch hingegeben wird.

aus. Das ist der Kelch des neuen und ewigen Bundes, mein Blut, das für euch und für alle vergossen wird zur Vergebung der Sünden. Tut dies zu meinem Gedächtnis.

Heiliger Vater, feiern wir das Gedächtnis deines Sohnes. Wir verkünden sein heilbringendes Leiden, seine glorreiche Auferstehung und Himmelfahrt und erwarten seine Wiederkunft. So bringen wir dir mit Lob und Dank dieses heilige und lebendige Opfer dar. Schau gütig auf die Gabe deiner Kirche, denn sie stellt dir das Lamm vor Augen, das geopfert wurde und uns nach deinem Willen mit dir versöhnt hat. Stärke uns durch den Leib und das Blut deines Sohnes und erfülle uns mit seinem Heiligen Geist, damit wir ein Leib und ein Geist werden in Christus. Er mache uns auf immer zu einer Gabe, die dir wohlgefällt, damit wir das verheißene Erbe erlangen, mit deinen Auserwählten, mit der seligen Jungfrau und Gottesmutter Maria, mit ihrem Bräutigam, dem heiligen Josef, mit unseren Schutzengeln, mit deinen Aposteln und Märtyrern, mit dem heiligen Bruder Konrad, mit dem heiligen Paulus, dem ersten Einsiedler, mit dem seligen Eusebius, unserem Ordensgründer, und mit allen Heiligen, auf deren Fürsprache wir vertrauen. Barmherziger Gott, wir bitten dich, dieses Opfer unserer Versöhnung bringe der ganzen Welt Frieden und Heil. Beschütze deine Kirche auf ihrem Weg durch die Zeit und stärke sie im Glauben und in der Liebe. Deinen Diener, unseren Papst Leo, unseren Bischof Stephan und die Gemeinschaft der Bischöfe, unsere Priester und Diakone, alle, die zum Dienst in der Kirche bestellt sind und das ganze Volk deiner Erlösten. Erhöre, gütiger Vater, die Gebete der hier versammelten Gemeinde und führe zu dir auch alle deine Söhne und Töchter, die noch fern sind von dir. Erbarme dich unserer verstorbenen Brüder und Schwestern und alle, die in deiner Gnade aus dieser Welt geschieden sind. Nimm sie auf in deine Herrlichkeit und mit ihnen lass auch uns, wie du verheißen hast, zu Tische sitzen in deinem Reich. Darum bitten wir dich durch unseren Herrn Jesus Christus, denn durch ihn schenkst du der Welt alle guten Gaben.

0: Herr Jesus Christus, vor deiner Himmelfahrt hast du deinen Aposteln den Heiligen Geist versprochen. Deshalb bitten wir dich, schau nicht auf unsere Sünden, sondern auf den Glauben deiner Kirche und schenke ihr, wie auch allen Menschen, insbesondere denen, die immer noch unter dem Krieg leiden müssen, nach deinem Willen Einheit und Frieden. Der Friede des Herrn sei allezeit mit euch.
1: Und mit deinem Geist.
0: Lamm Gottes.
1: Du nimmst die Weg bis zu mir der Welt. Herr, habe mich unser. Lamm Gottes, du nimmst die Weg bis zu mir der Welt. Herr, habe mich unser. Lamm Gottes, du nimmst die Weg bis zu mir der Welt. Gib uns deinen Frieden.
0: Seht, das Lamm Gottes, das hinwegnimmt die Sünde der Welt.
1: Herr, ich bin nicht würdig, dass du eingehst unter mein Dach, aber sprich nur ein Wort, so wird meine Seele gesund.
0: Komm, Heiliger Geist, und erfülle die Herzen deiner Gläubigen und entzünde in ihnen das Feuer deiner Liebe. Halleluja.

0: Christ.
1: Amen.
2: Mein Jesus, ich glaube, dass du im allerheiligsten Sakrament des Altares zugegen bist. Ich liebe dich über alles. Meine Seele sehnt sich nach dir. Da ich dich jetzt im Sakrament des Altares nicht empfangen kann, so komm bitte geistigerweise zu mir und nimm Wohnung in meinem Herzen. Ich umfange dich und vereinige mich mit dir. In tiefster Ehrfurcht bete ich dich an. Jesus, sei mir Jesus, sei du mein Licht, meine Kraft, mein Heil, mein Frieden. Segne mich und alle, die ich im Herzen trage. Halte mich fest und lass mich niemals von dir scheiden. Lass nicht zu, dass ich mich je von dir trenne. Mein Herr und mein Gott, nimm alles von mir, was mich hindert zu dir. Mein Herr und mein Gott, gib alles mir, was mich fördert zu dir. Mein Herr und mein Gott, nimm mich mir und gib mich ganz zu eigen dir. Maria, Frau der heiligen Eucharistie, lehre mich, Jesus zu lieben und für ihn zu leben wie du. Amen.

Ihnen allen einen gesegneten Tag, einen gnadenreichen Aufenthalt hier bei der Gnadenmutter Maria und beim Bruder Konrad. Natürlich ein gesegnetes Wochenende, viel Osterfreude im Herzen weiterhin. Und an dieser Stelle bedanke ich mich bei unserem Maestro, Herr Tienes, auch bei dir, lieber Adi, für deinen heutigen Dienst. Und nun bitten wir Gott um eine gute Ernte dieses Jahres.

Mein Thema lautet Zeugen für Christus, Missionare und Missionarinnen in Asien aus dem deutschen Martyrologium des 20. Jahrhunderts. Wir alle kennen den Missionsbefehl des Matthäus, wo er im 28. Kapitel berichtet, der Auferstandene sagt, geht hinaus in die ganze Welt und verkündet allen das Evangelium, lehrt sie. Das war der Auftrag für die Missionare in allen Ländern. Dennoch haben wir im 20. und 19. Jahrhundert ein eigenes Missionsjahrhundert. Das heißt, in den katholischen Diözesen erwachte der Gedanke, dass wir nicht allein auf die eigenen Diözesen zurückgreifen, sondern dass wir das Evangelium verbreiten in allen Ländern. Ja, jeder, der getauft hat, den Auftrag, das Evangelium zu verkünden. Nicht nur hier im Bistum Augsburg, nicht nur in Deutschland, nicht nur in Europa, sondern die Missionare haben den großen Auftrag der Kirche, das Evangelium zu verbreiten in allen Ländern der Erde, sodass wir von einem Missionsjahrhundert sprechen können. Die Mission im 19. und beginnenden 20. Jahrhundert erlebte einen unerhörten Aufschwung, der auch konfessionsübergreifend seine Wirkung entfaltete. Mit vollem Recht kennzeichnet man jene Zeit als ein Missionsjahrhundert. Die Verbreitung des Christentums in Übersee, in Afrika, in Asien, in Ozeanien sind die Berichte der Missionare und Missionarien, die das Evangelium befeuerten. Auch im deutschsprachigen Raum gab es mehrere Gründungen von Missionsgesellschaften und Missionsvereinen. Ich denke nur an die Steyler Missionare. Aber auch evangelischerseits gab es viele Gesellschaften, nämlich die Gesellschaft Mariens, die Marianisten, die in Ozeanien und Neuseeland tätig waren und die bereit waren, das Evangelium bis zum Ende der Welt zu verbreiten. Heute aber werde ich mich begrenzen auf die Märtyrer.

in Asien. In Asien haben wir eigentlich wenig Erfolg gehabt. Denn in Korea, in China, haben wir kaum 3% aller, die Christen sind. Der eigentliche katholische Kontinent in Asien, das sind die Philippinen, die noch heute eine christliche Wurzel haben, die noch heute eine riesige christliche Konfession bilden, aber sie haben wenige Missionare, die bereit sind, auch nach Europa zu gehen. So beginne ich jetzt den ersten Teil mit Papua-Neuguinea. Das Martyrologium ist Johannes Paul II. Überreicht worden, der selber gesagt hat, wir brauchen diese großen Glaubenszeugen des 20. Jahrhunderts, um unseren Glauben heute zu verbreiten. Hier sehen Sie ein Bild, wo Johannes Paul II. In das deutsche Martyrologium schaut, begleitet vom Vorsitzenden der Deutschen Bischofskonferenz, Karl Lehmann, und meiner Wenigkeit, die eben das Martyrologium herausgegeben haben. Erstens die Hiltrupper Missionare. Schon ganz früh am Beginn des 20. Jahrhunderts, im Jahre 1904, erlitt eine Gruppe von Missionaren und Missionarinnen in Papua-Neuguinea das Martyrium. Die 9 Angehörigen der Hiltrupper Missionare um Pater Matthäus Rascher und einem Trappistenmönch führten ihre Missionsstation im Bismarck-Archipel, einer Inselgruppe, die heute zu Papua-Neuguinea führte. Es sollte ein neues Missionsbewusstsein entstehen, das in den katholischen Ländern deutlich wurde. Diese Missionare sind ganz aktuell umgebracht worden, weil ein junger Mann, Tom Maria, versuchte, katholisch zu werden. Die Hiltrupper Missionare sagten, komm, wir taufen dich gerne, aber wir haben eine Bedingung. Du musst von 5 Frauen Abschied nehmen. Du kannst nicht mit 5 Frauen zusammen katholisch werden, denn wir haben die Monogamie, ein Mann und eine Frau. Ein Mann kann nur seine ganze Liebe einer einzigen Frau schenken und die Frau kann nur einem Mann ihre ganze Liebe schenken. Also es kann nicht so sein, dass du 5 Frauen mitnimmst. Dieser Tom Maria war zwar bereit, katholisch zu werden, aber er konnte sich nicht von 5 Frauen trennen, sodass er aus Wut, dass er nicht katholisch werden konnte, in einer Nacht die Hiltrupper Missionare umgebracht hat. Das ist das Martyrium der Hiltrupper Missionare, weil sie sagten, unser christlicher Glaube ist ein Glaube, der die Monogamie fördert, nicht die Polygamie. Und deshalb müssen alle Heiden, die in Papua-Neuguinea gestorben sind oder gelebt haben, sie müssen bereit sein, die Monogamie zu fördern. Zweitens, die Steyler Missionare auf Papua-Neuguinea. Der Pazifikkrieg forderte einen enormen Blutzoll der Steyler Missionsfamilie. Die Steyler Missionare sind ja von Arnold Jansen gegründet worden, der gesagt hat, wir wollen bis an die Grenzen der Welt gehen, um das Evangelium zu verkünden. Und unter den Missionaren haben wir besonders Pater Josef Lörks. Er stammte aus der Nähe von Kalkar am Niederrhein, wurde 1876 geboren

als apostolischer Vikar in Ostneuguinea gegründet. Bei der Yoroshimaru, einem Zerstörer, handelt es sich um ein japanisches Handelsschiff. Am 5. Februar 1944 wurden die dort internierten Missionare angewiesen, sich an Bord des Schiffes zu begeben. Es hieß, man wolle die Missionare in Sicherheit bringen, aber das war eine Täuschung. Die Missionare wurden alle vom Schiff aus verhaftet und kamen schließlich um. Sie wurden in den Pazifik geworfen. Ein deutliches Beispiel ist Pater Georg Berndt, gebürtig aus Pirmasens. Er hatte seinen Platz im deutschen Martyrologium gefunden. Ich bin selber in Pirmasens gewesen, um ihn bekannter zu machen. Aber die Pirmasensen hatten zwar viel Interesse an der Schuhproduktion, aber nicht an den Missionaren. Und wir haben viele Frauen, das sage ich für den anwesenden Frauen, die auch bereit waren, wie ihren Steyler Missionaren zu helfen und kamen dann auch auf das Schiff und wurden auch niedergeknallt. Ich erwähne Schwester Kunigunde Maria Fedder aus Mellen bei Arnsberg im Erzbistum Paderborn. Sie wurde 1943 in der Bismarcksee umgebracht. Oder ich erwähne Schwester Aquina Anna Maria Pohlkötter aus Telgte, dem Wallfahrtsort bei Münster. Sie wurde in der Bismarcksee 1943 umgebracht. Oder ich erwähne Schwester Melasia Maria Zölch aus Pilmersreuth in der Oberpfalz. Sie war Steyler Missionsschwester. Sie war 1944 bei WEWAG umgebracht worden. Nur damit Sie sehen, Frauen hatten genauso einen Anteil am Missionswerk der Steyler Missionare. Ich erwähne Schwester Arildis Pauline Engelbrecht. Sie wurde 1903 in Rötlein bei Schweinfurt im Bistum Augsburg geboren und starb 1943 in der Bismarcksee. Ich erwähne weiterhin Schwester Isbalda Klein. Aus der Eifel kommt sie, aus Schlausenbach bei Prüm. Ich habe jetzt kürzlich einen Artikel über geschrieben. Die Prümer Märtyrer sagten, wir wollen diese Märtyrer dem Vergessen entreißen, denn keiner in Prüm kennt sie. Aber sie ist gestorben bei WEWAG 1944. Ich darf weiterhin erwähnen, Schwester Heriberta Jöres aus Karken bei Heinsberg im Bistum Aachen. Sie wurde 1943 in der Bismarcksee umgebracht. Oder ich erwähne Schwester Deotilla Gouverneur aus dem Saarland, aus Zwalbach bei Weißkirchen. Sie wurde 1944 umgebracht. Sie spüren, damals war die Missionsidee noch lebendig. Heute hat man den Eindruck, dass statt der Missionsarbeit der interreligiöse Dialog tritt, sodass man sich nur aneinander verständigt durch Dialog oder aufeinander zuhört. Aber die Missionsidee lautet, geht hinaus in die ganze Welt und verkündet allen das Evangelium. Wer wäre heute noch bereit, für das Evangelium in die Mission zu gehen? Wer wäre noch bereit, für die Missionare in den Tod zu gehen, die bereit waren, den christlichen Glauben, wenn auch oft in europäischer Gestalt, den Menschen darzulegen? Ich komme zum zweiten Thema, das heißt China. Die Missionsgeschichte Chinas unterscheidet sich von den Vorstellungen, die der Gedanke an die Mission unterschwellig immer mit Formen von Kolonialismus in Verbindung bringt. China war im 20. Jahrhundert eine Hochburg des Kommunismus. Wir haben zwar Steyler Missionare, Franziskaner, Jesuiten,
die in diesen harten Brocken Chinas als

Missionare gewirkt haben, aber sie konnten sich kaum durchsetzen. Sie haben auch nicht die Gelegenheit genutzt, dass sie die Missionsidee nach China weitergebracht haben, sondern es war so, dass der chinesische Kommunismus so stark verwurzelt war, natürlich verbunden mit dem Buddhismus, dass es noch zu wenigen Konversionen geführt hat. Wir haben dort Franziskaner, Missionsfranziskaner, unter anderem Pater Hermenegild Karl Weldele. Er ist in Oberkirch in Baden im Bistum Freiburg geboren worden. Und er wollte das Evangelium in seiner europäischen Gestalt den Chinesen weitertragen, ist aber bereits 1927 auf der Missionsstation Zhaoerling in Nordchina umgebracht worden. Das bedeutet, die Missionare haben ein europäisches Christentum verbreitet. Sie wollten auch sehen, dass das europäische Christentum wirklich Fuß fassen würde. Und doch erfuhren sie, der chinesische Kommunismus hat das Martyrium nicht angenommen. Ich erwähne weiter Pater Silvester Heinrich Pattberg aus dem Sauerland, aus Hildfeld bei Grönebach. Er hat vom Sauerland, das ja tief katholisch ist, versucht, den Missionsgedanken nach China zu verbreiten und wurde 1938 gewaltsam umgebracht. Jeder Missionar bekam bei der Aussendung ein Missionskreuz. Das erinnerte ihn daran, dass wenn die Mission misslingt, wenn die Mission nicht angenommen wird, wenn das europäische Christentum keinen Fuß fassen wird, er selber als Märtyrer umkommen wird. Das wussten die Missionare. Sie waren nicht einfach Männer, die einfach ein Abenteuer haben wollten, sondern sie wussten, wenn ihre Mission misslingt, wenn ihre Mission nicht Gestalt annimmt, dann müssen sie mit dem gewaltsamen Tod rechnen. Unter anderem Pater Augustin Karl-Heinz Holzum aus Krefeld im Bistum Aachen. Er hat ein außergewöhnliches Martyrium erlitten. Die Chinesen sagten, euer Stifter, der ist doch am Kreuz gestorben. Dann machen wir es mit dir genauso. Wir werden dich an das Kreuz anheften und du wirst vor Schmerzen schreiend umkommen. Sodass dieser Missionar, Pater Augustin Holzum, im Jahre 1947 in China umgekommen ist, wie der Herr selber. Ich erwähne weiterhin Erzbischof Cyrillus Jarre aus Ahrweiler im Bistum Trier. Er hat die chinesische Sprache gelernt. Er war Professor an der Ordenshochschule der Franziskaner in Rom. Er konnte viele Sprachen sprechen, aber die Chinesen sagten, du bist ein Erzbischof, wir werden dich umbringen. Und so ist er in roten Gewändern, in roten Messgewändern in das Grab gelegt worden. Pater Cyrillus Jarre, ein Erzbischof, der in China gewirkt hat, der versucht hat, auch eine Bibel in der Sprache der Chinesen herauszugeben. Aber die Chinesen haben gesagt, wir wollen dieses europäische Christentum nicht. Vielleicht, weil es auch von Kolonialismus geprägt war oder weil es von Europa geprägt war. Die christlichen Missionare haben ja sehr viel Wert gelegt auf Erziehung und Gesundheit, sodass sie auch in den Erziehungsmethoden europäisch waren, aber das entsprach nicht der chinesischen Kultur. Dann haben wir Missionsmärtyrer aus St. Ottilien, also Benediktiner, die als Missionsbenediktiner hinauszogen, um das Evangelium zu verkünden. Wir haben Missionsmärtyrer aus steiler Missionaren, wie ich schon sagte. Auch das Saarland, das katholischste Land Deutschlands, hat etwa in Pater Alfons Gärtner einen Missionar,
der in Dillingen an der Saar geboren wurde. Er reiste 1936 mit seinem Bruder, der ebenfalls steiler Missions war, nach China aus. Noch unerfahren geriet der junge Missionar im Jahre 1938 in die Hände von Leuten, von Japanern in der Mandschurei. Er trat ihnen gegenüber forsch auf, betonte seine deutsche Herkunft und erwartete Respekt vor seiner Tätigkeit. Aber offensichtlich war es nicht der Fall, sodass er bereits 1933 bei Fengxi in China umgebracht wurde. Ich weiß nicht, ob er heute noch als Märtyrer bekannt ist. Dann erwähne ich noch den Dominikaner Ludwig Maria Nikolaus Modest Pali, ein Märtyrer aus dem Bistum Chur, der bereit war, den Menschen das Evangelium in seiner dominikanischen Fassung zu verbreiten. Er ist der erste dominikanische Märtyrer von China. Aber die Dominikaner haben mir ihn nicht genannt. Sie hatten ihn selber vergessen, sodass ein Archivar aus Vechta mir sagte, der Pater Nikolaus Podes ist ja gar nicht im Martyrologium. Ja, sage ich, das kann schon sein, aber er ist mir nicht genannt worden. Sie sehen, das ist die große Krux, die wir daraus erleben, dass die Missionsorden ihre eigene Geschichte nicht aufgearbeitet haben, sodass sie sagen, was kümmert uns die Missionsmärtyrer aus dem eigenen Orden? Wir müssen heute das Evangelium verbreiten, sodass dieser Mann erst in der vierten Auflage aufgenommen werden konnte. Sie sehen, wie notwendig es ist, die eigene Geschichte aufzuarbeiten. Denn wir haben großartige Gestalten. Wir haben nicht nur Missbrauchsfälle, wir haben nicht nur Versagen der Bischöfe, sondern wir haben glänzende Gestalten, die sogar selig und heilig gesprochen worden sind, die wir heute herausnehmen, damit wir sagen, wir haben nicht nur Schwachseiten in der Kirche, sondern wir haben Leuchttürme in der Kirche, die es heute gilt, herausgearbeitet zu werden und als Vorbilder vorgestellt zu werden. Damit komme ich zum dritten, Korea. Korea ist bis heute kommunistisch. Korea ist ein geteiltes Land. Und es zeigt sich, dass die Missionare, die Missionsbenediktiner und Missionsbenediktinerinnen hinauszogen in das Land, wo eben der Kommunismus herrscht und wo der Buddhismus seine starken Wurzeln hatte. Dort konnte der christliche Glaube eigentlich nicht Fuß fassen. In Korea haben wir bis heute höchstens 3% Christen. Das will sagen, in Nordkorea. Das heißt, der christliche Glaube in seiner europäischen Fassung war für die Leute in Korea gleichsam unannehmbar, weil wir versucht haben, den Menschen in Korea das Evangelium nahezubringen. Aber wir versuchten, Schnittstellen zu finden, um das Evangelium zu verbreiten. Aber es war nicht möglich, sodass wir heute noch immer in einer Situation leben, wo wir spüren, Korea ist und bleibt ein Kontinent, der für die christliche Botschaft noch nicht zubereitet war. Natürlich müssen die Missionare auch lernen, nicht nur die Sprache zu erlernen, sondern auch deren Kultur zu erlernen, deren Sprachgewohnheiten zu lernen, deren Bräuche zu gewinnen, damit wir spüren, wo gibt es Anknüpfungspunkte in der Mission und wo sind Möglichkeiten, ihnen das Evangelium vom Leben darzustellen. Und schließlich möchte ich weiterhin sprechen von den Märtyrern auf den Philippinen. Die Philippinen sind ein Land mit vielen Inseln, die heute eigentlich das katholischste Land Asiens sind.
Wir haben heute auch Missionare, die aus den Philippinen kommen, um hier in Europa das Evangelium zu verbreiten. Auch wenn es politisch sehr instabil ist, haben wir doch Missionsmärtyrer, die bereit waren, das Christentum auf den Philippinen wirklich fündig zu machen. Und so haben wir als Beispiel einen Bischof Wilhelm Finnemann. Er kommt aus Hultrop bei Soest im Erzbistum Paderborn. Man hatte für ihn ein besonders gewaltsames Martyrium ausgeschaut. Er wurde auf die Insel Mindoro geschickt und dort einfach in Meer versenkt. Es gibt ja heute enorm viele Methoden, wie man Missionare umbringt, dass man sie füsiliert, dass man sie ertränkt, dass man sie erfrieren lässt, dass man sie erdolcht, dass man sie auf gewaltsame Weise umbringt. Aber das hatten wir auch, dass wir den Bischof Hinnemann einfach in das Meer versenkt haben, sodass er ertrunken ist. Er war steiler Missionar. Er hatte versucht, die Ideen von Arnold Janssen zu verbreiten auf den Philippinen, aber das Martyrium ist für ihn dann doch geworden wie eine große Untat. Heute möchten die Philippinen den Bischof Finnemann zur Seligsprechung vorschlagen. Sie sagen, dieser Bischof Wilhelm Finnemann hat uns das Evangelium gebracht. Dafür sind wir dankbar. Und aus Dankbarkeit für seinen Dienst als steiler Missionar wollen wir ihn selig sprechen. Sie wissen, der Märtyrer bedarf keines Heilungswunders für die Seligsprechung. Er bedarf keines Naturwunders, keines Auferweckungswunders. Er braucht also kein Wunder im Sinne eines Heilungs-, Natur- oder Auferweckungswunders. Aber sein Tod muss als Martyrium deklariert werden. Das will sagen, der Tod kann nicht nur ein Opfer der Gewalt sein, das einen auf eine Munition stürzt, sondern der Tod muss als Martyrium deklariert werden können. Ich war damals Konsultor an der römischen Kongregation für die Selig- und Heiligsprechungen und die Theologen unter ihnen, zu denen ich damals gehörte, mussten prüfen, ob dieser Tod als Martyrium qualifiziert werden kann oder nicht. Aber für die Heiligsprechung bedarf es wiederum eines Wunders, eines Heilungswunders, eines Naturwunders, eines Auferweckungswunders, sodass wir auch bei Edith Stein für die Heiligsprechung eines Wunders brauchten. Aber das Wunder ereignete sich in Amerika. Ich werde oft gefragt, warum es keine Wunder in Deutschland gibt. Warum die Wunder nicht in Deutschland geschehen sind. Warum die Wunder nicht in Europa geschehen sind, sondern sie weit auf den Philippinen, in Asien, in Amerika, in Südamerika. Darüber könnten wir nachher einmal sprechen, warum es in Deutschland eigentlich kaum Wunder gibt. Ich komme zum Schluss, indem ich die vier Länder stellvertretend für andere herausgearbeitet habe und zugleich deutlich gemacht habe, Asien ist ein Land voller Märtyrer. Die Menschen nähren sich aus dem Blut dieser Märtyrer. Sie spüren, diese konnten es und jene, warum nicht auch ich? Sie spüren, wenn sie heute in Korea, in China, in Papua-Neuguinea Christ sein wollen, müssen sie sich auf das Martyrium vorbereiten. Hier in Deutschland brauchen sie sich nicht auf das Martyrium vorzubereiten. Sie müssen nur ein heiliges Leben führen, wenn sie selig gesprochen werden wollen. Sie spüren, aus diesen Ländern kann für den christlichen Glauben eine große Kraft erwecken. Sie spüren, dass diese Menschen dem Martyrium näher sind als wir, weil sie wissen, der Herr ist als Märtyrer gestorben. Wo ist unsere Bereitschaft zum Martyrium? Wo ist unsere Fähigkeit zu sagen, der Herr hat für uns gelitten, der Herr ist für uns in den Tod gegangen. Was ist meine Antwort auf seinen Ruf, der am Kreuz endete?

Die Kirche hat das Gedenken an die Märtyrer seit frühester Zeit gepflegt. Die Märtyrer der alten Kirche, also die Märtyrer aus der Zeit zwischen Petrus und Konstantin, waren alles Märtyrer. Es wurden keine Bekenner selig und heilig gesprochen, sondern nur Märtyrer, weil sie den Weg Christi konsequent zu Ende gegangen sind. Die Märtyrer waren durch alle Zeiten der Kirchengeschichte für die Gläubigen mehr als unglückliche Opfer widriger Umstände. Vielmehr erkannten die Gläubigen in den Umständen ihres Todes den Tod Jesu Christi auf Golgotha. Angesichts der theologischen Reflexion im Laufe der Geschichte sind diese Umstände in den sogenannten Kategorien zusammengeflossen, nämlich, dass ein Märtyrer einer ist, der eines gewaltsamen Todes stirbt. Deshalb ist Bischof Clemens August Graf von Galen kein Märtyrer, weil er in einem Blinddarmdurchbruch gestorben ist. Und das ist keine Ursache für ein Martyrium. Also ist er ein Bekenner. Das Zweite ist, dass jeder Märtyrer Zeugnis gegeben haben muss für den christlichen Glauben. Sei es in der Öffentlichkeit oder auch zu Hause, wo die Mutter die Kinder christlich erzogen hat. Und das Dritte war das Schwierigste, das ich immer als Herausgeber des Martyrologiums prüfen musste, ob der Märtyrer bereit ist, für seinen christlichen Glauben zu sterben. Das erinnert an Lukas 21, dass der Herr am Ölberg betet: Herr, nicht mein, sondern dein Wille geschehe. Der Herr wollte nicht das Martyrium, aber er sieht, das ist der Wille des Vaters. Der Wille des Vaters, der will, dass ich leiden muss, um so die Menschen zu erlösen. Diese drei Kriterien hat Papst Benedikt XIV. Im 18. Jahrhundert herausgegeben in vier großen Bänden, um herauszufinden, wer ist ein Märtyrer. Er muss eines gewaltsamen Todes sterben. Er muss bereit sein, Zeugnis zu geben für den christlichen Glauben. Er muss bereit sein, für den Glauben zu sterben. Die Märtyrer waren bereit, eines gewaltsamen Todes zu sterben. Sie waren bereit, weil der Glaube an Christus für sie eine solche Kraft hatte, dass sie auch diesen Tod in der Überwindung der natürlichen Todesfurcht zu überwinden hatten. Das sagt uns Augustinus. Die Märtyrer waren bereit, die natürliche Todesfurcht zu überwinden. Sie hatten keine Angst vor dem Tod, sondern sie wussten, wenn der Kopf fällt, sind sie bei Gott. Und das ist das Ziel ihrer irdischen Pilgerschaft. Sie starben zweitens wegen ihres Bekenntnisses Christi, dass sie bereit waren, Christus zu bekennen. Und da haben wir Männer und Frauen, Gelehrte und Ungelehrte, einfache und komplizierte Menschen, Menschen aus allen Teilen Deutschlands, aus allen Teilen Europas, aus allen Teilen der Länder, sodass der Papst gesagt hat, diese Märtyrer sollen zusammengestellt werden. Und inzwischen haben wir eine Ziffer von 16.000 Märtyrern des 20. Jahrhunderts. Im deutschen Martyrologium sind inzwischen 1.000 Märtyrer verewigt. Aus der Zeit des Nationalsozialismus etwa 400, aus der Zeit des Kommunismus etwa 100, aus der Zeit des Reinheitsmartyriums etwa 80 Frauen und aus der Missionsepoche von 1900 bis 1999 etwa 250. Bisweilen fragen mich Frauen, wie viele Frauen waren denn bereit, das Martyrium zu erleiden? Im deutschen Martyrologium waren es über 350. Also nicht numerisch 50-50, aber dennoch, sie waren bereit, das Evangelium zu verkünden in der Mission. Wir haben vor allen Dingen die Missionsbenediktinerinnen, wir haben die Dominikaner.

Missionarinnen, wir haben die Herz-Jesu-Missionarinnen, wir haben viele Frauen, die bereit waren, hinauszugehen, dem Evangelium zu folgen und dadurch das Martyrium zu erleiden. Und drittens, wie ich eben schon sagte, die Bereitschaft, für Christus in den Tod zu gehen, ihren Feinden zu verzeihen. Ist das nicht eine heroische Tat, wie Stephanus sagte, ich verzeihe euch, dass er also nicht aus Rache, aus Vergeltung ihnen Böses will, sondern sogar ihren Feinden verzeiht und sie liebt. So starben die Märtyrer wie Christus. Das deutsche Martyrologium hat deshalb den Titel gewählt, Zeugen für Christus. Die Verehrung der Märtyrer gilt da im Letzten auch nicht ihrer Person, sondern demjenigen, als dessen Zeugen sie starben, nämlich Jesus Christus. Der Initiator für das Martyrologium war Johannes Paul II. Er hatte in der Nähe von Auschwitz die rauchenden Schornsteine gesehen, wollte ja zunächst Theaterwissenschaft studieren. Aber im Blick auf die Märtyrer hat er sein Studium geändert, um Priester zu werden und um den Leuten zu sagen, das Priestertum ist die Form, die wir brauchen, um das Evangelium zu verbreiten. Die meisten Märtyrer, auch die Missionsmärtyrer, haben kein Grab. Sie haben keine Primärreliquien, wie wir sagen. Primärreliquien sind eben Knochen und Teile des irdischen Leibes, sodass wir auch von Edith Stein nur Sekundärreliquien haben, also Berührungsreliquien oder Teile von ihrem Gewand. Das will sagen, die Feinde der Kirche wollten diese Märtyrer mit Stumpf und Stiel ausrotten. Hitler wollte keine Märtyrer. Und die Missionare wussten, dass sie als Märtyrer sterben werden, wo eben ihnen kein Grab zur Verfügung stand. Wir können dem heiligen Papst Johannes Paul II. Nur dankbar sein, dass er, der aus der polnischen Gegend kommt, der Auschwitz aus nächster Nähe kennengelernt hat, diesen großen Weg gewählt hat, dass er in seinem Schrift Tertio Millenio Adveniente, die Herankunft des dritten Jahrtausends, sagte, bis zum Jahre 2000 sollen alle Bischofskonferenzen, alle Diözesen, alle Ordensleute, alle Säkularinstitute, alle Institute, die sonst in der Kirche ihren Weg haben, sie sollen ihre Märtyrer aufarbeiten. Und so haben wir dann Märtyrer wie Spanien, die 10.000 Märtyrer haben. Wir haben Polen, die 2.800 Märtyrer haben, von denen Johannes Paul II. Schon eine riesige Fülle selig und heilig gesprochen hat. Denn wenn sie selig oder heilig gesprochen sind, sind sie in das Gedächtnis der Kirche eingebrannt. Wenn sie nicht heilig oder selig gesprochen sind, haben sie vielleicht einen Raum, eine Straße, einen Weg, eine Gemeinde, aber sie könnten nach 3, 4 Generationen wieder vergänglich werden. Sie könnten vergessen werden. Und deshalb ist es meine Aufgabe, diese großen Gestalten in ganz Deutschland zu verbreiten und auch die Selig- und Heiligsprechungen zu fördern. Im deutschen Martyrologium laufen derzeit 100 Seligsprechungsverfahren. Und wir haben Märtyrer, die sind bereits heilig, wie Edith Stein.

vertiefte Reflexion des Missionsbegriffes auf der Grundlage der Einsichten des Zweiten Vatikanischen Konzils angerührt. Der heilige Pontifex hob die besondere Bedeutung der Zeugenschaft Christi hervor, die in der gegenwärtigen Zeit offensichtlich lebendiger spricht, als mancher meint. Papst Paul VI. Sagte, die Leute hören heute lieber auf Leute, die Zeugen sind, als auf Gelehrte. Und sie gehören, wenn sie Gelehrte sind, nur deshalb, weil sie Zeugen sind. Die vielen Zeitgenossen heute spüren, in den Heiligen sind sie leuchtende Vorbilder für unseren Glauben. Das Zeugnis der Märtyrer bleibt zeitlos gültig. Gerade in unserer Zeit, die auf der Suche nach verlässlichen Werten sind. Denn in den Märtyrern begegnet der Welt kein abstrakter Begriff oder eine Theorie, sondern das fleischgewordene, sichtbar gewordene treue Zeugnis zu Jesus Christus. Das deutsche Martyrologium zur Hand zu nehmen, bedeutet kein Zurück in die Vergangenheit, keine Erinnerung an vergangene heroische Taten. Im Zeugnis der Märtyrer begegnet der Leser das Heute des immerwährenden Christus. Bitte lesen Sie das deutsche Martyrologium, damit Sie in der heutigen Zeit der Krise leuchtende Zeichen haben, leuchtende Vorbilder für unseren Glauben, die uns helfen, das Heute und das Morgen zu bestehen. Vielen Dank.

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Im Namen des Vaters und des Sohnes und des Heiligen Geistes. Amen. Ich glaube an Gott, den Vater, den Allmächtigen, den Schöpfer des Himmels und der Erde, und an Jesus Christus, seinen eingeborenen Sohn, unseren Herrn, empfangen durch den Heiligen Geist, geboren von der Jungfrau Maria, gelitten unter Pontius Pilatus, gekreuzigt, gestorben und begraben, hinab.

0: abgestiegen in das Reich des Todes, am dritten Tage auferstanden von den Toten, aufgefahren in den Himmel. Er sitzt zu Rechten Gottes des allmächtigen Vaters. Von dort wird er kommen, zu richten die Lebenden und die Toten. Ich glaube an den Heiligen Geist, die heilige katholische Kirche, Gemeinschaft der Heiligen, Vergebung der Sünden, Auferstehung der Toten und das ewige Leben. Amen.
1: Vater unser im Himmel, geheiligt werde dein Name, dein Reich komme, dein Wille geschehe, wie im Himmel, so auf Erden.
2: Unser tägliches Brot gib uns heute und vergib uns unsere Schuld, wie auch wir vergeben unseren Schuldigern. Und führe uns nicht in Versuchung, sondern erlöse uns von dem Bösen.
1: Gegrüßet seist du, Maria, voll der Gnade, der Herr ist mit dir. Du bist gebenedeit unter den Frauen, und gebenedeit ist die Frucht deines Leibes, Jesus, der in uns den Glauben vermehre.
2: Heilige Maria, Mutter Gottes, bitte für uns Sünder, jetzt und in der Stunde unseres Todes. Amen.
1: Gegrüßet seist du, Maria, voll der Gnade, der Herr ist mit dir. Du bist gebenedeit unter den Frauen, und gebenedeit ist die Frucht deines Leibes, Jesus, der in uns die Hoffnung stärke.
2: Heilige Maria, Mutter Gottes, bitte für uns Sünder, jetzt und in der Stunde unseres Todes. Amen.
1: Gegrüßet seist du, Maria, voll der Gnade, der Herr ist mit dir. Du bist gebenedeit unter den Frauen, und gebenedeit ist die Frucht deines Leibes, Jesus, der in uns die Liebe entzünde.
2: Heilige Maria, Mutter Gottes, bitte für uns Sünder, jetzt und in der Stunde unseres Todes. Amen.
1: Ehre sei dem Vater und dem Sohn und dem Heiligen Geist.
2: Wie im Anfang, so auch jetzt und alle Zeit und in Ewigkeit. Amen.
0: O mein Jesus, verzeih uns unsere Sünden, bewahre uns vor dem Feuer der Hölle, führe alle Seelen in den Himmel, besonders jene, die deiner Barmherzigkeit am meisten bedürfen.
1: Vater unser im Himmel, geheiligt werde dein Name, dein Reich komme, dein Wille geschehe, wie im Himmel, so auf Erden.
2: Unser tägliches Brot gib uns heute und vergib uns unsere Schuld, wie auch wir vergeben unseren Schuldigern. Und führe uns nicht in Versuchung, sondern erlöse uns von dem Bösen.
1: Gegrüßet seist du, Maria, voll der Gnade, der Herr ist mit dir. Du bist gebenedeit unter den Frauen, und gebenedeit ist die Frucht deines Leibes, Jesus, der von den Toten auferstanden ist.
2: Heilige Maria, Mutter Gottes, bitte für uns Sünder, jetzt und in der Stunde unseres Todes. Amen.
1: Gegrüßet seist du, Maria, voll der Gnade, der Herr ist mit dir. Du bist gebenedeit unter den Frauen, und gebenedeit ist die Frucht deines Leibes, Jesus, der von den Toten auferstanden ist.
2: Heilige Maria, Mutter Gottes, bitte für uns Sünder, jetzt und in der Stunde unseres Todes. Amen.
1: Gegrüßet seist du, Maria, voll der Gnade, der Herr ist mit dir. Du bist gebenedeit unter den Frauen, und gebenedeit ist die Frucht deines Leibes, Jesus, der von den Toten auferstanden ist.
2: Heilige Maria, Mutter Gottes, bitte für uns Sünder, jetzt und in der Stunde unseres Todes. Amen.
1: Gegrüßet seist du, Maria, voll der Gnade, der Herr ist mit dir. Du bist gebenedeit unter den Frauen, und gebenedeit ist die Frucht deines Leibes, Jesus, der von den Toten auferstanden ist.
2: Heilige Maria, Mutter Gottes, bitte für uns Sünder, jetzt und in der Stunde unseres Todes. Amen.
1: Gegrüßet seist du, Maria, voll der Gnade, der Herr ist mit dir. Du bist gebenedeit unter den Frauen, und gebenedeit ist die Frucht deines Leibes, Jesus, der von den Toten auferstanden ist.
2: Heilige Maria, Mutter Gottes, bitte für uns Sünder, jetzt und in der Stunde unseres Todes. Amen.
1: Gegrüßet seist du, Maria, voll der Gnade, der Herr ist mit dir. Du bist gebenedeit unter den Frauen, und gebenedeit ist die Frucht deines Leibes, Jesus, der von den Toten auferstanden ist.
2: Heilige Maria, Mutter Gottes, bitte für uns Sünder, jetzt und in der Stunde unseres Todes. Gottes. Amen.
1: Gegrüßet seist du, Maria, voll der Gnade, der Herr ist mit dir. Du bist gebenedeit unter den Frauen, und gebenedeit ist die Frucht deines Leibes, Jesus, der von den Toten auferstanden ist.
2: Heilige Maria, Mutter Gottes, bitte für uns Sünder, jetzt und in der Stunde unseres Todes. Amen.
1: Gegrüßet seist du, Maria, voll der Gnade, der Herr ist mit dir. Du bist gebenedeit unter den Frauen, und gebenedeit ist die Frucht deines Leibes, Jesus, der von den Toten auferstanden ist.
2: Heilige Maria, Mutter Gottes, bitte für uns Sünder, jetzt und in der Stunde unseres Todes. Amen.
1: Gegrüßet seist du, Maria, voll der Gnade, der Herr ist mit dir. Du bist gebenedeit unter den Frauen, und gebenedeit ist die Frucht deines Leibes, Jesus, der von den Toten auferstanden ist.
2: Heilige Maria, Mutter Gottes, bitte für uns Sünder, jetzt und in der Stunde unseres Todes. Amen.
1: Gegrüßet seist du, Maria, voll der Gnade, der Herr ist mit dir. Du bist gebenedeit unter den Frauen, und gebenedeit ist die Frucht deines Leibes, Jesus, der von den Toten auferstanden ist.
2: Heilige Maria, Mutter Gottes, bitte für uns Sünder, jetzt und in der Stunde unseres Todes. Amen.
1: Ehre sei dem Vater und dem Sohn und dem Heiligen Geist.
2: Wie im Anfang, so auch jetzt und alle Zeit und in Ewigkeit. Amen.
1: O mein Jesus, verzeih uns unsere Sünden, bewahre uns vor dem Feuer der Hölle, führe alle Seelen in den Himmel, besonders jene, die deiner Barmherzigkeit am meisten bedürfen. Vater unser im Himmel, geheiligt werde dein Name, dein Reich komme, dein Wille geschehe, wie im Himmel, so auf Erden.
2: Unser tägliches Brot gib uns heute und vergib uns unsere Schuld, wie auch wir vergeben unseren Schuldigern. Und führe uns nicht in Versuchung, sondern erlöse uns von dem Bösen.
1: Gegrüßet seist du, Maria, voll der Gnade, der Herr ist mit dir. Du bist gebenedeit unter den Frauen, und gebenedeit ist die Frucht deines Leibes, Jesus, der in den Himmel aufgefahren ist.
2: Heilige Maria, Mutter Gottes, bitte für uns Sünder, jetzt und in der Stunde unseres Todes. Amen.
1: Gegrüßet seist du, Maria, voll der Gnade, der Herr ist mit dir. Du bist gebenedeit unter den Frauen, und gebenedeit ist die Frucht deines Leibes, Jesus, der in den Himmel aufgefahren ist.
2: Heilige Maria, Mutter Gottes, bitte für uns Sünder, jetzt und in der Stunde unseres Todes. Amen.
1: Gegrüßet seist du, Maria, voll der Gnade, der Herr ist mit dir. Du bist gebenedeit unter den Frauen, und gebenedeit ist die Frucht deines Leibes, Jesus, der in den Himmel aufgefahren ist.
2: Heilige Maria, Mutter Gottes, bitte für uns Sünder, jetzt und in der Stunde unseres Todes. Amen.
1: Gegrüßet seist du, Maria, voll der Gnade, der Herr ist mit dir. Du bist gebenedeit unter den Frauen, und gebenedeit ist die Frucht deines Leibes, Jesus, der in den Himmel aufgefahren ist.
2: Heilige Maria, Mutter Gottes, bitte für uns Sünder, jetzt und in der Stunde unseres Todes. Amen.
1: Gegrüßet seist du, Maria, voll der Gnade, der Herr ist mit dir. Du bist gebenedeit unter den Frauen, und gebenedeit ist die Frucht deines Leibes, Jesus, der in den Himmel aufgefahren ist.
2: Heilige Maria, Mutter Gottes, bitte für uns Sünder, jetzt und in der Stunde unseres Todes. Amen.
1: Gegrüßet seist du, Maria, voll der Gnade, der Herr ist mit dir. Du bist gebenedeit unter den Frauen, und gebenedeit ist die Frucht deines Leibes, Jesus, der in den Himmel aufgefahren ist.
2: Heilige Maria, Mutter Gottes, bitte für uns Sünder, jetzt und in der Stunde unseres Todes. Amen.
1: Gegrüßet seist du, Maria, voll der Gnade, der Herr ist mit dir. Du bist gebenedeit unter den Frauen, und gebenedeit ist die Frucht deines Leibes, Jesus, der in den Himmel aufgefahren ist.
2: Heilige Maria, Mutter Gottes, bitte für uns Sünder, jetzt und in der Stunde unseres Todes. Amen.
1: Gegrüßet seist du, Maria, voll der Gnade, der Herr ist mit dir. Du bist gebenedeit unter den Frauen, und gebenedeit ist die Frucht deines Leibes, Jesus, der in den Himmel aufgefahren ist.
2: Heilige Maria, Mutter Gottes, bitte für uns Sünder, jetzt und in der Stunde

0: unseres Todes. Amen.
1: Gegrüßet seist du, Maria, voll der Gnade, der Herr ist mit dir. Du bist gebenedeit unter den Frauen und gebenedeit ist die Frucht deines Leibes, Jesus, der in den Himmel aufgefahren ist.
0: Heilige Maria, Mutter Gottes, bitte für uns Sünder, jetzt und in der Stunde unseres Todes. Amen.
1: Gegrüßet seist du, Maria, voll der Gnade, der Herr ist mit dir. Du bist gebenedeit unter den Frauen und gebenedeit ist die Frucht deines Leibes, Jesus, der in den Himmel aufgefahren ist.
0: Heilige Maria, Mutter Gottes, bitte für uns Sünder, jetzt und in der Stunde unseres Todes. Amen.
1: Ehre sei dem Vater und dem Sohn und dem Heiligen Geist.
0: Wie im Anfang, so auch jetzt und alle Zeit und in Ewigkeit. Amen.
1: O mein Jesus, verzeih uns unsere Sünden, bewahre uns vor dem Feuer der Hölle, führe alle Seelen in den Himmel, besonders jene, die deiner Barmherzigkeit am meisten bedürfen. Vater unser im Himmel, geheiligt werde dein Name, dein Reich komme, dein Wille geschehe, wie im Himmel so auf Erden.
0: Unser tägliches Brot gib uns heute und vergib uns unsere Schuld, wie auch wir vergeben unseren Schuldigern. Und führe uns nicht in Versuchung, sondern erlöse uns von dem Bösen.
1: Gegrüßet seist du, Maria, voll der Gnade, der Herr ist mit dir. Du bist gebenedeit unter den Frauen, und gebenedeit ist die Frucht deines Leibes, Jesus, der uns den Heiligen Geist gesandt hat.
0: Heilige Maria, Mutter Gottes, bitte für uns Sünder, jetzt und in der Stunde unseres Todes. Amen.
1: Gegrüßet seist du, Maria, voll der Gnade, der Herr ist mit dir. Du bist gebenedeit unter den Frauen, und gebenedeit ist die Frucht deines Leibes, Jesus, der uns den Heiligen Geist gesandt hat.
0: Heilige Maria, Mutter Gottes, bitte für uns Sünder, jetzt und in der Stunde unseres Todes. Amen.
1: Gegrüßet seist du, Maria, voll der Gnade, der Herr ist mit dir. Du bist gebenedeit unter den Frauen, und gebenedeit ist die Frucht deines Leibes, Jesus, der uns den Heiligen Geist gesandt hat.
0: Heilige Maria, Mutter Gottes, bitte für uns Sünder, jetzt und in der Stunde unseres Todes. Amen.
1: Gegrüßet seist du, Maria, voll der Gnade, der Herr ist mit dir. Du bist gebenedeit unter den Frauen, und gebenedeit ist die Frucht deines Leibes, Jesus, der uns den Heiligen Geist gesandt hat.
0: Heilige Maria, Mutter Gottes, bitte für uns Sünder, jetzt und in der Stunde unseres Todes. Amen.
1: Gegrüßet seist du, Maria, voll der Gnade, der Herr ist mit dir. Du bist gebenedeit unter den Frauen, und gebenedeit ist die Frucht deines Leibes, Jesus, der uns den Heiligen Geist gesandt hat.
0: Heilige Maria, Mutter Gottes, bitte für uns Sünder, jetzt und in der Stunde unseres Todes. Amen.
1: Gegrüßet seist du, Maria, voll der Gnade, der Herr ist mit dir. Du bist gebenedeit unter den Frauen, und gebenedeit ist die Frucht deines Leibes, Jesus, der uns den Heiligen Geist gesandt hat.
0: Heilige Maria, Mutter Gottes, bitte für uns Sünder, jetzt und in der Stunde unseres Todes. Amen.
1: Gegrüßet seist du, Maria, voll der Gnade, der Herr ist mit dir. Du bist gebenedeit unter den Frauen, und gebenedeit ist die Frucht deines Leibes, Jesus, der uns den Heiligen Geist gesandt hat.
0: Heilige Maria, Mutter Gottes, bitte für uns Sünder, jetzt und in der Stunde unseres Todes. Amen.
1: Gegrüßet seist du, Maria, voll der Gnade, der Herr ist mit dir. Du bist gebenedeit unter den Frauen, und gebenedeit ist die Frucht deines Leibes, Jesus, der uns den Heiligen Geist gesandt hat.
0: Heilige Maria, Mutter Gottes, bitte für uns Sünder, jetzt und in der Stunde unseres Todes. Amen.
1: Gegrüßet seist du, Maria, voll der Gnade, der Herr ist mit dir. Du bist gebenedeit unter den Frauen, und gebenedeit ist die Frucht deines Leibes, Jesus, der uns den Heiligen Geist gesandt hat.
0: Heilige Maria, Mutter Gottes, bitte für uns Sünder, jetzt und in der Stunde unseres Todes. Amen.
1: Gegrüßet seist du, Maria, voll der Gnade, der Herr ist mit dir. Du bist gebenedeit unter den Frauen, und gebenedeit ist die Frucht deines Leibes, Jesus, der uns den Heiligen Geist gesandt hat.
0: Heilige

0: Gottes, bitte für uns Sünder, jetzt und in der Stunde unseres Todes. Amen.
1: Ehre sei dem Vater und dem Sohn und dem Heiligen Geist.
0: Wie im Anfang, so auch jetzt und alle Zeit und in Ewigkeit. Amen.
1: O mein Jesus, verzeih uns unsere Sünden, bewahre uns vor dem Feuer der Hölle, führe alle Seelen in den Himmel, besonders jene, die deiner Barmherzigkeit am meisten bedürfen. Vater unser im Himmel, geheiligt werde dein Name, dein Reich komme, dein Wille geschehe, wie im Himmel, so auf Erden.
0: Unser tägliches Brot gib uns heute und vergib uns unsere Schuld, wie auch wir vergeben unseren Schuldigern, und führe uns nicht in Versuchung, sondern erlöse uns von dem Bösen.
1: Gegrüßet seist du, Maria, voll der Gnade, der Herr ist mit dir. Du bist gebenedeit unter den Frauen, und gebenedeit ist die Frucht deines Leibes, Jesus, der dich, o Jungfrau, in den Himmel aufgenommen hat.
0: Heilige Maria, Mutter Gottes, bitte für uns Sünder, jetzt und in der Stunde unseres Todes. Amen.
1: Gegrüßet seist du, Maria, voll der Gnade, der Herr ist mit dir. Du bist gebenedeit unter den Frauen, und gebenedeit ist die Frucht deines Leibes, Jesus, der dich, o Jungfrau, in den Himmel aufgenommen hat.
0: Heilige Maria, Mutter Gottes, bitte für uns Sünder, jetzt und in der Stunde unseres Todes. Amen.
1: Gegrüßet seist du, Maria, voll der Gnade, der Herr ist mit dir. Du bist gebenedeit unter den Frauen, und gebenedeit ist die Frucht deines Leibes, Jesus, der dich, o Jungfrau, in den Himmel aufgenommen hat.
0: Heilige Maria, Mutter Gottes, bitte für uns Sünder, jetzt und in der Stunde unseres Todes. Amen.
1: Gegrüßet seist du, Maria, voll der Gnade, der Herr ist mit dir. Du bist gebenedeit unter den Frauen, und gebenedeit ist die Frucht deines Leibes, Jesus, der dich, o Jungfrau, in den Himmel aufgenommen hat.
0: Heilige Maria, Mutter Gottes, bitte für uns Sünder, jetzt und in der Stunde unseres Todes. Amen.
1: Gegrüßet seist du, Maria, voll der Gnade, der Herr ist mit dir. Du bist gebenedeit unter den Frauen, und gebenedeit ist die Frucht deines Leibes, Jesus, der dich, o Jungfrau, in den Himmel aufgenommen hat.
0: Heilige Maria, Mutter Gottes, bitte für uns Sünder, jetzt und in der Stunde unseres Todes. Amen.
1: Gegrüßet seist du, Maria, voll der Gnade, der Herr ist mit dir. Du bist gebenedeit unter den Frauen, und gebenedeit ist die Frucht deines Leibes, Jesus, der dich, o Jungfrau, in den Himmel aufgenommen hat.
0: Heilige Maria, Mutter Gottes, bitte für uns Sünder, jetzt und in der Stunde unseres Todes. Amen.
1: Gegrüßet seist du, Maria, voll der Gnade, der Herr ist mit dir. Du bist gebenedeit unter den Frauen, und gebenedeit ist die Frucht deines Leibes, Jesus, der dich, o Jungfrau, in den Himmel aufgenommen hat.
0: Heilige Maria, Mutter Gottes, bitte für uns Sünder, jetzt und in der Stunde unseres Todes. Amen.
1: Gegrüßet seist du, Maria, voll der Gnade, der Herr ist mit dir. Du bist gebenedeit unter den Frauen, und gebenedeit ist die Frucht deines Leibes, Jesus, der dich, o Jungfrau, in den Himmel aufgenommen hat.
0: Heilige Maria, Mutter Gottes, bitte für uns Sünder, jetzt und in der Stunde unseres Todes. Amen.
1: Gegrüßet seist du, Maria, voll der Gnade, der Herr ist mit dir. Du bist gebenedeit unter den Frauen, und gebenedeit ist die Frucht deines Leibes, Jesus, der dich, o Jungfrau, in den Himmel aufgenommen hat.
0: Heilige Maria, Mutter Gottes, bitte für uns Sünder, jetzt und in der Stunde unseres Todes. Amen.
1: Gegrüßet seist du, Maria, voll der Gnade, der Herr ist mit dir. Du bist gebenedeit unter den Frauen, und gebenedeit ist die Frucht deines Leibes, Jesus, der dich, o Jungfrau, in den Himmel aufgenommen hat.
0: Heilige Maria, Mutter Gottes, bitte für uns Sünder, jetzt und in der Stunde unseres Todes. Amen.
1: Ehre sei dem Vater und dem Sohn und dem Heiligen Geist.
0: Wie im Anfang, so auch jetzt und alle Zeit und in Ewigkeit. Amen.
1: O mein Jesus, verzeih uns unsere Sünden, bewahre uns vor dem Feuer der Hölle, führe alle Seelen in den Himmel, besonders jene, die deiner Barmherzigkeit am meisten

0: Christen bedürfen. Vater unser im Himmel, geheiligt werde dein Name, dein Reich komme, dein Wille geschehe, wie im Himmel, so auf Erden.
1: Unser tägliches Brot gib uns heute und vergib uns unsere Schuld, wie auch wir vergeben unseren Schuldigern. Und führe uns nicht in Versuchung, sondern erlöse uns von dem Bösen.
0: Gegrüßet seist du, Maria, voll der Gnade, der Herr ist mit dir. Du bist gebenedeit unter den Frauen, und gebenedeit ist die Frucht deines Leibes, Jesus, der dich, o Jungfrau, im Himmel gekrönet hat.
1: Heilige Maria, Mutter Gottes, bitte für uns Sünder, jetzt und in der Stunde unseres Todes. Amen.
0: Gegrüßet seist du, Maria, voll der Gnade, der Herr ist mit dir. Du bist gebenedeit unter den Frauen, und gebenedeit ist die Frucht deines Leibes, Jesus, der dich, o Jungfrau, im Himmel gekrönt hat.
1: Heilige Maria, Mutter Gottes, bitte für uns Sünder, jetzt und in der Stunde unseres Todes. Amen.
0: Gegrüßet seist du, Maria, voll der Gnade, der Herr ist mit dir. Du bist gebenedeit unter den Frauen, und gebenedeit ist die Frucht deines Leibes, Jesus, der dich, o Jungfrau, im Himmel gekrönet hat.
1: Heilige Maria, Mutter Gottes, bitte für uns Sünder, jetzt und in der Stunde unseres Todes. Amen.
0: Gegrüßet seist du, Maria, voll der Gnade, der Herr ist mit dir. Du bist gebenedeit unter den Frauen, und gebenedeit ist die Frucht deines Leibes, Jesus, der dich, o Jungfrau, im Himmel gekrönt hat.
1: Heilige Maria, Mutter Gottes, bitte für uns Sünder, jetzt und in der Stunde unseres Todes. Amen.
0: Gegrüßet seist du, Maria, voll der Gnade, der Herr ist mit dir. Du bist gebenedeit unter den Frauen, und gebenedeit ist die Frucht deines Leibes, Jesus, der dich, o Jungfrau, im Himmel gekrönt hat.
1: Heilige Maria, Mutter Gottes, bitte für uns Sünder, jetzt und in der Stunde unseres Todes. Amen.
0: Gegrüßet seist du, Maria, voll der Gnade, der Herr ist mit dir. Du bist gebenedeit unter den Frauen, und gebenedeit ist die Frucht deines Leibes, Jesus, der dich, o Jungfrau, im Himmel gekrönt hat.
1: Heilige Maria, Mutter Gottes, bitte für uns Sünder, jetzt und in der Stunde unseres Todes. Amen.
0: Gegrüßet seist du, Maria, voll der Gnade, der Herr ist mit dir. Du bist gebenedeit unter den Frauen, und gebenedeit ist die Frucht deines Leibes, Jesus, der dich, o Jungfrau, im Himmel gekrönt hat.
1: Heilige Maria, Mutter Gottes, bitte für uns Sünder, jetzt und in der Stunde unseres Todes. Amen.
0: Gegrüßet seist du, Maria, voll der Gnade, der Herr ist mit dir. Du bist gebenedeit unter den Frauen, und gebenedeit ist die Frucht deines Leibes, Jesus, der dich, o Jungfrau, im Himmel gekrönt hat.
1: Heilige Maria, Mutter Gottes, bitte für uns Sünder, jetzt und in der Stunde unseres Todes. Amen.
0: Gegrüßet seist du, Maria, voll der Gnade, der Herr ist mit dir. Du bist gebenedeit unter den Frauen, und gebenedeit ist die Frucht deines Leibes, Jesus, der dich, o Jungfrau, im Himmel gekrönt hat.
1: Heilige Maria, Mutter Gottes, bitte für uns Sünder, jetzt und in der Stunde unseres Todes. Amen.
0: Gegrüßet seist du, Maria, voll der Gnade, der Herr ist mit dir. Du bist gebenedeit unter den Frauen, und gebenedeit ist die Frucht deines Leibes, Jesus, der dich, o Jungfrau, im Himmel gekrönt hat.
1: Heilige Maria, Mutter Gottes, bitte für uns Sünder, jetzt und in der Stunde unseres Todes. Amen.
0: Ehre sei dem Vater und dem Sohn und dem Heiligen Geist.
1: Wie im Anfang, so auch jetzt und alle Zeit und in Ewigkeit. Amen.
0: Mein Jesus, verzeih uns unsere Sünden, bewahre uns vor dem Feuer der Hölle, führe alle Seelen in den Himmel, besonders jene, die deiner Barmherzigkeit am meisten bedürfen. Unsere liebe Frau von Wemding,
1: bitte für uns.
0: Unsere liebe Frau von Wemding,
1: bitte für uns.
0: Unsere liebe Frau von Wemding,
1: bitte für uns.
0: Unsere liebe Frau von Wemding, unsere Fürsprecherin, wende deine barmherzigen Augen zu uns. Maria mit dem Kinde lieb,
1: uns allen deinen

Meine Mutter. Sie ging wohl immer, seit sie denken kann. Und wie sie es gelernt in Kindertagen am Sonntag in die Kirche, um zu beten. Tauchte den Finger ins geweihte Wasser und zeichnete ein Kreuz auf Stirn und Herz und Schultern und dachte dabei nur, O Herr, ich bin dein Eigen. Und nahm sein Wort ganz tief dann in sich auf, das sagt, willst du mein Jünger sein, dann nimm die Last auf dich, dein Kreuz, und geh mir nach. Und nahm das weiße Brot, das ist sein Leib, dahingegeben für uns alle in den Tod. Und sie empfing in großer Ehrfurcht kniend ihren lieben Gast. Und zeichnete am Ende wiederum das Kreuz mit schwerer Hand über sich selbst und ihre Sorgen und nahm ihr Los als einen Segen wieder an. So tat sie immer, seit sie denken kann. Und ging, so hat sie es gelernt in all den Jahren, nicht ihrer, sondern seiner Wege.

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Ganz konkret. Vergelt's Gott.

0: Im Namen des Vaters und des Sohnes und des Heiligen Geistes. Amen. Der Herr, der wahrhaft vom Tod erstanden ist, er sei mit euch.
1: Und mit deinem Geiste.
0: Liebe Brüder und Schwestern, liebe mitbetende Gläubige, die Sie über KTV, Radio Gloria, Radio Horeb und Radio Maria Schweiz heute mit uns in Maria Brünnlein verbunden sind. Als ab 1770 unsere Seitenaltäre hier in der Wallfahrtsbasilika eingerichtet wurden, war Johannes Nepomuk ein sehr aktueller Heiliger. Er war erst heilig gesprochen worden, obwohl sein Tod im Martyrium bereits im März 1393 war. Und deswegen auch unser linker großer Seitenaltar, der diesen heiligen Bekenner darstellt. Und Bischof Graf zu Stubenberg, der unsere Kirche schließlich auch konsekrierte, erstiftete unserer Wallfahrtskirche eine Reliquie des Tagesheiligen, die ausgestellt ist. Lassen wir uns jetzt im Erbarmen Gottes hineinführen in das Geheimnis des Altares. Der Gottesgeist, um den wir in diesen Tagen der Pfingstnovene bitten, er möge auch uns wandeln zu treuen Zeugen der Liebe und des Erbarmens Gottes. Ich bekenne Gott dem Allmächtigen und allen Brüdern und Schwestern, dass ich Gutes unterlassen und Böses getan habe. Ich habe gesündigt in Gedanken, Worten und Werken. Durch meine große Schuld. Darum bitte ich die selige Jungfrau Maria, alle Engel und Heiligen und euch, Brüder und Schwestern, für mich zu beten bei Gott, unserem Herrn. Der allmächtige Gott, erbarme sich unser, erlasse uns die Sünden nach und führe uns zum ewigen Leben.

beten. Allmächtiger, ewiger Gott, du hast dem heiligen Johannes Nepomuk geholfen, bis zur Hingabe seines Lebens die Rechte der Kirche zu verteidigen. Auf seine Fürbitte hin gib uns den Mut, für Gerechtigkeit und Wahrheit einzutreten. Darum bitten wir durch Jesus Christus, deinen Sohn, unseren Herrn und Gott, der in der Einheit des Heiligen Geistes

0: Lesung aus dem Buch der Weisheit. Der Gerechte wird voll Zuversicht dastehen vor denen, die ihn bedrängt und seine Mühen verachtet haben. Wenn sie ihn sehen, packt sie entsetzliche Furcht und sie geraten außer sich über seine unerwartete Rettung. Jetzt denken sie anders. Seufzend und voll Angst sagen sie zueinander: Dieser war es, den wir einst verlachten und verhöhnten, wir Toren. Sein Leben hielten wir für Wahnsinn und sein Ende für ehrlos. Wie wurde er zu den Söhnen Gottes gezählt und hat bei den Heiligen sein Erbteil? Wort des lebendigen Gottes.
1: Danke sei Gott.

Hätten die Wasser uns weggespült, hätte sich über uns ein Wildbach ergossen, dann hätten sich

In jener Zeit sprach Jesus zu seinen Aposteln: Fürchtet euch nicht vor denen, die den Leib töten, die Seele aber nicht töten können, sondern fürchtet euch eher vor dem, der Seele und Leib in der Hölle verderben kann. Verkauft man nicht zwei Spatzen für einen Pfennig? Und doch fällt keiner von ihnen zur Erde ohne den Willen eures Vaters. Bei euch aber sind sogar die Haare auf dem Kopf alle gezählt. Fürchtet euch also nicht, ihr seid mehr wert als viele Spatzen. Jeder, der sich vor den Menschen zu mir bekennt, zu dem werde auch ich mich bekennen vor meinem Vater im Himmel. Wer mich aber vor den Menschen verleugnet, den werde auch ich vor meinem Vater im Himmel verleugnen.

Herr Jesus Christus, du hast uns in deine Nachfolge gerufen, um den Weg zu dir in die himmlische Herrlichkeit zu erlangen. So bitten wir dich. Begleite das Wirken unseres heiligen Vaters, Papst Leo. Schenke deiner Kirche Freiheit für die Verkündigung des Evangeliums. Und rufe für unser Bistum Eichstätt bald einen neuen guten Bischof.

Hilf allen Verantwortlichen in Politik und Gesellschaft, sich für Wahrheit und Gerechtigkeit einzusetzen. Und lass somit Frieden werden für die Menschen im Heiligen Land, in der Ukraine und in Russland. Amen.

Lass alle unsere Pilger und Besucher in Maria Brünnlein und alle, die über KTV, Radio Horeb, Radio Gloria, Radio Maria Schweiz mit uns beten, unter dem Schutz der Gnadenmutter geborgen sein. Lass die Wallfahrer des heutigen Tages aus Feuchtwangen reiche Gnaden schöpfen, wenn sie heute ins Heiligtum kommen werden. Christus, aufgefahren in den Himmel. Rufe viele junge Menschen, die im priesterlichen Dienst, im Diakonat und Ordenstand dein Reich bauen helfen. Christus, aufgefahren.

Lass unsere Verstorbenen Anteil finden an deiner Herrlichkeit. Wir empfehlen dir vor allem zum heutigen ersten Todestag unseren langjährigen Generalvikar im Bistum Eichstätt, Prälat Johannes Limbacher.

zur Pfingstnovene singen wir jetzt den Hymnus im Gotteslob 342 im Wechsel zwischen Kantor und Allem.

Zur Darbringung der Gaben 531. Im Gotteslob 531.

Betet, Brüder und Schwestern, dass mein und euer Opfer Gott, dem allmächtigen Vater, gefalle. Herr, unser Gott, am Gedenktag des heiligen Johannes Nepomuk bringen wir das Opfer des Lobes und der Versöhnung dar. Es erwirke uns die Vergebung.

In Wahrheit ist es würdig und recht, dir, Herr, heiliger Vater, allmächtiger, ewiger Gott, immer und überall zu danken, durch unseren Herrn Jesus Christus. Denn nach seiner Auferstehung ist er den Jüngern leibhaft erschienen. Vor ihren Augen wurde er zum Himmel erhoben, damit er uns Anteil gebe an seinem göttlichen Leben. Darum preisen wir dich in österlicher Freude.

Ja, du bist heilig, großer Gott, und alle deine Werke verkünden dein Lob. Denn durch deinen Sohn, unseren Herrn Jesus Christus, in der Kraft des Heiligen Geistes, erfüllst du die ganze Schöpfung mit Leben und Gnade. Bis ans Ende der Zeiten versammelst du dir ein Volk, damit deinem Namen das reine Opfer dargebracht werde, vom Aufgang der Sonne bis zum Untergang. Darum bitten wir dich, allmächtiger Gott. Heilige unsere Gaben durch deinen Geist, damit sie uns werden, Leib und Blut deines Sohnes, unseres Herrn Jesus Christus, der uns aufgetragen hat, dieses Geheimnis zu feiern. Denn in der Nacht, da er verraten wurde, nahm er das Brot und sagte Dank, brach es, reichte es seinen Jüngern und sprach: Nehmet und esset alle davon. Das ist mein Leib, der für euch hingegeben wird.

Ebenso nahm er nach dem Mahl den Kelch, dankte wiederum, reichte ihn seinen Jüngern und sprach: Nehmet und trinket alle daraus. Das ist der Kelch des neuen und ewigen Bundes, mein Blut, das für euch und für alle vergossen wird zur Vergebung der Sünden. Tut dies zu meinem Gedächtnis.

Darum, gütiger Vater, feiern wir das Gedächtnis deines Sohnes. Wir verkünden sein heilbringendes Leiden, seine glorreiche Auferstehung und Himmelfahrt und erwarten seine Wiederkunft. So bringen wir dir mit Lob und Dank dieses heilige und lebendige Opfer dar. Schau gütig auf die Gabe deiner Kirche, denn sie stellt dir das Lamm vor Augen, das geopfert wurde und uns nach deinem Willen mit dir versöhnt hat. Stärke uns durch den Leib und das Blut deines Sohnes und erfülle uns mit seinem Heiligen Geist, damit wir ein Leib und ein Geist werden in Christus. Ermache uns auf immer zu einer Gabe, die dir wohlgefällt, damit wir das verheißene Erbe erlangen mit deinen Auserwählten, mit der seligen Jungfrau und Gottesmutter Maria, mit dem heiligen Josef, mit deinen Aposteln und Märtyrern, dem heiligen Johannes Nepomuk und mit allen Heiligen, auf deren Fürsprache wir vertrauen. Barmherziger Gott, wir bitten dich, dieses Opfer unserer Versöhnung bringe der ganzen Welt Frieden und Heil. Beschütze deine Kirche auf ihrem Weg durch die Zeit und stärke sie im Glauben und in der Liebe. Deinen Diener, unseren Papst Leo und die Gemeinschaft der Bischöfe, unsere Priester und Diakone, alle, die zum Dienst in der Kirche bestellt sind, und das ganze Volk deiner Erlösten. Erhöre, gütiger Vater, die Gebete der hier versammelten Gemeinde und führe zu dir auch alle deine Söhne und Töchter, die noch ferne sind von dir. Erbarme dich unserer verstorbenen Brüder und Schwestern und alle, die in deiner Gnade aus dieser Welt geschieden sind. Nimm sie auf in deine Herrlichkeit und mit ihnen lasse auch uns, wie du verheißen hast, zu Tische sitzen in deinem Reich. Darum bitten wir dich durch unseren Herrn Jesus Christus, denn durch ihn schenkst du der Welt alle guten Gaben. Durch ihn und mit ihm.

heute und vergib uns unsere Schuld, wie auch wir vergeben unseren Schuldigen. Und führe uns nicht in Versuchung, sondern erlöse uns von dem Bösen. Erlöse uns, Herr allmächtiger Vater, von allem Bösen und gib Frieden in unseren Tagen. Komm uns zu Hilfe mit deinem Erbarmen und bewahre uns vor Verwirrung und Sünde, damit wir voll Zuversicht das Kommen unseres Erlösers, Jesus Christus, erwarten. Denn dein ist das Reich, die Kraft und die Herrlichkeit in Ewigkeit. Amen. Herr Jesus Christus, du hast zu deinen Aposteln gesagt, Frieden hinterlasse ich euch, meinen Frieden gebe ich euch. So bitten wir dich, schaue nicht auf unsere Sünden, sondern auf den Glauben deiner Kirche und schenke ihr nach deinem Willen Einheit und Frieden.

Sehet an, Christus, das Lamm Gottes, das die Sünde der Welt hinwegnimmt. Herr, ich bin nicht würdig, dass du eingehst unter mein Dach, aber sprich nur ein Wort, so wird meine Seele gesund. Selig, die zum Hochzeitsmahl des Osterlammes geladen sind. Halleluja.

Jesus, ich glaube, dass du gegenwärtig bist im allerheiligsten Sakrament des Altares. Ich liebe dich über alles. Ich sehne mich nach dir von ganzem Herzen. Da ich dich jetzt nicht in der sakramentalen Gestalt empfangen kann, bitte ich dich, komm geistigerweise in mein Herz. O Jesus, ich bin sicher, dass du schon gekommen bist. Ich vereinige mich ganz mit dir, halte du mich fest und lass mich niemals von dir scheiden. Mein Jesus, ich liebe dich aus ganzem Herzen. Ich bereue es, dass ich so vielmal das Vergängliche deiner unendlichen Güte vorgezogen habe. Mit deiner Hilfe nehme ich mir fest vor, in Zukunft dich nicht mehr zu beleidigen. Und jetzt weihe ich mich ganz dir. Ich verzichte ohne Vorbehalt auf meinen eigenen Willen, auf mein Begehren, auf alles, was ich habe. Ich übergebe mich ganz dir. Von heute an darfst du mit mir und mit allem, was ich besitze, machen, was du willst. Ich suche ganz allein dich. Ich verlange nach nichts anderem als nach deiner heiligen Liebe, nach der Beharrlichkeit bis ans Ende und nach der vollkommenen Erfüllung deines heiligen Willens. Amen.

Wir singen zur Danksagung 381. 381.

0: Lasset uns beten. Allmächtiger Gott, am Gedenktag deines Märtyrers Johannes Nepomuk haben wir den Opfertod deines Sohnes verkündet und das Brot des Himmels empfangen. Lass uns mit deinen heiligen Märtyrern auch an der Auferstehung und Herrlichkeit Christi teilhaben. Darum, der mit dir lebt und herrscht in alle Ewigkeit.
1: Amen.
0: Der Herr sei mit euch. Gott, du Schöpfer aller Dinge, du hast uns Menschen die Welt anvertraut und willst, dass wir ihre Kräfte nützen. Aus dem Reichtum deiner Liebe schenkst du uns die Früchte der Erde, den Ertrag aus Garten und Acker, Weinberg und Wald, damit wir mit frohem und dankbarem Herzen dir dienen. Erhöre unser Gebet. Halte Ungewitter und Hagel, Überschwemmung und Dürre, Frost und alles, was uns schaden mag, von uns fern. Schenke uns alles, was wir zum Leben brauchen. Darum bitten wir durch Christus, unseren Herrn.
1: Amen.
0: Und der Segen des allmächtigen Gottes, des

Vaters und des Sohnes und des Heiligen Geistes, komme über euch und unser Land, über eure Arbeit und die Früchte der Erde und bleibe bei euch.

Unsere liebe Frau von Wemding. Unsere liebe Frau von Wemding. Unsere liebe Frau von Wemding. Unsere liebe Frau von Wemding. Unsere Fürsprecherin, wende deine barmherzigen Augen zu uns. Jetzt nach dem allgemeinen Segen steht auch die Möglichkeit am Seitenaltar, sich den Einzelsegen mit der Reliquie des heiligen Nepomuk schenken zu lassen. Wir grüßen die Gottesmutter im Schlusslied 536, erste, dritte, vierte Strophe. 536.

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der gewillig und der Vater die Fürbitte des Heiligen Johannes Nepomuk segne, schütze dich, der dreifaltige Gott, der Vater, der Sohn, der Heilige Geist.

Salve, Mensch des 21. Jahrhunderts. Hast du dir eigentlich schon mal Gedanken gemacht, warum du eigentlich geboren bist und ob das hier auf Erden schon alles ist oder ob es noch ein Leben nach dem Tod gibt? Ich bin Saulus von Tarsus, Gesetzesgelehrter und einer der bestbezeugten Menschen der Antike. Ich lebte in der Zeit von Jesus bis zu Kaiser Nero. Ich war eifrigster Schüler Gamaliels des Großen. Mein öffentlicher Prozess fand statt unter König Agrippa und Statthalter Festus. Hier siehst du die Frauen und Männer, mit denen ich zusammengearbeitet habe. Von niemandem sonst gibt es 7 echte Briefe an die damaligen Gemeinden. Doch zuerst das. Kennst du die Flüsterpost? Einer sagt einem anderen etwas weiter, der sagt's wieder einem anderen weiter, und der Letzte hat eine ganz andere Botschaft bekommen als der Erste. Du denkst, meine Briefe sind falsch abgeschrieben worden, vielleicht im Mittelalter verändert worden, in den Klöstern von den Mönchen. Du denkst sicherlich, die Sache mit Jesus ist schon so lange her, wir wissen nicht mehr genau, wie es gewesen ist. Was uns helfen würde, wäre eine Videoaufnahme, wie die Apostel ihre Hände in die Wunden des Auferstandenen legen. Ich habe eine gute Nachricht, wir haben sogar etwas noch Besseres. Denn eine Videoaufnahme kannst du fälschen, nicht aber einen Papyrus. Ein Papyrus ist das damalige Papier, und du erkennst sofort, wenn du die Tinte davon runterkratzt und etwas anderes draufschreibst. Die größte Entdeckung vor dem Zweiten Weltkrieg war das Auffinden meiner Briefe in Ägypten. Sie lagern auch nicht im Geheimarchiv im Vatikan, sondern in der Michigan University für jedermann zu besichtigen. Du kannst die Erstabschrift auch sofort anschauen auf deinem Handy unter Papyrus 46. Mit einem Wort. Die Nachricht über die Auferstehung Jesu ist in meinen Briefen zentral. Am klarsten schreibe ich es im Brief an die Korinther. Ohne die Auferstehung Jesu wäre die Kirche nutzlos, unser Glaube sinnlos. Die Apostel und ich wären dann nur Lügner und Betrüger. Entscheidend ist die Frage, weshalb ich als Gesetzesgelehrter mit Hilfe der Apostel die Auferstehung Jesu beeiden kann. Unmittelbar nach der Kreuzigung habe ich nicht an die Auferstehung Jesu geglaubt. Ich dachte, die Apostel wollten uns betrügen und haben den Leichnam selbst aus dem Grab geklaut. Aus dem Grab des reichen und deshalb wohlbekannten Stadtrats Josef von Arimathäa. Ich habe sogar die Apostel ins Gefängnis werfen lassen, zusammen mit den Frauen, und eingewilligt, den Stephanus steinigen zu lassen. Doch 2 Momente im ersten und dritten Jahr nach der Kreuzigung veränderten mein Leben total. Der erste Moment erschütterte mein Herz grundlegend. Mir erschien Jesus, ich fiel zu Boden und wurde blind. Als ich wieder sehen konnte, glaubte ich unerschütterlich an Jesus, aber ich wusste auch, als Gesetzesgelehrter fehlten mir natürlich Beweise. Denn nur ich sah Jesus, meine Begleiter nicht. Danach ging ich 2 Jahre nach Arabien und dachte nach. Der einzige Beweis waren die Augenzeugen, die Jesus nach der Auferstehung berührten. Ich musste nach Jerusalem gehen und dort die Apostel sprechen. In Jerusalem befand sich ja auch das neue Grab des reichen Stadtrats Josef von Arimathäa. Aus diesem Grab hatten angeblich die Apostel den Leichnam Jesu geklaut. Es war das Jahr 34, nur 3 Jahre nach der Kreuzigung. Als ich Petrus und Jakobus den Gerechten aus dem Kreis der 12 Apostel in Jerusalem traf und 15 Tage lang

Umgang befragen konnte. Das war der zweite wichtige Moment in meinem Leben, diesmal für meinen Verstand. Ich wusste aus der Zeit, als ich noch die Apostel verfolgte, dass es nicht ihr Ziel war, für den Glauben zu sterben. Die Apostel wollten eigentlich die gute Botschaft verkünden, für die Menschen beten, ihnen die Hände auflegen und in Ruhe predigen. Sie nahmen es aber furchtlos in Kauf, nach der Auferstehung Jesu auch ins Gefängnis geworfen zu werden, gefoltert zu werden und getötet zu werden. Ein antikes Gefängnis war die Hölle. Warum sollten die Apostel und sogar die Frauen das auf sich nehmen, wenn alles nur ein Betrug war und es gar keine Auferstehung von den Toten gibt? Wenn sie selbst den Leichnam gestohlen hätten und woanders vergraben hätten. Eins war mir auf jeden Fall nach 15 Tagen Befragung von Petrus und Jakobus ganz klar. Wenn die Aposteln betrogen hätten, hätten sie selbst am besten ihre Lüge und ihren Betrug gekannt. Sie hätten gewusst, Jesus ist nicht von den Toten auferstanden. Es gibt keine Auferstehung von den Toten. Drum iss und trink, genieß den Rest deines Lebens, denn danach kommt nichts mehr. Die Apostel haben aber genau das Gegenteil gemacht. Sie haben sich ins Gefängnis sperren lassen, auch die Frauen. Sie haben sich foltern lassen, quälen lassen. Alle 12 Apostel sind gefoltert worden und dabei gestorben. Nur Johannes hat es überlebt. Das hätten sie nie gemacht für ihre eigene Lüge und ihren eigenen Betrug. Das haben sie eben nur gemacht, weil sie den Auferstandenen gesehen haben, die Hände in seine Wunden gelegt haben und jetzt gewusst haben, es gibt eine Auferstehung von den Toten, weil Jesus auferstanden ist. Wir werden mit Jesus in das Reich Gottes kommen, in einem verwandelten Leib. Jesus selbst ist nur deshalb im sterblichen Leib auferstanden, um den Aposteln ein sichtbares Zeichen zu sein. Diesen Mut hatten die Apostel eben erst, als sie den Auferstandenen sahen und die Hände in seine Wunden legten. Auch ich, Paulus, habe nach diesem Gespräch zusammen mit den Aposteln überall diese gute Botschaft verkündet. Ich selbst bin in der folgenden Zeit 8-mal ausgepeitscht worden mit 39 Schlägen, immer wieder ins Gefängnis geworfen worden. Ich wurde gesteinigt, habe es überlebt, man hat mir den Tod angedroht und am Ende wurde ich auch getötet. Aber ich war mir sicher, der Lorbeerkranz im Reich Gottes ist mir gewiss. Ich habe den guten Kampf gekämpft. Ich werde die volle Freude im Reich Gottes erleben und 100-fach für alles Leid belohnt werden. So wünsche ich auch euch, sendet diese gute Botschaft allen Wahrheitssuchern. Und wer noch kein Wahrheitssucher ist, kann es ja noch werden.

0: Grüß Gott und herzlich willkommen zu Grenzenlos. Eine Auszeit, eine Unterbrechung des Berufsalltags, die länger ist als ein dreiwöchiger Urlaub, das wünschen sich ganz viele Menschen. Doch gerade heute, wo man froh sein muss, einen sicheren Arbeitsplatz zu haben, ist es recht schwierig geworden zu sagen, ich bin da mal weg. Manche jungen Leute sehen deshalb vor allem nach dem Abschluss der Schulzeit eine Gelegenheit, etwas ganz anderes zu machen. Etwas, das nicht in erster Linie dem beruflichen Fortkommen dient, sondern neue Horizonte öffnet. Auch Clara und Tobias haben sich für so ein Sabbatjahr entschieden. Als Matzler, als Missionare auf Zeit sind sie für 12 Monate nach Ghana aufgebrochen, um dort außergewöhnliche Erfahrungen zu machen. Wir haben die beiden in ihrem neuen Zuhause in Westafrika besucht.
1: Yes, and it is for free. This is what we already said. The sending in general is free.
2: Informatikunterricht in Westafrika. Noch vor einem Jahr hat der Lehrer Tobias Röttgerkamp selbst die Schulbank gedrückt und für seinen Schulabschluss gebüffelt. Seit einigen Monaten lebt er in Ghana und

0: unterrichtet Schüler.
1: Es war auch ein bisschen ungewohnt und ein bisschen komisch vielleicht in den ersten Stunden. Aber mit der Zeit habe ich mich sehr schnell daran gewöhnt und auch die Schüler haben mich akzeptiert.
2: Any disadvantages about emails?
0: Computerunterricht gehört in Ghana zum regulären Stundenplan. Doch einen eigenen PC hat hier keiner. Die meisten Kinder leben in bescheidenen Verhältnissen, zum Teil in Hütten ohne Strom. Es ist eine ganz andere Welt, in die der 18-jährige Tobias hier eingetaucht ist. Die Hauptstraße, an der die Schule liegt, ist eine der wichtigsten Verbindungen von Nord nach Süd, von Burkina Faso zur Atlantikküste. 400 Kilometer sind es in die Hauptstadt Accra. Wenn alles gut geht, eine Tagesreise. Der Verkehr hat aus dem kleinen Djemma ein aufstrebendes Städtchen mit heute 18.000 Einwohnern gemacht. Dass es Tobias gerade in diesen Landstrich verschlagen hat, liegt daran, dass Djemma auch eine Missionsstation hat. Die Schule, in der er unterrichtet, gehört zur Pfarrei der Steyler Missionare. Seit einem halben Jahr sein Zuhause. Auch die 18-jährige Clara Schäfer wollte nach dem Abitur Auslandserfahrungen sammeln. Wie Tobias hat sie sich für das Projekt Missionar auf Zeit entschieden.
3: It was too small. I told her she should make just a super insert. No, she just made it wider.
0: Clara ist verärgert. Sie hat sich ein Kleid schneidern lassen, doch nichts passt. Die beiden Köchinnen der Missionsstation haben Verständnis für ihre Enttäuschung. An Claras Begeisterung für Afrika ändert das verpatzte Kleid nichts. Für sie ist das Auslandsjahr eine Zeit der Orientierung.
4: Ich finde, es ist für mich auch erstmal so ein Jahr von der Auszeit wieder. Nach dieser ganzen Schulzeit jetzt erstmal ein Jahr einfach so ein bisschen Pause zu haben, durchzuschnaufen. Für mich ist es auch noch mal ein bisschen Zeit zum Nachdenken, was ich jetzt überhaupt danach machen werde.
0: Am nächsten Morgen besuchen wir Clara dort, wo sie gerade ihr pädagogisches Geschick erprobt. Fünfmal die Woche arbeitet sie im Kindergarten der Missionsstation. Nicht 10 oder 15 Kinder wie in Deutschland bilden hier eine Gruppe, sondern 80. Zusammen mit einer Kollegin bemüht sich Clara, die Kinder von 8 Uhr morgens bis 2:30 sinnvoll zu beschäftigen. Besonders wichtig, die zu trösten, die eigentlich lieber bei der Mama wären.
4: Ja, ich nehme hauptsächlich die Kinder auf dem Arm oder auf dem Schoß, wenn sie mal wieder weinen, helfe ihnen beim Schuhebinden, wenn die aufgegangen sind, helfe ihnen die Schuluniform wieder zuzuknöpfen, zuzubinden oder sonst was. Also ich bin manchmal schon etwas überfordert, weil es ist ganz schön laut. Die Kinder kämpfen ganz schön viel auch, was alles nicht so einfach ist. Und es ist vor allem für mich nicht so einfach, weil die Kinder sind hier gewöhnt, dass sie doch relativ viel geschlagen werden. Also auch schon von zu Hause, dass die Eltern sie schlagen, dann eben auch in der Schule, dass die Lehrerinnen sie schlagen. Und ich habe aber gesagt, ich mache das nicht. Ich habe gesagt, ich möchte die Kinder nicht schlagen. Das ist einfach, das führt aber eben dazu oft, die Kinder wissen, dass ich sie nicht schlagen werde. Das merken sie ja, egal wie sie mir auf der Nase rumtanzen, schlage ich nicht zu. Deswegen tanzen sie mir eben auch viele auf der Nase rum. Es ist einfach so eine Erfahrung, die man fürs Leben machen kann, weil ich meine, in Deutschland hätte ich, glaube ich, nie die Möglichkeit, in einem Klassenzimmer mit 80 Kindern zu sein. Es ist einfach eine Erfahrung, die mich hoffentlich irgendwann auch mal weiterbringen wird.
0: Am Nachmittag besucht Clara mit ihrer Kollegin Jenny eine Familie. Dem Kindergarten ist es wichtig, den Kontakt mit den Eltern zu pflegen. Und so begleiten die beiden gelegentlich Kinder aus ihrer Gruppe mit nach Hause. Die Mutter der kleinen Anna, von Joseph und Gregory, lebt mit ihrem Mann in einem typischen Gehöft. Ein paar Hühner, einige Ziegen und kleine Felder, auf denen sie Hirse und Mais anbauen, sichern das Überleben. Der Kindergarten, so hofft die Mutter, ist eine gute Grundlage für einen erfolgreichen Start in die Schule. Die Kinder sollen es einmal besser haben, meint sie. Und Jenny und Clara können auf ihre Weise dazu beitragen. Das Zuhause von Clara und Tobias. Auch auf der Missionsstation wird im Freien gekocht. Es gehört zwar nicht zu ihren Aufgaben, aber Küchenhilfe ist stets willkommen. Die Köchin freut sich über ein kleines Schwätzchen. Heute gibt es Fufu, eine typische ghanaische Speise. Die kartoffelartige Frucht wird dazu erst zu Brei zerstampft. Eine durchaus schweißtreibende Angelegenheit. Selbst für Tobi eine wahre Herausforderung. Am nächsten Morgen. Die Hausgemeinschaft trifft sich zum Frühstück. Neben den beiden Patres Franek und Michael ist auch ein Mitbruder aus Indonesien zu Gast. Seit jedes Jahr zwei deutsche Missionare auf Zeit mitleben, hat sich auch der Speiseplan etwas geändert.
5: Eine von ihnen hat einmal 10 Kilo in 3 Monaten abgenommen. Nicht, weil sie gefastet hat. Sie hat mit uns gegessen. Aber das ghanaische Essen ist eben anders.
0: Bei den gemeinsamen Mahlzeiten wird alles Wichtige besprochen. Michael, ein gebürtiger Filipino, ist der Kaplan der Missionsstation. Der Pole Franek, der Pfarrer. Als Gemeindeleiter ist Pater Franek auch für Clara und Tobias zuständig, die ein Jahr hier mitarbeiten und leben.
6: I would like to be a partner in all these areas of life.
5: Ich möchte ein Partner sein. Ich sehe meine Aufgabe nicht als Chef oder Leiter, sondern als Partner.
0: Es ist Sonntag. Die Kirche ist voll. Und auch draußen, wo während der Woche Unterricht stattfindet, sind die Plätze knapp. 60% der Ghanaer sind Christen.
7: So, live with or live together, work together and pray together.
0: Schon fast 20 Jahre arbeitet Pater Franek in Ghana. Aus bescheidenen Anfängen hat er die Missionsstation aufgebaut. Als man vor 5 Jahren bei ihm anfragte, ob er auch junge Freiwillige aus Deutschland aufnehmen würde, war er gleich begeistert. Er sah die Laienmissionare als Chance.
6: They see them as a part of our pastoral team.
5: Die Leute sehen sie als Teil unseres Pastoralteams. Sie leben mit uns, sie beten mit uns. Jeden Sonntag sind sie da. Wenn wir Versammlungen haben, sind sie mit dabei. Sie leisten einen sehr guten Beitrag zum Wachsen unserer Gemeinde.
0: Die Einbindung in das kirchliche Leben unterscheidet das MATS-Projekt von vergleichbaren anderen Auslandsangeboten. Seit nunmehr 30 Jahren laden die Steyler Missionare junge Leute dazu ein.
1: Ich habe sogar in meiner Gemeinde erfahren von einer Gemeindereferentin, dass so ein Projekt angeboten wird. Und von daher fand ich die Idee natürlich klasse, dass man ein Auslandsjahr dann auch noch mit dem Glaubensaspekt verbinden kann.
0: Es ist ein sehr lebendiger Glaube, dem die jungen Leute aus Deutschland hier begegnen. Kennzeichen einer jungen Kirche, die mitreist.
1: Ja, die Gottesdienste sind einfach super. Die sind so fröhlich und wie schon gesagt, die Leute sind mit so viel Spaß dabei und mit so viel Emotionen. Am Anfang habe ich mich ein bisschen schwer getan, weil es total ungewohnt ist, sich dann mitten in der Kirche anfangen, da irgendeinen Rhythmus zu klatschen, um dann da mitzutanzen. Aber mittlerweile ist das Normalste der Welt. Man ist selber einfach, man freut sich jede Woche immer auf den Gottesdienst. Es macht einfach Spaß.
0: Am Nachmittag besucht Pater Franek Gemeindemitglieder. Für Clara und Tobias Gelegenheit, auch die Lebensverhältnisse der Dorfbewohner näher kennenzulernen.
8: Are you you are Margaret. Are you kidding? The hair I didn't recognize. Margaret. Look. You got too much money, I think. For Christmas, Margaret.
0: Joseph und seine Familie freuen sich über den Besuch. Noch sein Vater war Fetischpriester, Funktionär der Naturreligion mit ihren magischen Vorstellungen. Joseph und seine Familie sind nun Christen. Voller Stolz zeigt er ein T-Shirt, das an die Priesterweihe eines Neffen erinnert, der nun selbst als Missionar in Österreich arbeitet.
1: For boiling or drinking? For boiling. So for soup or for the pito? So this is always pito.
0: Mittlerweile sind die Besucher bei der dritten Familie angekommen. Eine Tochter erklärt Tobias, wie Pito, ein afrikanisches Bier, gebraut wird.
1: In Deutschland, das habe ich jetzt aber auch erst im Nachhinein gemerkt, sieht man doch so viele Dinge als selbstverständlich an. Ghana in Afrika, es ist einfach, eigentlich ist es nichts selbstverständlich. Es ist noch nicht mal Essen, tägliches Essen ist noch nicht mal selbstverständlich für die Leute hier. Und dieses Denken von der Selbstverständlichkeit, von gewissen oder von fast allen Dingen in Deutschland, das werde ich, glaube ich, in Zukunft dann doch anders sehen und dann auch mal in gewissen Situationen dann umdenken und mich dann nochmal selber frage, muss das jetzt sein? Muss ich jetzt das kaufen für so viel Geld, wenn ich doch weiß, dass es anderen nicht so gut geht?
0: An diesem Abend gibt es reichlich. Mutter Anastasia hat mit ihren Töchtern für die Gäste aufgekocht. Die Angst, die Speisen nicht zu vertragen, ist mittlerweile verflogen, obwohl sich Tobi bereits 3 Tage nach seiner Ankunft in Ghana eine Salmonellenvergiftung zugezogen hat. Gelegt hat sich bei den beiden auch die Sorge vor anderen Krankheiten.
4: Ja, mit der Malaria hänge ich manchmal etwas in meinem Bett rum. Das sind dann auch so diese Momente, wo man sich denkt, ja gut, warum lecke ich jetzt hier in Afrika mit Malaria? Wäre ich irgendwo anders, hätte ich das nicht bekommen. Aber das ist mittlerweile auch, dann ist man halt krank. In Deutschland bin ich auch oft krank gewesen und im Bett gelegen.
0: Am nächsten Morgen steht erst einmal eine Besorgungsfahrt auf dem Plan. Dass Tobi nicht nur einen Führerschein hat, sondern auch keine Angst vor afrikanischen Straßen, ist hier von großem Nutzen.
1: Ich muss Leute woanders hinfahren, Leute abholen, Einkäufe erledigen. Also das Fahren spielt hier doch schon eine große Rolle, zumal die meisten Ghana auch keinen Führerschein haben.
0: Was bei den Frauen des Dorfes zum täglichen Ritual gehört, ist in der Missionsstation nur noch die Ausnahmesituation. Seit Pater Franek eine eigene Quelle gefasst hat, kommt das Wasser aus dem Hahn. Um das kostbare Trinkwasser zu sparen, holt Tobias derzeit jeden Morgen Wasser aus dem Fluss. Es wird benötigt, um Zement zu mischen. Denn auch Baumaßnahmen gehören auf einer Missionsstation zum Alltag. Direkt an der Straße hat Pater Franek angefangen, ein weiteres Gemeindegebäude zu errichten. Neben einem Pfarrsaal sollen hier auch Läden entstehen, die der Gemeinde ein kleines Einkommen sichern. Zwei Räume des Pfarreigebäudes sind bereits fertiggestellt. Einer davon ist das Reich von Tobias. Was hier steht, davon träumen die meisten Schulen in Ghana. Auch wenn es sich bei den Computern um alte, ausgemusterte Geräte handelt. Hier in Afrika sind sie ein Schatz. Die Spenden aus Deutschland ermöglichen, was in den meisten Schulen Theorie bleiben muss.
1: Der Computerunterricht, der ist schon Pflicht. Allerdings ist es in 90% der Schulen oder noch mehr, ist es so der Fall, dass sie einfach keine Computer vor Ort haben. Das heißt, sie sitzen vor den Büchern, lernen, wie man ins Internet geht, aber wenn die Schüler einfach nicht in der Lage dazu sind, den Computer wirklich mit eigenen Augen zu sehen und zu bedienen, ist das doch sehr, sehr, sehr schwierig für die, da überhaupt den Computer anzumachen.
2: Turn on the computers, please, and start Microsoft Excel.
0: Auch wenn es dauert, bis der Bildschirm aufleuchtet, die müden Prozessoren leisten hier wertvolle Arbeit.
1: Was schnell ist für die Schüler, wissen die ja auch nicht, weil die kennen ja gar keine schnellen Computer. Von daher ist für den 2 Minuten Warten beim Starten auch ganz normal.
0: Es war ein Matzler, ein Vorgänger von Tobias, der den Schülern die Computerwelt eröffnet hat. Für die Schule der Pfarrei ein Gewinn.
1: Manchmal springen sie auf und klatschen und freuen sich einfach, dass sie es geschafft haben und sind mir doch dann immer sehr dankbar und haben einfach auch Spaß dabei, einfach mit dem Computer etwas, die einfachsten Sachen einfach zu machen, sei es nur die Maus zu bewegen.
9: Er ist sehr, sehr gut. Einfach fantastisch. So ruhig und auch so offen.
0: Vor dem Kindergarten wird unterdessen fleißig gekocht. Über 200 Kinder werden sich bald hungrig auf diese vegetarischen Teigwaren stürzen. Dass die beiden Köchinnen täglich die Teller füllen können, dafür ist seit einem halben Jahr Clara verantwortlich. Sie sammelt nicht nur das Geld für die Speisung ein, sie verwaltet es auch, bespricht mit den Köchinnen den Speiseplan und gibt ihnen das Geld für die Einkäufe. Weit mühsamer ist es freilich, dafür zu sorgen, dass die Ausgabe des Essens einigermaßen gesittet abläuft. Franek hat Clara deshalb auch zur Leiterin des Kindergartens ernannt.
6: Her presence alone is already it influence, let's say, the behavior of the teachers. There were cases, you know, where the teachers.
5: Es ist vorgekommen, dass die Betreuer die Kinder eingesperrt haben und auf den Markt gegangen sind. Ich konnte es nicht glauben, aber mit dieser Chefin können sie das nicht machen.
0: Für sie eine Chance, berufliche Möglichkeiten auszuloten.
4: In sozialen Studiengängen wird es eben einem angerechnet und natürlich sind die Leute auch mehr davon begeistert, wenn sie wissen, jemand hat sowas schon mal gemacht, also eine soziale Aufgabe gemacht, und dann wissen sie auch, dass sich jemand wirklich dafür begeistert, dass es jemandem wirklich gefällt und dass es nicht nur so ein, ich weiß gerade nicht, was ich sonst studieren soll, dann mache ich halt mal sowas in die Richtung.
0: Ein Ausflug ins Grüne. Auch Matzler brauchen ihre freien Tage. Pater Franek hat Tobias und Clara dazu den Pick-up der Missionsstation überlassen.
6: Well, I am happy that as young people they will be independent and well, family father will do the same.
5: Als junge Leute wollen sie unabhängig sein. Ein Familienvater würde dasselbe tun. Hier ist das Auto, fahrt los, aber seid vorsichtig, damit ihr nicht in unnötige Gefahren kommt.
0: Die Gefahren eines Auslandsaufenthaltes haben die beiden oft genug durchdiskutiert. Sie sind nicht unvorbereitet nach Afrika aufgebrochen.
4: Bei dem MATS-Projekt gibt es im Gegensatz zu ja, vor allem staatlichen Trägern eine relativ lange Vorbereitung. Also es geht über ja, ein Dreivierteljahr eigentlich. Also es hat im Oktober angefangen und im August sind wir dann erst letztendlich ausgereist. Und es hat erstmal angefangen mit einem Orientierungsseminar, wo wir eben erstmal das ganze Programm vorgestellt bekommen haben. Dann im Laufe der anderen Seminare haben wir uns eben mit uns selbst beschäftigt, haben uns aber auch mit dem Leben der Missionare beschäftigt, haben das Kloster kennengelernt, wie die Leute dort leben, wie das überhaupt in so einer Ordensgemeinschaft alles vor sich geht. Und ja, besonders auf unserem letzten Seminar haben wir dann noch so die, ja, ich sag mal, letzten Notfallstipps bekommen, also was uns denn wirklich nochmal darauf vorbereiten sollte. Jetzt zum Thema Kultur hatten wir Vorträge gehabt, zu medizinischen Tipps, was dann am besten wäre mitzunehmen. Also ich glaube schon, dass ich sehr gut darauf vorbereitet war. Natürlich gibt es Situationen, darauf kann man einfach theoretisch nicht vorbereitet werden, da rutscht man dann halt einfach rein. Aber von dem, was wir an Informationen bekommen haben, war es doch schon einiges.
1: Wenn es irgendwie Probleme gibt, wenn wir wissen, dass es etwas nicht gerade rund läuft oder wenn es Probleme gibt, wissen wir, in Deutschland ist unser MATS-Team, was uns zur Seite steht und wo wir uns auch rund um die Uhr telefonisch oder in anderer Art und Weise melden können.
0: Zurück auf der Missionsstation. In seinem für afrikanische Verhältnisse recht noblen Zimmer hat sich Tobias schnell heimisch gefühlt. Die Gedanken an Zuhause bleiben dennoch nicht aus. Tobias schreibt Tagebuch. Und schon mehrmals hat er den Freunden und Bekannten zu Hause in einem Rundbrief mitgeteilt, was ihn in Afrika bewegt. Aufbruch zu einer Außenstation. Wenn Tobias fährt, ziehen es Pater Franek und der Katechet vor, sich auf der Ladefläche den kühlen Wind um die Ohren blasen zu lassen. Unterwegs ein erster Halt. Eine Familie will hier auf dem Gelände ihr neues Haus errichten. Sie haben den Pater gebeten, vor Baubeginn das Grundstück zu segnen.
6: When God created heaven and earth, he said, let's go and you can multiply.
0: Auch als Christen sind viele Afrikaner noch dem Glauben verhaftet, dass die Welt von Geistern durchflutet ist. Das Gebet des Missionars soll alle schädlichen Einflüsse von ihnen fernhalten.
6: Now let's pray for the ancestors, for the souls of those people who are hunting here, who are farming here, the spirits and the souls of those who were once owners of this land, may they rest in peace.
0: Es geht weiter. 22 Außenstationen gehören zur Pfarrei von Pater Franek. Gemeinden, die zum Teil Stunden von Jemma entfernt im Busch liegen. Der Pater ist da, tönt es aus jeder Hütte. Wie ein Lauffeuer verbreitet sich die Nachricht vom Besuch des Missionars im Dorf. Wer seine Begleiter sind, ist manchen noch unklar.
1: Man hat als Weißer halt durch die Geschichte von Ghana doch noch den Status, man ist immer etwas Besseres und man hat immer Geld. Da ist es dann doch am Anfang schwierig, denen dann zu erklären, dass wir nicht hier sind, um einfach nur irgendwo Geld an Leute zu verteilen, sondern dass wir hier sind einfach, um zu arbeiten. Und wir arbeiten nicht für Geld, sondern wirklich aus unserem reinen Willen und aus unserem Glauben heraus. Und das ist für Jüngere sehr schwierig zu verstehen.
0: Nach einem gemeinsamen Gebet in der Kapelle tauchen allerlei kuriose Gestalten auf. Die Dorfbewohner wollen den Gästen etwas bieten. Clara und Tobias erleben afrikanische Spontanität und Lebensfreude pur. Und der Missionar freut sich, dass seine Gäste so herzlich aufgenommen werden.
6: I mean, we are Catholic Church. And to have the feeling that we belong to a bigger family.
5: Wir alle sind katholisch und wollen das Gefühl vermitteln, dass wir zu einer großen Familie gehören. Das hebt auch die Afrikaner. Sie sehen, wir sind nicht irgendwelche Leute im Busch. In dieser Hinsicht ist Mats kein privates Unternehmen eines Gemeindepfarrers. Wir sind die universale Kirche. Wir sind eine große Familie.
6: We are the universal church. We are the big family of the people.
0: Auch wenn das improvisierte Fest in der Mittagshitze ermüdet, als Freunde erleben Clara und Tobias das Dorf. Das ist mehr als ein touristischer Besuch.
4: Es ist einfach ein ganz anderes Leben, wenn man ein Jahr woanders mitleben kann. Einfach, ich glaube schon, dass ich auch selber mehr bekomme davon, Erfahrungen, was ich einfach sammeln kann, als dass ich hier geben kann. Man fühlt sich einfach, ja, um viele Erfahrungen reicher. Man kann einfach viele Sachen erleben, man kann ein neues Land sehen, man kann eine neue Kultur kennenlernen, eben auch hier, wie die Religion ist. Man bekommt einfach viele neue Sachen mit.
0: Am letzten Tag unseres Besuches begleiten wir Clara und Tobias noch einmal zu einer anderen Außenstation. Die Messe hält an diesem Sonntag der Mitbruder von Pater Franek, Pater Michael.

0: Auch wenn Clara und Tobias keine Funktion im Gottesdienst übernehmen, für Pater Michael und Pater Franek sind sie Teil ihrer missionarischen Sendung.
1: Wir sehen die Laienmissionare, die Matzler, nicht als Missionare zweiter Klasse, sondern

gleichwertig zu uns, nur mit dem Unterschied, dass sie andere Aufgaben haben. Damit leben wir das Charisma unseres Ordens. Ich bin wirklich von den Mazlern fasziniert, weil sie einen lebendigen Glauben bezeugen. Sie leben wirklich

0: Ja, anders, glaube ich, wird man hier nicht überleben.
1: Man wächst doch als Person und insbesondere als Persönlichkeit sehr durch so ein Jahr. Man steht auf eigenen Füßen und man lernt einfach eine andere Welt kennen. Man bekommt eine weitere Sicht auf Dinge, dass man reifer wird und dann danach, wenn man dann wieder nach Deutschland kommt, dann auch wirklich weiß, was man will. So ein Jahr, weil das einem so prägt, kriegt man dann doch wirklich noch mal eine ganz andere Sicht auf die Welt der Dinge.
2: Eine neue Sicht der Dinge hat es ja in Ghana für Clara und Tobias gebracht. Eine Erfahrung, die sie sicher auch in ihr Umfeld in Deutschland hineintragen werden. Na, neugierig geworden? Wenn Sie mehr über das Projekt Missionar auf Zeit der Steller Missionare erfahren möchten, dann schreiben Sie uns oder besuchen Sie uns im Internet. Bis zur nächsten Sendung. Ihnen allen eine gesegnete Zeit.

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0: Ein herzliches Grüß Gott aus der Hochschule Heiligenkreuz. Wir melden uns zurück mit einer weiteren Sendung über Gott und die Welt. Dieses Mal zum Thema Pfingsten. Mein Name ist Michael, zu meiner Rechten sitzt die Julia und wir freuen uns ganz besonders, den Leiter des überdiözesanen Priesterseminars Leopoldinum, Direktor Martin Leitner, begrüßen zu dürfen. Okay. Und bevor wir mit dem Thema beginnen, möchte ich Sie noch um ein Gebet bitten.
1: Dann fangen wir an mit einem kurzen, sehr bekannten Lobpreis auf die heilige Dreifaltigkeit. Ehre sei dem Vater und dem Sohn und dem Heiligen Geist, wie im Anfang, so auch jetzt und alle Zeit und in Ewigkeit. Amen. Ja, warte ich schon auf eure Fragen.
0: Beginnen wir mal ganz simpel. Was ist eigentlich der Heilige Geist und wie kann man sich den vorstellen?
1: Ich will nicht sagen was, sondern wer ist der Heilige Geist? Wer ist, er ist eine Person. Wir sehen ihn als die dritte göttliche Person. Gott Vater, Gott Sohn, Gott Heiliger Geist. Er wird in den Glaubensbekenntnissen auch so dann genannt. Ja. Auch wenn wir da mit der Ostkirche noch immer ein bisschen im Konflikt liegen, heißt es dann, dass der Heilige Geist bei uns aus dem Vater und dem Sohn hervorgegangen ist. Die Ostkirche sagt, er ist aus dem Vater hervorgegangen. Wir werden deswegen nicht streiten, aber die Glaubens

0: Glaubensbekenntnisse sind ein bisschen verschieden. Es hat einmal den großen Glaubenskonflikt gegeben darüber, aber Gott sei Dank sind wir uns da heute schon viel näher gekommen. Es gibt wunderschöne Bilder auch von so manchen Theologen. Also ich denke zum Beispiel, der heilige Bernhard von Clairvaux hat den Heiligen Geist als das Osculum, als den Kuss der Liebe zwischen Gott Vater und Gott Sohn bezeichnet. Also da gibt es sicher viele, aber wir können wirklich uns personal vorstellen als einen, der genauso wie Gott Vater oder Gott Sohn uns auch personal gegenübertritt.
1: Wie kann man den Heiligen Geist erkennen? Also wenn wir da manchmal bezeichnet als Feuer, das vom Himmel kommt, und dann wieder als leises Säuseln. Und was bedeutet das?
0: Also es gibt sicher viele solche Zeichen. Also bei der Taufe Jesu kommt der Heilige Geist, heißt es, in Gestalt einer Taube. Also der Heilige Geist ist jetzt kein Vogel. Ja? Das ist ganz wichtig, dass man das auch so sieht. Ja? Obwohl es auch eine liebe Geschichte gegeben hat, als ein Exegese-Professor in einer Universität in Wien im Frühling vor einem Fenster darüber auch ein bisschen einen Witz gemacht hat und gesagt hat, na, ist der Heilige Geist vielleicht ein Vogel? Und in dem Moment ist eine weiße Taube reingekommen und hat sich auf seine Skripten gesetzt. Das war dann so interessant, auch aber etwas entsetzt über diesen Moment. Also vielleicht ein kleiner Wink vom Himmel auch manches Mal. Also natürlich, das sind Beispiele, aber vielleicht ein Zeichen auch dafür, was die Menschen wahrgenommen haben. Dafür fehlen oft die Worte. Ja? Und da ist irgendeine Erscheinung über Jesus gewesen, ebenso ähnlich wie wenn eine Taube irgendwo sich senken würde. Wir kennen das ja, wenn Tauben irgendwo so hinfliegen. Und das bringt dann diese Gestalt und so wird er dann auch dargestellt. Ja? Dann haben wir halt bei vielen Darstellungen der Dreifaltigkeit den gekreuzigten Herrn, in der Mitte meistens dann Gott Vater, der das Kreuz irgendwie hält oder so, und oben drüber noch die Taube, ja, um den Heiligen Geist auch darzustellen. Ja. Und das Feuer ist natürlich eine ganz besondere, ein besonderes Bild auch, wenn wir vom Feuer des Heiligen Geistes sprechen, denn was macht er in uns? Er bringt uns dazu, dass wir vielleicht für so manche Dinge, wie es im Deutschen heißt, Feuer und Flamme werden. Dass wir auf einmal neuen Eifer bekommen für etwas. Und da ist das Feuer natürlich ein gutes Zeichen dafür. Und das Feuer war immer schon ein göttliches Symbol. Ja? Also ihr habt die Feuersäule, die dem Volk Israel in der Nacht vorangezogen ist durch bei der Wüstenwanderung. Ja? Immer wieder spüren wir oder das Feuer im Dornbusch, im brennenden Dornbusch bei Moses. Also die Gegenwart Gottes ist immer wieder auch durch Feuer angekündigt worden. Und eben natürlich am Pfingstfest dann, als dann der Heilige Geist auf die Jünger herabgekommen ist, dann haben sie auch so Erscheinungen gesehen, wie wenn Feuerflammen über ihnen schweben würden. Mhm. Ja? Und das ist, glaube ich, ein ganz gutes Zeichen auch für ihn. Ja?
1: Das leise Säuseln, was bedeutet das?
0: Das ist, glaube ich, auch ein ganz wichtiges Zeichen, dass wir auch sehen, was macht er denn bei uns? Mhm. Wir sind, wenn der Heilige Geist uns in guter Weise antreibt, was Gutes zu tun, das Rechte zu tun, wie es auch in einem Gebet dann heißt, er soll uns schenken, dass wir erkennen, was Recht ist, dann ist er aber nicht der, ich würde mal sagen, er wird ja auch als Anwalt bezeichnet von Jesus, als Beistand, ja, es ist nicht der Anwalt wie heute bei Gericht, wo ich mich dann als Angeklagter zurücklehne und der Anwalt spricht alles für mich, ja. Was hat ein Anwalt zur Zeit Jesu getan? Er hat dem Angeklagten das, was der Angeklagte selber sagen musste, ins Ohr geflüstert. Das leise Säuseln. Ja? Dass wir auch erkennen, das wirklich Richtige und Große passiert nicht unbedingt im Pompösen und im Lauten und im Getöse, sondern das passiert manchmal auch in dem ganz Feinen und ja, im stillen Gebet der Nonnen in den Klöstern, da passiert Großartiges auch. Ja? Und da ist, glaube ich, das leise Säuseln des Windes auch, das ist ja bei dem, wo der Prophet dann hinaustritt und weiß, jetzt ist Gott gegenwärtig, also eine ganz wunderschöne Stelle auch im Alten Testament, da ist, glaube ich, das leise Säuseln für den Heiligen Geist ein ganz wichtiges Symbol aus, auch, dass wir sehen, es ist vielleicht auch der Moment, wo wir erst einmal in die Stille eintreten müssen, wo wir zur Ruhe kommen müssen. Ja? Im Trubel des Alltags, in der Lautstärke, im Lärm, im Getriebe, da kann es sein, dass wir dann diese feine Stimme Gottes, dieses Treiben des Heiligen Geistes vielleicht überhören. Und da ist das feine Säuseln ein sehr schönes Symbol dafür auch. Ja?
2: Noch einmal zurück zur Symbolik der Taube. Nun haben ja Tauben vor allem in unserer Zeit jetzt nicht den allerbesten Ruf, vor allem in Städten sind sie oft problematisch, werden auch abfälliges Ratten der Lüfte bezeichnet. Da stellt sich dann doch die Frage, warum der Heilige Geist, warum ist es genau die Taube? Wäre jetzt nicht der Adler zum Beispiel jetzt majestätischer? Oder hat die Taube früher andere Bedeutung gehabt?
0: Die Taube war über viele Zeit auch ein Opfertier bei den Israeliten und hat, glaube ich, der schlechte Ruf, den wir heute von der Taube haben, Ratten der Lüfte, wie du ganz richtig gesagt hast, und Verbote, Tauben zu füttern und so, dass sie sich nicht so viel vermehren, oder ich glaube sogar in manchen Städten wird sogar irgendeine Art Anti-

0: Babypille in das Futter gemischt für die Tauben und so weiter. Ich glaube, früher hat die Taube eher eine viel, viel positivere Konnotation gehabt. Ja, und aus diesem Grund heraus haben die Leute vielleicht auch gerade deswegen ihn mit einer Taube verglichen. Und vielleicht war es auch von der Erscheinung her, da kann ich nur ein bisschen mutmaßen in diese Richtung, auch so, dass halt vielleicht, man kennt dieses berühmte Fliegen eines Adlers, wie der seine Kreise zieht, das macht eine Taube nicht, die kommt ganz anders. Ja? Mhm. Und vielleicht war das auch ein bisschen dieser Punkt. Und die Taube ist irgendwo auch ein bisschen so das kleine, bescheidene Tier. Wir sind wieder beim leisen Säuseln. Ja? Mhm. Also ein bisschen geht vielleicht auch in diese Richtung hin. Ja? Aber vielleicht, da gibt es sicher auch Theologen, die vielleicht noch viel mehr Symbolik bei der Taube sehen, die ich vielleicht jetzt nicht erkenne. Ja?
1: Warum hat Jesus eigentlich den Heiligen Geist gesandt? Was war damals mit den Menschen, bevor er das getan hat?
0: Es ist der Moment, Jesus hat die Menschen am Kreuz erlöst, er ist 3 Tage im Grab gewesen, er ist auferstanden, bleibt dann noch 40 Tage bei seinen Jüngern, so haben wir es auch in der Heiligen Schrift, und dann kommt der Moment, wo er zu seinem Vater in den Himmel zurückkehrt. Und er sagt selber, ich will euch nicht als Waisen zurücklassen, ja, weil er genau gemerkt hat, dass die Jünger jetzt extrem an ihn auch mit ihm verbunden waren und auf ihn angewiesen waren. Und in der Jüngerschaft sicher auch eine große Sorge dann bestanden hat, na, wie geht's jetzt weiter? Jetzt waren wir 3 Jahre bei dir, du hast mit deinem Tod und deiner Auferstehung das alles unter Beweis gestellt, was du uns vorher schon gesagt hast, und jetzt gehst. Also ich sage das einmal sehr, sehr vereinfacht, ja, aber man kann sich das vorstellen, was in den Jüngern vorgegangen ist. Und da sagt er, ich schicke euch einen anderen Beistand, der euch dann genau für diese Zeit nach der Auferstehung, nach der Himmelfahrt, all das eingeben wird, was wichtig ist. Und das war der Heilige Geist dann, der eben dann auch den Paulus angetrieben hat, die verschiedenen Gemeinden zu gründen, der den heiligen Petrus bis nach Rom gebracht hat und. All diese Momente, die uns dann von der Apostelgeschichte und natürlich dann auch über die Jahrhunderte in der Geschichte der Kirche auch berichtet werden. Und da war es ihm wichtig, Jesus sendet ihnen dann den Heiligen Geist. Wird ja sehr schön auch berichtet, dass die Jünger ganz inständig mit Maria auch in ihrer Mitte um den Heiligen Geist gebetet haben. Und dann eben am Pfingsttag ist der Heilige Geist eben gekommen. Da haben wir dann das starke Brausen des Sturmes zuerst, auch ein Symbol für ihn. Und eben dann diese Feuerzungen. Und das war eben dieser Anwalt, dieser Beistand, dieser Helfer, der für die Zeit der Kirche den Jüngern die Lebenskraft und den rechten Gedanken eingeben soll, um eben dieses Werk, das Jesus mit seinem Tod und seiner Auferstehung hier auf unserer Erde vollbracht hat, gut über die Zeiten den Menschen nahe zu bringen. Weil die Kirche ja nicht ein totes Gebilde ist und sozusagen sich nur daran erinnert, was halt da vor 2000 Jahren passiert ist, sondern weil sie ja das lebendig ist, weil die Begegnung mit dem Herrn täglich stattfindet, weil täglich die Sakramente gespendet werden, weil Gott täglich neu wirkt. Und da ist der Heilige Geist dieser Motor dafür, bis heute.
2: Ja? Also der Heilige Geist ist also an die Erlösungstat Christi gebunden, aber das heißt ja, er weht, wo er will, meint es dann, er kommt nur zu getauften Christen oder?
0: Also ich glaube, dass der Heilige Geist wirklich der Motor für jede gute Handlung, für jede gute Tat, für jeden guten Gedanken ist. Ja. Wir dürfen da, die Grenzen der Kirche sind da nicht abgeschlossen. Ja,
2: von der. Wie war das vor dem Tod Jesu? War der Heilige Geist?
0: Der Heilige Geist ist ewig, genauso wie Vater und Sohn. Ja. Wir haben die ersten Aufhalte des Heiligen Geistes bereits ganz am Anfang der Bibel. Ja, wenn es dort heißt, der Geist Gottes schwebte über dem Wasser, wobei da muss man die Hebräisch-Professoren fragen, dieses Wort schwebte ist nämlich ganz interessant anzuschauen, dieses Merachefet, das ist nämlich so, wie eine Vogelmutter über dem Nest der Jungen ist, so ganz vorsichtig, also nicht so wie der Fesselballon, der irgendwo rumschwebt, ja, sondern dieses Beschützende, Behütende. Und da haben wir diesen Geist, diese Ruach Elohim schon, also den Geist Gottes, ja. Und also das heißt, auch bei den Propheten werden wir merken, dass die aus dem Heiligen Geist herausgesprochen haben. Und ich glaube, eben überall, wo es möglich ist, wo wir sagen, da hat ein Mensch wirklich einen guten Antrieb gehabt in diese Richtung, egal ob Christ oder nicht, da wirkt der Heilige Geist.
1: Jetzt ist ja oft von den Gaben des Heiligen Geistes die Rede, von den Früchten. Wie kann man die erwerben? Kann man die überhaupt erwerben oder kann man sich die erbeten? Oder wie?
0: Also ich habe ganz zufällig hier ein Büchlein liegen, ja, ganz zufällig, gar nicht vorbereitet dafür. Das ist die Feier der Firmung. Ja? Das ist das Büchlein, das ich auch verwende. Ich bin beauftragter Firmspender auch als Seminardirektor. Aus diesem Buch heißt das, der Ritus drinnen, wie eine Firmung gefeiert wird. Und da werden diese Gaben des Heiligen Geistes bei der Firmung auf die Kandidaten

0: Kandidatinnen und Kandidaten einmal erbeten. Und da heißt es dann, da sende ihnen den Heiligen Geist den Beistand, haben wir schon gesagt, diesen Anwalt, ja. Gib ihnen den Geist der Weisheit, der Einsicht, des Rates, der Erkenntnis, der Stärke, der Frömmigkeit und der Gottesfurcht. Zufälligerweise wieder 7, die heilige Zahl. Mhm. Also das ist einmal das eine, wo kann man sie erwerben? Wir erbitten sie mit dem Sakrament der Firmung für die Kandidaten. Das ist einmal das eine. Wir können um diese Kraft, um diese Gaben des Heiligen Geistes natürlich selber regelmäßig auch bitten. Nicht umsonst beten wir auch eine Pfingstnovene, also dass wir uns sozusagen mit Maria und den Jüngern noch einmal in den Abendmahlsaal begeben und diese 9 Tage vor Pfingsten, zwischen Himmelfahrt und Pfingsten, um die Kraft des Heiligen Geistes bitten. Und dann kann man ja auch von den einzelnen Gaben dann schauen, wo wirkt das sich in meinem Leben aus, ja? Einen Geist der Weisheit zum Beispiel kreise ich immer nur irgendwo in meinen eigenen Gedankengebilden oder kann ich auf einmal über das hinaussteigen? Ja? Einen Geist des Rates auch, ist es mir gegeben, vielleicht auch einem Menschen ein Wort zu sagen, wo ich dann selber denke, hoppla, wie ist mir das gerade eingefallen? Ja? Also vielleicht ist euch das schon mal passiert auch so, dass man jemand fragt euch etwas und plötzlich kommt eine Antwort, bei der man sich selber zuhört. Und da bin ich überzeugt, dass der Heilige Geist dahinter, dass man da dem anderen Menschen auch in guter Weise raten kann oder den Geist der Gottesfurcht. Ja? Nicht Angst vor Gott, sondern einfach dieses Erkennen, Gott, wie groß bist du und trotzdem schaust du auf mich, auf dieses kleine Erdenwesen hier, ja, diese Ehrfurcht, ja, die uns auch umfangen kann, wenn wir einfach die Großartigkeit von Gottes Wirken sehen. Und das alles kann uns der Heilige Geist auf gute Weise im Leben geben. Und wie gesagt, das Sakrament der Firmung ist natürlich ganz besonders, diese Geistgabe, aber schon in der Taufe auch, denn die Salbung, wie wir es in der Firmung haben mit dem Chrisam, wird ja auch dem Taufkind schon gegeben. Eigentlich erbitten wir ja da schon den Heiligen Geist. Ja? Also das sind die zwei Sakramente, wo wir ganz besonders den Menschen den Heiligen Geist von oben her bitten.
1: Ja. Also das waren jetzt die Gaben des Heiligen Geistes und was wären dann die Früchte?
0: Wenn man sich dann anschaut, wo die Früchte des Heiligen Geistes sind, dann sage ich, eine Frucht des Heiligen Geistes ist einmal die Kirche an sich. Ja? Also eine, sagen wir mal, weltlich gesehen eine Gemeinschaft, die es jetzt seit 2000 Jahren gibt. Ja, die älteste Firma der Welt, sagen manche dann ein bisschen scherzhaft dazu. Natürlich auch eine Firma, ja, aber eben viel, viel mehr und ganz anders auch noch aufgestellt in der ganzen Konstitution. Da sieht man diese Frucht des Heiligen Geistes, ja. Aber eben solche Dinge wie der Friede als Frucht des Heiligen Geistes. Ja. Dass es auf einmal möglich ist, dass zwei Menschen, die vielleicht über Jahre zerstritten waren, auf einmal sich doch an einen Tisch setzen können, dass vielleicht ein Dritter dabei ist, der nur ganz wenige Tipps oder Hinweise oder Worte sagt und die beiden können auf einmal versöhnt von dort aufstehen. Ja? Oder auch die Freude. Ja? Dass wir merken, eine echte, ja, nicht irgendeine Bespaßung, das ist was anderes, ja, aber dass so eine echte Herzensfreude entstehen kann. Vielleicht, weil man jemandem was Gutes tun konnte und das wirkt sich einfach auf einem selber zurück, ja, oder weil einem was Gutes von anderen getan wird und man kann wirklich eine echte Dankbarkeit im Herzen spüren. Also ich bin überzeugt, alle das sind so Früchte, die wir einfach auch spüren können, die der Heilige Geist uns einfach eingeben kann dann.
2: Wie kann man eigentlich, sag ich mal, Ungeister vom Heiligen Geist unterscheiden? Also gibt es noch andere Geister, die da wirken?
0: Also ich sage mal, den Ungeist, nicht das als Person, sondern so, den sehen wir halt immer wieder. Ja? Ob das irgendwelche Machtmissbrauchsdinge sind auf unserer Welt, ja? ob das Probleme sind, die wir auch leider immer wieder hautnah erleben, dass wo ein Krieg beginnt oder dass Gewalt ausgeübt wird, ja. Im Moment, ob es jetzt Gewalt gegen Frauen ist zum Beispiel, die leider im Moment auch an der Tagesordnung ist und so. Ich möchte das alles als diesen Ungeist unserer Zeit und den Ungeist dieser Welt zusammenfassen. Ja, und man kann dann natürlich dann überlegen, ob da irgendwelche bösen Geister dahinter stehen, mag alles sein. Aber ich würde einmal sagen, der Heilige Geist als Person, als Gott, kann uns da wirklich gegen diesen allgemeinen Ungeist dieser Welt ein großartiger Helfer und Beistand sein. Dass man eben nicht nur den eigenen Egoismus auslebt, der dann oft auch zu Gewalt und Machtmissbrauch führt, sondern dass man auch merkt, wie es Freude machen kann, vielleicht einmal auch selber ein bisschen einen Schritt zurückzutreten und dem anderen einmal den Vortritt zu lassen in vielen Bereichen. Ja? Wie es Freude machen kann, nicht alles für sich selber zu raffen, sondern vielleicht einmal zu teilen, einem anderen auch eine Freude oder einem Bedürftigen zu helfen. Helfen und so weiter. Ja? Also da glaube ich, dass man unter Ungeist eher so viel ist, dass wir einfach sehen und das uns schmerzt und das Probleme und macht und verletzt zusammenfassen können. Und da können wir sicher um die Kraft des Heiligen Geistes bitten, dass wir anders handeln und dass vielleicht an unserem Handeln auch andere wieder Maß nehmen können. Also das ist für mich schon ein bisschen dieser Gegenpol Geist und Ungeist. Ja.
1: Ja, also daran erkennt man, dass man vom Heiligen Geist inspiriert ist und nicht eher von seinem eigenen Vogel oder von Ungeistern.
0: So kann man das dann gut sagen. Also man soll den eigenen Vogel nie mit dem Wirken des Heiligen Geistes verwechseln. Das ist ganz wichtig. Ja. Und dass man auch merkt, manchmal tut es auch ein bisschen weh. Nicht? Ich muss vielleicht einmal einen Schritt zurücktreten, jemandem anderen etwas helfen oder ich muss etwas, das mir selber wertvoll ist, vielleicht teilen, weil ein anderer das unbedingt braucht und so. Mhm. Das ist halt mit Schmerz auch verbunden. Aber man merkt umgekehrt dann, wenn das wirklich im Geist Gottes geschieht, dann kommt Freude daraus. Ja. Wenn das aus egoistischen Beweggründen geschieht, das merken wir ja auch, dann kommt diese Raffgier immer mehr und immer mehr. Die Menschen sind dann mit gar nichts mehr zufrieden. Es wird immer höher und immer stärker und so weiter. Und am Ende passiert letztlich nur mehr dann Zerstörung und Trauer und Schmerz. Und da kann man, glaube ich, schon sagen, wir sind vom Geist inspiriert, wenn einfach so gute Werke da sind, wenn es funktioniert, wenn Freude da ist, wenn Frohsinn da ist dabei und wenn die Menschen miteinander Frieden halten können. Da spürt man die Früchte des Heiligen Geistes sehr stark dann.
1: Also was bedeutet es dann, sich vom Heiligen Geist entzünden zu lassen? Wie kann man dem Heiligen Geist Raum geben?
0: Also ich denke, so wie es die Jünger damals getan haben, wir schauen uns das Pfingstfest an, da wird aus diesem kleinen, schüchternen, ängstlichen, zurückgezogenen Häufchen von Menschen, die sich da in diesen Abendmahlsaal eingesperrt haben, weil sie Angst hatten, dass sie selber vielleicht verhaftet, geschlagen, sonstiges werden, auf einmal eine Gruppe von kraftvollen, mutigen Menschen, die hinausgehen, die das Wort Gottes predigen, die den Menschen vom Reich Gottes erzählen, das Evangelium verkünden, gegen alle Widerstände, ja, denn die werden ausgepeitscht und verprügelt und eingesperrt und trotzdem predigt der Paulus und der Petrus am nächsten Tag wieder. Also das ist, glaube ich, so der eine Moment, die sind vom Feuer entzündet. Ja, das geht über die ganzen Jahrhunderte dann weiter. Ob es an den Heiligen zu sehen ist. Ja? Also ich habe jetzt vor kurzem eine Firmung gehalten, da war das so schön, da haben sie dann nicht gesagt, hier bin ich oder ich bin bereit, sondern sie haben ganz laut gerufen, die Jugendlichen, ich brenne. Ja? Und ich hoffe, dass es nicht nur Theater war, sondern dass sie wirklich auch gesagt haben, es ist eine Freude, jetzt den Heiligen Geist bei der Firmung noch einmal zu empfangen. Also das sich entzünden lassen, was tut, wenn wir zünden eine Kerze oder ein Feuer an und wir wissen, das gibt dann Wärme, das gibt Licht, da passiert etwas. Ja? Aber es verzehrt sich auch selber ein bisschen. Und auch diesen Schwung zu haben, mit der ganzen Kraft sich einzusetzen. Also ich glaube, das ist das, was heißt, vom Heiligen Geist entzündet zu sein dann.
1: Ja, das kann man sich ja auch nicht selber einfach machen, gell? Also
0: das ist sicher etwas, da merkt man dann, das ist das Wirken Gottes, das mitkommt. Ja. Oft auch dann wirklich auch das Wirken einer Gemeinschaft. Ja. Vielleicht hat man viel mehr Enthusiasmus, etwas zu tun, weil man sieht, man ist nicht allein auf der Welt damit, sondern da sind Gleichgesinnte, ja. Deswegen ja auch, die Jünger sind immer zu zweit gegangen, ja, um sich auch gegenseitig zu stützen, ja, oder auch bei vielen so apostolischen Aktionen, bei der Legion Mariens zum Beispiel, da gehen die auch immer zu zweit zum Apostolat. Einer betet, der andere spricht, ja, um die Kraft des Heiligen Geistes da zu haben, ja. Und das würde ich auch empfehlen, einfach, wenn man wirklich vor gewissen Handlungen oder so steht, vor Aufgaben, ja, den Heiligen Geist zu bitten, gib mir die Kraft, jetzt das zu meistern, ja. Nicht unbedingt zu sagen, Heiliger Geist, hilf mir bei der Prüfung, weil ich nichts gelernt habe, das wäre verkehrt. Ja? Aber trotzdem, dass man einfach vom diese Kraft Gottes auch wirklich dann darauf vertrauen kann, der steht da und der hilft mir, der sagt mir im rechten Moment, so wie Jesus auch sagt, ihr braucht keine Angst haben, wenn ihr vor den Gerichten zitiert wird, der Geist wird euch eingeben, was ihr sagen sollt. Das ist einfach ein Vertrauen auch auf Gott, dass wir da dann dadurch üben können und sagen, der Heilige Geist wird es mir schon sagen. Ja? Wie gesagt, wir dürfen nicht die Hände in den Schoß legen. Der Heilige Geist ist nicht der für uns alles tut.
1: Die Gnade baut ja auf der Natur auf, sagt man.
0: Genau, die Gnade baut auf der Natur auf, ganz richtig. Mhm. Ja? Also das dürfen wir schon. Es gibt ja diese ganz, ich kann das glaube ich erzählen, diese lustige Geschichte, wo ein Priester sehr schön gepredigt hat und zwei Frauen kommen in die Sakristei und sagen, Herr Pfarrer, diese Predigt war heute so schön. Und dann sagt der Pfarrer darauf, naja, das habe ich alles vom Heiligen Geist. Und dann haben sie, na, so gut war es ja auch wieder nicht. Ja? Also ein bisschen vorsichtig müssen wir schon sein auch. Ja? Und eben sagen, vieles ist auch Menschliches. Ja? Der Heilige Geist ist nicht der uns dann vertritt, ja? Aber es ist der uns die Kraft gibt, der uns den Schwung gibt, der uns die Freude gibt, vielleicht manches besser zu machen, überhaupt manches zu meistern, was wir sonst vielleicht gar nicht könnten, aber tun müssen wir es dann schon selber.
1: Ja. Ja. Mir gefällt immer so das Bild von dem brennenden Dornbusch, der brennt, aber nicht verbrennt.
0: Aber nicht verbrennt, genau, weil Gott uns eben die Kraft gibt, das bestätigt, dass wir eben selber nicht ausbrennen, sondern dass wir auch diese Kraft auch geschenkt bekommen und damit auch das weitergeben können. Ja? Das ist beim Dornbusch ein sehr schönes Zeichen dafür auch. Ja?
2: Jetzt noch abschließend die Frage, wie verstehen wir Katholiken uns eigentlich als Tempel des Heiligen Geistes in Bezug auf die Sakramente?
0: Wir haben dieses Wort ja auch von der Heiligen Schrift her, dass wir im Tempel des Heiligen Geistes sind. Und das heißt, was tue ich auch, dass dieser Tempel wirklich ein schönes, gereinigtes Gebäude, ein Wohnort für den Heiligen Geist ist? Da habe ich dann das Sakrament der Buße, der Sündenvergebung, dass ich mich auch wirklich reinigen lassen kann von Gott her immer wieder neu. Ich habe einfach auch das Bemühen, dass dieser Tempel nicht durch irgendetwas verunreinigt und entweiht wird. Ich sage mal auch die 10 Gebote als so eine Hilfe, ja, eine Vorgabe, dass ich auch weiß, okay, das sind die Dinge, wo ich sonst sündhaft werden könnte und damit auch dann offen und empfangsbereit bin, dass die Sakramente dann auch wirklich bei mir die Wirkung entfalten können, die sie haben. Ja, also das ist, glaube ich, ganz wichtig, das immer wieder zu sehen. Aber für mich ist es auch immer wichtig zu sehen, nicht nur ich bin der Tempel des Heiligen Geistes, sondern du bist auch der Tempel des Heiligen Geistes. Das heißt, auch welcher Respekt wird mir abverlangt dem Mitmenschen gegenüber? Welcher Respekt, welche Haltung der Ehrfurcht, der respektvollen Haltung dem anderen gegenüber, wird mir dadurch auch ins Herz gelegt, weil ich einfach erkenne, dass Gott jeden berufen hat, Tempel des Heiligen Geistes zu sein. Und das ist, glaube ich, auch wichtig, gerade in der heutigen Gesellschaft, die oft sehr unter Respektlosigkeit leidet, dass wir das auch ein bisschen erkennen können dadurch.
2: Vielen Dank, Direktor Leitner, für dieses geistgeführte Gespräch. Und Ihnen ein herzliches Vergelt's Gott, geschätzte Zuschauer. Vielen Dank fürs Zusehen und wenn Sie mit uns in Kontakt treten möchten für Fragen oder weiteres, bitte gerne einfach an die eingeblendeten Kontaktdaten wenden. Und bevor wir uns jetzt ganz von Ihnen verabschieden, möchte ich noch einmal den Direktor Leitner bitten um seinen Segen.
0: Sehr gerne. Der Herr sei mit euch
3: und mit deinem Geist. Geist.
0: Segne euch der allmächtige Gott, der Vater und der Sohn und der Heilige Geist.
3: Amen.

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Im Namen des Vaters und des Sohnes und des Heiligen Geistes. Amen. Allmächtiger, ewiger Gott, wir loben dich und preisen dich, wir beten dich an, wir verherrlichen dich und sagen dir Dank, dass du uns deinen Geist schenkst, dass du uns in die ganze Fülle deines Heiligen Geistes einführst und dass du das ganze Angesicht der Erde erneuerst in deinem Heiligen Geist, den du uns schenkst. Und dass wir aus diesem Geiste leben dürfen, der eingegossen ist in unsere Herzen durch den Heiligen Geist, der in uns wohnt. Denn du hast es bestimmt, dass deine Liebe, wie sie in dir ist, auch in uns sein will. Weil so wie im Haupte die Liebe ist, weil du mit dem Vater im Heiligen Geist eins bist, hast du auch bestimmt, dass deine gleiche Liebe in den Gliedern ist und sein soll. So ergießt du deinen Geist auch in den mystischen Leib Jesu Christi, zu uns Geschöpfen, die wir Anteil haben an deiner Liebe, dass du zum Ausdruck bringst, indem du den heiligen Paulus rufen lässt: Heiliger Geist ist ausgegossen in unsere Herzen. Die Liebe Gottes ist ausgegossen in unsere Herzen durch den Heiligen Geist, der in uns wohnt. So bitten wir dich, dass du diesen Geist auf uns herabkommen lässt, der uns führt und leitet und schützt und der uns ganz einhüllt in deine unendliche göttliche Liebe, dass wir geschützt sind und berührt sind, umschlossen sind von jenem Feuerherd der Liebe deines heiligsten Herzens und dass wir geborgen sein dürfen im unbefleckten Herzen Mariens. Auf das der Geist und auf den der Geist in Fülle herabgekommen ist, auf dieses wunderbare, unbefleckte Herz, weil sie den Sohn Gottes getragen hat. Denn der Geist hat in dem Wunder dieses größte Wunder gewirkt, der Menschwerdung, der Geist Gottes, der über sie gekommen ist, um dieses Wunder der Menschwerdung zu tun. So segne uns der allmächtige Gott in diesem Geiste, der reichlich und im Vollmaße und der ganzen Kraft auf uns herabkommen soll. Im Namen des Vaters und des Sohnes und des Heiligen Geistes. Amen. Ja, wir sind wirklich eingeladen, an diesem Geist teilzuhaben. Wir können von Anfang an ein bisschen einen Bogen spannen. Wir haben diesen Geist verloren, diese Liebe haben wir verloren. Durch die Erbsünde, durch diesen großen Bruch in Adam und Eva, weil sie sich für das Böse entschieden haben, dieser Schlange zu gehorchen. Deswegen sind wir auch unterwegs wieder einem Gott, der die Wahrheit ist, einem Vater, der die Wahrheit ist, zu gehorchen. Weil wir alle sehr, sehr tendieren, einem Vater der Lüge zu gehorchen. Schreien schon aus dem heraus, dass wir geschwächt sind durch die Erbsünde. Wir neigen dahin, diesem Vater der Lüge zu gehorchen. Seht ihr? Aber der will eigentlich nur eines installieren in uns. Die Lüge. Der Vater der Lüge will die Lüge in uns installieren und dass wir der Lüge glauben. Aber wir sind Kinder Gottes und wir sollen dem Vater der Wahrheit glauben. Und dann kommt der Geist im Vollmaß auf uns herab, indem wir ihm glauben. Da kommt der Vollmaß der Liebe auf uns herab, der sich in uns ergießt und neu macht. Aber er musste, dass er kommen konnte in diese Welt, eine Landestation finden. Ich sag mal, eine Landebahn finden, wo er kommen konnte. Und das ist Maria. Maria ist jene Stätte und jene Wohnung, in die sich Gott ganz hineinbegeben hat, um wieder Wohnung zu nehmen, zu uns zu kommen, ein Immanuel, ein Gott mit uns zu sein und wieder zu uns zu kommen, um das neue Werk zu beginnen, um die Menschen wieder heimzuholen und sogar fähig zu machen, so zu lieben wie Gott.
dass die Liebe wieder in uns ist. Weil das Vollmaß der Geistausgießung bewirkt eines. Sonst könnte ich es nicht verstehen, anders kann ich es auch nicht verstehen, dass Jesus sagt, liebt einander, wie ich euch geliebt habe. Ja, wie geht denn das? Wir armselige Leute, wir armselige Geschöpfe sollen so lieben, wie er geliebt hat, ohne dass die Liebe in uns ist. Rein aus menschlicher Liebe könnte es einer tun? Unmöglich. Seht ihr, aber wenn wir die Worte Jesu ernst nehmen, indem er sagt, Vater, ich bitte dich, dass die Liebe, mit der du mich geliebt hast, in ihnen ist. Und damit ich in ihnen bin, geht es dann? Seht ihr, dann geht's. So ist also nicht, kommt es nicht in erster Linie an auf deine Leistung der Liebe, sondern auf das, was Gott mit uns macht, indem er diese Liebe hineingibt in uns. Und wir dann auf den Zug draufspringen und lieben, wie er geliebt hat. Dass die Liebe in uns liebt. Dass der Heilige Geist, dass einen Landeplatz findet, auch in uns. Und er kommen kann. Nicht nur so, bei den Männern hat er einen großen Landeplatz, wenn sie nicht so viel Haare haben, gell? Da kann er ganz gut landen, gell? Ja? Weil er so eine freie Fläche findet, gell? Aber er will zu jedem kommen, versteht ihr? Will zu jedem kommen und sich in Fülle in uns ergießen. Weil das ist das Schöne, dass wir das in dieser Welt leben können und Gott es uns zutraut und er uns so hilft, indem er seinen Geist wirklich sendet, damit wir so lieben können, wie er liebt.

liebt. Und das hat er getan als erstes, indem es durch alle Propheten angekündigt ist, dass der kommen soll, der Prophet, wie es geheißen hat bei Mose. Dann in den Propheten immer wieder angekündigt, der Messias wird kommen. Er wird alle von den Sünden erlösen, all die Sünden, die aus diesem Ungehorsam gegenüber Gott herausgekommen ist, wo wir auf den Vater der Lüge gehört haben, diese Sünden wegzumachen und dieses neue Reich in uns zu erstellen und zu machen, mit Kraft zu erschaffen. Dieses Reich der Liebe, der Freude, des Friedens, der Erkenntnis und der Gottesfurcht. All dem, was er in uns hineinbringen will, dass wir ihm glauben, dem Vater der Wahrheit. Deswegen ist er selbst Mensch geworden und eine Stätte musste er finden in einzigartiger Weise, weil es heißt ja im Evangelium, der einzig Geborene, der im Schoß des Vaters ruhte. Nicht, der am Herz des Vaters ruhte, das ist leider ein bisschen falsch übersetzt in der Einheitsübersetzung. Das heißt im Griechischen, der im Schoß des Vaters ruhte, der aus dem Schoß des Vaters hervorgeht. Auch ihr seid alle im Schoße des Vaters. Einzigartige Liebesgedanken, die ganze Schöpfung ist ihm, in ihm gewesen, in seinem Schoß, aus dem alles entstanden ist. So heißt es im Hebräischen ganz, ganz tief, des Rachamim. Die Barmherzigkeit Gottes, auch der einzig geborene Sohn ist gezeugt aus dem Schoße des Vaters. So bist du auch ein einzigartiger Liebesgedanke aus dem Schoße des Vaters, dann in jener Zeit, wo Mama und Papa Ja zueinander gesagt hat, hat er dich hineingeschaffen, wo hinein? Wieder in einen Schoß. Merkt ihr? Das sind die Zusammenhänge. Deswegen, ihr Frauen, dürft ihr die Kinder empfangen im Schoße? Das ist der einzigartige Gedanke, den müsst ihr mal wirklich im Tiefsten erwägen. Deswegen, ich habe mich oft gefragt, warum dürfen die Frauen die Kinder im Schoße empfangen? Aber das findest du beim Vater. Das heißt es im Griechischen. Der einzig Geborene, der im Schoße des Vaters ruhte, denn der Vater gezeugt hat, sein Wort, das er ausgesprochen hat, kam aus seinem Schoß. Und so schafft er die Kinder genauso in den Schoß der Mama hinein. Also seid ihr größte Repräsentanten vom Vater im Himmel, ihr Frauen. Der Mann wieder anders, aber auch ihr. Abbilder des dreifaltigen Gottes, der alle erschaffen hat. In barmherziger Liebe aus seinem Schoß, weil das, was er in sich trägt, ist gut und das liebt er. Mit ewiger Liebe hat er dich geliebt, so heißt es im Alten Testament. So sind die schönen Zusammenhänge und ein Schoß muss der gut machen, weil wir bekommen durch den Mutterschoß, weil wir in dieses Erbmaterial von Mann und Frau hinein geschaffen werden, eines Negatives mit, die Erbsünde. Aber das musste er aussparen, bei wem? Bei seinem Sohn musste er es aussparen. Da musste er Maria vorweg erlösen, wie es im Dogma heißt, der unbefleckten Empfängnis, und hat sie so schön gemacht, dass sie von der Erbsünde bewahrt ist, damit jener, der ganz rein ist, der sündenlos ist, das unerschaffene Licht, das Wort des Vaters kommen konnte in den Schoß Mariens, wieder in den Schoß. Er hat den Schoß des Vaters verlassen und ist in den nächsten Schoß in den Himmel hineingekommen, hier auf Erden. Das ist auch ein kleiner Himmel gewesen, dieser Schoß Mariens. Merkt ihr diese wunderbaren Zusammenhänge? Sogar musste dann der Leib Jesu Christi in den Schoß Mariens gelegt werden. Als er vom Kreuz herabgenommen wurde, wurde er auf den Schoß Mariens gelegt. Das hat die Sünde gefordert, dass ihr Sohn, den sie im Schoß getragen hat, dort wieder auf den Schoß gelegt wurde und zermartert, durchbohrt, vernichtet war, aufgerieben war, nur noch eine einzige Wunde war. Das hat es gefordert, was wir gesündigt haben.
Und das hat sie, diese wunderbare Mutter, einzigartig in dieser Sendung unterstützt und hat assistiert, dass diese Erlösung zustande kommen konnte. In diesem Heiligen Geist, in dem sie auch Ja gesagt hat, wie der Herr selbst in der Kraft des Geistes den Willen des Vaters tun wollte. Wie groß sind diese Zusammenhänge? Wie einzigartig sind diese Zusammenhänge? Das habt ihr wahrscheinlich noch nicht gewusst. Deswegen tragt die Mama das Kind im Schoß. Und in diesem Schoß gebiert uns Gott wieder. Wir müssen ja in den Schoß des Vaters wieder zurück und neugeboren werden. Wo ist dieser Schoß? In der Kirche. Da werden wir neugeboren im Schoße der Kirche. Und das ist im Sakrament der Taufe, wo wir neugeboren werden im Kreuz, im Schoße des Vaters, der mit Jesus eins war und genauso am Kreuz gelitten hat. Genauso. Seht ihr, so ist das schön ausgedrückt, auch an dieser Säule, wie dieser Heilige Geist aus dem Vater und dem Sohne hervorgeht und es wird als Frau dargestellt. Also gehaucht von beiden, der Sohn aus dem Schoße des Vaters hervorgegangen und der Heilige Geist von Vater und Sohn gehaucht, in Liebe gehaucht. So wie sich die beiden, die verliebt sind, auch die Liebe zueinander hinhauchen, indem sie sich küssen und die Liebe in sich hineinhauchen. So ist auch aus dem Vater und dem Sohn, aus dem Herzen des Vaters und des Sohnes dieser Heilige Geist herausgehaucht von Ewigkeit. Deswegen haucht auch Jesus die Jünger an, empfangt den Heiligen Geist. Merkt ihr das? Er hauchte sie an. Da kommt der Geist wieder hinein. Und genauso ist es bei Adam am Anfang, wie heißt es? Und er hauchte ihn, den Geist des Lebens, den Lebensodem, dem Ruach, hauchte er ihm ein. Das ist das Leben. Deswegen nennt man auch den Heiligen Geist der Lebensspendende, den Geist, den Odem, der lebendig macht. Der macht was Neues. Da, wo dieser Geist hinfällt und wo er gehaucht wird, da entsteht Neues. Merkt ihr? Und so ist der Geist herausgekommen. So sehen wir uns im Grunde schon im Urbild, das wir hier sehen. Im Urbild können wir das Abbild zeichnen. Mann und Frau, wie wir gestern gehört haben, Ish und Isha. Mann und Männin sind verschiedene Bilder auch von der Dreifaltigkeit. Hier auch, ihr seht rechts und links, wie es in diesem Bild in der Ikone, die beiden, Sohn ist in der Mitte, er zeigt mit zwei Fingern und sagt, göttliche und menschliche Natur ist der Menschensohn. Der Kelch steht da, das Opfer, das er gebracht hat. Du siehst es schon an seinem Gewand, das rot ist, hat er sich hingegeben und die ganze Menschheit wieder dem Vater gebracht. Und ihr seht auch den Heiligen Geist, wie er sich fast in gleicher Weise mit dem Sohn wohin wendet? Zum Vater. Also der Linke ist der Vater. Beide gehen zum Vater und tun das, was der Vater an einem wunderbaren Plan in sich hat, ganz und gar erfüllen. Sie leben aus diesem Gehorsam zum Vater hin, weil der Vater ganz gut ist, weil der Vater ganz jener ist, der ganz und gar Liebe ist. Und sie tun es voller Freude und voller Hingabe von Ewigkeit zu Ewigkeit. In einzigartiger Weise. Seht ihr, das seht man ja auch in anderen Bildern genauso, diese Hingabe zum Vater. Und eigentlich ist es schön in diesen Bildern, alle drei sind eigentlich gleich alt. Du kannst nicht den Vater malen, dass ein Opa ist und dann ist jetzt der Sohn, das ist sehr menschlich gedacht, oder? Das ist ganz anthropologisch gedacht. Aber in Gott gibt es kein Geschlecht, versteht ihr? Gott ist Gott, Gott ist Geist. Aber eben Vater, Sohn und Heiliger Geist, gezeugt und gehaucht. So ist es. Und so ist Gott Mensch geworden in der zweiten göttlichen Person, in Jesus Christus. Aber wie der Kraft des Heiligen Geistes, der immer wirkt in allem. Denn dort hat der Engel gesagt, Heiliger Geist wird über dich kommen und die Kraft des Höchsten wird dich überschatten. So wird das, was du gebierst,
Sohn Gottes genannt werden. Seht ihr, der Heilige Geist ist da ganz vorne. Die Liebe Gottes drängt. Ich will jetzt Mensch werden. Ich will meine Kinder wieder retten.

Ich will sie zurückholen. Das tue ich aus reiner Liebe. Die drängt mich jetzt, Mensch zu werden. Einer von ihnen zu werden, ein Immanuel, angekündigt durch Mose, durch Abraham, Mose und durch die Propheten, durch die ganzen Psalmen. Alles spricht nur von einem. Gott wird Mensch. Gott wird Immanuel. Gott mit uns. Er nimmt die ganze menschliche Natur an, verliert nichts von seiner Gottheit. Verliert dadurch nichts. Im Gegenteil, es zeigt uns noch eine größere Liebe. Und das ist die größte Liebeserklärung, die Gott machen kann, im Heiligen Geist, dass er Mensch wird. Daran siehst du, er wird nicht Engel, er wird Mensch. Er wird Mensch. Dieses niedere Geschöpf erwählt er und er ist mit dieser menschlichen Natur da oben, in der Dreifaltigkeit, die legt er nie mehr ab. Die hat er hochgebracht bis zur Rechten des Vaters. Und so bist du auch schon in dieser Dimension zur Rechten des Vaters zu sitzen. So hoch will er dich hineinbringen durch die Liebe. So hoch. Vater, ich bitte dich, dass sie dort sind, wo du bist. Vater, lass sie eins sein, wie du mit mir eins bist, ich in ihnen und du in mir. Stellt euch das mal vor, das hat die Liebe vor, das hat der Heilige Geist vor. Das ist so großartig, das lässt eigentlich unseren Glauben über alles erhaben sein. Das findest du in keiner anderen Religion, dass Gott den Menschen so erhebt. Da kannst du nur durch Askese, durch Meditation und Gebet kannst du in die Sphäre Gottes kommen. Und du musst immer wieder arbeiten, dass du da reinkommst in diese Sphäre. In allen anderen Religionen. Aber im Christentum als einziges unternimmt Gott den Weg zu uns, weil wir so schwach sind. Und zeigt uns den Weg zum Vater zurück. Und stirbt sogar für uns. Das geht ja noch weiter. Versteht ihr diese Dreifaltigkeit? Manchmal ist sie so ausgedrückt, dass du gar nicht richtig anschauen kannst. Also ein Gott in drei Personen. Ein Gott in drei Personen. Seht ihr? Und das ist ausgedrückt sogar bis ans Kreuz, dass der Vater so im Sohn ist und alle drei sich hingegeben haben in der Liebe. Weil Jesus spricht ja immer davon, alles, was ich den Vater tun sehe, also er will jetzt ans Kreuz, der Vater, mit seinem Sohn. Das tue ich. Alles, was ich ihn sprechen höre, das spreche ich. Alles, wo ich heile und sehe, dass der Vater es tun will, tue ich. Und so wie er sich hingibt, das tue ich auch. Und seht ihr, so seht ihr die ganze geballte Ladung der Liebe, die Manifestation des Heiligen Geistes, eigentlich am Kreuz. Wisst ihr, wo das Schriftwort dazu ist? Die Liebe Gottes ist dadurch sichtbar geworden. Wenn wir von der Liebe sprechen im Neuen Testament, kannst du immer es auch ersetzen, Heiliger Geist. Der Heilige Geist wird dadurch sichtbar. Dass der Vater seinen Sohn in diese Welt gesandt hat, dass er am Kreuz für uns stirbt, sein Blut vergießt zur Vergebung der Sünden. Darin ist die Liebe Gottes sichtbar geworden, also der Heilige Geist sichtbar geworden. Diese unendliche göttliche Liebe, die sich uns gibt, sichtbar, wirklich am Kreuz, in einer Manifestation der Liebe sichtbar geworden, weil alle drei haben sich hingegeben für uns. Manche meinen, der Papa, der sitzt da oben, der liebe Gott, der schaut dazu, versteht ihr, auf dem Thron, dem geht's gut. Glaubt das nicht. Glaubt ihr nicht, dass der Vater eins ist, dass ich im Vater bin und dass der Vater in mir ist. Wenn ihr mich seht, seht ihr den Vater. Also wenn ihr das Kreuz anschaut, seht ihr die Barmherzigkeit Gottes. Seht ihr die Barmherzigkeit des Vaters, die sich genauso hingibt im Sohn, weil er nie von ihm getrennt ist, immer mit ihm vereint. Oh, das muss uns ganz tief aufgehen. Und das im Heiligen Geist, so ist die Manifestation jene, die Liebe ist nicht dadurch sichtbar geworden, dass wir Gott geliebt hätten. Nein, dass Gott uns geliebt hat und sein Leben hingegeben hat und sein Blut vergossen hat zur Vergebung der Sünden. Darin besteht die Liebe.

Darin besteht diese Kraft des Heiligen Geistes, die einfach aus Gott kommt und das tut. Sie hat diese Erlösung gesetzt. Sie hat auf die Sünde die Antwort gegeben und das ist die Manifestation des Heiligen Geistes, den wir so erkennen dürfen. In einzigartiger Weise. Wir können auch runterbrechen, wenn wir da weitergehen. Genau das sehen wir auch in diesem Bild der heiligsten Dreifaltigkeit. Alles machen sie gemeinsam. Das ist der Heilige Geist. Und das kannst du auch in diesem Bild sehen, wo die Barmherzigkeit in einzigartiger Weise ausgedrückt ist. Jesus, der die Füße wäscht, der zu Füßen des Menschen kniet und die Füße küsst und sie wäscht, wie er den Petrus gewaschen hat und alle Jünger gewaschen hat, wie wir es am Gründonnerstag tun, auch als Priester in der Liturgie. Und der Vater hält den verlorenen Sohn in Händen und führt ihn wieder zurück. Und über dem schwebt der Heilige Geist. Das ist die Hingabe eines Gottes, der uns so heimführt. In der ganzen göttlichen Liebe. Wisst ihr, das muss uns treffen. Das muss uns tief berühren. Das darf nicht an uns vorbeigehen. Diese unheimliche göttliche Liebe, diese Geistausgießung, diese Geist-Sichtbarwerdung in all dem, was Gott tut, einzigartig. Und das erkennen wir auch in dem. Seht ihr, wenn wir da genau hinschauen, genau da dazwischen, da kannst du eines hinzeichnen, eine Taube. Der Mann steht für den Vater. Der Mann steht für den Vater, wo wir hier auf Erden haben, in der Familie. Die Frau für Christus. Und das, was zwischendrin ist, ist der Heilige Geist. Und in genau dieser Verbindung hat Gott den Menschen gewollt. Und genau da hinein will er die Liebe bringen, die alles zusammenhält. Das Band der Liebe des Heiligen Geistes, das alles zusammenhält. So kannst du vom Abbild schließen zum Urbild. Dann verstehst du dich endlich mal richtig, woher dass du kommst und kannst dich annehmen. Und nicht, dass wir meinen, dass wir zwei Männer, dass zwei Männer Gott geschaffen hat. Sonst hätte er es ja getan, hätte es auch in die Heilige Schrift geschrieben oder zwei Frauen. Hat er eben nicht gemacht. Er hat zwei Menschen geschaffen und zwar als Mann und Männin. Ich und Isha. Genauso wie er ist, denn der Vater ist nicht der Sohn und der Sohn ist nicht der Vater. Und diese Unterschiedlichkeit der Personen ist die Einheit für die Liebe. Seht ihr, und das ist der Heilige Geist. Seht ihr, die Unterschiedlichkeit von den beiden bringt die Ergänzung zueinander und diese Liebe, die zwischen ihnen ist, die sie verbindet, Mann und Frau, ist ein Sinnbild des Heiligen Geistes. Jetzt versteht ihr, versteht euch endlich mal im Tiefsten, woher er kommt und wohin er geht. Und dass ihr, wenn wir verheiratet sind, jene Repräsentanten sind des höchsten Gottes. Und das hat die Familiensynode jetzt ganz in den Mittelpunkt genommen, diese Liebe wieder genau in den Mittelpunkt, in den Fokus zurück. Und dass diese Unzertrennlichkeit, wie sie auch zwischen Vater und Sohn besteht, im Heiligen Geist, genauso in der Ehe da ist und die Ehe unauflöslich ist und nicht beliebig behandelt werden kann, dass sie gelöst werden kann. Was Gott verbunden hat, das darf der Mensch nicht trennen, bis der Tod uns scheidet. Weil die Familie eine Repräsentant des dreifaltigen Gottes ist. Und dieser Heilige Geist so gegenwärtig ist in der Liebe von beiden und wo sie Frucht bringen, oder? Was bringt Gott hervor aus dieser Liebe, wie er ist und was er in sich trägt? Was? Die Kinder. Und was bringt Mann und Frau hervor aus der Liebe, die sie haben? Wollen sie diese Liebe, die sie beide zu sich haben, einem Dritten geben? Den Kindern. So wollte Gott auch seine Liebe uns Kindern geben. Deswegen hat er uns erschaffen. Nicht, dass er vollkommener wird durch das.
Überhaupt nicht. Nein, sie wollten es tun, weil sie uns alle in sich trugen und die Liebe weiterschenken wollten. Merkt ihr, so können wir uns ganz, ganz tief verstehen, wo wir herkommen. Das ist die Wahrheit.

in das Urbild. So ähnlich und so vergöttlicht will er uns sehen, dass er uns dort hineinnimmt. Vater, lass sie eins sein, wie du mit mir eins bist, ich in ihnen und du in mir. Ich finde, dass das ist das Größte, was Gott mit einem Geschöpf vorhat. Und das ist nur wahre und reinste Liebe, dass der Heilige Geist dieses Werk auch bei uns allen tun will. Merkt ihr? Und das hat Gott getrieben, das zu tun. Er hat nicht aufgehört, bis es geschehen ist, dass diese Liebe wirklich zustande gekommen ist. Diese zärtliche Liebe, die auch ausgedrückt ist in dem, oder? Bis in die Tierwelt siehst du diese Liebe, wenn genau diese Sanftmut der Taube einhergeht, auch mit dem Sanftmut, wo auch in den Tieren, in diesen kleinen Äffchen, das da ist, das sich so an die Taube anschmiegt und eine Einheit, eine Zärtlichkeit da ist. Ja? Seht ihr, wie sich auch diese beiden anschmiegen aneinander. Wie auch der Vater im Sohn ist und der Sohn im Vater. Merkt ihr, alles ist hingeordnet auf diese Zärtlichkeit, auf diese Güte, auf diese Barmherzigkeit, dieses Einswerden, diese Geborgenheit in Gott. Weil er selbst der Friede ist und die Freude in sich hat und ganz zu Hause ist in sich, so will er es auch von uns, dass wir eine Heimat haben und dass die Kinder aufwachsen in dieser Liebe von Mann und Frau. In der Kraft des Heiligen Geistes, die in uns wohnt. Seht ihr, das ist das Schöne. Seht ihr, das seht ihr bis in die Schöpfung hinein, auch wenn die Schwäne dann so ein Herz machen miteinander, wenn sie ihre Schnäbel aneinander halten, dann kommt fast ein Herz heraus. Du siehst diese Liebe sogar und diese Hinzuwendung. Und übrigens, die Schwäne, die suchen nur einen Partner und bei dem bleiben sie treu, das ganze Leben hindurch. Immer bleiben sie treu. Bis in die Tierwelt hinein hat Gott das uns geschenkt, wo wir all das sehen dürfen, wie groß diese unendliche göttliche Liebe ist, die er uns gibt. Ja? Und diese Liebe ist herabgekommen, versteht ihr, dass sie auch für ihn Zeugnis abgibt, ganz besonders in diesem Pfingstereignis, wo der Heilige Geist auf uns herabgekommen ist. Wo diese Liebe installiert wird, Wohnung nimmt im Menschen, im Pfingstereignis. In der ganzen Zeit gegenwärtig ist, wo Jesus heilt und die Liebe drängt ihn, wie er sagt, zu heilen. Wieder der Heilige Geist ist ganz im Vordergrund. Wenn er spricht und lehren will, dann will es der Heilige Geist und die Liebe, dass das Reich Gottes aufgebaut wird. Immer wieder. Aber wir sind immer noch so schwach. Wir haben die Worte gar nicht richtig verstanden. Und was passierte? Wir konnten es nicht. Erstens, als der Heilige Geist kommt, werden wir in die ganze Wahrheit eingeführt. Wieder brauchen wir diese Liebe überall. Sogar die Liebe drängt Jesus und der Heilige Geist wirft Jesus in die Wüste hinein, um versucht zu werden vom bösen Feind. Um dass er in dieser Wüste unsere ganzen Versuchungen, die wir haben, uns die Kraft gibt und die Gnade gibt, alle Versuchungen zu überwinden und im Tiefsten letztlich, dass die Liebe siegt und wir nicht untergehen in dieser Versuchung, sondern dass wir erlöst werden vom Heiligen Geist und von allem Bösen. Durch diese Kraft der Liebe, die alles überwinden kann. Seht ihr? Und das ist das Ereignis. Maria ist in der Mitte dieses Pfingstereignisses, die Braut des Heiligen Geistes, die alles herabfleht, die diesen Geist herabfleht vom Himmel und für die ganze junge Kirche. Und es kommt ein Brausen in dieses Pfingstereignis hinein, das alles durchfegt. Und die Feuerzungen kommen herab auf die Jünger und machen sie wirklich von Angsthasen zu Bekennern, die hinausgehen und predigen allesamt und sie hören sie in allen Sprachen reden. Ich habe es auch mal so gehabt. Es war eine, glaube ich, eine Kroatin oder aus dem Balkan. Irgendwo war sie her, glaube ich. Nee, aus den Philippinen, glaube ich. Und sie hat nicht so gut Deutsch gekonnt. Und

Dann habe ich einfach Vorträge gemacht. Und dann betete sie schon ganz kindlich: Herr, lass mich die Vorträge verstehen. Ich will deine Botschaft hören. Und dann kam sie nachher zu mir nach den Vorträgen und sagte: Ich will alle CDs von Ihnen. Ja, warum denn? Ja, ich habe sie gehört in meiner Muttersprache. So wie meine Oma geredet hat, habe ich sie gehört. Dann hat der liebe Gott aufgrund dieses kindlichen Gebetes dieser Frau ein Pfingstereignis gewirkt, dass sie, als ich vorgetragen habe, alles in ihrer Muttersprache und sogar im Dialekt ihrer Oma gehört hat und sie hat alles verstanden. Und deswegen wollte sie alle CDs haben. Und jetzt hört mal zu, es geht noch weiter, dieses Wunder. Geht noch weiter. Dann hat sie diese CDs angehört und sie hat es wieder so verstanden auf den CDs. Das kann man sich fast nicht verständlich, aber wirklich so. Gott hilft den Armen, den Schwachen, die es verstehen wollen. Wirkt er solche Wunder? Da können wir es wirklich verstehen. Dann habe ich es wirklich mal verstanden, was da passiert ist. Die sind hinausgegangen, haben geredet und die haben alle sie in ihren Sprachen gehört. Und der Heilige Geist hat gewirkt, 3000 kamen dazu. Wir hören sie alle in den Sprachen reden. Da hat es Gott mal gezeigt in einem Kleinen, dass sie so gemacht hat. Ich habe mich so gewundert, dass die das so gesagt hat. Da habe ich sogar in einer anderen Sprache noch gepredigt, gell? Aber wirklich in meiner, aber Gott hat es sofort übersetzt. Zack. So wird es gemacht. Seht ihr, dass das Evangelium weitergeht und das ist das Pfingstereignis. Was immer wieder anders da gestellt wird, wenn dieses Feuer mal herunterkommt und sie sind da in den Ding gestanden, wirklich im Gebet, macht mal nichts, geht nur ins Gebet. Jetzt sind wir in dieser Pfingstnovene, wo wir beten, damit wir nachher dieses Zeugnis geben können. Denn wenn die Liebe da ist, fürchtet sie sich nicht. Sie geht hin und bekennt. Das brauchen wir. Wir sind manchmal Angsthasen geworden und tun uns nicht mehr bekennen. Wir brauchen diese Liebe des Heiligen Geistes, der kommen will. Ganz in uns hinein. So wie auch der Vater kommt im Heiligen Geist mit Jesus. Denn der mich liebt, wird mein Vater und ich kommen und wir werden bei ihm Wohnung nehmen. Aber der Heilige Geist wird auch Wohnung nehmen in dir. Damit wir aus einem Angsthasenzustand, einem Zustand, wo wir uns fürchten, freimütig werden. Wir bekennen das Evangelium. Wir bekennen die Wahrheit, sei es gelegen oder ungelegen. Wir stehen einfach hin und sprechen von dem, was uns beseelt. Wir sprechen das Evangelium, das alle Menschen rettet, die es hören. Und Gott bewirkt durch das, dass so viele hinzugewonnen werden, das müssen wir wieder tun. Durch KTV, durch Radio Horeb, durch Bibel TV oder sonst irgendwas, durch alle Äder muss diese Botschaft kommen. Und das, was von den Dächern, das, was im Geheimen gesprochen wird, muss von den Dächern, von den Satellitenschüsseln, muss es ausgestrahlt werden, überall hin, dass der Sauerteig des Evangeliums den ganzen Teig der Welt durchsäuert und alle den Glauben annehmen können. Oder brauchen wir diese Kraft des Heiligen Geistes? Glaubt ihr, dass ein Missionar hinausgeht in ein fremdes Land nach China und sagt, ich gehe hinaus ohne diese Kraft des Heiligen Geistes? Kriegt ein Bekenner den Mund auf ohne diese Kraft des Heiligen Geistes, dass er das Evangelium verkündet? Könnte ich ein Wort sagen ohne diesen Heiligen Geist, wenn ich jetzt da stundenlang rede und immer wieder Vorträge mache? Könnte ich ein Wort sagen ohne diesen Heiligen Geist? Nichts könnte ich sagen. Könnte eine Mutter den Kindern das Evangelium erklären auf mundgerechte und mütterliche und kindliche Weise, ohne dass der Heilige Geist dann in dir wirkt und du dich klein machst wie ein kleines Kind und auf diese Ebene des Kindes gehst und so spricht nach Kindesart? Könntest du ohne diesen Heiligen Geist an deinem Arbeitsplatz gehen und Zeugnis geben von der Wahrheit oder dass du am Tisch sitzt, beim Mittagstisch und sagst, und ich bete im Namen des Vaters und des Sohnes und des Heiligen Geistes und segne das Essen.

wo wir uns manchmal schämen, es zu tun, ein Kreuzzeichen zu machen. Ohne das könnten wir ohne den Heiligen Geist Vater unser sagen, Abba Vater. Nichts könnten wir, wenn dieser Geist uns nicht beseelt. Könnten wir ohne den Heiligen Geist irgendetwas verstehen, was vom Evangelium kommt? Wir könnten es nicht. Würde ohne den Heiligen Geist sich einer hingeben und sein Leben hingeben als Zeugnis für Christus? Wie so viel passiert jetzt leider, wo sie umgebracht werden, manchmal sogar gekreuzigt werden, um ihres Glaubens willen, ohne diese Kraft des Heiligen Geistes, die wir brauchen. Könnte ein Thomas Morus oder ein Pfarrer von Ass, ein Märtyrer des Beichtstuhls, da drin aushalten, bis zu 16 Stunden Beichte zu hören, Tag für Tag, und in der Liebe durchhalten und nicht ausrasten, wenn er diesen Geist nicht hätte, des Heiligen Geistes? Könnte die Heiligen, die verrückte Sachen gemacht haben, nur alles für den Herrn, könnten sie es tun ohne den Heiligen Geist? Seht ihr, wo der Geist überall wirkt? Das müssen wir ganz klar anerkennen. Dieser Geist ist die Geburtsstunde der Kirche. Sie muss beten und in dieses Zünnagel hineingehen, um diesen Geist zu empfangen. Und dann bist du frei, hinauszugehen. Vorher kannst du es nicht. Wir müssen also in diesem Geiste getauft werden und ganz durchdrungen werden, um überhaupt Zeuge und fähig zu sein, hinauszugehen, um Menschen zu fischen. Auch Petrus und die Jünger, sie müssen diesen Geist empfangen. Ohne diesen Geist können wir nichts tun. Ohne die Liebe Gottes können wir gar nichts tun. Seht ihr? Und das kann ich mir vorstellen, wie das herabgekommen hat und wie das gezündet hat in den Jüngern. Und in den Jüngerinnen, den Frauen ist ja die ganze Kirche versammelt. Und dann beginnt er mit 12 und bekehrt den ganzen Erdball. Und es hört nicht auf. Das ist doch ein Beweis für den Heiligen Geist. Was hat diese Leute angetrieben? Was hat ein Paulus angetrieben, weiterzugehen, der paar Mal gesteinigt wurde, den sie umbringen wollten, den sie geschlagen haben, gegeißelt haben? Und er geht einfach weiter. Und im Heiligen Geist wurde ihm gezeigt, was er alles leiden wird für das Reich Gottes. Aber er hat am Ende gesagt, ich weiß, wem ich geglaubt habe. Ich habe den guten Kampf gekämpft, den Lauf vollendet, das Werk vollbracht. Der Siegespreis liegt mir bereit. Ich habe in dieser Liebe gekämpft. Manchmal sagt er, ich habe mehr gearbeitet wie ihr. Nein, nein, nein, nein. Die Gnade Gottes durch mich. Ich würde sagen, die Liebe Gottes in ihm hat mehr gearbeitet wie die anderen Apostel. Weil die Liebe Gottes drängt uns, dass wir für ihn arbeiten. Seht ihr, wenn diese Kraft herabkommt, und die brauchen wir alle, des Heiligen Geistes, dass er auf uns kommt und uns ganz, ganz tief erfüllt. Also wenn Paulus dann, wie es auch hier im Bild ausgedrückt ist, einfach steht und verkündet und es kommen Tausende dazu und er trifft sie mitten ins Herz. Wenn dieser Geist einmal, wie ich es auch so erlebt habe, ich sag's euch, als ich in der Medjugorje gekommen, nee, das erste Ereignis war in der Schweiz. Da habe ich auch Exerzitien haben dürfen. Und dann auf einmal, wir haben gesungen, gebetet, Vorträge gehalten. Und auf einmal kam der Heilige Geist wie in einem kleinen Pfingsten. Wirklich passiert. Dann hat sich wie über den ganzen Saal etwas eröffnet und es ist wie von Küppeln, wie in einem Strom herabgekommen, hat alle mit dem Heiligen Geist erfüllt. Dann sind die Alten aufgesprungen und haben angefangen zu jubeln und Lobpreis zu machen. Die haben ihre Hände nicht mehr unten gehabt, die haben begonnen in Sprachen zu beten, wie es da geschehen ist. Dann sind die Verantwortlichen zu mir gekommen und haben gesagt, Herr Pfarrer, was ist denn da geschehen? Ich bin dann vorne gesessen und habe gesagt, wunderbar, Heiliger Geist, endlich hast du jetzt mal gepredigt, jetzt kann ich aufhören. Es ist mir so gegangen. Also wirklich, ich habe mich so gefreut, er sagt, jetzt hast du die Predigt gemacht. Und die waren so erfüllt vom Heiligen.

Geist. Wie auch ein Blinder zum Beispiel auf den Exerzitien dann gekommen ist und hat gesagt, bei der Geistausgießung, wo wir gebetet haben, dass diese Liebe hineinkommt in sie, hat er mir extra angerufen und hat gesagt, es hat gestimmt. Ich habe eine solche Liebe jetzt in mir. Stellen Sie sich vor, Herr Pfarrer, was ich jetzt mache. Habe mich vorher immer gefürchtet und war viel, viel zu ängstlich. Jetzt bete ich als Blinder vor dem Gottesdienst am Sonntag in der Kirche das Stundengebet ganz laut aus meinem Buch in Blindenschrift und die Leute hören wir alle zu. Jetzt kann ich es. Es brennt in mir so, dass ich dieses Zeugnis geben kann. Danke, dass Sie es gemacht haben, dass Sie für uns gebetet haben, um diesen Geist in mich hineinzulassen. Er ist immer noch da und er brennt. Er brennt in mir, dieser Geist. Ein blindes Zeugnis von einem Blinden, der so berührt wurde, der vielleicht gar nichts gesehen hat, nur die Worte gehört und hat geglaubt, wie ein Kind, dass dieser Heilige Geist in uns hineingekommen ist. Ich habe selber auch erfahren, weiter ganz, ganz viele Dinge erlebt durch den Heiligen Geist, wo ich mal in Medjugorje, ich glaube, 40 Stunden im Beichtstuhl war und ich war total kaputt. Also so kaputt, das könnt ihr euch nicht vorstellen. Einfach nur gedient, im Beichtstuhl und Beichte gehört, eine ganze Woche lang. Jeden Tag meist 10 Stunden. Und dann sind wir heimgefahren und wir haben angefangen zu singen. Und wir haben gesungen und dann wieder Zeugnisse gegeben und auf einmal wurde genau in gleicher Weise der ganze Bus im Heiligen Geist getauft, in dieser Liebe getauft, versteht ihr? Als Dankeschön, dass wir da waren, hat Gott dieses Wunder gewirkt. Wisst ihr, was mit mir passiert ist? Also das war das Größte, was ich erlebt habe. Erstens habe ich mich gefühlt nachdem, in einem Moment, wie ich 2 Wochen Urlaub gehabt habe. Ich habe jeden umarmen können. Ich habe nichts mehr zwischendrin gehabt, was mich gestört hat zum anderen. Jeder war einfach nur ein wunderbarer Mensch. Ich hätte ihn umarmen können, abküssen können und sagen, ich freue mich, dass du da bist. Ich freue mich, dass du da bist. Und so war das ganz tief drinnen. Und der ganze Bus wurde so getauft. Also erfüllt. Durchdrungen, durchflutet von dieser Liebe Gottes. Ich habe es erlebt, genauso mit Jugendlichen. Dann sind sie so getauft worden. Wisst ihr, was die Jugendlichen gesagt haben? Die waren ganz schüchtern. Bei der Hinfahrt waren sie ganz schüchtern und gesagt, oh, Herr Pfarrer und so weiter. Und dann, als sie in dem Geist getauft wurden, das war gewaltig, sind die im Terminal, wo wir zurückgeflogen sind, mitten unter den Leuten, wir haben Cappuccino getrunken, sind sie aufgestanden und gesagt, wir müssen Lobpreis singen. Und da sagte ich, hier, ja hier, und die fangen an und die Leute werden alle angesteckt. Die haben halber mitgemacht. Und dann sagen die gleichen Jugendlichen, also wirklich, das waren so richtig schüchterne Jugendlichen. Die hat der Heilige Geist so verwandelt, wie, das kann ich mir richtig vorstellen, wie dieser Apostel, der hat hier einen Vordermann gebracht und auch mich. Aber dann ist mir noch zu weit geworden. Da war es mir zu viel. Als sie dann noch im Flugzeug angefangen haben, habe ich sie vorne, bin ich gesessen im Flugzeug. Auf einmal höre ich, die machen Lobpreis da hinten im Flugzeug und haben voll gesungen und die Leute mitgerissen. Die Jugendlichen. Ich sag's euch, das ist so gewaltig. Wir haben es auch mal erlebt. Noch einmal, ich habe schon so viele Geisttaufen, verstehst du, wenn du jetzt von Taufe sprechen kannst, diese Erfüllung des Geistes erlebt, was da geschehen ist. Da haben wir stundenlang, 3 Stunden Lobpreis gemacht im Bus. Erfüllt, tagelang erfüllt mit dieser Liebe. Und da tust du etwas. Das reißt dich mit. Und unsere Kirche braucht das, versteht ihr? Die braucht das, was da schon geschehen ist, wo wirklich aus Angsthasen Bekenner geworden sind. Das habe ich bei den Jugendlichen gesehen. Da ist mir echt fast zu weit geworden, was die machen. Aber da habe ich auch was dazulernen müssen. Ich sage, dem Heiligen Geist darf ich keine Grenzen setzen.
dann sind die noch offener gewesen.

ich. Ja, es ist wirklich so. Was der Heilige Geist, wenn er kommt, wenn du ihn reinlässt. Ich habe es mal erlebt, auch in Marienfried. Da haben wir an einem Abend Geistausgießung gemacht. Und dann kam der Heilige Geist so herab. Dann sind die nicht mehr aus der Kapelle. Die waren eine Stunde gesessen. Ich sagte, jetzt müsst ihr nochmal endlich gehen. Die sind gerade geblieben. Die haben gebetet in einer Innerlichkeit, in einer Kraft. Das könnt ihr euch nicht vorstellen. Es war so tief. Da habe ich diese Geisterfahrung gemacht, versteht ihr, von der auch Benedikt genau spricht, der Papst, unser guter Papst. Dass wir getauft werden, neu getauft werden, dass wieder ein neues, kleines Pfingsten über uns kommt, wie ich es jetzt erlebt habe. Wisst ihr, um 13:30 haben wir begonnen zu verkünden, haben dann immer wieder Vorträge gemacht. Um 17:30 musste ich sagen, jetzt müssen wir essen gehen. Die wollten gar nicht mehr essen. Die haben das Essen noch vergessen. Die sind nur noch erfüllt gewesen vom Heiligen Geist. Hab's auch mal erlebt, wo jemand richtig tief berührt wurde, auch von dem Heiligen Geist. Das ist auch so eine Geisttaufe, eine Erfüllung des Geistes, dass der Geist auf uns herabkommt. Das ganze Apostelgeschichte könnt ihr durchlesen, dass das ständig geschieht. Sogar bei Heiden, das ist auch passiert. Durfte ich erfahren, dann ruft mal jemand an bei mir im Pfarrhaus und sagt, Herr Pfarrer, ich will getauft werden. Und ich sage, ja, das machen eigentlich nicht die kleinen Kinder. Wie alt sind sie denn? Ja, 19. Ja, wie kommen sie dazu, dass sie getauft werden wollen? Ja, wir haben uns da, ich bin da bei einem Anlass gewesen bei Ihnen, da haben Sie so einen Heilungsgebetsnachmittag gehabt. Und da haben sie uns denn die Hände aufgelegt. Und darin wurde ich so vom Heiligen Geist erfüllt, dass ich tagelang, und sie war Hinduistin, tagelang die Liebe Gottes verspürt habe und es ist nicht mehr weggegangen. Und jetzt weiß ich, dass es ihn gibt. Ich will getauft werden. Dann ist sie gekommen, die 19-Jährige, und hat brav alles gelernt. Und mein Bischof hat ihr Erlaubnis gegeben, ich durfte es machen. Und dann hat er sie getauft in der Privatkapelle. Sie hat ein weißes Gewand anbekommen. Das war grandios. Seht ihr, wenn der Heilige Geist mal kommt, dann dreht er den Menschen um. Wenn die Liebe Gottes mal kommt, der darf auf ruhig auf die Andersgläubigen herabkommen. Der darf auf die ganzen Flüchtlinge herabkommen. Die dürfen keine Angst haben. Gott hat Größeres vor, dass wir nur noch Angst schüren gegen die Flüchtlinge, gegen die Muslime. Der kann alle erwischen. Wenn der mal kommt und Landung ansetzt, oder? Wie es bei Joel heißt, Heiliger Geist wird über dich kommen und alles Fleisch wird mit Heiligen Geist erfüllt werden. Die Söhne und die Mägde und die Knechte werden prophetisch reden. Und der Heilige Geist wird über alle kommen. Das kann ich mir so richtig vorstellen. Das war am Anfang. Aber das fehlt noch für die ganze Kirche. Es ist angekündigt bei Joel, dass dieser Geist kommen wird. Wenn du das mal erlebst, wenn diese Kraft kommt und wenn er mal beginnt zu predigen mit seiner Liebe und diese Wahrheit in den Menschen hineinpredigt, seine Botschaft der unendlichen Liebe, der uns in die ganze Wahrheit einführt, dann sage ich dir, dann bewegt es was im Menschen. Da müssen wir wie die Menschen hinbringen. Wir müssen sie von diesem Geist berühren lassen. Doch nicht, dass wir da alles reden. Hör mir auf, wenn das Wirken Gottes kommt. Wenn er kommt, wenn er Hand anlegt, dieser Heilige Geist, dann geschieht etwas, du. Das sage ich dir. Dürfen wir weitergehen, gell? Also wenn das kommt, dann legen sie Zeugnis vor dem Hohen Rat ab, Petrus beim Synedrium, und sie haben keine Angst. Wir müssen Gott mehr gehorchen, wie euch. Das entscheidet selbst. Wir müssen Gott mehr gehorchen. Wir können unmöglich schweigen über das, was Gott uns alles geschenkt hat, wenn dieser Geist kommt. Ja? Jetzt dürfen wir noch ein paar Stellen in der Weise jetzt betrachten, die uns ganz tief nochmal einführen. Gott ist Geist und alle, die ihn anbeten, müssen ihn Geist und in der Wahrheit anbeten. In diesem Geist. Wir können ja nicht mal ein Vaterunser beten ohne diesen Geist.
der in uns wohnt, der uns antreibt, der unser ganzes Beten, unser Seufzen, er seufzt ja an uns, der Offenbarwerdung der Kinder Gottes, dass wir das beten, was er in uns hineinlegt, dass das Reich Gottes kommt, dass die Liebe Gottes beginnt. Der Geist ist es, bei Johannes 6, 63, der Geist ist es, der lebendig macht. Das Fleisch nützt nichts. Ihr müsst mehr auf den Geist suchen. Der Geist ist es. Die Worte, die ich zu euch gesprochen habe, sind Geist und sind Leben. Geist und Leben. Johannes 7, 39, damit meinte er den Geist, den alle empfangen sollten, die an ihn glauben. Denn der Geist war noch nicht gegeben, weil Jesus noch nicht verherrlicht war. Er konnte erst kommen, als Jesus hinaufgestiegen ist zum Vater. Und dann hat es 9 Tage durch alle Engelchöre gedauert, bis nach Pfingsten. So lange ist er durchgegangen, durch alle Engelchöre, und dann ist er herabgekommen. Und das wird jetzt geschehen wieder an Pfingsten. Diese ganze Kraftentfaltung des Heiligen Geistes. Oder Johannes 14, 7. Es ist der Geist der Wahrheit, den die Welt nicht empfangen kann. Sie versteht es gar nicht, weil sie ihn nicht sieht und nicht kennt. Ihr aber kennt ihn, weil er bei euch bleibt und in euch sein wird. Wenn sie den Geist Gottes nicht haben, verstehen sie nur Weltliches, aber nicht Göttliches. Du kannst so reden, was du willst. Manchmal so, wenn sie nicht wollen, umkehren, aber sie sind ja wirklich hingestellt, diesen Geist zu empfangen. Also Johannes 14, 26, der Beistand aber, der Heilige Geist, den der Vater in meinem Namen senden wird, er wird euch alles lehren und euch an alles erinnern, was ich euch gesagt habe. Seht ihr? An alles erinnern, dieser Heilige Geist. Oder Johannes 15, 26, wenn aber der Beistand kommt, den ich vom Vater aus senden werde, der Geist der Wahrheit, der vom Vater ausgeht, dann wird er Zeugnis für mich ablegen. Er legt Zeugnis von Gott ab, damit wir in diese Wahrheit hineinwachsen dürfen. Wenn aber jener kommt, der Geist der Wahrheit, wird er euch in die ganze Wahrheit führen. Denn er wird nicht aus sich selbst heraus reden, sondern er wird sagen, was er hört, und euch verkünden, was kommen wird, dieser Heilige Geist. Also Johannes 16, 13 steht das. Oder Johannes 20, 22, das ganz prägnant zu bringen, nachdem er das gesagt hatte, hauchte er sie an. Ein ganz wichtiger Moment, dieses Empfangen des Heiligen Geistes. Das sagt er, wie der Vater mich gesandt hat, so sende ich euch. Empfangt den Heiligen Geist und jetzt geht hinaus. Jetzt, ich kann die Sünde nicht mehr hören. Ich kann die Sünde nicht mehr riechen. Ich will die Sünde weghaben. Ich habe für sie gelitten. Vergebt ihnen in diesem Geist. Denen ihr die Sünden vergebt, denen sind sie vergeben. Denen ihr sie behaltet, denen ist sie behalten. In diesem Geist der Barmherzigkeit, wo er alle hineinnehmen will, dass das Reich Gottes anbricht. Wer seine Gebote hält, bleibt in Gott und Gott in ihm. Und dass er in uns bleibt, erkennen wir an dem Geist, den er uns gegeben hat. Im Heiligen Geist. Lassen wir ihn also kommen, diesen Heiligen Geist. Daran erkennen, kennt ihr den Geist Gottes. Jeder Geist, der bekennt, Jesus Christus ist im Fleisch gekommen, ist aus Gott. Im 1. Johannes 4, 20 und im 1. Johannes 4, 6. Wir aber sind aus Gott. Wer Gott erkennt, hört auf uns. Wer nicht aus Gott ist, hört nicht auf uns. Daran erkennen wir den Geist der Wahrheit und den Geist des Irrtums. Seht ihr? Das haben wir ganz, ganz tief jetzt gelehrt im Geist der Unterscheidung. Daran erkennen wir, dass wir in ihm bleiben und er in uns bleibt. Er hat uns von seinem Geist gegeben. Und jetzt beten wir. Allmächtiger, ewiger Gott, gieße deinen Geist herab auf alle Menschen und lass ihn Zeugnis geben von dir, damit alles, was von dir gekommen ist, das Wort des ewigen Vaters, das zu uns gesprochen hat in Jesus Christus,
alle Menschen annehmen und glauben.

Segne uns dazu. Erfülle uns mit deinem Geist. Lass schon das Feuer brausen und herabkommen zu uns und sende diesen Sturm, der alles durchfegt und neu macht und alles erneuert. Denn wir sind schwach und hinfällig. Wir brauchen diesen Geist, damit wir Zeugen sind in dieser Welt und bis an die Grenzen der Erde. Segne uns mit dieser Fülle des Geistes im Namen des Vaters und des Sohnes und des Heiligen Geistes. Amen.

0: Gibt es eine Bibelstelle, die Ihr Leben besonders prägt?
1: Ich bin ja erst vor kurzem zum Priester geweiht worden und deswegen denke ich natürlich an meinen Primitspruch, nämlich diese Stelle, wo Jesus übers Wasser auf die Jünger zukommt und zu ihnen sagt, habt Vertrauen, ich bin es, fürchtet euch nicht. Mir hat diese Stelle irgendwie immer Kraft gegeben, weil Jesus da übers Wasser auf die Jünger zukommt, die Angst haben, die hin und her geworfen werden in ihrem Boot. Und dann sagt er nämlich zu dem Petrus, er soll aufs Wasser kommen und übers Wasser zu ihnen kommen. Und der Petrus schafft es bis zu dem Moment, als er seinen Blick wegrichtet von Jesus, nämlich als der auf die Wellen schaut und die Gefahren um sich herum. Und das habe ich ganz konkret erfahren dürfen, dass wenn ich immer nur auf die Gefahren, auf die Wellen in meinem Leben schaue, dass ich dann untergehe wie der Petrus, aber dass ich, wenn ich auf Jesus schaue, Kraft von ihm bekomme und mit ihm sozusagen übers Wasser gehen kann. Das hat mich mein ganzes Leben lang geprägt und deswegen ist das meine Lieblingsbibelstelle und auch mein Primitzspruch geworden.

0: In unserer heutigen Sendung zeigen wir Ihnen, wie Papst Leo XIV. 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Am 8. Mai feiert die Kirche das Fest unserer lieben Frau vom Rosenkranz, der Schutzpatronin der Stadt Pompeji. Dieses Jahr fällt es auch mit dem ersten Jahrestag des Pontifikats von Leo XIV. Zusammen. Er vertraute sich daher unserer lieben Frau vom Rosenkranz an demselben Tag an, an dem er zum Papst gewählt worden war. Nach einem Gebet in der Kapelle, in der die sterblichen Überreste des heiligen Bartolo Longo aufbewahrt werden, feierte der Papst die Messe auf einem Platz mit fast 20.000 Gläubigen, die ihn bei seinem ersten Besuch in der Stadt erwarteten.
1: Esattamente un anno fa, quando mi è stato affidato il ministero dei successori di Pietro, era proprio la giornata della supplica della Vergine. 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Dovevo dunque venire qui a porre il mio servizio sotto la protezione della Vergine Santa. L'aver poi scelto il nome di Leone mi pone sulle orme di Leone XIII, che ebbe tra gli altri meriti anche quello di aver sviluppato un ampio magistero sul Santo Rosario.
0: In seiner Predigt lobte der Papst die tägliche Rosenkranzandacht und ihre heilsamen Wirkungen im Leben der Gnade. Er erinnerte an die Widmung des Jahres 2003 an den Rosenkranz durch Papst Johannes Paul II. Als Antwort auf die Konflikte der Welt.
1: Le guerre che ancora si combattono in tante regioni del mondo chiedono un rinnovato impegno non solo economico e politico, ma anche spirituale e religioso. 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
0: Ein Jahr ist vergangen, seit die Kirche den neuen Nachfolger des heiligen Petrus gewählt hat. Da sein erster Tag als Papst unter dem Schutz unserer lieben Frau vom Rosenkranz stand, ist es nur passend, dass Leo XIV. Ihn in Neapel und Pompeji verbringt, wo sie besonders verehrt wird. Der zweite Teil des ersten Jahrestags von Papst Leo XIV. Endete so. Mit 50.000 Menschen auf dem Hauptplatz von Neapel und einem Meer von Hüten in den Vatikanfarben. Nachdem der Papst aus dem Papamobil ausstieg, näherte er sich einer Gruppe von Menschen mit Behinderungen und anderen Bedürftigen. Bei der Begegnung mit den Gläubigen in Neapel hörte der Papst zwei Zeugnisse. Eines stammte von diesem jungen Mann, dessen Vater im Jahr 2023 von zwei Jugendlichen an einer Tankstelle erschossen wurde.
2: Heiligkeit, die Jugendlichen, die auf mich geschossen haben, wurden heute verhaftet. Aber in meinem Herzen ist kein Hass. Ich habe noch nie Hass gegen sie gespürt. Von Anfang an hatte ich das Gefühl, dass diese Tat nicht nur von ihnen kam, sondern von der Wirklichkeit, in der sie aufgewachsen sind, von den Bedingungen, die sie geprägt haben.
0: Papst Leo sprach über einige der Umstände, die in Neapel erlebt werden. Einer Stadt, die er als Perle des Mittelmeers bezeichnete, wo Schönheit sich mit Wunden, Armut und Ängsten mischt.
1: In molte zone si scorge una vera e propria geografia della disuguaglianza e della povertà, alimentata da problemi irrisolti da tempo, la disparità di reddito, le scarse prospettive di lavoro, la 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
0: Der Papst rief die Lokalpolitik zur Verantwortung und lobte jene, die ihren Teil dazu beitragen, ihre Stadt und ihre Mitbürger voranzubringen.
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0: Genau zu jener Stunde, 365 Tage zuvor, stieg weißer Rauch über dem Vatikan auf. Ein Jahr später beschloss Papst Leo XIV. Seinen Jubiläumsbesuch mit den Menschen von Neapel. »365 Tage können viel bedeuten« und Papst Leo XIV. Hat die Erwartungen weitgehend erfüllt. Besonnen, aufmerksam und ruhig hat er schrittweise geprägt, wie sein Pontifikat aussehen soll.
3: My experience of him is, he is a man that listens. He recognizes the importance.
2: Er ist ein Mann, der zuhört. Er erkennt die Bedeutung des Zuhörens. Erst zuhören, dann denken, dann handeln.
3: We have to listen. What's going on? Listen, think, and then act. And I think he'll bring that to his papacy.
2: Seine schwierigsten Entscheidungen sind die, bei denen er Führungspositionen ersetzen muss.
0: 4 Monate vergingen, bevor er seine erste große Ernennung vornahm. Seinen Nachfolger im Dikasterium für die Bischöfe. Filippo Iannone, ein Jurist mit Vatikanerfahrung.
2: Die Profile, die er als Mitarbeiter ernannt hat, sind allesamt Menschen, die nicht konfrontationsscheu im Sinne von Gleichgültigkeit sind, sondern Menschen, die arbeiten, Dinge erledigen und voranbringen, ohne Schaden anzurichten.
0: So ist der Präfekt des päpstlichen Haushalts nun Peter Radzic, Jurist und Diplomat. Seine Rolle ist zentral. Er verbindet die Verwaltung des täglichen Terminkalenders und die Koordination des gesamten Eventprotokolls. Viele hatten Veränderungen im Staatssekretariat erwartet. Bisher hat der Papst jedoch Parolin als seine rechte Hand behalten. Geändert hat er die 3. Stelle, seine bisher wichtigste Ernennung. Papst Leo wählte Paolo Rudelli, der über 25 Jahre Diplomatenerfahrung verfügt.

0: Papst stützt sich zudem auf einen engen Kreis vertrauter Mitarbeiter, darunter seine beiden Sekretäre. Marco Billeri, nach seiner Wahl ernannt, und Pater Edgar, der ihn seit seiner Zeit in Peru begleitet.
1: An der Seite eines Freundes zu arbeiten, in meinem Fall, und zugleich derjenige zu sein, der ihm bei seiner täglichen Arbeit hilft und ihn schützt, damit er seine Aufgaben in Ruhe erfüllen kann.
0: Papst Leo folgt dem Weg seiner Vorgänger, aber mit seinem eigenen Stil. Er hat die roten Gewänder und bestimmte Traditionen zurückgebracht, etwa die Fußwaschung am Gründonnerstag in St. Johann im Lateran.
1: Jeder Papst hat Spielraum, wie er seine Botschaft in konkrete Gesten übersetzt. Papst Leo legt großen Wert darauf, das päpstliche Protokoll und die Regeln, die das Handeln des Papstes bestimmen, sehr genau einzuhalten.
0: Zwei der meist wiederholten Botschaften Leos des 14. sind dieselben, mit denen er sich der Welt vorgestellt hat. Frieden und die Einheit der Kirche in einer von Spaltung geprägten Welt.
1: In der katholischen Kirche hat er die inneren Polarisierungen verringert, die bestanden und sie spalteten. Er zeigt der Gesellschaft, dass es möglich ist, zu regieren, ohne die Stimme zu erheben, ohne das eigene Urteil aufzuzwingen, indem man allen zuhört. Er beweist, dass eine andere Form von Führung möglich ist und dass sie sehr wirksam ist.
0: Hinzu kommen die Gesten, die Papst Leo durch seine apostolischen Reisen gezeigt hat. In einem Jahr hat er bereits 3 Reisen außerhalb Italiens unternommen und 7 Länder besucht.
2: Heute bin ich im historischen Zentrum Roms, um die antike Kirche der Heiligen Kosmas und Damian zu besuchen. In dieser Kirche befinden sich die Reliquien zweier Brüder, deren Geschichte des Glaubens und der Heilung Christen seit Jahrhunderten inspiriert. Let's go take a look. Kosmas und Damian waren Zwillinge und Ärzte, die Kranke behandelten, ohne eine Bezahlung zu verlangen. Deshalb wurden sie als die Geldlosen oder Silberlosen bekannt. Ihr Ruf als Heiler verbreitete sich schnell und viele glaubten, dass durch ihre Fürsprache auch nach ihrem Tod Wunder geschahen. Ihre Reliquien befinden sich noch heute hier. Doch um sie zu finden, muss man zunächst eine besondere Erlaubnis einholen, um eine versteckte Kirche unterhalb dieser Basilika betreten zu dürfen. Nach dem Abstieg einer kurzen Treppe betritt man eine Krypta mit einem kleinen Beichtfenster und den Reliquien der Brüder. Pilger aus aller Welt kommen hierher und hinterlassen kleine Karten mit ihren Gebeten und Anliegen.
3: Pilgrims from around the world come here and leave small cards inscribed with their prayers and intentions.
2: Über dem Altar befindet sich ein beeindruckendes Mosaik, das Christus zeigt, wie er Kosmas und Damian in den Himmel empfängt. Eine Erinnerung an ihre Treue bis in den Tod.
3: Even until death.
2: In dieser Kirche findet man nicht nur Reliquien. Man findet die Geschichte zweier Zwillingsbrüder, die ihre Fähigkeiten in den Dienst anderer stellten und alles für das gaben, woran sie glaubten.
4: See you next time.
5: Yes, actually the Spaniards came via Mexico. That was the first time was.
1: Die Spanier kamen über Mexiko. Das erste Mal im Jahr 1521, dann gingen sie wieder und kehrten 1565 zurück, bis 1898, als der Krieg zwischen den USA und Spanien endete.
5: 33 years under Spain. And I think what happened to Catholicism, yes.
1: Wir waren 333 Jahre unter spanischer Herrschaft. Der Katholizismus wurde uns aufgezwungen, mit dem Schwert, wie man sagt. Aber als das Schwert verschwand, blieb das Kreuz. Er wurde tief in unsere Kultur und in die Familien eingewurzelt. Man sieht kleine Altäre in Bussen, in Autos, sogar in Behörden. Er ist fest in der Kultur verankert. Aber wir müssen noch daran arbeiten, den Glauben im Leben der Menschen zu vertiefen. Die Familie hat wirklich versucht, den Glauben zu bewahren. Aber der Glaube wird nicht automatisch vererbt. Nur weil die Eltern gläubig sind, bedeutet das nicht, dass die Kinder es auch sind. Natürlich erleben auch wir den Trend einer gewissen Entkirchlichung und die Berufungszahlen sinken. Ich glaube, an erster Stelle steht die Familie. Und an zweiter Stelle die Volksfrömmigkeit, die wirklich sehr geholfen hat.
5: Have really helped a lot.
1: Wir versuchen, den Glauben nicht nur auf der gefühlsmäßigen Ebene zu stärken, sondern ihn auch verständlicher und tiefgründiger zu machen. Denn je mehr wir verstehen, desto tiefer wird unser Glaube.
5: Understanding. So the more we understand, the more our faith would also deepen. Actually, well, we have in the Philippines all these social issues, inequalities, graft and corruption, all this.
1: Auf den Philippinen gibt es viele soziale Probleme. Ungleichheit, weit verbreitete Korruption und dazu noch von Menschen verursachte Katastrophen sowie Naturkatastrophen. Vulkane, Überschwemmungen, jedes Jahr Taifune. Die Kirche engagiert sich nicht nur in der Sakristei, sondern dient den Menschen, ohne zu fragen, ob jemand katholisch ist oder nicht. Wir geben Essen, Unterkunft, Kleidung. Wir sind darauf angewiesen, dass die Laien einen großen Teil übernehmen. Sie sind es, die den Hungrigen Essen geben, die Arbeitsplätze schaffen und ausbilden können. Natürlich tun wir unseren Teil. Krankenhäuser und Universitäten wurden einst in einem kirchlichen Umfeld gegründet. Aber wir müssen delegieren. Die Herausforderung lautet, den Glauben so zu kennen und zu vermitteln, dass die Laien ihn wirklich in die Tat umsetzen können.
0: Die ganze Welt verfolgt weiterhin, wie sich die Hunter-Virus-Krise entwickelt. Das Virus ist eine potenziell tödliche Krankheit, die von Nagetieren auf Menschen übertragen werden kann. Meldungen über die Krankheit wurden bekannt, nachdem es an Bord eines Luxuskreuzfahrtschiffes zu mehreren Todesfällen und Infektionen gekommen war. Weltweit führende Persönlichkeiten, darunter Papst Leo XIV., verfolgen die Krise. Der Papst dankte den Kanarischen Inseln für die Aufnahme des Hunter-Virus-Schiffes.
4: Quiero agradecer la acogida que caracteriza al pueblo de las Islas Canarias por permitir la llegada del crucero Hondius con los enfermos de Hunter-Virus. Estoy contento de poder encontrarme con vosotros el próximo mes en mi visita a las islas.
0: Zum Zeitpunkt dieser Worte waren unter den an Bord der Hondius quarantänisierten Personen noch keine weiteren positiven Fälle bestätigt worden. Doch wenige Stunden später, als Passagiere nach Hause zurückkehrten, begannen Frankreich und die Vereinigten Staaten, neue Fälle in ihren Ländern zu bestätigen. In seiner Sonntagsansprache zum Muttertag, in der er dazu aufrief, dem Beispiel Mariens zu folgen, äußerte der Papst auch Besorgnis über den Anstieg der Gewalt im Tschad und in Mali. Länder, die jüngst von Terroranschlägen getroffen wurden. Wie jeden Mittwoch empfing der Papst rund 30.000 Gläubige, bevor er mit seiner Katechese begann. Das Besondere diesmal war das Einzugslied Dancing Queen von ABBA. Nach seiner Runde über den Platz begann der Papst seine Katechese. Mit Blick auf die Mission der Kirche sagte er:
4: Essa è anche investita della missione di pronunciare parole chiare per rifiutare tutto ciò che mortifica la vita e ne impedisce lo sviluppo e prendere posizione a favore dei poveri, degli sfruttati, delle vittime della violenza e della guerra. E di tutti coloro che soffrono nel corpo e nello spirito.
0: Mit diesen Worten betonte der Papst die aktive Rolle der Kirche angesichts der Ungerechtigkeit in der heutigen Welt und ihren Einsatz für die Schwächsten.
4: La Chiesa realizza la sua missione tra il già dell'inizio del regno di Dio in Gesù e il non ancora del compimento promesso e atteso.
0: Der Papst ermutigte die Gläubigen, ihrer Berufung zur christlichen Hoffnung treu zu bleiben, auch inmitten von Schwierigkeiten, und den Blick stets auf das endgültige Ziel gerichtet zu halten. So kam Marco Rubio, der Außenminister der Vereinigten Staaten, in den Vatikan, um Papst Leo XIV. Zu treffen. Er wurde zunächst vom neuen Präfekten des päpstlichen Haushalts empfangen. Der Besuch folgte auf mehrere Wochen der Spannungen zwischen Trump und dem amerikanischen Papst wegen des Irankriegs. Das längst fällige Treffen zwischen Washington und dem Vatikan hat nun endlich stattgefunden.
6: Mr. Secretary,
7: it's great to see you. Good morning.
6: It was almost a year that I was here with you. Ten days off.
0: Papst Leo bezog sich auf seine erste Begegnung mit Rubio, der J.D. Vance am 19. Mai 2025 zu einem Vatikanbesuch begleitet hatte, einen Tag nach dem offiziellen Beginn des Pontifikats von Leo dem 14. Rubio und der Papst trafen sich etwa 45 Minuten lang. Wie Rubio im Vorfeld angekündigt hatte, wollte er mit Papst Leo über Religionsfreiheit und die Lage in Kuba sprechen. Darauf folgte ein Treffen zwischen Rubio und Pietro Kardinal Parolin, gewissermaßen sein Amtskollege im Vatikan. Vermutlich war es bei Parolin, dass Rubio den heikelsten Teil seines Besuchs ansprach. Die Beruhigung der Spannungen zwischen der US-Regierung und dem Heiligen Stuhl nach Trumps Angriffen auf Leo den 14. Papst Leo der 14. hatte einen vollen Vormittag. Nach dem Empfang von US-Außenminister Marco Rubio traf er Donald Tusk, den Premierminister Polens. Es ist das erste Treffen der beiden seit der Papstwahl im vergangenen Mai. Beim Geschenkeaustausch erhielt Papst Leo eine Ausgabe des Pentateuch, der ersten 5 Bücher der Bibel, auf Kaschubisch, einer Sprache Nordpolens. Anschließend traf Tusk auch mit Kardinalstaatssekretär Pietro Parolin und Monsignore Paul Gallagher, dem Sekretär für die Beziehungen mit den Staaten, zusammen. Laut einer Erklärung des Heiligen Stuhls umfasste das Gespräch die soziale und wirtschaftliche Lage des Landes sowie die Beziehungen zwischen der Ortskirche und dem Staat, insbesondere im Bereich der Bildung und in ethischen Fragen. Ebenso wurde auf den Krieg in der Ukraine und die Rolle eines Landes wie Polen innerhalb der Europäischen Union eingegangen. Tusk, der 2020 für eine zweite Amtszeit als Premierminister gewählt wurde, hat sich mehrfach öffentlich als Katholik bekannt und gehört dem liberalen, proeuropäischen Flügel der polnischen Politik an. Man erkennt sie an ihrer markanten Uniform, die Schweizer Garde, die persönliche Leibwache des Papstes, die seine Gemächer und den Vatikan bewacht und ihn auf apostolischen Reisen begleitet. Der Eid, den sie leisten, gilt dem Papst persönlich. Er ist ihr direkter Vorgesetzter. Papst Leo scheint die Vereidigungszeremonie besonders zu schätzen, die so beginnt. Letztes Jahr war Papst Leo der 14. der erste Papst seit 1968, der Zeremonie persönlich vorstand. Im Jahr 2026 hat er dies erneut getan. Diesmal sind 28 neue Rekruten in die kleinste Armee der Welt eingetreten. Mit der linken Hand auf der Fahne und 3 erhobenen Fingern der rechten, als Symbol der heiligen Dreifaltigkeit, schwört jeder Einzelne, Leo dem 14. und seinen Nachfolgern in Treue zu dienen und ihn nötigenfalls mit dem Leben zu verteidigen. Am Ende der Zeremonie richtete der Papst folgende Worte an sie.
8: A voi, cari giovani, che avete fatto il giuramento, esprimo la mia stima e la mia gratitudine. Il gesto che avete compiuto attesta un impegno di fedeltà, animato dall'entusiasmo giovanile e fondato sulla fede in Dio e sull'amore per la Chiesa.
0: Jeden 6. Mai wird dieses Ereignis zum Gedenken an den Sacco di Roma begangen, als die kleinste Armee der Welt Papst Clemens den 7. vor den deutschen Truppen Karls den 5. schützte. Im nächsten Jahr findet dieses Ereignis zum 500. Mal statt. In der nächsten Folge zeigen wir den Besuch von Papst Leo an der römischen Universität La Sapienza. Das und vieles mehr hier bei Rome Reports.

Salve, Mensch des 21. Jahrhunderts. Hast du dir eigentlich schon mal Gedanken gemacht, warum du eigentlich geboren bist und ob das hier auf Erden schon alles ist oder ob es noch ein Leben nach dem Tod gibt? Ich bin Saulus von Tarsus.

Gesetzesgelehrter und einer der bestbezeugten Menschen der Antike. Ich lebte in der Zeit von Jesus bis zu Kaiser Nero. Ich war eifrigster Schüler Gamaliels des Großen und mein öffentlicher Prozess fand statt unter König Agrippa und Statthalter Festus. Hier siehst du die Frauen und Männer, mit denen ich zusammengearbeitet habe. Von niemandem sonst gibt es 7 echte Briefe an die damaligen Gemeinden. Doch zuerst das. Kennst du die Flüsterpost? Einer sagt einem anderen etwas weiter, der sagt's wieder einem anderen weiter, und der Letzte hat eine ganz andere Botschaft bekommen als der Erste. Du denkst, meine Briefe sind falsch abgeschrieben worden, vielleicht im Mittelalter verändert worden, in den Klöstern von den Mönchen. Du denkst sicherlich, die Sache mit Jesus ist schon so lange her, wir wissen nicht mehr genau, wie es gewesen ist. Was uns helfen würde, wäre eine Videoaufnahme, wie die Apostel ihre Hände in die Wunden des Auferstandenen legen. Ich habe eine gute Nachricht, wir haben sogar etwas noch Besseres. Denn eine Videoaufnahme kannst du fälschen, nicht aber einen Papyrus. Ein Papyrus ist das damalige Papier und du erkennst sofort, wenn du die Tinte davon runterkratzt und etwas anderes draufschreibst. Die größte Entdeckung vor dem Zweiten Weltkrieg war das Auffinden meiner Briefe in Ägypten. Sie lagern auch nicht im Geheimarchiv im Vatikan, sondern der Michigan University für jedermann zu besichtigen. Du kannst die Erstabschrift auch sofort anschauen auf deinem Handy unter Papyrus 46. Mit einem Wort, die Nachricht über die Auferstehung Jesu ist in meinen Briefen zentral. Am klarsten schreibe ich es im Brief an die Korinther. Ohne die Auferstehung Jesu wäre die Kirche nutzlos, unser Glaube sinnlos. Die Apostel und ich wären dann nur Lügner und Betrüger. Entscheidend ist die Frage, weshalb ich als Gesetzesgelehrter mit Hilfe der Apostel die Auferstehung Jesu beeiden kann. Unmittelbar nach der Kreuzigung habe ich nicht an die Auferstehung Jesu geglaubt. Ich dachte, die Apostel wollten uns betrügen und haben den Leichnam selbst aus dem Grab geklaut. Aus dem Grab des reichen und deshalb wohlbekannten Stadtrats Josef von Arimathea. Ich habe sogar die Apostel ins Gefängnis werfen lassen, zusammen mit den Frauen, und eingewilligt, den Stephanus steinigen zu lassen. Doch 2 Momente im 1. und 3. Jahr nach der Kreuzigung veränderten mein Leben total. Der erste Moment erschütterte mein Herz grundlegend. Mir erschien Jesus, ich fiel zu Boden und wurde blind. Als ich wieder sehen konnte, glaubte ich unerschütterlich an Jesus, aber ich wusste auch, als Gesetzesgelehrter fehlten mir natürlich Beweise. Denn nur ich sah Jesus, meine Begleiter nicht. Danach ging ich 2 Jahre nach Arabien und dachte nach. Der einzige Beweis waren die Augenzeugen, die Jesus nach der Auferstehung berührten. Ich musste nach Jerusalem gehen und dort die Apostel sprechen. In Jerusalem befand sich ja auch das neue Grab des reichen Stadtrats Josef von Arimathea. Aus diesem Grab hatten angeblich die Apostel den Leichnam Jesu geklaut. Es war das Jahr 34, nur 3 Jahre nach der Kreuzigung. Als ich Petrus und Jakobus den Gerechten aus dem Kreis der 12 Apostel in Jerusalem traf und 15 Tage lang befragen konnte. Das war der zweite wichtige Moment in meinem Leben, diesmal für meinen Verstand. Ich wusste aus der Zeit, als ich noch die Apostel verfolgte, dass es nicht ihr Ziel war, für den Glauben zu sterben. Die Apostel wollten eigentlich die gute Botschaft verkünden, für die Menschen beten, ihnen die Hände auflegen und in Ruhe predigen. Sie nahmen es aber furchtlos in Kauf, nach der Auferstehung Jesu auch ins Gefängnis geworfen zu werden, gefoltert zu werden und getötet zu werden. Ein antikes Gefängnis war die Hölle. Warum sollten die Apostel und sogar die Frauen das auf sich nehmen, wenn alles nur ein Betrug war und es gar keine Auferstehung von den Toten gibt? Wenn sie selbst den Leichnam gestohlen hätten und woanders vergraben hätten? Eins war mir auf jeden Fall nach 15 Tagen Befragung von Petrus und Jakobus ganz klar. Wenn die Aposteln betrogen hätten, hätten sie selbst am besten ihre Lüge und ihren Betrug gekannt,
Sie hätten gewusst, Jesus ist nicht von den Toten auferstanden. Es gibt keine Auferstehung von den Toten. Drum iss und trink, genieß den Rest deines Lebens, denn danach kommt nichts mehr. Die Apostel haben aber genau das Gegenteil gemacht.

gelegt haben und jetzt gewusst haben, es gibt eine Auferstehung von den Toten, weil Jesus auferstanden ist. Wir werden mit Jesus in das Reich Gottes kommen, in einem verwandelten Leib. Jesus selbst ist nur deshalb im sterblichen Leib auferstanden, um den Aposteln ein sichtbares Zeichen zu sein. Diesen Mut hatten die Apostel eben erst, als sie den Auferstandenen sahen und die Hände in seine Wunden legten. Auch ich, Paulus, habe nach diesem Gespräch zusammen mit den Aposteln überall diese gute Botschaft verkündet. Ich selbst bin in der folgenden Zeit 8-mal ausgepeitscht worden mit 39 Schlägen, immer wieder ins Gefängnis geworfen worden. Ich wurde gesteinigt, habe es überlebt, man hat mir den Tod angedroht und am Ende wurde ich auch getötet. Aber ich war mir sicher, der Lorbeerkranz im Reich Gottes ist mir gewiss. Ich habe den guten Kampf gekämpft. Ich werde die volle Freude im Reich Gottes erleben und 100-fach für alles Leid belohnt werden. So wünsche ich auch euch, sendet diese gute Botschaft allen Wahrheitssuchern. Und wer noch kein Wahrheitssucher ist, kann es ja noch werden.

Liebe Zuschauerinnen und Zuschauer, herzlich willkommen zu dieser Buchvorstellung eines Romans, einer heiligen Biografie. Es handelt sich um den heiligen Pantaleon, der im Jahre 305 das Martyrium erlitt in Nikomedien. Nikomedien ist eine Stadt in der heutigen Türkei, heute heißt es Izmit, und es war die Hauptstadt des Oströmischen Reiches unter Diokletian. Diokletian war auch der Kaiser, dem Pantaleon als Leibarzt gedient hat. Und da ergeben sich so verschiedene Probleme, die ich versucht habe, in dem Roman zu aktualisieren. Zunächst könnten Sie vielleicht fragen, wie kommt ein Pfarrer dazu, einen Roman zu schreiben, der ja in gewissen Teilen sogar ein Liebesroman ist. Und da kann ich nur zu sagen, es hat einen ganz praktischen Grund. Ich war 20 Jahre lang Pfarrer in Köln an der uralten Basilika des heiligen Pantaleon. Und nach einigen Jahren kam ich auf die Idee, dass dieser Heilige den meisten Menschen nicht viel sagt. Er ist im Westen nicht sehr bekannt. Im Osten dafür umso mehr. In der östlichen Welt, in der orthodoxen Welt, in der ostkirchlichen Welt ist er außerordentlich beliebt. Sie finden kaum eine orthodoxe Kirche, in der nicht auch eine Ikone des heiligen Pantaleon oder Pantaleimon, wie sie sagen, aufgestellt ist und zur Verehrung gereicht. Das ist etwas, was im Westen eigentlich fehlt. Wohl ist er bekannt als einer der 14 Nothelfer. Diese 14 Nothelfer, von denen es eine Menge auch Darstellungen gibt, sie sind allesamt Märtyrer gewesen. Da Pantaleon also der Pfarrpatron meiner Pfarrei gewesen ist und noch ist, habe ich mir gedacht, die Leute müssten irgendetwas über ihn lesen können oder hören können. Und da fiel mir ein Buch zu schreiben und dann, welche Art von Buch? Und ich dachte mir, eine Dokumentation ist interessant, die stellt man in den Schrank und dann wird sie vergessen. Oder irgendwie ein historisches oder die Legende als solche. Das alles ist vielleicht für den modernen Menschen interessanter, wenn es in Romanform geschildert wird. Und das kann man ohne weiteres. Denn der Hintergedanke war der, dass ich zeigen wollte, dass ein ganz normaler, sympathischer, junger Mensch sich für Christus interessiert und sogar für ihn ja alles Mögliche auf sich nimmt, sogar den Tod. Das ist ja etwas, was immer wieder die Menschen bewegt. Dieser junge Mann also war Sohn eines heidnischen

Arztes und einer christlichen Mutter. Die christliche Mutter war sehr gläubig und sie hat versucht, ihren Sohn im Glauben zu erziehen, aber er wollte zunächst nicht getauft werden, denn sein Vater wollte das auch nicht. Und er hat von seinem Vater die ärztliche Kunst gelernt und war dann später ein hervorragender Arzt, so sehr, dass sogar der Kaiser Diokletian seine Dienste in Anspruch nahm. Diokletian ist derjenige Kaiser, der das Römische Reich Ende des 3. Jahrhunderts neu ordnete. Er hat es geteilt in zwei Hälften, Ost und West. Dieselbe Teilung ist dann später in die christliche Kirche übergegangen. Es gibt die westliche, die lateinische und die orthodoxe Kirche. Geht alles auf Diokletian zurück. Dann hat er sehr geschickt und sehr klug die Herrschaft geteilt zwischen zwei Kaisern, Ost und West. Die östliche Hauptstadt war Nikomedien, dort residierte er selber. Die westliche war Mailand. Rom war nur noch Ehrenhauptstadt. Und jeder dieser beiden Kaiser hatte die Bezeichnung Augustus. Dann aber bekam jeder Augustus noch einen sozusagen Unterkaiser mit dem Titel Caesar, der ihm untergeordnet war, aber der auch in seinem Bereich eben Herrschaftsrechte hatte. Das alles hat zu tun mit der ungeheuren Ausdehnung des Römischen Reiches und es war auch eigentlich sehr praktikabel, diese sogenannte Tetrarchie, die Herrschaft der Vier. Dann sollte nach dem Rücktritt des Hauptkaisers, des Augustus, sollte sein Unterkaiser, der Cäsar, nachrücken und zum Augustus ernannt werden, während dann an seiner Stelle ein neuer Cäsar kreiert wurde. Das alles war sehr klug ausgedacht und hat aber nur eine halbe Generation funktioniert. Dann hat eigentlich ziemlich bald Konstantin wieder die gesamte Herrschaft an sich gerissen. Dieser Diokletian war nicht eigentlich ein Christenhasser, obwohl die größte Christenverfolgung unter seiner Herrschaft stattfand. Aber es war gegen Ende seiner Herrschaft und es war eigentlich ihm ein wenig aus den Händen geglitten und es waren eigentlich Menschen, die in seiner näheren Umgebung diese Verfolgung der Christen forciert hatten. Er selber hatte kein großes Interesse. Zu seiner Regierungszeit gab es Christen am Hofe in die Komedien, zum Beispiel der Rätor Lactanz und viele andere. Und die Bischofsbasilika war ganz in der Nähe des kaiserlichen Palastes. Also da war zunächst ein gutes Zusammenleben. Und viele Christen dachten, die Verfolgung der Christen ist vorbei, ist jetzt nicht mehr aktuell. Und dann kam es nochmal ganz schlimm. Pantaleon ist ein junger Arzt, der dort aufwächst, in dieser Stadt Nikomedien, und seine ärztliche Kunst gut lernt und von seinem Vater sehr viele Anregungen bekommt. Ich habe für die ganze Geschichte dieses jungen Märtyrers, er starb ja mit 27 Jahren, am 27. Juli 305, ich habe vor allem die Legende zugrunde gelegt. Und dabei fiel mir auf, dass die christlichen Legenden viel wahrer sind, als man denkt. Manchmal denkt man ja, was sie da schildern, vor allem die Torturen, das ist alles weit übertrieben und manches stimmt nicht. Unter anderem kam ich dahinter, dass in der Legende der Kaiser, unter dem Pantaleon gemartert wurde, dass der den Namen Maximian trug. Und da kann natürlich der gebildete Zeitgenosse sofort sagen, das kann nicht stimmen, der hieß ja nicht Maximian. Maximian war im Westen, in Mailand, er hieß doch Diokletian. Und dann kommt sehr schnell die Konsequenz, dass man sagt, die Legenden sind nicht genau oder sie sind ganz falsch, alles erfunden. Aber das ist auch nicht der Fall. Und gerade anhand dieses Namens, dieses Kaisers Maximian, kam ich dahinter, dass der Legendenschreiber, der also das Leben eines solchen Märtyrers schildert, das wird ja dann in der Regel mündlich überliefert, es sind ja nicht irgendwelche Bücher, die da verfasst werden und verbreitet werden, dass der Verfasser der Legende sich sagte, zwei Kaiser ist zu kompliziert.

Denn in der Tat, das Martyrium des heiligen Pantaleon erstreckte sich von der Regierungszeit des Diokletian bis in die Regierungszeit seines Nachfolgers Galerius. Und das ist für eine Legende zu umständlich. Das kann man nicht so tradieren und die Leute würden sagen, ja, wie hieß er denn nun so oder so. Und dann hat er einen genialen Trick gefunden. Er wusste, dass alle Kaiser vier Namen hatten. Diokletian hieß Diokletianus, Herculius, Maximianus und Jovius. Und der andere, der Nachfolger Galerius, der hieß Galerius, Valerius, Maximianus, Gaius. Und wenn man genau hinschaut, alle beide haben als einen ihrer Namen Maximianus. Und dann hat der Legendenschreiber gesagt, dann ist das der Kaiser Maximian. Fertig. Und das alles andere ist zu kompliziert. Spielt auch eigentlich für die Geschichte ja nicht die entscheidende Rolle, wer der Kaiser war. Allerdings habe ich versucht zu differenzieren, denn zunächst war bei Diokletian Pantaleon sogar der Leibarzt und er hat dort am Hof gewirkt und segensreich gewirkt. Und aus diesem Wirken ergab sich dann eine Geschichte, die ich erfunden habe, nämlich die Geschichte einer Hofdame Vespasiana, wie der Name schon sagt, eine etwas giftige Person, die ihm nachstellte. Und sie bat um Behandlung ihres Herzleidens angeblich und wollte ihn für sich gewinnen und verführen. Und er ist einfach geflohen, er ist weggelaufen und hat ihr sozusagen Nein gesagt. Und das hat die gute Dame natürlich nicht verwunden. Sie hat einen Schlägertrupp bestellt, der ihn dann bei Nacht zusammengeschlagen hat. Und das war so furchtbar, dass er sich sagte, Christ werden, er spielte mit dem Gedanken, das mache ich lieber nicht. Dann aber wirkt die Gnade und er kommt immer mehr in den christlichen Glauben, durch Freunde, durch den christlichen Priester, Hermolaus. Und dann lernt er eine sehr nette junge Dame kennen, Aurelia. Sie ist die Tochter der Hofdame Julia und die beiden Frauen kommen in seine Nähe. Und dort ist er also, begegnet ihr und auch sie wird Christin zusammen mit ihrer Mutter Julia. Und dann sind sie sozusagen im Glauben vereint und wie das eben so ist bei Liebesgeschichten, sie beschließen auch zu heiraten. Dann kommt es aber nicht dazu, weil der Vater, der ein Hofminister ist, Demetrius, er schickt seine Frau und die Tochter nach Zypern, um sie aus der Schusslinie zu nehmen, denn er möchte natürlich nicht, dass sie bei der Christenverfolgung mit den Tod erleiden. Und in Zypern, bei Verwandten, sollten sie also sozusagen sich verbergen. Später kam ich dahinter, das ist ein schöner Zufall, möchte ich einmal sagen, dass die Christenverfolgung unter Diokletian, unter den letzten Jahren des Diokletian, sehr heftig war im Osten des Reiches und gar nicht oder kaum im Westen des Reiches, das also von Mailand aus regiert wurde. Und die Tatsache, dass sie nach Zypern geschickt werden, ist tatsächlich eine gute Lösung, denn Zypern, soweit es auch im Osten liegt, wir kennen ja die politischen Zusammenhänge, wie sie auch heute sich immer wieder ergeben. Es liegt ganz leicht, ganz nah an der heutigen Türkei, sehr weit im Osten und ist dennoch nicht ein Teil des Oströmischen Reiches gewesen, sondern wurde von Rom aus verwaltet. Und das führte dazu, dass dort also die Christenverfolgung sozusagen sehr mäßig vollzogen wurde. Da waren sie also in Sicherheit. Und die beiden Verliebten, sie müssen sich trennen. Und dann ergibt sich etwas, was ich auch darstellen wollte und versucht habe darzustellen, dass eben beide sich entschließen, gar nicht zu heiraten, sondern um Christi willen die Ehelosigkeit zu suchen, den Zölibat
Aber mir lag daran, in der Tradition, in der Legende wird auch Pantalin als zölibatärer Mann dargestellt. Mir lag daran darzustellen, dass eben das nicht ein öder Verzicht ist, das Zölibat, das soll eben nicht sein, sondern dass es sozusagen über den übernatürlichen Sinne verklärt wird durch die Gnade Gottes. Und ich erlaube mir einen kurzen Abschnitt aus diesem Buch, aus meinem Buch Pantaleon der Arzt, vorzulesen, wo das versucht wird zu schildern, wie die beiden sich ein letztes Mal sehen und voneinander Abschied nehmen. Aurelia war auf dem Weg zum Hause des Eustorgius. Sie hatte gehört, dass Hermolaus, der Priester, sich dort versteckt hielt und hoffte auf eine Möglichkeit, den Priester um seinen Segen zu bitten. Eigentlich auch, sich von Pantaleon zu verabschieden. Noch bevor sie das Haus erreichte, begegnete sie ihm auf dem kleinen Nebenplatz, im Volksmund Fordolum genannt, der die Verbindung zwischen dem neuen Forum und dem Straßengefüge der Altstadt darstellte. Als Pantaleon sie sah, konnte er nicht umhin, in sich ein wohliges Erschrecken wahrzunehmen, konnte gleichzeitig aber auch an ihrem Gesichtsausdruck beobachten, dass sie, bevor sie ihn unbefangen anlächelte, etwas Ähnliches verspürt haben mochte. »Ich wollte Hermolaus um den Reisesegen bitten«, sagte sie zu einem in einem gewollt sachlichen Tonfall. »Hermolaus ist verhaftet worden. Ich wusste nicht, dass du verreisen willst. Meine Mutter und ich fahren nach Zypern. Morgen noch, vor Sonnenaufgang, geht unser Schiff.« So hatte nun jeder seine schlechte Nachricht. Pantaleon begriff sofort, dass es ein Abschied sein würde, wahrscheinlich für immer. »Dann heißt es also, sich verabschieden«, sagte er. »Ja, Abschied und Verzicht«, sie lächelte ihn bezaubernd an. »Aber um Jesu Willen, du weißt.« Pantaleon konnte nicht umhin, sich ihrem so unbegreiflich heiteren Lächeln anzuschließen. Die dramatische Wirklichkeit, in der sie sich befanden, schien für einen kurzen Augenblick ganz weit weg. Und wie die beiden schönen Menschenkinder sich so schmerzlich heiter anlächelten, geschah etwas ganz und gar Ungewöhnliches. Aus einem Winkel des Forum, aus dem Schatten einer großen Linde hervortretend, die beiden sahen es oder sahen sie es nicht, kamen drei weiß gekleidete Männer auf sie zu. »Diese Männer sind nicht von hier«, dachte Pantaleon noch, als sie auch schon vor ihnen standen. Ihre Präsenz war von einer solchen Mächtigkeit, dass die beiden Mühe hatten, sie auszuhalten. »Wer seid ihr?«, fragte Aurelia. Gleichzeitig sahen sie weitere Wesen dieser herrlichen Art, in weiße fließende Gewänder gekleidet, von unbeschreiblicher Schönheit. Ihre Gesichter leuchteten. Ein jeder trug auf seiner Stirn ein Zeichen, eine Art Diadem, das bei näherem Hinsehen über ihnen in der Luft zu schweben schien. Sie trugen keinerlei Fußbekleidung, ja, ihre Füße schienen den Boden kaum zu berühren. Aurelia und Pantaleon schauten einander an, wie um sich zu vergewissern, ob sie dasselbe erlebten. Die Wesen schauten mit einem unsagbar liebevollen Blick auf die beiden. Im Blick dieser Augen lagen ungekannte Tiefen. Aurelia hatte das Bedürfnis, von Pantaleon weiteres über Hermolaus zu erfahren, spürte aber, dass es jetzt um ganz andere Dinge ging. Nun ergriff einer der drei Männer das Wort. An seiner gegürteten Seite trug er einen Fisch, der seltsamerweise lebendig zu sein schien. Ganz fröhlich zappelte er an seiner Angelschnur. Der Mann sagte, während zwei der im Kreis um sie stehenden Wesen über jedes ihrer Häupter eine Krone hielt, auf Erden nicht, aber in der Ewigkeit in Liebe verbunden, Pantaleon und Aurelia. Jetzt wussten die beiden endgültig, dass das alles nicht von dieser Welt war. Der Vater hat euer Opfer, das ihr um der Liebe des ewigen Wortes willen ihm dargebracht habt, angenommen. Euer Lohn im Himmel wird groß sein. Der leuchtende Mann mit dem Fisch trat etwas zur Seite und die beiden sahen sich nun dem zweiten der drei geheimnisvollen Wesen gegenüber. Er strahlte eine ganz reine Liebe aus. Sein Lächeln war von einer unsäglichen Heiterkeit.

In seiner Rechten trug er eine Lilie, die grün, golden und weiß leuchtete. Und er sagte zu dem vor ihm stehenden gekrönten Paar, nun seid ihr in der Liebe vereint, auf die ihr im irdischen Leben verzichtet habt. Sie wird eine ungeahnte Fruchtbarkeit entfalten. Die Zahl eurer Nachkommen wird unermesslich groß sein. Ihr sollt aber wissen, dass der Vater für euch noch Höheres bestimmt hat. Was für die irdischen Menschen das Höchste ist, nämlich dass ein Mann mit einer Frau in Liebe und Schönheit verbunden ist und Nachkommenschaft zeugt, das ist viel, aber es ist keineswegs alles. Folgt mir auf dem Weg nach oben. Katharina, ich erwähle dich als meine Braut. Aurelia hatte aufgehört, sich über irgendetwas zu wundern, auch nicht über den neuen Namen. Sie sah mit Entzücken auf den Jesusknaben, der ein Kind und doch ein Mann war und der ihr einen goldenen Ring an den Finger steckte. Pantaleon war ihre ganze Liebe, aber das war das Eigenartige. Dies ging unendlich weit über Pantaleon hinaus, ohne ihn zu ersetzen. Da nahm das Kind die Hand des Jünglings und legte sie in die Hand der jungfräulichen Mutter. Sie sei nun deine Braut, mein geliebter Panteleimon. Auch er war nicht erstaunt. Dieses Verlöbnis war von einer so anderen Art, dass es das Vorhandene nicht überflüssig machte, sondern ergänzte oder besser erhöhte. Wo sie sich inzwischen befanden, auf dem Plätzchen in Nikomedien oder an einem anderen, auf jeden Fall unbekannten Ort, konnten sie nicht feststellen. Es interessierte sie auch nicht. Sie empfanden es auch nur als folgerichtig, dass nur der dritte der drei herrlichen Männer vor sie hintrat. Das Diadem auf seinem Haupt funkelte in blendendem Licht. Mitten darauf ein leuchtendes Kreuz. Obwohl sich auf seinem strahlenschönen Antlitz ein unbefangenes, fast jungenhaftes Lächeln zeigte, hatten die beiden einen Eindruck von unermesslicher Kraft und Energie. Der Allerhöchste will, sagte er, dass ihr seine Liebe zur Gänze erkennt. Ihr sollt jetzt begreifen, dass der Vater euch nicht viel oder sehr viel geben will, sondern alles. Alle Liebe, so rein und fruchtbar sie ist, ist nur Wegstrecke zum letzten endgültigen Ziel. Und dieses Ziel aller Liebe und aller Schöpfung ist der Vater selbst. Ihm werdet ihr, wenn alles überwunden und geschehen ist, auf ewig angetraut. Und da, als sie eben begonnen hatten, in einem unendlich glücklich machenden, goldenen und zugleich azurblauen Licht das Antlitz des Vaters zu schauen, da war die Vision zu Ende. Aufs höchste Erstaunen blickten Pantaleon und Aurelia sich an und dann um sich. Sie waren immer noch auf dem Forelum, Auge in Auge und Hand in Hand. Einige Müßiggänger machten freundlich spöttische Bemerkungen, andere lachten, aber ansonsten war niemandem etwas Besonderes aufgefallen. Auf Wiedersehen, mein lieber Freund, sagte Aurelia und wandte sich zum Gehen. Auf Wiedersehen dort, erwiderte Pantaleon und gab ihr einen Kuss auf die Stirn. Kurz darauf schifft sich Aurelia mit ihrer Mutter Julia ein. Sie ändern ihren Namen, sie heißt jetzt Katharina. Und sie ziehen nach Zypern. In einem anderen Roman, von dem ich noch etwas erwähnen werde, der über die heilige Katharina von Alexandrien handelt, wird es erläutert, wie es dazu kam, von Nikomedien über Zypern nach Alexandrien. Der Tod des heiligen Pantaleon ist, wie jeder Märtyrertod, rein menschlich gesehen schrecklich, furchtbar. Man hat ihn erst gequält und dann ihm die Hände auf den Kopf genagelt mit einem riesengroßen Nagel. Und er hatte noch den Nerv, den Herrn zu bitten um Verzeihung für seine Peiniger, und rief, Vater, vergib ihnen, was sie tun, sie wissen nicht, was sie tun. Diese Biografie, dieser Roman über den heiligen Pantaleon, er verwendet alle Elemente der Legende und auch
die das

Martyrium selber, das in der Legende aus irgendeinem Grunde besonders ausführlich geschildert wird, ist so, dass man es verstehen kann. Bevor er also gequält und zu Tode gebracht wird und zum Schluss enthauptet wird, da hat man eine besondere Tortur für ihn ersonnen, nämlich er sollte von wilden Tieren zerrissen werden. Das ist das Eigenartige an den Legenden, dass jede der Torturen, die geschildert werden, für sich eigentlich schon genügt, um den Menschen zu Tode zu bringen. Und diese Geschichte von den Tieren, die ihn also anfallen sollten, eine öffentliche Veranstaltung, da wurde extra dafür ein Theater umgebaut und die Leute kamen dorthin, teils mit Schadenfreude, teils bangend um den so beliebten Arzt. Und dann geschieht eben wieder ein Wunder. Ein Wunder, das auch bei anderen Heiligen zu beobachten ist, dass nämlich die Tiere zahm werden. Pantaleon wird in die Arena geführt und die Löwen, die dort ziemlich hungrig auf ihn warten, sie sind auf einmal ganz friedlich und sie lecken ihm die Füße und sind ganz, und er streichelt sie. Und das ist natürlich das, was wir bei einigen Heiligen haben, dass der paradiesische Zustand, diese Verbindung der Menschen mit den Tieren, die ursprünglich von Gott so gemeint war, dass die sozusagen vorübergehend wiederhergestellt wird. Eine kleine paradiesische Szene kurz vor dem Untergang, der natürlich bei Pantaleon ein wunderbarer Aufgang ist. Sein Blut wurde aufgefangen und wird in vielen Kirchen noch verehrt und hat dieselbe Eigenschaft wie das Blut des heiligen Januarius. An seinem Festtag, am 27. Juli, wird es flüssig. Warum? Das kann man nicht erkennen. Eine solche Blutreliquie gibt es in Madrid, in Ravello, in Limbadi und San Martignano und an anderen Stellen. Ich danke Ihnen sehr für Ihre Aufmerksamkeit und empfehle den heiligen Pantaleon als Fürsprecher für Ihr Gebet, auch und besonders in Fragen von Krankheit und Heilung. Ich danke Ihnen.

Warum gibt es die Kirche und wozu brauche ich sie? Kann ich nicht meinen Kontakt zu Gott und zu Jesus direkt suchen? Die Antwort ist natürlich ganz klar. Natürlich kann ich immer und überall und auch außerhalb von Kirchenräumen beten. Aber da sind wir schon mitten im Thema. Was ist denn eigentlich die Kirche? Die Kirche, das sind ja nicht einfach nur die Räume, die aus Stein gebaut sind, in die wir hineingehen können. Die Kirche, das sind wir alle, die wir getauft und gefirmt sind und als Getaufte und Gefirmte unsere Nähe zu Jesus Christus suchen. Für uns als Christen ist natürlich klar, unser Bezugspunkt, an dem wir uns orientieren und an dem wir Maß nehmen, ist Jesus Christus selbst. Aber, so müssen wir sagen, Jesus Christus ist sozusagen greifbar auf dieser Welt nicht mehr da. Er hat vor 2000 Jahren gelebt und ist jetzt in der Herrlichkeit seines Vaters, wo er, wie wir im Glaubensbekenntnis beten, zu seiner Rechten sitzt. Wie können wir also jetzt, heute, Kontakt mit Jesus Christus haben? Wie können wir ihn jetzt und heute finden? Wer sagt uns, wie er jetzt und heute vielleicht auf dieses oder jenes reagieren würde, was er heute sagen und predigen würde? Und dann gibt es ein Versprechen, das Jesus seiner jungen Kirche, seinen Aposteln gegeben hat, kurz bevor er gestorben und auferstanden ist. Und dieses Versprechen lautet: Ich bleibe bei euch alle Tage bis zum Ende der Welt. Wir können sagen, dass die Kirche gewissermaßen das Einlösen dieses Versprechens Jesu an uns Menschen ist. In ihr bleibt er unter uns gegenwärtig alle Tage bis zum Ende der Welt.

Jesus hat eine Gemeinschaft gegründet, eine Ekklesia, eine Kirche, eine Gemeinschaft von Leuten, die er gerufen hat, bei ihm zu sein, um sie dann auch auszusenden. Er hat Sakramente gestiftet, Zeichen seiner Gegenwart, in denen er weiter an uns handelt und durch die er seine Kirche immer wieder neu aufbaut, stärkt, reinigt und heiligt. In der Kirche bleibt Jesus Christus gegenwärtig, vor allem in den Zeichen seiner Gegenwart, in den Sakramenten. Der Kirche hat er zugesagt, bei ihr zu bleiben und sie einzuführen in die volle Wahrheit. Natürlich ist es wichtig, dass diese Kirche, das heißt wir selber, durchsichtig sind auf ihn hin, dass wir nicht uns selber in den Vordergrund spielen, sondern wirklich Platz machen und Raum machen für ihn. Dass wir in der Kirche, vor allem auch die Priester, das Wort des Johannes des Täufers immer wieder an uns anwenden. Wir müssen abnehmen und er muss wachsen, damit er sichtbar wird in dieser seiner Kirche in unserer Zeit.

0: Herzlich willkommen zu Spirit. Die Kirche lebt und die Kirche ist jung. Sie trägt die Zukunft der Welt in sich, sagte Papst Benedikt XVI. Einmal. Genau dafür steht der junge Heilige Carlo Acutis. Ein Teenager im Polohemd, der mit Leidenschaft und Kreativität den Glauben gelebt hat und heute als Vorbild für die junge Kirche verstanden wird. Wie kann sein Beispiel gerade heute, in einer Zeit kirchlicher Krisen und Entfremdung, Hoffnung schenken und Glauben neu entfachen? Darüber spreche ich jetzt mit Pfarrer Tobias Brandl. Herzlich willkommen.
1: Grüß Gott.
0: Herr Pfarrer Brandl, Sie sind geistlicher Leiter des Vereins Freunde von Carlo Acutis. Wie hat Sie dieses Zeugnis dieses jungen Mannes persönlich geprägt und auch das Leben Ihrer Pfarrei, Ihrer Gemeinde?
1: Also im Jahr 2017 habe ich in einer religiösen Zeitschrift über Carlo erfahren, gelesen über ihn, im Internet recherchiert, und das war für mich sehr beeindruckend. Ich habe mich dann immer mehr interessiert für ihn. Das hat mich nicht mehr losgelassen, und so habe ich mich immer mehr hineingegeben in seine, ja, in sein Zeugnis, und das hat mich immer sehr berührt, ja, sehr gestärkt und ermutigt.
0: Der Carlo Acutis, der gilt ja als cooler Teenager, so als Internet-Freak. Aber das macht seine Faszination nicht alleine aus. Was ist denn da noch? Was gibt es da noch mehr zu entdecken?
1: Also was mich sehr begeistert an ihm ist seine Entschiedenheit, ja, dass er gefragt hat, gesucht hat, gehört hat, dass er sehr empfänglich war für den Glauben und dass er immer wieder sich danach ausgerichtet hat. Ja. Der war wirklich ein Hörender und hat sich auch entschieden. Ja. Er hat ja auch selber gesagt, das ist meine Lebensentscheidung, immer mit Jesus vereint zu sein. Also das möchte ich ja von ganzem Herzen. Ja.
0: Also ganz ungewöhnlich für einen jungen Menschen in dieser Zeit. Und er hat auch mal ein Wort geprägt. Er sagte, die Heiligung, also das Heiligwerden, das ist kein Prozess, wo etwas hinzugefügt wird, sondern wo etwas abgezogen wird. Also ein ganz erstaunlicher Satz für einen so jungen Menschen. Wie haben Sie das gedeutet als Priester?
1: Carlo war einfach verliebt in Jesus oder ist verliebt in Jesus. Er liebte einfach den Glauben. Er hat daraus gelebt, sein Lebenselixier aus dem Gebet. Und er hat sehr, sehr stark einfach aus dieser Wahrheit gelebt. Und so heißt es, oder will er damit sagen, ja, dass Gott uns erfüllt mit seiner Liebe, dass weniger das Ich, also das, was ich will, mein Eigenwillen, ja, mein selber machen wollen, sondern mehr den Willen Gottes, seine Liebe, seine Wahrheit im Leben, ja, das macht frei und glücklich, ja.
0: Also trotz seiner Jugend hatte er das Ziel, heilig zu werden. Kann man das so sagen?

0: Ganz konkret, ja,
1: Ja.
0: immer mit Jesus vereint zu sein, das ist mein Lebensprogramm, um es nochmal zu sagen. Das war wirklich eine entschiedene Haltung von ihm und da hat er sich nicht aufhalten lassen, ja, durch viele, manche Hindernisse auch, ja.
1: Nun ist er ja als sogenannter Internet-Freak, Internetheiliger bekannt geworden. Und wir leben ja jetzt in einer Zeit, wo TikTok und die anderen Medien ja eher vom Wesentlichen hinwegzuführen scheinen. Was lehrt uns denn Carlo Acutis über die Nutzung dieser modernen Medien?
0: Also ich glaube, er hat sehr stark mitgedacht in seiner Zeit. Er ist ja im Jahr 2006 gestorben und es gab 2005 mittlerweile 10 Milliarden Homepages, ja, und es war eine rasante Entwicklung zu dieser großen Fülle. Und er hat es sehr verstanden und erkannt, ja, dass der Glaube präsent sein muss im Internet, ja. Dass es die konkrete Botschaft braucht, unsere Kirche im Internet, wo man gut, zügig und es gut finden kann, ja, diese Botschaft. Und so auch die Ausstellung beispielsweise über die eucharistischen Wunder, die er zusammengestellt hat, ins Internet gestellt hat, die sehr stark frequentiert ist oder war schon in der ganzen Welt.
1: Also ein moderner Missionar könnte man sagen.
0: Durchaus, ja.
1: Und das ist ja genau das, was uns all die Päpste, die letzten Päpste von Johannes Paul II. Bis jetzt zu Leo immer wieder ins Stammbuch schreiben, Mission, Evangelisieren. Gibt es denn da etwas, was überliefert ist? Welchen Blick hatte Carlo Acutis konkret auf Mission? Wie hat er das verstanden?
0: Also ich möchte mal sagen, es war seine, ja, es war nicht irgendein Auftrag, sondern es war eine Lebenshaltung, seine Existenz. Also er hat so in dieser Freundschaft mit Jesus gelebt, in diesem Glauben verankert gewesen, dass es für ihn selbstverständlich war, darin zu leben und es auch weiter zu schenken, weiterzugeben, zu erzählen. Ja, er war einfach erfüllt. Also sein Herz war ganz erfüllt oder sein Herz hat jemand Besitz von jemand, sein Herz hat Besitz ergriffen oder Gott hat von seinem Herzen Besitz ergriffen, ja. Und so hat er daraus gelebt und ja, mit seinem Leben, mit seiner Lebenshaltung, mit seinem Blick, mit seinen Worten, mit seinen Werken Mission betrieben, ja.
1: Haben Sie denn ein konkretes Beispiel aus Ihrer Praxis, in Ihrem Wirken, wie Carlo Acutis so die Menschen, die Herzen der Menschen berührt hat, dass sie sich so richtig bekehrt haben oder einen neuen Weg eingeschlagen haben?
0: Also ich kann nur sagen, ich habe jetzt schon öfter auch Vorträge halten dürfen, ja, über den Carlo Acutis Einkehrtage. Und was ich sehr stark gemerkt habe, also dass die Herzen sich sehr berühren lassen von seinem Zeugnis. Einfach ein Jugendlicher unserer Zeit, seine Lebenshaltung, wenn man das hört, viele Menschen lassen sich ansprechen. Ich merke einfach, dass die Herzen aufgehen und sich berühren lassen. Und gerade eine Dame auch, sie war evangelisch, sie war so berührt von dem Vortrag, dass sie gesucht hat, finde ich das nochmal irgendwo im Internet. Sie fand es nicht und kam dann immer wieder auch in die Kirche zu dieser Ausstellung, um das zu begutachten, um da nochmal nachzuspüren, ja. Also sie war richtig getroffen einfach von diesem Zeugnis, ja. Ja.
1: Die Freunde Carlo Acutis, dieser Freundeskreis, der wächst beständig. Wie leben Sie denn diese Verehrung von Carlo
0: Ja.
1: Acutis? Welche Aktionen konkret entfalten Sie?
0: Also zum einen, ja, die eigene Haltung, Lebenshaltung ausrichten an seinem Zeugnis als sein Vorbild wirklich, ja, dass er vorgibt, im Glauben mit Jesus zu leben. Und ja, und dann auch, es bietet so viele Möglichkeiten, gerade mit dem Zeugnis von Carlo Veranstaltungen zu setzen, mit den Reliquien, die auch in Deutschland schon unterwegs waren. Glaubensabende, Gebetskreise. Wir haben einen Newsletter, den wir jeden Monat rausgeben, um Informationen weiterzugeben, geistliche Impulse zu setzen und das sehr gerne und gut angenommen wird. Ja.
1: Gerade die Jugend, die ist ja heutzutage wieder auf Sinnsuche. Viele Wissenschaftler haben diesen Trend bemerkt, aber andererseits ist da auch viel Angst und Unsicherheit. Erreichen Sie denn mit Carlo Acutis auch junge Menschen?
0: Also doch, immer wieder kommen auch junge Leute zu den Vorträgen. Es gibt auch Jugendgebetskreise mittlerweile, die sehr, sehr stark auch auf dem Weg sind, ja, mit Carlo als Vorbild. Und also ich glaube, den Jugendlichen gefällt einfach so diese Entschiedenheit, ja, dass sie sehen, da ist ein Jugendlicher ihrer Zeit, der entschlossen war, der konkret war, der keine halben Dinge gedreht hat, sondern der entschlossen war, entschieden war, den Weg zu gehen, ja, in Glauben. Ja.
1: Ein berühmtes Zitat von Carlo Acutis lautet: Wir sind alle dazu geboren, Originale zu sein, doch viele enden als Kopien. Ich glaube, das ist ja auch eine große Sehnsucht von jungen Menschen, die sich aber oft zu sehr nach irgendwelchen Idolen richten. Was würde Carlo solchen jungen Menschen sagen, die auf der Suche sind nach ihrem eigenen Weg?
0: Ja, gar keine einfache Frage, aber ich glaube, der Carlo, der spricht schon erstens mal mit seinem Leben, mit seiner Lebenshaltung, und er will uns helfen oder will den Jugendlichen helfen, auch Schritte zu setzen, dass sie wirklich mutig hinhören und ihnen helfen, auch einen Schritt zu setzen, einen Akt zu setzen, einen Schritt zu setzen, zum Beispiel das Gebet zu beginnen täglich, ja? Einen Schritt des Gebetes zu setzen oder einfach auch einen Dienst für jemand anderes zu setzen, für jemand da zu sein, also einfach einen Schritt zu tun, um daran zu wachsen und weiterzugehen und weitere Erfahrungen zu machen. Es braucht dann auch vielleicht ein bisschen einen Schubser zu geben, um den Mut zu haben, den Schritt zu tun dann. Und dann machen sie Erfahrungen, glaube ich. Erfahrungen, die Carlo vielen geholfen hat, sie zu machen, auch durch seine Art und Weise, wie er da war für die Menschen, ja, für die Jugendlichen.
1: Nun ist ja die Eucharistie eigentlich so im Zentrum der Spiritualität von Carlo Acutis. Ja. Die Eucharistie ist meine Autobahn in den Himmel, hat er einmal gesagt. Wie kann man das jungen Menschen von heute vermitteln, dass die Eucharistie wirklich das Zentrum, der Kern unseres katholischen Glaubens ist?
0: Ich denke, da gibt es mehrere Möglichkeiten auch oder Punkte, die man benennen kann. Also was ich sehe, zum Beispiel diese Veranstaltungen mit der Jugend, wo auch die Eucharistie im Mittelpunkt steht, die entsprechend bereitet sind, wo man die Möglichkeit gibt, dass Jugendliche auch Erfahrungen machen können in einer Gemeinschaft mit anderen Jugendlichen, andere Jugendliche, und das glaube ich ist auch sehr wichtig, die Zeugnis geben, die schon Erfahrungen gemacht haben in der Begegnung mit Jesus in der Eucharistie, und ich glaube, das spricht auch Gleichaltrige wieder an und zieht sie mit, und sie haben dann Fragen und werden wieder neu sich ausrichten danach oder sich bemühen, weiter zu fragen, weiter zu suchen. Also es gibt wirklich durchaus viele Beispiele schon in diese Richtung. Wenn ich zum Beispiel das Pfingsttreffen sehe, der Jugend, ja, also da gibt es immer wieder wunderbare Zeugnisse. Und dann auch Orte zu schaffen, Orte der Anbetung, wo Menschen willkommen sind und Begegnung mit Jesus haben können, auch in der Stille. Viele Menschen gehen gerne in der Stille in die Kirche. Wenn dort ein Ort ist der Anbetung, da können Menschen Erfahrungen machen. Ja,
1: ja, Herr Pfarrer Brandl, wir sind schon am Ende unseres Gespräches. Vielen herzlichen Dank für diese Inspirationen und auch für diese Einblicke in das Leben und die Gedanken von Carlo Acutis. Herzlichen Dank.
0: Sehr gerne.
1: Liebe Zuschauer, bleiben wir offen für das Wirken Gottes. Denn die Kirche lebt, sie ist jung und sie trägt die Zukunft der Welt in sich. Das war Spirit. Auf Wiedersehen. Bis zum nächsten Mal.

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Glauben weitertragen. In Klarheit, Treue und Liebe. Bitte beten Sie für uns. Vielleicht möchten Sie uns auch mit einer Spende helfen oder uns in Ihrem Testament bedenken. Als bleibendes Zeichen für das, was Ihnen heilig ist. Es ist nie zu spät, das Gute weiterzugeben. Der Herr vergelte Ihnen Ihre Großzügigkeit.

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0: 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Hallo und grüß Gott, liebe Freunde von KTV. Ich begrüße Sie zur Sendung Schlüsselmomente. Schön, dass Sie mit dabei sind. Mein Name ist Stefan Mädchen. In dieser Sendung geht es um das, was uns trägt und hält, um Erfahrungen von Bruch und Hoffnung, um Wendepunkte und Momente, in denen sich uns ein neuer Sinn aufschließt. Heute spreche ich mit einem Mann, der über Jahrzehnte als Journalist die Kirche begleitet hat, als Rom-Korrespondent, später als Leiter des Hauptstadtstudios der katholischen Nachrichtenagentur in Berlin. Christoph Scholz hat viel gesehen, viele Fragen gestellt über Macht und Glaube, über Wahrheit und Verantwortung. Jetzt widmet er sich wieder einer alten Leidenschaft, für die lange Zeit wenig Raum blieb, der Malerei. Und dabei verbinden sich Kunst, Philosophie, Theologie und persönliche Erfahrung. Ich freue mich, Christoph, dass wir heute in deinem Atelier im Havelland sein dürfen.
1: Ja, sehr gerne. Ich freue mich auch, dass ihr gekommen seid.
0: Du warst viele Jahre als Journalist tätig, unter anderem in Rom, mitten im Herzen der Weltkirche. Wie kam es dazu?
1: Ja, ich glaube, dass mir der Journalismus irgendwie in die Wiege gelegt wurde. Ich komme aus einer Familie, in der viel politisiert wurde, in dem wir oft auch über religiöse Grundsatzfragen gesprochen haben. Mein Vater kam aus Schlesien, meine Mutter aus Westfalen und die haben sich dann getroffen, tatsächlich im deutschen Südwesten nach dem Krieg und haben dort die Familie gegründet. Und ich glaube, dass die Erfahrungen auch meines Vaters ihn zeitlebens begleitet haben, die historischen Erfahrungen. Er hat den Krieg erlebt und für uns war Politik, aber auch im Übrigen der Glaube immer präsent. Und ja, es war immer eine sehr lebendige Auseinandersetzung. Als Kinder sind wir dann etwa, mein Vater war CDU-Mitglied, mit CDU-Deutschland-Fähnchen am Rad durch den Ort gefahren. Später gab es dann natürlich in der Pubertät zumal eine Auseinandersetzung. Dann waren Themen etwa die Nachrüstung, Willy Brandts neue Ostpolitik. Also es ging immer ein bisschen hoch her. Aber die Auseinandersetzung, die gesellschaftliche, die politische, war sozusagen immer präsent. Mhm. Und ja, so fand es sich, dass ich tatsächlich auch schon zum Abitur hin wusste, ich will Journalist werden. In einem Theaterstück, das wir selbst geschrieben hatten, habe ich dann den Journalisten gespielt. Und späterhin wurde es dann ernst. Ich bin zum Studium gegangen und nach dem Studium habe ich dann ein Stipendium bekommen und habe zunächst beim Konradsblatt gearbeitet. Anschließend bei dem Rheinischen Merkur in Bonn beim Deutschlandfunk und dann bin ich zum RTSI, zum Sch-

0: schweizerisch-italienischen Fernsehsender gegangen. Das war so ein bisschen das Volontariat. Als es dann um die Frage ging, in welche Richtung geht's weiter, da rief ein guter Freund aus Rom an, Guido Horst, und sagte, es ist eine Stelle frei bei Trenta Giorni, eine internationale Zeitschrift zu Politik und Kirche. Und da habe ich nicht lange gezögert und gesagt, ja, mache ich.
1: Das war also ein echter Schlüsselmoment, dieser Anruf.
0: Das war ein echter Schlüsselmoment. Es war nicht direkt ein Anruf, wo ich sage, wow, ja, ich mach's. Natürlich überlegt man sich das, man zieht um. Zuerst hat man natürlich die deutsche Welt im Blick und dann kommt plötzlich die Möglichkeit nach Rom. Aber ich habe nicht lange gezögert, ja. Es war durchaus ein Schlüsselmoment.
1: Du hast ja jede Menge Fächer studiert. Ich denke Theologie, Philosophie und auch die Germanistik und Geschichte. Wusstest du zu dem Zeitpunkt im Studium schon so ungefähr, was dein journalistischer Schwerpunkt sein wird? Oder sagtest du dir damals, ich will alles wissen, ich muss auch alles wissen als Journalist?
0: Nein, alles sicherlich nicht. Aber ich habe mich immer mit Grundsatzfragen beschäftigt und ich tue es bis heute. Das hängt vielleicht auch damit zusammen, dass ich auch mir selbst immer Rechenschaft ablegen will über das, was ich denke, was ich glaube, über meine Überzeugungen. Und dies dann aber auch erklären will, weitergeben will, soweit dies gewünscht ist. Und ich habe im Übrigen tatsächlich nur ein Semester Theologie studiert, damals Bernhard Kasper in Freiburg, Fundamentaltheologie. Das hat mich sehr interessiert, aber ich muss sagen, jetzt die anderen Fakultäten, die anderen Fächer der Theologie waren nicht ganz so mein Ding. Exegese und vieles andere mehr. Deshalb bin ich dann ganz auf die Philosophie umgestiegen und wie gesagt auch Germanistik und Geschichte und habe mich, so habe ich es zumindest gesehen, durchaus auch breiter angelegt vorbereitet auf den Journalismus. Ja, das schon.
1: Du bist zu diesem Zeitpunkt aber auch Mitglied geworden in einer religiösen Gemeinschaft. Kannst du uns dazu etwas sagen?
0: Das war auch ein Schlüsselmoment, der ergab sich. Ich war in Mülheim-Baden, geboren in Badenweiler, zur Schule gegangen, zum Gymnasium gegangen in Mülheim-Baden. Und ja, nach dem Gymnasium ging es darum, ich habe Zivildienst gemacht. Ich suchte eine Wohnung in Freiburg. Ich habe dort am St. Josef-Krankenhaus im OP gearbeitet. Und die Möglichkeit ergab sich, dass mein Bruder eine WG hatte mit anderen Studenten. Und wie sich herausstellte, waren die von Kommunione e Liberazione. Und ich bin dann da eingezogen und war von Anfang an beeindruckt über die Form, wie dort Glaube und Leben in doch sehr selbstverständlicher Weise zusammenfanden. Also keine Trennung, sozusagen die bürgerliche Trennung. Hier haben wir den Glauben und dann das Leben. Aber beides hat nichts miteinander zu tun, ganz im Gegenteil. Ja, und so bin ich dazugekommen. Und was ich sehr spannend fand, das Anliegen des Gründers der Bewegung ist es und war es, er ist mittlerweile 2005 schon verstorben, aber das Anliegen war es, den Glauben zu vermitteln als eine Antwort zum einen auf die Sehnsüchte, die Fragen, die Grundfragen des Menschen, des Einzelnen, aber das wirklich im Kontext seines Lebens, also nicht irgendwie abgehoben, die Sinnfrage sozusagen als eine intellektuelle Frage, sondern nein, eine Frage, die sich stellt angesichts der Herausforderungen, angesichts des Studiums, angesichts der Arbeit, der Frage der Berufsentscheidung in der Familie und so weiter. Und dazu hat er auch pädagogische Elemente entwickelt, unter anderem das Seminar der Gemeinschaft, wo man sich dann auseinandersetzt, seine eigene Erfahrung einbringt und vergleicht mit dem, was das Christentum vorschlägt. Und so entwickelt sich eine existenzielle Aneignung des Glaubens, wirklich im, wie sagt man, Learning by Doing. Und vielleicht ein Schlüsselpunkt, als ich die Bewegung kennenlernte, war das sogenannte Osterflugblatt. Das heißt, die Bewegung veröffentlicht zu Ostern und zu Weihnachten Flugblätter mit bedeutungsvollen Texten. Und dort war es ein sehr einfaches Foto. Es war ein Duchesneau, ein französischer Citroën. Und hinten drauf stand La présence, rien que la présence. Die Gegenwart, nichts als die Gegenwart. Und der Hintergrund war eigentlich dieser Traum der 68er, ganz im Hier und Jetzt zu leben. Und die Bewegung hatte das aufgegriffen. Und da wurde mir tatsächlich schlagartig deutlich, mit dem Christentum ist es gegeben, mit Ostern wo das Ewige in das Zeitliche eintritt.

0: und uns letztlich einen Halt, einen Horizont im Leben gibt, ist es uns möglich, ganz im Hier und Jetzt zu leben.
1: Wie war denn das Hier und Jetzt in Rom für dich als Gemeinschaftsmitglied? Hat das auch eine Rolle gespielt?
0: Ja, das spielt eine große Rolle, zumal ich damit gleich Anschluss fand und ich sag mal nicht in der deutschen Community nur verortet war, sondern Rom mit allen Höhen und Tiefen kennenlernte. Ich wohnte jetzt nicht irgendwie in der Innenstadt in der tollen Wohnung, ich wohnte am Rand hinterm Campo Verano, auch in einer WG zusammen mit Studenten. Das war sehr spannend und die Bewegung hat auch viel in den, ich sag mal, in den Suburbs, in den Regionen um Rom herum war die tätig, die sogenannte Caritativa, dass man dort karitativ tätig ist, dass man mit den Menschen, die nicht so begütert sind oder nicht so das Glück im Leben haben, dass man etwa mit Hausaufgaben hilft und vielem anderen mehr denen hilft. Und entsprechend war es auch sehr gemischt. Sprich, es waren alle anwesend bei den beim Seminar der Gemeinschaft, aber auch in der Gemeinschaft selbst. Ja, und so lernte man Rom mit allen Schattierungen und als eine sehr lebendige Stadt kennen. Und für mich, wenn ich das anschließen kann, als Kunstinteressierter ist Rom natürlich eine Schatzkammer. Ich bin in die kapitolinischen Museen oft gegangen, in die vatikanischen Museen, auch mit dem Zeichenblock, habe dort die wunderbaren Statuen der griechischen Klassik aus der Römerzeit, ja, und dann auch der Renaissance bis in die Moderne hinein gemalt, habe mich dort geübt und auch wunderbare Bilder. Jeder, der da war, weiß, von was ich spreche.
1: Also du bist da zweigleisig schon gefahren. Du hast darüber auch geschrieben, aber auch ein bisschen das Malerische lebendig gehalten.
0: Ja, ich bin im Grunde bin ich immer zweigleisig gefahren und der Scheideweg war tatsächlich nach dem Studium, wo ich dann noch mal die Frage hatte, gehe ich nicht doch in die Malerei? Ich bin zur Malerei gekommen über ein Werk aus, es wird behauptet, die Raphael-Schule, ich glaube es nicht ganz. Es war eine Kopie eines, die sich orientierte an der Darstellung Attila vor Rom in den Stanzen des Vatikan. Das war ein großer Ölschinken, sage ich jetzt mal etwas despektierlich, so schlimm war es gar nicht. Der hing bei uns überm Sofa zu Hause. Und als Kind sah ich das und auf der Darstellung sieht man dann Petrus und Paulus, die mit den Schwertern und in der Luft gegen Attila angehen. Und das war sehr dramatisch und mich hat das, ich saß immer wieder davor und guckte und wie die Menschen schauten und habe dann auch probiert, mehr oder weniger gut oder schlecht das abzupinnen. Das hat mich dann ein Leben lang begleitet. Ich habe kleine Modellflugzeuge gebaut. Irgendwann dachte ich, die Farbe ist ein gespannter als das Flugzeug. Und so kam eines zum anderen und ich habe tatsächlich Zeit meines Lebens, hat mich die Staffelei begleitet, haben mich die Farben begleitet, auch neben dem Studium her. Ich habe zweimal tatsächlich auch probiert, das abzustreifen, hatte alles weggeworfen und habe dann zwei Wochen später alles wieder gekauft. Das war ein teurer Spaß, aber spätestens da war mir klar, irgendwie... es ist mir auch gegeben. Also es ist nicht nur etwas, was man so über das man selbsthellig verfügen kann, sondern ich glaube, wenn man ein Talent hat, ergibt sich daraus auch eine gewisse Verpflichtung und ja.
1: Wie spannend war denn die Ära von Johannes Paul II.? Der war ja damals sehr aktiv, oder?
0: Das kann man sagen,
1: der
0: ja.
1: Der Höhe seiner Geschäfte, als du kamst.
0: Ich glaube, es war der aktivste Papst überhaupt mit den unendlich vielen Auslandsreisen. Ich fand es sehr, sehr spannend in der Zeit. Es war natürlich nach dem Mauerfall. Ich kam Anfang der 90er nach Rom und ich glaube, es ging darum, und das Gespür hatte er, um die Jahrtausendwende die Kirche aufgestellt zu haben in einer globalen Zeit. Vielleicht hat er vor der Globalisierung verstanden, was es bedeutet, eine globalisierte Welt. Und deshalb hatte er die ganze Welt bis zum Christen gerade im Blick. Das sah man bei den Ernennungen, bei der Wahrnehmung auch seiner Reisen und so weiter. Und die Persönlichkeit war einzigartig. Man hat sich an ihm gerieben, man hat ihn bewundert. Wenn er da war, das gibt ja dieses Phänomen, wenn Leute einen Raum betreten, man sieht sie noch nicht und trotzdem vibriert der Raum. Und diese Persönlichkeit, dieser Fels, das war schon ein Erlebnis. Also es waren Schlüsselmomente, ihn in der Messe zu erleben, aber ihn auf Reisen und ihn

0: in Rom eine Station aufzumachen. Und da kamen sie, natürlich begleitet mit einem riesen Pulk, und man fuhr vor, und dann kam diese kleine Frau raus. Und was mich beeindruckt hat, war auf der einen Seite die Schlichtheit, aber dann auch die Entschiedenheit. Also die war schon energisch, die ging da durch und mochte offenbar auch keinen Kult um ihre Person. Aber umso mehr war offenbar die Bewunderung, dass jemand im Leben steht, der weiß, um was es geht und was er will, und drückte gleichzeitig auch eine unendliche Güte aus. Das hat die Leute beeindruckt, begeistert, ja.
1: Wie war denn damals dein Selbstverständnis als Korrespondent? Manche Leute sind ja in Rom und berichten über den Vatikan und gehen da sehr, sehr kritisch dran. Was hecken die da wieder aus in der Kirche? Und andere mit sehr viel Wohlwollen. Wie war deine Haltung?
0: Also ich habe mich bemüht, dass es eine Haltung ist, die tatsächlich auch im guten Sinne journalistisch ist. Ich würde mal behaupten, man kann jetzt sagen, ja, man muss da unbedingt schönfärberisch sein oder nicht. Ich glaube überhaupt nicht. Ich glaube allerdings, dass das Christentum oder der Glaube eine bestimmte journalistische Tugend nahelegt, die für den Journalismus grundsätzlich gelten. Und dazu gehört die Wahrhaftigkeit. Ich muss nichts beschönigen. Ich muss auch die Gedanken derer, die das wahrnehmen und sehen, nicht vorwegnehmen. Ich bin nicht der Zensor, ich bin der, der überbringt. Und wenn ich es überbringe, dann kommt der nächste Punkt hinzu, dass ich es auch vollständig tue. Das heißt, dass ich wirklich alle Aspekte hineinbringe, dass ich auch nicht ideologisch werde. Auch, glaube ich, davor bewahrt der Glaube. Und gleichzeitig schenkt er ihm aber auch einen Respekt vor der Person und einen Respekt davor, dass wir alle irgendwie, ich sage jetzt mal gerade bei schwierigen Situationen, wir sind alle sehr brüchig, wir sind alle nicht nur gut und nicht nur schlecht. Der Mensch ist schattiert, und diese Würde, die den Menschen nicht verwechselt mit seinen Fehlern, gibt natürlich einen Zugriff, der sich möglicherweise zumal von einem Sensationsjournalismus unterscheidet, ja.
1: Du bist dann im Jahr 2001, hast du Rom verlassen und
0: Ein
1: hast
0: bisschen vorher, ja.
1: schon
0: Ich
1: das vorher
0: bin,
1: schon.
0: ja, es war tatsächlich Ende so 97 war es, wo ich
1: 97.
0: dann tatsächlich erst nach Bonn gegangen bin. Es war die Zeit, wo Italien auch letztlich ein bisschen aus dem Fokus geriet, geschichtlich. Sprich, nach dem Fall der Mauer zerbrach die DC. Und dann kam Manipulite, und Italien war lange Zeit aufgrund der geopolitischen Situation im Kalten Krieg in großem Fokus, und dann verlor sich der Fokus und man interessierte sich mehr für Deutschland. Und Italien geriet ein bisschen ins Abseits, das merkte man. Große Fernsehstationen, vor allen Dingen die Engländer, zogen ihre Korrespondenten ab. Und für mich war dann ein bisschen der Punkt, wo ich mich fragte: Willst du jetzt auf dem Campo Verano beerdigt werden oder zieht es dich doch zurück nach Deutschland? Und da ergab sich die Möglichkeit, ich war sehr dankbar und froh drum, dass ich bei der KNA, bei der katholischen Nachrichtenagentur, anfangen konnte. Und da, zumal im Auslandsressort erstmal, das erlaubte es mir auch immer wieder nach Rom zu kommen, meine große zweite Heimat. Und dann, als die Regierung umzog, dann in der Tat sagte ich: Ich will mit. Mich interessiert die Bundestagsberichterstattung, mich interessiert die politische Berichterstattung, dieser Konnex zwischen einer christlichen Sicht und der Politik der Gesellschaft. Weniger die Kircheninnenpolitik, die war jetzt nicht so mein Ding.
1: Aber du hast schon auch die spirituelle Atmosphäre von Berlin dann wahrgenommen, Anfang der Nullerjahre. Wie hast du die
0: Ja.
1: wahrgenommen?
0: Also ich glaube, dass mit dem Umzug tatsächlich ein gewisser Säkularisierungsschub auch in der Politik spürbar wurde. Man sagte ja, östlicher, preußischer, protestantischer, ob das jetzt so stimmt, sei dahingestellt. Aber ich glaube, es war auch ein Zug, der letztlich die gesamte Gesellschaft umfasst hat. Das heißt nicht, dass die Religion nicht auch eine Rolle spielt. Im Gegenteil, vielleicht spielt sie in der Säkularisierung eine besondere Rolle, eine hervorgehobene Rolle. Vielleicht kurz noch die Diaspora-Situation in Berlin habe ich so erlebt, dass man bewusster Katholik ist, dass man weniger rumproblematisiert, also dass einem die Kirche nicht dauernd zum Problem wird, und dass auch eine bewusste Zugehörigkeit von vielen gelebt wird. was

0: Die Politik angeht, denke ich, das habe ich auch erlebt, zumal als KNA-Redakteur, das christliche Menschenbild mag keine Mehrheit mehr finden bei vielen Themen. Und trotzdem ist es Orientierungspunkt, wenn wir etwa über bioethische Themen berichtet haben. Und ich glaube, da haben wir uns auch als KNA eine gute Expertise erarbeitet. Dann waren auch Politiker, die völlig anderer Ansicht waren, durchaus interessiert an unserer Meinung, an dem, was wir aus einem christlichen Menschenbild heraus mit hineingebracht haben in die Diskussion. Und entsprechend riefen die auch bei uns an, wenn sie ihr Statement abgeben wollten, was wir dann selbstverständlich auch gebracht haben. Aber dadurch hatten wir auch eine schöne Bandbreite auf der einen Seite, was journalistisch sehr schön ist. Und auf der anderen Seite, muss ich sagen, wurde auch dem Standpunkt der Kirche großer Respekt entgegengebracht, auch im Widerspruch. Und ich glaube, wenn ich das mal anfügen darf, dass da auch das katholische Büro eine großartige Arbeit leistet, dass sie wirklich nochmal Gesetzesvorhaben durchschaut, mit Blick auf die Anliegen des Menschen, auf Blick auf ein umfassendes Bild des Menschen, wie es die Kirche, glaube ich, vertritt, ja.
1: Wer hat dich beeindruckt in Berlin?
0: Oh, das ist ja eine Frage. Jetzt könnte ich viele Namen nennen. Auf der anderen Seite bin ich, das mag jetzt vielleicht arrogant klingen, ich weiß es nicht ganz so leicht zu beeindrucken. Was ich immer sehr beeindruckend fand, ist auf der einen Seite der Einsatz vieler Politiker für Themen, die ihnen am Herzen lagen. Und was mich auch beeindruckt hat, ist, wie sehr es ankommt auf derartige Initiativen. Das sind auch oft Initiativen gewesen, die nicht im Mittelpunkt des großen Geschehens standen. Ob es beim Lebensschutz ist oder bei anderen Themen, wo man wirklich sagen muss, da ist jemand mit Herzblut unterwegs. Und ja, sehr beeindruckt haben mich jährlich die Zeugnisse, die gegeben wurden im Bundestag beim Holocaust-Gedenktag. Auf der einen Seite fragt man sich natürlich, ist das jetzt ein Ritual alle Jahre wieder? Und kaum hatte man diese Personen vor sich, war man doch sehr betroffen über eine Lebensgeschichte, über das Leid, was diese Menschen mit sich trugen und erlebt hatten und auch den Mut überhaupt, das so darzustellen. Und zum Schluss, jetzt das letzte Mal, war es ja Marcel Reif, das hat ja auch große Schlagzeilen gemacht, sein Leben, sein Lebenszeugnis. Das sind so Punkte, wo man doch sagen muss, das ist, wie soll ich sagen, hat eine sehr beeindruckende Qualität.
1: Wenn man so lange wie du und so intensiv die Politik und die Kirche und die Öffentlichkeit im Blick hat, was für einen Tipp würdest du der Kirche in Deutschland geben? Wie kann sie ihren Auftritt in der Öffentlichkeit steigern, stärken?
0: Also ich weiß jetzt, Tipps habe ich keine. Ich glaube auch, es steht mir nicht unbedingt zu, der Kirche Tipps zu geben. Was ich feststelle, ist, auch gerade wenn man in Berlin lebt, dass immer mehr Menschen auf der Suche sind, dass es ein großes Bedürfnis, eine große Sehnsucht nach Sinn gibt. Ich glaube, die Kehrseite einer Säkularisierung, aber auch einer sehr modernen, offenen Gesellschaft ist die Einsamkeit, die grassiert, die frisst. Das ist, glaube ich, ein unterschätzter und existenziell eine sehr schwierige Erfahrung. Und angesichts dieser Sehnsucht nach Sinn, nach Orientierung, nach Angenommensein, fallen mir manche Diskussionen in der Kirche etwas schwer. Also da habe ich dann Schwierigkeiten. Ich glaube persönlich auch, ja, dass es sehr wichtig ist, dass man auf die Orte schaut und auch biografisch auf das schaut, wo Christus, wo Gott wirkt. Dass das die Ausgangspunkte sind und nicht die Probleme. Die Strukturen haben ihre Berechtigung. Sie können bestenfalls das Wirken Gottes begünstigen, aber sie können es nicht hervorbringen. Und dessen muss man sich, glaube ich, immer bewusst sein. Wir können ihm Raum schaffen, aber zum Schluss ist es der Ort, den er mit unserer Hilfe gestaltet.
1: Wir haben über den polnischen Papst schon gesprochen. Es gab auch mal

0: einen deutschen Papst, der war auch mal im Bundestag dann zu
1: Ja.
0: Gast. Wie hast du das damals erlebt? War das ein Ereignis, ein
1: Ach, das war
0: nachhaltiges Ereignis?
1: ein großartiges Ereignis. Ich mochte Benedikt, darf ich jetzt, vielleicht bin ich da nicht ganz im Trend, aber ich mochte ihn aufgrund seines feinen Denkens, aufgrund auch seiner gütigen Ausstrahlung. Er war vielleicht gerade nach Johannes Paul II. Es ist schwierig, nach einer solchen Persönlichkeit überhaupt anzutreten, ja. Also da steht man irgendwie dann doch öffentlichkeitstechnisch immer im Schatten. Und trotzdem fand ich seine Zugangsweise, auch die Rede, die er gehalten hat, die Aufforderungen, die er auch den Parlamentariern mit auf den Weg gegeben hat, sehr angemessen, sehr gut, auch wie üblich bei ihm sehr klar formuliert. Die Frage eines rein positivistischen Zugangs, die Begrenzung dessen, die Frage der Würde des Menschen. Und ich glaube, er wurde auch sehr respektvoll aufgenommen. Also es war, am Anfang gab es ja gewisse Polemiken, und als er dann da war, spürte man doch das Gewicht dieser Persönlichkeit. Von daher glaube ich, ja, das war, gehört mit zu den sogenannten Sternstunden des Parlamentarismus.
0: Welcher Theologe hat dich am meisten geprägt?
1: Zum Schluss, ja, ist es Luigi Giussani mit seinen Werken, der im Übrigen auch Romano Guardini sehr schätzte und der seinerseits wiederum, und das war wohl eine gegenseitige Wertschätzung, von Balthasar geschätzt wurde. Wenn ich einen bestimmten Zugang sehe, ja, dann ist es der Zugang, den von Balthasar dann sein großes Werk Herrlichkeiten gewidmet hat, die 8 Bände, ein Riesenschuber. Ich habe die ersten Werke gelesen, wo es unter anderem um die Fragen von Philosophie und Literatur geht, während dem Studium. Und das ist schon ein Angang. Die späteren Werke habe ich in Teilen gelesen. Was mich grundsätzlich beeindruckt an dem Zugang ist, dass er eben von der Herrlichkeit ausgeht, von der Unüberbietbarkeit, der Schönheit Gottes, von einer ästhetischen Wahrnehmung, die man dann auch im Übrigen beim Zugang, glaube ich, von Benedikt dem 16. wiederfindet. Anders gesprochen, ich glaube, wir alle bewegen uns aufgrund einer größeren Faszination. Wir bewegen uns nicht aufgrund eines größeren Stresses, aufgrund einer härteren Moral, aufgrund einer schlimmeren Forderung, wie auch immer. Wir bewegen uns, weil uns etwas fasziniert. Und das gilt auch für den Glauben. Ich glaube, der Glaubenszugang, die ersten Menschen waren fasziniert von Christus, von dieser Persönlichkeit. Deshalb sind sie ihm gefolgt. Und danach ergibt sich dann mehr und mehr, was daraus folgert. Oder anders gesprochen, jetzt vielleicht etwas technisch, die Moral folgt dem Glauben, der Glaube folgt der Liebe. Und deshalb glaube ich, aufgrund einer größeren Liebe, aufgrund einer größeren Herrlichkeit, aufgrund einer größeren Erfüllung, aufgrund eines tieferen Verständnisses meines Lebens, der Welt, nicht aufgrund einer engen Moral, einer angeblich, man kann dann immer noch drüber streiten, ob die jetzt enger ist oder nicht. Und von Balthasar betont dann auch, wenn dieser Zugang, wenn man nicht mehr sich wagt, der Schönheit zu folgen, dann verliert auch die Wahrheit ihre Plausibilität. Was natürlich fatal ist. Also in einer Gesellschaft, in der auch das im guten Sinn, jetzt nicht der Schein, nicht die Werbung, sondern die Schönheit gepflegt wird, droht auch tatsächlich die Zustimmung zur Wahrheit zu verfallen.
0: Wenn man von Schönheit, Faszination und Liebe spricht, dann liegt das Thema Frauen eigentlich auf der Hand. Ein privater Schlüsselmoment von dir, du hast deine Ehefrau auch in Berlin kennengelernt.
1: Ja.
0: Darf ich da fragen, wie das ablief?
1: Ja. Ja, wie es ablief. Es war eigenartigerweise, ja, war wie bei allen Schlüsselmomenten. Die Schlüsselmomente enthüllen sich erst bei mir zumindest später als Schlüsselmomente. Um es jetzt sehr hoch mal abzudecken, Hegel sagt ja immer, die Eulen fliegen abends nach Athen, sprich, erst im Nachhinein erkenne ich die eigentliche Tragweite vieler Dinge. Und lustigerweise hatte ich meine Frau Marie-Therese kennengelernt ein Jahr, bevor wir uns dann wirklich kennenlernten. Ich sah sie und war sehr beeindruckt. Allerdings standen drei gestandene Mannsbilder um sie rum und es war irgendwie nicht der Zeitpunkt einer Ansprache. Und dann habe ich sie später beim Rheinischen Karneval kennengelernt in der nordrhein-westfälischen Landesvertretung. Und ja, so hat es sich ergeben. Aber es hatte tatsächlich diese eigenartige Qualität, dass viele Dinge erst im Nachhinein sich ergeben. Man könnte vom Pointillismus sprechen, dass das Leben aus vielen Punkten besteht, aus dem sich dann ab einem bestimmten Zeitpunkt auch ein Leben zusammensetzt als Bild.
0: Du hast im Jahr 2024, da warst du 63 Jahre alt, dazu entschieden, dem Journalismus Lebwohl zu sagen, jedenfalls in der Rolle, die du eben vorher eingenommen hast, in der Nachrichtenmaschinerie, und dich ganz der Malerei zu widmen. War das auch ein Schlüsselmoment oder waren das mehrere Momente, die sich dann zu einer Entscheidung addiert haben?
1: Also es war, wenn man so will, auf der einen Seite ein Schlüsselmoment und auf der anderen Seite natürlich kommen dann bestimmte Dinge hinzu, pragmatische, die Möglichkeit etwa über die Altersteilzeit früher auszuscheiden. Und dann fragt man sich schon, mache ich es jetzt, mache ich es nicht? Es ist eine Entscheidung, aber die Entscheidung empfand ich auch irgendwo als überfällig. Nicht, weil ich den Journalismus irgendwie groß entsagen wollte. Ich bin und war leidenschaftlicher Journalist und fand es wunderbar, auch bei der katholischen Nachrichtenagentur kam zusammen, dass ich auch meine Glaubensüberzeugung direkt hineinnehmen konnte. Und auch wunderbare Kolleginnen und Kollegen habe noch, weil ich ja noch in der Altersteilzeit bin. Nein, es war tatsächlich der Drang, nochmal wirklich das zu leben, das dem Ausdruck zu verleihen, was mich mein Leben lang begleitet hat und wo ich meine, ein etwas technisches Beispiel, aber wenn man malt und man malt nur abends, dann hat man das große Problem, dass die Farben morgens anders aussehen. Wenn ich arbeite und nur abends und am Wochenende malen kann, dann passiert es nicht selten, dass man dann doch erschreckt ist, was man da in der Nacht zusammengepinselt hat. Abgesehen davon, dass man auch nicht mehr die Spannkraft hat, jetzt da Nächte durchzumalen. Zumal man ja auch verantwortlich die Arbeit tun sollte. Und dann habe ich auch noch mit Freunden gesprochen, die sagten auch, ja, versuch's, mach's. Ich habe im Übrigen schon vorher an Ausstellungen immer wieder teilgenommen und war auch schon drin. Und im Business, wenn man so sagt, jetzt ist es tatsächlich nochmal ein Umschwung. Und die Malerei hat mich ganz in Beschlag genommen, ja. Ich kann endlich bei Tageslicht malen, endlich.
0: Malerei ist ein weites Feld. Ja. Welche Techniken, welche Farben interessieren dich zurzeit?
1: Ja, Techniken und Farben. Mich interessiert zurzeit tatsächlich, versuche ich in der Porträtmalerei, die auch eine große Leidenschaft ist, weil mich der Mensch fasziniert, das Geheimnis des Menschen. Wie stelle ich überhaupt einen Menschen dar? Was ist seine Seele? In welchen Augenblicken kommt er zu sich selbst, wenn er es kann? Das sind so Punkte. Im Bild gibt es dann immer so einen Kipppunkt, wo plötzlich das Bild dann anschaut und seine eigenen Forderungen stellt und die Person, die man malt, an der man lange rumgekritzelt hat, plötzlich da ist und einen anguckt. Das können sehr überraschende Momente sein, es können Schlüsselmomente sein für die Kunst. Da suche ich mir dann, eigenartigerweise hat sich da die Palette reduziert, weil ich glaube, es besteht eine Gefahr bei der Masse an Farben, an wunderbaren Farben. Ich liebe Farben, schönfarbig zu werden. Und die Reduzierung hilft auch dort, zum Wesentlichen zu kommen. Aber das ist ein Punkt. Das zweite ist dann die Sakralmalerei, wo ich auch versuche, Schritte voranzumachen. Ich halte das für mich persönlich, ist das nicht ganz einfach, weil ich glaube, dass die Sakralmalerei ist im Sinne der Inkarnation an den Realismus gebunden. Und dort etwas zu malen, was nicht historisierend ist, was nicht kitschig ist, und gleichzeitig doch eine religiöse Tiefe hat, ist eine Herausforderung. Ja, da probiere ich weiterzukommen.
0: Vorbilder?
1: Ja, Vorbilder. Wenn man die großen Meister nimmt, dann kann man nur frustriert sein, weil man sich daran abarbeitet. Es ist irgendwie immer, als würde man hinterherrennen. Wen ich bewundere, ist Velázquez, das Porträt von Innozenz dem X. Ein grandioses Porträt, wie ich finde. Ich mag auch John Singer Sargent, der derzeit in Paris ausstellt, wo ich auch war, im Musée du Quai d'Orsay. Ich finde Van Dyck großartig, die Spontanität eines Franz Hals, der hier ja vor 2 Jahren ausgestellt hat, eine große Ausstellung. Ja, man kann sich bei bestimmten Fragen, bei bestimmten Lösungen an sie wenden, aber ich glaube auch die Darstellungsweise in der Moderne ist nochmal eine andere, sie ist vielleicht dynamischer. Ich mache dann auch, arbeite auch mit der Fotografie in diesen Fällen, abgesehen davon, dass wir in einer hektischen Zeit leben und die Leute schlichtweg nicht mehr die Ruhe haben zu sitzen.
0: Wie viele Stunden sitzt du oder stehst du denn jetzt täglich in deinem Atelier?
1: Ohne es schwer zu sagen. Es gibt Tage, da stehe ich und sitze ich, da sitze ich mehr, als dass ich stehe, und das nur kurz. Und dann gibt es Tage, wo ich wirklich, wenn man reinkommt in ein Bild, dann kann es 8, 9, 10 Stunden sein. Dann arbeitet man mit der großen Gefahr, dass man ein Bild totmalt, muss man auch Acht geben. Mhm. Sprich, die Farben vermengen sich und man hat zum Schluss eine graue Soße. Aber das ist im Normalfall, sage ich mal, 5, 6 Stunden mit, dann kommen noch hinzu Zeichnungen, dass man wirklich drin bleibt. Das Zeichnen ist wie das Ausbuchstabieren, das Ausformulieren etwa eines Gesichts, was auch immer zum Porträt gehört. Man versteht es dann erst wie beim Sprechen, wenn man einen Gedanken in einen Satz gefasst hat, dann beginnt man ihn zu verstehen. Und dasselbe gilt auch bei der Zeichnung. Wenn man ein Gesicht mal in eine Zeichnung fasst, dann beginnt man sie auszubuchstabieren.
0: Aber Digitalität oder sogar künstliche Intelligenz sind für dich nicht Teufelswerk?
1: Nein, überhaupt nicht. Das sind, wenn man sie gut nutzt, jetzt bin ich nicht der absolute Fachmann der Digitalität, aber ein bisschen habe ich mich doch eingearbeitet, einfach um neue Möglichkeiten zu verstehen, zu sehen. Ich glaube, und es gibt ja auch Kunstwerke, die bereits damit arbeiten und die, wie ich finde, sehr schöne, auch gerade in der abstrakten Kunst, sehr interessante Dinge hervorbringen. Aber ich glaube, die große Herausforderung der KI besteht möglicherweise für den Kunstmarkt. Ich hatte jetzt mal einen Film gesehen, da haben sie gezeigt, wie ein Rembrandt hergestellt wurde mit der KI. Sprich, man hat so einen, ich sag mal, einen digitalen Durchschnittsrembrandt hergestellt. Die Schwierigkeit oder sagen wir mal das Erstaunen der Experten war erstmal, wow, kommt gut. Und dann kam irgendwie, wie soll ich sagen, das Aufwachen, was soll man jetzt mit dem Ding anfangen? Das hat keine Seele, keine Geschichte, ist ganz gut, aber and so what? Und man muss jetzt auch nicht Rembrandt reproduzieren. Das mag für Fälscher spannend sein, für einen Kunstmarkt eine Horrorvision. Aber ich glaube, der Mensch wird Kunst machen, das gehört zu seinem Wesen, das ist seine Grundausdrucksform. Und nur weil das Auto erfunden wurde, werden die Menschen weiterhin laufen und tanzen. Ja, also ich sehe dem jetzt entspannter entgegen und als Möglichkeit, ja.
0: Dann schauen wir uns doch mal ein paar Werke von dir an und lassen sie uns auch erläutern.
1: Gerne. Ja, das ist einer der Versuche, eine Annäherung an die sakrale Malerei der Christus. Die Darstellung ist inspiriert von einer großartigen Kreuzigungsdarstellung in einem Kloster in der Nähe von Lissabon. Es ist deshalb eine Annäherung, weil ich glaube, dass es sehr schwierig ist, die Passio Christi darzustellen, denn nach dem Osterereignis ist in den Darstellungen auch der christlichen Malerei immer auch bis zu einem gewissen Grade schon etwas das Element von Ostern dabei. Es ist immer ein Ganzes. Ich habe das versucht, ein bisschen darzustellen in dieser Hälfte des Gesichts, die nicht völlig durch das Leiden in Anspruch genommen ist, durch das Licht von oben, auch die Beziehung zu Gott Vater und hier unten Blut und Wasser, was aus der Seitenwunde Christi kommt. Das sind auch bis zu einem gewissen Grade symbolische Inhalte, die aber gleichzeitig auch das Ganze ausdeuten. Es ist eben nicht nur eine schreckliche Folter, ein fürchterlicher Tod, sondern wenn wir vorhin von der Schönheit sprachen, so zeigt sich darin auch die Schönheit dadurch, dass es ein Akt der Liebe ist. Das heißt, ich glaube, dass die Schönheit nur verständlich wird, was auch die Passion angeht, indem man versteht, dass dies Gott selbst ist, der durch sein Leiden uns erlöst, dass es ein Akt der Liebe ist. Sonst ist es in der Tat eine Folterdarstellung. Allerdings hat dieses Element gehört auch mit dazu. Aber es ist, wie gesagt, ein erster Versuch, ein erster Angang. Mal schauen.
0: Was unterscheidet das Malen eines solchen Bildes vom Beten?
1: Ich glaube, wenn man das Gebet weit fasst als Beziehung zu Gott, dann gehört es sicherlich mit dazu. Man kann das nicht ohne, dass man immer im Hinterkopf hat, was man hier darstellt und wie man es darstellen will. Und im Übrigen auch das Denken kann Gebet sein. Ich glaube, dass Gebet nicht nur in einem direkten formalen Gespräch besteht, sondern in einer Grundbeziehung, ja.

0: Ja, hier sind wir vor einem der jüngsten Werke, die ich gemacht habe. Das ist ein Bild, was praktisch eine Kombination ist aus unterschiedlichen Techniken. Die Grundanlage ist ein Aquarell. Das habe ich dann gescannt, sodass ich auch digital überarbeiten konnte. Und das Interessante ist, die Digitalmalerei, die stellt Farben praktisch in Reihenform zur Verfügung. Und entsprechend kann ich dann auch hier reingehen und nochmal die Farben verstärken, abschwächen und so weiter. Man kann das Bild nicht neu entwerfen. Es behält, glaube ich, die Leichtigkeit der Aquarellmalerei, des Aquarellierten. Man sieht das oben etwa in dem Fragmentarischen. Und es geht auch tatsächlich in Richtung einer abstrakten Malerei. Was mich dabei besonders beeindruckt und was mir besonders gefällt, ist tatsächlich diese Kraft der Farben. Ich kam darauf, als ich in London war und Bilder von David Hockney gesehen habe, der auf dem iPad malt unter anderem und eine großartige Ausstellung hatte. Und die Blumen wiederum sind aus dem Garten hier. Und die faszinieren mich. Wir sprachen vorhin vom Staunen. Ja, es ist ein Staunen angesichts der Vielfalt. Wenn man jetzt rausschaut, ist nichts zu sehen. Ich habe auch Schwertlinien gemalt. Plötzlich sind sie dann da, innerhalb von wenigen Monaten kommt aus dem Nichts diese Natur hervor. Und ja, ich glaube, wenn man sich dem aussetzt, diesem Staunen, dann hat es tatsächlich auch Verweischarakter.
1: Schöpfung und Technik müssen kein Widerspruch sein.
0: Im Gegenteil, wir dürfen ja teilhaben durch die Technik an der Schöpfung. Also ich glaube, dass es kein Widerspruch ist. Der entscheidende Punkt ist tatsächlich, wofür nutze ich was? Und in diesem Falle bin ich froh, dass man die Farben auch so darstellen kann. Es ist ja hier auch ein Pigmentdruck. Also das Ganze wird dann, ist eine Riesendatei, wenn man das mal fertig hat. Und das schicke ich dann an eine Druckerei. Im Übrigen ist es eine Druckerei in Vilnius, die da, glaube ich, hervorragend arbeitet. Und die machen einen Pigmentdruck. Das heißt, einen Druck, in dem Pigmente, ähnlich wie in den Ölfarben, auf ein hochwertiges Papier gespritzt werden und sehr, sehr fein. Ich finde das einen tollen Druck und die Farben kommen, wie ich finde, auch ganz geglückt raus, ja.

0: Ja, vielen Dank, Christoph, für diese schönen Erläuterungen und für das schöne Gespräch. Das war ja, sehr, sehr interessant, dir zu folgen auf den Spuren deines Lebens zwischen Rom und Berlin und anderen Plätzen und auch deine Auseinandersetzung und dein Interesse mit Schönheit, Liebe, Wahrheit, wie du das verbindest und verbunden hast, journalistisch, malerisch und immer auch die Herrlichkeit Gottes vor Augen, so gut es geht.
1: So gut es geht, ja. Es ist auch ein Geschenk, eine Gnade. Ja.
0: Vielen Dank.
1: Ja. Sehr, sehr gerne.
0: Ich bedanke mich auch bei Ihnen, liebe Zuschauer von KTV. Schön, dass Sie mit dabei waren. Ich hoffe, dass das ein oder andere Wort oder auch das ein oder andere Bild in diesem Fall sich für Sie wie ein Schlüssel anfühlt, wie ein Schlüsselmoment. Ich wünsche Ihnen eine gute Zeit weiterhin und bleiben Sie offen für Schlüsselmomente.

0: Fastest du und warum?
1: Ich faste, ja. Wie oft kann ich jetzt gerade nicht sagen, weil es liegt immer im Ermessen. Aber warum man fastet, ist aus Selbstdisziplin gegen das Fleisch, weil wir Menschen bestehen aus Geist, Seele und Körper. Und der Körper ist sehr schwach, was Jesus auch uns gesagt hat. Und deswegen ist mir Fasten wichtig, weil das bringt dir wieder Freude. Sagen wir mal, du fastest Brot und Wasser und am nächsten Tag freust du dich umso mehr auf deinen Kaffee in der Früh oder freust du dich an der Schöpfung Gottes einfach und das bringt dich nochmal ja, ein Stück weiter in die Beziehung mit Jesus.
0: Und wobei hilft dir das Fasten?
1: Wie gesagt, bei der Selbstdisziplin, dass man das wertschätzt, was man hat und genau, einfach die Wertschätzung am Leben, die Freude am Leben und das Glück, das wir erfahren dürfen.

Exzellenz, Magnifizenzen, hochwürdigster Herr Abt, liebe Herrn Altäbte, liebe Mitbrüder, liebe Schwestern und Brüder, liebe zukünftige Priester und zukünftige Ordensleute. Der Priester als Missionar ist mein Thema und ich beginne mit dem Zentralsten, dass das Christentum, die Religion der Selbstoffenbarung eines Gottes in seiner dreifaltigen Fülle ist, eines Gottes, der uns Menschen heimholen möchte in seine ewige Liebe, die er selbst ist. Deshalb nimmt der Logos Menschennatur an, deshalb lebt er menschliche Freiheit in der Geschichte als Liebe bis zum Tod am Kreuz und erlöst uns in eine neue Freiheit mit seinen angenagelten Armen. Bei seinem Sterben für uns haucht er nach dem Johannesevangelium den Heiligen Geist heraus, um genau zu sein, paredokendo pneuma. Er gibt den Geist heraus, seine Beziehung zum Vater hinaus in die Welt. Er haucht ihn dann am Ostermorgen den Jüngern ein und gießt ihm schließlich lukanisch am Pfingsttag über die zum Gebet versammelte Gemeinschaft aus. Er sagt seinen Jüngern, wie mich der Vater gesandt hat, so sende ich euch. Ich möchte mit dem zentralen, also mit dem dogmatischen Kern beginnen. Der Kontext meines Vortrags über den Priester als Missionar ist aber die konkrete Situation der Kirche, besonders in Europa. Der Glaubensverlust und die demografische Entwicklung machen unsere alten christlichen Länder zum Krisengebiet Nummer eins der Weltkirche. Zudem haben wir noch zu wenig wahrgenommen, dass wir im deutschen Sprachraum immer mehr marginalisiert innerhalb einer Weltkirche sind, die insgesamt wächst auf derzeit 1,39 Milliarden, am stärksten in Afrika, wo die Priesterseminare übervoll sind. In Österreich gab es 2022 noch 4,7 Millionen Katholiken. Wir werden aber bald unter 50% sein, wie das in vielen Ländern Europas bereits schon lange der Fall ist. In Deutschland davon 21,5, in der Schweiz 2,3, ergibt in Summe 28,5. Und ich sage dazu deutschsprachige Länder. In Wien gehen mehr Anderssprachige in die Gottesdienste als Deutschsprachige. Das sind insgesamt 2,1% der Weltkirche. Mein Thema der Priester als Missionar richtet sich vor allem an uns hier im europäischen Kontext, wo die Kirche seit vielen Jahrhunderten etabliert ist. Wir sind in einem Kloster, wo wir uns auf das 900-Jahr-Jubiläum des ununterbrochenen Bestehens vorbereiten. Das Thema Mission war hier einfach über Jahrhunderte kein Binnenthema der Pastoral, sondern dann ab dem 19. Jahrhundert vor allem eine Art Zusatz zum regulären Kirchen- und Pfarrleben. Das ist nun völlig anders und muss anders werden. Wir müssen da beginnen im Eigentlichen. Ich muss das sagen, das Zentrale ist die Dreifaltigkeit. Papst Benedikt stellt im Vorwort zum ersten Jesusband die Frage, was hat uns Jesus eigentlich gebracht? Und er gibt die Antwort, Gott. Er hat uns die Selbsterschließung Gottes als Liebe gebracht. Eine Kirche, die nicht darüber redet, ist wie ein Geschäft, das nicht sagt, was in ihren Regalen als Produkt zum Verkauf ansteht. Verkauf ist hier euphemistisch gemeint. Die Kirche, vom Sohn gegründet und vom Heiligen Geist beseelt, ist nicht irgendein soziales, gruppendynamisches Gebilde, sondern Fortsetzung der Mission Gottes selbst zur Heimholung der Welt in sich selbst. Der Begriff Mission wird deshalb auch erst in der Neuzeit für die Bemühungen der Kirche verwendet, die Menschen zum Glauben an Christus zu führen. Im 17. Jahrhundert, wo das praktisch aktuell war, nimmt man den Begriff Propaganda. Unser Palazzo unten heißt noch in Rom Propaganda Fide. Über Jahrhunderte war Mission ein Begriff der hohen Trinitätstheologie. Thomas von Aquin bringt das jahrhundertelange Nachdenken der kappadokischen Väter, des Augustinus, der Frühscholastiker und so weiter in folgende Form. Das göttliche Wesen ist eine Dynamik der Hervorgänge, der Prozessiones,
Der Hervorgang, die Prozessio des Sohnes, ist die Zeugung aus dem Vater, die Generatio Activa und Passiva, die zweite Prozessio ist die des Geistes aus dem Sohn, Filioque, aus dem Vater und dem Sohn. Das ist das Gehauchtwerden, die Spiratio Passiva. Das alles ereignet sich in der Dynamik der Ewigkeit des einen göttlichen Wesens. Das göttliche Wesen, das eine göttliche Wesen ist für uns eine Dynamik, ein esse ad relatio. Und hier kommt der Begriff Mission ins Spiel. Also es geht schon von vornherein um Dynamik, die in Gott ansetzt. Ja? Die beiden Prozessiones in Gott setzen sich nämlich fort in den zwei Missiones aus Gott. Das ist die Inkarnation, die Menschwerdung des Sohnes, das ist seine Missio in der Jungfrau Maria, und die Missio des Geistes ist nicht nur, aber zuvörderst, so ist es in den Symbola immer, dass dann sofort das erste Werk der Mission des Heiligen Geistes die Kirche genannt wird. Darum wird das Zweite Vatikanum in einer viel zitierten Formulierung sagen, dass die Kirche ihrem Wesen nach missionarisch ist. Das heißt, dass sie als erstes Werk des Heiligen Geistes, als das sie auch die Symbola nennen, Instrument der Mission dieses Heiligen Geistes ist. Um es plakativ zu sagen, der einzige Grund, warum Christus ein solches Etwas wie die Kirche in die Geschichte entlässt, mit ihren institutionellen und geistlichen Charismen, mit ihren Sakramenten und Organen. Wir haben hier den Präfekten eines ganz wichtigen Organs unter uns, Kardinal Koch. Das ist der einzige Grund dafür, ist die Fortsetzung seiner Mission. Deshalb trägt die Kirche auch im Deutschen den Namen Kyrios. Kyrios kommt, Kirche kommt von Kyriake, dem Herrn gehörig. In seiner Kirche Pilgerkleid, da schreitet Christus durch die Zeit. Nochmals, die Kirche ist kein Selbstzweck. Sie ist Instrument der Mission Christi in der Kraft des Geistes. Deshalb sagt das Zweite Vatikanische Konzil eben, die Kirche ist ihrem Wesen nach missionarisch. Und damit Sie sehen, dass das nicht ganz falsch ist, was ich sage, lese ich den ganzen Satz vor aus Ad Gentes 2. Die pilgernde Kirche ist ihrem Wesen nach missionarisch, da sie selbst ihren Ursprung aus der Mission des Sohnes und der Mission des Heiligen Geistes herleitet. Es geht bei Mission also nicht um Nebensächlichkeit, sondern um das Wesen von Christ und Kirche sein. Wenn in der Kirche nicht Selbstzweck ist, sondern alles der Weitergabe des Evangeliums, des Glaubens, des Heiles zu dienen hat, das ist ihre Mission, dann ist ganz klar, dass eine Kirche, die selbstreferenziell wird, wie Papst Franziskus das formuliert hat und immer wieder formuliert, ihr Wesen verliert und verwest. Der Verwesungsgeruch, der sich über weite Teile der Kirche im deutschsprachigen Raum ausbreitet, sollte uns klar machen, dass wir mit bloß kosmetischen Korrekturen wie Strukturreformen nicht in die Zukunft kommen. Wir brauchen dringend einen Umkehrschub ins Wesentliche. Aber was ist das, das Wesentliche, das Eigentliche, wozu wir da sind? Was ist unsere Mission? Das Resultat der Mission Jesu nach dem johannäischen Kontext wird zusammengefasst eben im Wort Leben haben, Glauben haben. Glaube ist Leben. Wir haben es auch bei Markus, der Soldat sah und er glaubte. Oder bei Thomas, mein Herr und mein Gott, und das Hinüberkippen dann in den Glauben und damit in das Leben. Unsere Mission ist es, die Menschen zum Glauben an den Erlöser

Erlösenden, barmherzigen, befreienden, rettenden und, wie ich es von Kindheit an gelernt habe, lieben Gott zu führen. Wenn wir dieses Ziel als Kirche nicht mehr haben, ist unsere Mission verfehlt. Ein Fußballmatch ohne Tore. Dann laufen alle, oft mit Hektik, mit riesigen Medienapparaten, die über die Bewegungen auf dem Spielfeld berichten, die aber sinnleer oder zumindest dünnsinnig sind. Dieses Bild verwendet Johannes Hartl oft, um die heutige Kirche zu charakterisieren. Ein Fußballspiel, ohne die Tore zu haben, nämlich die Menschen in Beziehung mit Gott zum Glauben zu bringen. Von meinem Kollegen, dem mittlerweile emeritierten Nationaldirektor von Malta, der selbst Missionar in Afrika war, erinnere mich am ersten General Assembly als Nationaldirektor, der hat in die Versammlung gerufen, "The church must send or it will end." Die katholische Denkerin Madeleine de Brel hat es ähnlich prägnant formuliert, wenn wir nicht missionieren, müssen wir demissionieren. Nun gibt es seit 1919 eine unendliche Fülle von lärmlichen Verlautbarungen. Ich habe mal auf der Urbaniana referiert, da waren alle Theologen ganz glücklich, dass sie diesen Aspekt jener Enzyklika Ad Gentes und Redemptoris Missio und Evangelii Nuntiandi und so weiter analysieren können. Und ich habe dann Schlussreferat gehabt und habe die Herzen, auch Eminenz hat referiert, war großartig, aber ich habe dann die Herzen der Studenten gewonnen, weil ich gesagt habe, eigentlich ist das ein furchtbares Zeichen, dass die Päpste so viel über Mission sagen müssen. Ja, das ist ein Zeichen dafür, dass es nicht geschieht, nicht? Wenn eine Mutter dauernd sagen muss, räum dein Zimmer auf, räum dein Zimmer auf, räum dein Zimmer auf, dann wird es eben nicht aufgeräumt, das Zimmer. Ja? Der stärkste Appell findet sich im Antrittsschreiben von Papst Franziskus. Ich habe es als Zitat auch bei Misse überall hängen. An Programmatik nicht zu übertreffen, wenn er sagt, ich weiß sehr wohl, Franziskus, 2013, Evangelii Gaudium, ich weiß sehr wohl, dass heute die Dokumente nicht dasselbe Interesse wecken, wie zu anderen Zeiten und schnell vergessen werden. Da möchte ich dazu sagen, ja, wenn die Dokumente immer 270 Nummern haben, dann ist es wirklich schwer, sie zu, okay, gut, ja, bitte nicht weiter sagen, wie zu anderen Zeiten. Trotzdem betone ich, dass das, was ich hier sage, eine programmatische Bedeutung hat und wichtige Konsequenzen beinhaltet. Ich hoffe, dass alle Gemeinschaften dafür sorgen, die nötigen Maßnahmen zu ergreifen, um auf dem Weg einer pastoralen und missionarischen Neuausrichtung voranzuschreiten, die Dinge nicht so belassen darf, wie sie sind. Jetzt dient uns nicht eine reine Verwaltungsarbeit. Versetzen wir uns in allen Regionen der Erde in einen Zustand permanenter Mission. Evangelii Gaudium 25. Hier handelt es sich nicht um eine Fußnote, sondern um ein klares Programm. Und was geschieht? Mein zweiter Punkt ist das Priestertum. Die Formulierung Priester als Missionar, oder wir hätten auch nehmen können Bischof als Missionar, klingt leider ungewohnt. Schuld daran ist, dass man das Wort Apostolos direkt vom Griechischen ins Lateinische und dann ins Deutsche entlehnt hat. Die Evangelien berichten, wie Jesus, so steht's dort zumindest, lieber Simon, wie Jesus selbst eben jetzt die Jünger Apostel nannte. Er nannte sie Apostel und dann sendet er sie aus. Apostolos heißt Gesandter von Apostelein und ist eben ein Lehnwort, das direkt aus dem Griechischen entnommen worden ist. Und folglich auch ein Eigenname geworden ist, die 12 Apostel, die apostolische Kirche. Hätte man Apostolos ins Lateinische zwischenübersetzt, dann wäre der Begriff Missionarius herausgekommen. Der Gesandte. Dann würde man von den 12 Missionaren sprechen, auf die Jesus seine Kirche gegründet hat. Dann würde man von der einen heiligen katholischen und missionarischen Kirche sprechen. Das Priestertum ist nun die Fortsetzung der Mission Christi, in dem jemand durch ein Sakrament hineingestellt wird, hineingeordnet wird in die Sendung Christi. Er wird gleichsam eben jetzt. Sakramentales Priestertum ist das der menschlichen Freiheit überantwortete Vikariat der Mission des unsichtbar und eigentlich agierenden Christus. Das müssen Sie dann in der Verschriftlichung lesen, das ist so kompliziert. Ja, aber es ist richtig. Das Priestertum ist nicht unsere Sache, es ist die Sache Christi.

Die katholische Theologie ist auch überzeugt, dass es nur einen einzigen Priester gibt, das ist Christus. Und zum Priester werden wir geweiht, indem wir partizipieren. Priester wird man durch Partizipation, deshalb gibt es eigentlich Priester nicht im Plural. Es gibt nur den einen Priester, Jesus Christus. Der geweihte Priester wird als sekundärer menschlicher Mitleben jetzt zum Ort der primären Vermittlung, die Christus macht. Hier eignet sich durch uns dann die Mission Christi oder soll sich ereignen. Der Priester übernimmt mit seiner Weihe eine Platzhalterschaft für den eigentlichen Akteur, den erhöhten Herrn Jesus Christus. Deshalb ist der katholische Priester auch etwas total anderes als ein Guru, ein Imam, ein Schamane, ein Magier. Da gibt es einen riesigen Markt heute. Wir machen es nicht de suo, wie das Konzil von Oranges 529 gegen Pelagius formuliert hat. Nicht aus uns selbst heraus. Es ist das Gnadenhafteste, was wir überhaupt tun können, dass wir einen Ort geben für Christus, der jetzt eben handelt. Und wir dürfen das als, man gewöhnt sich, muss ich sagen, ich bin jetzt eben fast 40 Jahre Priester, man gewöhnt sich an die Wunder, die geschehen. Ja? Aber meine lieben Studenten, wenn ihr Priester seid, ich sage mir, ihr lebt in eine völlig andere Welt. Durch das Beichtehören, durch die Spende der Sakramente. Es ist eine andere Welt, in die man eintritt. Ja? Niemand hat das, man gewöhnt sich da, das ist eine große Gefahr. Ja? Aber niemand hat dann mehr Einblick in das unmittelbare, gnadenhafte Wirken, das Christus jetzt eben macht. Meistens macht das auch so, dass man sich nicht selber zuschreiben kann. Ist auch ganz interessant. Drittens, der Priester soll Missionar sein. Der Priester soll nicht nur Missionar sein, er ist es von der Weihe her. Weil er sakramental die Mission Christi fortsetzt. Wir müssen hier natürlich beachten, dass jeder Getaufte Kraft seiner Taufe und Firmung schon gesendet ist. Missionarisch sein ist Grundvollzug jedes Christen, ob Mann, ob Frau, ob jung, ob alt. Doch der Priester ist es nochmals anders, weil er es sakramental ist. Die Urmissionare waren die Apostel und Jesus erwählt diese auch sehr bewusst. Denn er sucht sich die Berufsgruppe der Fischer aus. Also ein Zöllner, der wischt auch, aber die meisten sind Fischer. Ja? Er möchte Menschen, deren Mentalität von der Sehnsucht geprägt ist. Was will ein Fischer? Volle Netze. Volle Netze zu haben. Viele Fische zu fangen. Und an den Ursprung seiner Kirche, also an die Fortsetzung seiner eigenen Mission, setzt Christus die Mentalität von Fischfischern. Um sie zu Menschenfischern zu machen. Stay hungry, sagt Apple-Gründer Steve Jobs. Duc in altum, sagt Jesus den Fischern in Genezareth, als sie die ganze Nacht nichts gefangen haben. Simon besteht den Aufnahmetest für den Dienst als Apostel, ja sogar dann als erster der Apostel, als Missionar Christi, denn er fährt tatsächlich noch einmal hinaus auf den See. Obwohl er die ganze Nacht nichts gefangen hat. Er ist frustrationsresistent, weil er missionssehnsüchtig ist. Es gibt heute eine große Frustration in unserem Klerus, die ich deshalb als besonders dramatisch wahrnehme, weil sie so sehr im Kontrast steht zu dem Wachstums- und Missionshunger, den ich bei Bischöfen, Priestern, Ordensoberinnen und Ordensoberen im globalen Süden sehe. Dort hat man Ziele. Dort will man wachsen. Dort will man dazugewinnen. Dort will man volle Netze. Und das macht dann auch die Freude, die man dort bei den Gottesdiensten erlebt. Es ist höchst notwendig, dass die Priester in Europa missionarisch werden, denn die Situation ist dramatisch. Ein weiter so wie bisher geht einfach nicht mehr, schon wegen der Statistiken. Die sind eindeutig. Gestern durfte ich in einem Gymnasium im Norden von Wien, also von einer Oberstufe, durfte ich da 2 Stunden, Marcel war mit, ein Pädagoge aus der Schweiz, der hier auf der Suche ist, Priester zu werden, also hat das miterlebt. Und die haben mir dann dort gesagt, 37% sind Muslime an dieser Schule, 27% noch Katholiken, was sensationell ist, ja, aber mehr als die Hälfte der neuen Geschulten sind Muslime. Und wir haben hier Religionslehrerinnen, die direkt eben jetzt in diesen Situationen drinnen sind, die wissen davon zu berichten eben jetzt. In Österreich sind wir noch knapp 50%,

Katholiken in Wien nur mehr 27%, wie ich geboren worden bin, ist zwar schon ein bisschen her, nicht, aber da waren wir 89%. Größter Bevölkerungsanteil sind die Konfessionslosen. In wenigen Jahren wird die Mehrheit der Religiösen in Wien muslimisch sein. Das ist keine Frage der Politik oder des Glaubens, das ist brutale Demografie. Demografie ist Mathematik. Ja? Also das müssen wir einfach auch sehen. Ein großes Problem ist auch, dass zu uns die Religion, der Islam ist eben sehr religionspositiv. Und wir sind seit der Aufklärung total eben jetzt, wie soll ich sagen, negativ. Es verstärkt jetzt die Missbrauchskrise und was da alles wir haben. Das ist jetzt noch einmal verstärkt. Wir brauchen übrigens, wenn wir in die Zukunft kommen wollen, nicht nur Gläubige, wir brauchen eine totale Imagekorrektur. Wir brauchen Apologetik. Also, die Shell-Jugendstudie ist schon uralt von 2015, aber da hat man die deutschen Jugendlichen analysiert, die sind nicht anders als die österreichischen. Aber 35% der jungen Christen, Getauften, ja, glauben dort an einen persönlichen Gott. Bei den Muslimen sind es 78%. Und beim Gebet sind es 9% bei den jungen Katholiken, die beten. Und bei den Muslimen sind es auch so über 70%. Papst Benedikt der 16. analysierte 2011 in Porta Fidei die Situation in Europa treffend. Der christliche Glaube ist schon lange nicht mehr jenes einheitliche kulturelle Gewebe, in dem die Inhalte des Glaubens bekannt waren und gleichsam ein Bezugssystem für das Denken und für die Wertehaltungen der Menschen dargestellt haben. Heute unterteilen die Jugendlichen, auch die katholischen, muss ich sagen, in Wien das Jahr nicht mehr in Weihnachten und Ostern, sondern in Novarock-Festival im Burgenland und Donauinselfest. Es ist keine Selbstverständlichkeit mehr, ein Christ zu sein, genauer gesagt ein Gläubiger oder aus dem Glauben lebender Christ. Noch werden die kollateralen Folgen des christlichen Glaubens geschätzt. Die Ausblüten des Glaubens, Feste, Feiern, Kirchtürme, Glockengeläut, Brauchtum. Aber das ist nicht substanziell und nicht die Wertschätzung von christlichem Glauben, sondern von Christentümlichkeit, eine sentimentale Anhänglichkeit an kulturelle Christentümlichkeit. Wir sollen das auch schätzen, möchte ich euch nur dazu sagen, aber ich muss hier ein bisschen negativ bringen. Weil diese Leute, die diese sentimentale Anhänglichkeit an die Christentümlichkeit haben, auch dann die ersten sind diese Kulturchristen, die uns Gläubigen zur großen Transformation aufrufen. Wozu Messe, wozu Buße, wozu Priestertum im Zeichen der Hingabe, wozu Zölibat? Ja? Wir brauchen auch ja nur, damit wir bei der Christmette ein bisschen eine Gänsehaut haben, wenn die Trompeten oder Stille Nacht erklingt. Das alles geschieht und wir reagieren nicht oder nicht adäquat und das Problem liegt auch beim Klerus. Wir sind eben so eingefahren in den Bahnen der Pastoral, in der Vorbereitung auf Erstkommunion und Firmung, deren Produktivitätsrate nie evaluiert wird. Nie. Ich sage immer, wenn ich Firmspende, was macht sie jetzt nachher mit dem Gefirmten? Na, na, kommt schon die nächste Gruppe. Ja? Wir haben bei der Jugendvigil, haben wir gesagt, hier in Heiligenkreuz dürfen nur Gefirmte kommen. Das muss ja was bringen. Ja? Wenn du einen Society Club aufmachst in Wien, brauchst du Türsteher. Ja? Das muss man es wert sein. Der schaut dich an, na, du darfst nicht rein. Okay? Das steigert enorm den Wert des Events drinnen, wenn nicht alle rein können. Psychologisch. Was durch diese Initiationssakramente bewirkt werden sollte, nämlich die Initiation, geschieht nicht. Das ist die Realität. Danach sind die Kirchen wieder leer, aber im Herbst hat man ja wieder eben jetzt dann die neuen Erstkommunionkinder und Firmlinge. Aber das geht nicht endlos so weiter. Als mich der Kardinal das erste Mal mit der Firmspendung beauftragt hat, hatten wir 11.000 Firmlinge in der Erzdiözese Wien. Jetzt sind wir bei 7.000 und diese Kurven gehen immer steiler nach unten. Ich übersehe nicht, dass es qualitative Aufbrüche in der Kirche gibt. In den Bewegungen und Gemeinschaften gibt es eine große Sehnsucht und Dynamik nach Mission, Binnenmission. Brennende Herzen, die wir erstaunlicherweise in hoher Qualität haben bei den jungen Leuten. Unglaublich, wenn man sich die pastorale Situation, Religionsunterricht oder so, oder was die kirchlichen Medien produzieren, anschaut. Muss man sagen, es ist ein Wunder, ja,

dass diese Bewegungen gibt, wie wir es auch in Heiligenkreuz erleben. Da dürfen wir sehr dankbar sein, weil es ein Zeichen ist, dass Gott seine Kirche nicht sterben lässt. Die Frage ist aber auch, wie ist das bei den sakramentalen Missionaren, den Priestern? Natürlich ist auch die Cura Ordinaria, also normale Sakramentenpastoral, Sonntagsmesse, Wochentagsmessen, Taufen, Erstkommunion, Firmung, Hochzeiten, Begräbnisse, Sonntagsmessen, die kirchlichen Feste, natürlich ist das auch Mission. Aber haben wir die Mentalität und den missionarischen Hunger, auch die außerhalb zu gewinnen? Die, die nicht mehr sind, die, die noch nicht sind? Haben wir den Wunsch zu wachsen und mehr zu werden? Den nächsten Punkt überspringe ich, obwohl er wichtig wäre. Das bezieht sich nämlich auf den 8. Dezember 2016, der vierte Punkt, und trägt den Titel »Priesterstudenten müssen als Missionare ausgebildet werden«. Am Hochfest der unbefleckten Empfängnis im dritten Jahr seines Pontifikats hat Papst Franziskus nämlich eine neue Ratio Fundamentalis für die Ausbildung von Priestern weltweit entworfen. Ich habe den Martin vorher nicht gefragt, wie weit ihr in der Rektorenkonferenz seid, wie weit das relevant, da wird jetzt gearbeitet, glaube ich. Nicht, aber dort gibt es eine vierte Säule der Ausbildung für Priester, das ist die Ausbildung zur Mission, zum missionarisch sein. Wir haben das als päpstliche Missionswerke auch als Auftrag bekommen. Wir sollen versuchen, eben jetzt Priesterstudenten vor der Weihe auf Zeit in Missionsländer zu bringen, dass sie weltkirchliche, weltmissionarische Erfahrungen haben. Die Resonanz in den Priesterseminaren Jutta Becker, die ihr morgen hören werdet, sie ist für tausende Priesterstudenten zuständig, die wir von Miss Österreich unterstützen. Ich habe mit ihr gerade die boomenden Priesterseminare in Uganda erlebt, nicht ist dafür verantwortlich, die Resonanz war, ja, marginal. Einer von unseren Studenten, der war einige Monate in Tansania und ist dadurch, glaube ich, sehr bereichert gekommen. Auf jeden Fall sollte das sein. Der Heilige Vater schickt ja auch die an der päpstlichen Diplomatenakademie. Die müssen ein Jahr, glaube ich, in den Missionsländern jetzt eben sein, bevor sie dann ihre Dienste antreten können. Ob wir eine wesentlich missionarische Kirche werden, hängt wesentlich davon ab, ob die Priester sich als Fischer begreifen oder als Verwalter. Von der Prägung der zukünftigen Priester hängt vieles für unsere Zukunft ab. Das haben die Väter des Zweiten Vatikanums ja mit den Anfangsworten ihres Dekrets über die Priesterausbildung festgehalten. Optatam totius renovationis ecclesia. Also die erwünschte Erneuerung der ganzen Kirche hängt wesentlich von der Priesterausbildung ab. Fünftens, ich komme zum Schluss, aber der hat fünf Teile, ich werde praktisch. Ja, ich gebe fünf praktische Tipps. Ich hatte 10, aber ich habe gekürzt. Fünf praktische Tipps, wie Priester Missionare werden können. Wie schaffen wir bei uns Priestern einen Change of Mentality? Wie wird ein Priester vom Verwalter des Regulären, ich sage dazu, die normale Pastoral darf nicht aufgegeben werden. Ja? Aber wenn wir einen Mentality Change schaffen, dann werden wir das tun und das andere auch noch tun. Das auch noch geschieht nicht. Erstens, das ist jetzt nicht, der Titel hat keinen Bezug zu aktuellen Dingen an der Hochschule, lieber Herr Rektor, der erste Tipp ist, Plagiat ist Pflicht. Mission braucht Nachahmung von Gelingenden. Vieles, was bisher in der Weitergabe des Glaubens funktioniert hat, tut es nicht mehr. Deshalb müssen wir schauen, wo es Neues gibt, das fruchtbar ist. Grundsätzlich gilt, grundsätzlich. Ja, es ist einfach so, wer kopiert, ist erfolgreich. Die Fähigkeit zum Kopieren hat die Römer zum längst dauernden Imperium der Geschichte gemacht. Sie haben weder Architektur, noch Literatur, noch Philosophie erfunden, aber sie haben von den Griechen und den Kulturen, die sie sich vereinverleibt haben, kopiert. Die Zisterzienser waren deshalb der explosiv sich verbreitendste Mönchsorden des Mittelalters, weil sie den Bauplan von Citeaux einfach kopiert und wiederholt haben. Die Liturgie der Kirche, ja,
ist eigentlich vom Ritus her dazu da, dass dir der Ritus eine Sicherheit gibt. Immer dasselbe, damit du dann frei bist zum Eigentlichen, in der Predigt zu akzentuieren, in der Frömmigkeit einfach abschalten zu können. Und wir beschäftigen uns

zeigen uns die Chinesen vor, wie Kopieren mächtig macht. Schon aufgrund ihrer Schriftzeichen haben sie auch eine völlig andere Mentalität als der Westen mit seinem Kult um das individualisiert Kreative. Das Erfinden überlassen sie derzeit noch anderen, doch im Kopieren sind sie Weltmeister und dadurch schon dem von Xi Jinping formulierten Ziel, Weltmacht Nummer 1 zu werden, sehr nahe. Also das letzte Beispiel ist natürlich negativ konnotiert, aber ich konnte es mir nicht verkneifen, das zu nennen. Ja? Weil Kopieren macht erfolgreich. Hier geht es aber um etwas anderes. Es geht um die Kraft, die im Lernen und Wiederholen von Gutem und Bewährtem liegt, von Wiederholen des Richtigen. Im Buch Mission Manifest 2018 habe ich den Titel für meinen Beitrag gewählt, Plagiat ist Pflicht, weil Jesus auch von den guten Früchten spricht, die der Geist Gottes wirkt. Mission kann so gehen, dass wir dorthin schauen, wo es gute Früchte gibt. Wo gibt es Wachstum? Wo gibt es Glauben? Wo sind Kinder und Jugendliche? Wo gibt es geistliche Berufungen? Wo ist Gebet? Wo ist Freude? Wenn wir die Früchte des Heiligen Geistes, der ja der Motor der Mission ist, wie Papst Benedikt der 16. gesagt hat und es Papst Franziskus immer wieder wiederholt, ja, also wenn wir das adaptieren, ja, dann wird etwas geschehen. Mag Plagiat im akademischen Bereich ein Vergehen sein, in Wirtschaft und Technik sogar eine Straftat, nicht beim Wirken des Heiligen Geistes. Wo Gott etwas gelingen lässt, da ist Nachahmung nicht nur nicht Sünde, sondern Pflicht. Ich wiederhole es noch einmal. Zur Mission des Heiligen Geistes gehört es, dass er sich gerne plagiieren lässt. Das Zweite gehört dazu. Widerstand gegen die Eifersucht. Warum tun wir es nicht? Nachahmen von anderem Gelingenden setzt voraus, dass ich fähig bin, dieses andere wertzuschätzen. Ich muss bereit sein, Fruchtbarkeit bei anderen, das nicht Produkt meiner Effizienz ist, wahrzunehmen und sogar zu schätzen. Und hier behindert das dämonischste Phänomen der heutigen Kirche uns sehr stark. Die Nachahmung von Geistgewirktem in der Kirche gelingt nicht wegen der Eifersucht. Die Invidia Clericalis ist sprichwörtlich. Sie ist freilich heute in der Kirche eine Invidia Universalis geworden. Solange die Eifersucht unsere Standardreaktion auf Wachsendes in der Kirche ist, wird es bergab gehen. Wir müssen Fruchtbares nachahmen und adaptieren und nicht bekämpfen und diskreditieren. Es gibt heute niemanden, der genau weiß, wie wir als Christen wieder die Menschen erreichen können. Aber ich kann euch sagen, dass es das höchste Interesse unseres Gottes ist, das zu tun. Das ist ja seine Mission. Und deshalb dürfen wir ihm auch zutrauen, dass er in der Kirche Dinge entstehen lässt, die diese seine Mission durch uns fortsetzen. Es gibt nicht den Zaubertrank, es gibt nicht den roten Knopf, der alles ändert, auch nicht in Form von Enzykliken und irgendwelchen synodalen Papieren, die wir produzieren. Ja. Gut, dass wir miteinander reden, nicht? Aber Gottes Geist wirkt im Leben der Kirche oft von unten, oft unerwartet. Er wirkt Fruchtbarkeit. Da gibt es eine Idee, da formiert sich eine Gruppe, da gibt es eine Gemeinschaft, da werden Menschen durch ein bestimmtes Charisma angesprochen. Da füllen sich plötzlich die Kirchen. Da herrscht Aufbruch. Und dann heißt es eben, eifersuchtslos hinzuschauen, vorurteilsfrei beurteilen und kopieren ist nicht das richtige Wort, aber schauen, was geht für uns. Die Jugendvigil ist zusammengesetzt aus lauter Elementen, die ich anderen abgeschaut habe. Und die da Maximilian hatte seine Ideen. Alles ein Mischmasch, aber es funktioniert. Ja? Und wir kopieren jetzt diese Jugendvigil von Missio, Young Missio, genauso in den Stephansdom. Und die Reaktionen sind umwerfend. Die Jungen sind in Tränen, laufen zur Beichte. Wo Fruchtbarkeit ist, da wirkt der Heilige Geist. Und damit unsere Pastoral missionarisch wird, braucht jeder Priester in seinem Herzen eine Absage an den Dämon der Eifersucht. Drittens, die heilige Unverschämtheit. Der normale Christ ist schüchtern. Ich war es auch. Das ist zu laut, wie du jetzt gelacht hast.

Als ich 1991 mit 28 Jahren Pfarrer wurde, war es mein höchstes Ziel, die bestehende Gemeinde möglichst so fortzuführen wie mein Vorgänger. Sich mit dem Pfarrgemeinderat gut zu stellen, die Kinder- und Jugendarbeit so weiterzumachen, Erstkommunion, alles wie bisher. Und ich glaube, das war auch richtig so. Ein Pfarrer darf kein Taliban sein. Die Gläubigen haben ein Recht, in ihrer Pfarre auch eine kulturelle und rituelle Heimat zu haben. Ritus gibt Heimat. Heute bricht aber das Bisherige immer mehr weg. Und die Menschen werden insgesamt origineller und individualisierter, auch am Land. Ein Zeichen dafür, ich habe Studien dazu gelesen, ist der sprunghafte Anstieg von Tätowierungen. Weil sich jeder ungeniert ausdrücken möchte, seine Individualität zeigen möchte, sogar durch irreversible Beschriftung der Haut. 200 Jahre Aufklärung und Disqualifizierung von Kirche und Glauben haben auch ihre Wirkung. Wir haben einen Minderwertigkeitskomplex entwickelt und das verstärkt unsere Scham vor einer Welt, die fast nichts mehr schätzt von dem, was uns Gläubigen heilig ist. Wir sind outlaws in dieser Gesellschaft. Umso mehr müssen wir uns entschüchtern und mutiger auf die Menschen zugehen. Als ich nach Pakistan das erste Mal kam, habe ich mir extra so ein Priesterhemd gekauft. Ja, ich bin immer dankbar für das Gewand, weil da kann man vieles drunter nicht anziehen. Das ist sehr praktisch. Und dann habe ich mir so über Amazon, da stand dann oben Made in China, also nur Priesterhemd, Made in China. Und dann bin ich so eben nach Pakistan geflogen und dann stand dort der Sekretär des Erzbischofs. Und dann hat mich der Bischof gebeten, bitte ziehen Sie Ihr Gewand an. Und wir sind dann so durch das Christenviertel allerdings nur gegangen. Aber die Leute haben von überall gerufen, sind auf die Dächer gestiegen. Ja, Erzbischof und dann so ein Pinguin, noch das so aus Europa. Also, ja. Und wir waren am Ort, wo ein junger Mann es durch einen Selbstmordattentat sein Leben hingegeben hat. Ja, also, wir müssen uns entschüchtern. Mir hat auch bei meinem Studium in Wien das Tragen des Ordensgewands sehr geholfen. Am Anfang war es eine Mutprobe. Ich war dort mit Dominikanern und Kalasandinern der einzige im Ordensgewand. Ein Professor hat mich dann, wie ich mich für sein Privatissimo angemeldet habe, angeschaut und von oben besungen und gesagt, Sie wollen doch nicht etwa in diesem Kostüm zu meiner Vorlesung kommen. Der Professor war Benediktiner. Er ist fromm gestorben, ja, und so weiter. Ja. Es sind andere Religionen im Straßenbild ganz stark da. Ja? Ganz stark da. Die wollen Öffentlichkeit. Der Bart des Propheten, das ist überall jetzt eben da. Die wollen das ausdrücken. Und der Vorwurf, den man da so in den 80ern, das sei ein Ausdruck klerikaler Präpotenz, das trifft überhaupt nicht zu. Es geht um Zeugnis. Und nie hast du mehr Chance, angesprochen zu werden, als wenn du sichtbar bist als Priester. Ich kann mich in Wien nicht bewegen, ohne dass nicht irgendwer irgendwas will, bis hin zum Segnen von Eheringen oder sonst irgendetwas. Wem mein Begriff heilige Unverschämtheit für eine solche missionarische Lebenseinstellung nicht gefällt, der kann auch gerne von heiliger Starrköpfigkeit sprechen. Der Ausdruck stammt vom heiligen Johannes Paul II. Natürlich muss man aufpassen, dass man beim Versuch, cool zu sein, also nicht in Anbiederung und Lächerlichkeit endet. Dezenz und Takt, die Kardinaltugend der Mäßigung, sind immer gefordert. Deshalb, liebe Priester, versteckt euch nicht, seid sichtbar, seid im Gesellschaftsleben präsent. Geht zu Gesellschaften, wenn man euch einlädt, zu Feuerwehrfesten. Geht selbst ab und zu einkaufen. Teilt das Leben der Menschen. Ein bisschen Toni Faber darf schon sein. City-Pastoral, der Abt wird Ihnen, Eminenz, das erklären, ja, der Toni Faber ist nicht. City-Pastoral halt nicht anders, als dass man sich auch von der Schickeria einladen lässt, so wie Jesus sich ja auch von Zöllnern und Dirnen hat einladen lassen. Als Pater Philipp Neri und ich 2008 zu Wetten, dass eingeladen wurden und der liebe Herr Abt das erlaubt hat, haben wir das mit Skrupel angenommen. Ich muss sagen, also es war für mich eine Tortur. Ich habe nichts mehr erlitten als dieses Wetten, dass. Ich bin sonst nicht schüchtern, also jetzt dann nicht mehr nach der Priesterweihe. Es war eine Tortur.
12 Millionen Menschen haben uns aber hier als sympathisch agierende Ordensleute wahrgenommen. Eine Zuschrift von den 389 positiven Zuschriften lautete: Danke, dass ihr hingegangen seid und danke, dass man euch auch angesehen hat, dass das nicht eure Welt ist. In Pakistan hat mir Mervyn Lobo erzählt, das ist der Nachfolger von der Ruth Pfau in diesem Repra-Zentrum, das wir unterstützen, da hat er mir erzählt, wie Ruth Pfau den Bambi bekommen hat in Deutschland, in der Schikaria, das war ungefähr um 21 Uhr, da hat sie ihre Ansprache so gehalten, sie hat gesagt, ich danke für diese Auszeichnung, ich fühle mich hier aber nicht wohl, jetzt um diese Zeit gehen in Pakistan die Hälfte der Kinder ohne Essen schlafen, meine Welt ist nicht eure Welt. Er hat gesagt, die Menschen waren in Tränen. Das vierte, die Kura für den Einzelnen. Wenn es auch Ziel des Priesters ist, viele Fische zu fangen, so muss er doch darauf achten, dass es ihm nicht primär um Quantität geht. Ja? Quantität ist immer die Folge von Qualität und nicht umgekehrt. Die überfüllten Netze bei der Berufung der Jünger sind nur die Manifestation der Qualität des Vertrauens, das Simon Petrus dort schon in Jesus gesetzt hat. Qualität bringt Quantität hervor und niemals umgekehrt. Darum muss ein missionarischer Priester sensibel sein für die Einzelnen, für die Suchenden, die Gott ihm schickt. Was wäre, wenn Hananias, dessen Berufung viel ausführlicher geschildert wird als die von Saulus, wenn Hananias dann doch Nein gesagt hätte, ja? Und sich nicht um den Saulus gekümmert hätte, der blind und taufsüchtig eben da zu ihm gekommen ist. Für mich war das immer ein großes Geschenk eben, dass junge Leute gekommen sind, im Glauben, dass man sie führen konnte, sind Freundschaften entstanden, einige sind im Kloster. Nichts hat mir mehr Freude gemacht, als diese einzelnen Sachen eben jetzt zu erleben, wie dann junge Menschen im Glauben aufblühen. Fünftens und letztens, der missionarische Priester darf erfindungsreich sein. Think out of the box. Es hat der Corona-Pandemie bedurft, damit die Glaubensverkündigung in den Medien ankommt. Während es schon lange Esoterik-Fernsehkanäle gibt oder bei meinem ersten Besuch in Nigeria, in Aba, nicht, da hat es 12 freikirchliche Sender gegeben im Bischofshaus, ja? Und keinen einzigen katholischen. Die offizielle Kirche schafft leider bei uns immer noch keine Verkündigungssender, sondern nur Berichtssender. Unsere kirchlichen Medien fischen nicht. Sie berichten bestenfalls, was die Seeleute im Boot sagen oder tun oder wie sie miteinander diskutieren oder auch streiten. Missionarische Medien findet man nur in privater Trägerschaft idealistischer und tiefstgläubiger Menschen wie Radio Maria, Radio Horeb, KTV und EWTN. In Birmingham in Alabama vor dem Büro der schon verstorbenen Schwester Angelika hängt eben ein Brief, den Kardinal Ratzinger dort geschrieben hat, wo er sagt, bitte schauen Sie alles, dass das privat bleibt. Und die Bischöfe keinen Zugriff darauf haben. Entschuldigung, aber... Ja, also warum? Ja, weil die Bischöfe auch, das muss man auch verstehen, die Aufgabe haben, diese disparate Kirche zusammenzuhalten. Und das ist auch gut so. Deshalb hat der liebe Gott ja immer neben der petrinischen Kirche, die johannäische, die charismatische, die Ordenskirche, die Bewegungskirche derzeit nicht also entstehen lassen. Das ist gut, dass die Bischöfe versuchen, das zusammenzuhalten und dass daneben aber Innovation geschieht eben jetzt. Der Priester sollte innovativ alles nützen, was ihm an Medien zur Verfügung steht. Eine Homepage, ein Instagram-Account, ja sogar TikTok oder der WhatsApp-Status kann zu einem Instrument werden, um die Menschen zu erreichen. Schon der heilige Johannes Paul hat massiv aufgefordert, dass wir die Areopage der heutigen Kommunikationsmittel nützen sollen. Da steht in Redemptoris Missio, der Missionsenzyklika, von 1990. Also lange vor YouTube, Facebook, TikTok, bevor jeder mit seinem eigenen hochleistungsstarken Computer, sprich Smartphone, den er mit sich herumgelaufen ist und mit der ganzen Welt vor Ort kommunizieren konnte. Warum nicht auch der Priester? Keine Angst, liebe Mitbrüder, das Gesicht auch hinzuhalten. Jesus fordert ja zum Zeugnis auf. Es ist nicht jedermanns Sache. Muss nicht jeder ein Influencer werden, ein YouTuber, ein TikToker und so weiter und so fort. Nicht, aber es ist grundsätzlich so, die Botschaft kannst du nicht vom Botschafter trennen. Das ist auch nie von Jesus geplant gewesen. Er sagt, wir sollen seine Zeugen sein jetzt eben.
Paulus lässt sich ins Herz schauen. Für mich war der nachfolgende Satz der wichtigste Satz vielleicht meines Lebens. Ich war da schon in der Öffentlichkeitsarbeit und bin dann auf diesen Satz bei Paulus gestoßen. 1 Thessaloniker 2,8. Ja. Er schreibt dort über seine Motivation an den Thessalonikern Folgendes. So sehr waren wir euch zugetan, dass wir euch nicht nur das Evangelium Gottes verkünden wollten, sondern wir wollten euch teilhaben lassen an unserem eigenen Leben. Und dann sagt er, denn ihr wart uns sehr lieb geworden. Ja? Also diese Empathie, die dann zur Öffnung führt und die dann eigentlich den Weg bereitet für die Verkündigung des Evangeliums. Grundlage jedes priesterlichen Wirkens, ohne das Bemühen um echte Empathie, sind wir keine Hirten, sind wir keine Pastores, sondern dann sind wir Bürokraten. Dem Erfindungsreich sind keine, Reichtum sind keine Grenzen gesetzt, möchte hier noch unsere geistlichen Kraftsportwochen nennen. Ich bin sehr berührt, dass 2 Teilnehmer der Kraftsportwochen als Habilitanten oder Habilitierte heute bei dieser Tagung referieren. Ich kann mich noch erinnern, dass der Simon auch bei dieser Sportwoche einen kleinen Unfall hatte. Ja, und es ist sehr schön, aber es hat, ja, also könnte ich viel sagen. Zurück in die Pfarre, nochmals zum Thema Plagiat. Es gibt Bewährtes, das man neu anbieten kann. Ich denke an die lange Nacht der Kirchen mit den Einladungen an neu Zugezogene zu speziellen Kirchenführungen. In Sulz bin ich draufgekommen, dass die Zugezogenen alle nicht gewusst haben, wie die Kirche von innen ausschaut. Ja? Und wenn es ist auch wirklich ganz erstaunlich, wenn jemand einmal mit einem Priester geredet hat und wenn das auch nur beim Feuerwehrfest für 3 Minuten ist, ja, dann kommen die nach 10 Jahren, ja, wir haben ja damals so geredet, ja, kann ich wieder in die Kirche bei Ihnen eintreten? Ja? Also es ist so kurze Kontakte, die erstaunlich Großes jetzt eben machen. Und wenn man Neues erfindet, wenn etwas nicht funktioniert, dann kann man es ruhig auch sein lassen. Das Schlimmste aber wäre, Missionarisches gar nicht erst auszuprobieren. Denn das hieße, dem Heiligen Geist keine Chance zu geben. Vielen herzlichen Dank.

0: Heute wird ja die Statue vom Papst Benedikt enthüllt. Die Hochschule trägt auch voller Stolz seinen Namen. Und es gibt auch das Institut für Ratzingerforschung, das sich schwerpunktmäßig mit seiner Theologie beschäftigen wird. Verfolgt Papst Benedikt die Geschehnisse hier an der Hochschule?
1: Er hat einen besonderen Faible für Österreich und nochmal besonders hier für diese Gegend, auch für Heiligenkreuz insbesondere, weil mit Heiligenkreuz natürlich unvergesslich der Besuch verbunden ist. Und diese Verbundenheit ist nicht nur geblieben, sondern die ist auch gerade in den letzten 2, 3 Jahren noch mächtig gestärkt worden.
0: Welches Profil sollte eine Hochschule haben, die den Namen Papst Benedikt trägt?
1: Der Name ist so etwas wie die Seele eines Unternehmens. Und der Name gibt Auskunft über die innere Ausrichtung, über den Gehalt. Und wenn diese Hochschule den Namen Papst Benedikt trägt, dann ist damit auch eine Verpflichtung, auch eine Herausforderung verbunden, im Geiste dieses Mannes, auch im Geiste des Papstes zu lehren, gesunde katholische Kost zu verabreichen, damit auch der Student weiß, auf was er sich einlässt. Es ist entscheidend, dass man nicht nur etwas anbietet und man weiß nicht, was es ist, sondern dass tatsächlich auch jemand, der hierher kommt, um zu studieren, weiß, also hier wird gesunde katholische Kost angeboten.
0: Die Zahl der Studenten in Heiligenkreuz wächst unaufhörlich. Was glauben Sie, woran das liegt?
1: Im Vergleich zu anderen Universitäten oder Fakultäten im deutschsprachigen Raum ist das tatsächlich eine große Überraschung, eine erfreuliche Überraschung. Ich weiß die Gründe nicht alle, aber ich bin persönlich überzeugt davon, dass Studenten, gerade auch heute junge Menschen, etwas Klares suchen. Sie wollen sich auf etwas einlassen, sie nehmen eine Herausforderung an, aber sie wollen auch wissen, worauf sie sich einlassen. Und ich bin überzeugt davon, dass das hier klar ist und dass sie sich deshalb auch ganz bewusst für Heiligenkreuz entscheiden.
0: Auch das Priesterseminar in Heiligenkreuz.

0: Kreuz hat für den deutschen Sprachraum erstaunlich viele Seminaristen. Was würden Sie sagen, braucht ein Priester von heute? Was würden Sie den Seminaristen raten?
1: Wenn ich recht informiert bin, ist Heiligenkreuz das größte Priesterseminar, numerisch das größte Priesterseminar im ganzen deutschsprachigen Raum. Das ist eine Botschaft, die für sich spricht. Ein Priesterseminar muss für die heutige Zeit Priester heranbilden, Priester formen, die bereit sind, willens und fähig, die Botschaft Christi den Menschen von heute zu verkünden. Und zwar mit Herz, mit Niere, mit Hirn und mit Seele. Dafür ist eine wichtige, eine gute, eine tragfähige Ausbildung nötig. Und nur dort, wo diese Identität am Ende auch gewollt wird, ist es möglich, dass Priester für heute, für die heutige Verkündigung tatsächlich auch ausgebildet werden.
0: An der Hochschule Heiligenkreuz studieren auch viele, die nicht das Ziel haben, Priester zu werden, darunter auch Frauen. Wie sollten sich Ihrer Meinung nach Laientheologen in Kirche und Gesellschaft einbringen?
1: Es ist eine besondere Form in den deutschsprachigen Ländern, dass ein Hochschulstudium, also auch für Nichtpriesteramtskandidaten, angeboten wird. Ich halte das für gut, ich halte das für richtig. Und da gibt es auch sehr gute, positive Erfahrungen, nicht nur, aber auch. Und überall dort, wo sich jemand intensiv um den Glauben, auch auf akademische Weise kümmert, ist das ein Vorteil. Jeder solle oder jede solle mit der Gabe dienen, die der Herr ihm geschenkt hat. Das gilt auch und gerade für eine Person, für eine Frau, einen Mann in der Kirche, die ein abgeschlossenes Hochschulstudium hat und soll mit dieser Gabe tatsächlich für die Verkündigung der Kirche bereitstehen. Und überall dort, wo das geschieht, wachsen auch Früchte.
0: Wir leben in einer Welt, die so globalisiert ist wie nie zuvor. Welche Herausforderungen sehen Sie da für die Verkündigung des Evangeliums?
1: Je größer die Herausforderung der Globalisierung, desto wichtiger ist die Klarheit der Botschaft. Desto wichtiger ist auch die Identität. Je mehr die Identität ohne Furcht, ohne falsche Sorge zum Ausdruck kommt, desto größer wird auch in Anführungszeichen der Erfolg sein. Desto größer werden auch die Früchte sein. Wenn ich nicht bereit bin, aufgrund meiner Überzeugung auch Identität zu zeigen, wird es wenig Früchte geben, werden die Menschen darauf auch gar nicht richtig ansprechen. Und darum ist es wichtig, in der heutigen globalisierten Welt eine klare katholische Identität zu haben und diese Identität immer mehr zu betonen.
0: Jede Epoche hat ja so ihre Eigenheiten. Für unsere Zeit haben wir eben die Globalisierung genannt. Welche Charakteristika, die für unsere Zeit typisch sind, sehen Sie noch? Und welche Herausforderungen stellen sich da für den Christen von heute?
1: Na, wir sehen heute, die Welt ist, man kann ja über Internet und all das, was mit Internet verbunden ist, kann man ja überall hinreisen. Man muss gar nicht sich aus dem Haus begeben, man kann mit Knopf drücken, kann man überall dabei sein, das heißt, man ist überall und nirgends. Und das ist eine große Gefahr, es ist eine große Chance für manches, aber eine große Gefahr der Vereinzelung, der Vereinsamung, sodass persönliche Kontakte immer schwieriger werden und die gelebten Kontakte, die gelebten menschlichen Kontakte tatsächlich auch immer seltener werden. Der Mensch wird krank, der Mensch wird, obwohl er alles tun könnte, virtuell überall dabei sein könnte, wird er jemand, der den Kontakt mit sich und mit den anderen Menschen verliert. Und da ist es wichtig, gerade aus der Sicht des Glaubens, diesen Menschen zu helfen, diesen Menschen eine Heimat zu geben oder sie wieder zu holen, wieder zu beleben mit dem, was uns am tiefsten am Herzen liegt, nämlich mit dem Glauben. Die Identität des Glaubens ist meines Erachtens eine wichtige, ganz wichtige Antwort, die auf die Globalisierung, diese weltweite Globalisierung gegeben werden muss und von jedem von uns gegeben werden sollte.
0: Finden Sie als Sekretär zweier Päpste nach Ihrem Geschmack auch oft genug Zeit, in eigener pastoraler Funktion als Bischof zu den Menschen zu gehen?
1: Also ich muss eine kleine Anmerkung machen. Ich bin nicht Sekretär zweier Päpste, ich bin Sekretär von Papst Emeritus Benedikt und Präfekt des päpstlichen Hauses von Papst Franziskus. Das sind zwei unterschiedliche Aufgaben. Zur Frage, das ist eine kleine wunde Stelle in meinem Leben. Die Zeit, die ich gerne

0: mir nehmen möchte, um als Hirte tätig zu sein, wenn ich einmal dieses Bild anwenden darf, ist sehr beschränkt und ich versuche, so gut es geht, immer mehr oder etwas mehr herauszuschneiden, um diese Wunde zu schließen. Also ich würde gerne mehr pastoral unterwegs sein oder wäre gerne pastoral tätiger.
1: Und was bereitet Ihnen daran so viel Freude? Was schätzen Sie am meisten daran, wenn Sie als Hirte auftreten können?
0: Das ist die Uraufgabe, das ist die Uraufgabe, Seelsorger zu sein, das heißt also mit Menschen den Glauben zu teilen, in der Verantwortung des Priesters oder in der Verantwortung des Bischofs, ist die Uraufgabe dessen, der sich auf die Nachfolge des Herrn, auf den Weg zur Nachfolge des Herrn aufmacht. Und da findet er seine Erfüllung, da findet er also auch seine Herausforderung.
1: Sie haben sich anlässlich Ihrer Bischofsweihe den Wahlspruch „Für die Wahrheit Zeugnis ablegen“ ausgewählt. Warum gerade dieses Zitat?
0: Das ist Jesus vor Pilatus, Johannes Evangelium. Für mich ist es wichtig geworden, im Laufe meiner Zeit als Priester zu sehen, dass wir behaupten nicht nur etwas, weil das so ist, sondern wir sind überzeugt von etwas, das für uns und der für uns die Wahrheit ist. Dieser Wahrheit zu folgen, die ein Gesicht hat, Jesus Christus, ist der eigentliche Grund der Verkündigung. Das ist das eine. Das andere ist, ich muss auch bereit sein, für diese Wahrheit etwas zu tun. Ich muss mich einsetzen. Ich muss dafür mich anstrengen. Und das schöne Wort heißt Zeugnis geben. Das ist für mich zu einem inneren Anspruch, aber auch zu einer inneren Erfüllung geworden.
1: Was würden Sie den Studierenden in Heiligenkreuz mit auf den Weg geben?
0: Dass sie die Zeit des Studiums intellektuell, menschlich, geistlich nutzen, sich wirklich in den Glauben hineinzuleben, hineinzustudieren, Christus zu erkennen, Christus zu treiben. Wir hatten gestern den Gedenktag des heiligen Hieronymus, der eben sagte, wer die Schriften nicht kennt, kennt Christus nicht. Und es gibt wohl keine Zeit im Leben, die mehr Chancen bietet, diesem Wort des heiligen Hieronymus nachzukommen als die Jahre des Studiums. Es sind interessante Jahre, es sind herausfordernde Jahre, es sind prägende Jahre und es sind Jahre, die zeitlich zu nutzen sind.
1: Als Abschluss des Interviews würde ich Sie jetzt einfach bitten, die folgenden Sätze zu vervollständigen. Benedikt der 16. ist für mich,
0: Ein großes Vorbild.
1: wenn ich an mein Theologiestudium denke,
0: Denke ich dankbar zurück.
1: meine unliebste Prüfungserinnerung war,
0: Kirchenrecht.
1: mein größtes Vorbild ist,
0: Das deckt sich mit der ersten Frage.
1: mein Lieblingstheologe ist,
0: Josef Ratzinger.
1: der schönste Aspekt meiner Arbeit.
0: Die Begegnung mit Menschen, denen ich durch meine Begegnung ein Stück meiner Glaubensüberzeugung nahebringen kann.
1: Vielen Dank für Ihre Zeit.
0: Gerne geschehen. Danke Ihnen.

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0: Im Namen des Vaters und des Sohnes und des Heiligen Geistes.
1: Amen. Vater unser im Himmel, geheiligt werde dein Name, dein Reich komme, dein Wille geschehe, wie im Himmel, so auf Erden. Unser tägliches Brot gib uns

0: gestorben und begraben, hinabgestiegen in das Reich des Todes, am dritten Tage auferstanden von den Toten, aufgefahren in den Himmel. Er sitzt zur Rechten Gottes, des allmächtigen Vaters. Von dort wird er kommen, zu richten die Lebenden und die Toten. Ich glaube an den Heiligen Geist, die heilige katholische Kirche, Gemeinschaft der Heiligen, Vergebung der Sünden, Auferstehung der Toten und das ewige Leben. Amen.
1: Ewiger Vater, ich opfere dir auf den Leib und das Blut, die Seele und die Gottheit deines über alles geliebten Sohnes, unseres Herrn Jesus Christus, zur Sühne für unsere Sünden und die Sünden der ganzen Welt.
2: Durch sein schmerzhaftes Leiden
0: habe Erbarmen mit uns und mit der ganzen Welt.
2: Durch sein schmerzhaftes Leiden
0: habe Erbarmen mit uns und mit der ganzen Welt.
2: Durch sein schmerzhaftes Leiden
0: habe Erbarmen mit uns und mit der ganzen Welt.
2: Durch sein schmerzhaftes Leiden
0: habe Erbarmen mit uns und mit der ganzen Welt.
2: Durch sein schmerzhaftes Leiden
0: habe Erbarmen mit uns und mit der ganzen Welt.
2: Durch sein schmerzhaftes Leiden
0: habe Erbarmen mit uns und mit der ganzen Welt.
2: Durch sein schmerzhaftes Leiden
0: habe Erbarmen mit uns und mit der ganzen Welt.
2: Durch sein schmerzhaftes Leiden
0: habe Erbarmen mit uns und mit der ganzen Welt.
2: Durch sein schmerzhaftes Leiden
0: habe Erbarmen mit uns und mit der ganzen Welt.
2: Durch sein schmerzhaftes Leiden
0: habe Erbarmen mit uns und mit der ganzen Welt.
1: Ewiger Vater, ich opfere dir auf den Leib und das Blut, die Seele und die Gottheit deines über alles geliebten Sohnes, unseres Herrn Jesus Christus, zur Sühne für unsere Sünden und die Sünden der ganzen Welt.
2: Durch sein schmerzhaftes Leiden
0: habe Erbarmen mit uns und mit der ganzen Welt.
2: Durch sein schmerzhaftes Leiden
0: habe Erbarmen mit uns und mit der ganzen Welt.
2: Durch sein schmerzhaftes Leiden
0: habe Erbarmen mit uns und mit der ganzen Welt.
2: Durch sein schmerzhaftes Leiden
0: habe Erbarmen mit uns und mit der ganzen Welt.
2: Durch sein schmerzhaftes Leiden
0: habe Erbarmen mit uns und mit der ganzen Welt.
2: Durch sein schmerzhaftes Leiden
0: habe Erbarmen mit uns und mit der ganzen Welt.
2: Durch sein schmerzhaftes Leiden
0: habe Erbarmen mit uns und mit der ganzen Welt.
2: Durch sein schmerzhaftes Leiden
0: habe Erbarmen mit uns und mit der ganzen Welt.
2: Durch sein schmerzhaftes Leiden
0: habe Erbarmen mit uns und mit der ganzen Welt.
2: Durch sein schmerzhaftes Leiden
0: habe Erbarmen mit uns und mit der ganzen Welt.
1: Ewiger Vater, ich opfere dir auf den Leib und das Blut, die Seele und die Gottheit deines über alles geliebten Sohnes, unseres Herrn Jesus Christus, zur Sühne für unsere Sünden und die Sünden der ganzen Welt.
2: Durch sein schmerzhaftes Leiden
0: habe Erbarmen mit uns und mit der ganzen Welt.
2: Durch sein schmerzhaftes Leiden
0: habe Erbarmen mit uns und mit der ganzen Welt.
2: Durch sein schmerzhaftes Leiden
0: habe Erbarmen mit uns und mit der ganzen Welt.
2: Durch sein schmerzhaftes Leiden
0: habe Erbarmen mit uns und mit der ganzen Welt.
2: Durch sein schmerzhaftes Leiden
0: habe Erbarmen mit uns und mit der ganzen Welt.
2: Durch sein schmerzhaftes Leiden
0: habe

0: mit uns und mit der ganzen Welt.
1: Durch sein schmerzhaftes Leiden
0: habe Erbarmen mit uns und mit der ganzen Welt.
1: Durch sein schmerzhaftes Leiden
0: habe Erbarmen mit uns und mit der ganzen Welt.
1: Durch sein schmerzhaftes Leiden
0: habe Erbarmen mit uns und mit der ganzen Welt.
1: Durch sein schmerzhaftes Leiden
0: habe Erbarmen mit uns und mit der ganzen Welt.
2: Ewiger Vater, ich opfere dir auf den Leib und das Blut, die Seele und die Gottheit deines über alles geliebten Sohnes, unseres Herrn Jesus Christus, zur Sühne für unsere Sünden und die Sünden der ganzen Welt.
1: Durch sein schmerzhaftes Leiden
0: habe Erbarmen mit uns und mit der ganzen Welt.
1: Durch sein schmerzhaftes Leiden
0: habe Erbarmen mit uns und mit der ganzen Welt.
1: Durch sein schmerzhaftes Leiden
0: habe Erbarmen mit uns und mit der ganzen Welt.
1: Durch sein schmerzhaftes Leiden
0: habe Erbarmen mit uns und mit der ganzen Welt.
1: Durch sein schmerzhaftes Leiden
0: habe Erbarmen mit uns und mit der ganzen Welt.
1: Durch sein schmerzhaftes Leiden
0: habe Erbarmen mit uns und mit der ganzen Welt.
1: Durch sein schmerzhaftes Leiden
0: habe Erbarmen mit uns und mit der ganzen Welt.
1: Durch sein schmerzhaftes Leiden
0: habe Erbarmen mit uns und mit der ganzen Welt.
1: Durch sein schmerzhaftes Leiden
0: habe Erbarmen mit uns und mit der ganzen Welt.
1: Durch sein schmerzhaftes Leiden
0: habe Erbarmen mit uns und mit der ganzen Welt.
2: Ewiger Vater, ich opfere dir auf den Leib und das Blut, die Seele und die Gottheit deines über alles geliebten Sohnes, unseres Herrn Jesus Christus, zur Sühne für unsere Sünden und die Sünden der ganzen Welt.
1: Durch sein schmerzhaftes Leiden
0: habe Erbarmen mit uns und mit der ganzen Welt.
1: Durch sein schmerzhaftes Leiden
0: habe Erbarmen mit uns und mit der ganzen Welt.
1: Durch sein schmerzhaftes Leiden
0: habe Erbarmen mit uns und mit der ganzen Welt.
1: Durch sein schmerzhaftes Leiden
0: habe Erbarmen mit uns und mit der ganzen Welt.
1: Durch sein schmerzhaftes Leiden
0: habe Erbarmen mit uns und mit der ganzen Welt.
1: Durch sein schmerzhaftes Leiden
0: habe Erbarmen mit uns und mit der ganzen Welt.
1: Durch sein schmerzhaftes Leiden
0: habe Erbarmen mit uns und mit der ganzen Welt.
1: Durch sein schmerzhaftes Leiden
0: habe Erbarmen mit uns und mit der ganzen Welt.
1: Durch sein schmerzhaftes Leiden
0: habe Erbarmen mit uns und mit der ganzen Welt.
1: Durch sein schmerzhaftes Leiden
0: habe Erbarmen mit uns und mit der ganzen Welt.
1: Heiliger Gott, heiliger starker Gott, heiliger unsterblicher Gott, habe Erbarmen mit uns und mit der ganzen Welt.
0: Heiliger Gott, heiliger starker Gott, heiliger unsterblicher Gott, habe Erbarmen mit uns und mit der ganzen Welt. Heiliger Gott, heiliger starker Gott, heiliger unsterblicher Gott, habe Erbarmen mit uns und mit der ganzen Welt.

Meine Tochter, tue, was in deiner Macht steht, um die Anbetung meiner Barmherzigkeit auszubreiten. Was dir fehlt, werde ich ergänzen.

sage der leidenden Menschheit, sie möge sich an mein barmherziges Herz schmiegen, und ich will sie mit Frieden erfüllen. Sage, meine Tochter, dass ich ganz Liebe und Barmherzigkeit bin. Wenn ihr meinen Worten nicht glaubt, so glaubt wenigstens mein

Ich gebe dir drei Möglichkeiten, dem Nächsten Barmherzigkeit zu erweisen, in der Tat, im Wort und im Gebet. In diesen drei Stufen ist die Fülle der Barmherzigkeit enthalten. Sie ist ein unumstößlicher Beweis der Liebe zu mir. So preist und verehrt die Seele meine Barmherzigkeit.

Ja, der erste Sonntag nach Ostern ist das Fest der Barmherzigkeit. Aber es muss auch die Tat hinzukommen, denn auch der stärkste Glaube hilft nichts ohne Taten.

0: Im Namen des Vaters und des Sohnes und des Heiligen Geistes. Amen. Ich glaube an Gott, den Vater, den Allmächtigen, den Schöpfer des Himmels und der Erde, und an Jesus Christus, seinen eingeborenen Sohn, unseren Herrn, empfangen durch den Heiligen Geist, geboren von der Jungfrau Maria, gelitten unter Pontius Pilatus, gekreuzigt, gestorben und begraben, hinabgestiegen in das Reich des Todes, am dritten Tage auferstanden von den Toten, aufgefahren in den Himmel, rechten Gottes des allmächtigen Vaters, von dort wird er kommen, zu richten die Lebenden und die Toten. Ich glaube an den Heiligen Geist, die heilige katholische Kirche, Gemeinschaft der Heiligen, Vergebung der Sünden, Auferstehung der Toten und das ewige Leben. Amen. Vater unser im Himmel, geheiligt werde dein Name, dein Reich komme, dein Wille geschehe, wie im Himmel, so auf Erden.
1: Unser tägliches Brot gib uns heute und vergib uns unsere Schuld, wie auch wir vergeben unseren Schuldigern. Und führe uns nicht in Versuchung, sondern erlöse uns von dem Bösen.
0: Gegrüßet seist du, Maria, voll der Gnade, der Herr ist mit dir. Du bist gebenedeit unter den Frauen, und gebenedeit ist die Frucht deines Leibes, Jesus, der in uns den Glauben vermehre.
1: Heilige Maria, Mutter Gottes, bitte für uns Sünder, jetzt und in der Stunde unseres Todes. Amen.
0: Gegrüßet seist du, Maria, voll der Gnade, der Herr ist mit dir. Du bist gebenedeit unter den Frauen, und gebenedeit ist die Frucht deines Leibes, Jesus, der in uns die Hoffnung stärke.
1: Heilige Maria, Mutter Gottes, bitte für uns Sünder, jetzt und in der Stunde unseres Todes. Amen.
0: Gegrüßet seist du, Maria, voll der Gnade, der Herr ist mit dir. Du bist gebenedeit unter den Frauen, und gebenedeit ist die Frucht deines Leibes, Jesus, der in uns die Liebe entzünde.
1: Heilige Maria, Mutter Gottes, bitte für uns Sünder, jetzt und in der Stunde unseres Todes. Amen.
0: Ehre sei dem Vater und dem Sohn und dem Heiligen Geist.
1: Wie im Anfang, so auch jetzt und alle Zeit und in Ewigkeit. Amen.
0: O mein Jesus, verzeih uns unsere Sünden, bewahre uns vor dem Feuer der Hölle, führe alle Seelen in den Himmel, besonders jene, die deiner Barmherzigkeit am meisten bedürfen. Vater unser im Himmel, geheiligt werde dein Name, dein Reich komme, dein Wille geschehe, wie im Himmel, so auf Erden.
1: Unser tägliches Brot gib uns heute und vergib uns unsere Schuld, wie auch wir vergeben unseren Schuldigern. Und führe uns nicht in Versuchung, sondern erlöse uns von dem Bösen.
0: Gegrüßet seist du, Maria, voll der Gnade, der Herr ist mit dir. Du bist gebenedeit unter den Frauen, und gebenedeit ist die Frucht deines Leibes, Jesus, den du, o Jungfrau, vom Heiligen Geiste empfangen hast.
1: Heilige Maria, Mutter Gottes, bitte für uns Sünder, jetzt und in der Stunde unseres Todes. Amen.
0: Gegrüßet seist du, Maria, voll der Gnade, der Herr ist mit dir. Du bist gebenedeit unter den Frauen, und gebenedeit ist die Frucht deines Leibes, Jesus, den du, o Jungfrau, vom Heiligen Geiste empfangen hast.
1: Heilige Maria, Mutter Gottes, bitte für uns Sünder, jetzt und in der Stunde unseres Todes. Amen.
0: Gegrüßet seist du, Maria, voll der Gnade, der Herr ist mit dir. Du bist gebenedeit unter den Frauen, und gebenedeit ist die Frucht deines Leibes, Jesus, den du, o Jungfrau, vom Heiligen Geiste empfangen hast.
1: Heilige Maria, Mutter Gottes, bitte für uns Sünder, jetzt und in der Stunde unseres Todes. Amen.
0: Gegrüßet seist du, Maria, voll der Gnade, der Herr ist mit dir. Du bist gebenedeit unter den Frauen, und gebenedeit ist die Frucht deines Leibes, Jesus, den du, o Jungfrau, vom Heiligen Geiste empfangen hast.

0: Maria, Mutter Gottes, bitte für uns Sünder, jetzt und in der Stunde unseres Todes. Amen.
1: Gegrüßet seist du, Maria, voll der Gnade, der Herr ist mit dir. Du bist gebenedeit unter den Frauen, und gebenedeit ist die Frucht deines Leibes, Jesus, den du, o Jungfrau, vom Heiligen Geiste empfangen hast.
0: Heilige Maria, Mutter Gottes, bitte für uns Sünder, jetzt und in der Stunde unseres Todes. Amen.
1: Gegrüßet seist du, Maria, voll der Gnade, der Herr ist mit dir. Du bist gebenedeit unter den Frauen, und gebenedeit ist die Frucht deines Leibes, Jesus, den du, o Jungfrau, vom Heiligen Geiste empfangen hast.
0: Heilige Maria, Mutter Gottes, bitte für uns Sünder, jetzt und in der Stunde unseres Todes. Amen.
1: Gegrüßet seist du, Maria, voll der Gnade, der Herr ist mit dir. Du bist gebenedeit unter den Frauen, und gebenedeit ist die Frucht deines Leibes, Jesus, den du, o Jungfrau, vom Heiligen Geiste empfangen hast.
0: Heilige Maria, Mutter Gottes, bitte für uns Sünder, jetzt und in der Stunde unseres Todes. Amen.
1: Gegrüßet seist du, Maria, voll der Gnade, der Herr ist mit dir. Du bist gebenedeit unter den Frauen, und gebenedeit ist die Frucht deines Leibes, Jesus, den du, o Jungfrau, vom Heiligen Geiste empfangen hast.
0: Heilige Maria, Mutter Gottes, bitte für uns Sünder, jetzt und in der Stunde unseres Todes. Amen.
1: Gegrüßet seist du, Maria, voll der Gnade, der Herr ist mit dir. Du bist gebenedeit unter den Frauen, und gebenedeit ist die Frucht deines Leibes, Jesus, den du, o Jungfrau, vom Heiligen Geiste empfangen hast.
0: Heilige Maria, Mutter Gottes, bitte für uns Sünder, jetzt und in der Stunde unseres Todes. Amen.
1: Gegrüßet seist du, Maria, voll der Gnade, der Herr ist mit dir. Du bist gebenedeit unter den Frauen, und gebenedeit ist die Frucht deines Leibes, Jesus, den du, o Jungfrau, vom Heiligen Geiste empfangen hast.
0: Heilige Maria, Mutter Gottes, bitte für uns Sünder, jetzt und in der Stunde unseres Todes. Amen.
1: Ehre sei dem Vater und dem Sohn und dem Heiligen Geist.
0: Wie im Anfang, so auch jetzt und alle Zeit und in Ewigkeit. Amen.
1: O mein Jesus, verzeih uns unsere Sünden, bewahre uns vor dem Feuer der Hölle, führe alle Seelen in den Himmel, besonders jene, die deiner Barmherzigkeit am meisten bedürfen. Vater unser im Himmel, geheiligt werde dein Name, dein Reich komme, dein Wille geschehe, wie im Himmel, so auf Erden.
0: Unser tägliches Brot gib uns heute und vergib uns unsere Schuld, wie auch wir vergeben unseren Schuldigern. Und führe uns nicht in Versuchung, sondern erlöse uns von dem Bösen.
1: Gegrüßet seist du, Maria, voll der Gnade, der Herr ist mit dir. Du bist gebenedeit unter den Frauen, und gebenedeit ist die Frucht deines Leibes, Jesus, den du, o Jungfrau, zu Elisabeth getragen hast.
0: Heilige Maria, Mutter Gottes, bitte für uns Sünder, jetzt und in der Stunde unseres Todes. Amen.
1: Gegrüßet seist du, Maria, voll der Gnade, der Herr ist mit dir. Du bist gebenedeit unter den Frauen, und gebenedeit ist die Frucht deines Leibes, Jesus, den du, o Jungfrau, zu Elisabeth getragen hast.
0: Heilige Maria, Mutter Gottes, bitte für uns Sünder, jetzt und in der Stunde unseres Todes. Amen.
1: Gegrüßet seist du, Maria, voll der Gnade, der Herr ist mit dir. Du bist gebenedeit unter den Frauen, und gebenedeit ist die Frucht deines Leibes, Jesus, den du, o Jungfrau, zu Elisabeth getragen hast.
0: Heilige Maria, Mutter Gottes, bitte für uns Sünder, jetzt und in der Stunde unseres Todes. Amen.
1: Gegrüßet seist du, Maria, voll der Gnade, der Herr ist mit dir. Du bist gebenedeit unter den Frauen, und gebenedeit ist die Frucht deines Leibes, Jesus, den du, o Jungfrau, zu Elisabeth getragen hast.
0: Heilige Maria, Mutter Gottes, bitte für uns Sünder, jetzt und in der Stunde unseres Todes. Amen.
1: Gegrüßet seist du, Maria, voll der Gnade, der Herr ist mit dir. Du bist gebenedeit unter den Frauen, und gebenedeit ist die Frucht deines Leibes, Jesus, den du, o Jungfrau, zu Elisabeth getragen hast.
0: Heilige Maria, Mutter Gottes, bitte für uns Sünder,

0: jetzt und in der Stunde unseres Todes. Amen.
1: Gegrüßet seist du, Maria, voll der Gnade, der Herr ist mit dir. Du bist gebenedeit unter den Frauen und gebenedeit ist die Frucht deines Leibes, Jesus, den du, o Jungfrau, zu Elisabeth getragen hast.
0: Heilige Maria, Mutter Gottes, bitte für uns Sünder, jetzt und in der Stunde unseres Todes. Amen.
1: Gegrüßet seist du, Maria, voll der Gnade, der Herr ist mit dir. Du bist gebenedeit unter den Frauen und gebenedeit ist die Frucht deines Leibes, Jesus, den du, o Jungfrau, zu Elisabeth getragen hast.
0: Heilige Maria, Mutter Gottes, bitte für uns Sünder, jetzt und in der Stunde unseres Todes. Amen.
1: Gegrüßet seist du, Maria, voll der Gnade, der Herr ist mit dir. Du bist gebenedeit unter den Frauen und gebenedeit ist die Frucht deines Leibes, Jesus, den du, o Jungfrau, zu Elisabeth getragen hast.
0: Heilige Maria, Mutter Gottes, bitte für uns Sünder, jetzt und in der Stunde unseres Todes. Amen.
1: Gegrüßet seist du, Maria, voll der Gnade, der Herr ist mit dir. Du bist gebenedeit unter den Frauen und gebenedeit ist die Frucht deines Leibes, Jesus, den du, o Jungfrau, zu Elisabeth getragen hast.
0: Heilige Maria, Mutter Gottes, bitte für uns Sünder, jetzt und in der Stunde unseres Todes. Amen.
1: Gegrüßet seist du, Maria, voll der Gnade, der Herr ist mit dir. Du bist gebenedeit unter den Frauen und gebenedeit ist die Frucht deines Leibes, Jesus, den du, o Jungfrau, zu Elisabeth getragen hast.
0: Heilige Maria, Mutter Gottes, bitte für uns Sünder, jetzt und in der Stunde unseres Todes. Amen.
1: Ehre sei dem Vater und dem Sohn und dem Heiligen Geist.
0: Wie im Anfang, so auch jetzt und alle Zeit und in Ewigkeit. Amen.
1: O mein Jesus, verzeih uns unsere Sünden, bewahre uns vor dem Feuer der Hölle, führe alle Seelen in den Himmel, besonders jene, die deiner Barmherzigkeit am meisten bedürfen. Vater unser im Himmel, geheiligt werde dein Name, dein Reich komme, dein Wille geschehe, wie im Himmel, so auf Erden.
0: Unser tägliches Brot gib uns heute und vergib uns unsere Schuld, wie auch wir vergeben unseren Schuldigern. Und führe uns nicht in Versuchung, sondern erlöse uns von dem Bösen.
1: Gegrüßet seist du, Maria, voll der Gnade, der Herr ist mit dir. Du bist gebenedeit unter den Frauen und gebenedeit ist die Frucht deines Leibes, Jesus, den du, o Jungfrau, geboren hast.
0: Heilige Maria, Mutter Gottes, bitte für uns Sünder, jetzt und in der Stunde unseres Todes. Amen.
1: Gegrüßet seist du, Maria, voll der Gnade, der Herr ist mit dir. Du bist gebenedeit unter den Frauen und gebenedeit ist die Frucht deines Leibes, Jesus, den du, o Jungfrau, geboren hast.
0: Heilige Maria, Mutter Gottes, bitte für uns Sünder, jetzt und in der Stunde unseres Todes. Amen.
1: Gegrüßet seist du, Maria, voll der Gnade, der Herr ist mit dir. Du bist gebenedeit unter den Frauen und gebenedeit ist die Frucht deines Leibes, Jesus, den du, o Jungfrau, geboren hast.
0: Heilige Maria, Mutter Gottes, bitte für uns Sünder, jetzt und in der Stunde unseres Todes. Amen.
1: Gegrüßet seist du, Maria, voll der Gnade, der Herr ist mit dir. Du bist gebenedeit unter den Frauen und gebenedeit ist die Frucht deines Leibes, Jesus, den du, o Jungfrau, geboren hast.
0: Heilige Maria, Mutter Gottes, bitte für uns Sünder, jetzt und in der Stunde unseres Todes. Amen.
1: Gegrüßet seist du, Maria, voll der Gnade, der Herr ist mit dir. Du bist gebenedeit unter den Frauen und gebenedeit ist die Frucht deines Leibes, Jesus, den du, o Jungfrau, geboren hast.
0: Heilige Maria, Mutter Gottes, bitte für uns Sünder, jetzt und in der Stunde unseres Todes. Amen.
1: Gegrüßet seist du, Maria, voll der Gnade, der Herr ist mit dir. Du bist gebenedeit unter den Frauen und gebenedeit ist die Frucht deines Leibes, Jesus, den du, o Jungfrau, geboren hast.
0: Heilige Maria, Mutter Gottes, bitte für uns Sünder, jetzt und in der Stunde unseres Todes. Amen.
1: Gegrüßet seist du, Maria, voll der Gnade, der Herr ist mit dir. Du bist gebenedeit unter den Frauen
2: und gebenedeit ist die

0: Frucht deines Leibes, Jesus, den du, o Jungfrau, geboren hast.
1: Heilige Maria, Mutter Gottes, bitte für uns Sünder, jetzt und in der Stunde unseres Todes. Amen.
0: Gegrüßet seist du, Maria, voll der Gnade, der Herr ist mit dir. Du bist gebenedeit unter den Frauen, und gebenedeit ist die Frucht deines Leibes, Jesus, den du, o Jungfrau, geboren hast.
1: Heilige Maria, Mutter Gottes, bitte für uns Sünder, jetzt und in der Stunde unseres Todes. Amen.
0: Gegrüßet seist du, Maria, voll der Gnade, der Herr ist mit dir. Du bist gebenedeit unter den Frauen, und gebenedeit ist die Frucht deines Leibes, Jesus, den du, o Jungfrau, geboren hast.
1: Heilige Maria, Mutter Gottes, bitte für uns Sünder, jetzt und in der Stunde unseres Todes. Amen.
0: Gegrüßet seist du, Maria, voll der Gnade, der Herr ist mit dir. Du bist gebenedeit unter den Frauen, und gebenedeit ist die Frucht deines Leibes, Jesus, den du, o Jungfrau, geboren hast.
1: Heilige Maria, Mutter Gottes, bitte für uns Sünder, jetzt und in der Stunde unseres Todes. Amen.
0: Ehre sei dem Vater und dem Sohn und dem Heiligen Geist.
1: Wie im Anfang, so auch jetzt und alle Zeit und in Ewigkeit. Amen.
0: O mein Jesus, verzeih uns unsere Sünden, bewahre uns vor dem Feuer der Hölle, führe alle Seelen in den Himmel, besonders jene, die deiner Barmherzigkeit am meisten bedürfen. Vater unser im Himmel, geheiligt werde dein Name, dein Reich komme, dein Wille geschehe, wie im Himmel, so auf Erden.
1: Unser tägliches Brot gib uns heute und vergib uns unsere Schuld, wie auch wir vergeben unseren Schuldigern. Und führe uns nicht in Versuchung, sondern erlöse uns von dem Bösen.
0: Gegrüßet seist du, Maria, voll der Gnade, der Herr ist mit dir. Du bist gebenedeit unter den Frauen, und gebenedeit ist die Frucht deines Leibes, Jesus, den du, o Jungfrau, im Tempel aufgeopfert hast.
1: Heilige Maria, Mutter Gottes, bitte für uns Sünder, jetzt und in der Stunde unseres Todes. Amen.
0: Gegrüßet seist du, Maria, voll der Gnade, der Herr ist mit dir. Du bist gebenedeit unter den Frauen, und gebenedeit ist die Frucht deines Leibes, Jesus, den du, o Jungfrau, im Tempel aufgeopfert hast.
1: Heilige Maria, Mutter Gottes, bitte für uns Sünder, jetzt und in der Stunde unseres Todes. Amen.
0: Gegrüßet seist du, Maria, voll der Gnade, der Herr ist mit dir. Du bist gebenedeit unter den Frauen, und gebenedeit ist die Frucht deines Leibes, Jesus, den du, o Jungfrau, im Tempel aufgeopfert hast.
1: Heilige Maria, Mutter Gottes, bitte für uns Sünder, jetzt und in der Stunde unseres Todes. Amen.
0: Gegrüßet seist du, Maria, voll der Gnade, der Herr ist mit dir. Du bist gebenedeit unter den Frauen, und gebenedeit ist die Frucht deines Leibes, Jesus, den du, o Jungfrau, im Tempel aufgeopfert hast.
1: Heilige Maria, Mutter Gottes, bitte für uns Sünder, jetzt und in der Stunde unseres Todes. Amen.
0: Gegrüßet seist du, Maria, voll der Gnade, der Herr ist mit dir. Du bist gebenedeit unter den Frauen, und gebenedeit ist die Frucht deines Leibes, Jesus, den du, Jungfrau, im Tempel aufgeopfert hast.
1: Heilige Maria, Mutter Gottes, bitte für uns Sünder, jetzt und in der Stunde unseres Todes. Amen.
0: Gegrüßet seist du, Maria, voll der Gnade, der Herr ist mit dir. Du bist gebenedeit unter den Frauen, und gebenedeit ist die Frucht deines Leibes, Jesus, den du, Jungfrau, im Tempel aufgeopfert hast.
1: Heilige Maria, Mutter Gottes, bitte für uns Sünder, jetzt und in der Stunde unseres Todes. Amen.
0: Gegrüßet seist du, Maria, voll der Gnade, der Herr ist mit dir. Du bist gebenedeit unter den Frauen, und gebenedeit ist die Frucht deines Leibes, Jesus, den du, o Jungfrau, im Tempel aufgeopfert hast.
1: Heilige Maria, Mutter Gottes, bitte für uns Sünder, jetzt und in der Stunde unseres Todes. Amen.
0: Gegrüßet seist du, Maria, voll der Gnade, der Herr ist mit dir. Du bist gebenedeit unter den Frauen, und gebenedeit ist die Frucht deines Leibes, Jesus, den du, Jungfrau, im Tempel aufgeopfert hast.
1: Heilige Maria, Mutter Gottes, bitte für uns Sünder,

0: jetzt und in der Stunde unseres Todes. Amen.
1: Gegrüßet seist du, Maria, voll der Gnade, der Herr ist mit dir. Du bist gebenedeit unter den Frauen, und gebenedeit ist die Frucht deines Leibes, Jesus, den du, o Jungfrau, im Tempel aufgeopfert hast.
0: Heilige Maria, Mutter Gottes, bitte für uns Sünder, jetzt und in der Stunde unseres Todes. Amen.
1: Gegrüßet seist du, Maria, voll der Gnade, der Herr ist mit dir. Du bist gebenedeit unter den Frauen, und gebenedeit ist die Frucht deines Leibes, Jesus, den du, o Jungfrau, im Tempel aufgeopfert hast.
0: Heilige Maria, Mutter Gottes, bitte für uns Sünder, jetzt und in der Stunde unseres Todes. Amen.
1: Ehre sei dem Vater und dem Sohn und dem Heiligen Geist.
0: Wie im Anfang, so auch jetzt und alle Zeit und in Ewigkeit. Amen.
1: O mein Jesus, verzeih uns unsere Sünden, bewahre uns vor dem Feuer der Hölle, führe alle Seelen in den Himmel, besonders jene, die deiner Barmherzigkeit am meisten bedürfen. Vater unser im Himmel, geheiligt werde dein Name, dein Reich komme, dein Wille geschehe, wie im Himmel, so auf Erden.
0: Unser tägliches Brot gib uns heute und vergib uns unsere Schuld, wie auch wir vergeben unseren Schuldigern. Und führe uns nicht in Versuchung, sondern erlöse uns von dem Bösen.
1: Gegrüßet seist du, Maria, voll der Gnade, der Herr ist mit dir. Du bist gebenedeit unter den Frauen, und gebenedeit ist die Frucht deines Leibes, Jesus, den du, Jungfrau, im Tempel wiedergefunden hast.
0: Heilige Maria, Mutter Gottes, bitte für uns Sünder, jetzt und in der Stunde unseres Todes. Amen.
1: Gegrüßet seist du, Maria, voll der Gnade, der Herr ist mit dir. Du bist gebenedeit unter den Frauen, und gebenedeit ist die Frucht deines Leibes, Jesus, den du, o Jungfrau, im Tempel wiedergefunden hast.
0: Heilige Maria, Mutter Gottes, bitte für uns Sünder, jetzt und in der Stunde unseres Todes. Amen.
1: Gegrüßet seist du, Maria, voll der Gnade, der Herr ist mit dir. Du bist gebenedeit unter den Frauen, und gebenedeit ist die Frucht deines Leibes, Jesus, den du, o Jungfrau, im Tempel wiedergefunden hast.
0: Heilige Maria, Mutter Gottes, bitte für uns Sünder, jetzt und in der Stunde unseres Todes. Amen.
1: Gegrüßet seist du, Maria, voll der Gnade, der Herr ist mit dir. Du bist gebenedeit unter den Frauen, und gebenedeit ist die Frucht deines Leibes, Jesus, den du, Jungfrau, im Tempel wiedergefunden hast.
0: Heilige Maria, Mutter Gottes, bitte für uns Sünder, jetzt und in der Stunde unseres Todes. Amen.
1: Gegrüßet seist du, Maria, voll der Gnade, der Herr ist mit dir. Du bist gebenedeit unter den Frauen, und gebenedeit ist die Frucht deines Leibes, Jesus, den du, o Jungfrau, im Tempel wiedergefunden hast.
0: Heilige Maria, Mutter Gottes, bitte für uns Sünder, jetzt und in der Stunde unseres Todes. Amen.
1: Gegrüßet seist du, Maria, voll der Gnade, der Herr ist mit dir. Du bist gebenedeit unter den Frauen, und gebenedeit ist die Frucht deines Leibes, Jesus, den du, Jungfrau, im Tempel wiedergefunden hast.
0: Heilige Maria, Mutter Gottes, bitte für uns Sünder, jetzt und in der Stunde unseres Todes. Amen.
1: Gegrüßet seist du, Maria, voll der Gnade, der Herr ist mit dir. Du bist gebenedeit unter den Frauen, und gebenedeit ist die Frucht deines Leibes, Jesus, den du, o Jungfrau, im Tempel wiedergefunden hast.
0: Heilige Maria, Mutter Gottes, bitte für uns Sünder, jetzt und in der Stunde unseres Todes. Amen.
1: Gegrüßet seist du, Maria, voll der Gnade, der Herr ist mit dir. Du bist gebenedeit unter den Frauen, und gebenedeit ist die Frucht deines Leibes, Jesus, den du, o Jungfrau, im Tempel wiedergefunden hast.
0: Heilige Maria, Mutter Gottes, bitte für uns Sünder, jetzt und in der Stunde unseres Todes. Amen.
1: Gegrüßet seist du, Maria, voll der Gnade, der Herr ist mit dir. Du bist gebenedeit unter den Frauen, und gebenedeit ist die Frucht deines Leibes, Jesus, den du, Jungfrau, im Tempel wiedergefunden hast.
0: Heilige Maria, Mutter Gottes, bitte für uns Sünder, jetzt und in der Stunde unseres Todes. Amen.
1: Gegrüßet seist du, Maria, voll der Gnade, der Herr ist

0: mit dir. Du bist gebenedeit unter den Frauen, und gebenedeit ist die Frucht deines Leibes, Jesus, den du, Jungfrau, im Tempel wiedergefunden hast.
1: Heilige Maria, Mutter Gottes, bitte für uns Sünder, jetzt und in der Stunde unseres Todes. Amen.
0: Ehre sei dem Vater und dem Sohn und dem Heiligen Geist.
1: Wie im Anfang, so auch jetzt und alle Zeit und in Ewigkeit. Amen.
0: O mein Jesus, verzeih uns unsere Sünden, bewahre uns vor dem Feuer der Hölle, führe alle Seelen in den Himmel, besonders jene, die deiner Barmherzigkeit am meisten bedürfen. Unsere liebe Frau von Wemding, unsere liebe Frau von Wemding,
1: bitte für uns.
0: Unsere liebe Frau von Wemding,
1: bitte für uns.
0: Unsere liebe Frau von Wemding, unsere Fürsprecherin, wende deine barmherzigen Augen zu uns. Maria mit dem Kinde lieb,
1: uns allen deinen Segen.

schenkt mir euer uneingeschränktes Vertrauen. Wenn ihr mir grenzenlos vertraut, kann ich grenzenlos wirken. Nur so kann die Macht und Größe meiner Liebe ihre wahre Fülle entfalten. Durch euer Vertrauen dürft ihr dieser Liebe zum Sieg verhelfen. Ist dies nicht ein wahrhaft göttliches Geschenk, das euch hier gegeben ist, um euch dadurch daran teilnehmen zu lassen, am Reichtum und an der Herrlichkeit eures Gottes? Nichts soll euch vorenthalten bleiben, denn der Liebe Gottes ist es eigen, sich mitzuteilen, sich zu verschenken und zu verströmen und alles zu mehren am unversiegbaren Quell des Lebens in ewiger

wir Sie, liebe Gläubige, hier in der Wallfahrtskirche und Sie zu Hause, die Sie über KTV mit uns verbunden sind, recht herzlich willkommen. Wir feiern heute gemeinsam eine Marienmesse. Und diese heilige Messe feiern wir heute für Anni Strobel, Herbert Marx, Manfred Lenkenheimer, Familie Bickel, Österreicher, Eschenbacher, Philipp und Reuss, für Adolf Brockhoff, Richard Hoffmann, Enkel Richard Gläser, für Anja Hannig, Emil und Anneliese Mechler und für Martina Dollmann, für Familie Borsch, Ziolek, Laux, Gleich und Helfrich, für Wolfgang Schmidt, Anton Mark, Josef Stefan und die Geschwister Elter, für Ida Metz und Erika Altenhöfer und Jakob Meerbecks, für Familie Robusch, Schlömer, Grau, Roth, Borst, Guckenberger und Feth, für Erich Christ, Eltern und Schwiegereltern und für Anton Braun, für Andres Welken, Casalo Winkel und Franz Flieger, für Pfarrer Uwe Hartmann und Pfarrer Rudolf Montag, für Baptist, Maria, Georg und Willi Haug, Ralf, Karl, Jörg Grünbeck, für Gertrud Seidel, Gerhard Zapf, Arno Hoffmann und Helmut Fröhlich, für Anton Waschig, Eugenie und Roman Sattlocher und Sohn Rainer, für Familie Hergenhahn, Geier, Herbert und Jakob, für Anita Vogt, Adelbert Müller und Else Friedel, für Hubert und Babette Schmeer und Kinder, Adam Faas, für Thekla und Josef Hohm, Siegbert und Rosa Maria Heinrich, für Fritz und Carola Deastroff und Sohn Lothar und für Matthias Dietrich, für Familie von der Rau, Krämer, Heeres und Münch, für Clara, Georg und Felix Ludwig, Maria und Heinrich Leicht, für Adam Florian, Rosamunde Hecker und Dominik Jeckleit, für Heinz Siebenhaar und Eltern und Geschwister und für die Eltern Lang, für Martin Zobel und Günther Schäfer, für Reinhold Holzer, Luise und Richard Knoblach, Rosa und Michael Scheller, für Familie Meier, Neumeier und alle Freunde und Bekannte, für Familie Kurt und Hiltrud Münch, Brach, Schindelmann und Hein, für Alfred und Luise Nüchter und Erna und Fritz Schädel, für Hans und Hedwig Bischof, Anni Bischof und Christa Käflein, für Petronella Walter, Gertraud, Josef, Christel und August Breitenbach, für Josephine und Karl Reuß und Tochter Irene und für Beate Steinmetz, für den Jahrgang 1945-46 Körnerschule Schweinfurt, für Josephine und Peter Hilgers, Anna und Anton Jansen, für Familie Jansen, Hilgers, Noll, Barthelmes und Graf, für Olga und Ewald Christel, Hans Höfner und Heinz Neser, für Anna und Heinrich Kress, Lucia Schwänzer und Günther Stark, für Emi, Theo und Werner Scheuerle und Margarete Weinmar, für Familie Wehner, Christel und Hack, für Werner Geier und Alois Fischer und Schwiegereltern, für Eltern Kellner, Nonnenberger und Geschwister, für Eltern Katharina und Gerhard Wittek, zum Gedenken für die Verstorbenen der Familien Schneider und Donaubauer und für alle Angehörigen, für Christel und Gerhard Heinickel, Peter Stilp, Eltern und Schwiegereltern. O Herr, gib ihnen die ewige Ruhe

Lass sie ruhen in Frieden. Diese besonderen Gebetsanliegen nehmen wir mit in unser Gebet. Mit der Bitte an die schmerzhafte Mutter Gottes von Dettelbach. Zur immerwährenden Hilfe der Mutter Gottes von Dettelbach. Um Beistand in all meinen Nöten, Sorgen und Anliegen. Um Hilfe und Beistand für meine Familie. Um Hilfe für bessere Gesundheit. Um Beistand für die Ehe von Kathi und Andreas Meyer. Mit der Bitte um Schutz des Hauses. Und zum Dank an die schmerzhafte Mutter Gottes von Dettelbach. Zum 65. Ehejubiläum von Maria und Edmund Sammet. Zum 65. Ehejubiläum von Helga und Helmut Schertl. Zum 56. Ehejubiläum von Lisa und Hermann Kloster. Zum 40. Ehejubiläum der Eheleute Schäfer. Zum 68. Ehejubiläum von Rosa und Hermann Habern. Zur goldenen Hochzeit von Elvira und Georg Nüchter, zum 56. Hochzeitstag von Ilse und Heinz Jansen, zur diamantenen Hochzeit von Rosemarie und Karl-Heinz Fischer, zum eisernen Ehejubiläum von Rita und Josef Beck, zur Gnadenhochzeit von Maria und Franz Rosner, und zum Dank an die Mutter Gottes für 55 Jahre Ehe von Franz und Stilla Schneider. Maria mit dem Kinderlieb. Und nun wünsche ich uns allen eine andächtige Messe.

Im Namen des Vaters und des Sohnes und des Heiligen Geistes. Amen. Der Herr sei mit euch. Liebe Schwestern und Brüder hier in unserer Wallfahrtskirche, liebe Gläubige, die Sie von zu Hause aus mit uns diese Pilgermesse feiern. Maria hat viele Titel bekommen von uns Menschen und einer, der in diesen Zeiten, glaube ich, der wichtigste ist, ist Maria, Königin des Friedens. Wir wollen heute diese marianische Messe feiern, in diesem Anliegen um Frieden bitten und die Mutter Gottes um Hilfe anrufen, dass es Frieden werden kann in den vielen Konfliktgebieten auf dieser Erde. Aber nicht nur dort, sondern auch Friede in uns selber. Friede in unseren Familien und überall da, wo Streit und Zwietracht herrscht. Jetzt am Beginn dieser heiligen Feier, wo wir mit Maria um ihren Sohn versammelt sind, wollen wir ihn, den Auferstandenen im Kyrie, in unserer Mitte willkommen heißen.

Gütiger Gott, du wolltest durch deinen Sohn den Menschen den Frieden schenken. Gib auf die Fürsprache der seligen Jungfrau Maria unserer Zeit die ersehnte Sicherheit, damit wir alle in friedlicher Gemeinschaft

Lesung aus dem Buch Jesaja. Das Volk, das im Dunkel lebt, sieht ein helles Licht. Über denen, die im Land der Finsternis wohnen, strahlt ein Licht auf. Du erregst lauten Jubel und schenkst große Freude. Man freut sich in deiner Nähe.

wie man sich freut bei der Ernte, wie man jubelt, wenn Beute verteilt wird. Denn wie am Tag von Midian zerbrichst du das drückende Joch, das Tragholz auf unserer Schulter und den Stock des Treibers. Jeder Stiefel, der dröhnend daherstampft, jeder Mantel, der mit Blut befleckt ist, wird verbrannt, wird ein Fraß des Feuers. Denn uns ist ein Kind geboren, ein Sohn ist uns geschenkt. Die Herrschaft liegt auf seiner Schulter. Man nennt ihn wunderbarer Ratgeber, starker Gott, Vater in Ewigkeit, Fürst des Friedens. Seine Herrschaft ist groß und der Friede hat kein Ende. Auf dem Thron Davids herrscht er über sein Reich. Er festigt und stützt es durch Recht und Gerechtigkeit, jetzt und für alle Zeiten. Der leidenschaftliche Eifer des Herrn der Heere wird das vollbringen. Wort des lebendigen Gottes.

Aus dem Heiligen Evangelium nach Lukas. In jener Zeit wurde der Engel Gabriel von Gott in eine Stadt in Galiläa namens Nazareth zu einer Jungfrau gesandt. Sie war mit einem Mann namens Josef verlobt, der aus dem Haus David stammte. Der Name der Jungfrau war Maria. Der Engel trat bei ihr ein und sagte: Sei gegrüßt, du Begnadete, der Herr ist mit dir. Sie erschrak über die Anrede und überlegte, was dieser Gruß zu bedeuten habe. Da sagte der Engel zu ihr: Fürchte dich nicht, Maria, denn du hast bei Gott Gnade gefunden. Du wirst ein Kind empfangen, einen Sohn wirst du gebären, dem sollst du den Namen Jesus geben. Er wird groß sein und Sohn des Höchsten genannt werden. Gott, der Herr, wird ihm den Thron seines Vaters David geben. Er wird über das Haus Jakob in Ewigkeit herrschen, und seine Herrschaft wird kein Ende haben. Maria sagte zu dem Engel: Wie soll das geschehen, da ich keinen Mann erkenne? Der Engel antwortete ihr: Der Heilige Geist wird über dich kommen, und die Kraft des Höchsten wird dich überschatten. Deshalb wird auch das Kind heilig und Sohn Gottes genannt werden. Auch Elisabeth, deine Verwandte, hat noch in ihrem Alter einen Sohn empfangen. Obwohl sie als unfruchtbar galt, ist sie jetzt schon im 6. Monat. Denn für Gott ist nichts unmöglich. Da sagte Maria: Ich bin die Magd des Herrn, mir geschehe, wie du es gesagt hast. Danach verließ sie der Engel.

Liebe Schwestern und Brüder, was ist die friedlichste Situation? Was ist das friedlichste Bild, das Sie sich vorstellen können? Jetzt können Sie mal einen Moment nachdenken, ob Ihnen was in den Sinn kommt. Ich kann Ihnen

Ich muss nicht lange überlegen, ich kann Ihnen sofort etwas sagen. Ich werde jetzt etwas sentimental vielleicht oder vielleicht auch etwas persönlich, aber ich glaube, dass oder mit das friedlichste Bild, das es geben kann, ist, wenn eine Mutter oder ein Vater ein neugeborenes Kind auf dem Arm hält. Abgesehen davon, wenn das Kind vielleicht ohne Ende schreit, dann ist es weniger friedlich. Aber wenn es so im Arm liegt, lacht, die Augen zu hat vielleicht, dann ist das einfach nur friedlich. Vor wenigen Tagen bin ich Onkel geworden und ich durfte dann, als meine Schwägerin zu Hause war, natürlich als Onkel auch mal das Kind auf den Arm nehmen. Und ich kann Ihnen sagen, das Gefühl, das da in einem hochsteigt, das ist eigentlich nur mit Frieden zu bezeichnen. Wenn man sich das kleine Kind so anschaut, wie es da liegt, so war das Jesuskind in den Armen seiner Mutter Maria gelegen. So ist Gott in die Welt gekommen. Da hat Weihnachten für mich auf einmal eine ganz neue Dimension bekommen, wo eine Mutter ihr Kind auf dem Arm trägt, da ist nichts als Liebe und Frieden. Heute im Evangelium wurde diese Geburt, dieser Moment des absoluten Friedens angekündigt durch die Botschaft des Engels: Maria, fürchte dich nicht, du wirst ein Kind empfangen. Und du wirst es zur Welt bringen und man wird es heilig und Sohn Gottes nennen. Und die Lesung, die wir vorher gehört haben, ist die bekannte Lesung aus der Heiligen Nacht. Jesaja, der Prophet, der diesen Friedensfürst, diesen Friedenskönig ankündigt. Wunderbarer Ratgeber, Fürst des Friedens. Die Herrschaft liegt auf seiner Schulter. Wenn wir heute Maria als Königin des Friedens verehren und um ihre Hilfe anrufen, dann dürfen wir diesen Moment des absoluten Friedens, den auch sie in ihrem Leben erfahren hat, vor Augen haben. Wenn wir auf unser Gnadenbild schauen, da hat sie ihn wieder auf dem Arm. Diesmal nicht als kleines Kind, sondern als ungefähr 33-jährigen Mann tot. Und trotzdem strahlt auch unser Gnadenbild, strahlt auch die Pietà etwas von diesem Frieden aus. Das Leiden hat ein Ende, der Kampf hat ein Ende, die Mühsal, die Plage hat ein Ende. Der Tod hat das alles beendet. Und jetzt liegt er zwar tot, aber friedlich in den Armen seiner Mutter. Liebe Schwestern und Brüder, Frieden. Uns geht es hierzulande gut. Wir müssen uns zwar vielleicht vor dem ein oder anderen Idioten fürchten, der in irgendwelchen Innenstädten Leute absticht oder abknallt, aber ein flächendeckender Krieg, wie es in anderen Ländern der Fall ist, das ist bei uns seit 80 Jahren Vergangenheit. Wir haben Frieden. Und dieser Friede ist nicht selbstverständlich und dieser Friede ist gefährdet. Und deswegen müssen wir in diesen stürmischen Zeiten, glaube ich, umso mehr Maria um ihre Fürsprache und ihre Hilfe anrufen, damit sie bei ihrem Sohn für diesen Frieden eintritt. Aber wir müssen auch selbst etwas dafür tun. Das Gebet ist zwar mächtig, aber der Friede fängt im Kleinen an. Da, wo Streit herrscht, da, wo seit Generationen schon nicht mehr miteinander gesprochen wird, da, wo man sich nicht mehr in die Augen schauen kann, in der Familie,
Da muss es doch beginnen. Da können wir den Frieden schon im Kleinen spürbar und erleben.

Hören wir nicht auf, um den Frieden zu bitten und zu beten. Als der Ukraine-Krieg ausgebrochen ist, gab es vielerorts Friedensgebete. In vielen Pfarreien haben sich Ehrenamtliche, haben sich Menschen, haben sich Gläubige zusammengetan, regelmäßig, mehr oder weniger, um den Frieden zu beten. Ja, ich muss mich an die eigene Nase fassen. Ich habe das auch initiiert und irgendwie, dann kommt der Sommerurlaub und dann kommt die Schule wieder und irgendwie gerät es aus dem Fokus. Man stumpft irgendwie ab. Die Bilder des Krieges, ja, sie gehören dazu wie der Wetterbericht. Und das ist gefährlich. Der Friede ist gefährdet. Und wir sollten nie aufhören und nie vergessen, bei Maria um diesen Frieden zu bitten. Sie ist die Königin dieses Friedens, weil sie den Fürst des Friedens, weil sie das kleine Kind, den Friedensbringer, auf ihren Händen, auf ihren Armen halten durfte. Und so stellen auch wir uns unter diesen mütterlichen Schutz und Segen und erbitten von ihr Hilfe und Fürsprache für den Frieden in der Welt, für den Frieden in unseren Familien, Freundschaften und Beziehungen, aber auch für den Frieden in uns selbst. Amen.

0: Lasst uns jetzt miteinander die Fürbitten sprechen. Gott, du Vater aller Menschen, dein Sohn ist durch Maria Mensch geworden. Bei seiner Geburt haben die Engel den Frieden verkündet. Höre jetzt unser Gebet.
1: Lass alle Familien, die sich zerstritten haben, in Frieden wieder zueinander finden.
0: Wir bitten dich,
1: schenke allen Völkern der Erde einen dauerhaften Frieden.
0: Wir bitten dich,
1: nimm hinweg aus der Welt allen Hass und alle Zwietracht.
0: Wir bitten dich,
1: mache den Menschen deutlich, dass wahrer Friede immer gepaart sein muss mit Gerechtigkeit.
0: Wir bitten dich, wir wollen dich auch bitten, Herr, für Benedikt Dürlauf, der an diesem Pfingstfest in unserer Diözese zum Priester geweiht wird, dass auch er ein Botschafter des Friedens ist. Wir bitten dich, ewiger Gott, dein Sohn hat durch seinen Tod am Kreuz Frieden gestiftet. Erbarme dich über unsere oft so friedlose Welt und schenke ihr den Frieden, den nur du geben kannst, durch Christus, unseren Herrn.

Herr unser Gott, wir bringen dir das Opfer der Sühne dar. Auf die Bitte der Jungfrau Maria, der Königin des Friedens, gewähre deiner Familie die Gaben der Einheit und des Friedens. Darum bitten wir durch Christus, unseren Herrn. Der Herr sei mit euch.

Heilig, großer Gott, du bist der Quell aller Heiligkeit. Darum bitten wir dich, sende deinen Geist auf diese Gaben herab und heilige sie, damit sie uns werden Leib und Blut deines Sohnes, unseres Herrn Jesus Christus. Denn am Abend, an dem er ausgeliefert wurde und sich aus freiem Willen dem Leiden unterwarf, nahm er das Brot und sagte Dank, brach es, reichte es seinen Jüngern und sprach: Nehmet und esset alle davon, das ist mein Leib, der für euch hingegeben wird.

Ebenso nahm er nach dem Mahl den Kelch, dankte wiederum, reichte ihn seinen Jüngern und sprach: Nehmet und trinket alle daraus, das ist der Kelch des neuen und ewigen Bundes, mein Blut, das für euch und für alle vergossen wird, zur Vergebung der Sünden. Tut dies zu meinem Gedächtnis.

Geheimnis des Glaubens. Darum, gütiger Vater, feiern wir das Gedächtnis des Todes und der Auferstehung deines Sohnes und bringen dir so das Brot des Lebens und den Kelch des Heiles dar. Wir danken dir, dass du uns berufen hast, vor dir zu stehen und dir zu dienen. Wir bitten dich, schenke uns Anteil an Christi Leib und Blut und lass uns eins werden durch den Heiligen Geist. Gedenke deiner Kirche auf der ganzen Erde und vollende dein Volk in der Liebe, vereint mit unserem Papst Leo, unserem Bischof Franz und allen Bischöfen, unseren Priestern und Diakonen und mit allen, die zum Dienst in der Kirche bestellt sind. Gedenke unserer Brüder und Schwestern, die entschlafen sind in der Hoffnung, dass sie auferstehen. Nimm sie und alle, die in deiner Gnade aus dieser Welt geschieden sind, in dein Reich auf, wo sie dich schauen von Angesicht zu Angesicht. Vater, erbarme dich über uns alle, damit uns das ewige Leben zuteil wird, in der Gemeinschaft mit der seligen Jungfrau und Gottesmutter Maria, mit ihrem Bräutigam, dem heiligen Josef, mit deinen Aposteln und mit allen, die bei dir Gnade gefunden haben von Anbeginn der Welt, dass wir dich loben und preisen durch deinen Sohn Jesus Christus. Durch ihn und mit ihm und in ihm ist dir, Gott allmächtiger Vater, in der Einheit des Heiligen

0: Dein Reich komme, dein Wille geschehe, wie im Himmel, so auf Erden. Unser tägliches Brot gib uns heute und vergib uns unsere Schuld. Wir vergeben unseren Schuldigern und führe uns nicht in Versuchung, sondern erlöse uns von dem Bösen.
1: Erlöse uns, Herr allmächtiger Vater, von allem Bösen und gib Frieden in unseren Tagen. Komm uns zu Hilfe mit deinem Erbarmen und bewahre uns vor Verwirrung und Sünde, damit wir voll Zuversicht das Kommen unseres Erlösers, Jesus Christus, erwarten. Am Ostertag trat Jesus in die Mitte seiner Jünger und sprach den Friedensgruß. Deshalb

bitten wir, Herr Jesus Christus, du Sieger über Sünde und Tod, schau nicht auf unsere Sünden, sondern auf den Glauben deiner Kirche und schenke ihr nach deinem Willen Einheit und Frieden. Der Friede des Herrn sei allezeit mit euch.

Seht Jesus Christus, er ist das Lamm Gottes, er nimmt hinweg die Sünde der Welt. Die Jungfrau hat Gott und den Menschen geboren. Gott hat uns den Frieden wiedergebracht, da er in sich das Niedrigste mit dem Höchsten versöhnt hat.

Herr Jesus Christus, gegenwärtig im allerheiligsten Sakrament beten wir dich jetzt an. Du schaust uns an voller Liebe. Und auch wir sehen Brot und glauben doch, dass du es bist. Und so bitten wir dich, Herr. Seele Christi, heilige mich. Leib Christi, erlöse mich. Blut Christi, tränke mich. Wasser der Seite Christi, wasche mich. Leiden Christi, stärke mich. O gütiger Jesus, erhöre mich. Verbirg in deinen Wunden mich. Lass nimmer von dir scheiden mich. Vor dem bösen Feind beschütze mich. In meiner Todesstunde rufe mich und heiße zu dir kommen mich, damit ich möge loben dich mit deinen Heiligen ewiglich.

Lasset uns beten. Gütiger Gott, beim Gedenken an die Königin des Friedens hast du uns mit dem Leib und Blut deines Sohnes gestärkt. Schenke uns den Geist der Liebe, damit der Friede, den er uns hinterlassen hat, in uns und durch uns wirksam wird. Darum bitten wir durch ihn, Christus, unseren Herrn. Sie dürfen noch einmal kurz Platz nehmen. So. Heute haben wir eine ganze Reihe von Gratulationen. Der Mai ist halt doch der Hochzeitsmonat schlechthin. Wir beginnen mit der Hiltrud und dem Kurt Münch. Und zwar haben die ihre diamantene Hochzeit. Also 60 Jahre und sie kommen aus dem Odenwald. Bei Buchen, bei Walldürn, das kennt jeder. Also herzlichen Glückwunsch. Ebenso anwesend und aus meiner Heimat, aus Schwebenried, ist die Maria und der Edmund Sammet. Sie feiern ihr eisernes Ehejubiläum, 65 Jahre. Die Frau Sammet hat mich schon als kleinen Bub gekannt und ich habe ihr schon applaudiert beim Theaterspielen. Sie hat immer die festen Rollen gehabt. Also euch beiden herzlichen Glückwunsch auch dazu. Über das Fernsehen darf ich einige Gratulationen loswerden. Wir fangen an in Regensburg. Da feiern ebenso ihre eiserne Hochzeit die Helga und der Helmut Schertl. Dann herzlichen Glückwunsch zum 55. Jubiläum von Regina und Adelbert Baumann aus Hoberg. Den 68. Hochzeitstag feiern Rosa und Hermann Habern aus Bad Bocklet. Die goldene Hochzeit der Alfred und die Luise Nüchter aus Künzel. Den 56. Hochzeitstag die Ilse und der Heinz Jansen aus Hückelhofen-Brachelen. Und die Diamantenhochzeit, 60 Jahre, feiern Rosemarie und Karl-Heinz Fischer. Und die eiserne Hochzeit feiert Rita und Josef Beck aus Wettringen. Und noch einmal die Diamantene Hochzeit feiern Maria und Franz Rosner aus Oberschwabach. Also Ihnen, die Sie hier sind, und Ihnen zu Hause herzlichen Glückwunsch und Gottes reichen Segen. Die zwei Kerzen, die unsere Kerzen. Jetzt noch das Ehepaar Münch hat eine Kerze mitgebracht, die segne ich nach dem Gottesdienst. Ne? Gut. So, Ihnen allen einen gesegneten Morgen, siebten Ostersonntag und herzliche Einladung. Nächsten Samstag feiern wir hier in der Wallfahrtskirche die Vorabendmesse zum Hohen Pfingstfest und damit verbunden auch die Vigil. Einen Abend der Hoffnung, den gab es schon zweimal hier in der Wallfahrtskirche, mit Anbetung und Lobpreis. Also wir starten um 16 Uhr, wie immer, mit der Pilgermesse. Und dann ist die Möglichkeit, bis circa 20 Uhr hier zu verweilen. Es wird auch angeboten, das Sakrament der Beichte zu empfangen. Sagen Sie es also gerne weiter, nächsten Samstag ab 16 Uhr. Jetzt wollen wir uns unter den Segen Gottes stellen und auch die Früchte der Erde und der menschlichen Arbeit mit dem Wettersegen.

Ach ja, mein Gott. Wenn ich den Herrn Mars nicht hätte. Sie kriegen ja noch das Wichtigste, den Segen. Also den allgemeinen Segen sowieso, aber den Ehesegen. Entschuldigung, das hätte ich jetzt fast vergessen. Gott, der allmächtige Vater, er segne und behüte euch. Er lasse sein Angesicht über euch leuchten und schenke euch seinen Frieden. Er segne das, was ihr miteinander erlebt habt, segne eure Familien und er segne das, was vor euch liegt. So segne und behüte euch und eure Lieben, der allmächtige und gute Gott, der Vater und der Sohn und der Heilige Geist. Gell, im Theater braucht es immer gute Soufflöse. Von Blitz und Ungewitter. Erzeige, Herr, uns deine Huld. Segen spendet der Herr. Herr, erhöre mein Gebet. Der Herr sei mit euch. Lasset uns beten. Heiliger Herr, allmächtiger Vater, ewiger Gott, verleihe uns nach deiner Barmherzigkeit Reichtum der Ernte, Fülle der Früchte, Segen des Weinstocks, Fruchtbarkeit der Bäume und das Gedeihen aller Dinge. Halte gnädig davon fern schädliche Witterung, gefährlichen Sturm, Frost und Hagelschlag durch Christus unseren Herrn. Amen. Die Hilfe Gottes bleibe allezeit bei uns. Unsere Hilfe ist im Namen des Herrn. Der Name des Herrn sei gepriesen. Der Segen des allmächtigen Gottes, des Vaters und des Sohnes und des Heiligen Geistes steige nieder auf euch, diesen Ort und die Früchte der Erde und bleibe immer da. Amen.

Gedenke, gütige Jungfrau Maria, es ist noch nie gehört worden, dass jemand, der zu dir seine Zuflucht nahm, deinen Beistand anrief und um deine Fürbitte flehte, von dir verlassen worden ist. Von diesem Vertrauen beseelt, nehme ich meine Zuflucht zu dir. O Jungfrau der Jungfrauen, meine Mutter, zu dir komme ich, vor dir stehe ich als ein sündiger Mensch. O Mutter des ewigen Wortes, verschmähe nicht meine Worte, sondern höre sie gnädig an und erhöre mich. Amen.

Gott hat diesen demütigen Priester aus der Schweiz, Pfarrer Hans Buschor, auserwählt, wie einen Johannes den Täufer, um seiner Botschaft den Weg zu bereiten. Und wie Johannes schon im Mutterschoß auserwählt war, so sehen wir im ganzen Lebensweg von Pfarrer Buschor das Wirken der göttlichen Vorsehung. Es war kein Zufall, dass gerade er dieses Fernsehen gegründet hat. Es kam nicht von ungefähr, dass er sich mit dem Gedanken getragen hat, ein katholisches Fernsehen ins Leben zu rufen. Schon als junger Priester war er ein leidenschaftlicher Filmemacher. Genauer gesagt, gleich nach seiner Priesterweihe 1959, er war gerade 26 Jahre alt geworden, da entstanden während seiner vierjährigen Kaplanszeit schon die beiden ersten Filme. Nach der Kaplanszeit begann eine ernsthafte Zusammenarbeit mit dem Schweizer Fernsehen. Als freier Mitarbeiter schuf er zwei Filme, Sieben Buben und ein Töffli und Höllloch, ein Film über eine Naturhöhle. Für beide Filme hat er das Drehbuch geliefert und bei der Regie selber die Leitung übernommen.

0: Herr Kardinal Kasper, Ihre Autobiografie liegt vor. Was ist die Quintessenz Ihres Lebens?
1: Die Quintessenz, das kann ich eigentlich mit einem Wort sagen. Christusbegegnung, Christusfreundschaft, Christusgemeinschaft. Das habe ich schon gelernt als Penäler. Da war ich im Bund Neudeutschland. Neue Lebensgestaltung in Christus. Christus als Zentrum herauszustellen und zu sehen, er ist der Weg, die Wahrheit und das Leben.

Grüß euch und willkommen zu Minikat zum siebten Sonntag in der Osterzeit. Mein Name ist Nina Heeremann und ich bin Professorin für Heilige Schrift in einem Priesterseminar in den Vereinigten Staaten. Und in diesem Video erklären wir dir die Lesungen vom siebten Sonntag in der Osterzeit. Das ist der Sonntag zwischen Christi Himmelfahrt und Pfingsten. Eine ganz besondere Zeit. Jesus ist zum Himmel aufgefahren und hat den Jüngern gesagt, bleibt in der Stadt, bis ihr mit der Kraft aus der Höhe erfüllt werdet. Jesus hatte den Jüngern auch vor seinem Sterben gesagt, es ist gut für euch, dass ich gehe, denn wenn ich nicht gehe, kann ich euch den Tröster nicht senden, also den Heiligen Geist. Sein Sterben war notwendig, um unsere Herzen von der Sünde zu befreien, sodass der Heilige Geist kommen kann. Jetzt sind die Jünger in diesem komischen Limbo-Zustand, ja? Der auferstandene Herr ist nicht mehr mit ihnen. Zum ersten Mal seit 3 Jahren sehen sie ihn nicht mehr. Er ist zum Vater gegangen und es bleibt ihnen nichts übrig. Sie sind wahrscheinlich total verwirrt, haben Angst vor der Zukunft. Wir wissen, sie schließen sich im Obergemach ein. Sie haben immer noch Angst, weil jetzt ist auch noch derjenige weg, der sie hätte verteidigen können. Alle, die an Jesus glauben, werden verfolgt. Und sie sind also in diesem Obergemach eingesperrt und beten. Zusammen mit Maria und 120 anderen halten die erste Novene der Kirchengeschichte. Was ist eine Novene, wenn man 9 Tage lang um etwas betet? Das ist vermutlich auch die intensivste Novene, die je gebetet wurde, dass diese 120 gemeinsam um die Kraft aus der Höhe gebetet haben, ohne auch noch wirklich zu wissen, was ist denn diese Kraft aus der Höhe? Ja? Das Wort dafür ist Dynamis auf Griechisch. Und wenn man das Wort wiedererkennt, Dynamit, welche Sprengkraft diese Dynamis hat, da kann man sich vorstellen, dass sie sich wahrscheinlich, gut, die kannten damals noch kein Dynamit, aber sie wussten, irgendwie wird ihnen eine Kraft gegeben, aber sie kannten noch nicht den Heiligen Geist und sie wussten nicht, dass sie dann plötzlich fremde Sprachen werden verstehen können, dass sie plötzlich die gleichen Wunder wirken werden wie Jesus, dass sie durch den Heiligen Geist erfahren werden, dass Jesus zu ihnen zurückkommt, dass er lebendig ist, dass er lebt und dass er jetzt nicht mehr nur außerhalb, sondern in ihnen lebt. Wie dem auch sei. All das wird ganz kurz in der ersten Lesung berichtet aus der Apostelgeschichte, Kapitel 1, Verse 12 bis 14. Da heißt es, als danach, also nach der Himmelfahrt Jesu, kehrten sie vom Berg, der Ölberg genannt wird und nur einen Sabbatweg von Jerusalem entfernt ist, nach Jerusalem zurück. Als sie in die Stadt kamen, gingen sie in das Obergemach hinauf. Das ist der Ort, wo Jesus die Eucharistie eingesetzt hatte. Auch sehr bedeutend, dass der gleiche Ort, wo die Eucharistie eingesetzt wurde, wo die Beichte eingesetzt wurde, jetzt auch der Ort ist, wo der Heilige Geist gesandt wird. Wenn ihr mal in Jerusalem wart, könnt ihr diesen sogenannten Zynakel besuchen. Heutzutage ist es ein Gebäude aus der Kreuzfahrerzeit, ungefähr 2 Stockwerke oder 3 über der ursprünglichen Ebene, wo die Jünger waren. Aber es ist sehr schön, dass man da bis heute beten kann. Also sie gehen zurück in das Obergemach, den Ort, wo sie das letzte Mal diese große Intimität mit Jesus hatten. Und dort blieben sie nun ständig. Das ist total wichtig. Paul VI. Hat eine wunderschöne Enzyklika, wo er sagt, in gewisser Weise ist die Kirche nie aus diesem Obergemach herausgegangen. Sie muss immer dort sein, daher auch das kontemplative Leben in der Kirche. Es muss immer diejenigen geben, die ständig im Gebet vereint sind und um den Heiligen Geist beten. Papst Benedikt sagt an einer Stelle sehr schön, das größte Problem, was die Kirche heutzutage hat, ist nicht, dass wir nicht genügend Pastoralpläne haben, sondern dass wir die Kunst des Betens verlernt haben. Die Kirche müsste viel weniger machen. Wir müssten zurück ins Obergemach gehen und um den Heiligen Geist beten. Denn erst wenn Gott den Heiligen Geist auf uns ausgießt, werden wir die Werke Jesu selbst vollbringen. Alles andere ist menschengemacht. Dafür muss ich nicht getauft sein, dafür muss ich nicht gefirmt sein. Das kann jeder machen. Ja? Dafür brauche ich keine Kirche. Nur die Kirche kann etwas tun, was kein Mensch tun kann, nämlich die Werke des Heiligen Geistes. Und um die zu empfangen, muss die Kirche ständig im Gebet vereint sein. Das tun jetzt die Jünger. Petrus und Johannes, Jakobus und Andreas, Philippus und Thomas, Bartholomäus, Matthäus, Jakobus, der Sohn des Alpheus und Simon der Zelot sowie Judas, der Sohn des Jakobus. Sehr schön, wir werden hier die 11 aufgezählt, Judas haben wir verloren. Sie alle verharrten dort einmütig im Gebet, zusammen mit den Frauen
und Maria, der Mutter Jesu und seinen Brüdern. Die Brüder sind die Cousins. Ihr habt hier ein wunderschönes Bild der jungen Kirche, die 12 gemeinsam mit den Frauen verschiedene Charismen, verschiedene Dienste in der Kirche, aber in der Einheit. Und das Wichtigste ist, die erwähnt wird, und Maria, der Mutter Jesu. Sie, die nicht nur die Mutter Jesu ist, sondern am Kreuz die Mutter der Kirche geworden ist und die jetzt hier mit ihren Kindern betet um das Kommen des Geistes. Sie hat den Geist schon in der Fülle empfangen, in Nazareth, als der Heilige Geist sie überschattete, und dann wahrscheinlich noch in tieferer, größerer Weise unter dem Kreuz, als sie mit Jesus vereint wurde und mit Jesus die Kirche geboren hat. Wenn wir wirklich den Heiligen Geist erlangen wollen, dann müssen wir gemeinsam mit Maria beten, denn sie ist die in der Fülle vom Heiligen Geist Erfüllte. Sie ist, wie die Theologen sagen, die Ikone des Heiligen Geistes, weil zwischen Maria und dem Heiligen Geist passt kein Blatt mehr. Sie ist ganz und gar das Geschöpf des Heiligen Geistes, Mutter der Kirche, Urbild der Kirche. Sie ist die Kirche in Person, und wenn wir sie sehen, verstehen wir, was Kirche ist. Kirche bedeutet ein Geschöpf, das sich vom Heiligen Geist hat erfüllen lassen, und weil der Geist in ihr wohnt, bringt sie Jesus Christus zur Welt. Das ist es, wozu wir berufen sind als Kirche. Mit Maria, alle gemeinsam, Apostel, Priester, Laien, Frauen, beten um den Heiligen Geist. In dieser Situation schreibt uns der heilige Petrus im 1. Petrusbrief, Kapitel 4. Und die Liturgie lässt hier einen Satz aus, den werde ich aber mitlesen, weil ich finde, der ist zum Verständnis wichtig. Kapitel 4, Vers 12, Geliebte. So nennt Petrus die Mitchristen. Kurz zur Erinnerung, Petrus ist der erste Papst. Also wir haben hier die erste päpstliche Enzyklika. Und man kann sich vorstellen, dass der Heilige Geist dafür gesorgt hat, dass in der ersten päpstlichen Enzyklika alles drinsteht, was wichtig ist für das Leben der Christen. Und wovon redet Petrus? Geliebte, lasst euch durch die Feuersglut, die zu eurer Prüfung über euch gekommen ist, nicht verwirren, als ob euch etwas Ungewöhnliches zugestoßen wäre. Die frühen Christen leiden, vor allen Dingen Verfolgung. Und es gibt viele Leute, die sagen, ach, jetzt gehe ich doch am Sonntag in die Messe und ich gehe zur Beichte und ich gebe meine Almosen zu den Armen und ich tue doch alles, was der liebe Gott will, und warum leide ich jetzt? Ja, damit habt ihr vom Christentum noch gar nichts verstanden. Jesus sagt, wer mir nachfolgen will, nehme sein Kreuz auf sich und folge mir nach. In dem Maße, wie wir den Heiligen Geist haben, wird Jesus uns sich selbst gleichgestalten. Und was hat Jesus gelebt? Er ist gekommen, um sein Leben hinzugeben als Lösegeld für viele. Jesus ist gekommen, um uns durch sein Leiden zu erlösen. Und die, die er besonders liebt, die nimmt er in sein Leiden hinein. Da gibt's kein Entkommen. Es gibt keinen einzigen Heiligen, der nicht das Leiden Jesu geteilt hatte. Wenn du heilig werden willst und wenn du die Fülle des Heiligen Geistes empfangen möchtest, dann lass dich auf die Leiden ein, die der Herr dir schenkt. Sie dienen deiner eigenen Reinigung, und nicht nur das, weil es die Leiden Christi selber in dir sind, dienen sie zur Erlösung der Welt. Du wirst damit zur Mutter von Seelen, die dein Leiden erlösen. Also, wundert euch nicht, als ob euch etwas Ungewöhnliches zugestoßen wäre. Stattdessen freut euch, dass ihr Anteil an den Leiden Christi habt. Ich würde mich nicht trauen, euch das zu sagen, aber die Autorität des heiligen Petrus kann euch das sagen. Und es gibt keinen Papst, der Jesus besser gekannt hat, weil er 3 Jahre mit ihm gelebt hat, der mit solcher Autorität spricht. Und merkt ihr, welcher Papst das sagt? Der gleiche Petrus, zu dem Jesus gesagt hatte, der Menschensohn muss gegeißelt werden und sterben und so weiter. Und dann sagt der Petrus, Herr, das soll Gott verhüten, das darf auf keinen Fall mit dir passieren. Und was hat Jesus gesagt? Weg mit dir, Satan. Dieser Petrus hat seine Lektion gelernt. Der hat das Leiden Christi meditiert, betrachtet, hat seinen eigenen Verrat kapiert. Jetzt, wo er mit dem Heiligen Geist schon erfüllt ist, diesen Brief schreibt er natürlich nach Pfingsten, hat er verstanden, dass es eine Gnade ist, an den Leiden Christi Anteil zu haben. Denn, so sagt er nun, so könnt ihr auch bei der Offenbarung seiner Herrlichkeit voll Freude jubeln.
Wenn ihr wegen des Namens Christi beschimpft werdet, seid ihr selig zu preisen, denn der Geist der Herrlichkeit, der Geist Gottes, ruht auf euch. Das ist was ganz Interessantes. Wenn der Heilige Geist auf uns ruht, umso mehr wir mit dem Heiligen Geist erfüllt sind, spüren die Menschen um uns herum die Präsenz des Heiligen Geistes in uns. Wenn diese Menschen aber nicht vom Geist Gottes erfüllt sind, sondern von anderen Geistern, werden sie den Geist Gottes in uns ablehnen. Und sie werden sich gegen euch wenden. Und deswegen sagt uns der Heilige Petrus, wundert euch nicht, wenn ihr verfolgt werdet, denn ihr seid ein Stein des Anstoßes in der Welt, in dem Maße, wie ihr den Heiligen Geist habt. Der Geist der Welt, die Dämonen, können den Heiligen Geist nicht ertragen.

und werden die Menschen gegen euch aufstacheln. Ihr aber sollt euch freuen, weil es ein Zeichen ist, dass der Geist Gottes in euch wohnt. Ja? Pater Buob hat immer dieses schöne Beispiel, sagt, sie brauchen gar nichts sagen, sie sind in ihrer Arbeitsstätte, wo keiner glaubt, aber sie sind halt mit Jesus verbunden und das mögen die Leute nicht. Wenn einer von euch leiden muss, so soll es nicht deswegen sein, weil er ein Mörder oder ein Dieb ist, weil er Böses tut oder sich in fremde Angelegenheiten einmischt. Ja, die meisten von uns sind wahrscheinlich nicht Mörder oder böse Tour, aber sich in fremde Angelegenheiten einmischen, das kann einem Christen schon mal passieren. Wenn er aber leidet, weil er Christ ist, dann soll er sich nicht schämen, sondern Gott darin verherrlichen. Das ist das Geheimnis, dass wir, und das können uns nur die Heiligen lehren, dass wir, wenn wir Anteil an den Leiden Christi haben, wir Gott verherrlichen, weil wir dem Heiligen Geist erlauben, in uns wirksam zu sein und uns Christus gleich zu gestalten, uns und Jesus immer mehr eins zu machen und in dem Maße dann auch wie unsere Wunden die Wunden Christi werden, kann die Liebe Gottes durch uns fließen, erlösend in die Welt. Dann kommt als Evangelium Johannes 17 ein Teil aus Jesu Abschiedsgebet, in dem er um das Kommen des Geistes in uns in sehr verschlüsselter Weise betet. Das ist ein sehr tiefer, schwieriger, langer Text. Ich werde nur ein paar Bemerkungen machen. Es ist Johannes Kapitel 17. Das sind seine letzten Worte. Danach geht er raus und stirbt. Er hebt seine Augen zum Himmel und sagt, Vater, die Stunde ist gekommen. Die Stunde im Johannesevangelium ist offensichtlich die Stunde seines Sterbens. Wir haben bei der Hochzeit zu Kana von seiner Stunde gehört. Maria sagt, sie haben keinen Wein. Was antwortet Jesus? Meine Stunde ist noch nicht gekommen. In der ganzen Johannesevangelium ist eindeutig klar, die Stunde wird die Stunde seines Leidens sein, seiner Verherrlichung. Das heißt, verherrliche deinen Sohn. Und damit sagt Jesus, setz jetzt alles in Gang. Setz mein Leiden in Gang und alles, was dem folgen wird. Die endgültige Verherrlichung Jesu ist seine Himmelfahrt, wenn er in seiner Menschheit zurück in die Dreifaltigkeit oder in die Dreifaltigkeit eingeht. Also, aber um dorthin zu gehen, muss er über das Kreuz gehen. Und darum bittet Jesus jetzt, dass er gekreuzigt wird, damit er darüber zum Vater zurückgeht. Damit der Sohn dich verherrlicht. In seinem Sterben verherrlicht Jesus den Vater. Wie und warum? Weil er am Kreuz die Liebe des Vaters offenbar macht, die darin besteht, dass der Vater den Sohn dahin gibt als Opfer, damit die, die an ihn glauben, ewiges Leben haben. Johannes 3,16. Denn du hast dem Sohn Macht über alle Menschen gegeben, damit er allen, die du ihm gegeben hast, ewiges Leben schenkt. Das aber ist das ewige Leben. Jetzt ist die Frage, was ist das ewige Leben? Dass sie dich, den einzig wahren Gott, erkennen und den du gesandt hast, Jesus Christus, den Sohn. Das ist eine Meditation, die lassen wir für den Dreifaltigkeitssonntag, den wir in 2 Wochen feiern, wo ich erkläre, warum das Erkennen Gottes für uns das ewige Leben ist, weil es die Erkenntnis der ewigen Liebe sein wird und Anteilnahme an dieser Liebe. Jetzt sagt Jesus, ich habe dich auf der Erde verherrlicht. Oder ich darf vielleicht noch hier dazu sagen, Augustinus sagt, unruhig ist unser Herz, oh Gott, bis es ruht in dir. Tatsächlich ist der Mensch geschaffen, um Gott zu schauen und bis wir ihn nicht schauen, ist unser Herz unruhig. Und wir versuchen es mit allem Möglichen zu füllen, angefangen von Zigaretten und Alkohol und Klamotten und Reisen und schlimmen Dingen, die schlimmer sind, weil wir nicht verstehen, dass unser Herz für das eine geschaffen ist, für die Gottesschau. Nur das kann die Sehnsucht unseres Herzens wirklich erfüllen. Ich habe dich auf der, so, und dann sagt Jesus, ich habe dich auf der Erde verherrlicht, das heißt offenbart, und das Werk zu Ende geführt, das du mir aufgetragen hast. Das hier ist eine Anspielung an Genesis 2:3-4. Wo es heißt, dass Gott am siebten Tag ruhte, nachdem er das Werk der Schöpfung vollendet hatte, zu tun. Die jüdische Auslegung ist, dass, jetzt gehe ich ein bisschen auf einen Abweg, der gefährlich ist, euch zu verlieren, im Hebräischen heißt es, Gott ruhte, um zu tun. Und dann sagen die Juden, was heißt hier, um zu tun? Er hat doch gerade die Welt geschaffen. Und dann sagen sie, Gott hat die Welt geschaffen, er hat uns den Weizen gegeben und die Kühe, aber wir müssen Brot und Milch draus machen und Käse und so weiter. Ja? Und übertragen heißt es, Gott hat die Welt geschaffen, aber der Mensch soll mitarbeiten, um sie zur Vollendung zu führen.

Durch die Erbsünde haben wir genau das nicht geschafft, weil wir uns von Gott getrennt haben. Jetzt kommt der neue Adam und führt die Schöpfung zur Vollendung. Jesus

0: schön sagt, seine Gottheit abgestreift und im Himmel zurückgelassen und ist Mensch geworden und hat sich seiner Gottheit nicht bedient. Und jetzt bittet Jesus, dass er wieder in diese ganze, er ist natürlich immer Gott, ja, aber er macht sich so vom Vater abhängig, dass er den Vater bittet, ihn wieder in diese Herrlichkeit seiner totalen göttlichen Macht einzusetzen. Und dann sagt er, ich habe deinen Namen den Menschen offenbart, die du mir aus der Welt gegeben hast. Sie gehörten dir und du hast sie mir gegeben. Sie haben dein Wort bewahrt. Jesus hat uns nicht irgendwie einen weiteren Namen Gottes offenbart. So im Alten Testament haben wir diesen unaussprechlichen Gottesnamen und jetzt haben wir den Namen Jesus. Das ist wunderbar. Der Name Jesus ist heilig und zudem haben wir eine riesige Devotion. Aber über den Namen Jesus hinaus haben wir das, was das Wort Jesus bedeutet, nämlich wir haben Jesus selbst. Ja? In Jesus hat Gott sich uns total offenbart, hat nichts zurückgelassen. Also es gibt nicht hinter Jesus noch irgendwie was Geheimes. In Jesus ist Gott total für uns offenbar geworden. Sie haben erkannt, dass alles, was du mir gegeben hast, von dir ist, denn die Worte, die du, Vater, mir gegeben hast, habe ich ihnen gegeben und sie haben sie angenommen. Sie haben wahrhaftig erkannt, dass ich von dir ausgegangen bin und sie sind zu dem Glauben gekommen, dass du mich gesandt hast. Für sie bitte ich, also für uns, die wir an Jesus glauben. Nicht für die Welt bitte ich, sondern für alle, die du mir gegeben hast, denn sie gehören dir. Alles, was mein ist, Vater, ist dein und was dein ist, ist mein. In ihnen bin ich verherrlicht. Ich bin nicht mehr in der Welt, aber sie sind in der Welt und ich komme zu dir. Heiliger Vater, bewahre sie in deinem Namen, den du mir gegeben hast, damit sie eins sind wie wir. Hier betet Jesus gleich dem hohen Priester am Yom Kippur-Tag. Erst betet der hohe Priester für sich selbst, muss Sühne tun für sich selbst, dann für seine Söhne, die Priesterklasse, und dann für das Volk. Und die Gelehrten sagen, dass sich hier ein ähnliches Muster abspielt. Wenn ihr jetzt in Kapitel 17 weiterlesen würdet, Jesus hat sich selbst geheiligt, heiligt seine Jünger und dann betet er für uns alle, die wir in Zukunft an ihn glauben werden. Und das Schöne ist, Jesus, indem Jesus den Vater bittet, dass er auch uns verherrlicht, bittet er den Vater, dass er uns die Herrlichkeit Gottes schenkt, die der Heilige Geist ist, damit der Heilige Geist auch in uns das Werk der Vergöttlichung beginnen möge. Und genau darum beten wir jetzt in dieser Novene, in der wir flehen um das Kommen des Heiligen Geistes, damit wir am Pfingsten jeder von uns neu mit dem Heiligen Geist erfüllt wird. Heiße Empfehlung, jetzt ist noch Zeit. Bereitet euch auf Pfingsten vor, geht vor Pfingsten zur Beichte, damit der Heilige Geist einen Landeplatz findet. Und das ist echt wichtig, stellt sicher, dass ihr in den Tagen vor Pfingsten im Alltag Zeit findet, um das Kommen des Heiligen Geistes zu beten. Der Heilige Geist will erfleht werden und wenn man ihn bittet, dann lässt er sich nicht groß bitten, sondern dann kommt er sofort. Und noch ein guter Rat vom heiligen Grignion von Montfort, der sagt, dort, wo der Heilige Geist Maria in einer Seele vorfindet, dort stürzt er sich auf diese Seele herab und nimmt in ihr Wohnung. Bittet die Mutter Gottes an die Stelle eures sündigen Herzens, ihr unbeflecktes Herz zu setzen, wenn ihr euch ihr noch nicht geweiht habt, dann weiht euch ihr, auch in einer ganz schlichten Formel, gibt es überall im Internet, Weihegebete zur Mutter Gottes. Die Mutter Gottes ist die Braut des Heiligen Geistes und Jesus hat sie uns zur Mutter gegeben. Also ist es nur folgerichtig, dass wir sie als Mutter annehmen. Und wie man das tut, sagt Johannes Paul II. Und Kardinal Ratzinger damals noch, man vertraut sich ihr vollkommen an und nimmt sie in sich auf und sie erlaubt uns in die Tiefe ihrer Weiblichkeit einzugehen und vollkommen von ihr umhüllt und beschützt und ernährt zu werden. Und sie wird ganz sicher darum bitten, dass der Heilige Geist in seiner Macht und Fülle auf uns herabkommt. Danke fürs Dabeibleiben.
1: Das Erzbistum Freiburg, ein junges Bistum, entstanden auf dem Fundament einer bewegten Geschichte. Wie wurde es zu dem, was es heute ist?
2: Da hat sich natürlich sehr vieles entwickelt, auch an Traditionen. Und aus dem Guten gilt es zu lernen, das Gute gilt es zu bewahren. Und nach dem alten paulinischen Prinzip prüfet alles das Gute behalten.

0: einschaltet.
1: Europa zu Beginn des 19. Jahrhunderts. Ein von Kriegen zerstörter Kontinent ordnet sich neu. Auf dem Wiener Kongress werden Staatsgrenzen neu festgelegt. Auch kirchliche Strukturen ändern sich grundlegend. Dazu wird am 16. August 1821 die päpstliche Bulle Pro Vita Solersque veröffentlicht.
2: Die päpstliche Bulle Pro Vita Solersque aus dem Jahr 1821 ist die Urkunde, mit der der Papst die Bistumsgrenzen neu festgelegt hat. Für das oberrheinische Gebiet auf 5 Bistümer und folglich auch auf 5 Staaten. Diese 5 Staaten hatten gemeinsam mit dem Heiligen Stuhl, mit dem Papst verhandelt. Die Urkunde gibt es aber im Prinzip nur einmal und die Ausfertigung, die liegt in Stuttgart im Hauptstaatsarchiv.
1: Von besonderer Bedeutung ist dabei die Auflösung des traditionsreichen Bistums Konstanz nach über 1200 Jahren. Gegründet worden war es Ende des 6. Jahrhunderts, um die Alemannen zu missionieren. Zu den herausragendsten Persönlichkeiten des Bistums zählt Bischof Konrad von Konstanz Ende des 10. Jahrhunderts.
2: Das war einer der ersten, die man wirklich als historische Person einigermaßen greifen kann und stand eben früh im Ruf der Heiligkeit, wurde dann auch bald nach seinem Tod heilig gesprochen. Und weil er für das Bistum Konstanz so wichtig war und weil das Bistum Konstanz ein wichtiger Vorläufer für das Erzbistum Freiburg ist, hat das Erzbistum Freiburg den heiligen Konrad zum Bistumspatron ernannt.
1: Weltkirchliche Bedeutung erlangte das damalige Bistum durch das Konzil von Konstanz, in dem 1418 eine endgültige Spaltung der katholischen Kirche verhindert wurde. Nach der territorialen Neugliederung auf dem Wiener Kongress wird das Erzbistum Freiburg gegründet, das nun aus Teilen der Bistümer Konstanz, Straßburg, Speyer, Worms, Mainz und Würzburg bestehen sollte. Das Freiburger Münster wird zur Metropolitankirche erhoben. Gut 6 Jahre später bekommt das neue Erzbistum seinen ersten Oberhirten. Am 21. Oktober 1827 wird der bisherige Münsterpfarrer Bernhard Boll in der Universitätskirche zum Bischof geweiht und zieht anschließend als erster Erzbischof in das Freiburger Münster ein, das somit zur Bischofskirche wird. Darum feiert das Erzbistum seinen Geburtstag heute zweimal. In unmittelbarer Nähe zum Freiburger Münster unterhält die Erzdiözese auch ein Priesterseminar, in dem die Priesteramtskandidaten während ihrer Ausbildung auch wohnen, das Collegium Borromeum. Direkt daneben steht seit Anfang des 20. Jahrhunderts das erzbischöfliche Ordinariat. Der Baustil lehnt sich eng an den Historismus und den Jugendstil an. In dem Gebäude haben Verwaltung und Leitung der Erzdiözese ihren Sitz. Hier tagen auch die Mitglieder des Domkapitels, für die 1932 besondere Rechte festgehalten werden, die bis heute Bestand haben.
2: Mit dem Badischen Konkordat, das ist also ein Staatsvertrag sozusagen zwischen dem Badischen Staat und dem Heiligen Stuhl, wurde auch das Bischofswahlrecht in Freiburg neu geregelt, dass auch weiterhin das Domkapitel den Erzbischof wählen darf. Das ist nicht in jedem Bistum so. In manchen Bistümern kann der Papst direkt einen Bischof ernennen. Bei uns in Freiburg ist es eben so, das Domkapitel wählt aus einer Dreierliste, die allerdings wiederum aus Rom kommt.
1: Seit seiner Gründung hatte das Erzbistum 15 Bischöfe. Ihre letzte Ruhestätte finden sie im Freiburger Münster. Seit den 1960er Jahren in der dortigen Bischofsgruft. Heute ist die Erzdiözese nach Mitgliederzahlen die drittgrößte deutsche Diözese. Rund 1,8 Millionen Katholiken prägen das kirchliche Leben in der Erzdiözese. In Gruppen und Verbänden engagieren sich Hunderttausende von ihnen. Ob in der Liturgie und der Kirchenmusik, als Ministranten, Pfadfinder oder in der Erwachsenenbildung.

0: Das Ehrenamt hat eine sehr hohe Bedeutung, denn wir wissen, sehr vieles, was geleistet wird, nur möglich ist, weil sehr viele ehrenamtlich Engagierte mit dabei sind. Und das möchte ich auch als Erzbischof weiterhin ganz bewusst fördern. Wir sind als Kirche von Freiburg gemeinsam unterwegs, den Glauben in Zukunft zu tragen.
1: Dass alle Gläubigen gemeinsam Kirche sind, zeigt sich auch in den synodalen Gremien.
2: Früher waren die Ehrenamtlichen mehr oder weniger ja, so des Pfarrers Helferlein. Da hat sich schon was verändert, weil Ehrenamtliche heute ihre Kompetenz, ihre Verantwortung einbringen, die sie auch vielleicht beruflich erworben haben, sodass wir auch diese Kirche mitbestimmen wollen, und zwar an verantwortlicher Stelle. Wenn heute so oft geredet wird, dass die Zukunft der Kirche die Ehrenamtlichen sind, dann sind hier entsprechende Schritte zu tun, sodass wir auch Frauen und Männer gewinnen, die diesen Dienst tun.
1: So abwechslungsreich und vielfältig wie Baden und Hohenzollern stellt sich heute auch das Erzbistum Freiburg dar. Entlang des Oberrheins umfasst es ländliche Regionen wie den Schwarzwald und die Rheinebene. Großstädte wie die Industrieregion um Mannheim, die alte Residenzstadt Karlsruhe, genauso wie Rastatt, Bruchsal und Universitätsstädte wie Heidelberg oder Freiburg. Bedeutend geblieben ist bis heute die Region rund um Konstanz am Bodensee. Die Insel Reichenau mit ihrem Kloster und ihren drei Kirchen gehört zu den besonderen spirituellen Orten der Erzdiözese. Genauso wie die Klöster St. Peter, Beuron, Lichtental, St. Blasien mit seinem bekannten Internat und der Wallfahrtsort Waldürn.
0: Die Erzdiözese setzt sich ja aus verschiedenen, kann man sagen, Landesteilen, Regionen zusammen, die alle ihr eigenes Gepräge haben, aber zu einem Ganzen zusammengewachsen sind. Das zu erleben, das zu erfahren, bestärkt mich auch immer wieder in meinem Amt, in meinem Dienst. Und das gibt mir natürlich auch sehr viel Rückenwind, den Glauben zu verkünden, den Glauben in die Diözese einzutragen. Das ist wirklich diese lebendige Vielfalt. Und das zeichnet diese Diözese auch aus. Sie findet zusammen in diesem einen Geist des Glaubens.
1: Die Erzdiözese Freiburg, ein junges Bistum, das doch zugleich eine lange und bewegte Geschichte erzählt. Mit Tradition, doch offen für die Zukunft. Heimat im Glauben.

0: gar nicht darum, gerettet zu werden. Er soll die Gebote halten und er soll alles, was er hat, verkaufen. Also ein gutes Werk, würden wir eigentlich sagen. Zugleich ist aber im Glauben völlig klar, dass wir uns den Himmel nicht verdienen können.
1: Aber wie bringt man das zusammen?
0: Liebe ist das Einzige letztlich, was Gott von uns einfordert. Und Gott nimmt mir ja den Schritt nicht ab. Den Schritt muss ich selber tun.
1: Wie wird es dann aber am Ende trotzdem keine Werksgerechtigkeit? Hallo und herzlich willkommen zu einer neuen Folge Katholisch auf den Punkt hier auf KTV. Heute haben wir ein neues spannendes Thema mit der Frage, kann ich durch Werke gerettet werden? Ich habe wieder Dominik Loy bei mir, schön, dass du wieder dabei bist. Und ich möchte dir zu Beginn einfach mal eine Frage stellen, und zwar, was kann ich eigentlich tun, um gerettet zu werden? Ja, viele, die sich vielleicht frisch mit dem Glauben beschäftigen, die stellen sich natürlich auch diese Frage, wie komme ich überhaupt in den Himmel und wie spielt da der Glaube und die Werke, was spielt das da für eine Rolle?
0: Und da fängt das Problem jetzt schon an, Mirko. Weil nämlich, das ist ja die Frage, die dieser junge Mann im Evangelium Jesus stellt, Herr, was kann ich tun, um gerettet zu werden? Und was sagt er eben? Er soll das Richtige tun, die Gebote halten und er soll alles, was er hat, verkaufen und den Armen geben. Also ein gutes Werk, würden wir eigentlich sagen. Zugleich ist aber im Glauben völlig klar, dass wir uns den Himmel nicht verdienen können und auch nicht erfrommen. Also indem ich möglichst viele fromme Dinge tue oder möglichst gute Dinge für andere Menschen, dass ich mir den Himmel, das Heil irgendwie verdienen kann. Und zugleich ist aber doch klar, und so sagt es ja Jesus auch, wir müssen auch was tun, beziehungsweise das, was wir tun, ist auch wirksam darauf, ob wir in den Himmel kommen oder nicht.
1: Aber wie bringt man das zusammen? Also einerseits haben wir da ja eine Spannung offensichtlich. Und wie genau bringen wir das, vielleicht biblisch, vielleicht von der dogmatischen Seite, wie genau bringen wir das zusammen?
0: Also zunächst müssen wir ja feststellen, dass im Prinzip schon beim Pentateuch angefangen, überall moralische Forderungen stehen, beziehungsweise dass Gott sagt, ihr sollt dieses tun, ihr sollt das tun, aber eben auch, dass Gott in der Form mit Menschen verbunden ist, indem er mit ihnen einen Bund schließt und dieser Bundesschluss an konkrete Forderungen verknüpft ist, was sie tun sollen und was die Menschen lassen sollen. Das heißt, es ist offensichtlich so, dass Gott das Heil auch an das rechte Tun des Menschen verknüpft, aber zugleich, wenn wir jetzt nur darauf bestehen würden, und da gibt es auch gewisse Fehlformen oder Fehllesart, zum Beispiel so, dass das jüdische Gesetz meint, wenn ich nur alle Gebote halte, dann komme ich in den Himmel.
1: Ja.
0: Aber so kann es ja nicht sein, weil dann hätten wir uns selbst erlöst. Das ist nicht möglich. Wir können uns nicht selber erlösen, sondern wir bleiben immer in einer Form sündhaft, die Gott befreien und erlösen muss, das wir nicht tun können. Das heißt, Heil und Erlösung muss am Ende Gott schenken. Er muss uns das Heil anbieten, aber wir müssen ja irgendwie auf dieses Angebot antworten. Und da sind wir jetzt eben bei den Werken, dass ich nicht nur sage, ja, ja, ich will gerettet werden. Der Herr sagt selber nicht, jeder, der Herr, Herr ruft, wird gerettet werden. Also das Herr, Herr rufen allein nützt mir nichts, sondern diese Antwort muss durch mein Leben, durch das, was ich tue, auch gedeckt sein. Es muss dem entsprechen.
1: Stimmt, und an der Stelle sagt ja der Herr auch, wenn ich den Willen meines Vaters im Himmel tut. Das heißt also, dieses, du hast es gesagt, dieses Antworten auf diese Rettung, das ist ja auch irgendwie wieder wichtig für die Rettung. Und wie wird es dann aber am Ende trotzdem keine Werksgerechtigkeit? Weil laut dem, was du jetzt erklärt hast, wie ich das verstanden habe, der Mensch bekehrt sich zum Beispiel, er glaubt an Jesus Christus und jetzt fordert unser Glaube natürlich, dass wir Jesus nachfolgen. Ja, nimm dein Kreuz auf dich und folge mir nach. Und das ist ja auch irgendwie ein Werk. So. Wie ist es dann aber trotzdem so zu erklären, dass ich mich dadurch aber nicht selber rette? Weil ich könnte ja sagen, ja, das ist ja mein Werk jetzt.
0: Vielleicht indem wir die Jesus-Nachfolge nochmal auf einen anderen Begriff bringen, nämlich auf den Begriff der Liebe. Die Liebe ist das Einzige letztlich, was Gott von uns einfordert. Das Doppelgebot, Liebe zu Gott, Liebe zum Nächsten. Erinnern wir uns, der Auferstandene, der Petrus am See Genezareth nur fragt, liebst du mich? Das ist das Einzige, was ihm wichtig ist. Und wenn wir das jetzt aber ernst nehmen, Gott zu lieben, Christus zu lieben, ja, dann muss das verbirgt und gedeckt sein, nicht nur mit dem, was wir sagen, sondern auch mit dem, was wir tun. Also, dass Petrus nicht nur sagt, ja, Herr, ich liebe dich, sondern dass er dann auch bereit ist, für Jesus loszuziehen, dass er bereit ist, den Auftrag Jesu dann auch tatsächlich zu erfüllen. Das ist im menschlichen Leben genauso. Wenn deine Frau zu dir sagt, Mirko, ich liebe dich, aber du nur merkst, sie würde es nur sagen, aber das ist nicht in ihrem Verhalten, das, was sie tut, in dem wir miteinander lebt. Das ist dann nicht gedeckt dadurch, dann würde man auch sagen, also ist das wirklich ernst gemeint? Ist das ehrlich? Dringt das wirklich auf die Tiefe des Herzens? Also ich glaube, dass es ein enges Miteinander ist, zwischen diesem Glauben und den Werken, weil das die Werke letztlich die Art und Weise sind, wie sich dieser Glaube im Leben und nach außen sichtbar und spürbar dann auch artikuliert.
1: Bedeutet, der Glaube, der rettet, muss ein Glaube sein, der wirksam ist in der Liebe? Kann man ja, das so sagen?
0: So kann man es sagen.
1: Okay, das bedeutet, es gibt, also es reicht nicht allein, das für wahr zu halten. Also wenn wir jetzt im Deutschen, das Wort Glaube ist ja irgendwie, könnte man ja tatsächlich auch so verstehen sogar. Ich glaube zum Beispiel, dass morgen schönes Wetter wird. Ja? So, ich glaube, dass Jesus am Kreuz für uns gestorben ist. Ich glaube, dass er auferstanden ist und so weiter. Aber da hört es ja nicht auf, oder? Sondern da geht es erstmal richtig los.
0: Dieser Glaube, er muss gedeckt sein durch unser Leben. Und wenn wir schauen, der lateinische Begriff für Glaube ist da viel schöner Fides, weil er nicht nur Glauben, sondern auch Vertrauen meint. Und Vertrauen ist ein Beziehungsbegriff. Mhm. Das heißt, es geht eben nicht so, wie du vorher gesagt hast, es geht darum, ich glaube einen bestimmten Satz. Jesus Christus ist der Sohn Gottes und wenn ich diesen Satz glaube, bin ich gerettet. Sondern es geht beim Glauben um ein Vertrauen zu demjenigen, der uns rettet, zu demjenigen, der dieses Heil ist. Und das ist Jesus Christus. Und eine Beziehung, die dekliniert sich immer durch in dem, was ich tue und die verbirgt sich in dem, was ich tue und die wird glaubwürdig durch das, was ich tue, nicht allein durch das, was ich sage. Schöne Worte sind leicht zu machen, ja, und Worte können auch leicht schmeicheln, aber sie müssen durch Taten, durch Leben gedeckt sein.
1: Ich musste an ein Beispiel denken aus der Heiligen Schrift, wo Paulus von dieser Laufbahn-Anekdote spricht. In die Laufbahn und man soll so laufen, dass man am Ende den Siegeskranz erlangt. Könnte man vielleicht auch so sagen, wenn ich an Gott glaube, wenn ich an Christus glaube, dass ich in diese Laufbahn gesetzt werde und dass jetzt Gott natürlich nicht für mich läuft, sondern dass ich jetzt kooperieren muss mit dieser Gnade und praktisch das Ziel auch erreichen muss. Und das hängt natürlich auch von meinem Willen irgendwo ab, ob ich das auch möchte. Also diese Kombination aus beidem irgendwie?
0: Genau aus diesen Faktoren. Also die Gnade, die zuerst in mir wirkt, die mich sozusagen zum Guten führt, zum Guten anleitet. Mein Willen und meine Freiheit, die dem Ganzen zustimmt. Gott handelt nicht an mir vorbei, sondern nur an meinem Zustimmen. Und das, was ich vielleicht, das kann, insofern sich es um eine Tat handelt oder im Laufen halt um einen Schritt, den ich tun muss, den muss ich selber tun. Also Gott nimmt mir das, darum ist dieses Bild auch sehr treffend, Gott nimmt mir ja den Schritt nicht ab. Den Schritt muss ich selber tun. Ja. Auch wenn er mich an den Punkt bringt, diesen Schritt zu tun, aber den Schritt muss ich selber machen. Und so ist es auch in den Werken, auch wenn die Gnade in mir wirkt, dass ich in der Lage bin und auch willens bin, das Gute zu tun. Mhm. Die Tat selber muss ich selber tun. Das nimmt mir Gott nicht ab.
1: Okay, jetzt nehme ich mal ein Extrembeispiel, eine extreme Ausnahme. Und zwar, und wir erinnern uns da wahrscheinlich an den Schächer am Kreuz, der neben dem Herrn Jesus gekreuzigt wird. Was ist jetzt, wenn ein Mensch auf seinem Sterbebett, er hat wirklich sein Leben lang nichts mit Gott zu tun gehabt und plötzlich hört er das Evangelium, er bekehrt sich. 2 Sekunden später stirbt er. Ja? Also er hat wirklich aufrichtigen Glauben. Dieser Mensch hat ja wirklich nur das Überzeugtsein und mit Sicherheit auch das Vertrauen, aber er kann ja in dem Sinne keine Werke tun, nicht mitkooperieren mit Gottes Gnade. Wie ist so ein Fall zu bewerten dann?
0: Ja, aber da stimmt es ja, also dass die Gnade es ist, die ihn rettet, also das Heil, das Gott ihm anbietet und er antwortet auf dieses Heil, so wie er kann, dieser Mensch, indem er glaubt und glaubt nicht bis im Sinne, er hält es für wahr, dass Gott ihn rettet, sondern eine persönliche Beziehung, er glaubt an diesen Jesus Christus. Er tritt ein in eine Beziehung mit dem Jesus Christus. Und wenn ihm die Möglichkeit genommen ist, da jetzt sozusagen in die Welt hineinzuwirken oder durch sein eigenes Leben das zu unterbauen und zu unterfüttern, dann ist es so, aber das braucht es dann vielleicht auch gar nicht in dem Moment. Weil der Moment, wo es jetzt darum geht, sich ihm hinzuwenden, Christus hinzuwenden, mit ihm in die Beziehung einzutreten, von ihm das Heil anzunehmen, dadurch ist in dem Moment alles getan. Aber wenn der jetzt plötzlich geheilt werden würde und der würde sich jetzt wochenlang nur durch Casinos zocken zum Beispiel und würde, keine Ahnung, Autos klauen gehen, dann würde man sagen, also wie ernst ist jetzt tatsächlich diese Umkehr oder dieses an diesen Retter Jesus Christus glauben?
1: Wie hoch ist die Gefahr, wenn ich eben so glaube und zwar, ja, die initiale Handlung geht von Gott aus, es ist seine Gnade am Ende, die uns rettet, aber wir müssen mit dieser Gnade mit kooperieren. Ist da nicht auch eine gewisse Gefahr, dass dann plötzlich doch mein eigenes Handeln zu sehr erhoben wird?
0: Es gibt auf beiden Seiten Gefährdungen. Es gibt die eine Gefährdung, dass ich mich zurücklehne und so sage, ah ja, ich mag ja den Jesus und ich habe ja den Glauben, ist doch alles
1: so. Die wunderbar. Karte für den Himmel gestempelt so und.
0: Genau, ja. Genau. Also, so what? Und die andere Gefährdung ist natürlich die, dass ich meine, ich kann doch mein Vieles tun, entweder eben durch gute Werke, indem ich für andere was Gutes tue oder eben auch durch fromme Werke. Ja, also ich. gehe fünfmal in die Messe, ich bete 10 Rosenkränze und lese 3 Stunden jeden Tag in der Bibel. Ich könnte mir dadurch den Himmel verdienen. Das sind beides die Gefährdungen. Und da gilt es, in der Mitte das rechte Maß zu finden. Aber das ergibt sich aus der Liebe, also aus den Anforderungen auch, die mir der Alltag bietet. Also Menschen, die mir begegnen, die mich als einen Bruder oder eine Schwester zum Beispiel brauchen. Und dann ist das jetzt dran. Die Liebe zu den Menschen, die sich dann automatisch umsetzt in das gute Werk für die anderen, aber natürlich auch durchs Leben geht mit dem Blick auf Gott, die also die Frage stellt, wie setzt sich mein Glauben dann auch um im Hinblick auf ein frommes Werk, also in Formen der Spiritualität, der Gottesbeziehung, die ich pflege.
1: Das heißt, am Ende geht es eigentlich um genau das, was Glaubensgeschwister vor allem aus dem freikirchlichen Kontext eigentlich hier als Kritik anbringen, und zwar, es geht am Ende um Beziehung. Es geht eben nicht um eine Checklist, die ich abhake, sondern es geht um eine Beziehung. Und Beziehung hat was mit Entscheidung zu tun. Und Liebe ist halt auch eine Entscheidung irgendwo für Gott dann oder für meinen Nächsten oder beides.
0: Wir merken im Evangelium, Jesus geht es immer ums ehrliche Herz. Es geht oftmals auch gar nicht um die äußerlichen Dinge, sondern ganz stark ums ehrliche Herz. Und ich glaube, das ist auch die richtige Kategorie und das richtige Maß für das Austarieren der Werke und des Glaubens. Also können wir ehrlich sagen, ich liebe Gott aus ganzem Herzen, mit all meinem Denken, mit all meiner Kraft, ohne dass sich das in entsprechende Taten übersetzt? Kann ich

0: den Nächsten lieben wie mich selbst, wenn sich das nicht entsprechend umsetzt. Also man muss sich da ehrlich machen. Und ich glaube, das ist auch das Maß für uns selber, wo wir uns kritisch hinterfragen müssen, zu sagen, wie lebe ich meinen Glauben? Kann ich tatsächlich sagen, so wie ich lebe, liebe ich Gott und liebe ich meinen Nächsten und achte auch auf mich selbst?
1: Stimmt, weil wenn ich das anwende auf eine menschliche Beziehung, auf eine Ehe zum Beispiel, oder vielleicht sogar auf Kinder, ich könnte ja jetzt schlecht sagen, ich liebe meine Kinder, aber ich will eigentlich nicht mit denen reden, ich will die nicht sehen, am Tag habe ich 1 Minute Zeit für sie. Das wäre dann auch relativ schwierig zu argumentieren, dass ich meine Kinder wirklich liebe.
0: Ja, ganz genau, ganz genau. Die Liebe ist das Kriterium letztlich, an dem sich dann auch, wenn wir vor unserem Richter stehen, sozusagen der Ausgang bemisst. Und die Liebe, das dürfen dann halt nicht nur Lippenbekenntnisse sein, sondern eben auch so, wie ich lebe.
1: Oft höre ich, dass da gesagt wird, ja, wir sind ja aus Glauben gerettet und so etwas wie die Taufe ist zum Beispiel ein Werk, ja, und deshalb kann das gar nichts mit der Rettung zu tun haben. Aber jetzt wäre meine Frage an dich, wir sprechen von Glauben, wir sprechen von Werken, warum ist zum Beispiel die Taufe, warum ist sie zum Beispiel kein Werk?
0: Weil wir da ja nichts tun, sondern Gott tut ja was an uns. Also Gott schenkt uns seine Gnade, Gott schenkt uns die heiligmachende Gnade in der Taufe. Selbst der Taufspender, auch wenn man sagt, da gibt es ja einen, der tut was, der handelt ja nur an Christi statt. Jesus Christus ist der eigentliche Taufspender. Christus wirkt an uns. Wir lassen uns beschenken, wir lassen es an uns geschehen, was da geschieht. Und daher kein Werk.
1: Danke, Dominik, dass du uns geholfen hast bei diesem herausfordernden Thema, auch so ein bisschen das ins rechte Verhältnis zu rücken, Glaube und Werke. Und ich glaube auch, dass das unseren Zuschauern sehr geholfen hat, auch die katholische Position vielleicht ein bisschen besser nachvollziehen zu können. Liebe Zuschauer, vielen Dank, dass ihr auch bei dieser Folge wieder dabei wart. Wir hoffen, dass ihr beim nächsten Mal auch wieder einschaltet hier bei Katholisch auf den Punkt.

Gott hat diesen demütigen Priester aus der Schweiz, Pfarrer Hans Buschor, auserwählt, wie einen Johannes den Täufer, um seiner Botschaft den Weg zu bereiten. Und wie Johannes schon im Mutterschoß auserwählt war, so sehen wir im ganzen Lebensweg von Pfarrer Buschor das Wirken der göttlichen Vorsehung. Es war kein Zufall, dass gerade er dieses Fernsehen gegründet hat. Es kam nicht von ungefähr, dass er sich mit dem Gedanken getragen hat, ein katholisches Fernsehen ins Leben zu rufen. Schon als junger Priester war er ein leidenschaftlicher Filmemacher. Genauer gesagt, gleich nach seiner Priesterweihe 1959, er war gerade 26 Jahre alt geworden, da entstanden während seiner vierjährigen Kaplanszeit schon die beiden ersten Filme. Nach der Kaplanszeit begann eine ernsthafte Zusammenarbeit mit dem Schweizer Fernsehen. Als freier Mitarbeiter schuf er zwei Filme, Sieben Buben und ein Töffli und Höllloch, ein Film über eine Naturhöhle. Für beide Filme hat er das Drehbuch geliefert und bei der Regie selber die Leitung übernommen.

In Haifa nehmen tausende Gläubige an der Prozession zu Ehren von Maria teil. Nach Monaten des Leidens kehrt die Jungfrau zurück, um ihre Kinder zu trösten. Am 5. Mai fand die von der Vereinigung Way to Jerusalem organisierte internationale und interreligiöse Pilgerreise im Zeichen des Dialogs und des Verständnisses zwischen den Völkern statt. Metropolit Benedikt, griechisch-orthodoxer Patriarchalvikar in Bethlehem, feierte in Anwesenheit zahlreicher Gläubiger das Fest des heiligen Georg des großen Märtyrers, genannt der Siegreiche. Christliche Archäologie, der heilige Johannes der Täufer in Transjordanien. Im Saal San Francesco, der Kustodie des Heiligen Landes, fand eine Konferenz des Studium Biblicum Franciscanum über den heiligen Johannes den Täufer in Transjordanien und die jüngsten Ausgrabungen an den Stätten der Taufe und in Makeros statt. Mit Professor Gyurso Vörös, Direktor der Ungarischen Akademie in Jerusalem. Am 13. und 14. Mai unternahmen Franziskaner der Kustodie und einheimische

Christen eine Pilgerreise zum heiligen Ort der Himmelfahrt. In der Kapelle wird der Stein aufbewahrt, der der Überlieferung nach den Ort der Himmelfahrt Jesu vor den Augen seiner Jünger markiert.

0: Mit großer Hingabe und dem Glauben versammelten sich am Sonntag, dem 10. Mai, Tausende von Christen aus dem Heiligen Land in Haifa, um an der traditionellen Prozession der Jungfrau vom Berg Karmel teilzunehmen. Die Pilgerfahrt, die als eines der wichtigsten christlichen Ereignisse der Region gilt, führte von der lateinischen Pfarrei in Haifa zum Kloster Stella Maris, einem Ort, der eng mit der Tradition des Propheten Elias und der Gründung des Karmeliterordens verbunden ist. Begleitet von Gesängen, Gebeten und Glaubensbekenntnissen führten die Gläubigen der verschiedenen Gemeinschaften das Bildnis der Mutter Gottes vom Berg Karmel auf dem Weg mit sich und erneuerten damit eine Tradition, die Spiritualität, Identität und Hoffnung für die Christen im Heiligen Land vereint. An der Prozession nahmen auch verschiedene religiöse Würdenträger teil, darunter der lateinische Patriarch von Jerusalem, Kardinal Pier Battista Pizzaballa, der lateinische Patriarchalvikar Rafic Nara und der apostolische Nuntius Monsignore Giorgio Lingua. Die Marienverehrung im Allgemeinen und die des Karmeliterordens im Besonderen gelten als gemeinsames Terrain, das Gläubige verschiedener Kirchen vereint, darunter Katholiken, Orthodoxe und manchmal auch einige orientalische Protestanten. Zu den bedeutendsten Aspekten dieses Einflusses gehören gemeinsames Gebet und Wallfahrt. Viele Gläubige verschiedener Konfessionen besuchen das Kloster unserer lieben Frau vom Berge Karmel in Haifa, vor allem an ihrem Festtag am 16. Juli. Diese Besuche führen zu einer spirituellen Begegnung, die konfessionelle Spaltungen überwindet. Aber es gibt auch viel gemeinsame Symbolik rund um die Jungfrau Maria. Die Gestalt Marias wird nämlich im fast gesamten östlichen Christentum weit verbreitet verehrt. Daher erinnert der Titel »Unsere liebe Frau vom Berge Karmel« die Gläubigen an ihre gemeinsamen spirituellen Wurzeln, insbesondere an jene, die mit dem Propheten Elia und dem Berg Karmel verbunden sind, der in verschiedenen christlichen Traditionen einen bedeutenden Platz einnimmt. Ich bin sehr glücklich, im Heiligen Land zu sein, und ich bin Gott unendlich dankbar für alles, was bisher geschehen ist und für den Glauben, den er in mir entfacht hat. Aber ihr müsst kommen, um diese Erfahrung zu machen, denn sie ist in jeder Hinsicht wirklich sehr bereichernd, besonders in Nazareth, wo ich lebe und wo sich die Verkündigungskirche befindet, die größte Basilika der Stadt.
1: Which is, you know, the basilica, the biggest basilica in all of Nazareth.
0: Am Ende der Prozession wurde am Heiligtum Stella Maris der feierliche Segen erteilt, zum Abschluss eines Tages, der im Zeichen des Gebets für Frieden und Einheit stand. Wir befinden uns hier in Haifa, einer Stadt, die während des Krieges durch Angriffe und Zerstörungen enorm gelitten hat. Die heutige Prozession der Mutter Gottes erinnert an jene, die genau hier während des Konflikts gefeiert wurde, als Haifa in Gefahr war. Damals vertraute sich die gesamte christliche Gemeinschaft der seligen Jungfrau Maria an. Auch heute können wir, die Einwohner von Haifa, zusammen mit allen Christen im Heiligen Land und im Nahen Osten nichts anderes tun, als uns dem Schutz der Jungfrau Maria anzuvertrauen, damit sie uns hilft, diese schwierigen Zeiten zu durchleben, sie zu überwinden und gemeinsam für den Frieden zu arbeiten.

Im Geist der Offenheit und der Begegnung empfing das Heilige Land am 5. Mai eine internationale interreligiöse Pilgerreise, die Teilnehmer aus unterschiedlichen religiösen und kulturellen Kontexten vom fernen Osten bis zum äußersten Westen zu einer spirituellen und menschlichen Erfahrung zusammenbrachte. Die Pilgerreise wurde vom Verein Way to Jerusalem organisiert.

Die Vision des Projekts ist es, jedem Menschen aus Israel und der ganzen Welt zu ermöglichen, eine Pilgerreise nach Jerusalem zu unternehmen, die durch die lokalen Gemeinden führt. Die Pilgerreise zu Fuß in die heilige Stadt begann in Jaffa, wo die Pilger deren Geschichte und die wichtigsten symbolträchtigen Orte kennenlernten. Anschließend setzten sie ihren Weg fort und nahmen an Führungen in den Städten Holon und Rishon LeZion teil. Dann führte die Route weiter zum Jakobsbrunnen, nach Ramla, zum Kloster Latrun, nach Emmaus, nach Abu Ghosh und nach Ein Karem, wo die Teilnehmer die lokalen Gemeinschaften kennenlernen konnten. Die interreligiöse Pilgerreise stärkt das Bild der Region als Ort der Begegnung und nicht des Konflikts. Die Pilger beteiligten sich sehr positiv und zeigten lebhaftes Interesse daran, das historische und religiöse Verständnis der heiligen Stätten zu vertiefen. Wenn ein israelischer Jude zum ersten Mal ein Kloster betritt, tut er dies in Demut und Einfachheit und bedankt sich. Und wenn ein Christ eine Synagoge betritt, die Kippa auf dem Kopf trägt und den Segen für den Weg empfängt, tritt auch er mit Demut und Einfachheit ein und bedankt sich dann. Die Teilnehmer waren von dieser Erfahrung tief berührt. Die heilige Messe in Latrun hat mir sehr gut gefallen. Der Rhythmus der Feier hat mir Gelassenheit vermittelt. Ich kam müde an, mit schmerzenden Beinen, aber nach der Messe fühlte ich mich gut, auch wenn ich nicht viel verstanden habe. Bezüglich des Grundes für ihre Teilnahme an der Pilgerreise sagte Sui Zhou aus Taiwan, weil es für alle Nationen sehr wichtig ist. Der Glaube kann, trotz seiner verschiedenen Ausdrucksformen, eine Brücke sein und kein Hindernis. Während des gesamten Weges hat jeder dem anderen geholfen. Alle haben voneinander gelernt und jeder hat versucht, dem anderen etwas beizubringen, um den Menschen neben sich besser zu verstehen. Wir sind sehr enge Freunde geworden. In Israel sind wir im Allgemeinen sehr verschlossen. Ich wollte Menschen aus aller Welt treffen und mich für mir unbekannte Dinge öffnen, mit denen ich normalerweise nicht in Berührung komme. Nachdem sie 111 Kilometer zu Fuß zurückgelegt hatten, erreichten die Pilger am sechsten Tag Jerusalem, wobei ihre Gesichter deutlich Rührung und Freude ausstrahlten. Dort erhielten sie zwei Urkunden, die erste vom Verein Way to Jerusalem, die die Teilnahme an allen Etappen der Fußwallfahrt bescheinigte, und die zweite vom Tourismusministerium, dass sie offiziell willkommen hieß. Das Ministerium für Tourismus begrüßt die Initiative der Gründer von Way to Jerusalem, Yael und Golan, sehr, da wir sie als eine Initiative des interreligiösen Dialogs betrachten, die im Einklang mit globalen Leitlinien zur Nachhaltigkeit steht, wie beispielsweise Laudato Si. Erfahrungen wie diese zeigen, dass echte menschliche Begegnungen in der Lage sind, Spaltungen zu überwinden und Brücken des Vertrauens und des gegenseitigen Respekts zu bauen, in einer Welt, die dies immer dringender benötigt. Am 6. Mai feierte das Dorf Al-Qader das Fest des heiligen Georg, des großen Märtyrers, der auch der Siegreiche genannt wird. Die feierliche Liturgie wurde von Metropolit Benedikt, dem Patriarchalvikar der griechisch-orthodoxen Kirche in Bethlehem, in Anwesenheit zahlreicher Priester und Gläubiger aus der gesamten Region geleitet. Heute ist das Fest des heiligen Georg. Wir feiern die Liturgie mit dem Segen seiner Seligkeit, des Patriarchen. Wir Priester von Bethlehem beten gemeinsam mit den Gläubigen für jeden von euch, damit der heilige Georg euch Gesundheit, Segen und Liebe schenkt. Der heilige Georg lehrt uns Standhaftigkeit. Er lehrt uns den Glauben. Er lehrt uns, dass das Böse nicht über uns siegen kann und dass uns nichts geistlich besiegen kann. Denn im Glauben an Jesus Christus finden wir die Kraft, standhaft zu bleiben. Dem heiligen Georg gelang es, das Gift, die Wunden und den Schmerz zu besiegen. Er überstand die Völker und wurde geheilt, so dass er nun ewig im Reich Gottes mit Christus lebt. Die Feierlichkeiten fanden dieses Jahr unter außergewöhnlichen Umständen statt.
Die Gläubigen waren auf

0: aufgrund der Beschränkungen gezwungen, zu Fuß zur Kirche zu gehen. Ein Bild, das eine neue Via Dolorosa darstellt, die von den einheimischen Christen zurückgelegt wurde, um die heiligen Stätten zu erreichen und ihre religiösen Gelübde zu erfüllen. Die Bedingungen sind sehr schwierig, aber der Glaube bleibt unter allen Umständen derselbe. Jedes Jahr, in jedem Krieg, unter jeder Einschränkung, Sperre oder jedem Kontrollpunkt. Es war unser Glaube, der uns geholfen hat, diesen Ort zu erreichen und zu beten. Als palästinensische Christen stehen wir in diesem Land immer vor Hindernissen und Schwierigkeiten. Wir sind in diesem Land verwurzelt, trotz aller Herausforderungen, auch denen von heute Morgen. Es ist uns gelungen, hierher zu kommen, um an der Liturgie teilzunehmen und das Fest des großen Märtyrers zu feiern. Möge wirklich Frieden, Sicherheit, Liebe und Gelassenheit herrschen. Das sind unsere Bitten, das ist unsere Hoffnung. Das Fest Al-Qadr, wie es hier vor Ort genannt wird, ist ein jährlicher Termin, um die Gelübde und Versprechen der einheimischen Christen zu erneuern. Es ist ein lebendiges Zeugnis dafür, dass die Glocken der Kirchen von Bethlehem weiterhin für Wahrheit und Freiheit läuten werden. Und gestärkt durch das Leben des heiligen Siegreichen, der den Tod besiegt hat und im Leben triumphiert. Am 5. Mai organisierte das Studium Biblicum Franziskanum bei der Kustodie des Heiligen Landes eine Konferenz zum Thema Johannes der Täufer in Transjordanien, die jüngsten Ausgrabungen und Entwicklungen an den Stätten der Taufe und von Makareus. Vorgestellt von Professor Giorgio Quiros, Direktor der Ungarischen Akademie in Jerusalem und Mitglied der Päpstlichen Römischen Akademie für Archäologie. Der für uns Christen wichtigste Ort in Jordanien ist die Taufstätte von Bethanien jenseits des Jordans, wo Johannes der Täufer den Herrn taufte. Es ist auch der Ort, an dem sich laut dem Johannesevangelium die ersten 5 Jünger versammelten. Es ist gewissermaßen die Wiege des Christentums. Doch Johannes der Täufer, der Schutzpatron des Königreichs Jordanien, ist auch mit einem anderen historischen Ort verbunden, Makareus. Er liegt 7 Kilometer vom Toten Meer entfernt und 1100 Meter über dessen Oberfläche, erklärt uns der Professor, und erhebt sich wie ein Adlernest, das den Horizont beherrscht. Es ist die einzige königliche Stadt Herodes außerhalb des modernen Staates Israel und war der Sitz von Herodes Antipas. Von Flavius Josephus wissen wir, dass Johannes der Täufer in Makareus gefangen gehalten und getötet wurde. Flavius Josephus ist der bedeutendste Historiker des ersten Jahrhunderts in der römischen Welt und sein Zeugnis ist allgemein anerkannt. Auch Eusebius berichtet in seiner Kirchengeschichte davon. Weder Juden noch Muslime noch Archäologen stellen diese Tatsache in Frage. Geschichte, Geographie und Archäologie treffen an diesem Ort aufeinander und verleihen ihm einen Reiz, der weit über die akademische Welt hinausgeht, so sehr, dass sogar mehrere Päpste ihn als Pilger besucht haben. Ein Großteil der Ausgrabungen der königlichen Stadt Herodes und des Palastes auf der Zitadelle, an denen der Professor 18 Jahre lang beteiligt war, ist den verstorbenen Padres Virgilio Corbo und Michele Piccirillo, beide Professoren am Studium Biblicum Franziskanum, sowie Pater Eugenio Aliata zu verdanken. Neuere Wissenschaftler haben diese Arbeit fortgesetzt und neue Entdeckungen sowie eine für die archäologische Forschung äußerst wichtige Dokumentation hervorgebracht. Für die im Saal anwesenden Studenten, Lehrer und Interessierten bot der Vortrag eine neue und bereichernde Perspektive auf die biblische und archäologische Geschichte des Heiligen Landes. Es war eine außergewöhnliche Erfahrung, an dieser Konferenz am Ort der Taufe teilzunehmen, eine der besten, an denen ich je teilgenommen habe. Der Referent sprach mit großer Tiefe und christlicher Authentizität und verband dabei wissenschaftliche Genauigkeit mit persönlichem Engagement. Ich danke der Kustodie für diese wunderbare Gelegenheit im Herzen des christlichen Lebens in Jerusalem. Die Vorbereitungen für die Feierlichkeiten auf dem Himmelfahrtsberg beginnen bereits am Vortag, wenn die Mitarbeiter der Kustodie die Zelte aufbauen, die als Rahmen für die Liturgie und die Unterbringung der Brüder dienen, die diesen Ort 2 Tage lang in einen Ort des Gebets verwandeln werden. Das Hochfest der Himmelfahrt wird als Wallfahrt erlebt, eingebettet in das Gebet der Psalmen, das Hören auf das Wort Gottes und die kontemplative Stille, eine Gelegenheit, Christus zu begegnen. Wir sind hier wie die Jünger und die Pilger der Antike, wie ein Professor des päpstlichen Orientalischen Instituts in Rom betont, der für einen Studienaufenthalt an der Hebräischen Universität nach Jerusalem gekommen ist. Ich bin hier, um einen Kurs mit dem Titel Christliche Liturgie von der Zeit Konstantins bis zu den Kreuzzügen zu unterrichten. Und wir lesen Texte wie Egeria, alte armenische und georgische Lektionarien, aber auch griechische Texte, die genau beschreiben, wie Pilger seit dem 4. Jahrhundert dieselbe Pilgerreise unternommen haben, die heiligen Stätten besuchten und eine wunderbare Erfahrung der liturgischen Feier an den heiligen Stätten machten. Die Tradition hat auch ein materielles Element bewahrt, diesen Stein, den wir während der Feiern in besonderer Weise verehren und auf dem man Fußabdrücke sieht, die auf die letzte Anwesenheit des Herrn an diesem Ort und mehr noch auf das Versprechen seiner Wiederkunft hinweisen. Es ist eine Zeit der Gnade, in der wir spüren, dass er nicht fortgegangen ist, sondern uns darauf vorbereitet hat, das anzunehmen und zu leben, was er zuvor gelehrt hat. Ich bin glücklich, denn nach 2000 Jahren bin ich am selben Ort und höre dieselben Worte des Lebens. Die Feierlichkeiten dieser beiden Tage, zu denen die Vesper, die Komplett, die Vigil und die Tagesmesse gehören, werden traditionell vom Kustodialvikar geleitet. Laut Bruder Ulisse reiht sich unser Kommen als Pilger hier in die lange historische Reihe derer ein, die seit Jahrhunderten an das Geheimnis der Himmelfahrt erinnern, und wir treten in Gemeinschaft mit dem ganzen Volk Gottes, das auf dieser Erde pilgert. Obwohl also Jahrhunderte vergangen sind, sind wir immer noch mit all diesen Pilgern verbunden. Zweitens fühlen wir uns auch verpflichtet, diese Pilgerreise im Namen all jener Pilger zu unternehmen, die derzeit nicht ins Heilige Land kommen können. In diesem Sinne sind wir mit ihnen in Gemeinschaft, um dieses Geheimnis der Liebe zu feiern, zu leben und zu betrachten, das wir gerade an diesem heiligen Ort feiern. Es wurde die ganze Nacht hindurch gewacht und die Pfarrgemeinden des Heiligen Landes organisierten die Feier der Heiligen Messen. Das Fest endete mit der feierlichen Heiligen Messe am Morgen. Aber was bedeutet es nach Ansicht der Kirchenväter, die Himmelfahrt des Herrn zu feiern? Was ist die tiefe Bedeutung dieses Festes? Die Kirchenväter hatten eine sehr umfassende Sicht auf das Geheimnis Christi. Der Herr hat die Welt, uns alle, so sehr geliebt, dass er seinen einzigen Sohn gesandt hat. Der Herr wird Mensch und stirbt dann am Kreuz für jeden von uns und erreicht den Höhepunkt seiner Kenosis, seiner Erniedrigung, seiner Art, uns zu zeigen, dass er uns liebt und uns rettet. Aber er bleibt nicht dort. Der Herr ist mit dieser angenommenen, umarmten Menschlichkeit auferstanden. Er steht von den Toten auf und wird dann zum Vater gebracht. Und das Schönste daran ist, laut Irenäus von Lyon, dass er, indem er unsere Menschlichkeit angenommen hat, uns in die Gemeinschaft mit dem Vater, in die Gemeinschaft mit der ganzen Dreifaltigkeit geführt hat.
1: Assumendo la nostra umanità, ci ha fatto entrare in comunione con il Padre, in comunione con tutta la Trinità.
0: Und auch wir Pilger auf dieser Welt sind aufgerufen, die Hoffnung am Leben zu erhalten, die uns an diesem Festtag eingeflößt wird, dass wir eines Tages endlich an seiner Seite sein werden.

Treffen der neuen Bewegungen und Gemeinschaften. Am Samstag, den 9. Mai, trafen sich die im Heiligen Land vertretenen Bewegungen und neuen Gemeinschaften mit dem Patriarchen Kardinal Pier Battista Pizzaballa zu einer Meditation und einem Dialog über seinen am 25. April 2026 erschienenen Hirtenbrief mit dem Titel »Sie kehrten mit großer Freude nach Jerusalem zurück«. Ein Vorschlag, die Berufung der Kirche im Heiligen Land zu leben. Pilgerreise ins Heilige Land, der Kustos in Madrid. Pater Francesco Hielpo, Kustos des Heiligen Landes, besuchte in Begleitung seines Vikars, Bruder Ulises Zarza, das Zentrum und das Kommissariat des Heiligen Landes in Madrid und nahm am Pilgertag teil, der vom spanischen Verein der Freunde des Heiligen Landes organisiert wurde.

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1: Liebe Zuschauer von KTV, ich bin auf dem Katholikentag in Würzburg und habe einen befreundeten Politiker getroffen hier, Staatsminister AD Klaus Holleczek, aktuell Fraktionsvorsitzender der CSU im Bayerischen Landtag. Klaus, was führt dich auf den Katholikentag nach Würzburg?
2: Na, erstmal bin ich selber natürlich ein gläubiger Mensch. Das ist mir wichtig. Ich habe immer wieder im Gebet Halt gefunden und der Glaube ist mein Fundament. Also von daher bin ich gerne heute hier, bin an den Ständen unterwegs, diskutiere mit den Menschen und finde die Begegnung unglaublich wichtig.
1: Was bedeutet heute das C in der CSU?
2: Ja, das ist unser Fundament eigentlich. Die christlichen Werte ist die Basis, die Wurzeln unserer Politik. Die müssen wir wieder mehr herausstellen. Es gibt ja grundsätzliche Fragen, die zurzeit viele bewegen, angefangen vom Schutz des menschlichen Lebens am Anfang bis auch zum Ende, gerade Diskussionen über den assistierten Suizid geführt. Ich finde, das C ist der Maßstab und die Grundlage auch für unsere Partei. Und auf diesen Wurzeln wollen wir die Zukunft gestalten.
1: Jetzt ist es aber so, dass immer mehr Menschen, immer mehr Wähler auch, das nicht mehr so unterscheiden können und sagen, die Parteien, die werden alle irgendwie eins, das C merkt man nicht mehr so richtig.
2: Deswegen müssen wir es wieder deutlicher herausstellen. Ich glaube, das ist gerade jetzt die Zeit, diese Werte auch darzustellen, unsere Gesellschaft auch zusammenzuführen, zu verbinden. Das ist mir unglaublich wichtig. Ich sehe mich auch ein bisschen in der Tradition von Alois Glück, der einer meiner Vorgänger war als Fraktionsvorsitzender, das bürgerschaftliche Engagement, auch mit den Menschen den Dialog wiederzuführen, nicht nur über Social Media, nicht nur über künstliche Intelligenz, sondern direkt sich in die Augen zu schauen, Respekt vor der Meinung des anderen zu haben, das gehört für mich unbedingt dazu.
1: Das C steht nach wie vor für die Verantwortung vor Gott, für den Schutz des Lebens am Anfang und am Ende, für den Schutz der Familie und für den Schutz von Ehe und Familie.
2: Absolut, für mich definitiv. Und das gilt es auch wieder deutlich zu machen, auch zu kommunizieren. Und das muss auch in praktische Politik umgesetzt werden. Wir tun das, glaube ich, auch in Bayern in einem hohen Maße. Wir müssen das aber auch in der Bundesrepublik Deutschland wieder deutlicher machen. Wir haben ja nicht nur das C, wir haben auch das S in unserem Namen, auch das Thema Sozialstaat, Reform des Sozialstaats. Aber trotzdem Hilfe für die Menschen, die Hilfe bedürfen, sind ganz wesentliche Kerne unserer Politik.
1: Danke für dieses persönliche Zeugnis.
2: Sehr gerne.
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Habt Vertrauen in meine liebende Vorsehung. Ihr müsst euch nicht unnötig sorgen. Ich werde meine Gnaden immer zur rechten Zeit geben. Vertraut doch, dass meine Fürsorge euch nie verlässt und meine Hilfe dann einsetzt, sobald es wirklich nötig ist. Habe ich euch je allein gelassen? Dankt stets für die gütige Vorsehung, die euch an ihrer liebevollen Vaterhand führt und mit ihrem mächtigen Schutzwall einfriedet. Ihr dürft doch die geliebten Kinder des Vaters sein. Ich habe euch allen diese Heimat errungen durch mein Leiden und Sterben. Und ich erwarte euch dort, wo ich bin, im Frieden und in der Freude der dreifaltigen Liebe.

Im Namen des Vaters und des Sohnes und des Heiligen Geistes. Gnade und Friede von Gott, unserem Vater und dem Herrn Jesus Christus sei mit euch. Schwestern und Brüder hier im Freiburger Münster und an all den Orten, an denen Sie jetzt mit uns hier in Freiburg feiern, wir sind versammelt zur Feier der sonntäglichen Eucharistie. Nicht, weil man das einfach so macht. Schon gar nicht,

weil es einfach so dazugehört. Wir sind hier aus innerster und tiefster Überzeugung, dass hier jetzt für uns der richtige, der wirklich

Lesung aus der Apostelgeschichte. Als Jesus in den Himmel aufgenommen worden war, kehrten die Apostel von dem Berg, der Ölberg genannt wird und nur einen Sabbatweg von Jerusalem entfernt ist, nach Jerusalem zurück. Als sie in die Stadt kamen,

gingen sie in das Obergemach hinauf, wo sie nun ständig blieben. Petrus und Johannes, Jakobus und Andreas, Philippus und Thomas, Bartholomäus und Matthäus, Jakobus, der Sohn des Alphäus, und Simon, der Zelot, sowie Judas, der Sohn des Jakobus. Sie alle verharrten dort einmütig im Gebet, zusammen mit den Frauen und Maria, der Mutter Jesu, und seinen Brüdern. Wort des lebendigen Gottes.

Lesung aus dem ersten Brief des Apostels Petrus. Schwestern und Brüder, freut euch, dass ihr Anteil an den Leiden Christi habt, denn so könnt ihr auch bei der Offenbarung seiner Herrlichkeit voll Freude jubeln. Wenn ihr wegen des Namens Christi beschimpft werdet, seid ihr selig zu preisen. Denn der Geist der Herrlichkeit, der Geist Gottes, ruht auf euch. Wenn einer von euch leiden muss, soll es nicht deswegen sein, weil er ein Mörder oder ein Dieb ist, weil er Böses tut oder sich in fremde Angelegenheiten einmischt. Wenn er aber leidet, weil er Christ ist, dann soll er sich nicht schämen, sondern Gott darin verherrlichen. Wort des lebendigen Gottes.

Der Herr sei mit euch. Aus dem Heiligen Evangelium nach Johannes. In jener Zeit erhob Jesus seine Augen zum Himmel und sagte: Vater, die Stunde ist gekommen. Verherrliche deinen Sohn, damit der Sohn dich verherrlicht. Denn du hast die Macht über alle Menschen gegeben, damit er allen, die du ihm gegeben hast, ewiges Leben schenkt. Das aber ist das ewige Leben, dass sie dich, den einzigen wahren Gott, erkennen und den du gesandt hast, Jesus Christus. Ich habe dich auf der Erde verherrlicht und das Werk zu Ende geführt, das du mir aufgetragen hast. Jetzt verherrliche du mich, Vater, bei dir mit der Herrlichkeit, die ich bei dir hatte, bevor die Welt war. Ich habe deinen Namen den Menschen offenbart, die du mir aus der Welt gegeben hast. Sie gehörten dir und du hast sie mir gegeben und sie haben dein Wort bewahrt. Sie haben jetzt erkannt, dass alles, was du mir gegeben hast, von dir ist. Denn die Worte, die du mir gabst, habe ich ihnen gegeben und sie haben sie angenommen. Sie haben wahrhaftig erkannt, dass ich von dir ausgegangen bin, und sie sind zum Glauben gekommen, dass du mich gesandt hast. Für sie bitte ich, nicht für die Welt bitte ich, sondern für alle, die du mir gegeben hast, denn sie gehören dir. Alles, was mein ist dein, und was dein ist mein. In ihnen bin ich verherrlicht. Ich bin nicht mehr in der Welt, aber sie sind in der Welt und ich komme zu dir.

Fluchterzählungen, Schwestern und Brüder, haben die Jahre meiner Kindheit und Jugend geprägt. Keine Familienfeier, kein Osterweihnachtsfest, da es zur Sprache kam, von den Urgroßeltern und den Großeltern väterlicherseits, was sie damals erlebten in den Wirren des Zweiten Weltkriegs. Sie können sich diese Dynamik an der Kaffeetafel oder beim Abendessen durchaus vorstellen. Man rollt da ein wenig mit den Augen, die Großen wie damals wir Kleinen. Jetzt die immer gleichen Geschichten wieder. Aber für Urgroßeltern und Großeltern war es wichtig, weil es war ja ihr Leben und die sich daraus speisenden Erfahrungen. Erst im Nachhinein spüre ich, wie mich das prägt bis auf den heutigen Tag. Ihre Erzählungen von Allenstein, heute Olsztyn in Polen, die ostpreußische Heimat. Dieser Eindruck jetzt müssen wir aufbrechen und die Frage, was nehmen wir mit von allem und was lassen wir zurück, wohl ahnend, es nie mehr wiederzusehen. Dieser Weg fliehend vor den russischen Soldaten. Ganz tief verankert der Bericht meiner Großmutter, die bei der Ankunft in Deutschland noch 30 Kilogramm wog, aber doch in einem Aufnahmelager meinen Vater zur Welt brachte. Wie lang dieser Weg für diese Familie, bis sie zumindest ein Zuhause fand im Schwarzwald. Ein Zuhause. Heimisch sind diese Menschen nicht mehr geworden. Die Heimat hatten sie zurückgelassen und trugen sie aber bis zum letzten Atemzug in ihrem Herzen. Fluchterfahrung. Die Flucht an sich ist ein Menschheitsphänomen, das sich durch alle Zeiten hindurchzieht. Stand heute schätzt man um die 120 Millionen Frauen und Männer, kleine, große, sind heute auf der Flucht. Und die Gründe dafür, die sind vielfältig. Kriege, Gewalt, was uns die Nachrichten in Erinnerung rufen. Es gibt ökonomische, es gibt ökologische Gründe. Der Mensch war, er ist, er bleibt immer auf der Flucht. Und selbst der Mensch, der wir sind, in der vermeintlichen Sicherheit unseres Lebens hier in Freiburg und drumherum, wehe einer würde sagen, er sei noch nie geflohen, Schwestern und Brüder. Das muss gar nicht so sehr räumlich sein, wiewohl, das kennen Sie auch. Das gibt es, wenn uns manchmal die Dinge zu viel werden, alles über den Kopf steigt, dann packen wir die 7 Sachen und hauen einfach einmal ab. Wir sagen, ich muss jetzt mal etwas anderes sehen, das wird mir hier gerade zu viel. Oder da bedrängt, belastet uns etwas, eine Erfahrung, eine Herausforderung und wir flüchten uns wohin? In die Arbeit oder in die sonst nicht so geschätzte Routine. Also dieses Phänomen Flucht gehört zu unserem Leben. Und es ist auch, Schwestern und Brüder, ein sehr österliches Phänomen. Wenn wir heute am 7. Ostersonntag gedanklich noch ein wenig zurückwandern in diese Nacht vor Jesu Tod, der Prozess, den man Jesus machte und ein Petrus, der eben nicht standhält, trotz aller vorhergehenden Beteuerungen, Herr, wenn dich alle verlassen, ich nicht. Und dann brennt das Kohlefeuer im hohepriesterlichen Palast und dann bricht es aus Petrus heraus. Ich kenne diesen Menschen nicht. Das ist eine Flucht. Da wird einer niedergedrückt von der Verantwortung, von der Last, die er nicht mehr tragen kann, die er nicht mehr tragen will. Und dann fliehen sie alle, die Apostel, und zerstreuen sich. Am Ostertag, und das ist auch verständlich, weil in Jerusalem jeder Stein, jede Straßenecke erinnert an den Meister.
Und das sind schmerzliche Erinnerungen. Und dann laufen sie, die zwei zum Beispiel, bis nach Emmaus hinaus. Weil Laufen hilft manchmal, um die Gedanken zu ordnen. Andere wiederum, die laufen bis nach Galiläa, in ihre Heimat. Petrus zum Beispiel. Wohl, es ist ihnen vom Engel hier geraten worden. Sie sollten nach Galiläa gehen. Aber was tun sie dort? Sie fliehen in ihre Ursprungsberufe. Petrus sagt, ich gehe fischen. Und die anderen sagen, wir gehen auch mit. Routine, Alltag, der plötzlich Halt gibt. Flucht auch zurück in einen Raum, und davon haben wir heute gehört, Schwestern und Brüder, in diesen ganz bestimmten Saal, der für die Jünger, der für die junge und werdende Kirche eine so bedeutende Rolle spielt. Dieser eine Saal in Jerusalem, da Jesus die Seinen zum letzten Abendmahl versammelt hat, da hat er ihnen das Brot gebrochen, da hat er ihnen die Füße gewaschen, da hat er ihnen in unüberbietbarer Weise seine Gegenwart geschenkt. In diesen Ort fliehen sie, auch jetzt wieder, nachdem Jesus in den Himmel aufgenommen wurde. Und das bringt uns plötzlich noch einmal eine ganz neue und andere Perspektive auf diesen Begriff und dieses Phänomen Flucht. Man kann, man muss vor etwas und auch vor jemandem fliehen, weglaufen, wegrennen, aber doch hoffentlich nicht ziellos, ortlos. Man kann auch zu jemandem und zu etwas fliehen. Und wir nennen das Ganze wie Zuflucht. Ungemein, ja ausschließlich positiv besetzt. Wohin nimmst du deine Zuflucht? Die finden die Jünger damals in diesem Obergemach, weil sie diesen Ort verbinden mit Jesu Gegenwart. Und nicht nur Brot brechend und Füße waschend, sondern auch durch geschlossene Türen in ihre Mitte tretend. Und sie merken, man flieht vor einem Schicksal, vor einer unangenehmen Erfahrung. Man rennt davon, aber was passiert in Emmaus? Jesus stellt sich an ihre Seite. Was ist denn passiert am See von Galiläa, als sie flohen in die Routine der Arbeit? Jesus stand am Ufer und sagt, aber bitte das Netz auf der rechten Seite. Und plötzlich war es voller Fische. Das ist die Erfahrung der Jünger, Schwestern und Brüder. Man kann, man muss vor vielem fliehen, aber dem Herrn entkommt man nicht. Und das ist nicht bedrohlich, ganz im Gegenteil, das ist österlich. Das ist eine österliche Erfahrung, verstärkt durch Christi Himmelfahrt, eher für die Augen nicht mehr zu sehen, aber noch lange nicht aus dem Sinn, ganz im Gegenteil. Weil er Christus beim Vater ist, kann er für alle in gleicher Weise da sein. An den je eigenen Orten, wo sie leben, wo sie sich freuen, wo sie hadern und manchmal auch zweifeln, er. So leben wir, Schwestern und Brüder, als österliche Menschen in dieser Welt mit dieser Gewissheit. Er, Christus, der Auferstandene, ist und bleibt die Zuflucht. So weit kannst du gar nicht rennen, dass er nicht an deiner Seite bleibt. So tief kannst du als Mensch gar nicht fallen, dass er dich nicht auffangen würde. Lassen Sie uns in dieser österlich-tröstlichen Gewissheit unterwegs bleiben. Amen.

bekennen wir unseren Glauben. Ich glaube an Gott, den Vater, den Allmächtigen, den Schöpfer des Himmels und der Erde und an Jesus Christus, seinen eingeborenen Sohn, unseren Herrn, empfangen durch

0: den Heiligen Geist, geboren von der Jungfrau Maria, gelitten unter Pontius Pilatus, gekreuzigt, gestorben und begraben, hinabgestiegen in das Reich des Todes, am dritten Tage auferstanden von den Toten, aufgefahren in den Himmel. Er sitzt zu Rechten Gottes, des allmächtigen Vaters. Von dort wird er kommen, zu richten die Lebenden und die Toten. Ich glaube an den Heiligen Geist, die heilige katholische Kirche, Gemeinschaft der Heiligen, Vergebung der Sünden, die Auferstehung der Toten, das ewige Leben. Jesus Christus, du hast für deine Jünger und für alle, die dir anvertraut wurden, gebetet. Auch in dieser Stunde kommen wir zu dir und bitten dich in Verbundenheit mit der Kirche weltweit.
1: Der 104. Katholikentag in Würzburg neigt sich seinem Ende zu. Stärke die Gemeinschaft der Christen und schenke Mut, den Glauben glaubwürdig in die Welt zu tragen. Christus, höre uns.
0: Christus, erhöre uns.
1: In Afrika, Asien und weltweit leiden auch heute noch, trotz allen Fortschritts, viele Menschen unter Hunger und großer Not. Schenke ihnen Hilfe, gerechte Verteilung der Güter und Menschen, die ihnen beistehen. Christus, höre uns.
0: Christus, erhöre uns.
1: In der Ukraine, in Israel, im Iran und an vielen Orten der Welt herrschen Krieg und Gewalt. Lass Frieden wachsen und bewahre die Menschen vor weiterem Leid und Hass. Christus, höre uns.
0: Christus, erhöre uns.
1: In Indien kämpfen viele Familien mit Armut und fehlender Bildung. Stärke alle, die sich für Gerechtigkeit und bessere Lebensbedingungen einsetzen. Christus, höre uns.
0: Christus, erhöre uns.
1: In allen Ländern der Welt herrschen Einsamkeit, Krankheit, Not und Angst. Kranke finden keinen Trost. Alte werden in der Gesellschaft als Last empfunden. Lass alle Menschen deine Nähe und Hilfe erfahren. Christus, höre uns.
0: Christus, erhöre uns.
1: Auch in diesem Tag werden Menschen sterben. Nimm sie gnädig auf in dein ewiges Leben. Stärke alle, die mit dem Verlust eines lieben Menschen zurechtkommen müssen. Wir denken und beten heute im Besonderen für Walter Link. Christus, höre uns.
0: Gott, du lässt uns nicht allein. Dir können wir alles sagen. Dir können wir unsere Bitten anvertrauen. Durch Christus, unseren Herrn.

Lasset uns beten. Herr und Gott, nimm die Gebete und Opfergaben deiner Gläubigen an. Lass uns diese heilige Feier mit ganzer Hingabe begehen, damit wir einst das Leben in der Herrlichkeit des Himmels erlangen. Darum bitten wir durch Christus, unseren Herrn.

Ja, du bist heilig, großer Gott, und alle deine Werke verkünden dein Lob. Denn durch deinen Sohn, unseren Herrn Jesus Christus, und in der Kraft des Heiligen Geistes erfüllst du die ganze Schöpfung mit Leben und Gnade. Bis ans Ende der Zeiten versammelst du dir ein Volk, damit deinem Namen das reine Opfer dargebracht werde, vom Aufgang der Sonne bis zum Untergang. Darum kommen wir vor dein Angesicht und feiern in Gemeinschaft mit der ganzen Kirche den Sonntag als den ersten Tag der Woche, als den Tag, an dem Christus von den Toten erstanden ist. Durch ihn, den du zu deiner Rechten erhöht hast, bitten wir dich, allmächtiger Gott. Heilige unsere Gaben durch deinen Geist, damit sie uns werden Leib und Blut deines Sohnes, unseres Herrn Jesus Christus, der uns aufgetragen hat, dieses Geheimnis zu feiern. Denn in der Nacht, da er verraten wurde, nahm er das Brot und sagte Dank, brach es, reichte es seinen Jüngern und sprach: Nehmet und esset alle davon, das ist mein Leib, der für euch hingegeben wird.

Ebenso nahm er nach dem Mahl den Kelch, dankte wiederum, reichte ihn seinen Jüngern und sprach: Nehmet und trinket alle daraus. Das ist der Kelch des neuen und ewigen Bundes, mein Blut, das für euch und für alle vergossen wird zur Vergebung der Sünden. Tut dies zu meinem Gedenken.

Darum, gütiger Vater, feiern wir das Gedächtnis deines Sohnes. Wir verkünden sein heilbringendes Leiden, seine glorreiche Auferstehung und Himmelfahrt und erwarten seine Wiederkunft. So bringen wir dir mit Lob und Dank dieses heilige und lebendige Opfer dar. Schau gütig auf die Gabe deiner Kirche, denn sie stellt dir das Lamm vor Augen, das geopfert wurde und uns nach deinem Willen mit dir versöhnt hat. Stärke uns durch den Leib und das Blut deines Sohnes und erfülle uns mit seinem Heiligen Geist, damit wir ein Leib und ein Geist werden in Christus. Er mache uns auf immer zu einer Gabe, die dir wohlgefällt, damit wir das verheißene Erbe erlangen mit deinen Auserwählten, mit der seligen Jungfrau und Gottesmutter Maria, mit ihrem Bräutigam, dem heiligen Josef, mit deinen Aposteln und Märtyrern und mit allen Heiligen, auf deren Fürsprache wir vertrauen. Barmherziger Gott, wir bitten dich, dieses Opfer unserer Versöhnung bringe der ganzen Welt Frieden und Heil. Beschütze deine Kirche auf ihrem Weg durch die Zeit und stärke sie im Glauben und in der Liebe. Deinen Diener, unseren Papst Leo, unseren Bischof Stephan und die Gemeinschaft der Bischöfe, unsere Priester und Diakone, alle, die zum Dienst in der Kirche bestellt sind und das ganze Volk deiner Erlösten. Erhöre, gütiger Vater, die Gebete der hier versammelten Gemeinde und führe zu dir auch alle deine Söhne und Töchter, die noch fern sind von dir. Erbarme dich unserer verstorbenen Brüder und Schwestern und aller, die in deiner Gnade aus dieser Welt geschieden sind. Nimm sie auf in deine Herrlichkeit und mit ihnen lass auch uns, wie du verheißen hast, zu Tische sitzen in deinem Reich. Darum bitten wir dich durch unseren Herrn Jesus Christus, denn durch ihn schenkst du der Welt alle guten Gaben.

Erlöse uns, Herr, allmächtiger Vater von allem Bösen, und gib Frieden in unseren Tagen. Komm uns zu Hilfe mit deinem Erbarmen und bewahre uns vor Verwirrung und Sünde, damit wir voll Zuversicht das Kommen unseres Erlösers Jesus Christus erwarten. Ostertag trat Jesus in die Mitte seiner Jünger und sprach den Friedensgruß. Deshalb bitten wir, Herr Jesus Christus, du Sieger über Sünde und Tod, schau nicht auf unsere Sünden, sondern auf den Glauben deiner Kirche und schenke ihr nach deinem Willen Einheit und Frieden. Der Friede des Herrn sei allezeit mit euch. Gebt euch ein Zeichen des Friedens.

0: Seht das Lamm Gottes, das hinwegnimmt die Sünde der Welt.
1: Herr, ich bin nicht würdig, dass du eingehst unter mein Dach. Aber sprich nur ein Wort, so wird meine Seele gesund.
0: Kostet und seht, wie gütig der Herr ist.

Christus, unser Herr, du heiligst und stärkst in diesem erhabenen Geheimnis deine Gläubigen, damit der eine Glaube die Menschen der einen Erde erleuchte, die eine Liebe sie alle verbindet. Mach deine Kirche, die das Geheimnis deiner Heilsgegenwart feiert, immer fester und geschlossener. Erfülle mit deinem Geist alle, die zum heiligen Tisch treten, und lass sie mutigere Zeugen für das Gebot deiner Liebe werden. Amen.

Lasset uns beten. Erhöre uns, Gott, unser Heil, und schenke uns die feste Zuversicht, dass durch die Feier der heiligen Geheimnisse die ganze Kirche jene Vollendung erlangen wird, die Christus, ihr Haupt, in deiner Herrlichkeit schon besitzt, er, der mit dir lebt und herrscht in alle Ewigkeit. Der Herr sei mit euch. Und der Friede Gottes, der all unser Begreifen übersteigt, bewahre eure Herzen und eure Gedanken in der Gemeinschaft mit Christus Jesus. Das gewähre euch der allmächtige Gott, der Vater und der Sohn und der Heilige Geist. Ihnen allen einen gesegneten, einen erfüllten Sonntag. Geht hin in Frieden.

0: Liebe Zuschauerinnen und Zuschauer, ich begrüße Sie herzlich heute zu meinem Gespräch mit John Eldridge von der Mehr-Konferenz in Augsburg. John Eldridge ist ein sehr erfolgreicher, renommierter amerikanischer Buchautor und ich bin gespannt, was er uns heute zu den Themen Maskulinität, Vaterschaft und Resilienz sagen wird. Er ist einer der Hauptsprecher auf der diesjährigen Mehr-Konferenz und wir haben die Freude, mit ihm heute in seine Themen etwas tiefer, exklusiv für Sie eintauchen zu können. Lieber John Eldridge, herzlich willkommen hier bei KTV bei unserem Stand.
1: Danke, Tobias. Schön, bei Ihnen zu sein.
0: Sie sind Sprecher bei der Mehr-Konferenz. Sie sind Amerikaner, 1960 in Los Angeles geboren. Sie sind Bestseller-Autor. Erzählen Sie uns ein kleines bisschen von Ihrem Leben, wo Sie herkommen, was Sie studiert haben und was Sie nun heute auf die Mehr-Konferenz nach Augsburg gebracht hat.
2: I am trained as a therapist for many years, practiced in psychology.
1: Ich bin ausgebildeter Therapeut, habe viele Jahre lang Psychologie praktiziert. Ich habe drei Söhne großgezogen und bin seit 42 Jahren mit meiner Frau verheiratet und komme aus Colorado. Ich habe eine tiefe, tiefe Liebe für das Volk Gottes, für ihren Glauben, für die Stärkung von Männern, für die Stärkung von Familien auf der ganzen Welt. Und das Ökumenische hier auf der Mehr-Konferenz war sehr anziehend für mich. Ich habe eine tiefe, tiefe Liebe für meine katholischen Brüder und Schwestern. Und so habe ich

0: also eine sehr enge Verbindung. Und wenn man Autor ist, erzählt man ebenfalls Geschichten. Und das ist die Methode Jesu. Er erzählte Geschichten, nicht nur um zum Verstand zu sprechen, sondern um zum menschlichen Herzen zu sprechen. Er will zum Herzen sprechen, also verwenden wir Geschichten und Theologie und Psychologie. Es kommt alles zusammen. Verstehst du?
1: Ich habe mal diesen schönen Spruch gehört, der Herr beruft einen mit seinem ganzen Leben, mit all seinen Talenten. Jetzt kann ich ein weiteres Mal besser verstehen, wie der Herr Sie über diese Studien zu ihrer Tätigkeit geführt hat. Vielen herzlichen Dank. Jetzt verstehe ich sehr, sehr gut Ihren Hintergrund. Zwei Ihrer Hauptwerke würde ich gerne in den kommenden Minuten etwas tiefer betrachten. Das erste ist Ihr Bestseller Wild at Heart, wo Sie über die Maskulinität sprechen. Und darüber hinaus haben Sie erst jüngst ein Buch über Resilienz veröffentlicht. Starten wir mit dem Buch über die Männlichkeit. Und ich bin ganz gespannt, wenn Sie uns einfach mal erklären könnten, was das Hauptkonzept und die Hauptbotschaft dieses Buches ist.
2: If we can heal a man, we can heal a family.
0: Wenn wir einen Mann heilen können, können wir eine Familie heilen. Wenn wir eine Familie heilen können, können wir eine Kirchengemeinde heilen und wir können die Welt heilen. Die Krise unter Männern, Angst, Depression, Einsamkeit, ist größer als jemals zuvor. Daher müssen wir Christus ins Herz der Männer bringen und ihnen ihren himmlischen Vater zeigen, sie tiefe Sohnschaft und die Liebe des Vaters spüren lassen, sodass sie ihre Familien als geistliche Leiter führen können.
2: To come into deep sonship, the love of the Father, to lead their families.
0: Es ist wunderschön und es ist so sehr heilend. Und Gott tut dies gerade jetzt auf der ganzen Welt. Er heilt Männer, wenn sie in Beziehung zu Jesus Christus treten.
2: He is healing men as they come into relationship with Jesus Christ.
1: Was sind die Gründe für die heutige Krise des Mannseins beziehungsweise die heutige Krise der Vaterschaft?
0: Isolation, zum einen, Einsamkeit, Trennung. Männer sind nicht in Gemeinschaft miteinander wie vor 100 oder 200 Jahren und auch die Unsicherheit der Welt. Werde ich einen Job haben? Wie wird die Wirtschaft sein? Will ich überhaupt heiraten? Es gibt junge Männer, die Angst haben, Väter zu werden. Wir haben eine Krise der Vaterlosigkeit. So viele junge Männer wachsen ohne Väter auf oder ohne einen Vater, der Christus und die Familie liebt. Und so fühlen sich Männer allein und überfordert. Sie sind sich nicht sicher. Bin ich ein Mann? Habe ich das Zeug dazu, eine Frau zu lieben, Kinder großzuziehen? Habe ich das Zeug dazu, ein Mann in der heutigen Welt zu sein?
2: Do I have what it takes to love a woman, to raise children?
0: Es gibt so viel Zweifel und so viel Angst. Das sind die Kernthemen für Männer: Unsicherheit und Einsamkeit.
2: And so much fear. Those are the core issues for men: uncertainty and loneliness.
1: Wenn ein Mann für sich jetzt festgestellt hat, und das alleine ist ja schon mal ein erster Schritt, dass er ein Problem hat in seiner männlichen Identität. Was sind die Schritte, die er unternehmen kann, um das Problem anzupacken?
2: Part of it is horizontal.
0: Ein Teil davon ist horizontal. Ein Teil ist vertikal. Er muss erkennen, dass er einen himmlischen Vater hat, der ihn zutiefst liebt. Und er allein oder Gott allein hat das Recht, ihm zu sagen, wer er ist. Und beachte, dass, wenn in der Heiligen Schrift Gott Männer durch die Schrift ruft, Abraham und David und dann Petrus, gibt er ihnen einen Namen, richtig? Er sagt ihnen, wer sie sind. Und so können wir in unserem himmlischen Vater den Vater finden, den wir nicht hatten, und die Vaterschaft in uns heilen. Aber es muss auch so stattfinden, wir müssen mit anderen Männern zusammen sein. Wir müssen in Gemeinschaft mit Männern kommen, besonders ältere Männer mit jüngeren Männern, die ihnen helfen zu wissen, du bist geliebt, du bist ein Mann. Du hast das Zeug dazu. Wir werden dir helfen. Wir werden das zusammentun.
1: Sie haben jetzt gerade eben als Teil Ihrer Antwort die Heilige Schrift zitiert. Welches sind die top-biblisch.

0: Bibelstellen, die Bücher aus der Bibel, wo Sie sagen, das sollte ein Mann mal in einer ruhigen Minute sich zur Hand nehmen und wirklich darüber meditieren?
1: Most men that are named in the scripture get maybe one paragraph.
2: Die meisten Männer, die in der Schrift genannt werden, bekommen vielleicht einen kleinen Absatz. Aber über König David gibt es ganze Bücher und Kapitel. David ist also ein wunderschönes Beispiel für uns im Alten Testament, wie Gott einen Mann ruft und ihn liebt, von Herzen.
1: This is a man who loves me. He is after my own heart, is what God says of David.
2: Gott sagt über David, das ist ein Mann, der mich liebt. Er ist ein Mann nach meinem eigenen Herzen. Bedeutsam war auch seine Formation. Männliche Formation ist in der modernen Welt verloren gegangen. Als David Goliath gegenübertritt, sagt er zu König Saul, ich bin dem Löwen gegenübergestanden, ich bin dem Bären gegenübergestanden, das ist kein Problem. Siehst du, Gott hatte ihn als jungen Mann geformt, um ein Krieger zu werden, und dann ein Anführer zu werden. Männliche Formation ist fast verloren in der Welt, aber es gibt jetzt einige sehr, sehr gute Programme dafür, die in der katholischen Kirche entstehen, richtig? Das Exodus-Programm und die Nachfolge des heiligen Josef zum Beispiel. Es gibt viele gute Programme zur männlichen Formation. Wir müssen das wiedergewinnen. Im Neuen Testament sehen wir die Berufung der Jünger, die meisten von ihnen waren junge Männer.
1: You look at the calling of the disciples, most of them young men. I love the Gospel of John.
2: Ich liebe das Johannesevangelium. Ich liebe Johannes' Beziehung zu Jesus. Sie stehen sich sehr nahe. Er liebt ihn. Er lehnt sich an ihn. Er hört ihm zu. Und das ist ein Beispiel von Intimität. Der Vater will Intimität mit uns.
1: Example of intimacy. The Father wants intimacy with us.
0: Das ist etwas, was man sich wirklich auf der Zunge zergehen lassen kann und wirklich tief in sein Herz fallen lassen kann. Herr Eldridge, Sie sprachen auch von der horizontalen Ebene. Zu dieser Ebene zählt ja nicht selten, vor allem in der Ehe, die Ehefrau. Gibt es Tipps und Hinweise, wo Sie sagen können, hier und dort kann die Ehefrau ganz konkret den Mann in seiner Identität stärken und, ja, wie wir im Deutschen sagen, den Rücken stärken?
1: Yes, so important, right? It is not good for man to be alone.
2: Ja, das ist sehr wichtig. Es ist nicht gut, dass der Mann alleine ist. Die tiefste Frage, die jeder Mann hat, ist, habe ich das Zeug dazu? Bin ich ein Mann? Mit ihren Worten an ihn kann sie ihm Zuspruch geben. Danke, dass du uns liebst. Danke für die Art, wie du mit unserem Kind gesprochen hast. Sie kann ihn bestärken. Ich glaube an dich. Ich vertraue dir. Du hast das Zeug dazu. Du bist ein guter Mann. Das bedeutet so viel für das Herz eines Mannes. Ja, sehr, sehr wichtig. Oder aber, sie kann ihn niederreißen. Siehst du? Und sie kann ihn niederreißen, wenn sie Dinge sagt wie, du bist enttäuschend. Wo warst du? Warum kannst du das nicht? Du bist so dumm. Sie kann ihn niederreißen. Oder sie kann ihn aufbauen.
1: You're disappointing. Where have you been? How come you can't do this? You're so stupid. She can tear him down or she can build him up.
0: Was ich raushöre, sind die Worte, die man auch gerne in der Erziehung zu seinem Kind entsprechend ausdrückt. Du bist stark, du kannst das, ich glaube an dich. Welche Ratschläge geben Sie jungen Vätern ganz konkret auf ihre Vaterschaft zu ihren Söhnen?
1: Every little boy has two questions of his father. Do you love me?
2: Jeder kleine Junge hat Fragen an seinen Vater. Liebst du mich? Freust du dich an mir? Magst du mich? Willst du Zeit mit mir verbringen? Siehst du mich? Und dann, habe ich das Zeug dazu? Bin ich stark? Bin ich fähig? Werde ich eines Tages ein Mann sein? Der Vater spricht da hinein, sowohl durch seine Worte, gut gemacht, das war erstaunlich. Ich liebe es, wie du in der Kirche ministriert hast. Ich liebe, wie du deine Prüfungen gemacht hast. Ich liebe, wie du heute auf dem Feld gespielt hast, gut gemacht. Diese Worte sind Nahrung für die Seele des Jungen. Ich mag dich. Ich bin gerne mit dir zusammen. Ich liebe dich. Ich freue mich über dich. Und du wirst ein Mann sein. Diese Bestätigung ist alles für die Seele eines Jungen. Aber man darf das nicht überstürzen. Du musst Zeit mit deinen Kindern verbringen und ihnen zeigen, dass sie die Welt für dich bedeuten. Deine Zeit ist alles.
1: And to show them that they mean the world to you. Your time is everything.
0: Einer unserer Senderpatrone ist der heilige Josef. wahrscheinlich eine der bekanntesten und mit Sicherheit die wesentlichste Vaterfigur in der Heiligen Schrift. Keine Worte sind von ihm überliefert. Was können wir uns erschließen, wie der heilige Josef die Vaterschaft zu Jesus gelebt hat und was können wir dafür mitnehmen?
1: I love Saint Joseph. And you will know.
2: Ich liebe den heiligen Josef. Einen Mann erkennt man nicht durch seine Worte, sondern durch seine Taten, durch seine Handlungen. Wahre Männlichkeit ist Stärke zugunsten anderer, nicht für sich selbst, Stärke für andere.
1: Strength for others. Look what Joseph does. He takes a great risk upon himself.
2: Schau, was Josef tut. Er nimmt ein großes Risiko auf sich. Niemand wird die Geschichte glauben, richtig? Sie werden ausgelacht werden, sie werden gehasst werden. Und er sagt, Maria, ich werde dir meine Stärke geben, für dich und für dein Kind. Ich werde dich beschützen, ich werde für dich sorgen und ich werde den Spott anderer ertragen.
1: Endure the scorn of others. So he is masculinity in action.
2: Er ist Männlichkeit in Aktion, weil er sein Leben für sie hingibt. Es ist so schön, es ist so mutig. Männlichkeit drückt sich in Mut aus, besonders im Mut zu lieben.
0: Herr Eldridge, eins Ihrer jüngsten Bücher, und ich glaube, Sie werden auch bald hier auf der Mehrkonferenz darüber sprechen, geht über die Resilienz. Sagen Sie uns, warum ist dieses Thema aktuell in jedem Mund? Warum ist die Frage nach Resilienz so aktuell?
1: We are in a global mental health crisis. All around the world.
2: Wir sind in einer globalen psychischen Gesundheitskrise. Auf der ganzen Welt, alle psychischen Gesundheitsdienste, Therapeuten, Kliniken, Krankenhäuser, jeder wird sagen, in meinem Beruf kann der Bedarf nicht gedeckt werden. Der Bedarf in unserer Zeit nach Hilfestellung gegen Angst, gegen Depression, Sucht ist so groß. Die Welt, in der wir jetzt leben, ist ermüdend für die menschliche Seele, tief ermüdend.
1: Fatiguing on the human soul, deeply, deeply. It wears us down every day.
2: Sie zermürbt uns jeden Tag. Wo werden wir stark sein? Wo werden wir Psalm 23 finden? Meine Lebenskraft bringt er zurück. Wo werden wir das finden? In Psalm 1, du wirst sein wie ein Baum, gepflanzt an Bächen voll Wasser und dessen Blätter nicht welken. Wie werden wir solche Menschen in einer Welt, die voller Unsicherheit ist?
1: Okay. How do we become those people in a world?
2: Es ist eine Welt, die erfüllt ist von viel Hass und Chaos. Es gibt Chaos in der Bildung, Chaos in der Medizin, Chaos in der Politik, richtig? Du siehst es überall. Nun, es ist sehr, sehr zehrend für die menschliche Seele. Und so glaube ich als Fachmann für psychische Gesundheit, aber auch als tiefgläubiger Jünger Christi, dass Gott die Antwort auf die globale psychische Gesundheitskrise hat. Christus ist die Antwort.
1: I believe that God has the answer to the global mental health crisis.
2: Wenn wir Menschen zurück in eine tiefe Vereinigung mit Jesus Christus ziehen können, er sagt, ich bin der Weinstock, ihr seid die Reben. Ohne den Weinstock können wir als Menschen nicht gedeihen. Und somit ist Resilienz ein sehr tiefes Bedürfnis in dieser Stunde. Und Menschen den Weg Christi zu lehren, unsere Seele wiederherzustellen, unsere Vereinigung mit Christus wiederherzustellen, ist einfach das Wunderbarste auf der Welt, wirklich. Und Sie sind sehr lebendig und klar, wegen Ihrer Verbindung zu Christus, richtig? Ich denke, das ist die einzige Hoffnung.
0: In der katholischen Kirche haben wir das Sakrament der Heiligen Beichte, um wieder eine Reinigung zu erfahren, auch eine innere Stärkung. Für alle Menschen, die dieses Sakrament entweder nicht empfangen können oder noch wenig Praxis darin haben. Was sind die ganz konkreten lebenspraktischen Tipps, wie man seine Resilienz stärken kann?
1: First, let me say this: the human soul was never meant to know.
2: Ja, zunächst möchte ich sagen, die menschliche Seele war niemals dazu bestimmt, die ganze Tragödie der Welt zu kennen. Aber dein Telefon liefert dir jeden Tag Herzschmerz, Trauma, die Angst der Welt. Du warst nie dazu bestimmt, das zu tragen. Nur Gott war dazu bestimmt, das zu tragen.
1: So 1. Peter chapter 5, verse 7. Cast all your cares.
2: Also 1. Petrus Brief, Kapitel 5, Vers 7. Werft alle eure Sorgen auf ihn, denn er kümmert sich um euch. Das ist der Ausweg, das ist die Rettung, dass jeden Tag durch Beichte, durch unsere eigenen Gebete, wir alle unsere Sorgen auf den Herrn werfen, nicht nur unsere Sünden, unsere Sorgen, unsere Ängste, sondern auch die Menschen, die wir lieben, unsere Arbeit, die Zukunft. Wir müssen das jeden Tag an Christus übergeben. Wir sind dazu eingeladen, okay?
1: You have to hand this over to Christ every day. You are invited to. Okay. And this practice, psychologically, this changes the brain.
2: Und diese Praxis verändert psychologisch das Gehirn. Das ist eine sehr einfache Praxis. Herr Jesus, ich gebe dir jeden und alles. Und dann benennst du das. Meine Mutter, ihre Gesundheit, meine Arbeit, unsere Finanzen, meine Kinder. Ich gebe all das dir, Christus. Das ist eine der einfachsten Praktiken, die deine Resilienz wiederherstellen wird, weil du dir nicht Sorgen machst und den Herzschmerz der Welt trägst.
1: This is one of the simplest practices that will restore your resilience, because you're not worrying and caring about the heartache of the world.
0: Vielen herzlichen Dank für diese klaren Aufruf, alles auf den Herrn zu werfen. Wortwörtlich, wir haben in der katholischen Tradition die schöne Andacht vom Priester Don Dolindo, Jesus, sorge du. Das ist sozusagen die katholische Übersetzung genau dieses Gedankens, alles dem Herrn zu überlassen und infolgedessen sich nicht mit den Sorgen, mit allen Sorgen und allen Nöten der Welt zu belasten, sondern einfach gestärkt und frei nach vorne gehen. Mit diesen Worten sage ich herzlichen Dank für Ihre Aufmerksamkeit. Ich hoffe, Sie konnten auch eine starke Inspiration von John Eldridge mitnehmen. Und ich werde mit Sicherheit eines seiner Bücher gleich hier vom Stand mitnehmen. Danke Ihnen.

Salve, Mensch des 21. Jahrhunderts. Hast du dir eigentlich schon mal Gedanken gemacht, warum du eigentlich geboren bist und ob das hier auf Erden schon alles ist oder ob es noch ein Leben nach dem Tod gibt? Ich bin Saulus von Tarsus, Gesetzesgelehrter und einer der bestbezeugten Menschen der Antike. Ich lebte in der Zeit von Jesus bis zu Kaiser Nero. Ich war eifrigster Schüler Gamaliels des Großen. Mein öffentlicher Prozess fand statt unter König Agrippa und Statthalter Festus. Hier siehst du die Frauen und Männer, mit denen ich zusammengearbeitet habe. Von niemandem sonst gibt es 7 echte Briefe an die damaligen Gemeinden. Doch zuerst das. Kennst du die Flüsterpost? Einer sagt einem anderen etwas weiter, der sagt's wieder einem anderen weiter, und der Letzte hat eine ganz andere Botschaft bekommen als der Erste. Du denkst, meine Briefe sind falsch abgeschrieben worden, vielleicht im Mittelalter verändert worden, in den Klöstern von den Mönchen. Du denkst sicherlich, die Sache mit Jesus ist schon so lange her, wir wissen nicht mehr genau, wie es gewesen ist. Was uns helfen würde, wäre eine Videoaufnahme, wie die Apostel ihre Hände in die Wunden des Auferstandenen legen. Ich habe eine gute Nachricht, wir haben sogar etwas noch Besseres. Denn eine Videoaufnahme kannst du fälschen, nicht aber einen Papyrus. Ein Papyrus ist das damalige Papier, und du erkennst sofort, wenn du die Tinte davon runterkratzt und etwas anderes draufschreibst. Die größte Entdeckung vor dem Zweiten Weltkrieg war das Auffinden meiner Briefe in Ägypten. Sie lagern auch nicht im Geheimarchiv im Vatikan, sondern in der Michigan University für jedermann zu besichtigen. Du kannst die Erstabschrift auch sofort anschauen auf deinem Handy unter Papyrus 46. Mit einem Wort. Die Nachricht über die Auferstehung Jesu ist in meinen Briefen zentral. Am klarsten schreibe ich es im Brief an die Korinther. Ohne die Auferstehung Jesu wäre die Kirche nutzlos, unser Glaube sinnlos. Die Apostel und ich wären dann nur Lügner und Betrüger. Entscheidend ist die Frage, weshalb ich als Gesetzesgelehrter mit Hilfe der Apostel die Auferstehung Jesu beeiden kann. Unmittelbar nach der Kreuzigung habe ich nicht an die Auferstehung Jesu geglaubt. Ich dachte, die Apostel wollten uns betrügen und haben den Leichnam selbst aus dem Grab geklaut.

aus dem Grab des reichen und deshalb wohlbekannten Stadtrats Josef von Arimathea. Ich habe sogar die Apostel ins Gefängnis werfen lassen, zusammen mit den Frauen, und eingewilligt, den Stephanus steinigen zu lassen. Doch zwei Momente im ersten und dritten Jahr nach der Kreuzigung veränderten mein Leben total. Der erste Moment erschütterte mein Herz grundlegend. Mir erschien Jesus, ich fiel zu Boden und wurde blind. Als ich wieder sehen konnte, glaubte ich unerschütterlich an Jesus, aber ich wusste auch, als Gesetzesgelehrter fehlten mir natürlich Beweise. Denn nur ich sah Jesus, meine Begleiter nicht. Danach ging ich 2 Jahre nach Arabien und dachte nach. Der einzige Beweis waren die Augenzeugen, die Jesus nach der Auferstehung berührten. Ich musste nach Jerusalem gehen und dort die Apostel sprechen. In Jerusalem befand sich ja auch das neue Grab des reichen Stadtrats Josef von Arimathea. Aus diesem Grab hatten angeblich die Apostel den Leichnam Jesu geklaut. Es war das Jahr 34, nur 3 Jahre nach der Kreuzigung. Als ich Petrus und Jakobus den Gerechten aus dem Kreis der 12 Apostel in Jerusalem traf und 15 Tage lang befragen konnte. Das war der zweite wichtige Moment in meinem Leben, diesmal für meinen Verstand. Ich wusste aus der Zeit, als ich noch die Apostel verfolgte, dass es nicht ihr Ziel war, für den Glauben zu sterben. Die Apostel wollten eigentlich die gute Botschaft verkünden, für die Menschen beten, ihnen die Hände auflegen und in Ruhe predigen. Sie nahmen es aber furchtlos in Kauf, nach der Auferstehung Jesu auch ins Gefängnis geworfen zu werden, gefoltert zu werden und getötet zu werden. Ein antikes Gefängnis war die Hölle. Warum sollten die Apostel und sogar die Frauen das auf sich nehmen, wenn alles nur ein Betrug war und es gar keine Auferstehung von den Toten gibt? Wenn sie selbst den Leichnam gestohlen hätten und woanders vergraben hätten. Eins war mir auf jeden Fall nach 15 Tagen Befragung von Petrus und Jakobus ganz klar. Wenn die Aposteln betrogen hätten, hätten sie selbst am besten ihre Lüge und ihren Betrug gekannt. Sie hätten gewusst, Jesus ist nicht von den Toten auferstanden. Es gibt keine Auferstehung von den Toten. Drum iss und trink, genieß den Rest deines Lebens, denn danach kommt nichts mehr. Die Apostel haben aber genau das Gegenteil gemacht. Sie haben sich ins Gefängnis sperren lassen, auch die Frauen. Sie haben sich foltern lassen, quälen lassen. Alle 12 Apostel sind gefoltert worden und dabei gestorben. Nur Johannes hat es überlebt. Das hätten sie nie gemacht für ihre eigene Lüge und ihren eigenen Betrug. Das haben sie eben nur gemacht, weil sie den Auferstandenen gesehen haben, die Hände in seine Wunden gelegt haben und jetzt gewusst haben, es gibt eine Auferstehung von den Toten, weil Jesus auferstanden ist. Wir werden mit Jesus in das Reich Gottes kommen, in einem verwandelten Leib. Jesus selbst ist nur deshalb im sterblichen Leib auferstanden, um den Aposteln ein sichtbares Zeichen zu sein. Diesen Mut hatten die Apostel eben erst, als sie den Auferstandenen sahen und die Hände in seine Wunden legten. Auch ich, Paulus, habe nach diesem Gespräch zusammen mit den Aposteln überall diese gute Botschaft verkündet. Ich selbst bin in der folgenden Zeit 8-mal ausgepeitscht worden mit 39 Schlägen, immer wieder ins Gefängnis geworfen worden. Ich wurde gesteinigt, habe es überlebt, man hat mir den Tod angedroht und am Ende wurde ich auch getötet. Aber ich war mir sicher, der Lorbeerkranz im Reich Gottes ist mir gewiss. Ich habe den guten Kampf gekämpft. Ich werde die volle Freude im Reich Gottes erleben und 100-fach für alles Leid belohnt werden. So wünsche ich auch euch, sendet diese gute Botschaft allen Wahrheitssuchern. Und wer noch kein Wahrheitssucher ist, kann es ja noch werden.

nach äußerem Anschein verdächtige und richte, sondern wahrnehme, was schön ist in den Seelen meiner Nächsten und ihnen zu Hilfe komme. Hilf mir, dass mein Gehör barmherzig wird, damit ich mich für die Bedürfnisse meiner Nächsten öffne, dass meine Ohren nicht gleichgültig bleiben für Leid und Klagen der Nächsten. Hilf mir, Herr, dass meine Zunge barmherzig wird, dass ich niemals über meinen Nächsten abfällig rede, sondern für jeden ein Wort des Trostes und der Vergebung habe. Hilf mir, Herr, dass meine Hände barmherzig und voll guter Taten sind, damit ich meinem Nächsten nur Gutes tue und schwierigere, mühevollere Arbeit auf mich nehme. Hilf mir, dass meine Füße barmherzig sind, dass sie meinen Nächsten immer zu Hilfe eilen und die eigene Mattheit und Ermüdung beherrschen. Meine wahre Rast ist im Dienst am Nächsten. Hilf mir, Herr, dass mein Herz barmherzig ist, damit ich alle Leiden der Nächsten empfinde und niemandem mein Herz versage, aufrichtigen Umgang auch mit denen pflege, von denen ich weiß, dass sie meine Güte missbrauchen werden. Ich selbst werde mich im barmherzigsten Herzen Jesu verschließen. Über eigene Leiden will ich schweigen. Deine Barmherzigkeit, o mein Herr, soll in mir ausruhen. O mein Jesus, verwandle mich in dich, denn du vermagst alles. Amen.

Vor einiger Zeit haben wir auch etwas Besonderes gesehen, was Papst Leo normalerweise nicht macht vor den Audienzen. Das heißt, der Wagen mit dem Papst hat angehalten und der Papst ist an eine Gedenkstelle, an einen Gedenkstein, der am Petersplatz eingelassen ist, hingegangen und hat dort für einen kurzen Moment gebetet. Denn heute vor genau 45 Jahren, am 13. Mai 1981, fand auf dem Petersplatz ein dramatischer Anschlag auf Papst Johannes Paul II. Statt. Während der wöchentlichen Generalaudienz fuhr der Papst, wie gewohnt, im offenen Wagen durch die dicht gedrängte Menschenmenge, um den Gläubigen nahe zu sein. In diesem Moment feuerte ein Attentäter mehrere Schüsse auf ihn ab. Der Papst wurde durch dieses Attentat schwer verletzt. Zwei Kugeln trafen ihn im Bauchbereich, eine weitere in den Arm. Er wurde damals sofort in das Gemelli-Krankenhaus gebracht, wo Ärzte stundenlang um sein Leben kämpften. Sein Zustand war kritisch, zeitweise bestand sogar Lebensgefahr. Dennoch überlebte der Heilige Vater die Operationen und erholte sich nach mehreren Wochen intensiver Behandlung. Das Attentat löste weltweit Schock und Anteilnahme aus. Millionen Menschen beteten für den Papst, während gleichzeitig Fragen nach dem Hintergrund der Tat aufkamen. Diese genauen Motive, die erforscht werden sollten, und politische Verbindungen wurden später intensiv diskutiert und bleiben jedoch bis heute zu Teilen umstritten. Besonders prägend für das öffentliche Bild Johannes Pauls II. War jedoch seine Reaktion auf das Attentat, denn er sprach schon kurz nach seiner Genesung von Vergebung und versuchte, seinen Attentäter nicht nur juristisch, sondern auch als Mensch zu sehen. Denn 2 Jahre nach dem Attentat 1983 besuchte er den Attentäter sogar im Gefängnis und suchte das persönliche Gespräch mit ihm. Der Papst selbst interpretierte das Überleben des Anschlags im Licht seines Glaubens, vor allem, wie wir auch heute im Text der Generalaudienz hören werden, im Licht seiner Marienverehrung. Er verband nämlich den 13. Mai mit dem Gedenktag der Erscheinungen von Fatima und sah in seiner Rettung ein Zeichen des Schutzes durch die Gottesmutter Maria. Bis heute gilt dieses Attentat als eines der zentralen Ereignisse seines Pontifikats und als Moment, der sein öffentliches Wirken nachhaltig geprägt hat.

Ebenso ist auf den Bildern zu sehen, dass momentan der Himmel über Rom recht bewölkt ist und es sehr stark nach Regen aussieht. In der Tat, in den letzten Tagen ist das Wetter immer wieder wechselhaft, das heißt, es gibt immer wieder Regenschauern und die Temperaturen sind mild mit 18 Grad.

0: Der Heilige Vater ist nun an seinem Platz angekommen und beginnt die Generalaudienz.
1: Il Santo Padre dà ora inizio all'udienza generale, introducendola con il segno della croce e il saluto liturgico. Disponiamoci ad accogliere la sua parola e a ricevere la sua benedizione.
2: Nel nome del Padre e del Figlio e dello Spirito Santo. 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
3: Lesung aus der Apostelgeschichte. Als sie in die Stadt kamen, gingen sie in das Obergemach hinauf, wo sie nun ständig blieben. Petrus und Johannes, Jakobus und Andreas, Philippus und Thomas, Bartholomäus und Matthias, Jakobus, der Sohn des Alphaeus, und Simon, der Zelot, sowie Judas, der Sohn des Jakobus. Sie alle verharrten dort einmütig im Gebet, zusammen mit den Frauen und Maria, der Mutter Jesu, und seinen Brüdern. Wort des lebendigen Gottes.

0: Cari fratelli e sorelle, buongiorno e benvenuti.
1: Liebe Brüder und Schwestern, guten Morgen und herzlich willkommen.
0: Il Concilio Vaticano II ha voluto dedicare l'ultimo capitolo.
1: Das Zweite Vatikanische Konzil hat das letzte Kapitel der dogmatischen Konstitution über die Kirche der Jungfrau Maria gewidmet. Sie wird als überragendes und völlig einzigartiges Glied der Kirche wie auch als ihr Typus und klarstes Urbild im Glauben und in der Liebe anerkannt. Diese Worte laden uns ein, zu verstehen, wie man in Maria, die unter dem Wirken des Heiligen Geistes den in Menschengestalt gekommenen Sohn Gottes aufgenommen und geboren hat, sowohl das Vorbild als auch das herausragende Glied und die Mutter der gesamten kirchlichen Gemeinschaft erkennen kann. Indem sie sich vom Wirken der Gnade formen ließ, das in ihr seine Erfüllung fand und das Geschenk des Allerhöchsten mit ihrem Glauben und ihrer jungfräulichen Liebe annahm, ist Maria das vollkommene Vorbild dessen, wozu die ganze Kirche berufen ist. Geschöpf des Wortes des Herrn und Mutter der Kinder Gottes, die im Gehorsam gegenüber dem Wirken des Heiligen Geistes geboren wurden, da sie zudem die Gläubige schlechthin ist, in der uns die vollkommene Gestalt der bedingungslosen Offenheit für das göttliche Geheimnis in der Gemeinschaft des heiligen Volkes Gottes geschenkt wird, ist Maria ein herausragendes Glied der kirchlichen Gemeinschaft. Da sie im Sohn Kinder gebiert, die in dem unter uns Mensch gewordenen, von ewig her Geliebten mitgeliebt sind, ist Maria Mutter der ganzen Kirche.

0: Darum darf sich die Kirche mit kindlichem Vertrauen an sie wenden, in der Gewissheit von ihr gehört, behütet und geliebt zu sein. Man könnte all diese Eigenschaften der Jungfrau Maria zusammenfassen, indem man von ihr als der Frau spricht, die das Geheimnis verkörpert. Mit dem Begriff Frau wird die historische Konkretheit dieser jungen Tochter Israels hervorgehoben, der die außergewöhnliche Erfahrung zuteil wurde, die Mutter des Erlösers zu werden. Mit dem Ausdruck Ikone wird betont, dass sich in ihr die doppelte Bewegung des Herabsteigens und Aufsteigens verwirklicht wird. In ihr strahlt sowohl die unverdiente Erwählung durch Gott als auch die freie Zustimmung des Glaubens an ihn. Maria ist daher die Frau, die das Geheimnis verkörpert, das heißt den göttlichen Heilsplan, der einst verborgen war und in Jesus Christus in seiner Fülle offenbart wurde. Das Konzil hat uns eine klare Lehre über den einzigartigen Platz hinterlassen, der der Jungfrau Maria im Erlösungswerk vorbehalten ist. Es hat daran erinnert, dass Jesus Christus der einzige Mittler des Heils ist und dass seine allerheiligste Mutter die einzige Mittlerschaft Christi nicht verdunkelt oder mindert. Gleichzeitig hat die selige Jungfrau, die von Ewigkeit her zusammen mit der Menschwerdung des göttlichen Wortes als Mutter Gottes vorherbestimmt wurde, beim Erlösungswerk in durchaus einzigartiger Weise in Gehorsam, Glaube, Hoffnung und brennender Liebe mitgewirkt, sowie der Herstellung des übernatürlichen Lebens der Seelen. Deshalb ist sie uns in der Ordnung der Gnade Mutter.
1: Per questo ella è diventata per noi madre nell'ordine della grazia.
0: In der Jungfrau Maria spiegelt sich auch das Geheimnis der Kirche wider. In ihr findet das Volk Gottes seinen Ursprung, sein Vorbild und seine Heimat. In der Mutter des Herrn betrachtet die Kirche ihr eigenes Geheimnis, nicht nur, weil sie in ihr das Vorbild des jungfräulichen Glaubens, der mütterlichen Liebe und des bräutlichen Bundes findet, zu dem sie berufen ist, sondern auch und vor allem, weil sie in ihr das Urbild, die ideale Gestalt dessen erkennt, wozu sie berufen ist. Wie man sieht, lehren uns die in Lumen Gentium versammelten Betrachtungen über die jungfräuliche Mutter, die Kirche zu lieben und in ihr der Vollendung des Reiches Gottes zu dienen, das kommt und sich in der Herrlichkeit voll verwirklichen wird. Lassen wir uns also von diesem erhabenen Vorbild, das Maria Jungfrau und Mutter ist, ansprechen und bitten wir sie, uns durch ihre Fürsprache zu helfen, auf das zu antworten, was durch ihr Beispiel von uns verlangt wird. Lebe ich meine Zugehörigkeit zur Kirche in demütigem und aktivem Glauben? Erkenne ich in ihr die Gemeinschaft des Bundes, die Gott mir geschenkt hat, um seiner unendlichen Liebe zu entsprechen? Fühle ich mich als lebendiger Teil der Kirche im Gehorsam gegenüber den von Gott gesandten Hirten? Betrachte ich Maria als Vorbild, als vorbildliches Glied und Mutter der Kirche und bitte ich sie, mir zu helfen, ein treuer Jünger ihres Sohnes zu sein? Liebe Brüder und Schwestern, möge der Heilige Geist, der auf Maria herabgekommen ist und den wir in Demut und Vertrauen anrufen, uns die Gnade schenken, diese wunderbaren Wahrheiten in vollem Umfang zu leben. Und nachdem wir uns eingehend mit der Konstitution Lumen Gentium befasst haben, bitten wir die Jungfrau Maria, uns diese Gnade zu erwirken,

dass in uns allen die Liebe zur heiligen Mutterkirche wachse. Amen. Ich segne euch von Herzen.

0: Ich will mich ihm ganz zurückschenken.
1: Nach vielen Tagen von Diskussionen und Gerede, jetzt ist Zeit fürs Gebet.
2: Überhaupt nicht in Worte zu fassen, wie schön es war.

0: Kackerei. Wir gehen jetzt zu den Kapuzinern und schauen, ob wir den Bischof Oster dort finden werden. Hi, Anne-Marie, schön, Sie kennenzulernen. Was führt Sie denn hierher?
1: Ja, ich bin der Weihbischof in Mainz und wir haben ja einen Mainzer Stand und das führt mich hierhin und außerdem Katholikentag.
0: Das ist sehr schön. Gibt es etwas, was Sie als Bischof jungen Menschen, die neu im Glauben stehen, mitgeben wollen?
1: Ich würde mal sagen, hab Mut, das ist ja das Thema. Ja, heutzutage hat man ja irgendwie so eine Weltuntergangsstimmung in der katholischen Welt. Das braucht man nicht, wenn man halt hier die Gemeinschaft miterlebt und der Glaube ist ja eigentlich stark genug. Deswegen hab Mut, das ist halt so, was ich den jungen Menschen auch mitgeben möchte.
0: Das sind die Cappuccino. Und da hinten sehen wir den Bischof occupied. Geht's gut hier?
2: Ja, geht ganz gut. Ja. Ja. Ihnen auch?
0: Ja, kommen Sie voran oder werden Sie die ganze Zeit angequatscht von Menschen wie mir?
2: Ja, ja, genau. Ist aber sehr schön.
0: Wie war der Kaffee bei den Kapuzinern?
2: Sehr gut, sehr gut. Cappuccino habe ich bei den Kapuzinern getrunken.
0: Ja, finde ich auch cool. Ich wünsche Ihnen einen schönen Tag. Okay, wir suchen den besten Kaffee auf dem Katholikentag. Also wie würdest du deinen eigenen Kaffee im Kaffee-Ranking einschätzen? Seid ihr gut, Mittelfeld?
3: Also der Becher ist natürlich übertrieben nice. So ein Mehrzweckbecher, der ist schon nice. Kann man auch behalten. Und ich würde sagen, ich gebe dem Ganzen eine 6 von 10.
0: Das ist cool, ich bin Schwabe. Mehrzweckbecher hört sich gut an.
3: Perfekt.
0: Oh, ihr habt Hafermilch. Heiß? Gar nicht so schlecht. Also die Hafermilch ist gut. Ja, aber ausbaufähig. Also man merkt, dass es keine Siebträgermaschine ist. Ich würde so sagen, so eine 5 von 10. Du bist im Mönch. Das ist auch schon sehr ungewöhnlich für unsere Generation, die Gen Z. Und jetzt bist du auch noch so ein bisschen viral gegangen auf Instagram. Wie geht's dir damit?
4: Der heilige Benedikt, für den ist sehr wichtig, dass man Maß und Mitte wahrt. Also, dass man nicht radikal ist. Also, man muss natürlich schon irgendwie Christ sein und katholisch sein. Aber jetzt nicht abdriftet in irgendeine bestimmte Richtung, sondern mit Maß und Mitte seinen Weg geht. Und das können wir bei uns in einer ganz wunderbaren großen Gemeinschaft, das schätze ich,

0: immer wieder, wir können gemeinsam beten, wenn wir mit 50, 60 Mitbrüdern gemeinsam ins Chorgebet einziehen. Das ist einfach ein echt schönes Gefühl und dort gemeinsam Gott loben und ihm singen.
1: Mein Kaffee ist leer. Jetzt sind wir hier beim Erzbistum Köln.
2: So sieht's aus. Herzlich willkommen.
1: Was qualifiziert euch, den besten Kaffee hier auf dem Katholikentag zu haben?
2: Weil wir die besten Kollegen haben, die den besten Kaffee machen.
1: Cool, vielen Dank. Also die absolut coolste Kaffeetasse gibt's beim Erzbistum Köln.
3: Nee, wir hatten ja gestern Schwestern aus Myanmar hier zu Besuch, die ganz authentisch auch von der Situation vor Ort erzählt haben.
4: Mich hat tatsächlich am meisten als Mutter auch berührt, dass da die Kinder im Horror aufleben und von Shelter zu Shelter fliehen müssen und sich Drohnenangriffen ausgesetzt sehen und eine Beschulung, wie wir sie kennen, überhaupt gar nicht möglich ist. Und dass das mit diesem Projekt von uns unterstützt wird, das finde ich wirklich wunderbar und denke, das ist was, wo ich mich anschließen möchte.
1: Hilfe zur Selbsthilfe ist ja wirklich immer was Schönes, weil man den Menschen ja auch irgendwie ein Stück Menschenwürde zurückgibt, indem sie nicht abhängig sind, sondern wirklich auch tatkräftig etwas tun können, etwas bewirken können, sich selbst und die Familie oder auch die Umgebung versorgen können. Sehr schön. Gibt es sonst noch Projekte, von denen ihr berichten könnt?
3: Ja, genau. Wir haben hier auch Schwerpunktprojekte ausgestellt in unserem Stand hier, weil unser Schwerpunkt liegt ja auf der pastoralen Infrastruktur und dementsprechend Bau von Kirchen, ganz traditionell, aber auch Pastoralzentren oder Exerzitienzentren.
1: Okay, was machen wir jetzt? Ach, guck mal, hier ist die Diözese Rottenburg-Stuttgart, meine Heimatdiözese. Bistum Eichstätt.
5: Mutmacher, Glaubenszeugnis, dann die Nächstenliebe hat einen wichtigen Bereich.
1: Erzbistum Bamberg, was nehmen Sie von der jungen Generation wahr, wenn Sie so nah an den Menschen sind?
6: Also, zum einen natürlich, dass sie eigentlich Werte und Orientierung suchen, aber nicht mehr genau wissen, wo finde ich das überhaupt. Alles ist offen, alles kann sein heutzutage und viele schwimmen ein bisschen. Ne? Und da ist, glaube ich, ganz wichtig wieder, dass die Kirche anschlussfähig macht, also auch auf die jungen Leute zugeht, sie kommen lässt, aber auch begleitet. Und das ist mir auch immer als Jugendpfarrer ganz wichtig, einfach mal wertneutral, offen zu sein, komm, frage und ich versuche zu antworten. Wo sehr stark ist, sind die Jugendverbände, die nehmen wieder stärker zu. Also junge Leute wollen sich engagieren im Jugendverband und das finde ich sehr stark. Jede und jeder kann die Welt ein kleines bisschen besser machen und dazu wollen wir befähigen, dazu wollen wir begleiten, unterstützen und das ist heuer unser Motto.
1: So, Cappuccinos! Dankeschön! Da steht Gebetszeit mit den Kapuzinern. Kann man heute bei euch mitbeten?
7: Ja, wir haben immer zwei Gebetszeiten. Einmal mittags um 12 und dann noch die Vesper am Abend um 5:30.
1: Ja, sehr cool. Und funktioniert das mit dem mobilen Kloster? Hier ist es ja sehr wuselig.
7: Das stimmt, aber ich war jetzt wirklich mehrfach überrascht. Erstens, wie viele Leute sich da angeschlossen haben. Die stehen dann ein bisschen raus auf die Straße. Und dass tatsächlich auf einmal so eine Art übernatürliche Ruhe reinkommt, wenn hier gemeinsam gebetet wird. Und das auch, was ich sehr schön finde, die unterschiedlichen Leute doch irgendwie dann zusammenkommen.
1: Warum hast du dich damals für diesen Lebensweg im Orden entschieden?
7: Weil Jesus mir sein ganzes Leben, sein Herz geschenkt hat und diese Liebe in mir einfach das provoziert hat. Ich will mich ihm ganz zurückschenken.
8: Wir haben hier gerade Salz gemahlen und wir hatten sehr, sehr viel Freude. Es war sehr erfrischend. Und jetzt gönnen wir uns noch hier so ein Cappuccino. Und ich muss sagen, auch die Sessel sind ganz bequem. Also hier passt alles.
1: Gestern waren wir noch auf dem Tabernacle-Event.
9: Wow!
1: Herzlich willkommen bei der Tabernacle. Wir sehen, es ist sehr katholisch. Herr Bischof, hallo, schön, Sie zu sehen. Hallo, haben Sie einen Gruß an unsere KTV-Zuschauer?
10: Ja, ein wunderbarer Abschluss des heutigen Tages. Jetzt mit der Tabernacle. Zeit für Lobpreis, Zeit für Anbetung, Zeit für Sammlung. Und jetzt diesem Freitag nochmal wirklich ein schönes Ende zu geben, miteinander. Ich freue mich sehr.
1: Und was begeistert Sie daran?
10: Die Begeisterung, die die Menschen mitbringen. Ja. Ich glaube, das tut uns jetzt allen gut. Nach vielen Tagen von Diskussionen und Gerede, jetzt ist Zeit fürs Gebet.
11: Aus dem Vatikan. Papst Leo XIV. Grüßt von Herzen alle Teilnehmerinnen und Teilnehmer am Gebetstreffen der Tabernacle die in der TechTech Arena in Würzburg zusammengekommen sind, um Zeugnis abzulegen, Gott zu loben und zu preisen, ihn anzubeten und gemeinsam Eucharistie zu feiern und so ihre persönliche Beziehung zu ihm zu vertiefen.

0: Wer steht hinter der Veranstaltung?
1: Ganz, ganz viele geniale Partnerinnen und Partner, Jugendarbeiteninitiativen aus der katholischen Kirche.
0: Ja, und was ist jetzt Tabernacle als Event?
1: Die Power von Gemeinschaft und Lobpreis und Anbetung und dem Wirken Gottes.
2: Was hat euch hierher verschlagen?
3: Also ich habe es auf Instagram gesehen.
4: Also für mich ist mein Glaube eigentlich so ziemlich alles im Leben.
5: Also ich wollte schon immer mal fragen, was ist denn so das Coolste noch im Job?
6: Wir sehen gut aus durch die Flagge. Der Heilige Geist trägt uns, weil sonst würde ich zusammenklappen.
5: Und du, wie trainierst du das mit der Flagge?
6: Ich esse einfach nur gut.
7: Das ist unseres und das ist das von der WTN.
0: Gab es so ein Highlight oder etwas, was du dir mitgenommen hast?
8: Also mein Highlight war der Worship. Ich liebe einfach Worship. Einfach zu sehen, dass so viele Katholiken hier zusammengekommen sind und die heilige Messe zu feiern.
0: Samuel, du bist der Hauptinitiator von diesem Event. Was war so deine Vision, dein Grundgedanke dahinter?
8: Ich denke, uns ging es vor allem darum, eine Plattform auf dem Katholikentag zu schaffen, wo wir wirklich mit ganz vielen Gemeinden, Initiativen und Jugendgruppen zusammenkommen können, um Raum für Begegnung zu schaffen. Wir sehen, dass ganz viele in so einem Traditionsglauben leben und gar nicht recht wissen, wem sie danach folgen. Und dafür wollten wir Raum schaffen, dass Menschen diese Begegnung erfahren und wir auch die Einheit unter uns Katholiken einfach stärken.
9: Es ist nicht in Worte zu fassen, also wirklich nicht. Es war so überwältigend, die Gemeinschaft, was alle zusammen gesungen haben, alle zusammen die Messe gehalten haben. Es war wirklich überhaupt nicht in Worte zu fassen, wie schön es war.
0: Gab es einen Moment, der dir so besonders in Erinnerung geblieben ist? Irgendwas, was dich besonders bewegt hat?
9: Ich glaube, die Tauferneuerung, weil da schon sehr viele Menschen mitgemacht haben, wenn man da mal so doch mal kurz um sich rumgeguckt hat.
0: Gibt es einen Satz, der dir so besonders hängen geblieben ist?
9: Ja, dass nur weil Menschen von außen scheinen, als ob sie schimmern und alles perfekt laufen würde bei ihnen, dass das meistens nicht so ist und dass man von innen heraus scheinen sollte und nicht nur von außen alles schickimicki machen sollte.
0: Also es ist ja so, als Speakerin hat man immer so einen gewissen Plan und dann wird es irgendwie doch ein bisschen anders. Ich weiß nicht, ob es anderen auch so geht, aber bei mir ist es oft so.
5: Das Zitat, was ich mir von dir mitgenommen habe, ist: Fütter dein Glauben, damit dein Zweifel verhungert.
0: Habe ich schon ganz lange irgendwie so auf meiner Prayer Wall auch stehen, weil ich mir denke, ich brauche ganz oft immer wieder Impulse, weil ich merke, okay, es passieren da Sachen in meinem Alltag, dann zweifle ich wieder an Gott. Dann denke ich mir wieder, oh, ich habe Sorgen, ich habe Ängste. Stimmt das alles wirklich? Kann ich voll darauf vertrauen? Und dann fütte ich meinen Glauben, indem dass ich die Sakramente empfange, dass ich mit Leuten drüber spreche, mit Freunden bete und so einfach wirklich gestärkt werde in dem und weiß, okay, der Glaube, der verwirklicht sich ja wirklich in Dingen, die wir tun und nicht nur in leeren Phrasen, die wir lesen oder so.
5: Herr Bischof, was wäre denn Ihre Message an junge Menschen, die den Glauben suchen, die Jesus suchen und die sich einfach auf diesen Weg aufmachen wollen?
10: Also das Erste ist, was ich immer sage, suche die Stille und die Dankbarkeit. Ich bin in der ignatianischen Tradition groß geworden in Rom. Die Stille in der Gemeinschaft, das war für mich damals ein ganz tiefes Erlebnis. Bin ich bis zum heutigen Tag dankbar. Ich weiß das noch, wie ich nach der Woche bei der Gemeinschaft im Zug saß. Ich habe, ich glaube, 3 Stunden einfach nur geweint. Aber es war so, als hätte jemand einen Korken rausgezogen, ne? Irgendwie, dass sowas fließt, gell? Das war so ein ganz schönes Erlebnis in meinem Leben, ja.
0: Heute haben wir auf dem Katholikentag gesehen, dass es auch möglich ist, dass wir gemeinsam beten. Gemeinsam beten als Katholiken, egal wo man bei diesen ganzen Spannungen in der Kirche sich persönlich positioniert. Am Ende kommt es darauf an, dass wir gemeinsam Christus nachfolgen.

0: Liebe Zuschauer, herzlich willkommen bei KTV hier vom Katholikentag. Zu mir im Interview ist Bischof Stefan Oster. Herzlich willkommen.
1: Ich freue mich, dass ich hier sein darf. Danke für die Einladung.
0: Sie sind der 85. Bischof von Passau. Wie geht es Ihnen denn heute?
1: Heute geht es mir sehr gut. Ich war die letzten zwei Tage jetzt auf dem Katholikentag und bin im Wesentlichen durch die Stände gegangen oder auf die Plätze, wo Veranstaltungen waren. Und es war eine sehr schöne Zeit, weil man trifft halt sehr

0: viele Menschen. Es gibt auch sowas wie eine Katholikenblase und da kommen viele Leute und man lernt auch andere kennen, die vielleicht über die Medien kommen und sehr schöne Begegnungen, sehr schöne Gottesdienste, sehr schöne Veranstaltungen.
1: Schön. Ich habe gehört, in Ihrer Vergangenheit haben Sie unter anderem Judo, Tennis und Fußball gespielt und Sie sind dazu noch Kontaktbischof für die DJK Sportjugend.
0: Ja.
1: Was kann man denn als Christ vom Sport über den Glauben lernen?
0: Ein Aspekt, der für mich ganz wichtig ist, ist das Thema Einheit von Leib und Seele. Es gibt ja in manchen Religionen, in manchen Ideologien, in manchen Strömungen des Christentums eine Tendenz zur Leibverneinung oder zur Leibfeindlichkeit. Und wenn wir das wirklich ernst nehmen, dass unser Gott Fleisch geworden ist, dann geht es bei uns in unserem Leben auch um das Ringen einer größeren Integration von Leib, Seele und Geist. Und der Leib gehört immer dazu. Und schon die Alten haben gesagt, in einem gesunden Körper lebt ein gesunder Geist. Das heißt, sich darum zu sorgen, dass der Leib einigermaßen in Ordnung ist, fit ist. Das ist ein wichtiger Aspekt für uns. Und natürlich das ganze Thema, wenn wir beispielsweise Mannschaftssport machen, dass es um Fairness geht, dass es um gutes Miteinander geht, dass man auch sowas wie Selbstvergessenheit, Hingabe, ne, wenn man wirklich sich reinhaut im Sport und kämpft und ringt und macht für die Mannschaft und das sind so Dinge. Und bei der DJK, und ich bin ja nicht nur für die Sportjugend, sondern für den gesamten DJK zuständig und damit auch irgendwie Sportbischof in der Bischofskonferenz, da gibt es auch das Thema Leistungssport und Breitensport. Wie ist das Verhältnis? Wie geht es mit dem Doping, ne? Dass wir gewissermaßen sauber bleiben in diesen Kategorien oder auch ganz stark das Thema Inklusion, also Breitensport für alle. Alle sollen beteiligt werden und das glaube ich, zeichnet uns auch nochmal als christlichen katholischen Sportverband aus, dass wir da versuchen, so viele Menschen wie möglich mitzunehmen. Ich habe gestern beim Katholikentag auch einen sehr, sehr schönen Gottesdienst feiern dürfen, wo die DJK auf der einen Seite war mit vielen Leuten und Menschen mit Handicap auf der anderen Seite waren. Und das war ein sehr, sehr schönes Miteinander in diesem Gottesdienst.
1: Machen Sie selber auch noch Sport?
0: Das ist jetzt ein bisschen eine Wunde, so. Also ich muss mich in meinen Tag in zwei Hinsichten disziplinieren. Ich will ein Gebetsleben leben, das den Namen verdient, und ich will immer wieder auch mich bewegen, sodass das, was ich gerade idealerweise mit meinem Leib gesagt habe, dass das auch einigermaßen funktioniert. Ich habe also so einen Crosstrainer daheim und ich habe eine bestimmte Art von Rückengymnastik. Und das versuche ich so regelmäßig wie möglich zu machen. Der alte Adam kämpft aber auch, gell? Oder innerer Schweinehund oder sowas. Die Neigung zur Faulheit wird mit dem höheren Alter nicht geringer, sondern größer. Ja, das ist okay, ja. Nächste Frage dann.
1: Bevor Sie Bischof geworden sind, waren Sie Journalist, also haben ja meinen Job
0: Ja.
1: gemacht. Was haben Sie, und dann haben Sie auch noch in Oxford studiert. Was haben Sie in Ihren ersten Lebensjahren in den 20ern gelernt, dass Sie jetzt, wovon Sie jetzt profitieren können in Ihrem Amt als Bischof oder als Priester, als Seelsorger?
0: Ja, also da waren, also Journalismus ist etwas, was sich so ein bisschen über die Schiene meines Vaters, der war auch in der Medien- und Öffentlichkeitsarbeit aktiv und hat mir das so ein bisschen schmackhaft gemacht. Das war ein Thema und dann der Umgang mit dem Thema Wort. Das habe ich bei der Zeitung und beim Radio gelernt. Ich war auch beim Hörfunk und da habe ich mir dann im Nachhinein gedacht, als ich Salesianer geworden bin, dieses Thema, die Gnade setzt die Natur voraus und zerstört sie nicht, sondern vollendet sie, sagt Thomas von Aquin. Und das Beispiel ist vielleicht beim Petrus Fischer, Menschenfischer, ja. Und ich habe mit Wort umgehen können, mit Sprache umgehen gelernt. Und dann darf ich das in die Verkündigung hineinbringen, ne? Und darf mit dem Wort Gottes umgehen. Also das ist ein großer Segen für mich, dass ich das tun darf, ne? Dass ich über das sprechen darf, wovon mir das Herz voll ist und dass dann auch noch Menschen gibt, die das vielleicht hören wollen oder zuhören oder manchmal zuhören müssen. Aber da komme ich mir manchmal vor wie ein kleiner Junge, der irgendwie erzählen darf von dem, was ihm am meisten Freude macht und es gibt Menschen, die das wahrnehmen und so. Das ist echt schön. Also das war Journalismus. Das andere, das Akademische, weil Sie England genannt haben, das war dann eher mein eigener Antrieb, weil

0: werden kann. Ja, also zum Beispiel der gute Nietzsche, großer Philosoph, ist aber am Ende verrückt geworden und mancher andere auch. Und die Geschichte der Philosophie ist die Geschichte des großen Denkens, des Ringens mit den Fragen, was das Leben für eine Bedeutung hat und die Welt und was der Sinn von allem ist. Und man kann sich da echt auch versteigen. Aber ich habe das große Glück gehabt, irgendwann dann einen Philosophielehrer zu bekommen, der ein Philosoph war und geblieben ist, aber der mir dann irgendwie verständlich gemacht hat, dass der Sinn von allem der Logos ist, der ewige Logos. Das heißt, dass die Philosophie, das Fragen von unten, die Theologie kommt ja von oben, Offenbarung. Theologie ist, das wissen wir nicht aus uns selber, dass Gott dreifaltig ist, das hat er uns offenbart. Aber von unten denken wir auf ihn hin und mein alter Lehrer Ferdinand Ulrich hat auf ihn hingedacht und hat mir gewissermaßen zumindest indirekt erschlossen, dass Christus der Sinn von allem ist. Und so bin ich nach Hause gekommen im besten Sinn des Wortes.
1: Dann bin ich ja froh, dass Sie nicht durch die Philosophie verrückt geworden sind, sondern den Logos gefunden haben.
0: Ja.
1: 1995 sind Sie dann ins Noviziat eingetreten. Ja. Was waren Ihre Beweggründe und waren Sie nie irgendwie verliebt?
0: Ja doch, natürlich. Ich bin ja erst als 30-Jähriger Salesianer geworden, auch weil Sie gesagt haben, Noviziat. Mein Noviziat war Salesianer Don Boscos. Also mein Ordensvater ist Don Bosco, den ich auch sehr liebe. Und natürlich diese Frage, erstens, was ist der Sinn? Und dann den Logos zu entdecken. Zweitens dann irgendwie Verkündigung. Ja, ich möchte Menschen. Und drittens kam immer hinzu, dass ich junge Menschen gern gehabt habe und dass ich mit Kindern Zeit verbracht habe, dass ich auch meine Kunststücke vor Kindern gerne gemacht habe. Und als ich war in meiner Jugend auch ein jonglierender Clown und sowas. Und ich habe immer auch meiner damaligen Lebensgefährtin gesagt, dass ich, also Journalismus, weiß ich nicht, ob das noch mein Ding ist, aber Kinder erziehen, junge Menschen begleiten, das ist doch etwas, wo... das gehört zu den edelsten Aufgaben der Menschheit, jungen Menschen helfen, Mensch zu werden, im guten Sinn des Wortes. Und dann habe ich auf meiner Suche nach dem Sinn Don Bosco entdeckt und dann bin ich Salesianer Don Boscos geworden und wollte mithelfen, dass junge Menschen Menschen werden und im guten Sinn. Was war die Frage?
1: Ja.
0: Entschuldigung.
1: Ob Sie nicht verliebt gewesen
0: Ach so,
1: sind, aber
0: ja.
1: Anscheinend doch, wenn Sie sagen.
0: Doch, ja, ja. Genau, ich war lange. Das war dann auch nochmal, also ich habe irgendwann Philosophiestudium, kurze Schleife zurück. Ich habe dann im Philosophiestudium auch über diesen Lehrer, aber auch über andere Stränge, mich haben dann immer mehr die Philosophen interessiert, die die Gottesfrage gestellt haben. Die anderen fand ich immer irgendwie dann immer öder, auch wenn es intellektuell irgendwie anreizend war, aber so. Und dann bin ich Martin Buber begegnet, einem großen jüdischen Religionsphilosophen. Und der hat irgendwie mir deutlich gemacht, dass die Begegnung zwischen Menschen, dass das in eine andere Erkenntniskategorie führt als nur gegenständliche oder sagen wir mal nur wissenschaftliche Erkenntnis, die Welt kategorisiert, organisiert, beherrscht, einordnet. Aber die Begegnung mit dem Du, mit dem Anderen als Anderen, der sich von innen her anfängt zu öffnen und es findet eine gegenseitige Öffnung statt, da passiert erkenntnismäßig was anderes, was kategorial anderes. Buber hat es gesagt, es gibt das Ich-Es-Verhältnis, also das Andere ist irgendwie gegenständlich und das Ich-Du-Verhältnis, das ist Begegnung. Und es gibt das berühmte Wort von ihm, alles wirkliche Leben ist Begegnung. Und das hat mir, das war wirklich so eine Art Initiation im Sinn von, wie kann man eigentlich Gott denken, wenn man ihn nicht gegenständlich denkt, ja, also nicht intellektuell versucht einzuholen, sondern in die Begegnung findet. So, das war wirklich wichtig. Und dann, ja, dann hatte ich eben eine Partnerin. Und ich habe mit der dann ganz intensiv versucht, Begegnung zu leben. Also alles das, was ich da versucht habe zu verstehen oder erkannt zu haben, das war also in eine Beziehung, wo wir wirklich versucht haben, so offen wie möglich unser Leben zu teilen. In aller, auch in einer gewissen radikalen Ehrlichkeit. Ja. Und eine bittere Erkenntnis, muss ich dann ehrlich sagen, war, durch das Denken der Dialogphilosophie habe ich gedacht, das mit der Liebe habe ich schon kapiert. Ja? Irgendwie geht es ja im Leben immer um Liebe. Und wenn ich mich gefragt habe, ob ich damals wirklich schon

0: und gebetet habe, dann war vielleicht ein Gebet, das mir so kommt, so ein oberflächliches, ja, lieber Gott, das mit der Liebe habe ich schon kapiert, gell? Also das mache ich jetzt mit meiner Freundin, wir haben einander wirklich gern und kümmer du dich um die anderen, weil ich habe das gecheckt, ne? Und dann war irgendwann der Stachel ins Herz oder der Stich ins Herz, ich habe Liebe zu meinem Programm gemacht, ja, also ein Idealbild von mir selbst, in der ich versuche zu verstehen, was Dialog, was Liebe bedeutet und das wirklich, wirklich zu leben, aber aus eigener Kraft, als hätte ich ihn nicht gebraucht. Und das zu kapieren, dass ich das nicht zu meinem Programm machen kann, das war bitter, aber war dann auch gewissermaßen der Anfang oder ein Wendepunkt in der Frage nach der Lebensberufung. Ja. Auf der Suche nach den großen Fragen Liebe, Wahrheit, Freiheit habe ich dann irgendwann gecheckt, erst im Kopf und dann im Herzen, Christus ist die Liebe in Person, die Wahrheit in Person, die Freiheit in Person. Und wenn das stimmt, dann muss ich mich ihm zur Verfügung stellen. Und das war dann auch der Anfang vom gewissermaßen, dass wir auseinandergegangen sind, weil ich gemerkt habe, mein Leben geht in eine ganz andere Richtung. Ja, okay, das war jetzt wieder viel erzählt.
1: Ja, Liebe ist manchmal auch schwierig zu ertragen oder zu leben, wenn es Spannungen gibt. Jetzt haben Sie sich persönlich aus dem synodalen Weg zurückgezogen.
0: Oh, das ist jetzt das nächste Thema.
1: Ja, genau.
0: Ein großes Thema.
1: Wie gehen Sie mit den Spannungen innerhalb der Bischofskonferenz um? Oder wo sehen Sie vielleicht auch das Wirken Gottes in den Spannungen in der katholischen Kirche?
0: Also, wenn ich so, was Sie jetzt gehört haben oder was ich versucht habe zu sagen, ich sage immer, mein Lebensthema ist das Verhältnis von Wahrheit und Liebe. Ja? Und weil bei Liebe meint ja jeder, ich weiß eh schon, was Liebe ist. Irgendwie weiß es ja jeder, aber je tiefer man dann hinkommt und versucht zu verstehen, desto weniger weiß man es eigentlich. Vor allem weiß man nicht genau, ob man selber überhaupt liebesfähig ist und lieben kann. Und gleichzeitig wissen wir auch, was wahr ist. Ja, wir können ja aus der Offenbarung von der Kirche etwas über Jesus sagen, über Gott sagen, über die Kirche sagen, über den Menschen sagen. Und die Gefahr dabei ist, dass das, was wir wissen, erkannt haben, lieblos verkünden oder lieblos leben, ja. Ich sage das immer, weil wir ja hier auch, wenn wir und bei KTV sind jetzt, dann sind wir tendenziell eher in dem Spektrum, was die Menschen konservativ nennen, ja. So. Und da sage ich immer, die Versuchung der Konservativen, ich werde ja da auch dazu gerechnet, ist, wir haben die Wahrheit, ja, und die anderen haben sie leider nicht. Und das kommt manchmal lieblos daher. Aber Jesus hat auch denen, die in der Unwahrheit gelebt haben, die Füße gewaschen und ist für sie gestorben. Ja? Also die Frage ist, können wir führt die Wahrheit, die wir erkannt haben, die wir im Herzen haben, ist es wirklich die lebendige Person, die uns liebesfähiger macht oder nicht? Und zweitens, wenn es mir wirklich um den anderen als anderen geht, ja, nicht im Sinn von, der muss mich bestätigen, der muss mich feiern, den will ich eigentlich für mich haben, sondern es geht mir wirklich um den anderen als anderen, ja, dann kann ich das im Grunde nur, wenn ich ihm auch gewissermaßen liebend, anerkennend, freigebend begegne. Verstehen Sie? Es gibt eine Tendenz, den anderen sofort für sich zu vereinnahmen. Aber eigentlich macht Liebe so und sagt, zeig dich mir von dir her, nicht wie ich dich benutzen und gebrauchen kann, sondern von dir her, zeig dich mir. Und dann merken wir plötzlich, wie die Wahrheit des anderen anders erscheint, als wenn ich, ja, über den weiß ich eh schon, wie der redet oder über sie jetzt hin, ne? So, also dieses Verhältnis ist ein unglaublich spannungsreiches Verhältnis. Und es ist bei uns Menschen so spannungsreich, weil wir eigentlich liebesunfähig geworden sind durch die Sünde, durch das Herausfallen aus der Beziehung mit Gott. Aber wenn wir uns hineinnehmen lassen von Jesus, dann ne, und es beantwortet im Grunde schon Ihre Frage, dem anderen gut sein, selbst wenn er anders unterwegs ist als ich. Und wie soll ich das sagen? ihm auch unterstellen, dass er auch was für die Kirche Gutes

0: will. Ja, ich so. Und dann darum ringen miteinander, was eigentlich wahr ist. Aber ja, es gibt Spannungen und wir sind wahrscheinlich, so wie ich jetzt mich kenne und die anderen Bischöfe kenne, da ist keiner, der heilig ist, glaube ich. Vielleicht ist der eine oder andere heiliger als der andere. Aber wir sind da begrenzte, endliche Menschen und ringen darum. Aber wir sind auch Brüder, das merke ich schon. Ja. Das ist schon auch gut so. Ja. Ja. So vielleicht.
1: Jetzt haben Sie die Jugend sehr auf dem Herzen, das haben Sie uns ja gerade schon erzählt. Was braucht die Generation Z und auch die Generation Alpha von der Kirche? Also wie kann Kirche ihr Glauben authentisch leben? Und zwar so, dass die Jugend davon einfach profitieren kann und auch zu Christus finden kann.
0: Das Stichwort authentisch ist, glaube ich, ganz wichtig. Ich glaube, dass Menschen, die mit Christus gehen, das Potenzial haben, mehr ganz zu werden, mehr authentisch zu werden. Ja, wenn ich vorhin ganz am Anfang vom Sport, Einheit von Leib und Seele, ich glaube, Christus ist eine integrative Kraft in uns. Der Heilige Geist ist eine integrative Kraft in uns. Die heiligen Männer und Frauen, whole und holy, ganz heil, ist irgendwie dasselbe Wortstamm. Ne? Heilig werden heißt irgendwie tiefer ganz werden. Und in diesem Sinn authentisch werden. Kann ich was mit ganzem Herzen machen, sagen, verkünden, leben, lieben? Ich glaube, junge Menschen brauchen im Grunde heilige Menschen oder ganze Menschen, authentische Menschen, die für das gehen. Und an denen man spürt, der hat mich gern, ohne mich zu verzwecken. Ja. Das ist ja eine Versuchung von uns Seelsorgern. Ja, schau her, so viel habe ich bekehrt, gell? So viel, die folgen jetzt mir nach. Nee, Freigabe ist das Thema, gell? Und ja, und wenn das hilft, was wir als Dienst tun, wunderbar, aber sie sollen ja zum Herrn finden. So, und das, glaube ich, ist das Allerwichtigste, dass es überzeugende Zeuginnen und Zeugen gibt, die so leben und lieben und vom Herrn erzählen, dass sie berührt werden, weil ich glaube, wir brauchen in der Kirche die Thematisierung des Glaubens in einer Weise, dass wir Menschen helfen müssen zu verstehen, wenn ich von ihm berührt bin, das macht mich wirklich freier, das macht mich wirklich sinnerfüllter, das macht mich lebendiger, das macht mich mehr ganz, das lässt mich auch die Tiefen meines Lebens besser durchstehen. Ich kann auch anderen Halt oder Trost sein, wie auch immer, aber er macht mein Leben mehr ganz, er führt mich in die größere Fülle. Und so, wenn wir das leben könnten, so, dann helfen wir der Jugend und dann helfen wir auch den Alten natürlich, gell? Aber ja, genau. Also wir brauchen Zeuginnen und Zeugen.
1: Herr Bischof, vielen Dank für das Interview. Liebe Zuschauer, danke, dass Sie bei uns eingeschaltet haben, hier bei KTV vom Katholikentag.

0: Liebe Zuschauer, herzlich willkommen. Ich freue mich heute mit Ihnen, meinen Heimatbischof Dr. Klaus Krämer der Diözese Rottenburg-Stuttgart kennenlernen zu dürfen. Bischof Krämer, am 2. Oktober 2024 wurden Sie von Papst Franziskus zum Bischof ernannt. Der 2. Oktober ist der Feiertag der heiligen Schutzengel in der katholischen Kirche. Wie haben Sie das Wirken der Schutzengel in Ihrem priesterlichen Leben, vielleicht auch schon in Ihrem Leben als Bischof erlebt?
1: Ja, das war eigentlich eine schöne Fügung, die ursprünglich gar nicht beabsichtigt war, dass das zusammenfiel mit dem Schutzengelfest, übrigens auch mit dem Geburtstag von Bischof Sproll. Darauf haben mich noch viele hingewiesen und das waren für mich eigentlich zwei schöne Momente, weil ich eigentlich doch auch immer den Schutz Gottes in meinem Leben erfahren habe, muss ich sagen. Jetzt weniger in ganz konkreten Ereignissen, sondern eigentlich doch als ein Grundgefühl, dass man mit Zuversicht in den Alltag gehen kann, sich auch Gefahren aussetzen kann, weil ich einfach weiß, dass Gott bei mir ist. Ja, und wenn man das dann so mutig tun kann, wie es Bischof Sproll auch damals getan hat, dann ist das auch, glaube ich, eine gute Basis für so ein Amt.
0: Wir waren eben kurz bei den Schutzengeln stehen geblieben. Wer sich wissenschaftlich-theologisch mit ihnen auseinandersetzt, kommt an Thomas von Aquin nicht vorbei. Sie haben sich mit dem heiligen Thomas im Rahmen Ihrer Dissertation umfangreich beschäftigt. Heutzutage hat man den Eindruck, dass in nicht wenigen Fakultäten der Aquitan nicht sehr populär oder nicht sehr aktuell ist. Was geht der Theologie und den Menschen verloren heutzutage, wenn man den heiligen Thomas zu sehr im Mittelalter belässt?
1: Ja, es ist einfach ein ganz faszinierender Denker, der einen unglaublich breiten Horizont gehabt hat und die gesamte Theologie in ihrem Zusammenhang durchbuchstabiert hat, in einer Geschlossenheit, wie wir sie vielleicht heute nicht mehr betreiben können, aber die uns doch, glaube ich, viel zu sagen hat. Und was mich immer fasziniert hat, ist, dass Thomas von Aquin in seiner Zeit ein sehr moderner Geist war. Und dass er auch nicht in seinem System gefangen ist, sondern immer wieder auch sein eigenes System durchbricht und merkt, dass er schon Intuitionen hatte, die eigentlich erst Jahrhunderte später dann theologisch aufgegriffen wurden. Und von großen Geistern kann man immer lernen, auch wenn man nicht alles eins zu eins übernehmen muss.
0: Apropos große Geister, in den 90er Jahren waren Sie der Bischofssekretär von Walter Kasper, einem der großen Theologen nach dem Zweiten Vatikanischen Konzil. Was haben Sie von ihm gelernt, insbesondere was Ihnen jetzt auch in Ihrem Bischofsamt zugutekommt?
1: Ja, ich habe ihn natürlich immer als großen Theologen geschätzt, hat auch immer zu den Theologen gehört, die ich als Student intensiv gelesen habe und freue mich, dass ich jetzt auch seine gesammelten Werke herausgeben darf. Wir haben 25 Bände schon ediert, also als Theologe ist er für mich sehr wichtig, aber im Nachhinein war für mich natürlich auch wichtig, dass ich 3 Jahre sein Sekretär war und dadurch auch sozusagen das Bischofsamt von innen her kennengelernt habe, von der Alltagsseite her, die auch einen vor manchen Illusionen bewahrt, die man vielleicht hat, wenn man das Ganze nur von der Außenwirkung her sieht. Also das sind Erfahrungen, die für mich jetzt sehr, sehr wertvoll sind und mir auch vieles, vieles erleichtern für meinen Dienst.
0: Näheres zu Kardinal Kasper verlinken wir dann in der YouTube-Version dieses Gesprächs, weil wir auch regelmäßig Kardinal Kasper bei uns natürlich auf dem Sender haben. Ich möchte aus Rottenburg-Stuttgart einige hundert Kilometer weiter nördlich mit Ihnen gehen, nämlich zu Ihrer Zeit in Aachen, Chef von Missio Aachen, ebenso auch dann wenig später für das Kinderhilfswerk, die Sternsinger. Das ist Weltkirche pur. Die Frage, die ich mit dir für Sie habe, ist, was aus diesen weltkirchlichen Begegnungen, Kontakten, Menschen, nehmen Sie mit in Ihren Alltag, was hält sozusagen durch bis heute?
1: Ja, das war eines der ganz wertvollen Dinge, waren eben diese vielen Kontakte, weil die Hilfswerke eben mit Projekte unterstützen und hinter Projekten stehen immer konkrete Menschen, die Projektpartner. Und das war immer wieder faszinierend, wie da in ganz schwierigen Situationen Menschen eben konkrete Antworten finden und das aus ihrem Glauben heraus tun und dadurch auch eine Energie entwickeln, die faszinierend ist, wenn man ihnen begegnet, auch eine starke missionarische Ausstrahlung hat. Und da denke ich an viele Begegnungen. Eine ist mir besonders eindrucksvoll in Erinnerung. Wir hatten einen engen Kontakt zu einem Priester in Syrien, Jacques Morat, der vom IS gefangen gesetzt wurde. Und eigentlich war das Todesurteil für ihn. Aber es ist ihm gelungen, eine Beziehung zu seinen Verfolgern aufzubauen und so auch aus dieser Situation wieder herauszukommen. Und eigentlich ein Zeichen dafür, dass der Dialog stärker ist als die Gewalt und der Hass. Ich habe ihn dort besucht in Syrien und er ist inzwischen in der Zwischenzeit Erzbischof von Homs. Und wir haben uns wiedergesehen bei meiner ersten Frühjahrsvollversammlung in Steinfeld, der Bischofskonferenz. Und es war natürlich eine sehr schöne Begegnung. Und ich hoffe, dass der Kontakt auch wirklich noch lange anhält.
0: Das ist die Faszination vom Katholischen, dass die Weltkirche geistig immer miteinander verbunden ist und dann die persönlichen Begegnungen es dann noch fruchtbarer machen. Stichwort Weltkirche. Unser Papst Leo XIV. Hat unlängst sein einjähriges Amtsjubiläum gefeiert. Wie ordnen Sie sein Pontifikat bis heute ein?
1: Ja, also in dem einen Jahr ist unglaublich viel geschehen. Ich merke, dass viele Menschen sehr, sehr positiv auf Papst Leo reagieren, vor allem auch Menschen, die der Kirche nicht so nahe stehen. Also er strahlt weit über die Grenzen der Kirche hinaus aus und er hat ja das Friedensthema von Anfang an ganz stark, das war das erste Wort, was er gesagt hat, war Friede sei mit euch allen. Und das zieht sich für mich jetzt eigentlich wie ein roter Faden durch sein noch junges Pontifikat. Und das ist, glaube ich, in der Zeit, die wir erleben, noch ganz wichtig, dass diese Friedensbotschaft auch jetzt mit der Autorität, die der Papst natürlich hat, nochmal ganz oben auf die Agenda gesetzt wird. Und es freut mich natürlich, dass er auch grundlegende Aspekte von Papst Franziskus aufnimmt, dass er das Thema der Synodalität weiterführt und damit eben sozusagen auch eine große Kontinuität jetzt auch zum Vorgängerpontifikat zeigt. Das lässt wirklich für die nächsten Jahre vieles erhoffen.
0: Blicken wir hoffnungsvoll in Ihre Diözese Rottenburg-Stuttgart. Sie ist eine der jüngsten, aber auch eine der größten in Deutschland mit 1,6 Millionen Gläubigen, mit weit über 1000 Einzelgemeinden aktuell, wo ein Prozess nun begonnen ist, diese Summe an Gemeinden auf ungefähr 60 bis 80, wenn ich das richtig recherchiert habe, sogenannte Raumschaften zu konzentrieren. Welche Chancen und welche Risiken sind aus Ihrer Sicht mit diesem Prozess verbunden?
1: Ja, ich glaube, dass der Prozess insgesamt sehr wichtig ist, weil wir eben merken, dass sich die Situation sehr stark verändert und dass wir auch mit geringeren Ressourcen werden auskommen müssen und jetzt unsere Strukturen so gestalten müssen, dass Seelsorge auch in Zukunft gut stattfinden kann. Das ist das Ziel des Prozesses. Es geht nicht um Strukturen um ihrer selbst willen, sondern sie sollen der Seelsorge dienen. Es ist natürlich eine große Veränderung und deswegen war für mich schon die spannende Frage, inwieweit die Gemeinden mitgehen würden, inwieweit auch Widerstände, die durchaus verständlich wären, bestehen, auch wenn es um die Reduzierung von Räumen geht. Das sind ja ganz konkrete Dinge, an denen auch Herzen und Erinnerungen hängen. Aber ich spüre insgesamt, dass da eine sehr konstruktive Stimmung in, vor allem auch in den Kirchengemeinderäten unserer Diözese ist. Ich treffe mich in den letzten Wochen mit Vertretern der Kirchengemeinden auf großen Regionalforen und spüre ich, dass die sehr intensiv dabei sind und auch jetzt wirklich sehen, dass das die Chance ist, Zukunft zu planen und zu gestalten. Und von daher bin ich ganz zuversichtlich, dass uns der Prozess trotz seiner Schwierigkeiten und dem hohen Anspruch, der dahinter steht, doch gelingen kann.
0: Beim Stichwort Seelsorge ist das Thema Priesternachwuchs natürlich nicht allzu weit. In ganz Deutschland sind wir aktuell eher auf einem historischen Tiefstand. Was konkret kann man als Bischof tun? Was konkret können wir als Gläubige tun, um hier gemeinsam eine Trendwende herbeizubekommen?
1: Ja, wir müssen uns natürlich einmal, auch müssen wir werben für diese Berufe. Das tun wir auch für die pastoralen Berufe, für den Priesterberuf, aber auch für Berufe in der Kirche insgesamt. Wir haben ein ganz breites Spektrum von Berufen, auch von interessanten und erfüllenden Berufen. Das ist, glaube ich, wichtig, das auch jungen Menschen klarzumachen, dass das eigentlich wirklich auch Berufe sind, die einen existenziell fordern und einem auch eine Perspektive geben. Aber die Erfahrung zeigt, dass Berufungen eigentlich aus lebendigen Gemeinden abkommen. Und deswegen ist es ganz wichtig, dass wir wirklich dieses geistliche Leben in den Gemeinden erhalten und auch noch fördern. Und dann ist immer das Gebet für Berufungen ein ganz entscheidender Punkt. Und ich denke, das ist etwas, was wichtig ist, was auch vielleicht noch mehr gepflegt werden kann, weil wir einfach auf die Kraft des Gebetes vertrauen und es auch ein Signal ist, wenn Gemeinden um geistliche Berufe beten, ist das auch ein Signal an junge Menschen, welche Bedeutung das hat.
0: Definitiv. Also wir geben den konkreten Hinweis für alle Berufungssuchenden gerne bei Ihnen auf der Homepage nachzuschauen. Und für alle anderen, die das hören, wirklich insbesondere donnerstags das Gebet für geistige Berufung verstärkt ins Visier zu nehmen und da einfach tätig mitzugreifen, mit anzugreifen und das entsprechend florieren zu lassen. Wo es wirklich ja floriert, sind Länder wie Frankreich oder USA, von denen wir von regelrechten Taufbooms sprechen. Wir vernehmen auch bei Ihnen in der Diözese einige interessante Aufbrüche wahr, haben bei KTV auch schon davon berichtet, von interessanten Bekehrungen, besonderen Taufen in der Osternacht. Also da ist Bewegung im System. Gibt es welche konkreten Initiativen oder Projekte können Sie aufgreifen, wo Sie sagen, da gibt es wirklich konkrete Zeichen der Hoffnung bei uns, da geht's voran, da ist es lebendig?
1: Ja, also ich stelle es auch fest, dass wir vielleicht nicht die so spektakuläre Zahlen haben wie in Frankreich, aber es gibt eben wirklich deutlich mehr Erwachsenentaufen, auch Menschen, die zur Kirche zurückkehren und gerade in der Osternacht immer wieder auch Ertaufen von Erwachsenen. Und das ist, glaube ich, eine ganz wichtige Entwicklung, die auch Hoffnung gibt, dass eben Zahlen nicht nur nach unten gehen, sondern dass es eben auch Zahlen gibt, die nach oben gehen, auch wenn das kleine Anfänge sind, aber alles beginnt klein und es ist wichtig, das zu fördern. Wir haben Ansprechmöglichkeiten ohnehin auch für Erwachsene, die sich dem Glauben zuwenden, aber das müssen wir noch weiter ausbauen, dass wir wirklich auch Menschen mit ihren Fragen erreichen und das beobachte ich, dass auch die gegenwärtige Situation noch mal viele Menschen zum Nachdenken bringt und Fragen entstehen lässt, auf die wir dann gute Antworten finden müssen, auch ein personales Angebot, dass solche Menschen dann Ansprechpartner bei uns finden und dann einen Weg beginnen können, der dann zur Taufe führen kann und auch noch mal zu einem lebendigen christlichen Zeugnis in den verschiedenen Kontexten unserer Kirche.
0: Definitiv, ganz salopp gesagt, Krisenzeiten sind Unternehmenszeiten und Unternehmerzeiten. Das heißt, man kann durchaus aus der aktuellen Welt

0: Situation etwas Positives abgewinnen und quasi die Leute wirklich ganz tief beim Sinn, beim Darüberliegenden nochmal erreichen. Sie haben sich habilitiert im Fach, in den Fächern Dogmatik und Missionswissenschaften. Missionswissenschaften, da möchte ich jetzt besonders anknüpfen. Unsere Zuschauerinnen und Zuschauer sind Laien, sind aber auch viele Priester. Was kann jeder Einzelne tun, dass die Mission gelingt?
1: Ja, also Mission ist zunächst mal das gelebte Zeugnis des eigenen Glaubens. Also jeder, der seinen Glauben nicht versteckt, sondern sein Leben aus dem Glauben gestaltet, aber sich das auch irgendwie anmerken lässt, kommt ganz schnell mit Menschen auch über seine Motivation, über das, was ihn bewegt und was ihn antreibt, Dinge zu tun, ins Gespräch. Und so geschieht Mission sehr stark. Und dann als Präsident eines Missionswerks ist mir natürlich auch die Weltmission immer ein großes Anliegen, dass wir eben auch die Christen in anderen Teilen der Welt uns mit ihnen solidarisch fühlen und sie in ihrer Arbeit unterstützen. Und das geschieht eben auch dadurch, dass wir durch unsere Spendenprojekte und Ausbildung von künftigen Priestern und Katechisten und auch Menschen, die in kleinchristlichen Gemeinschaften als Laien Verantwortung übernehmen, dass wir das unterstützen. Dadurch bleibt Kirche lebendig. Kirche lebt durch Menschen. Und wenn wir die Ausbildung und die Arbeit von Menschen, die im Auftrag des Glaubens unterwegs sind, unterstützen, dann tun wir etwas für das Wachstum der Kirche bei uns, aber auch in anderen Teilen der Welt.
0: Das heißt, der erste Petrusbrief 3,15, seid stets bereit, von der Hoffnung Zeugnis abzugeben, die euch erfüllt, ist zeitlos gültig und insbesondere eben für die Mission relevant. Bleiben wir bei den Schriftworten. Ihr Wahlspruch als Bischof, du hast Worte des ewigen Lebens aus dem Johannesevangelium von Petrus an Jesus gesprochen. Was sagt Ihnen, warum ist Ihnen dieses Wort so wichtig als Bischof?
1: Ja, das ist für mich in vielfacher Hinsicht ein wichtiges Wort. Einmal, weil es aus einem Kontext stammt, der meines Erachtens sehr gut die gegenwärtige Situation auch einfängt. Das ist nämlich die Situation, wo sich die Menschen von Jesus abwenden und einer nach dem anderen weggeht. Und Jesus dann seine Jünger fragt, wollt auch ihr weggehen? Und in dieser Situation sagt Petrus, wohin sollen wir gehen? Du hast Worte ewigen Lebens. Und das ist, glaube ich, genau die Situation, in der wir sind, dass wir diese Ressource auch des Wortes Gottes nochmal neu erschließen. Und das ist für mich auch im Grunde genommen immer wieder eine unglaublich reiche Ressource, weil ich spüre, dass in der Heiligen Schrift immer wieder Impulse sind, auch unsere Gegenwart nochmal in einem neuen Licht zu sehen und auch nochmal tiefer hineinzublicken. Und das sind diese Worte ewigen Lebens, die wir haben und aus denen wir schöpfen können, aus denen auch kleine christliche Gemeinschaften schöpfen und Kirche gestalten. Das hat für mich eine unglaubliche Bedeutung als wichtiger Impuls für neues Leben in unserer Kirche.
0: Jetzt sind Sie seit rund 2,5 Jahren im Bischofsamt, haben, wie Sie erzählt haben, durch die Zeit im Ordinariat beziehungsweise als Bischofssekretär ganz nah reinschnuppern können, auch durch spätere Aufgaben eben in der Verwaltung den Job von innen kennengelernt. Das heißt, Sie hatten wahrscheinlich schon genügend konkrete Annahmen, wie es wird. Sagen Sie uns oder verraten Sie uns, was ist so eingetreten, wie Sie es erwartet haben und was hat Sie aber trotzdem noch überrascht.
1: Ja, ich habe nun den großen Vorteil, Bischof in einer Diözese zu sein, die ich gut kenne. Also da beneiden mich auch manche meiner bischöflichen Mitbrüder drum. Das ist eine ganz wertvolle Grundlage. Aber als Bischof ist man natürlich noch mal in einer anderen Rolle in der Diözese präsent. Und der Bischof hat vor allem das Privileg, viel in der Diözese reisen zu dürfen, Gemeinden zu besuchen, auch zu den vielen verschiedenen Einrichtungen und Institutionen zu gehen, die sich im karitativen Bereich, im Bildungsbereich in unserer Kirche engagieren. Und das ist doch für mich sehr, sehr wertvoll, da einfach in diesen unmittelbaren Kontakten einfach zu sehen, wie viele Menschen sich engagieren bei uns, auch mit wie viel Energie und Motivation. Und so dass ich doch auch deutlich spüre, dass viel mehr Leben in unserer Kirche ist, als man vielleicht glauben würde, wenn man nur die mediale Berichterstattung hätte. Und das einfach auch nochmal wirklich stärker auch in den Mittelpunkt zu rücken und auch Menschen zu ermutigen, diesen Weg weiterzugehen, das ist für mich eine ganz neue Erfahrung, neue Aufgabe in diesem Amt.
0: Das kann ich sehr, sehr gut nachvollziehen als Schäflein in der Diözese, wie stark das Gebet doch wirklich auch ist und auch das Gebet für den Bischof, insbesondere im Vorfeld Ihrer Bischofswahl. Unzählige WhatsApp-Gruppen und Menschen haben sich zusammengeschlossen. Nehmen wir an, Sie haben das auch gespürt, dieses Gebet. Jetzt würde mich interessieren, abgesehen vom Brevier, von der Heiligen Messe, wie sieht das Gebetsleben vom Bischof Krämer aus? Wo und wie wird die geistige Nahrung getankt?
1: Ja, das Gebet ist natürlich die Luft zum Atmen in einem geistlichen Leben und natürlich als Priester und Bischof ist man in sehr vielen liturgischen Vollzügen, in sehr vielen Gottesdiensten, Eucharistiefeiern und auch sehr schönen und festlich gestalteten. Das ist eine ganz wichtige Ressource, aber natürlich das persönliche Gebet ist wichtig, das Stundengebet und auch immer wieder das ganz freie Gebet und sich auch immer wieder Zeiten zu nehmen, stille Tage, Exerzitien, in denen man auch Abstand bekommt zum Getriebe des Alltags und da wirklich noch mal tiefer hinabsteigen kann. Das ist immer wieder wichtig und ich spüre gerade in so einem Amt, das doch mit viel Hektik und viel Terminen verbunden ist, eigentlich noch wichtiger, sich diese Zeiten dann auch immer wieder bewusst zu nehmen.
0: Neben dem Gebet, was gibt es noch für Aktivitäten in der Freizeit, Hobbys, die Sie besonders auszeichnen?
1: Ja, also die Freizeit wird geringer, das ist klar, und umso wichtiger ist es auch doch noch ein bisschen auch noch andere Dinge zu haben. Und da ist für mich vor allem der Kontakt zu meinen Freunden ist mir wichtig. Also ich häufig dann auch telefonisch, weil man sich nicht immer so treffen kann. Also das versuche ich doch sehr zu pflegen. Und dann bin ich aber auch gerne noch mal im Wald unterwegs, um zu joggen und einfach körperlich mich etwas dann auch fit zu halten. Und wenn ich Zeit habe, koche ich auch ganz gerne. Also das ist doch auch noch ein Stück Kreativität und Lebensfreude, die ich mir nicht ganz versagen möchte.
0: Was ist Ihr Lieblingsrezept?
1: Das verrate ich jetzt nicht. Aber ich koche gerne, also italienisch und indisch, aber auch mal ganz typisch schwäbische Dinge. Auch mal Linsen mit Spätzle oder Kässpätzle.
0: Da wären wir bei meiner Abschlussfrage. Wie viel Schwabe steckt im Stuttgart geborenen Bischof Dr. Klaus Krämer?
1: Ja, also ich bin in Stuttgart geboren und aufgewachsen und das hat mich natürlich sehr sehr geprägt und habe auch die Diözese jetzt in meinem Amt als Sekretär und auch als Domkapitular bin ich sehr viel auch durch die Diözese gereist und habe die verschiedenen Regionen auch in ihrer Unterschiedlichkeit kennengelernt und doch gibt es so etwas Zusammenhängendes, was uns als Schwaben und Menschen, die im Südwesten Deutschlands leben auch miteinander verbindet und das schätze ich sehr. Und das gehört, glaube ich, auch zu den Ressourcen, aus denen wir als Kirche schöpfen können.
0: Definitiv, soweit ich das persönlich nachvollziehen kann. Die Schwaben halten an vielen Stellen die Welt zusammen, sind viel weltoffener, als man es für gewöhnlich daherdenkt. Ich sage Ihnen ein ganz, ganz großes Dankeschön, ein vergelt's Gott, dass Sie sich die Zeit genommen haben, zu uns ins Studio zu kommen, hier beim 104. Katholikentag in Würzburg. Ihnen, liebe Zuschauer, danke ich sehr für Ihr Interesse und freue mich auf das nächste Mal.

0: Jessica Krämer, Fotografin hinter den Kulissen des Vatikans. KTV hat für sie die Frau, die in der Männerdomäne der Schweizer Garde Höhepunkte, Arbeit und Alltag der Gardisten dokumentiert, zu einem besonderen Highlight begleiten kann. Wir sind im Vatikan, im Ehrenhof der Schweizer Garde. Die Vorbereitungen für die Vereidigung der neuen Schweizer Gardisten laufen auf Hochtouren. Alles wird mit der Fotokamera von Jessica Krämer im Bild festgehalten.
1: Was ist das für eine Kamera?
2: Das ist eine Canon Spiegelreflex R6 Mark II.
1: Und die kann was?
2: Das ist eine spiegellose Kamera und die kann wirklich viel mit den richtigen Perspektiven.
1: Mit der richtigen Frau dahinter.
2: Auch das.
0: Sie erzählt im Interview auf der Terrasse des Paolo Sesto von ihrem beruflichen Werdegang und ihrem Weg in den Vatikan. Denn es ist zumindest ungewöhnlich. Kein Mann, kein Schweizer, kein Katholik. Eine Frau, neuapostolisch, deutsch, fotografiert und dokumentiert fast exklusiv und sich frei bewegend die Höhepunkte und den Alltag der kleinsten Armee der Welt.
2: Ich komme aus Frankfurt, aus einem Vorort von Frankfurt, Dreieich. Dort bin ich aufgewachsen, geboren, habe meine Schulausbildung gemacht und habe eine Ausbildung später als Mediengestalterin und Reinzeichnerin in Frankfurt gemacht, in der Werbeagentur. Parallel mich als Fotografin weiterentwickelt und die letzten Jahre auch vermehrt als Fotografin gearbeitet. Meine erste Kamera hatte ich vielleicht mit 4, 5 Jahren bekommen und ich habe auch immer schon kräftig fotografiert, allerdings natürlich noch analog, das heißt, heute im digitalen Zeitalter ist es natürlich eine ganz andere Sache. Man konnte ja nicht kontrollieren vorher, wie das Foto wird. Und also habe ich mich langsam herangearbeitet an mein heutiges Niveau. Meine Oma parallel, mütterlicherseits evangelisch, die ist auf die ganzen Pilgerfahrten mit der katholischen Gemeinde gegangen. Und die sagte immer zu mir, du musst mal nach Rom, das wird dir gefallen. Und leider kam es nicht dazu, dass wir beide nach Rom fahren konnten zusammen. Sie ist dann krank geworden. Und so bin ich dann erstmals 2005 hierher gekommen, im Juni 2005, um wirklich mal selber hier vor Ort den Vatikan, Rom zu sehen.
1: Wie war dann so der erste Eindruck?
2: Umwerfend. Also mich hat es auch sofort hierher gezogen. Der erste Gang war in die Vatikanischen Museen tatsächlich. Und dann über den Petersplatz und dann habe ich es einfach auf mich wirken lassen und es war sehr beeindruckend und hat mich einfach wahnsinnig fasziniert.
1: Es wird jetzt jeder von den Rekruten aufgerufen, ob er anwesend ist, dann wird kontrolliert, ob alle da sind, damit wir loslegen können. Für die Generalprobe. Das heißt, alle Aufstellungen, alle Gardisten, die jetzt zum einen in der Banda sind und den Eid ablegen, als auch ein Teil des Geschwaders, was jetzt hier steht, wird den Schwur morgen ablegen. Die beiden vorderen nicht, die gehören die zwei Lanzenträger. Die führen das Kind an und der Rest sind alles die Gardisten, die schwören werden. Inklusive derer, die in der Banda sind. Die treten dann raus während der Vereidigung und geben ihr Instrument ab und gehen dann vor zum Schwur. Die stehen also nicht in Reihe und Glied, sondern kommen aus der Banda raus. Die anderen bleiben so in der Aufstellung und werden dann namentlich aufgerufen, um den Eid an der Fahne abzulegen.
0: Die nächste Gelegenheit, Jessica Krämer zu begleiten, ist die Heilige Messe am Sonntagmorgen, 5. Mai. Der Ehrenhof der Schweizer Garde füllt sich mit Gläubigen. Hauptzelebrant ist Bischofsvikar Valentin Koledoy. Der aus Nigeria stammende Priester ist der erste Afrikaner in der Leitung des Bistums Basel. Der Kaplan der Schweizer Garde, Pater Columban Reichlin, begrüßt die anwesenden Gardisten, Familienmitglieder und Ex-Gardisten.
3: Als ich die Sechster präsent, ich zu dir, Deschung Sie, zwei Juniorinnen, Merci, Hochdu. Herzlich willkommen zusammen mit Bischofsvikar Valentin.
4: Und nach dem Gottesdienst kehren wir zurück nach Hause. Großmutter war ein ausgezeichneter Kochin. Und sie kocht jeden Sonntag Fisch. Aber nach dem Gottesdienst, um diese Essen zu genießen, muss jeder von uns der Großmutter erzählen, was sie in Kirche gesagt worden ist. Und wenn jemand das nicht erzählen konnte, bekommt er keine Mittagessen. Und ich war eine, die auch keine Mittagessen bekommen hat.

Anschließend gab es einen Empfang des gastgebenden Kantons Basel-Landschaft. Begleitet von Blasmusik begab sich die Festgemeinde in den Cortile dell'Olmo. Die Aufgabe von Jessica Krämer ist es auch hier, die Autoritäten und Verantwortlichen ins rechte Licht zu setzen.

sozusagen durch den Novitag Kranzniederlegung, wo die Messe und eben die grosse Vereinigung, der grosse Moment, wo alle hier darauf warten. Wir freuen uns. Danke, dass ihr da seid. Wir wünschen euch viel, viel Freude und viel Vergnügen und genießt es bei uns. Danke. Schönen Sonntag.

0: Besonders herzlich ist auch das Verhältnis zu Bischof Picard Valentin. Für den Truppenbesuch der Delegation der Schweizer Armee versammeln sich die Schweizer Gardisten, die kurz vor der Vereidigung stehen, im Ehrenhof der Schweizer Garde. Auch das wird natürlich von der Fotografin begleitet.
1: Also jetzt am Nachmittag haben wir gleich die Vesper und zuvor ist noch der Empfang der Militärdelegation. Das heißt, normalerweise kommt der Chef vom Militär, in diesem Jahr kommt der Vertreter und begrüßt die zu vereidigenden Gardisten hier im Ehrenhof. Und es gibt noch ein Handshake, eine kleine Ansprache. Und dann stellt sich das Piqué auf und wir gehen rüber in Campo San Teutonico für die Vesper. Und im Anschluss an die Vesper ist noch die Kranzniederlegung. Da werden die Gardisten daran erinnert, an den Sacco di Roma, an die gestorbenen und gefallenen Gardistenkollegen. Da gibt es eine besondere Zeremonie und auch noch Verleihungen von Medaillen. Das ist so der Ablauf jetzt. Das Piqué ist die Aufstellung der Gardisten als Formation. So, schwere Bewaffnung jetzt, damit auch nicht schief geht. Ja, die Tasche hat gute 12 Kilo mit den zwei Kamerabodies, diversen Objektiven, die ich brauche, um zu arbeiten. Ich habe auch immer zwei Kameras dabei, falls eine ausfällt, dass die Technik mal nicht mitspielt oder so, dann muss ich natürlich auch gewappnet sein und auch um die Vielseitigkeit der Bilder.

0: Wir fordern von unseren Gardisten Treue, gegenseitige Wertschätzung, Integrität, Disziplin, Loyalität und Toleranz. Diese Werte bilden eine unabdingbare Voraussetzung.
1: Wenn das Piquet jetzt aufgestellt ist, danach gibt es eine Ansprache und dann setzt sich das ganze Piquet in Bewegung, einmal um die Basilika, ein Stück durch die Vatikanischen Gärten, rüber zum Campo Santo Teutonico, zur Vespa.

Für die Schweizer Gardisten geht es dann heraus aus der Kaserne, um den Turm Nikolaus V., die Via di Belvedere hinauf und über den Cortile del Belvedere quer durch den Vatikan. Von der Piazza del Forno hinunter auf der Via delle Fondamenta um die Apsis des Petersdomes herum Richtung Piazza dei Protomartiri Romani. Sie werden angeführt von Loïc Rossier, dem Vizekommandanten.

Schnappschüsse von Papst Franziskus, der es sich nicht nehmen lässt, die vorbeiziehenden Gardisten zu beobachten. Schließlich sind es diese jungen Männer, die schwören werden, ihn mit ihrem Leben zu verteidigen. Dann geht es unter dem Torbogen hindurch, der die Sakristei von St. Peter mit der Basilika verbindet, zum Platz der römischen Protomärtyrer. Es ist genau der Ort, an dem 1527 beim Sacco di Roma, bei der Plünderung Roms am 6. Mai, dem schwärzesten Tag in der Geschichte der Schweizer Garde, 147 Gardisten ihr Leben für Papst Clemens VII. Gaben.

Die Fahnenträger grüßen das Allerheiligste. Die Fahne der Schweizer Garde ist durch ein weißes Kreuz in vier Felder geteilt. Das erste Feld zeigt das Wappen des amtierenden Papstes und das vierte Feld dasjenige von Papst Julius II., dem Gründerpapst, jeweils auf rotem Grund. Die anderen Felder zeigen die Farben des Chors: blau, rot und gelb. Auf dem Schnittpunkt des Kreuzes befindet sich das Wappen des Kommandanten. Anschließend verlassen die Gardisten die Kirche und stellen sich auf dem Platz der Märtyrer auf. Fotografen und Journalisten bringen sich in Position.

Dann folgt die eigentliche Zeremonie der Kranzniederlegung. In Erinnerung an die Getöteten legt die Schweizer Garde jedes Jahr am Vorabend des 6. Mai vor der Vereidigung einen Kranz nieder.

Die Garde rückt ab. Jessica Krämer fotografiert jetzt noch die Schweizer Präsidentin des Bundesrates, Viola Amherd, mit Kranz und Gardisten. Am Morgen des 6. Mai geht es dann für Familienangehörige und Freunde in den Petersdom zur Heiligen Messe mit Staatssekretär Kardinal Pietro Parolin.

Beim Auszug sieht man den verkleideten Baldachin des Bernini, der für das heilige Jahr restauriert wird. Bronze, Holz und Marmorsäulen müssen vom Schmutz und Fettablagerungen befreit werden.

0: Keine Pause für Jessica Krämer. Es stehen die Fotos der neuen Gardisten mit Familie und Kommandant Christoph Graf sowie dem Seelsorger Columban Reichlin an.
1: Ja, ein bisschen mehr, noch ein bisschen mehr. Ja. Del Sorriso, nein. Si. Den Helm abnehmen bitte. Genau, und dann die Kette unten verstecken und dann auf den linken Arm. Non troppo, solo un pochino. Und genauso. Und ein bisschen mehr Lächeln. Noch ein bisschen.

Die jungen Männer schwören in ihrer jeweiligen Muttersprache, dass sie bereit sind, ihr Leben für den Heiligen Vater zu geben, wie vor über 500 Jahren. Wieder wird deutlich, wie frei Jessica Krämer sich bewegen kann. Jetzt im Damasushof, dem Ort der Vereidigung. Die neuen Gardisten marschieren dann zurück in den Ehrenhof für das Gruppenfoto mit Kommandant und Ratspräsidentin. Wieder ist voller Einsatz für Jessica Krämer angesagt.

Fotografieren ist das eine. Die Nachbearbeitung und Auswahl gehört zwischendurch für den Profi immer dazu. Auch während der Tage wollen Medien schon mit guten Fotos versorgt werden. Für die Fotografin war es eine Herausforderung, da in diesem Jahr

0: besonders viele Gardisten vereidigt wurden. Mit 34 war es eine größere Gruppe als in den Vorjahren.
1: Ja, gutes Arbeiten beim Verarbeiten.
0: Wir begleiten Jessica Krämer dann noch an ihren Lieblingseingängen in den Vatikan bei der Arbeit. An der St. Anna-Pforte sieht man noch einmal deutlich, wie bekannt die Fotografin in und um die Kaserne der Gardisten ist.

So jetzt hier am Portone di Bronzo ist ja einer auf der Haupteingänge hier im Vatikan. Und jetzt aufgrund der Vereidigung haben die Gardisten, die schon länger hier sind, die ehrenvolle Aufgabe, die Schildwache zu stellen. Gerade erzählen. Ist ja der Ausgang der Museen und die Gardisten müssen hier alles kontrollieren. Und wenn man mich natürlich hier fotografieren sieht, dann denken alle anderen auch, sie dürfen ihr Handy heben und dürfen fotografieren, aber ich habe die Erlaubnis, die anderen nicht. Und das führt immer manchmal zu Diskussionen bei denen, die hier rauskommen. Das ist immer ganz witzig. Mir tun die Gardisten dann immer mal ein bisschen leid, wenn ich hier stehe und sie immer sagen, das ist nur Foto, während ich aber hier frei fotografieren darf.

Höhepunkt dieses Einsatzes von Jessica Krämer war sicher der feierliche Schwur der Gardisten am 6. Mai. Aber die Schweizer Garde ist mehr als eine militärische Einheit. Sie versteht sich als Familie. Die Arbeit der Fotografin zeigt über die Höhepunkte hinaus, dass jeder Gardist ein Mitglied dieser Familie ist, einer Gemeinschaft, die ganz im Dienst des Heiligen Vaters steht.

0: Liebe Zuschauer von KTV, ich bin auf dem Katholikentag in Würzburg und habe einen befreundeten Politiker getroffen hier, Staatsminister AD Klaus Holleczek, aktuell Fraktionsvorsitzender der CSU im Bayerischen Landtag. Klaus, was führt dich auf den Katholikentag nach Würzburg?
1: Na, erstmal bin ich selber natürlich ein gläubiger Mensch. Das ist mir wichtig. Ich habe immer wieder im Gebet Halt gefunden und der Glaube ist mein Fundament. Also von daher bin ich gerne heute hier, bin an den Ständen unterwegs, diskutiere mit den Menschen und finde die Begegnung unglaublich wichtig.
0: Was bedeutet heute das C in der CSU?
1: Ja, das ist unser Fundament eigentlich. Die christlichen Werte ist die Basis, die Wurzeln unserer Politik. Die müssen wir wieder mehr

0: eher herausstellen. Es gibt ja grundsätzliche Fragen, die zurzeit viele bewegen, angefangen vom Schutz des menschlichen Lebens am Anfang bis auch zum Ende, gerade Diskussionen über den assistierten Suizid geführt. Ich finde, das C ist der Maßstab und die Grundlage auch für unsere Partei. Und auf diesen Wurzeln wollen wir die Zukunft gestalten.
1: Jetzt ist es aber so, dass immer mehr Menschen, immer mehr Wähler auch, das nicht mehr so unterscheiden können und sagen, die Parteien, die werden alle irgendwie eins, das C merkt man nicht mehr so richtig.
0: Deswegen müssen wir es wieder deutlicher herausstellen. Ich glaube, das ist gerade jetzt die Zeit, diese Werte auch darzustellen, unsere Gesellschaft auch zusammenzuführen, zu verbinden. Das ist mir unglaublich wichtig. Ich sehe mich auch ein bisschen in der Tradition von Alois Glück, der einer meiner Vorgänger war als Fraktionsvorsitzender, das bürgerschaftliche Engagement auch mit den Menschen den Dialog wiederzuführen, nicht nur über Social Media, nicht nur über künstliche Intelligenz, sondern direkt sich in die Augen zu schauen, Respekt vor der Meinung des anderen zu haben, das gehört für mich unbedingt dazu.
1: Das C steht nach wie vor für die Verantwortung vor Gott, für den Schutz des Lebens am Anfang und am Ende, für den Schutz der Familie und für den Schutz von Ehe und Familie.
0: Absolut, für mich definitiv. Und das gilt es auch wieder deutlich zu machen, auch zu kommunizieren. Und das muss auch in praktische Politik umgesetzt werden. Wir tun das, glaube ich, auch in Bayern in einem hohen Maße. Wir müssen das aber auch in der Bundesrepublik Deutschland wieder deutlicher machen. Wir haben ja nicht nur das C, wir haben auch das S in unserem Namen, auch das Thema Sozialstaat, Reform des Sozialstaats. Aber trotzdem Hilfe für die Menschen, die Hilfe bedürfen, sind ganz wesentliche Kerne unserer Politik.
1: Danke für dieses persönliche Zeugnis.
0: Sehr gerne.
2: Christenverfolgung fand im 20. Jahrhundert statt, findet im 21. Jahrhundert statt. Wie erleben Sie das in Afrika? In Afrika wächst die Kirche, aber es wächst auch der Islam und es wächst seine Radikalisierung. Wie gefährlich ist diese Radikalisierung des Islam für die Christen in Afrika?
3: Dramatisch gefährlich. Und wie ich in Enugu gelandet bin, ist am selben Tag ein Priester von den Fulani erschossen worden. Ich musste dann unter Polizeischutz weiter.
2: Pater Karl Wallner ist seit 2016 Nationaldirektor der päpstlichen Missionswerke in Österreich. Aber bereits im zarten Alter von 18 Jahren, lieber Pater Karl, sind Sie in das Zisterzienserstift Heiligenkreuz eingetreten, Mönch und Missionar, Stabilitas Loci und jetzt für die Missio weltweit unterwegs. Wie passt denn das zusammen? Wie schaffen Sie das?
3: Ich hatte, wie ich mit 17 am Beginn der Matura-Klasse dann meine Berufung zum Priestertum bekommen habe, das war eine sehr umwerfende Erfahrung, irgendwie das Gefühl, ich möchte was Missionarisches sein und wusste dann nicht, ob ich Weltpriester werden soll oder die Salesianer mich sehr angezogen, die 4 Kilometer von meinem Heimatdorf entfernt ein Studienhaus hatten. Und dann hat mich der liebe Gott sehr, sehr eindeutig nach Heiligenkreuz geschickt. Ich habe mich dort in die Liturgie, gregorianischen Choral, aber auch diese wunderbare Gemeinschaft, die mittlerweile übrigens, wie ich eingetreten bin, waren wir 42, jetzt sind wir über 100 mit prachtvollen jungen Leuten, bin dann dort eingetreten und dachte mir jetzt, also so im Verborgenen und so weiter. Der Bernhard Meuser hat einmal, wie wir so einen großen Erfolg hatten, 2008 mit unserer CD über mich gesagt, der liebe Gott hat ihn dorthin geschickt, damit er dieses Kloster als Basic Camp, Ausgangslager für seine weltweiten Aktionen verwendet, was mich sehr ehrt. Gott hat es dann anders gemacht. Heiligenkreuz hat ja 20 Pfarreien. Ich war dann sehr früh Pfarrer. Nach meiner Promotion bin ich dann sehr jung Professor an der Hochschule geworden, durfte dann auch mit meinem wirklich missionarischen Drive dazu beitragen, dass als Jugendseelsorger, dass viele junge Leute zu uns gekommen sind. Heiligenkreuz ist ein Ort der Jugendbewegungen, Jugendvigil. Und dann die Hochschule, die dann international wurde, auch mit Studenten aus dem globalen Süden. Und dann war es eigentlich irgendwie eine sehr schöne und überraschende Sache, dass man auf die Idee gekommen ist, einen Zisterziensermönch, der nie in Afrika oder irgendwo gewesen war, zum Nationaldirektor der päpstlichen Missionswerke in Österreich zu machen, noch dazu nach seiner großen und prägenden Persönlichkeit bis der Pater Leo Maasburg gewesen ist, der ja mit Mutter Teresa internationale Erfahrungen hatte. Und plötzlich habe ich da hier eine Organisation übernommen. Ich habe Bilder aus Afrika, Asien, wo wir überall wir tätig sind, gesehen und wusste danach, Pater Karl, du hast keine Ahnung von der Weltkirche. Du musst raus, du musst sehen, was wir machen. Du musst erfahren, was los ist in der Welt.
2: Und seit 9 Jahren sind Sie praktisch nur noch unterwegs in der ganzen Welt. Hat das auch Ihr Bild von Kirche, von Weltkirche verändert und geprägt?
3: Ich lebe in einer völlig neuen Welt und in einer völlig neuen Kirche, habe ich immer gesagt. Ja. Also dauernd unterwegs, das muss ich ein bisschen relativieren. Ja. Also wenn ich 2 Besuche im Jahr mache, dann schaut es natürlich quantitativ durch die Bilder, die ich bringe. Also mein Team organisiert mir diese Projektbesuche so, dass wir ein dichtestes Programm haben. Und da genügen 6, 7 Tage, um Schulen, um Brunnenprojekte, um den Bischof, die Priesterseminare zu besuchen. In sehr bunten Szenen steht man drinnen. Man spricht mit den Leuten. In 6 Tagen kannst du wirklich sehr viel erleben. Und das schaut dann natürlich so aus, als wäre der Pater Karl dauernd unterwegs. Dem muss ich widersprechen. Meine Hauptarbeit und mein Hauptmissionsgebiet ist auch Österreich, weil ja ein berühmter Vorgänger von mir, Weihbischof Kunden, hat dieses Wort geprägt. Weltmission ist ein Antidepressivum für unsere Kirchenfrustration, die wir hier haben, dass die Weltkirche im globalen Süden so stark ist und auch in Afrika zum Beispiel so stark wächst. Das habe ich vorher nicht gewusst. Und das ist eben dann auch, was mich hier aufbaut und was ich dann versuche, hier nach Österreich zu bringen und die Leute zu motivieren, wirklich für die Weltkirche zu beten und natürlich auch zu spenden, damit wir helfen können. Ja.
2: Wir wollen heute über Afrika sprechen. Das spielt für die Tagespost eine große Rolle. Nur mal kurz das Cover in die Kamera halten darf. Kontinent der Hoffnung. Die Tagespost berichtet sehr intensiv über die Kirche in Afrika. Sie kennen jetzt beide Wirklichkeiten, die afrikanische und die europäische. Und da ist ja eines sofort augenscheinlich, nämlich die demografische Entwicklung. Ja. Europa vergreist, hat zu wenige Kinder, während in Afrika die höchsten Geburtenraten sind. Spiegelt sich das auch in der Kirche? Kann man sagen, naja, wenn ich so in einen durchschnittlichen europäischen Sonntagsgottesdienst gehe, da sieht die Kirche manchmal doch ziemlich alt aus. Ist das in Afrika ganz anders?
3: Es ist das genaue Gegenteil in Afrika nicht. Ich hatte mal das Erlebnis, dass ich in Nigeria unterwegs mit einem österreichischen Pfarrer bei einer normalen Sonntagsmesse war. Das war so um 10 Uhr und da waren gerade die 2000 Leute von der ersten Messe, gingen gerade weg. Wir waren bei der zweiten Messe wieder 2000 Leute und nach uns dann wieder mal 2000 Leute. Und danach durfte ich in Bayern eine sehr gut besuchte Wallfahrt halten, an einem sehr wunderbaren Wallfahrtsort, und dort waren auch 1000 Leute. Und die waren ganz glücklich, die Veranstalter. Ich war auch glücklich, dass da in Bayern so viele Leute waren. Aber der Unterschied war halt, in Afrika waren alle jung und dort hat man graue Köpfe in Hülle und Fülle gesehen. Also da hat man auch sinnenfällig diesen Unterschied gehabt. Afrika wird noch um 1 Milliarde wachsen dieses Jahrhundert bis 2090. Dann wird es nach unten gehen. Wir sind demografisch ja bereits seit 50 Jahren auf einem dramatischen absteigenden Ast Europa. Europa ist auch nur 9% der Weltbevölkerung insgesamt. Natürlich, die bevölkerungsreichsten Staaten sind, also ist Asien, hat 60% der Weltbevölkerung, Indien, Kalkutta war ich. Aber Afrika braucht unser Augenmerk, auch weil es uns so nahe ist. Es ist ja nur das Mittelmeer dazwischen und es ist eigentlich, wie soll ich sagen, also unser Heimkontinent von Europa aus. Deshalb Sorge für diese junge, wachsende Kirche muss ein maximales Anliegen für uns hier in Europa sein.
2: Ja, wir wollen nicht nur über Quantitäten sprechen, sondern auch über Qualitäten. Ja. Man hat ja mitunter in Europa den Eindruck, also das Glaubenswissen ist ziemlich gering geworden, ziemlich gesunken, aber auch die Glaubenskraft ist irgendwie weg. Also nicht überall und immer, es gibt auch Dinge, Entwicklungen, die uns Hoffnung machen, aber in der Breite, glaube ich, kann man das analysieren. Welche Erfahrungen machen Sie diesbezüglich in Afrika?
3: Also da könnte ich jetzt stundenlang reden. Einmal, dass wir dort hochintelligente Menschen haben, Bischöfe und so weiter. Ich habe das noch, bevor ich bei Missio war, durch Studenten an unserer Hochschule aus Nigeria, die kommen nach 3 Monaten Sprachstudium, die Phänomenologie von Hegel lesen, also wirklich hochintelligent. Also ich bin sicher, ich hoffe, dass ich noch vielleicht einen schwarzen Papst erlebe, aber das Potenzial hätten die. Dann gibt es natürlich auch diese Traumatisierung durch diese Ahnenkulte und diese magisch-okkulten Dinge, die dort sind, Dämonen glauben. Deshalb hat sich Afrika, das subsaharische Afrika, dann auch so schnell jetzt eben dem Christentum geöffnet, weil der Glaube an einen erlösenden, liebenden Gott eine echte Befreiung vor diesem Dämonenglauben durch diese Masken ja dargestellt. Auch das musste man mal erleben in der Serengeti, wo ich eine Messe halten durfte in einer Kirche, die wir für die Masai dort gebaut haben.

0: und wo 300 Maasai-Kinder dann jetzt eben gesungen, getanzt haben. Ich war mit dem Pfarrer dort und dann erzählt mir der Pfarrer, dass die Großväter nicht also noch in diesem Ahnenglauben teilweise sind und deshalb Angst haben, wenn jemand stirbt, dann muss der sofort raus in die Serengeti, dass die Hyänen ihn fressen, weil sonst kommt als böser Geist zurück in die Hutte. Also was sind das für Vorstellungen, die man dort hatte? Deshalb auch Öffnung für den Monotheismus, auch für den Islam. Da ist ein großer Kampf im Augenblick, ein echter Konkurrenzkampf. Also der Islam missioniert dort in einer Weise, wie wir uns das nicht vorstellen können. Und die Kirche aber, die einfach wirklich stark ist, weil eine Freude am Glauben ist und weil eine Theozentrik ist, eine Liebe zum Übernatürlichen, zum Göttlichen, die uns hier abhanden gekommen ist.
1: Ja, die päpstlichen Missionswerke fördern ja die Priesterpatenschaft, durch die Priesterpatenschaften, die Ausbildung von Priestern. Es gibt viele Berufungen. Wir haben in Europa genau das Gegenteil. Ja. Wenige Berufungen, immer weniger Sakramentenspendungen, immer weniger Messbesuche. Also Afrika genau der gegenläufige Trend. Wächst hier das Leben aus den Sakramenten? Wachsen hier die Berufungen?
0: Also wir haben als Thema natürlich Afrika, Kontinent der Hoffnung, das ist er auch. Man muss sich bei einer gewissen Blauäugigkeit natürlich hüten auch. Aber wenn man in Afrika die Situation der Berufungen anschaut, ist das Erste natürlich wow. Ja, also es ist einfach unglaublich. Ich durfte, da liegen zum Beispiel in Kampala in Uganda zwei Seminare, nur 500 Meter nebeneinander, das internationale, interdiözesane und das diözesane, in jedem Seminar 250 Seminaristen. Ich durfte da dann zwei Tagen die Messe halten in der Früh und du hast in dem einen Seminar eine wogende Schar von Weißgekleideten und die schauen alle aus, als würden es Bayern München Fußballspieler sein können von diesen sportlichen Typen, ja, und dann durch das Kirchentor schaust du raus auf den Viktoriasee, also das ist einfach berührend und dann am nächsten Tag im nächsten Seminar 500 Meter daneben, also man muss das mal gesehen haben, auch die Gläubigkeit, wenn die bei der Anbetung sind, beim Rosenkranz und so weiter, es ist alles so schön normal katholisch, ja, dort auch, das ist ja auch ein Grund, also die verstehen die Kirche nicht als Diskussionsverein und eben jetzt also die Glaubensinhalte nicht als einen Früchtekorb, wo ich mir meine Rosinen rauspicke, sondern die verstehen schon ein Gesamtvitaminpaket, ja, für das ganze Leben drunter, an dem, was die Kirche jetzt an Offenbarung ihnen liefert. Also das ist einfach faszinierend und wir dürfen von Missio dazu beitragen, dass diese Berufungen gefördert werden. Und ich glaube auch, also wenn man sich unseren Schwund anschaut, wir haben jetzt einen neuen Erzbischof in Wien, demografisch wird der in 15 Jahren ungefähr halb so viele Katholiken haben wie jetzt, weil wir in einem derartig dramatischen Abschwung sind und er wird sich besten Wissens und Gewissens anstrengen, aber es ist die Realität einfach, die demografische Realität, dass bei uns runtergeht. Dort haben wir einen Aufbruch. Unser Ziel ist es, Afrika zu stützen, zu unterstützen, dass sich die gut entwickeln können, weil ich sicher bin, dass einmal Afrika uns wieder Christus zurückbringen wird müssen.
1: Sie sprachen über die breite Jugend in Afrika. Gibt es denn auch so etwas wie eine christliche Kinderkatechese, eine christliche Jugendkultur?
0: Ich bin Nationaldirektor für vier Werke. Ja, also, das eine nennt man die Heilige Kindheit, gegründet von einem französischen Bischof, päpstliches Missionswerk. Also ich werde hier in Österreich für die ganze Kindermissionsarbeit zuständig. Das ist natürlich ein Titel ohne Mittel hier in Österreich. Aber eben in Afrika ist die Holy Childhood und in Asien, also was das päpstliche Kindermissionswerk jetzt eben macht, das ist einfach gigantisch. Das trägt dort die ganze Kirche mit riesigen Katecheseveranstaltungen, Messveranstaltungen, Feiern und so weiter und so fort. Also es gibt dort, bei uns hat sich das irgendwie nie entwickelt. Da gibt's andere Formen von Jugend- und Kinderarbeit in den Pfarren, aber die päpstlichen Missionswerke sind für die Jugendarbeit, Kinderarbeit in Afrika unverzichtbar und in Afrika ist es sogar so, dass man die päpstlichen Missionswerke vor allem von der Kinderarbeit jetzt eben her kennt. Ja. Bei uns eher von der allgemeinen Glaubensverbreitung und vom Spendensammeln für Afrika. Aber das gibt es dort und das wird sehr systematisch gemacht und die legen, würde ich mal sagen, 80% ihres Augenmerks auf die Kinder, was ich mir für uns auch wünschen würde, weil auch wenn es bei uns weniger sind, aber wenn wir die Kinder eben jetzt nicht zu Jesus führen, dann wird es eben in einigen Jahren keine Christen mehr geben.
1: Vielen Dank, lieber Pater Karl, für diese Einblicke in eine wachsende und junge Kirche. Und beim nächsten Mal sprechen wir über ein sehr ernstes Thema, nämlich über die bedrängte und verfolgte Kirche in Afrika.

0: Im Namen des Vaters und des Sohnes und des Heiligen Geistes.
1: Amen.
0: Ich glaube an Gott, den Vater, den Allmächtigen, den Schöpfer des Himmels und der Erde, und an Jesus Christus, seinen eingeborenen Sohn, unseren Herrn, empfangen durch den Heiligen Geist, geboren von der Jungfrau Maria, gelitten unter Pontius Pilatus, gekreuzigt, gestorben und begraben, hinabgestiegen in das Reich des Todes, am dritten Tage auferstanden von den Toten, aufgefahren in den Himmel. Er sitzt zur Rechten Gottes, des allmächtigen Vaters. Von dort wird er kommen, zu richten die Lebenden und die Toten. Ich glaube an den Heiligen Geist, die heilige katholische Kirche, Gemeinschaft der Heiligen, Vergebung der Sünden, Auferstehung der Toten und das ewige Leben. Amen. Vater unser im Himmel, geheiligt werde dein Name, dein Reich komme, dein Wille geschehe wie im Himmel, so auf Erden.

0: Gegrüßet seist du, Maria, voll der Gnade, der Herr ist mit dir. Du bist gebenedeit unter den Frauen, und gebenedeit ist die Frucht deines Leibes, Jesus, der in uns den Glauben vermehre.
1: Heilige Maria, Mutter Gottes, bitte für uns Sünder, jetzt und in der Stunde unseres Todes. Amen.
0: Gegrüßet seist du, Maria, voll der Gnade, der Herr ist mit dir. Du bist gebenedeit unter den Frauen, und gebenedeit ist die Frucht deines Leibes, Jesus, der in uns die Hoffnung stärke.
1: Heilige Maria, Mutter Gottes, bitte für uns Sünder, jetzt und in der Stunde unseres Todes. Amen.
0: Gegrüßet seist du, Maria, voll der Gnade, und der Herr ist mit dir. Du bist gebenedeit unter den Frauen, und gebenedeit ist die Frucht deines Leibes, Jesus, der in uns die Liebe entzünde.
1: Heilige

0: Vater unser im Himmel, geheiligt werde dein Name. Dein Reich komme, dein Wille geschehe, wie im Himmel, so auf Erden.
1: Unser tägliches Brot gib uns heute und vergib uns unsere Schuld,

Gegrüßet seist du, Maria, voll der Gnade, der Herr ist mit dir. Du bist gebenedeit unter den Frauen, und gebenedeit ist die Frucht deines Leibes, Jesus, der von Johannes getauft worden ist. Gegrüßet seist du, Maria, voll der Gnade, der Herr ist mit dir. Du bist gebenedeit unter den Frauen, und gebenedeit ist die Frucht deines Leibes, Jesus, der von Johannes getauft worden ist. Gegrüßet seist du, Maria, voll der Gnade, der Herr ist mit dir. Du bist gebenedeit unter den Frauen, und gebenedeit ist die Frucht deines Leibes, Jesus, der von Johannes getauft worden ist. Gegrüßet seist du, Maria, voll der Gnade, der Herr ist mit dir. Du bist gebenedeit unter den Frauen, und gebenedeit ist die Frucht deines Leibes, Jesus, der von Johannes getauft worden ist. Gegrüßet seist du, Maria, voll der Gnade, der Herr ist mit dir. Du bist gebenedeit unter den Frauen, und gebenedeit ist die Frucht deines Leibes, Jesus, der von Johannes getauft worden ist. Gegrüßet seist du, Maria, voll der Gnade, der Herr ist mit dir. Du bist gebenedeit unter den Frauen, und gebenedeit ist die Frucht deines Leibes, Jesus, der von Johannes getauft worden ist. Gegrüßet seist du, Maria, voll der Gnade, der Herr ist mit dir. Du bist gebenedeit unter den Frauen, und gebenedeit ist die Frucht deines Leibes, Jesus, der von Johannes getauft worden ist. Gegrüßet seist du, Maria, voll der Gnade, der Herr ist mit dir. Du bist gebenedeit unter den Frauen, und gebenedeit ist die Frucht deines Leibes, Jesus, der von Johannes getauft worden ist. Heilige Maria, Mutter Gottes, bitte für uns Sünder, jetzt und in der Stunde unseres Todes. Amen. Gegrüßet seist du, Maria, voll der Gnade, der Herr ist mit dir. Du bist gebenedeit unter den Frauen, und gebenedeit ist die Frucht deines Leibes, Jesus, der von Johannes getauft worden ist. Heilige Maria, Mutter Gottes, bitte für uns Sünder, jetzt und in der Stunde unseres Todes. Amen. Gegrüßet seist du, Maria, voll der Gnade, der Herr ist mit dir. Du bist gebenedeit unter den Frauen, und gebenedeit ist die Frucht deines Leibes, Jesus, der von Johannes getauft worden ist. Amen.

0: mein Jesus, verzeih uns unsere Sünden, bewahre uns vor dem Feuer der Hölle, führe alle Seelen in den Himmel, besonders jene, die deine Barmherzigkeit am meisten bedürfen. Unser tägliches Brot gib uns heute und vergib uns unsere Schuld, wie auch wir vergeben unseren Schuldigern. Und führe uns nicht in Versuchung, sondern erlöse uns von dem Bösen.
1: Amen.

Heilige Maria, Mutter Gottes, bitte für uns Sünder, jetzt und in der Stunde unseres Todes. Amen. Heilige Maria, Mutter Gottes, bitte für uns Sünder, jetzt und in der Stunde unseres Todes. Amen.

Heilige Maria, Mutter Gottes, bitte für uns Sünder, jetzt und in der Stunde unseres Todes. Amen.

0: mein Jesus, verzeih uns unsere Sünden, bewahre uns von dem Feuer der Hölle, führe alle Seelen in den Himmel, besonders jene, die deine Barmherzigkeit am meisten bedürfen. Vater unser im Himmel, geheiligt werde dein Name, dein Reich komme, dein Wille geschehe wie im Himmel, so auf Erden.
1: Unser tägliches Brot gib uns heute und vergib uns

Gegrüßet seist du, Maria, voll der Gnade, der Herr ist mit dir. Du bist gebenedeit unter den Frauen, und gebenedeit ist die Frucht deines Leibes, Jesus, der uns das Reich Gottes verkündet hat. Gegrüßet seist du, Maria, voll der Gnade, der Herr ist mit dir. Du bist gebenedeit unter den Frauen, und gebenedeit ist die Frucht deines Leibes, Jesus, der uns das Reich Gottes verkündet hat. Gegrüßet seist du, Maria, voll der Gnade, der Herr ist mit dir. Du bist gebenedeit unter den Frauen, und gebenedeit ist die Frucht deines Leibes, Jesus, der uns das Reich Gottes verkündet hat. Gegrüßet seist du, Maria, voll der Gnade, der Herr ist mit dir. Du bist gebenedeit unter den Frauen, und gebenedeit ist die Frucht deines Leibes, Jesus, der uns das Reich Gottes verkündet hat. Gegrüßet seist du, Maria, voll der Gnade, der Herr ist mit dir. Du bist gebenedeit unter den Frauen, und gebenedeit ist die Frucht deines Leibes, Jesus, der uns das Reich Gottes verkündet hat. Gegrüßet seist du, Maria, voll der Gnade, der Herr ist mit dir. Du bist gebenedeit unter den Frauen, und gebenedeit ist die Frucht deines Leibes, Jesus, der uns das Reich Gottes verkündet hat. Gegrüßet seist du, Maria, voll der Gnade, der Herr ist mit dir. Du bist gebenedeit unter den Frauen, und gebenedeit ist die Frucht deines Leibes, Jesus, der uns das Reich Gottes verkündet hat. Gegrüßet seist du, Maria, voll der Gnade, der Herr ist mit dir. Du bist gebenedeit unter den Frauen, und gebenedeit ist die Frucht deines Leibes, Jesus, der uns das Reich Gottes verkündet hat. Gegrüßet seist du, Maria, voll der Gnade, der Herr ist mit dir. Du bist gebenedeit unter den Frauen, und gebenedeit ist die Frucht deines Leibes, Jesus, der uns das Reich Gottes verkündet hat. Gegrüßet seist du, Maria, voll der Gnade, der Herr ist mit dir. Du bist gebenedeit unter den Frauen, und gebenedeit ist die Frucht deines Leibes, Jesus, der uns das Reich Gottes verkündet hat.

mein Jesus, verzeih uns unsere Sünden, bewahre uns vor dem Feuer der Hölle, führe alle Seelen in den Himmel, besonders jene, die deine Barmherzigkeit am meisten bedürfen.

unser tägliches Brot gib uns heute und vergib uns unsere Schuld, wie auch wir vergeben unseren Schuldigern. Und führ uns nicht in Versuchung, sondern erlöse uns von den Bösen. Heilige Maria, Mutter Gottes, bitte für uns Sünde, jetzt und in der Stunde unseres Todes. Amen.

Heilige Maria, Mutter Gottes, bitte für uns Sünder, jetzt und in der Stunde unseres Todes. Amen. Amen.

mein Jesus, verzeih uns unsere Sünden, bewahre uns vor dem Feuer der Hölle, führe alle Seelen in den Himmel, besonders jene, die deiner Barmherzigkeit am meisten bedürfen. Vater unser im Himmel, geheiligt werde dein Name, dein Reich komme, dein Wille geschehe, wie im Himmel so auf Erden.

0: Gegrüßet seist du, Maria, voll der Gnade, der Herr ist mit dir. Du bist gebenedeit unter den Frauen, und gebenedeit ist die Frucht deines Leibes, Jesus, der uns die Eucharistie geschenkt hat. Gegrüßet seist du, Maria, voll der Gnade, der Herr ist mit dir. Du bist gebenedeit unter den Frauen, und gebenedeit ist die Frucht deines Leibes, Jesus, der uns die Eucharistie geschenkt hat.
1: Heilige Maria, Mutter Gottes, bitte für uns Sünder, jetzt und in der Stunde unseres Todes. Amen.
0: Gegrüßet seist du, Maria, voll der Gnade, der Herr ist mit dir. Du bist gebenedeit unter den Frauen, und gebenedeit ist die Frucht deines Leibes, Jesus, der uns die Eucharistie geschenkt hat.
1: Heilige Maria, Mutter Gottes, bitte für uns Sünder, jetzt und in der Stunde unseres Todes. Amen.
0: Gegrüßet seist du, Maria, voll der Gnade, der Herr ist mit dir. Du bist gebenedeit unter den Frauen, und gebenedeit ist die Frucht deines Leibes, Jesus, der uns die Eucharistie geschenkt hat.
1: Heilige Maria, Mutter Gottes, bitte für uns Sünder, jetzt und in der Stunde unseres Todes. Amen.
0: Gegrüßet seist du, Maria, voll der Gnade, der Herr ist mit dir. Du bist gebenedeit unter den Frauen, und gebenedeit ist die Frucht deines Leibes, Jesus, der uns die Eucharistie geschenkt hat.
1: Heilige Maria, Mutter Gottes, bitte für uns Sünder, jetzt und in der Stunde unseres Todes. Amen.
0: Gegrüßet seist du, Maria, voll der Gnade, der Herr ist mit dir. Du bist gebenedeit unter den Frauen, und gebenedeit ist die Frucht deines Leibes, Jesus, der uns die Eucharistie geschenkt hat.
1: Heilige Maria, Sünder, jetzt und in der Stunde unseres Todes.
0: Gegrüßet seist du, Maria, voll der Gnade, der Herr ist mit dir. Du bist gebenedeit unter den Frauen, und gebenedeit ist die Frucht deines Leibes, Jesus, der uns die Eucharistie geschenkt hat.
1: Heilige Maria, Mutter Gottes, bitte für uns Sünder, jetzt und in der Stunde unseres Todes.
0: Amen. Gegrüßet seist du, Maria, voll der Gnade, der Herr ist mit dir. Du bist gebenedeit unter den Frauen, und gebenedeit ist die Frucht deines Leibes, Jesus, der uns die Eucharistie geschenkt hat.
1: Heilige Maria, Mutter Gottes, bitte für uns Sünder, jetzt und in der Stunde unseres Todes. Amen.
0: Gegrüßet seist du, Maria, voll der Gnade, der Herr ist mit dir. Du bist gebenedeit unter den Frauen, und gebenedeit ist die Frucht deines Leibes, Jesus, der uns die Eucharistie geschenkt hat.
1: Heilige Maria,
0: gegrüßet seist du, Maria, voll der Gnade, der Herr ist mit dir. Du bist gebenedeit unter den Frauen, und gebenedeit ist die Frucht deines Leibes, Jesus, der uns die Eucharistie geschenkt hat.
1: Amen.

Mein Jesus, verzeih uns unsere Sünden, bewahre uns vor dem Feuer der Hölle, führe alle Seelen in den Himmel, besonders jene, die deine Barmherzigkeit am meisten bedürfen.

0: Betest du und wie sieht dein Gebetsleben aus?
1: Ja, ich bete und ich habe morgens eigentlich so eine feste Zeit. Das sind eigentlich immer 15 Minuten. Das lässt sich relativ gut so in den Alltag integrieren. Muss man halt ein bisschen früher aufstehen, aber es ist okay. Und genau, da vertraue ich Jesus einfach meinen Tag an, was so ansteht, was mir gerade auf dem Herzen liegt. Und verbringe einfach so die ersten 15 Minuten meines Tages eigentlich mit ihm.
0: Und was bringt dir das Gebet?
1: Also morgens gibt es mir irgendwie voll die Ruhe für alles, was ansteht, was mir irgendwie auf dem Herzen liegt, die Herausforderungen. Ich weiß einfach, ich kann es ihm abgeben, wenn ich irgendwie Sorgen habe, Probleme habe, manchmal auch die Freuden über meinen Alltag und kann es ihm einfach voll in die Hände legen.

Im Namen des Vaters und des Sohnes und des Heiligen Geistes. Amen. Allmächtiger, ewiger Gott, wir danken und loben dich und preisen dich und rufen diesen Heiligen Geist, den wir besungen haben, jetzt in gewaltiger Weise auf uns herab, auf die ganze Welt, auf alle Herzen, auf dem Verstand aller Menschen, dass wir erleuchtet werden mit der Erkenntnis des allmächtigen Gottes, dass das Herz erfüllt wird von der Erkenntnis des Herrn. Sende uns diese Kraft von oben, diese Salbung des Geistes, diese Ausgießung deiner unendlichen Liebe und berge uns ganz in diesem Feuer, das von oben kommt und sich auf uns herablässt, dass diese Zungen von Feuer auf uns kommen und uns die Sinnbilder des Heiligen Geistes erklären, dass wir sie verstehen, wo überall wir den Heiligen Geist erkennen dürfen, wie Gott alles so gut durch seine Schöpfung hingeordnet hat, auf diesen Heiligen Geist und wir ihn erkennen können. So bitten wir dich, allmächtiger Gott, dass du uns segnest, dass du die heiligen Engel des Heiligen Geistes kommen lässt, dass Maria, die Braut des Heiligen Geistes, ihren Schutzmantel um uns breitet und uns jetzt diesen Segen Gottes und diese Fülle des Geistes für uns alle erbittet. Und das gewähre uns der allmächtige Gott, der Vater, der Sohn und der Heilige Geist. Amen. Amen. Ihr habt schon im Gebet gemerkt, um was es heute in diesem Vortrag geht. Es sind die Sinnbilder des Heiligen Geistes. Als ich mich in dieser Vorbereitung auf diesen Kurs immer wieder dann aufmachte, diese Sinnbilder kennenzulernen, habe ich eigentlich nur so ein paar gekannt. Aber es gibt viel, viel mehr, wie man sich jetzt vorstellen kann, wie nur das Feuer und die Taube, die wir kennen. Es gibt noch viel, viel mehr und da dürfen wir jetzt mal ein bisschen hineingehen. Diese Sinnbilder des Heiligen Geistes kennenzulernen, überall, wo sie vorkommen, in der ganzen Schöpfung, im Umgang mit uns und auch was die Kirche dann verwendet, wo der Heilige Geist vermittelt wird. Und vielleicht ein kleiner Vorspann am Anfang dieses Vortrages. Am 29. November 1992 sagte Papst Paul VI. Anlässlich der Generalaudienz: Wir Christen brauchen als erstes das Gebet zum Heiligen Geist. Also es haben immer wieder die Päpste gesagt. Sie sprechen auch von einem zweiten Pfingsten, das die ganze Kirche erhalten soll. Immer wieder. Und das Gebet zur Mutter Gottes, der Braut des Heiligen Geistes, die uns zu ihm führt, genauso wie sie uns zu Christus trägt. Er ist der Lebensspender, der Heiligmacher. Also er bringt uns die ganze Heiligkeit von Gott. Er wandelt uns und macht uns gesund, denn heilig zu sein ist ja etwas, wo das Wort Heil drin steckt. Und das ist dann ganz gesund. Wir sind ja in einem ungesunden Zustand durch die Erbsünde. Und er, der Heiligmacher, der Heilige Geist, macht uns ganz gesund. Und wer ganz gesund ist an Leib, Seele und Geist, der ist heilig. Und das macht Gott. Er ist der Friede und die Freude, Unterpfand und

erfüllt sein, um überhaupt das erste Gebot, liebe deinen Gott aus deinem ganzen Herzen, mit all deinem Denken, mit all deiner Kraft, mit allem Vermögen und Kräften, die du in dir hast, überhaupt leben zu können. Und den Nächsten wie dich selbst. Da brauchen wir diesen Heiligen Geist. Ohne ihn können wir überhaupt nichts tun. Je mehr der Ungeist, so sagt der Papst, der Satansgeist in unserer Zeit wütet, umso notwendiger ist uns der Heilige Geist. Merkt ihr? Als Gegenpol gegen den Zeitgeist und diesen teuflischen Geist, den er immer wieder untermischt und unter den Weizen dieses Unkraut sät. Er kommt ja immer des Nachts, immer im Geheimen, immer im Detail hängt der Teufel drin. Immer wieder ein bisschen Unwahrheit und ein bisschen abbiegen die Wahrheit, um immer wieder diese Unwahrheit und diese Irrtümer einzustreuen und dann alles aufzuweichen und eine Gesellschaft zu schaffen, die vom Zeitgeist, eben vom Weltgeist ergriffen wird, aber nicht mehr im Heiligen Geist ist. Das ist das Entscheidende. Da müssen wir hinkommen und da helfen uns auch diese Sinnbilder des Heiligen Geistes, wieder neu Zugang zu finden in dieses Geheimnis der dritten göttlichen Person des Heiligen Geistes. Und das Erste, wie ihr seht, ist der Duft. Habt ihr euch mal gefragt, warum gibt es so viele duftende Blumen, oder? Eigentlich, wenn man das so anschaut, zwei Verliebte, und dann muss natürlich der Mann kommen mit einer schönen Blume, oder? Und muss der Geliebten diese Blume hinhalten. Und sie riecht an der Blume, ein wunderbarer Duft. Und das ist eigentlich das Sinnbild. Das Sinnbild, so wie diese Blume duftet, so liebe ich dich. So liebe ich dich. Sei nicht schön, wie Gott das alles hingeordnet hat. Und dieser Duft ist ein Sinnbild des Heiligen Geistes. Das wissen wir fast nicht. Dieser Duft ist ein Sinnbild. Auch wenn jetzt zum Beispiel Öle duften, das Nardenöl, dieser Duft, und es wird auch gesprochen davon, bei Paulus, verbreitet den Duft Jesu Christi. Ich habe das selber schon erlebt, dass ich Menschen getroffen habe und die sind nur in meine Nähe gekommen und haben die geduftet. Die haben geduftet nach einem guten, ich habe dann gedacht, haben die jetzt Parfüm dran oder irgendwas oder sonst was, aber ich habe dann die Leute beobachtet, wie sie leben, wie sie sich verhalten. Das war wirklich heilig. Da habe ich gesehen, aha, da ist ein Duft, der von ihnen ausgeht, von ihrem ganzen Leben, von ihrer Liebe, von ihrer Barmherzigkeit, von ihrer Güte ausgeht. Und so bist du ein Duft. Oder haben wir eine Bremsspur, eine nicht so gute Duftmarke, wenn wir in der Sünde sind, versteht ihr? Gott sieht das von uns, ob unsere Seele in der ganzen Reinheit ist, ob da Flecken, Fehler, ob der Sündenaussatz der Sünde dran ist, ob da Moder dran ist, das nicht gut riecht. Das nicht gut riecht. Also es ist dieser Duft, den wir verbreiten dürfen, verbreite den Duft Jesu Christi. Und wenn der Duft Jesu Christi und der Duft des Heiligen Geistes in dir ist, bist du eine dufte Sache, oder? So können wir es wirklich sagen. Es ist eine dufte Sache. Wir müssen uns so genau der Welt auch schenken, in diesem Duft, in dieser Freude, in dieser Liebe, die in uns ist. Und der Heilige Geist will diesen Duft in uns drin haben, dass er hineingeht, dieser Duft, und du ganz erfüllt wirst mit allen Gnaden, mit allen Charismen, mit den sieben Gaben, mit den zwölf Früchten des Heiligen Geistes, mit den charismatischen Gaben und ganz besonders mit den Tugenden, die duften, wie Maria, wenn sie irgendwo erscheint, was ist? Es verbreitet sich ein Duft. Ich habe es mal erlebt an einem Marienwallfahrtsort. Ich bin da hineingekommen, dann hat alles geduftet und ich habe dann gedacht, Mensch, riecht ja das nicht? Das heißt, es war wie ein Rosenduft überall. Und dann fragte ich die anderen, riecht ihr das nicht? Und die sagen, nein. Und ich sage, oh, jetzt bin ich falsch gewickelt. Was ist mit mir los? Aber dann habe ich so langsam gemerkt, da will jetzt Gott irgendetwas zeigen. Da ist eine Gegenwart, auch Mariens,

0: wo es duftet.
1: Durfte ich selber mal erleben, wo du sie überhaupt nicht jetzt erwartet hast, wo es einfach erleben durftest. Die ganze Zeit Rosenduft in der Nase. Aber dann habe ich Gott sei Dank auch noch ein paar getroffen, die es dann auch gerochen haben. Und so kommt man sich dann einander erfreuen daran, dass dieser Duft einfach da war. Wenn dieser Duft da ist, der Tugenden, die Maria in sich tragen, dieses Licht des Heiligen Geistes, seht ihr, so ist es, dass die Liebe in beiden ist, dieser Duft der Blume. In einzigartiger Weise. So machen es auch die Kinder. Schau dir mal im Frühjahr, jetzt wo es so viele Blüten gibt, dann riechst du überall diesen Duft. Du gehst hin und die Kinder gehen an die Blüten mit ihrer Nase und sie riechen, sie bringen jetzt am Muttertag, den letzten Sonntag, die Blumen zu der Mama und die Mama riecht. Und da ist die ganze Liebe in den Blüten drinnen, wo die Kinder zur Mama haben. Und sie sagen dann, die Mama ist die Beste, gell? So ist es. Ja, das hat sogar mein Bruder gemacht. Ich war zu Hause bei meiner Mama und er hatte einen Blumenstrauß irgendwo organisiert. Ich glaube, Flieder oder irgendwas. Der blüht jetzt, glaube ich, schon bei uns im Badischen. Und dann hat er einen schönen Blumenstrauß gebracht. Alles hat geduftet. Ja? Also du hast mittels dessen, was Gott in die Schöpfung hineingemacht hat, die Blumen, die Duftstoffe, zeigt er uns, so musst du duften. So musst du den Duft Jesu Christi verbreiten. Das ist ein Sinnbild des Heiligen Geistes. Versteht jeder, auch die Frauen gehen als manchmal mit Parfüm, aber das riecht mir, also das gefällt mir so oft nicht so, dieser Duft, weil er so künstlich ist und manchmal auch aufdringend ist. Aber wenn er aus der Schöpfung kommt, ist es ein wohlriechender Duft. Oder das Nardenöl oder dieses von Israel, Rose of Sharon, von der Sharon-Ebene, diese vielen Rosen, wo dort auch wachsen, wo man Duftstoffe davon macht. Es ist einmalig, dieser Duftstoff der Rosen. Seht ihr, und wenn zwei Verliebte so gemeinsam diese Liebe hauchen und gemeinsam diesen Duft einatmen, der Liebe, seht ihr, und deswegen ist es das Sinnbild des Heiligen Geistes, der Duft. Also verbreitet diesen Duft in einzigartiger Weise, das ist ganz, ganz wichtig. Also wenn er merkt, es ist wieder ein Duft, ja, wie ich es auch mal erlebt habe in Israel, ganz gewaltig, wir sind da gegangen nach Tapka und wir sind so von der Sakristei etwa 150 Meter gelaufen. Und dann beginnt es ständig mit Weihrauch zu riechen. Ein wunderbarer Weihrauchduft. Und ich habe mich schon umgeschaut, ja, wo ist denn da ein Weihrauchfass? Nirgends ist ein Weihrauchfass. Und das riecht wunderbar, dieser Duft. Und dann sind wir gegangen, es wurde immer stärker. Ich habe gedacht, wo ist denn da eine Prozession? Und ich schaute mich schon um. Irgendwo 150 Meter entfernt ist noch eine Gruppe gewesen, die eine heilige Messe gefeiert hat. Da habe ich schon geschaut, ja, wo kommt denn der Wind her? Aber er kommt ja von hier. Der Weihrauch kann doch nicht von den Leuten daherkommen gegen den Wind. Ist ja unmöglich. Und als wir bei der Messe waren, sind wir vollkommen eingeräuchert geworden. Und das waren die Engel, die gekommen sind und haben sich gefreut. Da war nämlich gerade der Anschlag in Israel gegen Tapka und da ist das Ding abgebrannt. Genau dort haben wir die heilige Messe gefeiert. Vielleicht sind die Engel dann wirklich gekommen und haben uns gesagt, es ist schön, dass ihr jetzt die heilige Messe feiert, dass der Duft Jesu Christi, der Versöhnung gegenüber all jenen, die den Anschlag gemacht haben, dass ihr Vergebung lebt und Verzeihung lebt. Und es ging die ganze heilige Messe hindurch. Ich habe gedacht, da sind überall Engel mit Weihrauchfässer und die räuchern uns jetzt alle ein. Im Freien, stellt euch das mal vor. Und wieder, nicht nur ich habe es gerochen, sondern viele andere auch. Und seht ihr, das ist mal etwas, wenn der Herr ein bisschen diesen Vorhang wegzieht. Und wo genau das dann durchdringt, zu uns. So ist mir auch mal passiert in einer Kapelle, auch in der Schweiz. Dann habe ich einfach so gebetet und auf einmal kam dieser Weihrauchduft wieder. Aber dann habe ich noch das Singen der Engel gehört.

Aber vorher war es in der Kapelle ganz ruhig, ganz normal. Und dann hat der Herr einfach mal weggezogen und hat diesen Duft geschenkt. Wie die Engel anbeten in einer Inbrunst und mit wunderbaren Melodien, die ich ganz leise irgendwie gehört habe. Es war nur ein kurzer Moment, gar nicht so lang. Und dieser Duft, ich vergesse das nicht, ich sag's euch, das muss so gewaltig sein, dieser Duft, der im Himmel ist, wenn wir es nur so ein bisschen riechen dürfen. Habe ich auch mal erlebt. Muss euch ein bisschen erzählen, auch von meinem Leben. Da habe ich auch Seelsorge machen müssen bei Homosexuellen. Ich sag's euch, wo der liebe Gott uns alle hinschickt. Das ist schon gewaltig. Als Priesteramtskandidat schon. Und dann habe ich die irgendwie getroffen und kennengelernt. Dann habe ich mit den 8 Stunden über Jesus geredet. 8 Stunden. Und ich war total fertig. Mitten in der Nacht bin ich dann heimgefahren. Und dann bin ich gefahren im Auto und anscheinend hat es Gott gefallen. Ich fahre und auf einmal ist das ganze Auto mit dem Duft erfüllt, mit Rosenduft. Wie ein kleines Dankeschön. Jetzt, das hat mir gefallen, was du gemacht hast, dass du auch zu denen hingegangen bist, weil die brauchen es auch schon. Und einer hat sich wirklich bekehrt und ist katholisch geworden, nach den 8 Stunden, wo ich über Jesus mit ihnen geredet habe. Die hören wirklich zu. 8 Stunden haben die zugehört. Die haben hier miteinander gelebt. Aber sie haben mich gebeten, kommst du mal und erzählst uns von Jesus. Manchmal musst du so verrückte Dinge machen und dann wirst du auch belohnt von Gott durch einen Duft. Ist einfach so. Ich habe da gedacht, was ist jetzt los? Das ganze Auto mit dem Duft voll. Wisst ihr, ich bin sonst ein ganz nüchterner Typ. Ja, also ich glaube, ich bin jetzt nicht oder bin ich durchgedreht oder sonst irgendwas, dass ich das manchmal, aber manchmal ist es so, wenn dir es vielleicht ganz schlecht geht, bekommst du mal so ein bisschen ein Zeichen von oben, oder? Da wird der Vorhang weggenommen und dann kommt diese Übernatur hindurch. Und was da für Düfte sind, das ist schon gewaltig, das muss ich wirklich sagen. Das freut mich, wenn ich da mal rüberkomme. Und es muss auch euch freuen. Vielleicht habe ich es erlebt, um dass ich es wirklich euch erzähle, dass wir uns freuen. Dieser Weihrauchduft, unsere Gebete, wo dann in der Kapelle sind, wo es heißt auch im ersten Hochgebet, und ein Engel trägt die Gebete wie Weihrauch zum Throne Gottes. Unsere Gebete sind wie ein Duft für Gott. Ja? Aber so ist es auch so, wenn wir schon die Blüten einfach anriechen, wenn dieser Duft kommt. Aber du sollst selbst so ein Duft sein. Du sollst selbst so eine Duftesache sein für Gott. Und dass der Heilige Geist innen drin ist. Und dass deine Duftesache herauskommt. Wenn du schon den Mund aufmachst und über Jesus redest, da muss etwas herauskommen. Da muss der andere spüren, da ist Liebe da zu Gott. Da ist etwas da, was dich berührt. Was von der Übernatur da ist, das muss in dir sein. Du musst selbst so wie eine Blume sein, wie Maria, die ständig duftet. Genauso musst du eine Duftesache sein. Ganz in Gott, ganz in ihr, ganz im dreifaltigen Gott und ganz im Heiligen Geist, der wirklich dieser Duft ist, den wir alle haben wollen. Als nächstes, dieses Öl, diese Salbung. Wir bekommen ja diese Salbung schon in der Taufe, wo wir letztlich diese Salbung auf die Stirn bekommen, in der Taufe und zu Kindern Gottes gesalbt werden. Das heißt, wir sind König, Priester und Propheten und ein König wird gesalbt. Wenn du zur Taufe kommst, wirst du ein Kind Gottes, du wirst eingegliedert in Jesus. Und wenn du in Jesus eingegliedert bist, hast du Anteil an seinem Königtum. Und Könige werden gesalbt. Gesalbt mit diesem Geist. Deswegen ist diese Salbung ein Sinnbild des Heiligen Geistes, die in dich hineindringt. Also das Salböl, das von Aarons Bart hinabfließt, wie es im Alten Testament heißt, wie immer wieder dieses Salböl
über Saul ausgegossen wird, wenn ein König gesalbt wird, über David inmitten seiner Brüder gießt Samuel dieses Horn mit Öl, mit Olivenöl über ihn aus und er wird vom Geiste Gottes erfüllt. Merkt ihr? Deswegen ist das ein Sinnbild des Heiligen Geistes, deswegen salben wir uns. Deswegen ist es so, dass die Sünderin zu Jesus gekommen ist und hat ihn gesalbt an den Füßen, mit ihrer Liebe gesalbt, mit ihrer Hingabe, die Tränen vergossen über über seinen Füßen und hat ihn gesalbt mit allem, mit ihrer ganzen Liebe, wo sie um Vergebung gebeten hat für ihre Sünden. Also diese Salbung, auch für die Hände, seht ihr, die Hände der Priester, die gesalbt werden. Also bei der Taufe ist dieses Salböl das Chrisam, bei der Firmung ist dieses Salböl, wo die Firmlinge gesalbt werden, und bei der Priesterweihe ist dieses Salböl, wo die Hände gesalbt werden, und die Hände sind letztlich jene, die der verlängerte Arm des Herzens sind, wo du die Hände für Jesus ausleihst. Jesus kann schon wieder deine Hände benutzen als Priester, um die Menschen zu berühren. Ich habe mal da etwas Großartiges erlebt. Mir ist richtig schlecht gegangen und ich habe Seelsorge gemacht für einen Menschen. Und dann sagte irgendeine Person nebendran, ich habe jetzt was bekommen für Sie, Herr Pfarrer. Und ich sagte, das kann gar nicht sein. Diese Person segne ich jetzt. Das kann nur für diese Person sein. Nein. Aber mir ist so elend gegangen. Ich habe für mich innerlich gedacht, ich bin nicht würdig, das eigentlich zu tun. So schlecht ging es mir. Und dann sagte diese Person, ich sehe jetzt ein Bild, ein inneres Bild. Ich sagte, kann das jetzt sein? Aber ich habe nichts gesagt, was ich gedacht habe, wie schlecht, dass ich mich gefühlt habe. Und dann sagte sie, ich sehe ihre Hand, wenn sie segnen. Und nebendran, direkt parallel, in gleicher Weise, geht die Hand Jesu mit und segnet mit ihnen. Und dann habe ich es gewusst, es kommt ja gar nicht auf mich an. Es kommt auch auf den Herrn an, dass er segnet. Wir haben nur unsere Hände durch die Priesterweihe, die gesalbt werden, ihm ausgeleiht. Also ich habe nichts gesagt, aber ich habe genau diesen Zweifel in mir gehabt, ganz, ganz tief. Ich bin ja gar nicht würdig, das zu tun. Aber Gott hat es gesehen. Gott hat es gesehen und hat die Antwort gegeben, indem er andere dann oft einmal benutzt, um tiefer dich hineinzubringen. Es kommt ja gar nicht auf dich an, sondern es kommt auf mich an. Ich wirke doch. Ohne mich könnt ihr nichts tun. Und das müssen die Priester wieder neu lernen, dass sie die Hände ausgeliehen haben für Jesus. Sie gehören Jesus. Sie sind gesalbt. Sie gehören ihm. Und er kann die Menschen wieder mit den Händen berühren, sie heilen, sie erfüllen mit Segen, mit Gnade, mit Liebe, mit Freude, mit allem, was er ihnen geben will. So ist auch das in besonderer Weise, dass wenn der Priester segnet und dass das Herz Jesu geöffnet wird und die ganzen Schätze seines Segens, das ganze Heil hinausfließt auf den zu Segnenden. Das sind die Hände, seht ihr? Und da kommt die Liebe hin. Also die Hände ist der verlängerte Arm für das Herz. Ich berühre dich, seht ihr, mit diesen Händen. Ich berühre dich und liebe dich. So wie die Kinder kommen, und was macht ihr Mütter? Mit den Händen streichelt ihr über den Rücken. Mit den Händen streichelt ihr über das Haupt. Ja, was sagst du? Ich liebe dich. So sind die Hände der verlängerte Arm des Herzens und sie sind das ausführende Organ des Herzens, wo du dem anderen zeigst, wie du ihn liebst, wie du ihn berührst, wie du ihn umarmst, wie du ihn streichelst, wie du zärtlich bist zu ihm. Wenn Kinder kommen und Jesus sie berührt hat,
und sie in den Arm genommen hat, sie gesegnet hat, die Hände aufgelegt hat. Das ist alles damit gemeint, seht ihr? Und das ist die Salbung, die dann kommt, die Salbung der Liebe.

die du durch die Hände zum anderen bringst. Wie schön diese wunderbaren Zeichen des Heiligen Geistes, die Sinnbilder des Heiligen Geistes. Seht ihr, das seht ihr bei dieser Sünderin, die zu Füßen Jesu sitzt und hat das Nadenöl. Und der Pharisäer hat es ja nicht getan. Der Pharisäer müsste eigentlich einen Tropfen auf das Haupt Jesu geben, damit er diesen Duft riecht. Und das zeigte eigentlich, dass der Gastgeber zeigte, du bist herzlich willkommen, ich liebe dich, fühl dich wohl. Du bist so willkommen, dass ich dich liebe und dass du diesen Duft jetzt verspürst. Aber er hat es nicht gemacht. Er hat nicht mal die Füße gewaschen. Aber diese Person hat es getan. Diese Sünderin hat genau diesen Sklavendienst, den eigentlich gemacht werden müsste, als Jesus in das Haus dieses Pharisäers hineingekommen ist, dass er es tun hätte müssen. Er hat es nicht getan, aber diese Frau hat es getan. Und dieses Salböl ist wie die Liebe von ihr. Ich bereue alle meine Sünden. Ich liebe dich. Du vergibst mir. Ich glaube an dich. Das ist die ganze Liebe dieser Frau, die sich in diesem Nadenöl, in diesen Tränen, in dieser Hinabneigung, dass sie von hinten an Jesus drankommt, sie schaut ihn ja gar nicht an, so fühlt sie sich als Sünderin. Und diese Sünderin ist nicht nur eine Frau, sondern in dieser Sünderin sehen sich alle Sünder, die zu Jesus kommen. Alle. Und wie schön ist dieser Duft, dieses Salböls, dieses Nardenöls, wo sie auf die Füße Jesu streicht. Und er erkennt ihre große Liebe. Weil sie viel geliebt hat, werden ihr viele Sünden vergeben. Seht ihr, genauso. Und so kommen auch die Hände, weil er ist der Gesalbte des Vaters, die Hände, die sie berühren und lossprechen von dieser Sünde, die ganz auf dem Boden ist, aber doch von Jesus so aufgerichtet wird. Das ist dieses Salböl, dieses Öl der Freude, des Friedens, der Liebe, wo der Heilige Geist sich ganz hineingleitet. Wir brauchen ja immer äußere Zeichen, dass das hinkommt zu uns, dass diese Liebe hinkommt. Ich habe es auch so Nadenöl, dann tue ich als die Leute salben. Oh, Herr Pfarrer, riecht das gut. Riecht das gut. Da ist die ganze Liebe dabei. Ja, so ist es. Wir brauchen das. Wir sind sinnliche Menschen, deswegen die Sinnbilder des Heiligen Geistes, die uns gegeben sind. Seht ihr so, diese Hingabe dieser Frau, die auch in diesem Bild ausgedrückt ist, diese totale Hinwendung, diese Umkehr, dieses Bereuen, wo sie ihre ganze Liebe Jesus schenkt und die Füße salbt. Sogar Maria Magdalena. Judas wollte das Salböl verkaufen, aber sie macht eine ganze Karaffe auf. Eine ganze Karaffe mit Nardenöl. Das ganze Haus wird erfüllt und sie salbt Jesus das Haupt, um ihm zu zeigen, ich habe alles von dir bekommen. Du hast 7 Dämonen aus mir ausgetrieben. Du hast alle Liebe in mich hineingemacht und du hast mich zu einem neuen Menschen gemacht. Und jetzt will ich meine Liebe dir zeigen. So wie du mir die Liebe geschenkt hast, so will ich sie dir zeigen. Seht ihr, das ist unsere Liebe. Wir haben dieses Zeichen des Salböls ganz und gar tief in diesem Symbol der Liebe, wie Maria Magdalena das Haupt Jesus salbt. Und Jesus sagt, lass sie nur gewähren. Das ist schon für mein Begräbnis. Die Armen habt ihr immer. Aber wichtig ist, dass wir diese Liebe ihm schenken. Er soll sie als erstes haben. So lehrt uns Jesus, das dürfen wir auch mit diesem Salböl, mit diesem Nardenöl, auch Jesus schenken. Das soll unsere große Liebe sein, wo wir ihm begegnen, mit lieben Worten, mit gesalbten Worten, sagen wir, mit gesalbten Worten. Die gesalbten Worten sind letztlich die ganz Erfüllten von Liebe, durchdrungen mit Liebe. So sollst du zu Jesus sprechen.
Seht ihr, das nächste ist der Kuss. Habt ihr vielleicht nicht gewusst, dass der Kuss ein Sinnbild, ihr habt schon vielleicht ein bisschen, im ersten Vortrag habe ich schon davon gesprochen, der Kuss ist ein Sinnbild des Heiligen Geistes. Wenn er diese beiden Verliebten anschaut, die sich einfach küssen, jetzt in diesem Bild ausgedrückt, wo schon dieses Herz zwischendrin ist, versteht ihr, der Heilige Geist mittendrin, hauchen sie diese Liebe in sich hinein. Ich gehe ganz in dich hinein mit meiner Liebe. Der eine sagt, ja, komm du hinein in mich, du darfst kommen. Ich mache Wohnung für dich. So soll das bei Verliebten sein, dass der andere in ihm ist. Sie sind ja nicht mehr zwei, sondern eins. Ich mache so Platz, dass der andere ganz in mir ist. Das ist der Sinn der Liebe. So wie der Sohn so Platz macht bei sich, dass er alles vom Vater bei sich aufnimmt. Und so kann er ganz der Vater sein. Wenn er mich sieht, sieht er den Vater. So sagen auch Verliebte, wenn du sie fragst zum Beispiel, die ganz verliebt sind und die wirklich in einer Einheit miteinander leben, fragst du, du, was wird dein Mann sagen? Ach, brauche ich gar nicht fragen, ich weiß schon, ich kenne ihn ganz genau. Merkt ihr? Da lebt der andere schon in dir. Da ist die Liebe so hineingehaucht, dass du bei dir Platz gemacht hast für den anderen ganz und gar. Und er lebt in dir. Und du im anderen. Und der Ausdruck dessen, weil Gott das so gefügt hat, dass wir uns auf den Mund küssen, ist ein Zeichen des Heiligen Geistes. Da hauchen wir die Liebe ineinander ein, wie Vater und Sohn den Heiligen Geist hauchen. Man spricht auch von dem innertrinitarischen Kuss des Vaters und des Sohnes, wo sie beide diesen Geist hauchen. Das auch ausgedrückt, ganz besonders in der heiligen Eucharistie, wo du auf den Mund die Hostie bekommst. Du küsst Jesus und er haucht die Liebe in dich ein und du hauchst deine Liebe in ihn ein. Das ist der eucharistische Kuss. Ist alles verloren gegangen. Man spricht da überhaupt nicht mehr davon. Deswegen küssen wir uns auf den Mund. Ich habe mich oft gefragt, warum hat Gott das so gefügt? Und jetzt bin ich dann durch die Vorbereitung des Kurses erst einmal draufgekommen, was das für ein Sinnbild ist. Wie schön, dass das ist. Dieses Hauchen hinein zueinander. Und das geht bis zu den Kindern, die einfach miteinander auf den Mund küssen und diese Liebe einander zugeben. Das ist immer wieder so. Auch Kinder, sie küssen einander. Die Mutter küsst das Kind. Die Kinder küssen sich auf den Mund. Immer wieder sucht man den Mund. Ja, da wird die Liebe hinein. Du bist gut, ich danke dir. Ich habe Liebe zu dir. Merkt ihr, wie das von Gott kommt? Wir machen Sachen und wissen es gar nicht mehr, dass es von Gott kommt. Und meine noch, für manche, in mancher Zeit zwar noch Sünde, dass man sich küsst, dabei ist es ganz und gar von Gott heraus, dass wir uns küssen auf den Mund. Sogar in der Heiligen Schrift heißt es, ich habe sogar im semitischen Bereich, wo ich in Israel war, dann sind sie zusammengekommen, die Christen haben sich, die Männer sogar auf den Mund geküsst. Ja? Die Brüder haben sich geküsst auf den Mund. Gebt euch den heiligen Kuss, heißt es bei Paulus. Das ist auch ein Stück von dem dann, dass die Liebe ganz in den anderen hineinkommen darf. Seht ihr, das geht sogar so weit in diesem Bild, wo es dann irgendwie sogar bis in die Tierwelt es hineingeht. Es geht sogar weiter. Die Fische suchen sogar sich und man sieht sie immer wieder, wie es im Foto gezeigt wird, was die Münder aufeinander gehen von den Fischen. Sie suchen sich. Merkt ihr, wie Gott das sogar bis in die Schöpfung, bis in die Tierwelt hineingelegt hat? Hineingelegt sogar, dass ein paar Schweinerl das machen, gell? Und suchen sich noch. Ja? Alles geht so auf den Mund. Wir haben es wieder verlernt, wir müssen es wieder neu lernen, dass wir den Heiligen Geist das sehen, dass Gott in seiner Schöpfungskraft etwas in seine Schöpfung

Schöpfung hineingelegt hat, auch in uns, dass wir erkennen dürfen, dass die Liebe so weitergegeben wird. Dass es sogar so weitergeht, gell? Alle Tiere suchen das. Auch bei diesen Murmeltieren, die sich die den Mund gegenseitig suchen, ja, und gegenseitig angetan sind, bis in die Tierwelt hinein. Sogar die große Giraffe zu dem Kleinen, wo jetzt die große Giraffe diese kleine Giraffe küsst auf den Kopf. Ja, jetzt muss es halt ertragen, gell? Muss man es halt ertragen. Aber wieder, bis in die Tierwelt hinein. Ich finde das wunderbar, dass ich das wieder verstehen durfte und das wollte ich unbedingt euch mitteilen, dass dieser Kuss so wichtig ist. Dieser Kuss. Wenn wir auch Kinder küssen, zum Beispiel, wo der Papst ständig die Kinder küsst. Er küsst sie. Sie dürfen kommen, oder? Und dann küsst er sie. Das machst du mit dem Mund. Ich sage, die ganze Liebe will ich in dieses kleine Kind hineingeben. Ja? Denkt einmal darüber mehr nach. Es ist sehr, sehr wichtig, dass ein Sinnbild des Heiligen Geistes, dass jetzt die Taufe des Heiligen Geistes, das Feuer, das herabkommt, das Feuer, das auf den Menschen herabkommt, wenn dieses Feuer mal kommt, da bleibt nichts mehr trocken. Ja, das nächste Sinnbild, gell? Dieses Licht, in dem wir getauft werden, dieses Feuer, das herabkommt auf uns und ganz durchdringt und uns neu macht. Wenn dieser Strahl des Lichtes herabkommt, wenn wir das spüren, wie ich selbst das gestern erzählt habe, wenn das mal herabkommt, wie ein Strom herabkommt. In Israel haben wir auch mal gebetet, auch im Abendmahlsaal, und dann ist auch so ein Schwung herabgekommen. Und wisst ihr, was passiert ist? Die Leute begannen an zu tanzen. Auf einmal ist die ganze Gruppe, hat begonnen zu tanzen im Abendmahlsaal, weil so der Heilige Geist auf alle herabgekommen ist. Auf einmal waren sie so voller Freude und so voller Liebe, dass diese Zeichen herabgekommen sind. Sie sind trunken vom Geiste, nicht trunken vom Alkohol. Ja, nicht voll vom Alkohol, sondern voll des Geistes. Das müssen wir, seid voll des Geistes. Also trunken vom Geist. Da kannst du auch mal tanzen, da sündigst du nicht. Da kannst du mal aus dir herausgehen, wie auch David vor der Bundeslade getanzt hat in diesem Heiligen Geist, wie auch Saul erfüllt wurde vom Heiligen Geist und begann zu tanzen vor Gott. Weil dann willst du ihm alles geben, das geht auch mal. Dasselbe erlebt. Darf man nicht so eng sein und sagen, man müsse immer akkurat sein. Nein, da gehst du mal aus dir heraus, wenn dieser Heilige Geist kommt und du beginnst zu tanzen, oder? Sonst hätte da ein Saul oder ein David das nicht getan. Aber auch wir hätten es nicht getan, wenn der Heilige Geist nicht gekommen wäre. Das ist die Überschwänglichkeit. Genauso, wenn Kinder einfach sich freuen und es geht ihnen gut, was machen sie? Sie tanzen und springen umher und machen so Bewegungen. Das ist auch ein bisschen dabei, ja. Wir müssen wieder dahin kommen, dass das ganz uns durchströmt. Das nächste Sinnbild ist das Sinnbild des Wassers. Das Wasser, in dem wir getauft werden und neues Leben empfangen, das ist ein großes Sinnbild. Ihr wisst es, in der Taufe werden wir in dieses Wasser hineingetauft und neu gemacht. Dieses Wasser, das über das Haupt ausgegossen wird, entweder übergossen oder ganz untergetaucht. Ja, die kleinen Kinder, die getauft werden und der Heilige Geist in das kleine Kind hineinkommt. Durch diese Übergießung, diese Reinwaschung, durch das Blut und den Geist. Ihr müsst neu geboren werden aus Blut und Heiligem Geist. Die Zeugnis geben, wie es im ersten Johannesbrief steht, diese Übergießung. Und das ist ein ganz wunderbares Sinnbild, wo auch kleine Kinder sowas eigentlich früher in den Baptisterien, die in Kreuzform waren. Da sind sie von Westen hineingestiegen in dieses Kreuz und da war ein Becken und da ist der Priester oder der Diakon mittendrin gestanden im Wasser und hat den Täufling untergetaucht. Dreimal im Kreuz. Und da ist der alte Mensch gestorben im Kreuz Jesu Christi. In den Wunden, im Blute, in den Leiden Jesu Christi,

Im Kreuz ist der alte Mensch abgewaschen worden, ist gestorben, der Sündenmensch, und der neue Mensch ist herausgekommen, mitten im Kreuz. Ich finde das so grandios, dieses Bild, was in der Urkirche immer wieder da war, in den Baptisterien, die dann in Oktogonform gebaut wurden. Und dann dieses Baptisterium im Kreuzform auch war, das gab wirklich solche Baptisterien. Und dann mittendrin wurde der Mensch getauft, im Kreuz. Dann haben wir die ganze Symbolik da. Und dann steigt der neue Mensch heraus und der Heilige Geist kommt herab, ja, im Wasser. So wie es auch bei Jesus war, im Jordan, in gleicher Weise. Er steigt in die Fluten hinab und nimmt uns alle mit, wäscht schon im Vorweg alle Sünden von uns ab. In einem Sinnbild, das will ich tun für euch alle. Ich nehme euch mit, ich will euch taufen mit dieser neuen Taufe in meinem Leiden. Und damit ihr neu ersteht als neue Menschen. Und das passiert, wenn er dann herauskommt und der Heilige Geist kommt herab in Form von einer Taube. Dies ist mein vielgeliebter Sohn, an dem ich mein Wohlgefallen gefunden habe. Und das gilt auch für euch, wenn ihr getauft werdet. Das kommt auch auf euch herab, dieses Wohlgefallen des Vaters. Genau, das kommt herab, dieses Wohlgefallen auf Jesus, als er heraussteigt. Und das hat er mit uns allen vor, also dieses Sinnbild des Wassers, das Symbol des Heiligen Geistes, wo die Taube herabkommt auf Jesus und auch auf uns herabkommt, wenn wir diese Taufe erfahren und der Heilige Geist sich auf uns herabsenkt. Das nächste ist das Feuer. Das ist etwas ganz, ganz Wichtiges. Dieses Feuer des Heiligen Geistes, wir sehen es oft mal bei Verliebten, wenn sie kämpfen. Ich habe oft mal in meinem Dasein als Priester, auch in der Kaplanszeit, wie viele Menschen habe ich getroffen, sogar in den Ehen, wo der eine krank war und bettlägerig, wie sie in einer Weise, in einem Feuer, in einer Liebe und Hingabe für den anderen im Tiefsten gesorgt haben. So gesorgt, dass ich total berührt war, was die gemacht haben, wie sie ihr Leben für den anderen hingegeben haben, in einem Feuer. Oder vielleicht wird einer in der Ehe ein bisschen wachsweich und die Liebe ist ein bisschen erkaltet. Oder es kommt irgendjemand, wo die Liebe streitig machen will. Und dann kommt dieses Feuer aus dem Ehegatten, der für den anderen kämpft wie ein Löwe. Da merkst du auf einmal das Feuer, das da ist, wo du für den anderen kämpfst. Oder wenn du irgendwie lau geworden bist und auf einmal kommt dieses Feuer, ich kann nicht mehr in diesem Lausein da sein. Ich muss wieder zurück. Ich muss zu meinem Gott zurück. Ich kann nicht in diesem lauen Dasein weiterleben. Da ist ein Feuer da, des Heiligen Geistes, ein Feuer der Liebe, das kommt. Ganz, ganz wichtig. Dieses Feuer, das sich wie fast wie ein Herz so gibt, gell? Er wird euch mit dem Heiligen Geist und mit Feuer taufen in Lukas 3,16. Oder hier, und nach diesem wird es geschehen, dass ich meinen Geist ausgieße über alles Fleisch. Und eure Söhne und eure Töchter werden weissagen, eure Ältesten werden Träume haben, eure jungen Männer werden Gesichter sehen. Joel 3,1. Das wird noch kommen, dass dieses Feuer auf die ganze Erde ausgeworfen wird. Dieses Feuer des Heiligen Geistes. Manchmal kann sich sogar wie ein Herz manifestieren, wenn man so im Ofen fotografiert, wenn da gebrannt wird, dass wie ein Herz da ist, das da ist. Und dieses Feuer ist wie ein Herz. Es muss brennen. Es muss brennen und ganz besonders für Gott muss es brennen. Das nächste Symbol ist die Wolke. Habt ihr vielleicht noch nicht gewusst? Die Wolke ist ein Symbol des Heiligen Geistes. Schon im Alten Bund kam immer wieder die Wolke, schon auf den Sinai. Der ganze Berg war eingehüllt von einer Wolke. Und das war die Gegenwart Gottes. Die Gegenwart auch des Heiligen Geistes, die Gegenwart des Vaters, das Geheimnis, das Mysterium.
So dürfen wir in den Wolken immer wieder genau diese tiefe, tiefe Symbolik des Heiligen Geistes sehen. Die Symbolik der Lichtspiele, und das sehen wir in der ganzen Schöpfung, wenn wir immer wieder die Wolken betrachten. Das ist einzigartig, was für wunderbare Dinge und was für künstlerische Dinge, die Gott macht am Firmament. Das sind auch einige Dinge, wie Engel auch in den Wolken abgebildet werden und es wirklich so war. Ich habe es selber auch schon gesehen und das wurde dann fotografiert und das könnt ihr auch im Internet nachschauen, wie so Engel einfach da in den Wolken sind. Auch das. Einfach nur ein Engel in den Wolken abgebildet. Ich habe es selber mal erlebt in Altötting. Da war ein Treffen, ich glaube von Emanuel, und dann war direkt über dieser ganzen Veranstaltung von 1000 Leuten auf einmal manifestierte sich eine Taube oben am Himmel, die blieb stehen, obwohl ein starker Wind war. Aber die Wolken gingen nicht weg. Und die Taube blieb. Die Taube blieb und du konntest sie genau erkennen. Viele haben sie fotografiert, genau über dieser Veranstaltung. Und hat Gott ein Zeichen gesetzt. Ich bin mit meinem Heiligen Geist bei euch. Und er benutzt die Wolke dazu. Die immer wieder auch da sein kann, sogar bis in ein Herz hinein, dass Gott am Firmament zeigt, sagt, ich liebe euch. Ich bin ein Gott der Liebe für euch. Ich habe einen Bund geschlossen, einen ewigen Bund in seinem Blut, in seiner Liebe, die alles zusammenhält. Schaut, dieses Herz kann bis an dem Firmament sein. Auch diese Wolke, die die Berge einhüllen, auch das Matterhorn, man sieht es, manchmal sind da Konstellationen da, wo alles eingehüllt ist von diesem Geheimnis. Das ist auch eine wunderbare Sache, dass oft einmal genau über den Bergen diese Wolken einfach stehen bleiben. Ein Bild der Gegenwart Gottes, der Herrlichkeit Gottes, ein Bild des Heiligen Geistes. Also über den Bergen einfach diese Wolke ringsrum es einhüllt. In einzigartiger Weise, in schöner Weise. Seht ihr, so geheimnisvoll, so könnte ich mir jetzt wirklich den Sinai vorstellen. Und Mose ist hinaufgestiegen in diese Wolke und dort war die Gegenwart Gottes. So die Taube, so am Firmament, in den Wolken, einzigartig, schön. Das dürfen wir wieder ganz betrachten. Dass Gott es immer wieder schenkt, genau das. Das nächste Sinnbild ist der Ring des Heiligen Geistes. Ich lege dir ein Siegel an deine Hand. Das haben ganz, ganz gern die Verlobten und die Verheirateten, wenn sie das anziehen. Im Namen des Vaters und des Sohnes und des Heiligen Geistes. Und dann ist es geschehen in diesem Zeichen. Ich will dich lieben, ehren, in guten wie in bösen Tagen, in Gesundheit, in Krankheit, bis dass der Tod uns scheidet. Was Gott verbunden hat, das darf der Mensch nicht trennen. Und dieser Ring hört nicht auf. Er hat keinen Anfang und kein Ende. Diese Liebe ist für immer. Diese Liebe ist jetzt da für dich. Ein Siegel des Heiligen Geistes. Auch die Ordensschwestern haben diesen Ring. Für Christus, weil sie ganz ihm gehören. Und dieser Ring ein Zeichen ist, meine Liebe gehört ungeteilt dir. Die geweihten Jungfrauen haben das auch. Wir Priester haben das nicht, aber sonst meinen sie, wir sind noch verheiratet, aber wir haben es Kraft der Priesterweihe dann durch dieses Siegel, das wir bekommen. Das Siegel bekommst du in der Taufe, in deine Seele hinein. Das Siegel bekommst du in der Firmung hinein. Das Siegel bekommst du in der Priesterweihe hinein. Du wirst immer dieser Priester sein. Immer dieser Getaufte, dieser Gesalbte im Heiligen Geist, weil ein unauslöschliches Merkmal in dir ist ein Zeichen des Heiligen Geistes. Seht ihr, die Händeauflegung ist auch ein Zeichen des Heiligen Geistes. Immer wieder in der Apostelgeschichte, sie legten ihnen die Hände auf und sie wurden vom Heiligen Geist erfüllt. Auch der Bischof legt dem Priester die Hände auf, durch Handauflegung und Gebet wird dieses Sakrament gespendet, aber die Handauflegung, da ist auch eine Erfüllung des Heiligen Geistes. Wenn man die Hände auflegt, wie viel habe ich das oft einmal erfahren dürfen,
wo Menschen dann nachher zu mir gekommen sind, sogar als ich Prämitsegen gespendet habe. Dann ist mal jemand gekommen, das weiß ich noch ganz am Anfang, und hat gesagt, was haben Sie gemacht? Was haben Sie gemacht, Herr Kaplan? Was haben Sie gemacht? Mess von oben bis unten durch. Ja, merkt ihr? Aber ich habe nichts gespürt. Aber der hat es gespürt. Aber der hat es gebraucht. Und Gott wirkt. Wie oft habe ich das mal erfahren dürfen, selbst, wo ich selbst gemerkt habe, dass ich jemand gesegnet habe und auf einmal habe ich gemerkt, wie eine Kraft weggeht. Das ist ganz komisch gewesen, wie es im Evangelium steht. Es ging eine Kraft von ihm aus, die alle und dann habe ich gedacht, Jesus, bist du so nah bei mir? Weißt du, auch wir Priester sind manchmal so jämmerlich dran, dass wir gar nicht denken, der ist ja da, der macht ja etwas. Und wisst ihr, was passiert ist, als ich das spürte? Diese Frau hat begonnen zu weinen, in dem Moment. Dann habe ich gewusst, jetzt bin ich nicht falsch dran und bin nicht falsch gewickelt. Und das war so identisch. Sofort begann sie. Und ich sagte nur, okay, jetzt hat Ihnen Jesus was geschenkt. Und sie hat nur mit dem Kopf genickt. Merkt ihr? Das ist schön, wenn man das mal erfahren darf. Wenn dann der Geist kommt, wenn die Heilung kommt auf den Menschen, wo so wichtig ist. Seht ihr, diese Händeauflegung auch auf diese Sünder, die zu Jesus kommen. Diese Händeauflegung, die er den Kindern gibt. Lasst die Kinder zu mir kommen, denn ihrer ist das Himmelreich. Diese Hände Jesu, die heilen, berühren. Die zärtlich sind, wie es der Papst auch immer wieder sagt, die Zärtlichkeit Gottes. Wir müssen sie auch wieder bringen, den Menschen. Diese Zärtlichkeit, wie Jesus auch die Kinder umarmt, oder? Bei sich hat. Wenn ihr nicht werdet wie die Kinder, könnt ihr nicht in das Himmelreich kommen. Ja, ganz, ganz wichtig, dass wir diese Symbole wieder neu kennenlernen. Die Hände sind so wichtig. Gott hat die Hände uns gegeben. Die Hände, die Liebe vermitteln. Seht ihr, so kann ich mir das vorstellen, da sind die Kinder wirklich um Jesus gewesen und die haben sich gerangelt und jeder wollte auf den Schoß von Jesus. Gell? Jeder wollte auf ihn. Und mir geht es genauso, wenn die Kinder kommen. Ich habe jetzt einen gehabt bei der Hochzeit, der ständig zu mir kommt. Hey, Herr Pfarrer Fim, hey, Herr Pfarrer Fim, spielen wir etwas. Spielen wir etwas. Und dann ist er immer wieder gekommen, da haben wir Grimassen gemacht. Und diese Liebe einfach von einem Kind zu verspüren, die ohne falsch ist, da sind wir manchmal so verklemmt und blockiert, wie Erwachsene. Und die geben dir einfach so Liebe, ohne einen Widerstand. Ja, ich glaube, das hat Jesus genossen. Die Kinder, wenn sie zu ihm gekommen sind. Ja? Auch der Finger Gottes ist ein Symbol des Heiligen Geistes. Mit dem Finger hat er alles erschaffen. Es werde Licht und es ward Licht, souverän. In der Kraft des Heiligen Geistes, wo es heißt, über der Urflut schwebte der Geist. Schwebte der Geist. Auch mit dem Finger Gottes, mit dem er die Dämonen austreibt. Mit dem kleinen Finger treibt er die Dämonen aus. Dieser Finger Gottes, der stärker ist wie alles, ein Symbol des Heiligen Geistes. Weil die Liebe Gottes nicht erträgt, dass der Mensch besetzt ist, von Dämonen, von dem Feind, der uns hinterher ist, der wie ein brüllender Löwe umhergeht und sucht, wen er verschlingen kann. Dieser Finger Gottes, diese Liebe Gottes, die sagt, geh weg, weiche. Und er geht weg. Der Finger Gottes, den wir immer wieder sehen, auch bei Michelangelo, bei dem jüngsten Gericht in Rom, in der Sixtinischen Kapelle, der Finger Gottes, auch ein Symbol des Heiligen Geistes, ist der Regenbogen. Den Gott ins Firmament gesetzt hat, bei der Sündflut, wo sie aufgehört hat, und dieser Bund, den Gott mit Noah geschlossen hat, ich werde die Erde nie mehr vernichten, nie mehr so zerstören, keine Flut mehr bringen, wie es war. Ich setze dir als dieses Zeichen diesen Regenbogen in die Wolken. Das ist wunderbar. Zeichen der Liebe. Wisst ihr, das war ganz tief bei mir auch. Es hat geregnet bei meiner Diakonweihe. Aber dermaßen.
alles zu und ich fahre runter zur Weihe vom Berg und dann geht ganz kurz der Himmel auf und es gibt einen Regenbogen. Etwa 2 Minuten. Und dann geht der Himmel wieder zu. Und genau dort war der Regenbogen. Und dann habe ich gesagt, gut, jetzt schließt du den Bund. Ja, tu es. Manchmal ist man so als Diakon, kann ich den Schritt gehen? Oh, was kommt da auf mich zu? Und dann gibt Jesus ein Zeichen. Ich bin doch größer wie du. Was machst du dir Sorgen? Musst du alles schaffen? Ich bin doch der große Gott, der den Bund mit dir schließt, nicht du den Bund mit mir schließt. Ich schließe ihn zuerst mit dir. Also ist das nicht schön, gell? Dass Gott uns diese Zeichen gibt. Und dann konnte ich einfach weitergehen. Wirklich irgendwo sicherer hineingehen in die Weihe, weil Gott diesen Bund mit dir schließen will. Und sagt, ja, ich habe dich erwählt. Geh. Ja, und manchmal gibt es den ganz schön, manchmal doppelt gibt es wirklich den Regenbogen, der ist wunderbar. Auch der Sturm ist ein Zeichen, ihr wisst es, bei Pfingsten, wenn der Sturm kommt und er braust überall und er fegt alles durch, wenn dieses Wehen des Geistes kommt, ist großartig. Manchmal kann es auch so gehen, dass dich total durchweht. Ja, jetzt bei diesem Mann, das Kind schwebt gerade senkrecht da, weil der Wind so stark ist, ja, wenn Gegenwind ist. Manchmal gibt es auch Gegenwind, aber der Heilige Geist ist wunderbar. Genau in diesen Geist dürfen wir uns hineinbegeben. Und das letzte Symbol ist das Symbol der Traube. Das Feinste ist, meine Lieben, diese Feinheit der Traube. Die Liebe, der Heilige Geist, die größte Manifestation vom Heiligen Geist ist immer diese Sanftmut. Nicht dieses in erster Linie das Feuer. Noch größer ist die Sanftmut. Noch größer ist die Taube. Deswegen die beiden Symbole. Was kann schon eine Taube tun? Nichts. Sie ist sanft. Hat niemand eine Angst vor den Tauben. So sanft wie eine Taube. Wisst ihr, wenn zwei Verliebte miteinander reden und dann der eine so Worte sagt, oder der Mann, ganz besonders hören die Frauen sehr gerne, wenn sie so sanfte Worte sagen zur Frau. Das ist das Größte. Ja? Und wenn der Herr dir selbst sanfte Worte sagt, du bist ja auch eine Braut, ins Herz, wenn er dich lockt und dir diese Liebe gibt, wenn sie so sanft ist, so fein, deswegen die Taube. Und die gibt es in verschiedenen Variationen, ihr wisst es, wenn diese herabkommt, in einzigartiger Weise auf uns, das wollen wir bitten, seht ihr, diese Sanftmut. Das ist jetzt auch nochmal ein bisschen in dem Bild ausgedrückt, diese Sanftmut, die auf uns herabkommen will. Die Sanftmut des Heiligen Geistes. Und jetzt beten wir. Allmächtiger, ewiger Gott, wir loben dich, wir preisen dich, wir beten dich an, wir sagen dir Dank, dass du uns so viele Sinnbilder über den Heiligen Geist geschenkt hast, die uns wirklich im Tiefsten ergriffen haben, die uns tiefer in dein Geheimnis eingeführt haben, die uns dich näher gebracht haben, weil wir dich oft nicht so verstehen, o Heiliger Geist. Aber jetzt haben wir mehr Einblick gewonnen. Überall sprichst du, überall bist du da in der Schöpfung. Überall finden wir dich in diesen Sinnbildern, dass du wirkst. So bitten wir dich, dass du mächtig herabkommst mit deinem Heiligen Geist. Und diese Kraft der Sinnbilder, diese Kraft all dessen, wo du wirkst, jetzt auf uns herabkommen lässt. Und uns durchdringst mit deiner Gnade, mit deinem Feuer, mit deiner Liebe, mit deiner Sanftmut, mit allem, was du bist. Im Namen des Vaters und des Sohnes und des Heiligen Geistes. Amen.

0: Wie Franz Kastefer. Wir wollen jetzt gemeinsam diesen Abend beschließen. Gott danken für alles Gute, was er uns heute geschenkt hat, und um Verzeihung bitten, wenn wir ihm heute missfallen haben. Zunächst einmal beten wir das Abendgebet. Im Namen des Vaters und des Sohnes und des Heiligen Geistes. Amen.
1: Bevor ich mich zur Ruhe begebe, zu dir, o Gott, mein Herz ich heb und sage Dank für jede Gab, die ich von dir empfangen hab. Und hab ich heut missfallen dir, so bitte ich dich, verzeih es mir. Dann schließe ich froh die Augen zu, es wacht ein Engel, wenn ich ruh. Maria, liebste Mutter mein, lass mich dir empfohlen sein. In allen Nöten steh mir bei und halte mich von Sünden frei. Und du, mein Heiland, Jesus Christ, der du mein Gott und alles bist, in deine Wunden schließ mich ein, dann schlaf ich ruhig, keusch und rein. Maria, mit dem Kinde lieb, uns allen deinen Segen gib. Amen.
0: Und beten wir den Christus-Hymnus, den Sie im Büchlein, wir beten an, beide komplett, bei Nummer 217 finden. Christus, göttlicher Herr, dich liebt, wer nur Kraft hat zu lieben. Unbewusst, wer dich nicht kennt, sehnsuchtsvoll, wer um dich weiß.
1: Christus, du bist meine Hoffnung, mein Friede, mein Glück, all mein Leben. Christus, dir neigt sich mein Geist. Christus, dich bete ich an.
0: Christus, an dir halte ich fest, mit der ganzen Kraft meiner Seele. Dich erlieb ich allein, suche dich. Folge dir nach. Nun beten wir das Rupert-Meyer-Gebet.
1: Herr, wie du willst, so will ich gehen, und wie du willst, soll mir geschehen. Hilf deinen Willen nur verstehen.
0: Herr, wann du willst, dann ist es Zeit. Wann du willst, bin ich bereit, heute und in alle Ewigkeit.
1: Herr, was du willst, das nehme ich hin, und was du willst, ist mir Gewinn, genug, dass ich dein Eigen bin.
0: Herr, weil du's willst, drum ist es gut, und weil du's willst, drum hab ich Mut, mein Herz in deinen Händen ruht. Nun beten wir gemeinsam das Regina Tschöli. Freu dich, du Himmelskönigin, Halleluja!
1: Den du zu tragen würdig warst, Halleluja.
0: Er ist auferstanden, wie er gesagt hat, Halleluja.
1: Bitt Gott für uns, Halleluja.
0: Freue dich und frohlocke, Jungfrau Maria, Halleluja.
1: Denn der Herr ist wahrhaft auferstanden, Halleluja.
0: Lasset uns beten. Allmächtiger Gott, durch die Auferstehung deines Sohnes, unseres Herrn Jesus Christus, hast du die Welt mit Jubel erfüllt. Lass uns durch seine jungfräuliche Mutter Maria zur unvergänglichen Osterfreude gelangen. Darum bitten wir durch Christus, unseren Herrn.
1: Amen.
0: Und liebe Freundes Katefer, legen wir den ganzen heutigen Tag in die Hände Gottes. Gott schläft nicht. Der Heilige Geist schläft nicht. Auch unsere raumzeitfreie Seele kennt keinen Schlaf. Wenn wir nun unser Herz öffnen, das Herz der Seele öffnen für den Heiligen Geist, dann kann der Heilige Geist in unsere Seele hinein wunderbare Geheimnisse legen. Und morgen früh kennen wir dann Gedanken, die wir vorher

und sie morgen froh und glücklich aufwachen lässt. Legen wir doch die Sorgen weg. Legen wir sie dem Heiland hin und dann können wir ruhig schlafen. Nun erteile ich Ihnen den Segen. Der Herr möge Ihr ganzes Leben mit seiner Gnade, mit seiner Liebe erfüllen. Das gewähre der dreine Gott, der Vater, der Sohn und der Heilige Geist. Amen. Liebe Franz Katerfahren, diesen Segen erleben Sie jetzt als Aufzeichnung. Aber nicht immer gerade zur gleichen Zeit. Jeden Abend erteile ich Ihnen allen den priesterlichen Segen. Und bei Gott gibt es keine Zeit. So dürfen Sie nun ruhig sich zur Ruhe legen mit dem Priestersegen. Gute Nacht.

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0: Hi, Anne-Marie, schön, Sie kennenzulernen. Was führt Sie denn hierher?
1: Ja, ich bin der Weihbischof in Mainz und wir haben ja einen Mainzer Stand und das führt mich hierhin und außerdem Katholikentag.
0: Das ist sehr schön. Gibt es etwas, was Sie als Bischof jungen Menschen, die neu im Glauben stehen, mitgeben wollen?
1: Ich würde mal sagen, hab Mut, das ist ja das Thema. Ja, heutzutage hat man ja irgendwie so eine Weltuntergangsstimmung in der katholischen Welt. Das braucht man nicht, wenn man halt hier die Gemeinschaft miterlebt und der Glaube ist ja eigentlich stark genug. Deswegen hab Mut, das ist halt so, was ich den jungen Menschen auch mitgeben möchte.
0: Das sind die Cappuccino. Und da hinten sehen wir den Bischof occupied. Geht's gut hier?
2: Ja, geht ganz gut. Ja. Ja. Ihnen auch?
0: Ja, kommen Sie voran oder werden Sie die ganze Zeit angequatscht von den Menschen wie mir?
2: Ah ja, genau. Ist aber sehr schön.
0: Wie war der Kaffee bei den Kapuzinern?
2: Sehr gut, sehr gut. Cappuccino habe ich bei den Kapuzinern getrunken.
0: Ja, finde ich auch cool. Ich wünsche Ihnen einen schönen Tag. Okay, wir suchen den besten Kaffee auf dem Katholikentag. Also wie würdest du deinen eigenen Kaffee im Kaffee-Ranking einschätzen? Seid ihr gut, Mittelfeld?
3: Also der Becher ist natürlich übertrieben nice, so ein Mehrzweckbecher, der ist schon nice, kann man auch behalten. Und ich würde sagen, ich gebe dem Ganzen eine 6 von 10.
0: Das ist cool, ich bin Schwabe, Mehrzweckbecher hört sich gut an. Oh, ihr habt Hafermilch. Heiß? Gar nicht so schlecht. Also die Hafermilch ist gut, ja, aber ausbaufähig. Also man merkt, dass es keine Siebträgermaschine ist. Ich würde so sagen, so eine 5 von 10. Du bist ein Mönch, das ist auch schon sehr ungewöhnlich für unsere Generation, die Gen Z. Und jetzt bist du auch noch so ein bisschen viral gegangen auf Instagram. Wie geht's dir damit?
4: Der heilige Benedikt, für den ist sehr wichtig, dass man Maß und Mitte wahrt. Also dass man nicht radikal ist, also man muss natürlich schon irgendwie Christ sein und katholisch sein, aber jetzt nicht abdriftet in irgendeine bestimmte Richtung, sondern mit Maß und Mitte seinen Weg geht. Und das können wir bei uns in einer ganz wunderbaren großen Gemeinschaft, das schätze ich immer wieder, wir können gemeinsam beten, wenn wir mit 50, 60 Mitbrüdern gemeinsam ins Chorgebet einziehen. Das ist einfach ein echt schönes Gefühl und dort gemeinsam Gott loben und ihm singen.
0: Mein Kaffee ist leer. Jetzt sind wir hier beim Erzbistum Köln.
5: So sieht's aus. Herzlich willkommen.
0: Was qualifiziert euch, den besten Kaffee hier auf dem Katholikentag zu haben?
5: Weil wir die besten Kollegen haben, die den besten Kaffee machen.
0: Cool, vielen Dank. Also die absolut coolste Kaffeetasse gibt's beim Erzbistum Köln.
6: Nee, wir hatten ja gestern Schwestern aus Myanmar hier zu Besuch, die ganz authentisch auch von der Situation vor Ort erzählt haben.
7: Mich hat tatsächlich am meisten als Mutter auch berührt, dass da die Kinder im Horror aufleben und von Shelter zu Shelter fliehen müssen und sich Drohnenangriffen ausgesetzt sehen und eine Beschulung, wie wir sie kennen, überhaupt gar nicht möglich ist. Und dass das mit diesem Projekt von uns unterstützt wird, das finde ich wirklich wunderbar und denke, das ist was, wo ich mich anschließen möchte.
0: Hilfe zur Selbsthilfe ist ja wirklich immer was Schönes, weil man den Menschen ja auch irgendwie ein Stück Menschenwürde zurückgibt, indem sie nicht abhängig sind, sondern wirklich auch tatkräftig etwas tun können, etwas bewirken können, sich selbst und die Familie oder auch die Umgebung versorgen können. Sehr schön. Gibt es sonst noch Projekte, von denen ihr berichten könnt?
6: Ja, genau. Wir haben hier auch Schwerpunktprojekte ausgestellt in unserem Stand hier, weil unser Schwerpunkt liegt ja auf der pastoralen Infrastruktur und dementsprechend Bau von Kirchen, ganz traditionell, aber auch Pastoralzentren oder Exerzitienzentren.
0: Okay, was machen wir jetzt? Ach, guck mal, hier ist die Diözese Rottenburg-Stuttgart, meine Heimatdiözese. Bistum Eichstätt.
8: Mutmacher, Glaubenszeugnis, dann die Nächstenliebe hat einen wichtigen Bereich.
0: Erzbistum Bamberg, was nehmen Sie von der jungen Generation wahr, wenn Sie so nah an den Menschen sind?
9: Also, zum einen natürlich, dass sie eigentlich Werte und Orientierung suchen, aber nicht mehr genau wissen, wo finde ich das überhaupt. Alles ist offen, alles kann sein heutzutage und viele schwimmen ein bisschen. Ne? Und da ist, glaube ich, ganz wichtig wieder, dass die Kirche anschlussfähig macht, also auch auf die jungen Leute zugeht, sie kommen lässt, aber auch begleitet. Und das ist mir auch immer als Jugendpfarrer ganz wichtig, einfach mal wertneutral, offen zu sein, komm, frage und ich versuche es anzunehmen. Wo sehr stark ist, sind die Jugendverbände, die nehmen wieder stärker zu. Also junge Leute wollen sich engagieren im Jugendverband und das finde ich sehr stark. Jede und jeder kann die Welt ein kleines bisschen besser machen und dazu

0: wollen wir befähigen, dazu wollen wir begleiten, unterstützen und das ist heuer unser Motto.
1: So, Cappuccinos! Dankeschön! Da steht Gebetszeit mit den Kapuzinern. Kann man heute bei euch mitbeten?
2: Ja, wir haben immer zwei Gebetszeiten. Einmal mittags um 12 und dann noch die Vesper am Abend um 17:30.
1: Ja, sehr cool. Und funktioniert das mit dem mobilen Kloster? Hier ist es ja sehr wuselig.
2: Das stimmt, aber ich war jetzt wirklich mehrfach überrascht. Erstens, wie viele Leute sich da angeschlossen haben. Die stehen dann mit raus auf die Straße. Und dass tatsächlich auf einmal so eine Art übernatürliche Ruhe reinkommt, wenn hier gemeinsam gebetet wird. Und das auch, was ich sehr schön finde, die unterschiedlichen Leute doch irgendwie dann zusammenkommen.
1: Warum hast du dich damals für diesen Lebensweg im Orden entschieden?
2: Weil Jesus mir sein ganzes Leben, sein Herz geschenkt hat und diese Liebe in mir einfach das provoziert hat. Ich will mich ihm ganz zurückschenken.
3: Wir haben hier gerade Salz gemahlen und wir hatten sehr, sehr viel Freude. Es war sehr erfrischend. Und jetzt gönnen wir uns noch hier so ein Cappuccino. Und ich muss sagen, auch die Sessel sind ganz bequem. Also hier passt alles.
1: Gestern waren wir noch auf dem Tabernacle-Event.
4: Wow! Herzlich willkommen bei der Tabernacle. Wir sehen, es ist ja katholisch. Der Herr Bischof, hallo, schön Sie zu sehen. Hallo, haben Sie einen Gruß an unsere KTV-Zuschauer?
5: Ja, ein wunderbarer Abschluss des heutigen Tages. Jetzt mit der Tabernacle. Zeit für Lobpreis, Zeit für Anbetung, Zeit für Sammlung. Und jetzt diesem Freitag nochmal wirklich ein schönes Ende zu geben, miteinander. Ich freue mich sehr.
1: Und was begeistert Sie daran?
5: Die Begeisterung, die die Menschen mitbringen. Ich glaube, das tut uns jetzt allen gut. Nach vielen Tagen von Diskussionen und Gerede, jetzt ist Zeit fürs Gebet.
6: Aus dem Vatikan. Papst Leo der 14. grüßt von Herzen alle Teilnehmerinnen und Teilnehmer am Gebetstreffen der Tabernacle, die in der TecTec Arena in Würzburg zusammengekommen sind, um Zeugnis abzulegen, Gott zu loben und zu preisen, ihn anzubeten und gemeinsam Eucharistie zu feiern und so ihre persönliche Beziehung zu ihm zu vertiefen.

0: Wer steht hinter der Veranstaltung?
1: Ganz, ganz viele geniale Partnerinnen und Partner, Jugendarbeiteninitiativen aus der katholischen Kirche.
0: Ja, und was ist jetzt Tabernacle als Event?
1: Die Power von Gemeinschaft und Lobpreis und Anbetung und dem Wirken Gottes.
0: Was hat euch hierher verschlagen?
2: Also ich habe es auf Instagram gesehen. Also für mich ist mein Glaube eigentlich so ziemlich alles im Leben.
0: Also ich wollte schon immer mal fragen, was ist denn so das Coolste noch im Job?
3: Wir sehen gut aus, durch die Flagge. Der Heilige Geist trägt uns, weil sonst würde ich zusammenklappen.
0: Und du, wie trainierst du das mit der Flagge?
4: Ich esse einfach nur gut.
5: Das ist unseres und das ist das von der EWTN.
0: Gab es so ein Highlight oder etwas, was du dir mitgenommen hast?
6: Also mein Highlight war der Worship. Ich liebe einfach Worship. Einfach zu sehen, dass so viele Katholiken hier zusammengekommen sind und die Heilige Messe zu feiern.
0: Samuel, du bist der Hauptinitiator von diesem Event. Was war so deine Vision, dein Grundgedanke dahinter?
6: Ich denke, uns ging es vor allem darum, eine Plattform auf dem Katholikentag zu schaffen, wo wir wirklich mit ganz vielen Gemeinden, Initiativen und Jugendgruppen zusammenkommen können, um Raum für Begegnung zu schaffen. Wir sehen, dass ganz viele in so einem Traditionsglauben leben und gar nicht recht wissen, wem sie danach folgen. Und dafür wollten wir Raum schaffen, dass Menschen diese Begegnung erfahren und wir auch die Einheit unter uns Katholiken einfach stärken.
7: Es ist nicht in Worte zu fassen, also wirklich nicht. Es war so überwältigend, die Gemeinschaft, was alle zusammen gesungen haben, alle zusammen die Messe gehalten haben. Es war wirklich überhaupt nicht in Worte zu fassen, wie schön es war.
0: Gab es einen Moment, der dir so besonders in Erinnerung geblieben ist? Irgendwas, was dich besonders bewegt hat?
7: Ich glaube, die Tauferneuerung, weil da schon sehr viele Menschen mitgemacht haben, wenn man da mal so doch mal kurz um sich rumgeguckt hat.
0: Gibt es einen Satz, der dir so besonders hängen geblieben ist?
7: Ja, dass nur weil Menschen von außen scheinen, als ob sie schimmern und alles perfekt laufen würde bei ihnen, dass das meistens nicht so ist und dass man von innen heraus scheinen sollte und nicht nur von außen alles schickimicki machen sollte.
0: Also es ist ja so, als Speakerin hat man immer so einen gewissen Plan und dann wird es irgendwie doch ein bisschen anders. Ich weiß nicht, ob es anderen auch so geht, aber bei mir ist es oft so. Das Zitat, was ich mir von dir mitgenommen habe, ist: Fütter dein Glauben, damit dein Zweifel verhungert.
8: Habe ich schon ganz lange irgendwie so auf meiner Prayer Wall auch stehen, weil ich mir denke, ich brauche ganz oft immer wieder Impulse, weil ich merke, okay, es passieren da Sachen in meinem Alltag, dann zweifle ich wieder an Gott. Dann denke ich mir wieder, oh, ich habe Sorgen, ich habe Ängste. Stimmt das alles wirklich? Kann ich voll darauf vertrauen? Und dann fütte ich meinen Glauben, indem dass ich die Sakramente empfange, dass ich mit Leuten drüber spreche, mit Freunden bete und so einfach wirklich gestärkt werde in dem und weiß, okay, der Glaube, der verwirklicht sich ja wirklich in Dingen, die wir tun und nicht nur in leeren Phrasen, die wir lesen oder so.
0: Herr Bischof, was wäre denn Ihre Message an junge Menschen, die den Glauben suchen, die Jesus suchen und die sich einfach auf diesen Weg aufmachen wollen?
9: Also das Erste ist, was ich immer sage, suche die Stille und die Dankbarkeit. Ich bin in der ignatianischen Tradition groß geworden in Rom. Die Stille in der Gemeinschaft, das war für mich damals ein ganz tiefes Erlebnis. Bin ich bis zum heutigen Tag dankbar. Ich weiß das noch, wie ich nach der Woche bei der Gemeinschaft im Zug saß. Ich habe, ich glaube, 3 Stunden einfach nur geweint. Aber es war so, als hätte jemand einen Korken rausgezogen, ne? Irgendwie, dass sowas fließt, gell? Das war so ein ganz schönes Erlebnis in meinem Leben, ja.
0: Heute haben wir auf dem Katholikentag gesehen, dass es auch möglich ist, dass wir gemeinsam beten. Gemeinsam beten als Katholiken, egal wo man bei diesen ganzen Spannungen in der Kirche sich persönlich positioniert. Am Ende kommt es darauf an, dass wir gemeinsam Christus nachfolgen.

0: Liebe Zuschauer, herzlich willkommen bei KTV hier vom Katholikentag. Zu mir im Interview ist Bischof Stefan Oster. Herzlich willkommen.
1: Ich freue mich, dass ich hier sein darf. Danke für die Einladung.
0: Sie sind der 85. Bischof von Passau. Wie geht es Ihnen denn heute?
1: Heute geht es mir sehr gut. Ich war die letzten zwei Tage jetzt auf dem Katholikentag und bin im Wesentlichen durch die Stände gegangen oder auf die Plätze, wo Veranstaltungen waren. Und es war eine sehr schöne Zeit, weil man trifft halt sehr viele Menschen. Es gibt auch sowas wie eine Katholikenblase und da kommen viele Leute und man lernt auch andere kennen, die vielleicht über die Medien kommen. Und sehr schöne Begegnungen, sehr schöne Gottesdienste, sehr schöne Veranstaltungen.
0: Schön. Ich habe gehört, in Ihrer Vergangenheit haben Sie unter anderem Judo, Tennis und Fußball gespielt und Sie sind dazu noch Kontaktbischof für die DJK Sportjugend. Ja. Was kann man denn als Christ vom Sport über den Glauben lernen?
1: Ein Aspekt, der für mich ganz wichtig ist, ist das Thema Einheit von Leib und Seele. Es gibt ja in manchen Religionen, in manchen Ideologien, in manchen Strömungen des Christentums eine Tendenz zur Leibverneinung oder zur Leibfeindlichkeit. Und wenn wir das wirklich ernst nehmen, dass unser Gott Fleisch geworden ist, dann geht es bei uns in unserem Leben auch um das Ringen einer größeren Integration von Leib, Seele und Geist. Und der Leib gehört immer dazu. Und schon die Alten haben gesagt, in einem gesunden Körper lebt ein gesunder Geist. Das heißt, sich darum zu sorgen, dass der Leib einigermaßen in Ordnung ist, fit ist. Das ist ein wichtiger Aspekt für uns. Und natürlich das ganze Thema, wenn wir beispielsweise Mannschaftssport machen, dass es um Fairness geht, dass es um gutes Miteinander geht, dass man auch sowas wie Selbstvergessenheit, Hingabe, ne, wenn man wirklich sich reinhaut im Sport und kämpft und ringt und macht für die Mannschaft. Und das sind so Dinge. Und bei der DJK, und ich bin ja nicht nur für die Sportjugend, sondern für den gesamten DJK zuständig und damit auch irgendwie Sportbischof in der Bischofskonferenz, da gibt es auch das Thema Leistungssport und Breitensport. Wie ist das Verhältnis? Wie geht es mit dem Doping, ne? Dass wir gewissermaßen sauber bleiben in diesen Kategorien oder auch ganz stark das Thema Inklusion, also Breitensport für alle. Alle sollen beteiligt werden und das glaube ich, zeichnet uns auch nochmal als christlichen katholischen Sportverband aus, dass wir da versuchen, so viele Menschen wie möglich mitzunehmen. Ich habe gestern beim Katholikentag auch einen sehr, sehr schönen Gottesdienst feiern dürfen, wo die DJK auf der einen Seite war mit vielen Leuten und Menschen mit Handicap auf der anderen Seite waren. Und das war ein sehr, sehr schönes Miteinander in diesem Gottesdienst.
0: Machen Sie selber auch noch Sport?
1: Das ist jetzt ein bisschen eine Wunde. So. Also ich muss mich in meinen Tag in zwei Hinsichten disziplinieren. Ich will ein Gebetsleben leben, das den Namen verdient. Und ich will immer wieder auch mich bewegen, sodass das, was ich gerade idealerweise mit meinem Leib gesagt habe, dass das auch einigermaßen funktioniert. Ich habe also so einen Crosstrainer daheim und ich habe eine bestimmte Art von Rückengymnastik. Und das versuche ich so regelmäßig wie möglich zu machen. Der alte Adam kämpft aber auch, gell? Oder innerer Schweinehund oder sowas. Die Neigung zur Faulheit wird mit dem höheren Alter nicht geringer, sondern größer. Gell? Das okay, ja. Nächste Frage dann.
0: Bevor Sie Bischof geworden sind, waren Sie Journalist, also haben ja meinen Job gemacht. Was haben Sie, und dann haben Sie auch noch in Oxford studiert. Was haben Sie in Ihren ersten Lebensjahren in den 20ern gelernt, wovon Sie jetzt profitieren können in Ihrem Amt als Bischof oder als Priester, als Seelsorger?
1: Ja, also Journalismus ist etwas, was ich so ein bisschen über die Schiene meines Vaters, der war auch in der Medien- und Öffentlichkeitsarbeit aktiv und hat mir das so ein bisschen schmackhaft gemacht. Das war ein Thema und dann der Umgang mit dem Thema Wort. Das habe ich bei der Zeitung und beim Radio gelernt. Ich war auch beim Hörfunk und da habe ich mir dann im Nachhinein gedacht, als ich Salesianer geworden bin, dieses Thema, die Gnade setzt die Natur voraus und zerstört sie nicht, sondern vollendet sie, sagt Thomas von Aquin. Und das Beispiel ist vielleicht beim Petrus Fischer, Menschenfischer. Ja? Und ich habe mit Wort umgehen können, mit Sprache umgehen gelernt und dann darf ich das in die Verkündigung hineinbringen, ne, und darf mit dem Wort Gottes umgehen. Also das ist ein großer Segen für mich, dass ich das tun darf, ne, dass ich über das sprechen darf, das, wovon mir das Herz voll ist und dass dann auch noch Menschen gibt, die das vielleicht hören wollen oder zuhören oder manchmal zuhören müssen. Aber da komme ich mir manchmal vor wie ein kleiner Junge, der irgendwie erzählen darf von dem, was ihm am meisten Freude macht und es gibt Menschen, die das wahrnehmen und so. Das ist echt schön. Also das war Journalismus. Das andere, das Akademische, weil Sie England genannt haben, das war dann eher mein eigener Antrieb, weil ich den Sinn des Lebens rausfinden wollte und habe gedacht, das könnte ich über die Philosophie lernen, weil ich damals ziemlich weit weg war von Kirche und Glauben. Und dann habe ich mich an der Universität eingeschrieben. Die Medien waren irgendwann mal zu eitel und zu oberflächlich für mich. Ja, das war mal irgendwann gedacht, das kann nicht sein, dass du da so ein eitler Sack bist, der immer nur will, dass die Leute ihn hören und so im Radio. Und dann habe ich aufgehört und habe gedacht, jetzt finde ich den Sinn des Lebens raus und schreibe mich an der Uni ein und gehe Philosophie zu studieren. Und wer das schon mal gemacht hat, der weiß, dass man in der Philosophie auch verrückt werden kann. Ja, also zum Beispiel der gute Nietzsche, großer Philosoph, ist aber am Ende verrückt geworden und mancher andere auch. Und die Geschichte der Philosophie ist die Geschichte des großen Denkens, des Ringens mit den Fragen, was das Leben für eine Bedeutung hat und die Welt und was der Sinn von allem ist. Und man kann sich da echt auch versteigen. Aber ich habe das große Glück gehabt, irgendwann dann einen Philosophielehrer zu bekommen, der ein Philosoph war und geblieben ist, aber der mir dann irgendwie verständlich gemacht hat, dass der Sinn von allem der Logos ist, der ewige Logos. Das heißt, dass die Philosophie, das Fragen von unten, ne, die Theologie kommt ja von oben, Offenbarung. Theologie ist, das wissen wir nicht aus uns selber, gell, dass Gott dreifaltig ist, das hat er uns offenbart. Aber von unten denken wir auf ihn hin und mein alter Lehrer Ferdinand Ulrich hat auf ihn hingedacht und hat mir gewissermaßen zumindest indirekt erschlossen, dass Christus der Sinn von allem ist. Und so bin ich nach Hause gekommen im besten Sinn des Wortes.
0: Dann bin ich ja froh, dass Sie nicht durch die Philosophie verrückt geworden sind, sondern den Logos gefunden haben.
1: Ja.
0: 1995 sind Sie dann ins Noviziat eingetreten. Ja. Was waren Ihre Beweggründe und waren Sie nie irgendwie verliebt?
1: Ja doch, natürlich. Ich bin ja erst als 30-Jähriger Salesianer geworden, auch weil Sie gesagt haben, Noviziat. Mein Noviziat war Salesianer Don Boscos. Also mein Ordensvater ist Don Bosco, den ich auch sehr liebe. Und natürlich diese Frage, erstens, was ist der Sinn? Und dann den Logos zu entdecken. Zweitens dann irgendwie Verkündigung. Ja, ich möchte Menschen. Und drittens kam immer hinzu, dass ich junge Menschen gern gehabt habe und dass ich mit Kindern Zeit verbracht habe, dass ich auch meine Kunststücke vor Kindern gerne gemacht habe. Und als ich war in meiner Jugend auch ein jonglierender Clown und sowas. Und ich habe immer auch meiner damaligen Lebensgefährtin gesagt, dass ich, also Journalismus, weiß ich nicht, ob das noch mein Ding ist, aber Kinder erziehen, junge Menschen begleiten, das ist doch etwas, wo... das gehört zu den edelsten Aufgaben der Menschheit, jungen Menschen helfen, Mensch zu werden, im guten Sinn des Wortes. Und dann habe ich auf meiner Suche nach dem Sinn Don Bosco entdeckt und dann bin ich Salesianer Don Boscos geworden und wollte mithelfen, dass junge Menschen Menschen werden und im guten Sinn. Was war die Frage?
0: Ja.
1: Entschuldigung.
0: Ob Sie nicht verliebt gewesen sind, aber
1: ja.
0: Anscheinend doch, wenn Sie sagen.
1: Doch, ja. Genau, ich war lange. Das war dann auch nochmal. Also ich habe irgendwann Philosophiestudium, kurze Schleife zurück. Ich habe dann im Philosophiestudium auch über diesen Lehrer, aber auch über andere Stränge, mich haben dann immer mehr die Philosophen interessiert, die die Gottesfrage gestellt haben. Die anderen fand ich immer irgendwie dann immer öder, auch wenn es intellektuell irgendwie anreizend war, aber so. Und dann bin ich Martin Buber begegnet, einem großen jüdischen Religionsphilosophen. Und der hat irgendwie mir deutlich gemacht, dass die Begegnung zwischen Menschen, dass das in eine andere Erkenntniskategorie führt als nur gegenständliche oder sagen wir mal nur wissenschaftliche Erkenntnis, die Welt kategorisiert, organisiert, beherrscht, einordnet, aber die Begegnung mit dem Du, mit dem Anderen als Anderen, der sich von innen her anfängt zu öffnen und es findet eine gegenseitige Öffnung statt, da passiert erkenntnismäßig was anderes, was kategorial anderes. Buber hat es gesagt, es gibt das Ich-Es-Verhältnis, also das andere ist irgendwie gegenständlich, und das Ich-Du-Verhältnis, das ist Begegnung. Und es gibt das berühmte Wort von ihm, alles wirkliche Leben ist Begegnung. Und das hat mir, das war wirklich so eine Art Initiation im Sinn von, wie kann man eigentlich Gott denken, wenn man ihn nicht gegenständlich denkt, ja, also nicht intellektuell versucht einzuholen, sondern in die Begegnung findet. So, das war wirklich wichtig. Und dann, ja, dann hatte ich eben eine Partnerin. Und ich habe mit der dann ganz intensiv versucht, Begegnung zu leben. Also alles das, was ich da versucht habe zu verstehen oder erkannt zu haben, das war also in eine Beziehung, wo wir wirklich versucht haben, so offen wie möglich unser Leben zu teilen, in aller, auch in einer gewissen radikalen Ehrlichkeit. Ja. Und eine bittere Erkenntnis, muss ich dann ehrlich sagen, war, durch das Denken der Dialogphilosophie habe ich gedacht, das mit der Liebe habe ich schon kapiert. Ja, irgendwie geht's ja im Leben immer um Liebe. Und wenn ich mich gefragt habe, ob ich damals wirklich schon gebetet habe, dann war vielleicht ein Gebet, das mir so kommt, so ein oberflächliches, ja, lieber Gott, das mit der Liebe habe ich schon kapiert. Gell? Also das mache ich jetzt mit meiner Freundin. Wir haben einander wirklich gern und kümmer du dich um die anderen, weil ich habe das gecheckt. Ne? Und dann war irgendwann der Stachel ins Herz oder der Stich ins Herz. Ich habe Liebe zu meinem Programm gemacht. Ja? Also ein Idealbild von mir selbst, in der ich versuche zu verstehen, was Dialog, was Liebe bedeutet und es wirklich, wirklich zu leben, aber aus eigener Kraft. Als hätte ich ihn nicht gebraucht. Und das zu kapieren, dass ich das nicht zu meinem Programm machen kann, das war bitter, aber war dann auch gewissermaßen der Anfang oder ein Wendepunkt in der Frage nach der Lebensberufung. Ja. Auf der Suche nach den großen Fragen Liebe, Wahrheit, Freiheit habe ich dann irgendwann gecheckt, erst im Kopf und dann im Herzen, Christus ist die Liebe in Person, die Wahrheit in Person, die Freiheit in Person. Und wenn das stimmt, dann muss ich mich ihm zur Verfügung stellen. Und das war dann auch der Anfang vom gewissermaßen, dass wir auseinandergegangen sind, weil ich gemerkt habe, mein Leben geht in eine ganz andere Richtung. Ja, okay, das war jetzt wieder viel erzählt.
0: Ja, Liebe ist manchmal auch schwierig zu ertragen oder zu leben, wenn es Spannungen gibt. Jetzt haben Sie sich persönlich aus dem synodalen Weg zurückgezogen.
1: Oh, das ist jetzt das nächste Thema.
0: Ja, genau.
1: Großes Thema.
0: Wie gehen Sie mit den Spannungen innerhalb der Bischofskonferenz um? Oder wo sehen Sie vielleicht auch das Wirken Gottes in den Spannungen in der katholischen Kirche?
1: Also, wenn ich so, was Sie jetzt gehört haben oder was ich versucht habe zu sagen, ich sage immer, mein Lebensthema ist das Verhältnis von Wahrheit und Liebe. Ja? Und weil bei Liebe meint ja jeder, ich weiß eh schon, was Liebe ist. Irgendwie weiß es ja jeder, aber je tiefer man dann hinkommt und versucht zu verstehen, desto weniger weiß man es eigentlich. Vor allem weiß man nicht genau, ob man selber überhaupt liebesfähig ist und lieben kann. Und gleichzeitig wissen wir auch, was wahr ist. Ja, wir können ja aus der Offenbarung von der Kirche etwas über Jesus sagen, über Gott sagen, über die Kirche sagen, über den Menschen sagen. Und die Gefahr dabei ist, dass das, was wir wissen, erkannt haben, lieblos verkünden oder lieblos leben. Ja, das, ich sage das immer, weil wir ja hier auch, wenn wir bei KTV sind jetzt, dann sind wir tendenziell eher in dem Spektrum, was die Menschen konservativ nennen. Ja, so. Und da sage ich immer, die Versuchung der Konservativen, ich werde ja da auch dazu gerechnet, ist, wir haben die Wahrheit, ja, und die anderen haben sie leider nicht. Und das kommt manchmal lieblos daher. Aber Jesus hat auch denen, die in der Unwahrheit gelebt haben, die Füße gewaschen und ist für sie gestorben. Ja? Also die Frage ist, können wir führt die Wahrheit, die wir erkannt haben, die wir im Herzen haben, ist es wirklich die lebendige Person, die uns liebesfähiger macht oder nicht? Und zweitens, wenn es mir wirklich um den anderen als anderen geht, ja, nicht im Sinn von, der muss mich bestätigen, der muss mich feiern, den will ich eigentlich für mich haben, sondern es geht mir wirklich um den anderen als anderen, ja, dann kann ich das im Grunde nur, wenn ich ihm auch gewissermaßen liebend, anerkennend, freigebend begegne. Verstehen Sie? Es gibt eine Tendenz, den anderen sofort für sich zu vereinnahmen. Aber eigentlich macht Liebe so und sagt, zeig dich mir von dir her. Nicht, wie ich dich benutzen und gebrauchen kann, sondern von dir her. Zeig dich mir. Und dann merken wir plötzlich, wie die Wahrheit des anderen anders erscheint, als wenn ich, ja, über den weiß ich eh schon, wie der redet, oder über sie jetzt. Ne? So, also dieses Verhältnis ist ein unglaublich spannungsreiches Verhältnis. Und es ist bei uns Menschen so spannungsreich, weil wir eigentlich liebesunfähig geworden sind durch die Sünde, durch das Herausfallen aus der Beziehung mit Gott. Aber wenn wir uns hineinnehmen lassen von Jesus, dann ne, und es beantwortet im Grunde schon Ihre Frage, dem anderen gut sein, selbst wenn er anders unterwegs ist als ich. Und wie soll ich das sagen? Ihm auch unterstellen, dass er auch was für die Kirche Gutes will, ja, ich so, und dann darum ringen miteinander, was eigentlich wahr ist. Aber ja, es gibt Spannungen und wir sind wahrscheinlich, so wie ich jetzt mich kenne und die anderen Bischöfe kenne, da ist keiner, der heilig ist, glaube ich. Vielleicht ist der eine oder andere heiliger als der andere, aber wir sind da begrenzte, endliche Menschen und ringen darum. Aber wir sind auch Brüder, das merke ich schon. Ja. Das ist schon auch gut so. Ja. Ja. So vielleicht.
0: Jetzt haben Sie die Jugend sehr auf dem Herzen, das haben Sie uns ja gerade schon erzählt. Was braucht die Generation Z und auch die Generation Alpha von der Kirche? Also wie kann Kirche ihr Glauben authentisch leben? Und zwar so, dass die Jugend davon einfach profitieren kann und auch zu Christus finden kann.
1: Das Stichwort authentisch ist, glaube ich, ganz wichtig. Ich glaube, dass Menschen, die mit Christus gehen, das Potenzial haben, mehr ganz zu werden, mehr authentisch zu werden. Ja, wenn ich vorhin ganz am Anfang vom Sport, Einheit von Leib und Seele, ich glaube, Christus ist eine integrative Kraft in uns. Der Heilige Geist ist eine integrative Kraft in uns. Die heiligen Männer und Frauen, whole und holy, ganz heil, ist irgendwie dasselbe Wortstamm, ne? Heilig werden heißt irgendwie tiefer ganz werden. Und in diesem Sinn authentisch werden. Kann ich was mit ganzem Herzen machen, sagen, verkünden, leben, lieben? Ich glaube, junge Menschen brauchen im Grunde heilige Menschen oder ganze Menschen, authentische Menschen, die für das gehen und an denen man spürt, der hat mich gern, ohne mich zu verzwecken, ja. Das ist ja eine Versuchung von uns Seelsorgern. Ja, schau her, so viel habe ich bekehrt, gell? So viel, die folgen jetzt mir nach. Nee, Freigabe ist das Thema, gell? Und ja, und wenn das hilft, was wir als Dienst tun, wunderbar, aber sie sollen ja zum Herrn finden. So, und das, glaube ich, ist das Allerwichtigste, dass es überzeugende Zeuginnen und Zeugen gibt.

0: die so leben und lieben und vom Herrn erzählen, dass sie berührt werden. Weil ich glaube, wir brauchen in der Kirche die Thematisierung des Glaubens in einer Weise, dass wir Menschen helfen müssen zu verstehen, wenn ich von ihm berührt bin, das macht mich wirklich freier. Das macht mich wirklich sinnerfüllter, das macht mich lebendiger, das macht mich mehr ganz, das lässt mich auch die Tiefen meines Lebens besser durchstehen. Ich kann auch anderen Halt oder Trost sein, wie auch immer, aber er macht mein Leben mehr ganz, er führt mich in die größere Fülle. Und so, wenn wir das leben könnten, so, dann helfen wir der Jugend und dann helfen wir auch den Alten natürlich, gell? Aber ja, genau. Also wir brauchen Zeuginnen und Zeugen.
1: Herr Bischof, vielen Dank für das Interview. Liebe Zuschauer, danke, dass Sie bei uns eingeschaltet haben, hier bei KTV vom Katholikentag.

0: Liebe Zuschauer, herzlich willkommen. Ich freue mich heute mit Ihnen, meinen Heimatbischof Dr. Klaus Krämer der Diözese Rottenburg-Stuttgart kennenlernen zu dürfen. Bischof Krämer, am 2. Oktober 2024 wurden Sie von Papst Franziskus zum Bischof ernannt. Der 2. Oktober ist der Feiertag der heiligen Schutzengel in der katholischen Kirche. Wie haben Sie das Wirken der Schutzengel in Ihrem priesterlichen Leben, vielleicht auch schon in Ihrem Leben als Bischof erlebt?
1: Ja, das war eigentlich eine schöne Fügung, die ursprünglich gar nicht beabsichtigt war, dass das zusammenfiel mit dem Schutzengelfest, übrigens auch mit dem Geburtstag von Bischof Sproll. Darauf haben mich noch viele hingewiesen und das waren für mich eigentlich zwei schöne Momente, weil ich eigentlich doch auch immer den Schutz Gottes in meinem Leben erfahren habe, muss ich sagen. Jetzt weniger in ganz konkreten Ereignissen, sondern eigentlich doch als ein Grundgefühl, dass man mit Zuversicht in den Alltag gehen kann, sich auch Gefahren aussetzen kann, weil ich einfach weiß, dass Gott bei mir ist. Ja, und wenn man das dann so mutig tun kann, wie es Bischof Sproll auch damals getan hat, dann ist das auch, glaube ich, eine gute Basis für so ein Amt.
0: Wir waren eben kurz bei den Schutzengeln stehen geblieben. Wer sich wissenschaftlich-theologisch mit ihnen auseinandersetzt, kommt an Thomas von Aquin nicht vorbei. Sie haben sich mit dem heiligen Thomas im Rahmen Ihrer Dissertation umfangreich beschäftigt. Heutzutage hat man den Eindruck, dass in nicht wenigen Fakultäten der Aquitan nicht sehr populär oder nicht sehr aktuell ist. Was geht der Theologie und den Menschen verloren heutzutage, wenn man den heiligen Thomas zu sehr im Mittelalter belässt?
1: Ja, es ist einfach ein ganz faszinierender Denker, der einen unglaublich breiten Horizont gehabt hat und die gesamte Theologie in ihrem Zusammenhang durchbuchstabiert hat, in einer Geschlossenheit, wie wir sie vielleicht heute nicht mehr betreiben können, aber die uns doch, glaube ich, viel zu sagen hat. Und was mich immer fasziniert hat, ist, dass Thomas von Aquin in seiner Zeit ein sehr moderner Geist war und dass er auch nicht in seinem System gefangen ist, sondern immer wieder auch sein eigenes System durchbricht und merkt, dass er schon Intuitionen hatte, die eigentlich erst Jahrhunderte später dann theologisch aufgegriffen wurden. Und von großen Geistern kann man immer lernen, auch wenn man nicht alles eins zu eins übernehmen muss.
0: Apropos große Geister. In den 90er Jahren waren Sie der Bischofssekretär von Walter Kasper, einem der großen Theologen nach dem Zweiten Vatikanischen Konzil. Was haben Sie von ihm gelernt, insbesondere was Ihnen jetzt auch in Ihrem Bischofsamt zugutekommt?
1: Ja, ich habe ihn natürlich immer als großen Theologen geschätzt, hat auch immer zu den Theologen gehört, die ich als Student intensiv gelesen habe und freue mich, dass ich jetzt auch seine gesammelten Werke herausgeben darf. Wir haben 25 Bände schon ediert, also als Theologe ist er für mich sehr wichtig, aber im Nachhinein war für mich natürlich auch wichtig, dass ich 3 Jahre sein Sekretär war und dadurch auch sozusagen das Bischofsamt von innen her kennengelernt habe, von der Alltagsseite her, die auch einen vor manchen Illusionen bewahrt, die man vielleicht hat, wenn man das Ganze nur von der Außenwirkung her sieht. Also das sind Erfahrungen, die für mich jetzt sehr, sehr wertvoll sind und mir auch vieles, vieles erleichtern für meinen Dienst.
0: Näheres zu Kardinal Kasper verlinken wir dann in der YouTube-Version dieses Gesprächs, weil wir auch regelmäßig Kardinal Kasper bei uns natürlich auf dem Sender haben. Ich möchte aus Rottenburg-Stuttgart einige hundert Kilometer weiter nördlich mit Ihnen gehen, nämlich zu Ihrer Zeit in Aachen, Chef von Missio Aachen, ebenso auch dann wenig später für das Kinderhilfswerk, die Sternsinger. Das ist Weltkirche pur. Die Frage, die ich mit dir für Sie habe, ist, was aus diesen weltkirchlichen

0: Leuten und das aus ihrem Glauben heraus tun und dadurch auch eine Energie entwickeln, die faszinierend ist, wenn man ihnen begegnet, auch eine starke missionarische Ausstrahlung hat. Und da denke ich an viele Begegnungen. Eine ist mir besonders eindrucksvoll in Erinnerung. Wir hatten einen engen Kontakt zu einem Priester in Syrien, Jacques Morat, der vom IS gefangen gesetzt wurde. Und eigentlich war das Todesurteil für ihn. Aber es ist ihm gelungen, eine Beziehung zu seinen Verfolgern aufzubauen und so auch aus dieser Situation wieder herauszukommen. Und eigentlich ein Zeichen dafür, dass der Dialog stärker ist als die Gewalt und der Hass. Ich habe ihn dort besucht in Syrien und er ist inzwischen in der Zwischenzeit Erzbischof von Homs. Und wir haben uns wiedergesehen bei meiner ersten Frühjahrsvollversammlung in Steinfeld, der Bischofskonferenz. Und es war natürlich eine sehr schöne Begegnung. Und ich hoffe, dass der Kontakt auch wirklich noch lange anhält.
1: Das ist die Faszination vom Katholischen, dass die Weltkirche geistig immer miteinander verbunden ist und dann die persönlichen Begegnungen es dann noch fruchtbarer machen. Stichwort Weltkirche. Unser Papst Leo XIV. Hat unlängst sein einjähriges Amtsjubiläum gefeiert. Wie ordnen Sie sein Pontifikat bis heute ein?
0: Ja, also in dem einen Jahr ist unglaublich viel geschehen. Ich merke, dass viele Menschen sehr, sehr positiv auf Papst Leo reagieren, vor allem auch Menschen, die der Kirche nicht so nahe stehen. Also er strahlt weit über die Grenzen der Kirche hinaus aus und er hat ja das Friedensthema von Anfang an ganz stark, das war das erste Wort, was er gesagt hat, war Friede sei mit euch allen. Und das zieht sich für mich jetzt eigentlich wie ein roter Faden durch sein noch junges Pontifikat. Und das ist, glaube ich, in der Zeit, die wir erleben, noch ganz wichtig, dass diese Friedensbotschaft auch jetzt mit der Autorität, die der Papst natürlich hat, nochmal ganz oben auf die Agenda gesetzt wird. Und es freut mich natürlich, dass er auch grundlegende Aspekte von Papst Franziskus aufnimmt, dass er das Thema der Synodalität weiterführt und damit eben sozusagen auch eine große Kontinuität jetzt auch zum Vorgängerpontifikat zeigt. Das lässt wirklich für die nächsten Jahre vieles erhoffen.
1: Blicken wir hoffnungsvoll in Ihre Diözese Rottenburg-Stuttgart. Sie ist eine der jüngsten, aber auch eine der größten in Deutschland mit 1,6 Millionen Gläubigen, mit weit über 1000 Einzelgemeinden aktuell, wo ein Prozess nun begonnen ist, diese Summe an Gemeinden auf ungefähr 60 bis 80, wenn ich das richtig recherchiert habe, sogenannte Raumschaften zu konzentrieren. Welche Chancen und welche Risiken sind aus Ihrer Sicht mit diesem Prozess verbunden?
0: Ja, ich glaube, dass der Prozess insgesamt sehr wichtig ist, weil wir eben merken, dass sich die Situation sehr stark verändert und dass wir auch mit geringeren Ressourcen werden auskommen müssen und jetzt unsere Strukturen so gestalten müssen, dass Seelsorge auch in Zukunft gut stattfinden kann. Das ist das Ziel des Prozesses. Es geht nicht um Strukturen um ihrer selbst willen, sondern sie sollen der Seelsorge dienen. Es ist natürlich eine große Veränderung und deswegen war für mich schon die spannende Frage, inwieweit die Gemeinden mitgehen würden, inwieweit auch Widerstände, die durchaus verständlich wären, bestehen, auch wenn es um die Reduzierung von Räumen geht. Das sind ja ganz konkrete Dinge, an denen auch Herzen und Erinnerungen hängen. Aber ich spüre insgesamt, dass da eine sehr konstruktive Stimmung vor allem auch in den Kirchengemeinderäten unserer Diözese ist. Ich treffe mich in den letzten Wochen mit Vertretern der Kirchengemeinden auf großen Regionalforen und spüre ich, dass die sehr intensiv dabei sind und auch jetzt wirklich sehen, dass das die Chance ist, Zukunft zu planen und zu gestalten. Und von daher bin ich ganz zuversichtlich, dass uns der Prozess trotz seiner Schwierigkeiten und dem hohen Anspruch, der dahinter steht, doch gelingen kann.
1: Beim Stichwort Seelsorge ist das Thema Priesternachwuchs natürlich nicht allzu weit. In ganz Deutschland sind wir aktuell eher auf einem historischen Tiefstand. Was konkret kann man als Bischof tun? Was konkret können wir als Gläubige tun, um hier gemeinsam eine Trendwende herbeizubekommen?
0: Ja, wir müssen uns natürlich einmal, auch müssen wir werben für diese Berufe. Das tun wir auch für die pastoralen Berufe, für den Priesterberuf, aber auch für Berufe in der Kirche insgesamt. Wir haben ein ganz breites Spektrum von Berufen, auch von interessanten und erfüllenden Berufen. Das ist, glaube ich, wichtig, das auch jungen Menschen klarzumachen, dass das eigentlich wirklich auch Berufe sind, die einen existenziell fordern und einem auch eine Perspektive geben. Aber die Erfahrung zeigt, dass Berufungen eigentlich aus lebendigen Gemeinden abkommen. Und deswegen ist es ganz wichtig, dass wir wirklich dieses geistliche Leben in den Gemeinden erhalten und auch noch fördern. Und dann ist immer das Gebet für Berufungen ein ganz entscheidender Punkt. Und ich

0: denke, das ist etwas, was wichtig ist, was auch vielleicht noch mehr gepflegt werden kann, weil wir einfach auf die Kraft des Gebetes vertrauen und das auch ein Signal ist, wenn Gemeinden um geistliche Berufe beten, ist das auch ein Signal an junge Menschen, welche Bedeutung das hat.
1: Definitiv. Also wir geben den konkreten Hinweis für alle Berufungssuchenden gerne bei Ihnen auf der Homepage nachzuschauen und für alle anderen, die das hören, wirklich insbesondere donnerstags das Gebet für geistige Berufung verstärkt ins Visier zu nehmen und da einfach tätig mitzugreifen, mit anzugreifen und das entsprechend florieren zu lassen. Wo es wirklich ja floriert, das sind Länder wie Frankreich oder USA, von denen wir von regelrechten Taufbooms sprechen. Wir vernehmen auch bei Ihnen in der Diözese einige interessante Aufbrüche war, haben bei KTV auch schon davon berichtet, von interessanten Bekehrungen, besonderen Taufen in der Osternacht. Also da ist Bewegung im System. Gibt es welche konkreten Initiativen oder Projekte können Sie aufgreifen, wo Sie sagen, da gibt es wirklich konkrete Zeichen der Hoffnung bei uns, da geht's voran, da ist es lebendig?
0: Ja, also ich stelle es auch fest, dass wir vielleicht nicht die so spektakuläre Zahlen haben wie in Frankreich, aber es gibt eben wirklich deutlich mehr Erwachsenentaufen, auch Menschen, die zur Kirche zurückkehren und gerade in der Osternacht immer wieder auch Ertaufen von Erwachsenen. Und das ist, glaube ich, eine ganz wichtige Entwicklung, die auch Hoffnung gibt, dass eben Zahlen nicht nur nach unten gehen, sondern dass es eben auch Zahlen gibt, die nach oben gehen, auch wenn das kleine Anfänge sind, aber alles beginnt klein und es ist wichtig, das zu fördern. Wir haben Ansprechmöglichkeiten ohnehin auch für Erwachsene, die sich dem Glauben zuwenden. Aber das müssen wir noch weiter ausbauen, dass wir wirklich auch Menschen mit ihren Fragen erreichen. Und das beobachte ich, dass auch die gegenwärtige Situation noch mal viele Menschen zum Nachdenken bringt und Fragen entstehen lässt, auf die wir dann gute Antworten finden müssen. Auch ein personales Angebot, dass solche Menschen dann Ansprechpartner bei uns finden und dann einen Weg beginnen können, der dann zur Taufe führen kann und auch noch mal zu einem lebendigen christlichen Zeugnis in den verschiedenen Kontexten unserer Kirche.
1: Definitiv, ganz salopp gesagt, Krisenzeiten sind Unternehmenszeiten und Unternehmerzeiten. Das heißt, man kann durchaus aus der aktuellen Weltsituation etwas Positives abgewinnen und quasi die Leute wirklich ganz tief beim Sinn, beim Darüberliegenden nochmal erreichen. Sie haben sich habilitiert in den Fächern Dogmatik und Missionswissenschaften. Missionswissenschaften, da möchte ich jetzt besonders anknüpfen. Unsere Zuschauerinnen und Zuschauer sind Laien, sind aber auch viele Priester. Was kann jeder Einzelne tun, dass die Mission gelingt?
0: Ja, also Mission ist zunächst mal das gelebte Zeugnis des eigenen Glaubens. Also jeder, der seinen Glauben nicht versteckt, sondern sein Leben aus dem Glauben gestaltet, aber sich das auch irgendwie anmerken lässt, kommt ganz schnell mit Menschen auch über seine Motivation, über das, was ihn bewegt und was ihn antreibt, Dinge zu tun, ins Gespräch. Und so geschieht Mission sehr stark. Und dann als Präsident eines Missionswerks ist mir natürlich auch die Weltmission immer ein großes Anliegen, dass wir eben auch die Christen in anderen Teilen der Welt uns mit ihnen solidarisch fühlen und sie in ihrer Arbeit unterstützen. Und das geschieht eben auch dadurch, dass wir durch unsere Spendenprojekte und Ausbildung von künftigen Priestern und Katechisten und auch Menschen, die in kleinchristlichen Gemeinschaften als Laien Verantwortung übernehmen, dass wir das unterstützen. Dadurch bleibt Kirche lebendig. Kirche lebt durch Menschen. Und wenn wir die Ausbildung und die Arbeit von Menschen, die im Auftrag des Glaubens unterwegs sind, unterstützen, dann tun wir etwas für das Wachstum der Kirche bei uns, aber auch in anderen Teilen der Welt.
1: Das heißt, der erste Petrusbrief 3,15, seid stets bereit, von der Hoffnung Zeugnis abzugeben, die euch erfüllt, ist zeitlos gültig und insbesondere eben für die Mission relevant. Bleiben wir bei den Schriftworten. Ihr Wahlspruch als Bischof, du hast Worte des ewigen Lebens aus dem Johannesevangelium von Petrus an Jesus gesprochen. Was sagt Ihnen, warum ist Ihnen dieses Wort so wichtig als Bischof?
0: Ja, das ist für mich in vielfacher Hinsicht ein wichtiges Wort. Einmal, weil es aus einem Kontext stammt, der meines Erachtens sehr gut die gegenwärtige Situation auch einfängt. Das ist nämlich die Situation, wo sich die Menschen von Jesus abwenden und einer nach dem anderen weggeht und Jesus dann seine Jünger fragt, wollt auch ihr weggehen? Und in dieser Situation sagt Petrus, wohin sollen wir gehen? Du hast Worte ewigen Lebens. Und das ist, glaube ich, genau die Situation, in der wir sind, dass wir diese Ressource auch des Wortes Gottes nochmal neu erschließen. Und das ist für mich auch im Grunde genommen immer wieder eine unglaublich reiche Ressource, weil ich spüre, dass in der Heiligen Schrift immer wieder Impulse sind, auch unsere Gegenwart nochmal in einem neuen Licht zu sehen und auch nochmal tiefer hineinzublicken. Und das sind diese Worte ewigen Lebens, die wir haben und aus denen wir schöpfen können, aus denen auch kleine christliche Gemeinschaften schöpfen und Kirche gestalten. Das hat für mich eine unglaubliche Bedeutung als wichtiger Impuls für neues Leben in unserer Kirche.
1: Jetzt sind Sie seit rund 2,5 Jahren im Bischofsamt, haben, wie Sie erzählt haben, durch die Zeit im Ordinariat beziehungsweise als Bischofssekretär ganz nah reinschnuppern können, auch durch spätere Aufgaben eben in der Verwaltung den Job von innen kennengelernt. Das heißt, Sie hatten wahrscheinlich schon genügend konkrete Annahmen, wie es wird. Sagen Sie uns oder verraten Sie uns, was ist so eingetreten, wie Sie es erwartet haben und was hat Sie aber trotzdem noch überrascht?
0: Ja, ich habe nun den großen Vorteil, Bischof in einer Diözese zu sein, die ich gut kenne. Also da beneiden mich auch manche meiner bischöflichen Mitbrüder drum. Das ist eine ganz wertvolle Grundlage. Aber als Bischof ist man natürlich noch mal in einer anderen Rolle in der Diözese präsent. Und der Bischof hat vor allem das Privileg, viel in der Diözese reisen zu dürfen, Gemeinden zu besuchen und auch zu den vielen verschiedenen Einrichtungen und Institutionen zu gehen, die sich im karitativen Bereich, im Bildungsbereich in unserer Kirche engagieren. Und das ist doch für mich sehr, sehr wertvoll, da einfach in diesen unmittelbaren Kontakten einfach zu sehen, wie viele Menschen sich engagieren bei uns, auch mit wie viel Energie und Motivation. Und so dass ich doch auch deutlich spüre, dass viel mehr Leben in unserer Kirche ist, als man vielleicht glauben würde, wenn man nur die mediale Berichterstattung hätte. Und das einfach auch nochmal wirklich stärker auch in den Mittelpunkt zu rücken und auch Menschen zu ermutigen, diesen Weg weiterzugehen, das ist für mich eine ganz neue Erfahrung, neue Aufgabe in diesem Amt.
1: Das kann ich sehr, sehr gut nachvollziehen als Schäflein in der Diözese, wie stark das Gebet doch wirklich auch ist und auch das Gebet für den Bischof, insbesondere im Vorfeld Ihrer Bischofswahl. Unzählige WhatsApp-Gruppen und Menschen haben sich zusammengeschlossen. Nehmen wir an, Sie haben das auch gespürt, dieses Gebet. Jetzt würde mich interessieren, abgesehen vom Brevier, von der Heiligen Messe, wie sieht das Gebetsleben vom Bischof Krämer aus? Wo und wie wird die geistige Nahrung getankt?
0: Ja, das Gebet ist natürlich die Luft zum Atmen in einem geistlichen Leben und natürlich als Priester und Bischof ist man in sehr vielen liturgischen Vollzügen, in sehr vielen Gottesdiensten, Eucharistiefeiern und auch sehr schönen und festlich gestalteten. Das ist eine ganz wichtige Ressource, aber natürlich das persönliche Gebet ist wichtig, das Stundengebet und auch immer wieder das ganz freie Gebet und sich auch immer wieder Zeiten zu nehmen, stille Tage, Exerzitien, in den man auch Abstand bekommt zum Getriebe des Alltags und da wirklich noch mal tiefer hinabsteigen kann. Das ist immer wieder wichtig und ich spüre gerade in so einem Amt, das doch mit viel Hektik und viel Termin verbunden ist, eigentlich noch wichtiger, sich diese Zeiten dann auch immer wieder bewusst zu nehmen.
1: Neben dem Gebet, was gibt es noch für Aktivitäten in der Freizeit, Hobbys, die Sie besonders auszeichnen?
0: Ja, also die Freizeit wird geringer, das ist klar, und umso wichtiger ist es auch doch noch ein bisschen auch noch andere Dinge zu haben. Und da ist für mich vor allem der Kontakt zu meinen Freunden ist mir wichtig. Also ich häufig dann auch telefonisch, weil man sich nicht immer so treffen kann. Also das versuche ich doch sehr zu pflegen. Und dann bin ich aber auch gerne noch mal im Wald unterwegs, um zu joggen und einfach körperlich mich etwas dann auch fit zu halten. Und wenn ich Zeit habe, koche ich auch ganz gerne. Also das ist doch auch noch ein Stück Kreativität und Lebensfreude, die ich mir nicht ganz versagen möchte.
1: Was ist Ihr Lieblingsrezept?
0: Das verrate ich jetzt nicht. Aber ich koche gerne, also italienisch und indisch, aber auch mal ganz typisch schwäbische Dinge. Auch mal Linsen mit Spätzle oder Kässpätzle.
1: Da wären wir bei meiner Abschlussfrage. Wie viel Schwabe steckt im Stuttgart geborenen Bischof Dr. Klaus Krämer?
0: Ja, also ich bin in Stuttgart geboren und aufgewachsen, und das hat mich natürlich sehr sehr geprägt, und habe auch die Diözese jetzt in meinem Amt als Sekretär und auch als Domkapitular bin ich sehr viel auch durch die Diözese gereist und habe die verschiedenen Regionen auch in ihrer Unterschiedlichkeit kennengelernt. Und doch gibt es so etwas Zusammenhängendes, was uns als Schwaben und Menschen, die im Südwesten Deutschlands leben, auch miteinander verbindet. Und das schätze ich sehr, und das gehört, glaube ich, auch zu den Ressourcen, aus denen wir als Kirche schöpfen können.
1: Definitiv, soweit ich das persönlich nachvollziehen kann. Die Schwaben halten an vielen Stellen die Welt zusammen, sind viel weltoffener, als man es für gewöhnlich daherdenkt. Ich sage Ihnen ein ganz, ganz großes Dankeschön, ein vergelt's Gott, dass Sie sich die Zeit genommen haben, zu uns ins Studio zu kommen, hier beim 104. Katholikentag in Würzburg. Ihnen, liebe Zuschauer, danke ich sehr für Ihr Interesse und freue mich auf das nächste Mal.

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0: 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Hallo und grüß Gott, liebe Freunde von KTV. Ich begrüße Sie zur Sendung Schlüsselmomente. Schön, dass Sie mit dabei sind. Mein Name ist Stefan Mädchen. In dieser Sendung geht es um das, was uns trägt und hält, um Erfahrungen von Bruch und Hoffnung, um Wendepunkte und Momente, in denen sich uns ein neuer Sinn aufschließt. Heute spreche ich mit einem Mann, der über Jahrzehnte als Journalist die Kirche begleitet hat, als Rom-Korrespondent, später als Leiter des Hauptstadtstudios der katholischen Nachrichtenagentur in Berlin. Christoph Scholz hat viel gesehen, viele Fragen gestellt über Macht und Glaube, über Wahrheit und Verantwortung. Jetzt widmet er sich wieder einer alten Leidenschaft, für die lange Zeit wenig Raum blieb, der Malerei. Und dabei verbinden sich Kunst, Philosophie, Theologie und persönliche Erfahrung. Ich freue mich, Christoph, dass wir heute in deinem Atelier im Havelland sein dürfen.
1: Ja, sehr gerne. Ich freue mich auch, dass ihr gekommen seid.
0: Du warst viele Jahre als Journalist tätig, unter anderem in Rom, mitten im Herzen der Weltkirche. Wie kam es dazu?
1: Ja, ich glaube, dass mir der Journalismus irgendwie in die Wiege gelegt wurde. Ich komme aus einer Familie, in der viel politisiert wurde, in dem wir oft auch über religiöse Grundsatzfragen gesprochen haben. Mein Vater kam aus Schlesien, meine Mutter aus Westfalen und die haben sich dann getroffen, tatsächlich im deutschen Südwesten nach dem Krieg und haben dort die Familie gegründet. Und ich glaube, dass die Erfahrungen auch meines Vaters ihn zeitlebens begleitet haben, die historischen Erfahrungen. Er hat den Krieg erlebt und für uns war Politik, aber auch im Übrigen der Glaube immer präsent. Und es war immer eine sehr lebendige Auseinandersetzung. Als Kinder sind wir dann etwa, mein Vater war CDU-Mitglied, mit CDU-Deutschland-Fähnchen am Rad durch den Ort gefahren. Später gab es dann natürlich in der Pubertät zumal eine Auseinandersetzung. Dann waren Themen etwa die Nachrüstung, Willy Brandts neue Ostpolitik. Also es ging immer ein bisschen hoch her. Aber die Auseinandersetzung, die gesellschaftliche, die politische, war sozusagen immer präsent. Ja. Und so fand es sich, dass ich tatsächlich auch schon zum Abitur hin wusste, ich will Journalist werden. In einem Theaterstück, das wir selbst geschrieben hatten, habe ich dann den Journalisten gespielt. Und späterhin wurde es dann ernst. Ich bin zum Studium gegangen und nach dem Studium habe ich dann ein Stipendium bekommen und habe zunächst beim Konradsblatt gearbeitet. Anschließend bei dem Rheinischen Merkur in Bonn, beim Deutschlandfunk und dann bin ich zum RTSI, zum schweizerisch-italienischen Fernsehsender gegangen. Das war so ein bisschen das Volontariat. Als es dann um die Frage ging, in welche Richtung geht's weiter, da rief ein guter Freund aus Rom an, Guido Horst, und sagte, es ist eine Stelle frei bei Trenta Giorni, eine internationale Zeitschrift zu Politik und Kirche. Und da habe ich nicht lange gezögert und gesagt, ja, mache ich.
0: Das war also ein echter Schlüsselmoment, dieser Anruf.
1: Das war ein echter Schlüsselmoment. Es war nicht direkt ein Anruf, wo ich sage, wow, ja, ich mach's. Natürlich überlegt man sich das, man zieht um. Zuerst hat man natürlich die deutsche Welt im Blick und dann kommt plötzlich die Möglichkeit nach Rom. Aber ich habe nicht lange gezögert, ja. Es war durchaus ein Schlüsselmoment.
0: Du hast ja jede Menge Fächer studiert. Ich denke Theologie, Philosophie und auch die Germanistik und Geschichte. Wusstest du zu dem Zeitpunkt im Studium schon so ungefähr, was dein journalistischer Schwerpunkt sein wird? Oder sagtest du dir damals, ich will alles wissen, ich muss auch alles wissen als Journalist?
1: Nein, alles sicherlich nicht. Aber ich habe mich immer mit Grundsatzfragen beschäftigt und ich tue es bis heute. Das hängt vielleicht auch damit zusammen, dass ich auch mir selbst immer Rechenschaft ablegen will über das, was ich denke, was ich glaube, über meine Überzeugungen. Und dies dann aber auch erklären will, weitergeben will, soweit dies gewünscht ist. Und ich habe im Übrigen tatsächlich nur ein Semester Theologie studiert. Damals Bernhard Kasper in Freiburg, Fundamentaltheologie. Das hat mich sehr interessiert. Aber ich muss sagen, jetzt die anderen Fakultäten, die anderen Fächer der Theologie waren nicht ganz so mein Ding. Exegese und vieles andere mehr. Deshalb bin ich dann ganz auf die Philosophie umgestiegen und wie gesagt auch Germanistik und Geschichte. Und habe mich, so habe ich es zumindest gesehen, durchaus auch breiter angelegt vorbereitet auf den Journalismus. Ja, das schon.
0: Du bist zu diesem Zeitpunkt aber auch Mitglied geworden in einer religiösen Gemeinschaft. Kannst du uns dazu etwas sagen?
1: Das war auch ein Schlüsselmoment, der ergab sich. Ich war in Mülheim, Baden, geboren in Badenweiler, zur Schule gegangen, zum Gymnasium gegangen in Mülheim, Baden. Und ja, nach dem Gymnasium ging es darum, ich habe Zivildienst gemacht. Ich suchte eine Wohnung in Freiburg. Ich habe dort am St. Josef Krankenhaus im OP gearbeitet. Und die Möglichkeit ergab sich, dass mein Bruder eine WG hatte mit anderen Studenten. Und wie sich herausstellte, waren die von Kommunione e Liberazione. Und ich bin dann da eingezogen und war von Anfang an beeindruckt über die Form, wie dort Glaube und Leben in doch sehr selbstverständlicher Weise zusammenfanden. Also keine Trennung, sozusagen die bürgerliche Trennung, hier haben wir den Glauben und dann das Leben, aber beides hat nichts miteinander zu tun, ganz im Gegenteil. Ja, und so bin ich dazugekommen. Was ich sehr spannend fand, das Anliegen des Gründers der Bewegung ist es und war es, er ist mittlerweile 2005 schon verstorben, aber das Anliegen war es, den Glauben zu vermitteln als eine Antwort zum einen auf die Sehnsüchte, die Fragen, die Grundfragen des Menschen, des Einzelnen, aber das wirklich im Kontext seines Lebens, also nicht irgendwie abgehoben, die Sinnfrage sozusagen als eine intellektuelle Frage, sondern nein, eine Frage, die sich stellt angesichts der Herausforderung, angesichts des Studiums, angesichts der Arbeit, der Frage der Berufsentscheidung in der Familie und so weiter. Und dazu hat er auch pädagogische Elemente entwickelt, unter anderem das Seminar der Gemeinschaft, wo man sich dann auseinandersetzt, seine eigene Erfahrung einbringt und vergleicht mit dem, was das Christentum vorschlägt. Und so entwickelt sich eine existenzielle Aneignung des Glaubens, wirklich im, wie sagt man, Learning by Doing. Und vielleicht ein Schlüsselpunkt, als ich die Bewegung kennenlernte, war das sogenannte Osterflugblatt. Das heißt, die Bewegung veröffentlicht zu Ostern und zu Weihnachten Flugblätter mit bedeutungsvollen Texten. Und dort war es ein sehr einfaches Foto. Es war ein Duchesneau, ein französischer Citroën. Und hinten drauf stand La Présence, rien que la Présence. Die Gegenwart, nichts als die Gegenwart. Und der Hintergrund war eigentlich dieser Traum der 68er, ganz im Hier und Jetzt zu leben. Und die Bewegung hatte das aufgegriffen. Und da wurde mir tatsächlich schlagartig deutlich, mit dem Christentum ist es gegeben. Mit Ostern, wo das Ewige in das Zeitliche eintritt und uns letztlich einen Halt, einen Horizont im Leben gibt, ist es uns möglich, ganz im Hier und Jetzt zu leben.
0: Wie war denn das Hier und Jetzt in Rom, für dich als Gemeinschaftsmitglied? Hat das auch eine Rolle gespielt?
1: Ja, das spielt eine große Rolle, zumal ich damit gleich Anschluss fand und ich sag mal nicht in der deutschen Community nur verortet war, sondern Rom mit allen Höhen und Tiefen kennenlernte. Ich wohnte jetzt nicht irgendwie in der Innenstadt in der tollen Wohnung, ich wohnte am Rand hinterm Campo Verano.

0: Auch in einer WG zusammen mit Studenten. Das war sehr spannend und die Bewegung hat auch viel in den, ich sag mal, in den Suburbs, in den Regionen um Rom herum war die tätig, die sogenannte Caritativa, dass man dort karitativ tätig ist, dass man mit den Menschen, die nicht so begütert sind oder nicht so das Glück im Leben haben, dass man etwa mit Hausaufgaben hilft und vielem anderen mehr denen hilft. Und entsprechend war es auch sehr gemischt. Sprich, es waren alle anwesend bei den Seminar, beim Seminar der Gemeinschaft, aber auch in der Gemeinschaft selbst. Ja, und so lernte man Rom mit allen Schattierungen und als eine sehr lebendige Stadt kennen. Und für mich, wenn ich das anschließen kann, als Kunstinteressierter ist Rom natürlich eine Schatzkammer. Bin in die kapitolinischen Museen oft gegangen, in die vatikanischen Museen, auch mit dem Zeichenblock, habe dort die wunderbaren Statuen der griechischen Klassik aus der Römerzeit, ja, und dann auch der Renaissance bis in die Moderne hinein gemalt, habe mich dort geübt und auch wunderbare Bilder. Jeder, der da war, weiß, von was ich spreche.
1: Also du bist da zweigleisig schon gefahren. Du hast darüber auch geschrieben, aber auch ein bisschen das Malerische lebendig gehalten.
0: Ja, ich bin im Grunde bin ich immer zweigleisig gefahren und der Scheideweg war tatsächlich nach dem Studium, wo ich dann noch mal die Frage hatte, gehe ich nicht doch in die Malerei? Ich bin zur Malerei gekommen über ein Werk aus, es wird behauptet, die Raphael-Schule, ich glaube es nicht ganz. Es war eine Kopie eines, die sich orientierte an der Darstellung Attila vor Rom in den Stanzen des Vatikan. Das war ein großer Ölschinken, sage ich jetzt mal etwas despektierlich, so schlimm war es gar nicht. Der hing bei uns überm Sofa zu Hause. Und als Kind sah ich das und auf der Darstellung sieht man dann Petrus und Paulus, die mit den Schwertern und in der Luft gegen Attila angehen. Und das war sehr dramatisch. Und mich hat das, ich saß immer wieder davor und guckte und wie die Menschen schauten und habe dann auch probiert, mehr oder weniger gut oder schlecht das abzupinnen. Ja, und das hat mich dann ein Leben lang begleitet. Ich habe kleine Modellflugzeuge gebaut. Irgendwann dachte ich, die Farbe ist ein gespannter als das Flugzeug. Und so ergab, kam eines zum anderen und ich habe tatsächlich Zeit meines Lebens, hat mich die Staffelei begleitet, haben mich die Farben begleitet, auch neben dem Studium her. Ich habe zweimal tatsächlich auch probiert, das abzustreifen, hatte alles weggeworfen und habe dann 2 Wochen später alles wieder gekauft. Das war ein teurer Spaß, aber spätestens da war mir klar, irgendwie, es ist mir auch gegeben. Also es ist nicht nur etwas, was man so über das man selbstherrlich verfügen kann, sondern ich glaube, wenn man ein Talent hat, ergibt sich daraus auch eine gewisse Verpflichtung, und ja.
1: Wie spannend war denn die Ära von Johannes Paul II.? Der war ja damals sehr aktiv, oder
0: Das kann man
1: in
0: sagen,
1: der
0: ja.
1: Höhe seiner Kräfte, als du kamst.
0: Ich glaube, es war der aktivste Papst überhaupt, mit den unendlich vielen Auslandsreisen. Ich fand es sehr, sehr spannend in der Zeit. Es war natürlich nach dem Mauerfall. Ich kam Anfang der 90er nach Rom und ich glaube, es ging darum, und das Gespür hatte er, um die Jahrtausendwende die Kirche aufgestellt zu haben in einer globalen Zeit. Vielleicht hat er vor der Globalisierung verstanden, was es bedeutet, eine globalisierte Welt. Und deshalb hatte er ja die ganze Welt bis zum Christen gerade im Blick. Das sah man bei den Ernennungen, bei der Wahrnehmung auch seiner Reisen und so weiter. Und die Persönlichkeit war einzigartig. Man hat sich an ihm gerieben, man hat ihn bewundert. Wenn er da war, das gibt ja dieses Phänomen, wenn Leute einen Raum betreten, man sieht sie noch nicht und trotzdem vibriert der Raum. Und diese Persönlichkeit, dieser Fels, das war schon ein Erlebnis. Also es waren Schlüsselmomente, ihn in der Messe zu erleben, aber ihn auf Reisen und ihn in Rom bei den Audienzen, ja, das hat geprägt, ja.
1: Wer hat dich noch beeindruckt in Rom?
0: Es
1: Im
0: gibt jetzt
1: Vatikan?
0: viele Leute, die ich nennen könnte. Was mir immer im Gedächtnis geblieben ist, war eine Begegnung mit Mutter Teresa. Johannes Paul II. Hatte sie gebeten, auch im Vatikan für die Obdachlosen.

0: Rom eine Station aufzumachen. Und da kamen sie, natürlich begleitet mit einem riesen Pulk, und man fuhr vor, und dann kam diese kleine Frau raus. Und was mich beeindruckt hat, war auf der einen Seite die Schlichtheit, aber dann auch die Entschiedenheit. Also die war schon energisch. Die ging da durch und mochte offenbar auch keinen Kult um ihre Person. Umso mehr war offenbar die Bewunderung, dass jemand im Leben steht, der weiß, um was es geht und was er will, und drückte gleichzeitig auch eine unendliche Güte aus. Das hat die Leute beeindruckt, begeistert, ja.
1: Wie war denn damals dein Selbstverständnis als Korrespondent? Manche Leute sind ja in Rom und berichten über den Vatikan und gehen da sehr, sehr kritisch dran. Was hecken die da wieder aus in der Kirche? Und andere mit sehr viel Wohlwollen. Wie war deine Haltung?
0: Also ich habe mich bemüht, dass es eine Haltung ist, die tatsächlich auch im guten Sinne journalistisch ist. Ich würde mal behaupten, man kann jetzt sagen, ja, man muss da unbedingt schönfärberisch sein oder nicht. Ich glaube überhaupt nicht. Ich glaube allerdings, dass das Christentum oder der Glaube eine bestimmte journalistische Tugend nahelegt, die für den Journalismus grundsätzlich gelten. Und dazu gehört die Wahrhaftigkeit. Ich muss nichts beschönigen. Ich muss auch die Gedanken derer, die das wahrnehmen und sehen, nicht vorwegnehmen. Ich bin nicht der Zensor, ich bin der, der überbringt. Und wenn ich es überbringe, dann kommt der nächste Punkt hinzu, dass ich es auch vollständig tue. Das heißt, dass ich wirklich alle Aspekte hineinbringe, dass ich auch nicht ideologisch werde. Auch, glaube ich, davor bewahrt der Glaube. Und gleichzeitig schenkt einem aber auch einen Respekt vor der Person und einen Respekt davor, dass wir alle irgendwie, ich sage jetzt mal gerade bei schwierigen Situationen, wir sind alle sehr brüchig, wir sind alle nicht nur gut und nicht nur schlecht, der Mensch ist schattiert, und diese Würde, die den Menschen nicht verwechselt mit seinen Fehlern, gibt natürlich einen Zugriff, der sich möglicherweise zumal von einem Sensationsjournalismus unterscheidet, ja.
1: Du bist dann im Jahr 2001, hast du Rom verlassen und hast...
0: Ein bisschen vorher, ja. Es war tatsächlich Ende so... 97 war es, 97. Wo ich dann tatsächlich erst nach Bonn gegangen bin. Es war die Zeit, wo Italien auch letztlich ein bisschen aus dem Fokus geriet, geschichtlich. Sprich, nach dem Fall der Mauer zerbrach die DC, und dann kam Mani Pulite, und Italien war lange Zeit aufgrund der geopolitischen Situation im Kalten Krieg im großen Fokus, und dann verlor sich der Fokus und man interessierte sich mehr für Deutschland, und Italien geriet ein bisschen ins Abseits, das merkte man, große Fernsehstationen, vor allen Dingen die Engländer zogen ihre Korrespondenten ab, und für mich war dann ein bisschen der Punkt, wo ich mich fragte, willst du jetzt auf dem Campo Verano beerdigt werden oder zieht es dich doch zurück nach Deutschland? Und da ergab sich die Möglichkeit, und ich war sehr dankbar und froh drum, dass ich bei der KNA, bei der Katholischen Nachrichtenagentur, anfangen konnte. Und da, zumal im Auslandsressort erstmal, das erlaubt es mir auch immer wieder nach Rom zu kommen, meine große zweite Heimat. Und dann, als die Regierung umzog, dann in der Tat sagte ich, ich will mit. Mich interessiert die Bundestagsberichterstattung, mich interessiert die politische Berichterstattung, dieser Connex zwischen einer christlichen Sicht und der Politik der Gesellschaft. Weniger die Kircheninnenpolitik, die war jetzt nicht so mein Ding.
1: Aber du hast schon auch die spirituelle Atmosphäre von Berlin dann wahrgenommen, Anfang der Nullerjahre. Wie hast du die wahrgenommen?
0: Also ich glaube, dass mit dem Umzug tatsächlich ein gewisser Säkularisierungsschub auch in der Politik spürbar wurde. Man sagte ja, östlicher, preußischer, protestantischer, ob das jetzt so stimmt, sei dahingestellt. Aber ich glaube, es war auch ein Zug, der letztlich die gesamte Gesellschaft umfasst hat. Das heißt nicht, dass die Religion nicht auch eine Rolle spielt. Im Gegenteil, vielleicht spielt sie in der Säkularisierung eine besondere Rolle. Eine hervorgehobene Rolle. Vielleicht kurz noch die Diaspora-Situation in Berlin habe ich so erlebt, dass man bewusster Katholik ist, dass man weniger rumproblematisiert, also dass einem die Kirche nicht dauernd zum Problem wird, und dass auch eine bewusste Zugehörigkeit von vielen gelebt wird. Was die Politik angeht, denke ich, das habe ich auch erlebt, zumal als KNA-Redakteur, das christliche Menschenbild mag keine Mehrheit mehr finden bei vielen Themen. Und trotzdem ist es Orientierungspunkt, wenn wir etwa über bioethische Themen berichtet haben. Und ich glaube, da haben wir uns auch als KNA eine gute Expertise erarbeitet. Dann waren auch Politiker, die völlig anderer Ansicht waren, durchaus interessiert an unserer Meinung, an dem, was wir aus einem christlichen Menschenbild heraus mit hineingebracht haben in die Diskussion. Und entsprechend riefen die auch bei uns an, wenn sie ihr Statement abgeben wollten, was wir dann selbstverständlich auch gebracht haben. Aber dadurch hatten wir auch eine schöne Bandbreite auf der einen Seite, was journalistisch sehr schön ist. Und auf der anderen Seite, muss ich sagen, wurde auch dem Standpunkt der Kirche großer Respekt entgegengebracht, auch im Widerspruch. Und ich glaube, wenn ich das mal anfügen darf, dass da auch das katholische Büro eine großartige Arbeit leistet, dass sie wirklich nochmal Gesetzesvorhaben durchschaut, mit Blick auf die Anliegen des Menschen, auf Blick auf ein umfassendes Bild des Menschen, wie es die Kirche, glaube ich, vertritt, ja.
1: Wer hat dich beeindruckt in Berlin?
0: Oh, das ist, eine Frage, jetzt könnte ich viele Namen nennen. Auf der anderen Seite bin ich, das mag jetzt vielleicht arrogant klingen, ich weiß es nicht, nicht ganz so leicht zu beeindrucken. Was ich immer sehr beeindruckend fand, ist auf der einen Seite der Einsatz vieler Politiker für Themen, die ihnen am Herzen lagen. Und was mich auch beeindruckt hat, ist, wie sehr es ankommt auf derartige Initiativen. Das sind auch oft Initiativen gewesen, die nicht im Mittelpunkt des großen Geschehens standen. Ob es beim Lebensschutz ist oder bei anderen Themen, wo man wirklich sagen muss, da ist jemand mit Herzblut unterwegs. Und sehr beeindruckt haben mich jährlich die Zeugnisse, die gegeben wurden im Bundestag, beim Holocaust-Gedenktag. Auf der einen Seite fragt man sich natürlich, ist das jetzt ein Ritual alle Jahre wieder? Und kaum hatte man diese Personen vor sich, war man doch sehr betroffen über eine Lebensgeschichte, über das Leid, was diese Menschen mit sich trugen und erlebt hatten und auch den Mut, überhaupt das so darzustellen. Und zum Schluss, jetzt das letzte Mal, was ja Marcel Reif, das hat ja auch große Schlagzeilen gemacht, sein Leben, sein Lebenszeugnis, das sind so Punkte, wo man doch sagen muss, das ist, wie soll ich sagen, hat eine sehr beeindruckende Qualität.
1: Wenn man so lange wie du und so intensiv die Politik und die Kirche und die Öffentlichkeit im Blick hat, was für einen Tipp würdest du der Kirche in Deutschland geben? Wie kann sie ihren Auftritt in der Öffentlichkeit steigern, stärken?
0: Also ich weiß jetzt, Tipps habe ich keine. Ich glaube auch, es steht mir nicht unbedingt zu, der Kirche Tipps zu geben. Was ich feststelle, ist, auch gerade wenn man in Berlin lebt, dass immer mehr Menschen auf der Suche sind, dass es ein großes Bedürfnis, eine große Sehnsucht nach Sinn gibt. Ich glaube, die Kehrseite einer Säkularisierung, aber auch einer sehr modernen, offenen Gesellschaft ist die Einsamkeit, die grassiert, die frisst. Das ist, glaube ich, ein unterschätzter und existenziell eine sehr schwierige Erfahrung. Und angesichts dieser Sehnsucht nach Sinn, nach Orientierung, nach Angenommensein, fallen mir manche Diskussionen in der Kirche etwas schwer. Also da habe ich dann Schwierigkeiten. Ich glaube persönlich auch, dass es sehr wichtig ist, dass man auf die Orte schaut und auch biografisch auf das schaut, wo Christus, wo Gott wirkt. Dass das die Ausgangspunkte sind und nicht die Probleme. Die Strukturen haben ihre Berechtigung. Sie können bestenfalls das Wirken Gottes begünstigen, aber sie können es nicht hervorbringen. Und dessen muss man sich, glaube ich, immer bewusst sein. Wir können ihm Raum schaffen, aber zum Schluss ist es der Ort, den er mit unserer Hilfe gestaltet.
1: Mhm. Wir haben über den polnischen Papst schon gesprochen. Es gab auch mal einen

0: deutschen Papst, der war auch mal im Bundestag dann zu
1: Ja.
0: Gast. Wie hast du das damals erlebt? War das ein Ereignis, ein
1: Ach, das war
0: nachhaltiges Ereignis?
1: ein großartiges Ereignis. Ich mochte Benedikt, darf ich jetzt, vielleicht bin ich da nicht ganz im Trend, aber ich mochte ihn aufgrund seines feinen Denkens, aufgrund auch seiner gütigen Ausstrahlung. Er war vielleicht gerade nach Johannes Paul II. Es ist schwierig, nach einer solchen Persönlichkeit überhaupt anzutreten, ja. Also da steht man irgendwie dann doch öffentlichkeitstechnisch immer im Schatten. Und trotzdem fand ich seine Zugangsweise, auch die Rede, die er gehalten hat, die Aufforderungen, die er auch den Parlamentariern mit auf den Weg gegeben hat, sehr angemessen, sehr gut, auch wie üblich bei ihm sehr klar formuliert. Die Frage eines rein positivistischen Zugangs, die Begrenzung dessen, die Frage der Würde des Menschen. Und ich glaube, er wurde auch sehr respektvoll aufgenommen. Also es war, am Anfang gab es ja gewisse Polemiken, und als er dann da war, spürte man doch das Gewicht dieser Persönlichkeit. Von daher glaube ich, ja, das gehört mit zu den sogenannten Sternstunden des Parlamentarismus.
0: Welcher Theologe hat dich am meisten geprägt?
1: Zum Schluss, ja, ist es Luigi Giussani mit seinen Werken, der im Übrigen auch Romano Guardini sehr schätzte und der seinerseits wiederum, und das war wohl eine gegenseitige Wertschätzung, von Balthasar geschätzt wurde. Wenn ich einen bestimmten Zugang sehe, ja, dann ist es der Zugang, den von Balthasar dann sein großes Werk Herrlichkeiten gewidmet hat, die 8 Bände, ein Riesenschuber. Ich habe die ersten Werke gelesen, wo es unter anderem um die Fragen von Philosophie und Literatur geht, während dem Studium. Und das ist schon ein Angang. Die späteren Werke habe ich in Teilen gelesen. Was mich grundsätzlich beeindruckt an dem Zugang ist, dass er eben von der Herrlichkeit ausgeht, von der Unüberbietbarkeit der Schönheit Gottes, von einer ästhetischen Wahrnehmung, die man dann auch im Übrigen beim Zugang, glaube ich, von Benedikt dem 16. wiederfindet. Anders gesprochen, ich glaube, wir alle bewegen uns aufgrund einer größeren Faszination. Wir bewegen uns nicht aufgrund eines größeren Stresses, aufgrund einer härteren Moral, aufgrund einer schlimmeren Forderung, wie auch immer. Wir bewegen uns, weil uns etwas fasziniert. Und das gilt auch für den Glauben. Ich glaube, der Glaubenszugang, die ersten Menschen waren fasziniert von Christus, von dieser Persönlichkeit. Deshalb sind sie ihm gefolgt. Und danach ergibt sich dann mehr und mehr, was daraus folgert. Oder anders gesprochen, jetzt vielleicht etwas technisch, die Moral folgt dem Glauben, der Glaube folgt der Liebe. Und deshalb glaube ich, aufgrund einer größeren Liebe, aufgrund einer größeren Herrlichkeit, aufgrund einer größeren Erfüllung, aufgrund eines tieferen Verständnisses meines Lebens, der Welt, nicht aufgrund einer engen Moral, einer angeblich, man kann dann immer noch drüber streiten, ob die jetzt enger ist oder nicht. Und von Balthasar betont dann auch, wenn dieser Zugang, wenn man nicht mehr sich wagt, der Schönheit zu folgen, dann verliert auch die Wahrheit ihre Plausibilität. Was natürlich fatal ist. Also in einer Gesellschaft, in der auch das im guten Sinn, jetzt nicht der Schein, nicht die Werbung, sondern die Schönheit gepflegt wird, droht auch tatsächlich die Zustimmung zur Wahrheit zu verfallen.
0: Wenn man von Schönheit, Faszination und Liebe spricht, dann liegt das Thema Frauen eigentlich auf der Hand. Ein privater Schlüsselmoment von dir, du hast deine Ehefrau auch in Berlin kennengelernt.
1: Ja.
0: Darf ich da fragen, wie das ablief?
1: Ja. Ja, wie es ablief. Es war eigenartigerweise, ja, es war wie bei allen Schlüsselmomenten. Die Schlüsselmomente enthüllen sich erst bei mir zumindest später als Schlüsselmomente. Um es jetzt sehr hoch mal abzudecken, Hegel sagt ja immer, die Eulen fliegen abends nach Athen, sprich, erst im Nachhinein erkenne ich die eigentliche Tragweite vieler Dinge. Und lustigerweise hatte ich meine Frau Marie-Therese kennengelernt ein Jahr, bevor wir uns dann wirklich kennenlernten. Ich sah sie und war sehr beeindruckt. Und allerdings standen drei gestandene Mannsbilder um sie rum und es war irgendwie nicht der Zeitpunkt einer Ansprache. Und dann habe ich sie später beim Rheinischen Karneval kennengelernt in der nordrhein-westfälischen Landesvertretung. Und ja, so hat es sich ergeben. Aber es hatte tatsächlich diese eigenartige Qualität, dass viele Dinge erst im Nachhinein sich ergeben. Man könnte vom Pointillismus sprechen, dass das Leben aus vielen Punkten besteht, aus dem sich dann ab einem bestimmten Zeitpunkt auch ein Leben zusammensetzt als Bild.
0: Mhm. Du hast im Jahr 2024, da warst du 63 Jahre alt, dazu entschieden, dem Journalismus Lebwohl zu sagen, jedenfalls in der Rolle, die du eben vorher eingenommen hast, in der Nachrichtenmaschinerie, und dich ganz der Malerei zu widmen. War das auch ein Schlüsselmoment oder waren das mehrere Momente, die sich dann zu einer Entscheidung addiert haben?
1: Also es war, wenn man so will, auf der einen Seite ein Schlüsselmoment und auf der anderen Seite natürlich kommen dann bestimmte Dinge hinzu, pragmatische, die Möglichkeit etwa über die Altersteilzeit früher auszuscheiden. Und dann fragt man sich schon, mache ich es jetzt, mache ich es nicht? Es ist eine Entscheidung, aber die Entscheidung empfand ich auch irgendwo als überfällig. Mhm. Nicht, weil ich den Journalismus irgendwie groß entsagen wollte. Ich bin und war leidenschaftlicher Journalist und fand es wunderbar, auch bei der katholischen Nachrichtenagentur kam zusammen, dass ich auch meine Glaubensüberzeugung direkt hineinnehmen konnte. Mhm. Und auch wunderbare Kolleginnen und Kollegen habe noch, weil ich ja noch in der Altersteilzeit bin. Mhm. Nein, es war tatsächlich der Drang, nochmal wirklich das zu leben, das dem Ausdruck zu verleihen, was mich mein Leben lang begleitet hat und wo ich ein etwas technisches Beispiel, aber wenn man malt und man malt nur abends, dann hat man das große Problem, dass die Farben morgens anders aussehen. Mhm. Wenn ich arbeite und nur abends und am Wochenende malen kann, dann passiert es nicht selten, dass man dann doch erschreckt ist, was man da in der Nacht zusammengepinselt hat. Abgesehen davon, dass man auch nicht mehr die Spannkraft hat, jetzt da Nächte durchzumalen. Mhm. Zumal man ja auch verantwortlich die Arbeit tun sollte. Und dann habe ich auch noch mit Freunden gesprochen, die sagten auch, ja, versuch's, mach's. Ich habe im Übrigen schon vorher an Ausstellungen immer wieder teilgenommen und war auch schon drin. Und im Business, wenn man so sagt, jetzt ist es tatsächlich nochmal ein Umschwung. Und die Malerei hat mich ganz in Beschlag genommen, ja. Mhm. Ich kann endlich bei Tageslicht malen, endlich.
0: Malerei ist ein weites Feld. Ja. Welche Techniken, welche Farben interessieren dich zurzeit?
1: Ja, Techniken und Farben. Mich interessiert zurzeit tatsächlich, versuche ich in der Porträtmalerei, die auch eine große Leidenschaft ist, weil ich mich der Mensch fasziniert, das Geheimnis des Menschen. Wie stelle ich überhaupt einen Menschen dar? Was ist seine Seele? In welchen Augenblicken kommt er zu sich selbst, wenn er es kann? Das sind so Punkte. Im Bild gibt es dann immer so einen Kipppunkt, wo plötzlich das Bild dann anschaut und seine eigenen Forderungen stellt und die Person, die man malt, an denen man lange rumgekritzelt hat, plötzlich da ist und einen anguckt. Das können sehr überraschende Momente sein, es können Schlüsselmomente sein für die Kunst. Da suche ich mir dann, eigenartigerweise hat sich da die Palette reduziert, weil ich glaube, es besteht eine Gefahr bei der Masse an Farben, an wunderbaren Farben, ich liebe Farben, schönfarbig zu werden. Und die Reduzierung hilft auch dort, zum Wesentlichen zu kommen. Aber das ist ein Punkt. Das zweite ist dann die Sakralmalerei, wo ich auch versuche, Schritte voranzumachen. Ich halte das für mich persönlich, ist das nicht ganz einfach, weil ich glaube, dass die Sakralmalerei ist im Sinne der Inkarnation an den Realismus gebunden. Und dort etwas zu malen, was nicht historisierend ist, was nicht kitschig ist, und gleichzeitig doch eine religiöse Tiefe hat, ist eine Herausforderung. Mhm. Ja, da probiere ich weiterzukommen.
0: Mhm. Vorbilder?
1: Ja, Vorbilder. Wenn man die großen Meister nimmt, dann kann man nur frustriert sein, weil man sich daran abarbeitet. Es ist irgendwie immer, als würde man hinterherrennen. Wen ich bewundere, ist Velázquez, das Porträt von Innozenz dem Zehnten. ein grandioses Porträt, wie ich finde. Ich mag auch John Singer Sargent, der derzeit in Paris ausstellt, wo ich auch war, im Musée du Quai d'Orsay. Ich finde Van Dyck großartig, die Spontanität.

0: eines Franz Hals, der hier ja vor 2 Jahren ausgestellt hat, eine große Ausstellung. Ja, man kann sich bei bestimmten Fragen, bei bestimmten Lösungen an sie wenden. Aber ich glaube, auch die Darstellungsweise in der Moderne ist nochmal eine andere. Sie ist vielleicht dynamischer. Ich mache dann auch, arbeite auch mit der Fotografie in diesen Fällen. Abgesehen davon, dass wir in einer hektischen Zeit leben und die Leute schlichtweg nicht mehr die Ruhe haben zu sitzen.
1: Wie viele Stunden sitzt du oder stehst du denn jetzt täglich in deinem Atelier?
0: Ohne es schwer zu sagen. Es gibt Tage, da stehe ich und sitze ich, da sitze ich mehr als dass ich stehe und das nur kurz. Und dann gibt es Tage, wo ich wirklich, wenn man reinkommt in ein Bild, dann kann es 8, 9, 10 Stunden sein. Dann arbeitet man mit der großen Gefahr, dass man ein Bild totmalt, muss man auch Acht geben. Mhm. Sprich, die Farben vermengen sich und man hat zum Schluss eine graue Soße. Aber das ist im Normalfall, sage ich mal, 5, 6 Stunden dann kommen noch hinzu Zeichnungen, dass man wirklich drin bleibt. Das Zeichnen ist wie das Ausbuchstabieren, das Ausformulieren etwa eines Gesichts, was auch immer zum Porträt gehört. Man versteht es dann erst wie beim Sprechen, wenn man einen Gedanken in einen Satz gefasst hat, dann beginnt man ihn zu verstehen. Und dasselbe gilt auch bei der Zeichnung. Wenn man ein Gesicht mal in eine Zeichnung fasst, dann beginnt man sie auszubuchstabieren.
1: Aber Digitalität oder sogar künstliche Intelligenz sind für dich nicht Teufelswerk?
0: Nein, überhaupt nicht. Das sind, wenn man sie gut nutzt, jetzt bin ich nicht der absolute Fachmann der Digitalität, aber ein bisschen habe ich mich doch eingearbeitet, einfach um neue Möglichkeiten zu verstehen, zu sehen. Ich glaube, und es gibt ja auch Kunstwerke, die bereits damit arbeiten und die, wie ich finde, sehr schöne, auch gerade in der abstrakten Kunst, sehr interessante Dinge hervorbringen. Aber ich glaube, die große Herausforderung der KI besteht möglicherweise für den Kunstmarkt. Ich hatte jetzt mal einen Film gesehen, da haben sie gezeigt, wie ein Rembrandt hergestellt wurde mit der KI. Sprich, man hat so einen, ich sag mal, einen digitalen Durchschnittsrembrandt hergestellt. Die Schwierigkeit oder sagen wir mal das Erstaunen der Experten war erstmal, wow, kommt gut. Und dann kam irgendwie, wie soll ich sagen, das Aufwachen, was soll man jetzt mit dem Ding anfangen? Das hat keine Seele, keine Geschichte, ist ganz gut, aber and so what? Und man muss jetzt auch nicht Rembrandt reproduzieren. Das mag für Fälscher spannend sein, für einen Kunstmarkt eine Horrorvision. Aber ich glaube, der Mensch wird Kunst machen, das gehört zu seinem Wesen, das ist seine Grundausdrucksform. Und das Auto erfunden wurde, werden die Menschen weiterhin laufen und tanzen. Ja, also ich sehe dem jetzt entspannter entgegen und als Möglichkeit, ja.
1: Dann schauen wir uns doch mal ein paar Werke von dir an und lassen sie uns auch erläutern.
0: Gerne. Ja, das ist einer der Versuche, eine Annäherung an die sakrale Malerei der Christus. Die Darstellung ist inspiriert von einer großartigen Kreuzigungsdarstellung in einem Kloster in der Nähe von Lissabon. Es ist deshalb eine Annäherung, weil ich glaube, dass es sehr schwierig ist, die Passio Christi darzustellen, denn nach dem Osterereignis ist in den Darstellungen auch der christlichen Malerei immer auch bis zu einem gewissen Grade schon etwas das Element von Ostern dabei. Es ist immer ein Ganzes. Ich habe das versucht, ein bisschen darzustellen in dieser Hälfte des Gesichts, die nicht völlig durch das Leiden in Anspruch genommen ist. Durch das Licht von oben, auch die Beziehung zu Gott Vater. Und hier unten Blut und Wasser, was aus der Seitenwunde Christi kommt. Das sind auch bis zu einem gewissen Grade symbolische Inhalte, die aber gleichzeitig auch das Ganze ausdeuten. Es ist eben nicht nur eine schreckliche Folter, ein fürchterlicher Tod, sondern wenn wir vorhin von der Schönheit sprachen, so zeigt sich darin auch die Schönheit dadurch, dass es ein Akt der Liebe ist. Das heißt, ich glaube, dass die Schönheit nur verständlich wird, was auch die Passion angeht, indem man versteht, dass dies Gott selbst ist, der durch sein Leiden uns erlöst, dass es ein Akt der Liebe ist. Sonst ist es in der Tat eine Folterdarstellung. Allerdings hat dieses Element gehört auch mit dazu. Aber es ist, wie gesagt, ein erster Versuch, ein erster Angang. Mal schauen.
1: Was unterscheidet das Malen eines solchen Bildes vom Beten?

Ich glaube, wenn man das Gebet weit fasst als Beziehung zu Gott, dann gehört es sicherlich mit dazu. Man kann das nicht ohne, dass man immer im Hinterkopf hat, was man hier darstellt und wie man es darstellen will. Und im Übrigen auch das Denken kann Gebet sein. Ich glaube, dass Gebet nicht nur in einem direkten formalen Gespräch besteht, sondern in einer Grundbeziehung, ja.

0: Ja, hier sind wir vor einem der jüngsten Werke, die ich gemacht habe. Das ist ein Bild, was praktisch eine Kombination ist aus unterschiedlichen Techniken. Die Grundanlage ist ein Aquarell. Das habe ich dann gescannt, sodass ich auch digital überarbeiten konnte. Und das Interessante ist, die Digitalmalerei, die stellt Farben praktisch in Reinform zur Verfügung. Und entsprechend kann ich dann auch hier reingehen und nochmal die Farben verstärken, abschwächen und so weiter. Man kann das Bild nicht neu entwerfen. Es behält, glaube ich, die Leichtigkeit der Aquarellmalerei, des Aquarellierten. Man sieht das oben etwa in dem Fragmentarischen. Und es geht auch tatsächlich in Richtung einer abstrakten Malerei. Was mich dabei besonders beeindruckt und was mir besonders gefällt, ist tatsächlich diese Kraft der Farben. Ich kam darauf, als ich in London war und Bilder von David Hockney gesehen habe, der auf dem iPad malt, unter anderem, und eine großartige Ausstellung hatte. Und die Blumen wiederum sind aus dem Garten hier. Und die faszinieren mich. Wir sprachen vorhin vom Staunen. Ja, es ist ein Staunen angesichts der Vielfalt. Wenn man jetzt rausschaut, ist nichts zu sehen. Ich habe auch Schwertlinien gemalt. Plötzlich sind sie dann da, innerhalb von wenigen Monaten kommt aus dem Nichts diese Natur hervor. Und ja, ich glaube, wenn man sich dem aussetzt, diesem Staunen, dann hat es tatsächlich auch Verweischarakter.
1: Schöpfung und Technik müssen kein Widerspruch sein.
0: Im Gegenteil, wir dürfen ja teilhaben durch die Technik an der Schöpfung. Also ich glaube, dass es kein Widerspruch ist. Der entscheidende Punkt ist tatsächlich, wofür nutze ich was? Und in diesem Falle bin ich froh, dass man die Farben auch so darstellen kann. Es ist ja hier auch ein Pigmentdruck. Also das Ganze wird dann, ist eine Riesendatei, wenn man das mal fertig hat. Und das schicke ich dann an eine Druckerei. Im Übrigen ist es eine Druckerei in Vilnius, die da, glaube ich, hervorragend arbeitet. Und die machen einen Pigmentdruck. Das heißt, einen Druck, in dem Pigmente, ähnlich wie in den Ölfarben, auf ein hochwertiges Papier gespritzt werden und sehr, sehr fein. Ich finde das einen tollen Druck und die Farben kommen, wie ich finde, auch ganz geglückt raus, ja.

0: Ja, vielen Dank, Christoph, für diese schönen Erläuterungen und für das schöne Gespräch. Es war sehr interessant, dir zu folgen auf den Spuren deines Lebens zwischen Rom und Berlin und anderen Plätzen und auch deine Auseinandersetzung und dein Interesse mit Schönheit, Liebe, Wahrheit, wie du das verbindest und verbunden hast, journalistisch, malerisch und immer auch die Herrlichkeit Gottes vor Augen, so gut es geht.
1: So gut es geht, ja. Es ist auch ein Geschenk, eine Gnade. Ja.
0: Vielen Dank.
1: Ja. Sehr, sehr gerne.
0: Ich bedanke mich auch bei Ihnen, liebe Zuschauer von KTV. Schön, dass Sie mit dabei waren. Ich hoffe, dass das ein oder andere Wort oder auch das ein oder andere Bild in diesem Fall sich für Sie wie ein Schlüssel anfühlt, wie ein Schlüsselmoment. Ich wünsche Ihnen eine gute Zeit weiterhin und bleiben Sie offen für Schlüsselmomente.

0: Jessica Krämer, Fotografin hinter den Kulissen des Vatikans. KTV hat für sie die Frau, die in der Männerdomäne der Schweizer Garde Höhepunkte, Arbeit und Alltag der Gardisten dokumentiert, zu einem besonderen Highlight begleiten kann. Wir sind im Vatikan, im Ehrenhof der Schweizer Garde. Die Vorbereitungen für die Vereidigung der neuen Schweizer Gardisten laufen auf Hochtouren. Alles wird mit der Fotokamera von Jessica Krämer im Bild festgehalten.
1: Was ist das für eine Kamera?
2: Das ist eine Canon Spiegelreflex R6 Mark II.
1: Und die kann was?
2: Das ist eine spiegellose Kamera und die kann wirklich viel mit den richtigen Objektiven.
1: Mit der richtigen Frau dahinter.
2: Auch das.
0: Sie erzählt im Interview auf der Terrasse des Paolo Sesto von ihrem beruflichen Werdegang und ihrem Weg in den Vatikan. Denn es ist zumindest ungewöhnlich. Kein Mann, kein Schweizer, kein Katholik. Eine Frau, neuapostolisch, deutsch, fotografiert und dokumentiert fast exklusiv und sich frei bewegend die Höhepunkte und den Alltag der kleinsten Armee der Welt.
2: Ich komme aus Frankfurt, aus einem Vorort von Frankfurt, Dreieich. Dort bin ich aufgewachsen, geboren, habe meine Schulausbildung gemacht und habe eine Ausbildung später als Mediengestalterin und Reinzeichnerin in Frankfurt gemacht, in der Werbeagentur. Parallel mich als Fotografin weiterentwickelt und die letzten Jahre auch vermehrt als Fotografin gearbeitet. Meine erste Kamera hatte ich vielleicht mit 4, 5 Jahren bekommen und ich habe auch immer schon kräftig fotografiert, allerdings natürlich noch analog, das heißt, heute im digitalen Zeitalter ist es natürlich eine ganz andere Sache. Man konnte ja nicht kontrollieren vorher, wie das Foto wird. Und also habe ich mich langsam herangearbeitet an mein heutiges Niveau. Meine Oma parallel, mütterlicherseits evangelisch, die ist auf die ganzen Pilgerfahrten mit der katholischen Gemeinde gegangen. Und die sagte immer zu mir, du musst mal nach Rom, das wird dir gefallen. Und leider kam es nicht dazu, dass wir beide nach Rom fahren konnten zusammen. Sie ist dann krank geworden. Und so bin ich dann erstmals 2005 hierher gekommen, im Juni 2005, um wirklich mal selber hier vor Ort den Vatikan, Rom zu sehen.
1: Wie war denn so der erste Eindruck?
2: Umwerfend. Umwerfend. Also mich hat es auch sofort hierher gezogen. Der erste Gang war in die Vatikanischen Museen tatsächlich. Und dann über den Petersplatz und dann habe ich es einfach auf mich wirken lassen und es war sehr beeindruckend und hat mich einfach wahnsinnig fasziniert. Ja. Wird jetzt jeder von den Rekruten aufgerufen, ob er anwesend ist, dann wird kontrolliert, ob alle da sind, damit wir loslegen können. Der Appell gleich für die Generalprobe. Das heißt, alle Aufstellungen, alle Gardisten, die jetzt zum einen in der Banda sind und den Eid ablegen, als auch ein Teil des Geschwaders, was jetzt hier steht, wird den Schwur morgen ablegen. Die beiden vorderen nicht, die gehören zu die zwei Lanzenträger. Die führen das Glied an und der Rest sind alles die Gardisten, die schwören werden. Inklusive derer, die in der Banda sind. Die kommen dann, die treten dann raus während der Vereidigung und geben ihr Instrument ab und gehen dann vor zum Schwur. Die stehen also nicht in Reihe und Glied, sondern kommen aus der Banda raus. Die anderen bleiben so in der Aufstellung und werden dann namentlich aufgerufen, um den Eid an der Fahne abzulegen.
0: Die nächste Gelegenheit, Jessica Krämer zu begleiten, ist die Heilige Messe am Sonntagmorgen, 5. Mai. Der Ehrenhof der Schweizer Garde füllt sich mit Gläubigen. Hauptzelebrant ist

0: Bischofsvikar Valentin Koledoy. Der aus Nigeria stammende Priester ist der erste Afrikaner in der Leitung des Bistums Basel.
1: Im Namen des Vaters, des Sohnes und des Heiligen Geistes.
0: Der Kaplan der Schweizer Garde, Pater Columban Reichlin, begrüßt die anwesenden Gardisten, Familienmitglieder und Ex-Gardisten.
1: Und nach dem Gottesdienst kehren wir zurück nach Hause. Großmutter war ein ausgezeichneter Kochin und sie kocht jeden Sonntag Fisch. Aber nach dem Gottesdienst, um diese Essen zu genießen, muss jeder von uns der Großmutter erzählen, was in die Kirche gesagt worden ist. Und wenn jemand das nicht erzählen konnte, bekommt er keine Mittagessen. Und ich war eine, die auch keine Mittagessen bekommen hat.

Anschließend gab es einen Empfang des gastgebenden Kantons Basel-Landschaft. Begleitet von Blasmusik begab sich die Festgemeinde in den Cortile dell'Olmo. Die Aufgabe von Jessica Krämer ist es auch hier, die Autoritäten und Verantwortlichen ins rechte Licht zu setzen.

Instagram, durch den Novitag, Kranzniederlegung, wo Max und eben die grosse Vereinigung, der grosse Moment, wo alle hier drauf warten. Wir freuen uns. Danke, dass ihr da seid. Wir wünschen euch viel, viel Freude und viel Vergnügen und Jesus für uns. Danke. Schönen Sonntag.

0: Besonders herzlich ist auch das Verhältnis zu Bischofsvikar Valentin.
1: Genau.

0: Danke.
1: Für den Truppenbesuch der Delegation der Schweizer Armee versammeln sich die Schweizer Gardisten, die kurz vor der Vereidigung stehen, im Ehrenhof der Schweizer Garde. Auch das wird natürlich von der Fotografin begleitet.
2: Also jetzt am Nachmittag haben wir gleich die Vesper und zuvor ist noch der Empfang der Militärdelegation. Das heißt, normalerweise kommt der Chef vom Militär, in diesem Jahr kommt der Vertreter und begrüßt die zu vereidigenden Gardisten hier im Ehrenhof. Und es gibt noch ein Handshake, eine kleine Ansprache. Und dann stellt sich das PK auf und wir gehen rüber in Campo Santo Teutonico für die Vesper. Und im Anschluss an die Vesper ist noch die Kranzniederlegung. Da werden die Gardisten daran erinnert, an den Sacco di Roma, an die gestorbenen und gefallenen Gardistenkollegen. Da gibt es eine besondere Zeremonie und auch noch Verleihung von Medaillen. Das ist so der Ablauf jetzt. Das Piqué ist die Aufstellung der Gardisten als Formation. So, schwere Bewaffnung jetzt, damit auch nicht schief geht. Ja, die Tasche hat gute 12 Kilo mit den zwei Kamerabodies, diversen Objektiven, die ich brauche, um zu arbeiten. Ich habe auch immer zwei Kameras dabei, falls eine ausfällt, dass die Technik mal nicht mitspielt oder so, dann muss ich natürlich auch gewappnet sein und auch um die Vielseitigkeit der Bilder.

0: Wir fordern von unseren Gardisten Treue, gegenseitige Wertschätzung, Integrität, Disziplin, Loyalität und Toleranz. Diese Werte bilden eine unabdingbare Voraussetzung.
1: Wenn das Piquet jetzt aufgestellt ist, danach gibt es eine Ansprache und dann setzt sich das ganze Piquet in Bewegung, einmal um die Basilika, ein Stück durch die Vatikanischen Gärten, rüber zum Campo Santo Teutonico, zur Vespa.

Für die Schweizer Gardisten geht es dann heraus aus der Kaserne, um den Turm Nikolaus des V., die Via di Belvedere hinauf und über den Cortile del Belvedere quer durch den Vatikan. Von der Piazza del Forno hinunter auf der Via delle Fondamenta um die Apsis des Petersdomes herum Richtung Piazza dei Protomartiri Romani. Sie werden angeführt von Loïc Rossier, dem Vizekommandanten.

Auf der Höhe der Casa Santa Marta, dem Domizil des Heiligen Vaters, gelingen der Fotografin Schnappschüsse von Papst Franziskus, der es sich nicht nehmen lässt, die vorbeiziehenden Gardisten zu beobachten. Schließlich sind es diese jungen Männer, die schwören werden, ihn mit ihrem Leben zu verteidigen. Dann geht es unter dem Torbogen hindurch, der die Sakristei von St. Peter mit der Basilika verbindet, zum Platz der römischen Protomärtyrer. Es ist genau der Ort, an dem 1527 beim Sacco di Roma, bei der Plünderung Roms am 6. Mai, dem schwärzesten Tag in der Geschichte der Schweizer Garde, 147 Gardisten ihr Leben für Papst Clemens VII. Gaben.

Die Fahnenträger grüßen das Allerheiligste. Die Fahne der Schweizer Garde ist durch ein weißes Kreuz in vier Felder geteilt. Das erste Feld zeigt das Wappen des amtierenden Papstes und das vierte Feld dasjenige von Papst Julius II., dem Gründerpapst, jeweils auf rotem Grund. Die anderen Felder zeigen die Farben des Chors: blau, rot und gelb. Auf dem Schnittpunkt des Kreuzes befindet sich das Wappen des Kommandanten. Anschließend verlassen die Gardisten die Kirche und stellen sich auf dem Platz der Märtyrer auf. Fotografen und Journalisten bringen sich in Position.

Dann folgt die eigentliche Zeremonie der Kranzniederlegung. In Erinnerung an die Getöteten legt die Schweizer Garde jedes Jahr am Vorabend des 6. Mai vor der Vereidigung einen Kranz nieder.

Die Brücke endet in Urbana.

Die Garde rückt ab. Jessica Krämer fotografiert jetzt noch die Schweizer Präsidentin des Bundesrates, Viola Amherd, mit Kranz und Gardisten. Am Morgen des 6. Mai geht es dann für Familienangehörige und Freunde in den Petersdom zur Heiligen Messe mit Staatssekretär Kardinal Pietro Parolin.